0: 36 Mannheim-Karlsruhe zwischen Rheinau und Rheinau-Süd kommt Ihnen ein Falschfahrer entgegen. Fahren Sie bitte äußerst rechts, überholen Sie nicht. Auf der B36 Mannheim-Karlsruhe zwischen Rheinau und Rheinau-Süd, da ist ein Falschfahrer unterwegs. Vorsicht bitte in beiden Richtungen und zurück zu den Nachrichten.
1: Virtuell ist die Vereinbarung bereits von beiden Seiten unterzeichnet worden, sagt Trump. Der Iran hat das bestätigt. Die richtige Unterschrift soll dann am Freitag folgen, in der Schweiz. Außerdem soll die Straße von Hormuz bis spätestens Freitag komplett geöffnet sein, so Trump. Beobachter halten das aber für unrealistisch wegen der vielen Seeminen.
2: Die EU hat Beitrittsverhandlungen mit der Ukraine und Moldau begonnen. In Luxemburg ist hierzu der erste Verhandlungsabschnitt eröffnet worden. Zum ersten Cluster gehören Themenbereiche wie das Justizsystem, der Grundwerteschutz und die Sicherheit. Beitrittskandidaten müssen unter anderem nachweisen, dass ihre Rechtssysteme, der Grenzschutz und die Polizei EU-Standards entsprechen. Die Beitrittsverhandlungen können sich Jahre hinziehen. Dennoch wertete der ukrainische Präsident Selenskyj den Start als klares Signal, dass Europas Fortschritt nicht gestoppt werden könne. Beim Absturz eines US-Kampfflugzeuges in Kalifornien sind vermutlich alle 8 Besatzungsmitglieder ums Leben gekommen. Vom Luftwaffenstützpunkt Edwards hieß es, der Bomber vom Typ B-52 sei kurz nach dem Start von der Basis nordöstlich von Los Angeles am Boden zerschellt. Auf Fernsehaufnahmen war eine verkohlte Fläche zu sehen, von der Rauch aufstieg. Der Flugbetrieb der Air Force Basis wurde eingestellt. Boeing B-52 Kampfflugzeuge sind seit den 1950er Jahren im Einsatz und wurden seit Ende des Kalten Krieges mehrfach modernisiert. Bei der Fußball-WM in den USA, Kanada und Mexiko ist der 5. Spieltag in vollem Gange. Gerade läuft in Miami die Nachspielzeit der Partie Saudi-Arabien gegen Uruguay. Dort steht es 1:1. Aus dem ARD-WM-Team Silke Heine.
3: Mit einer Riesenenttäuschung ist Europameister Spanien in die WM gestartet. Die Furia Roja musste sich gegen den krassen Außenseiter Kap Verde mit einem 0:0 begnügen. Der WM-Neuling erkämpfte sich damit gleich im ersten Spiel den ersten WM-Punkt. Den ersten WM-Sieg seiner Historie hat Ägypten knapp verpasst. Das Team um Superstar und Geburtstagskind Mo Salah führte lange gegen Belgien. Am Ende trennten sich beide Mannschaften 1:1.
2: Das waren die Nachrichten. Das Wetter in Deutschland. In der Nacht bewölkt und trocken bei 15 bis 4 Grad. Tagsüber heiter bis wolkig, vereinzelt noch Schauer bei 16 Grad auf den nordfriesischen Inseln und bis 30 Grad am Oberrhein. Am Mittwoch gebietsweise Schauer 18 bis 32 Grad. Es ist 2:03 Uhr.
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0: Achtung, Falschfahrer auf der B36 Mannheim-Karlsruhe. Zwischen Rheinau und Rheinau-Süd kommt Ihnen ein Falschfahrer entgegen. Fahren Sie bitte äußerst rechts und überholen Sie nicht. Auf der B36 Mannheim-Karlsruhe zwischen Rheinau und Rheinau-Süd ist ein Falschfahrer unterwegs. Vorsicht hier bitte in beiden Richtungen. Die A1 Lübeck-Hamburg vor der Norderelbbrücke staute sich in beiden Richtungen wegen eines Schwertransports. Die A4 Aachen Richtung Köln ist zwischen Kreuz Köln-West und Klettenberg nach einem Unfall gesperrt. Die A40 Duisburg-Essen ist zwischen Mülheim an der Ruhr, Winkhausen und Heißen in beiden Richtungen bis nächsten Montag noch gesperrt. Die A71 Richtung Schweinfurt ist zwischen Oberhof und Suhl-Zellamelis wegen Wartungsarbeiten im Tunnel Hochwald bis etwa 6 Uhr früh gesperrt. Und Berlin, die A111 ist zwischen Schulzendorfer Straße und am Festplatz bis 5 Uhr früh in beiden Richtungen gesperrt. Dort laufen Wartungsarbeiten.
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0: Die kommt aus dem Studio von NDR-Info in Hamburg mit Birgit Hasselbusch. Schön, dass Sie dabei sind. Und unser Blick geht nach Frankreich, nach Evian. Rahmenabkommen, Absichtserklärung, so heißt das, was möglicherweise am Freitag offiziell unterzeichnet werden soll zwischen den USA und dem Iran, auch Thema schon in den Nachrichten. Möglicherweise ein wichtiger Schritt in die richtige Richtung, um die Situation im Nahen Osten längerfristig auf Friedenskurs zu bringen. Und mit diesem Deal im Gepäck ist Donald Trump einen Tag nach seinem 80. Geburtstag
5: Geburtstag beim G7-Gipfel eben im französischen Evian eingetroffen. Los ging's gestern Abend mit einem Arbeitsessen für die Staats- und Regierungschefs. Und Julia Borutta beobachtet all dies. Mit ihr hat mein NDR-Kollege Carsten Fick gesprochen und wollte wissen, wie entspannt waren die Staats- und Regierungschefs bei ihrer Ankunft?
6: Na, ich würde sagen, es war alles eher latent angespannt, auch wenn es nach außen formidabel wirkte. Trump rief erstmal den Journalisten zu, alles sei wundervoll, aber später dann beim kurzen Tête-à-Tête mit Macron mussten die Fotografen regelrecht um einen Handshake zwischen den beiden bitten. Besonders warmherzig wirkte das alles nicht, muss man sagen. Kein Wunder, Trump hatte ja kurz vor der Abreise nach Frankreich noch gedroht, 100% Zölle auf Weine und Champagner zu erheben, wenn Frankreich nicht seine Digitalsteuer abschaffe. Das war also kein besonders schönes Willkommensgeschenk. Kanzler Merz kam dann auch an der Seite seiner Frau bei strahlendem blauem Himmel und glitzerndem See geschritten. Die Kulisse stimmte, aber auch da muss man sagen, hängt ja der Haussegen schief zwischen Deutschland und Frankreich, weil man jetzt gerade dieses Kampfflugzeugprojekt beerdigt hat und auch ansonsten sich nicht grün ist in Rüstungsfragen. Ja, man muss also sagen, schöne Bilder, aber an vielen Stellen rumort es doch gewaltig.
7: Kann man sagen, wie bewerten die Staats- und Regierungschefs dieses Rahmenabkommen, diesen Deal, mit dem Donald Trump da angereist ist?
6: Also ich würde sagen, sie lassen wohlwollende Vorsicht walten. Erstmal haben ja Frankreich, Großbritannien, Deutschland und Italien gemeinsam Trump und der iranischen Seite gratuliert. Sie wollen ja auch gemeinsam, zumindest London und Paris, mit Unterstützung von Deutschland eine Mission zur Sicherung der Meerenge von Hormuz starten, Stichwort Minenräumung. Frankreich stünde da auch innerhalb weniger Tage mit Militärflugzeugen, Fregatten und seinem Flugzeugträgerverband Charles de Gaulle bereit. Trump hat das schon aber so mehr oder weniger lapidar abgetan. Er hat gesagt, auch mehr als ein, zwei Boote brauche er da wohl kaum als Unterstützung. Er habe ja schließlich einen Deal. Aber nun, das haben wir auch schon in den Nachrichten gehört, tun sich Widersprüche auf. Also ob die Meerenge tatsächlich wieder völlig mautfrei geöffnet wird, ist ja die große Frage. Trump hat da mit seinem Angriffskrieg dem iranischen Regime vielleicht sogar eine neue Einnahmequelle beschert. Also hier lässt man wohlwollende Vorsicht walten mit einer gewissen Portion Skepsis und auch Sorge gewürzt.
7: Diese Absichtserklärung, dieses Rahmenabkommen, also zunächst einmal großes Thema. Welche anderen Themen stehen denn sonst noch auf der Agenda bei diesem Gipfel? Worum sollte es eigentlich gehen?
6: Ja, eigentlich sollte es um das globale Wirtschaftsungleichgewicht gehen. Das hat Macron in den Mittelpunkt gestellt. Also China mit seinem großen Handelsüberschuss, Europa mit zu wenig Investitionen, die USA mit zu hohen Schulden. Macron will da mehr Einvernehmlichkeit, wie es hier heißt, bewirken, sodass die Welt insgesamt eben auf einen stärkeren Wirtschaftswachstumspfad wiederkommt. Dazu zählt auch ein Abkommen über seltene Erden. Da hat Macron im französischen Fernsehen gesagt, er sei zuversichtlich, dass das zumindest gelingen könne beim G7-Gipfel, ein Abkommen über den Zugang zu seltenen Erden. Da spielt natürlich vor allem China eine Rolle zu schließen. Und außerdem sind auch Richtlinien zum Umgang mit künstlicher Intelligenz und dem Schutz von Kindern im digitalen Raum geplant.
7: Und dann sind auf diesem Gipfel ja auch noch zahlreiche Gäste geladen. Was hat es damit auf sich?
6: Nun, da wird ein wichtiges Treffen stattfinden mit Vertretern von Ägypten, Katar und den Vereinigten Arabischen Emiraten. Da geht es natürlich nochmal um den Iran, aber dann auch der Gast aus der Ukraine, Präsident Zelensky, den holt man hier an einen Tisch. Man weiß noch nicht, ob es zu einem Treffen mit ihm und Trump kommen wird. Die Europäer hoffen, die USA dazu zu bewegen, wieder Verhandlungen mit Russland aufzunehmen, ohne aber zu große Gebietszugeständnisse wiederum von den Ukrainern zu verlangen. Das sind nochmal zwei große Themen hier, die anstehen.
7: Und was erhoffen sich die Europäer ganz generell von diesem Gipfel?
6: Na schon, dass die beiden großen Krisen ein Stück weit gelöst werden. Natürlich ist das Abkommen über seltene Erden wichtig, aber sie erhoffen sich, dass man im Iran jetzt wirklich den entscheidenden Schritt weitergekommen ist, dass man weiter mit Unterstützung der USA an der Seite der Ukraine stehen kann. Ich kann mir nicht vorstellen, dass es jetzt gute Aussichten auf ein Abschlusskommuniqué gibt. Das gab es ja auch schon letztes Jahr nicht. Aber wenn man sieht, dass Trump im letzten Jahr in Kanada einfach Hals über Kopf abgereist ist, wäre es hier schon fast ein Erfolg, wenn er bis zum Schluss bliebe. Und dafür hat Macron ja vorgebaut. Er hat ihn ja für Mittwochabend zu einem Diner im Schloss von Versailles eingeladen. Und dieses Glamour-Diner wird sich der Präsident wohl kaum nehmen lassen. Er hat zumindest zugesagt. Und das heißt, er bleibt bis mindestens Mittwoch.
7: Sie haben es eben schon mal angedeutet. Häufig bei solchen Gipfeln am Ende Absichtserklärung. Was würden Sie sagen, wie stehen die Chancen, dass es vielleicht doch konkrete Ergebnisse gibt?
6: Na, das Konkreteste, wie gesagt, könnte sein, dieses Abkommen zu den seltenen Erden. Zum Iran kann ich mir nicht vorstellen, dass jetzt in den nächsten Tagen die neuralgischen Punkte schon aufgeworfen oder geklärt werden können. Das heißt ja, dass das Ganze am Freitag schon in Genf zu einem tatsächlichen Abschluss kommen soll. Aber selbst wenn dann die physische Unterschrift von J.D. Vance und dem iranischen Außenminister unter diesem Papier stehen, sind ja die ganzen Fragen zum Thema Atomabkommen und der Straße von Hormus noch nicht geklärt. Also das ist wirklich jetzt Orakeln und ich kann mir nicht vorstellen, dass es so schnell gehen kann.
5: Julia Borutta war das vom G7-Gipfel im französischen Evian. Und natürlich ist es so, dass Macron, Merz und die anderen eben bei diesem Gipfel, haben wir ja gehört, gerade direkt mit Donald Trump sprechen und verhandeln können. Gerade jetzt, wo es doch offenbar eben Bewegung gibt im Nahen Osten und ganz speziell für die Straße von Hormus. Trotzdem muss man bei solchen Ereignissen ja schon die Frage stellen, ob das Format G7 heutzutage überhaupt noch das Richtige ist. Und meine NDR-Kollegin Liane Kossmann hat darüber mit Axel Berger gesprochen. Er ist der stellvertretende Direktor des German Institute of Development and Sustainability, früher das Deutsche Institut für Entwicklungspolitik. Und zunächst hat sie ihn gefragt, was er denn meint. Ist G7 gerade so nötig wie nie oder welche Rolle kann die überhaupt spielen?
8: Ja, die G7 bringt ja die 7 Industriestaaten zusammen, die marktwirtschaftlich orientiert sind und demokratisch regiert werden. Von daher hat sie natürlich eine Rolle, diese Länder, die sich oftmals als gleichgesinnt bezeichnen, zusammenzubringen und zu koordinieren. Das macht sie seit 1975, auch nach einer Wirtschafts- und Ölkrise hat sie das gebracht. Aber die Rolle der G7 nimmt natürlich ab über die Jahre. Aktuell betreten die G7 noch 45% der globalen Wirtschaftsleistung. Aber die Rolle der G7 in diesem Jahr ist nicht zu unterschätzen. Insbesondere auch, weil in einem anderen Gremium, den G20, eine größere Runde, die USA aktuell die Präsidentschaft haben und eine sehr America First orientierte Agenda haben. Und von daher richten sich viele Augen auf den Gipfel in Evian und hoffen, dass dort einige Themen vorangebracht werden können.
9: Ja, jetzt sind die G7 ja eigentlich auch mal, Sie haben es ja auch schon angedeutet, als informelles Treffen zur Lösung wirtschaftlicher Fragen ins Leben gerufen worden. Und man würde ja meinen, das ist bei der aktuellen Politik auch der USA und von Donald Trump und den Problemen, die es ja mit nicht nur bei der Straße von Hormus gibt, sondern auch bei Zöllen und überhaupt die Folgen des Iran-Krieges, das Misstrauen gegen multilaterale Organisationen, wie gemacht für Konfliktlösungen. Warum erscheint sie Ihnen dennoch anachronistisch?
8: Anachronistisch erscheint mir die G7, weil sie natürlich nicht mehr alle Akteure an den Verhandlungstisch bringt, die notwendig sind, um globale grenzüberschreitende Problematiken zu lösen. In der globalen Finanzkrise 2007, 2008, weil sie eine transatlantische Krise war, die in den USA ausgelöst wurde und sehr stark auf Europa zurückwirkte, entschied man sich, das größere Format, die G20, zu nutzen, um diese Krise zu beheben, eben weil dort China oder Akteure wie Indien, Brasilien, Indonesien am Verhandlungstisch sitzen und nicht nur als Gäste eingeladen werden. Von daher, das ist ganz deutlich, dass da die G7 nur noch eine eingeschränkte Rolle hat. Die BRICS, also die großen aufstrebenden Schwellenländer, spielen seitdem auch eine große Rolle. Mittlerweile spricht man von BRICS Plus, weil mehr Länder diesem Format beitreten wollen. Aber man muss natürlich trotzdem sagen, an allen diesen Tischen gibt es starke Konfliktlinien, auch wenn die USA nicht mit am Tisch sitzen wie in den BRICS. Von daher, das scheint das Charakteristikum unserer Zeit zu sein, dass eben die Polarisierung sehr stark ist. Aber umso wichtiger sind solche Formate, wo man auch offen diese Themen ansprechen kann.
5: Axel Berger war das, der stellvertretende Direktor des German Institute of Development and Sustainability. Ja, der Iran und die USA haben sich also auf ein Rahmenabkommen zur Beendigung des Iran-Kriegs geeinigt. Eben schon in unseren Berichten zum G7-Gipfel in Evian darüber gehört. Die Staats- und Regierungschefs haben sich erleichtert geäußert. Aber tun sie das wirklich zu Recht?
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5: Das Ergebnis der Verhandlungen ist unterm Strich ein schlechtes und auch fragiles Abkommen, das höchstens die Führung in Teheran stärkt. Das meint unser Iran-Korrespondent Benjamin Weber.
10: Wenn am Freitag wie geplant das Rahmenabkommen zwischen Iran und den USA unterzeichnet wird, ist das eine gute Nachricht. Es beendet einen Krieg, der bis zum Schluss massiv hätte eskalieren können. Erleichterung über das Ende ist verständlich. Aber sonst? Die Wiedereröffnung der Straße von Hormus ist die einzige Errungenschaft der USA in dem Abkommen mit Iran. Und es ist eine zweifelhafte, denn vor dem Krieg war die Meerenge geöffnet. Iran hatte immer gesagt, wenn wir angegriffen werden, machen wir sie dicht, im Wissen um die Folgen für die Weltwirtschaft. Das hat man in Washington nicht kommen sehen oder nicht kommen sehen wollen. Es ist nur ein Beispiel für diese Mischung aus Überheblichkeit gegenüber und keinem Plan von Iran, die diesen Krieg auszeichnet. Das zeigt sich auch im Abkommen. Was davon bisher bekannt ist, sieht nach einem Verhandlungserfolg für das Regime in Teheran aus. Denn auch Iran wird wieder Öl exportieren können. Wirtschaftliche Sanktionen sollen gelockert werden. Die USA dementieren zwar noch hektisch, dass sie eingefrorene Vermögenswerte freigeben, aber Reparationszahlungen für die Schäden im Krieg stehen im Raum. Es geht um hunderte Milliarden US-Dollar. Im Gegenzug hat Iran erklärt, niemals eine Atomwaffe bauen zu wollen. Wie viel ist so eine Erklärung wert? Inhaltlich ist sie nicht neu. Iran hat den Wunsch nach der Bombe offiziell immer bestritten und heimlich Uran auf 60% angereichert, fast waffenfähig. Dass Verhandlungen über das iranische Atomprogramm, darüber, wie man es reglementieren und überwachen kann, jetzt erst irgendwann später stattfinden sollen, ist ein weiteres Zeichen der US-amerikanischen Schwäche. Präsident Trump hat wieder Militärschläge angedroht für den Fall, dass diese Verhandlungen zu nichts führen. Es wirkt hilflos. Und es ist zugleich eine echte Sollbruchstelle, an der dieser Krieg wieder ausbrechen kann. Genau wie die Lage im Libanon. Die USA haben der iranischen Forderung nachgegeben, dass mit dem Abkommen am Freitag auch der israelische Krieg im Libanon endet. Israel war nicht aktiv an den Verhandlungen beteiligt und sieht einen Deal kritisch. Es ist denkbar, dass die Regierung Netanyahu über den Libanon jetzt versucht, das Abkommen noch zu torpedieren. Auch hier könnte alles wieder aufflammen. Zuletzt muss gesagt werden, dass die USA und Israel der Weltgemeinschaft weismachen wollten, es ginge beim Iran-Krieg um die Menschen, ist am Ende das Zynischste an der ganzen Sache. Das Massaker im Januar mit tausenden Toten im Iran war immer nur ein gern genutzter Vorwand, um diesem katastrophal geplanten Krieg eine moralische Rechtfertigung zu geben. Jetzt werden die Menschen im Iran wieder alleine gelassen, mit einem Regime, das sie unterdrückt, festnimmt und hinrichtet. Und das jetzt durch dieses Abkommen in seiner Macht noch gestärkt wird.
5: Die Meinung von Benjamin Weber hier in der ARD-Infonacht. Wir schauen gen Ukraine. Die setzt ja durchaus Treffer auf kriegswichtige Industrie, Öl, Infrastruktur und militärische Logistik. Das Ziel ist es, die Krim zu isolieren und für die russische Armee unhaltbar zu machen. Also den Teil der Ukraine, den sich Russland schon 2014 holte. Und wütend werden die Antworten der russischen Führung auf die Ukraine, die Städte gestern mit dem Inbrandschießen des Kiewer Höhlenklosters aus dem 11. Jahrhundert. Friedrich Rother berichtet aus Kiew.
11: Mit dem Brand auf dem Gelände des Kiewer Höhlenklosters wurde eines der bedeutendsten Klöster des orthodoxen Christentums getroffen. Die Ursprünge der weiträumigen Anlage reichen bis ins 11. Jahrhundert zurück. Seit 1990 gehört sie zum UNESCO-Weltkulturerbe. Die teilweise Zerstörung hat in der Ukraine Empörung und Wut hervorgerufen. Viele Menschen sehen sich bestätigt darin, dass Russland einen Krieg gegen die ukrainische Kultur führt. Auch Metropolit Epiphanius, Oberhaupt der orthodoxen Kirche der Ukraine, kritisiert den russischen Angriff deutlich. Gegenüber dem ARD-Studio Kiew sagt er, wir sehen, dass für die Russen nichts heilig ist. Um ihr russisches Imperium des Bösen wiederherzustellen, sind sie bereit, alles auf ihrem Weg zu zerstören, sogar Heiligtümer, obwohl sie sich selbst als orthodoxe Christen bezeichnen. Präsident Volodymyr Zelensky besichtigt die Anlage am Vormittag ebenfalls. Er nennt den Angriff einen Angriff auf die ukrainische Geschichte und sagt, dass eine Drohne die Kirche in Brand gesetzt habe. Dabei berichtet er auch, dass es gelungen sei, viele der ballistischen Geschosse aus Russland, die noch schlimmeren Schaden hätten anrichten können, abzufangen. Und zwar dank des Einsatzes von US-amerikanischen Patriot-Raketen, deren Bestände zuletzt als äußerst knapp galten. Wir hatten ein Paket mit Patriot-Raketen. Vor kurzem wurde es in die Ukraine geliefert. Gott sei Dank gab es dieses Paket. Jetzt, nachdem wir die entsprechenden Raketen eingesetzt haben, kann man darüber sprechen. Bei den russischen Angriffen in der Nacht waren auch andere Kiewer Stadtteile betroffen. Mehrere Wohnhäuser wurden nach offiziellen Angaben beschädigt. Mindestens 5 Menschen starben, rund 30 wurden verletzt, hieß es weiter. Zehntausende Einwohner hatten zeitweise keinen Strom. In anderen Landesteilen kam es ebenfalls zu Angriffen. So etwa in Dnipro in der Zentralukraine. In Charkiw, ganz im Osten des Landes, wurden 5 Rettungskräfte getötet. Offenbar bei einem zweiten russischen Angriff auf dieselbe Stelle. Oleg Sinehubov, Leiter der Militärverwaltung des Gebiets Charkiw. Der Feind hat einen doppelten zynischen Schlag durchgeführt. Zuerst gab es Angriffe mit Shahed-Drohnen, danach richtete er gezielt mehrere Raketenangriffe gegen unsere Rettungskräfte, gegen die Menschen, die die Folgen der Angriffe beseitigen. Nach Angaben des ukrainischen Militärs hat Russland insgesamt 70 Marschflugkörper und ballistische Raketen gegen die Ukraine eingesetzt und mehr als 600 Drohnen. Wolodymyr Selenskyj möchte die Angriffe deswegen auch beim G7-Gipfel in Frankreich zum Thema machen. Er fordert eine entschiedene und bedeutsame Antwort der Staats- und Regierungschefs.
5: Ein Bericht von Friedrich Rother aus Kiew am Dienstag, dem 16. Juni. 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Ja, Plattdeutsch oder Niederdeutsch ist eine von 5 offiziellen Minderheitensprachen in Deutschland. Heißt, Platt ist kein Dialekt, sondern eine eigene Sprache. Und obwohl die Gruppe der Plattdeutschsprecher noch recht groß ist, besonders jetzt mal im Vergleich zu anderen Minderheitensprachen, gibt es immer weniger Kinder, die die Sprache fließend sprechen. Und in der Kindersendung Mikado vom NDR ging es eben um Plattdeutsch. Da waren Kinder zu Gast, die Platt sprechen können. Unter anderem haben sie auch erzählt, welche Rolle das Ganze in ihrem Leben spielt.
12: Jem hört Mikado, das Hörspiel von den Norddeutschen Rundfunk.
13: Ah, okay. Jem hört Mikado?
12: Ja.
14: Also zu Hause reden wir eigentlich immer bloß Plattdeutsch, alle auch zusammen. Aber wenn es dann ernst zu Hause wird, sag ich mal, ernster, dann glaube ich, fangen wir schon an, Hochdeutsch zu reden.
15: So wie für die 14-jährige Ida ist Plattdeutsch auch für Jette und Lutz Muttersprache. Jette ist 11, Lutz 12 Jahre alt.
16: Ursprünglich kommt das von meiner Mutter. Ich weiß nicht, ob mein Vater das vielleicht auch schon vorher gesprochen hat, aber ich bin damit einfach aufgewachsen. Meine Eltern haben mich damit so angesprochen.
12: Also bei meiner Oma, bei mir, egal bei wem, es wird immer Plattdeutsch geredet, auch wenn es ernst wird.
15: Jette und Ida kommen aus Nordfriesland, Lutz aus der Nähe von Plön in Ostholstein. In Norddeutschland leben etwa 2,5 Millionen Menschen, die Plattdeutsch sprechen. Die meisten in Schleswig-Holstein. Allerdings, die Sprache zu verstehen, ist viel stärker verbreitet, als die Sprache wirklich zu sprechen.
14: Meine Freunde, die können eigentlich alle Plattdeutsch verstehen, aber sprechen tun das vielleicht bloß 2 aus meiner Klasse.
15: Dass Kinder fließend Plattdeutsch lernen und so zweisprachig aufwachsen, wird immer seltener. Das zeigt die letzte große Umfrage des Instituts für Niederdeutsche Sprache aus dem Jahr 2016. Eine aktuelle Studie ist gerade in Arbeit. Auch bei Ida, Lutz und Jette spielt die Sprache außerhalb der engen Familie kaum eine Rolle.
16: Also mit meinen Freunden, die können das nicht?
12: Ein paar von meinen Freunden können auch Plattdeutsch, aber wir sprechen das nicht, weil wir uns auch Hochdeutsch kennengelernt haben und das ist dann komisch irgendwie.
14: Je nachdem, wie man die Person kennengelernt hat, glaube ich, entweder auf Plattdeutsch oder auch Hochdeutsch. Auch wenn die Plattdeutsch können, irgendwie rede ich dann trotzdem Hochdeutsch mit denen, wenn ich die auf Hochdeutsch irgendwie kennengelernt habe.
12: Ja.
15: Die drei sind auf dem besten Weg, mehr Kinder für Platt zu begeistern. Sie alle drei haben in einem plattdeutschen Hörspiel mitgespielt.
16: Das oben dürende Innerwelt.
17: So verrückt. Geht mal auf den Clock.
14: Ja, sorry. Das ist aber echt super wichtig.
17: Was ist denn so wichtig, dass du mir um halbe ihn nachts zeigen musst?
14: Ja,
17: Kann das nicht mit morgen früh hören?
14: Nee, ich will einfach nicht, weil ich morgen schall.
15: Wenn man gut hinhört, kann man das Hörspiel auch ohne große Plattkenntnisse verstehen. Aber in der Mikado-Sendung hatten die Kinder auch noch Tipps, wie man Plattdeutsch besser lernen kann.
16: Sich jemanden suchen, der das kann und denen dann sagen so, sprich du mal Plattdeutsch mit mir, ich will das lernen.
12: fragst vielleicht, also so wie im Englischunterricht in der Grundschule zum Beispiel, und dann fragst du so diese typischen Sachen, wie du dir irgendwie einen Burger oder ein Getränk bestellst oder so.
5: In der Kindersendung Mikado vom NDR ging es um Plattdeutsch. Und jetzt hören wir mal Beten Tob.
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5: Uruguay ist mit einem Stotterstart in diese WM, hat sie hereingelegt, denn nur ein 1:1 gegen Saudi-Arabien. So haben sie sich getrennt. Und mehr Überraschungs-WM-Feeling jetzt mit Moritz Kühn.
7: Und wir bleiben noch bei der Fußball-Weltmeisterschaft, denn da haben sich beim Blick auf das Ergebnis zwischen Spanien und Kap Verde wohl alle die Augen gerieben und gedacht, nee, das kann nicht sein. Doch, es kann sein. 0:0 zwischen Rekord-Europameister Spanien und WM-Debütant Kap Verde. Nicht zu glauben. Unser Reporter Thomas Kunze war vor Ort in Atlanta mit dabei. An ihn ging die Frage, wie es dazu kam.
18: Also erstmal war das wirklich so schön und so verrückt und es zeigt mal wieder, warum Fußball so ein emotionales Spiel ist. Spanien hat 27 Mal aufs Tor geschossen, mehr als 800 Pässe gespielt, eigentlich alles kontrolliert, aber alles irgendwie halbgar, langsam, verwaltend, wenig inspiriert. Da half dann auch die Einwechslung von Lamine Yamal nach 70 Minuten wenig. Am Ende hat sich Kap Verde diesen einen Punkt mit so viel Energie und Emotionen auch verdient und für Spanien heißt das jetzt, na klar, der Favoritenstatus wankt. Das muss ganz schnell deutlich besser werden mit mehr Tempo, mehr Tiefe im eigenen Spiel. Aus der Gruppe mit Uruguay und Saudi-Arabien werden die Spanier natürlich rauskommen. Und trotzdem hat jeder jetzt in Atlanta gesehen, wie man gegen diese Mannschaft verteidigen kann. Naja, und für den 500.000 Einwohner starken Inselstaat Kap Verde heißt das nun eine Riesenparty, ein Riesenerfolg und sogar jetzt die Chance, länger im Turnier zu bleiben. Und für den Fußball insgesamt, und das ist die Botschaft, die aus Atlanta kommt, heißt das, alles ist möglich.
7: Das sieht jetzt auch die kapverdische Gemeinde in Hamburg so, die dieses Märchen von weit weg miterlebt hat. Die Euphorie riesengroß, unter anderem bei ihm hier.
19: Wir haben einen Punkt gegen Spanien geholt. Unglaublich, unglaublich, wir haben Herz, Leidenschaft. Wir schaffen es, wir werden weit kommen.
7: Ja, man hört es, ein Punkt für Kap Verde, der sich wie ein Sieg anfühlt. Und dieses torlose Unentschieden hat auch Auswirkungen auf die deutsche Mannschaft. Die kann jetzt nämlich am kommenden Samstag mit einem Sieg gegen die Elfenbeinküste vorzeitig das Ticket für die K.O.-Runde lösen. Der Grund, erstmals überstehen ja auch die 8 besten Gruppendritten die Vorrunde. Dazu würde dann die DFB-Elf bei einem Sieg gegen die Elfenbeinküste auf jeden Fall schon mal zählen. Keinen Sieger gab es zum Auftakt der Gruppe G, 1:1 zwischen Belgien und Ägypten. Das Gefühl zu gewinnen kennt Tennisprofi Alexander Zverev sehr gut. Nach seinem ersten Grand-Slam-Sieg in Paris stand die deutsche Nummer 1 nun wieder bei einem Turnier auf dem Platz, und zwar in Halle Westfalen. Und auch da durfte er am Ende jubeln, Anke Feller.
20: In seinem ersten Spiel nach dem Sieg bei den French Open ist Alexander Zverev beim Rasenturnier in Halle Westfalen im Doppel mit dem Brasilianer Marcelo Melo ins Viertelfinale eingezogen. Im Achtelfinale besiegte das Duo das belgisch-kasachische Doppel Bergs-Publik mit 6:4, 6:7 und 10:5. Im Einzel hat Daniel Altmaier als erster deutscher Spieler das Achtelfinale erreicht. Er besiegte den Georgier Nikolaos Basilashvili in 2 Sätzen mit 7:5 und 6:4. Nachwuchsspieler Max Schönhaus hat dagegen eine Überraschung verpasst. Der 18-Jährige aus Soest unterlag in der ersten Runde dem Weltranglisten 19., dem US-Amerikaner Lerner Tien, mit 2:6 und 4:6.
7: Und heute Nachmittag steigt auch Alexander Zverev in den Einzelwettbewerb ein. Der Olympiasieger von 2021 trifft auf den Tschechen Kopriva. Das ist die Nummer 64 der Welt.
5: Der Sportüberblick war das mit Moritz Kühn.

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1: Um 2.29 Uhr mit Ronald Lessig. Auf dem G7-Gipfel im französischen Evian hat US-Präsident Trump die anderen Staats- und Regierungschefs über Details des Abkommens mit dem Iran informiert. Virtuell sei die Vereinbarung bereits von beiden Seiten unterschrieben, sagte Trump. Aus Evian Gudrun Engel.
2: Die richtige Unterschrift, die soll am Freitag folgen durch J.D. Vance, der dafür in die Schweiz reisen soll, und Araghchi, den Außenminister des Iran. Donald Trump sagt, es gehe jetzt darum, die Straße von Hormuz möglichst schnell frei zu haben. Spätestens ab Freitag soll das der Fall sein. Daran gibt es Zweifel, denn da gibt es doch wohl sehr viele Seeminen. Die Hauptstreitfrage ist, wie geht man mit dem angereicherten Uran um? Es gibt ja immer wieder Hinweise darauf, dass die USA sagen, sie könnten sich vorstellen, selbst in den Iran zu fahren. Es sind alles offene Fragen, die man noch verhandeln muss. Deswegen wird Donald Trump sicherlich eine Menge erzählt haben, aber wie belastbar das ist, muss man abwarten.
1: Bundesaußenminister Wadephul fordert klare Voraussetzungen für einen möglichen Einsatz in der Straße von Hormuz. Mehrere europäische Staaten haben ihre Bereitschaft signalisiert, sich mit ihren Streitkräften an einer sicheren Öffnung der Meerenge zu beteiligen. So müssen dort etwa Minen geräumt werden. Wadephul nannte im Heute-Journal des ZDF allerdings Bedingungen für eine Teilnahme Deutschlands. Man müsse erst einmal wissen, ob es wirklich keine Kampfhandlungen mehr gebe und ob es von den USA und dem Iran klar gewollt sei, dass andere die Minen räumen. Nach jahrelangen Verhandlungen hat das Europaparlament einem Vorschlag der EU-Mitgliedstaaten zu den Rechten von Fluggästen zugestimmt. Demnach soll etwa die geltende 3-Stunden-Grenze für Entschädigungen bei Verspätungen in den künftigen Fluggastrechten beibehalten werden. Zu den weiteren Maßnahmen gehört etwa, dass Familien im Flugzeug kostenlos Sitzplätze nebeneinander reservieren können und dass die Ticketpreise übersichtlicher dargestellt werden. Immer mehr Menschen lesen Nachrichten im Internet und in sozialen Medien. Das geht aus einer aktuellen Reuters-Studie hervor. Demnach konsumieren 2/3 der Erwachsenen, die in Deutschland online sind, mindestens einmal pro Woche Nachrichten im Internet. Es ist damit die wichtigste Quelle. 36% von ihnen kommen dabei über soziale Medien mit Nachrichten in Kontakt. Diese sind vor allem für die 18- bis 24-Jährigen wichtig. Von ihnen nutzen 60% Instagram, WhatsApp, YouTube und Facebook zur Information. Das Wetter in Deutschland. In der Nacht bewölkt und trocken bei 15 bis 4 Grad. Tagsüber heiter bis wolkig, regional auch länger freundlich, vereinzelt noch Schauer oder Gewitter. Bei 16 Grad auf den nordfriesischen Inseln und 30 Grad am Oberrhein. Am Mittwoch gebietsweise Schauer, vereinzelt Gewitter, 18 bis 32 Grad. Am Donnerstag heiter bis wolkig und trocken bis 36 Grad. Das waren die Nachrichten.
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3: Die A1 Lübeck-Hamburg vor der Norderelbbrücke staute sich in beiden Richtungen wegen eines Schwertransports. Die A38 Halle Richtung Göttingen ist zwischen dem Kreuz Rippachtal und Leuna wegen eines defekten Schwertransports gesperrt. Die A40 Duisburg-Essen ist zwischen Mülheim an der Ruhr, Winkhausen und Heißen in beiden Richtungen bis nächsten Montag noch gesperrt. Die A71 Richtung Schweinfurt ist zwischen Oberhof und Suhl-Zellamelis wegen Wartungsarbeiten im Tunnel Hochwald bis etwa 6 Uhr früh gesperrt. Und Berlin, die A111, ist zwischen Schulzendorfer Straße und am Festplatz bis 5 Uhr früh in beiden Richtungen gesperrt. Dort laufen Wartungsarbeiten.
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3: Mit Birgit Hasselbusch willkommen. Markus Söder galt als CSU-Chef lange als unantastbar. Jetzt wirkt es, als bröckle seine Macht. 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Wir schauen genauer drauf in 11KM, dem Tagesschau-Podcast. 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
4: Currywurst im Wahlkampf, Leberkässemmel in Nürnberg, Döner in Berlin. Millionen haben Markus Söder beim Essen zugeschaut. Jetzt streicht er den Hashtag Söder isst, rasiert den Bart, hält ernste Reden. 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Mein Name ist Nadja Mitzkat. Hallo Achim, schön, dass du da bist.
5: Hallo aus München.
4: Achim, wir sprechen heute über Bayerns Ministerpräsidenten Markus Söder, der ja auch CSU-Parteichef ist. Und vor allem sprechen wir über seine schwindende Beliebtheit in der Partei. Er galt ja sehr lange als unangefochten und auf einmal liest man jetzt Schlagzeilen wie die Söder-Dämmerung. Wann hat das angefangen?
5: Söder-Dämmerung ist ein großer Begriff. Ich weiß gar nicht, ob ich mir den zu eigen machen will. Aber dass Markus Söder den Zenit seiner Macht überschritten hat, das glaube ich schon. Und die Frage ist, wann hat das begonnen? Und das war für mich der Parteitag 2025, der letzte CSU-Parteitag in München. Interessante Kulisse, so eine Holz-Fake-Wand in dem üblichen CSU-Blau. Ich würde sagen, dass diese ganze Parteitagsbühne war eine Mischung aus Alpenloft und Start-up-Lounge. Sah interessant aus und spielte so an auf die CSU-Mischung Tradition und Moderne.
6: Liebe Freundinnen und Freunde, an alle hier im Saal, aber auch an die vielen Menschen, die draußen zusehen, ein herzliches Willkommen.
5: Und auf dieser Bühne steht nun Markus Söder und hält eine Rede, die keine Bierzeltrede sein soll, seine Rede für die Wiederwahl. Bewerbung als Parteichef. Er hat eine gute Stunde geredet. Es gab mehrmals höflichen, soliden, auch mal stärkeren Applaus. Und gegen Ende kommt er zu so einem Motivationsstück, zu einem Appell, wo er die Delegierten motivieren will für die anstehende Kommunalwahl, für den Kommunalwahlkampf, der dann so ein paar Wochen später im März bei Kommunalwahl in Bayern begonnen hat.
6: Diese schweren Zeiten erfordern besonders Hirn und Herz. Vor allem ein tapferes Herz.
5: Und Markus Söder kommt zu diesem Motivationsteil und liest von seinem Manuskript wörtlich ab.
6: Nur wenn wir die Flamme in uns spüren, können wir woanders ein Feuer entfachen. Und nur mit Begeisterung können wir andere begeistern.
5: Also der Text, ganz klar eine Motivation. Aber er liest es ab und danach herrscht in diesem Saal Stille. Und das war für mich ein interessanter Moment. Okay, keine Bierzeltrede, das schon. Aber dass jemand, der wirklich anders reden kann, dann so einen Motivationsteil so vorliest und danach keine Reaktion erfolgt, fand ich bemerkenswert. Und der weitere Verlauf des Parteitags, so das Wiederwahlergebnis, das hat ja dann gezeigt, dass dieser Moment schon so einen gewissen symbolischen Wert hatte.
4: Man kennt ja Söder, du hast es gesagt, als guten Redner. Was war denn da mit ihm los in dem Moment?
5: Ja, dieser Parteitag hat was verändert in der Selbstdarstellung auch von Markus Söder im Image. Bis dahin hat Markus Söder nicht nur einmal, sondern immer wieder Parteitage gerockt. Und zwar seit Jahrzehnten, kann man ja sagen, als Generalsekretär der CSU schon. Hat sogar CDU-Parteitage zum Jubeln gebracht in den vergangenen Jahren. Und das erklärt sich damit, dass er ein Politiker ist, der Politik immer auch über Bilder vermittelt hat. Das hat Markus Söder lange große Beliebtheitswerte verschafft. Er hatte während der Corona-Pandemie deutschlandweit über 50% Zustimmung, Beliebtheitswerte. Das ist seitdem gesunken auf so etwa ein Viertel laut ARD-Deutschland-Trend. Auch in Bayern sind die Beliebtheitswerte von ihm etwas zurückgegangen. Aber die besten Zeiten seiner höchsten Popularität waren für einen bayerischen Politiker sensationell.
4: Du sagst, Söder ist sehr gut darin, Bilder heraufzubeschwören. Ich glaube, was vielleicht viele kennen, ist auf Instagram zum Beispiel, ne, unter dem Hashtag Söder isst er und irgendwie diverse Fleischprodukte, die er verspeist. Aber was sind denn so Bilder, die dir vielleicht besonders hängen geblieben sind, wo du sagst, da ist ihm das besonders gut gelungen, irgendwie so eine Inszenierung zu schaffen.
5: Ja, immer wieder mit seinen Essensgeschichten. Ne? Der Hashtag Söder isst und King of Kebab und Döner-Inszenierungen und so weiter.
7: Ich habe Hunger, ich bin jetzt in Berlin und was probiere ich? Einfach einen Döner und zwei.
8: Ich bin am Nürnberger Christkindlesmarkt. Ich mache das, was ich immer muss. Nürnberger Bratwurst ist ein Dreimäckler.
9: Händel oder Ochsenfetzen-Semmel?
10: Auf jeden Fall Händel ist seit meiner Kindheit eines meiner Lieblingsessen. Aber zwischendrin steige ich mich schnell mit dieser Currywurst.
5: Und diese Sichtbarkeit, diese Performance hat nicht allen immer gefallen und die Kritik ist zuletzt ein bisschen lauter geworden. Hat einige in der Partei auch genervt, dass er sich so selbst darstellt, er selbst im Mittelpunkt. Und dieses Gegrummel wurde dann im Lauf des Jahres 2025 so laut, dass Markus Söder dachte, darauf reagieren zu müssen.
4: Und lass uns mal zu diesem CSU-Parteitag zurückkommen, Dezember 2025, wo du ja sagst, Söder hat da seine Strategie ein bisschen angepasst, bisschen weniger hemdsärmlich vielleicht. Wie ist das denn ausgegangen? Hat sich das für ihn ausgezahlt?
5: Hat sich nicht ausgezahlt, jedenfalls aus seiner Sicht und aus Sicht der CSU. Das Wahlergebnis war vergleichsweise schlecht, 83,6%.
4: Würde man anderswo immer noch gut finden.
5: Das ist auch für Söder selber das schlechteste Ergebnis in seiner Karriere als Parteivorsitzender gewesen. Und nachdem er schon so vorgebeugt hatte, gesagt hat, er wird keine Bierzeltrede halten, es seien ernste Zeiten, hat er sich danach umso mehr bemüht, das alles in ein für ihn positives Licht zu stellen.
4: Und wie lässt sich dieses schlechte Ergebnis für ihn erklären?
5: Da kommen viele Gründe zusammen. Einmal, das hatte ich ja schon gesagt, zu viel Selbstdarstellung, zu wenig Seriosität in seiner Politik, zu sehr Showcharakter. Dann wird Markus Söder auch schon seit langem schon auch zu Recht vorgeworfen, dass er kein Teamspieler sei, dass er Politik insgesamt als ein One-Man-Programm begreift und Leute zu wenig einbindet. Wenn Markus Söder mit seinen Leuten kommuniziert, dann ist das weniger Verhandlungsangebot als Ansage. Das stört natürlich einige. Dann kamen einige Sachen dazu, die inhaltlicher Natur waren. Die Regierung aus CSU und Freien Wählern, deren Ministerpräsident, deren Chef Markus Söder ist, hat sich vorgenommen, für die Jahre 26/27 wieder einen ausgeglichenen Haushalt hinzulegen, Doppelhaushalt ohne neue Schulden. Und dafür musste sie Leistungen streichen. Und sie hat Familienleistungen gestrichen, die Markus Söder selbst vor einigen Jahren eingeführt hatte. Familiengeld, Kinderstartgeld. Und das hat die Partei insgesamt mitgetragen. Aber die CSU Delegierten bei diesem Parteitag, die in ihren Wahlkreisen ja auch unterwegs sind, die haben natürlich den Unmut der Bevölkerung teilweise direkt abbekommen für diese Streichungen. Und das hat auch zu diesem vergleichsweise schlechten Wahlergebnis beigetragen. Markus Söder weiß das natürlich alles. Er hat dann, als es um die Analyse ging, um die Nachbereitung und Interviews danach gesagt, ach, letztlich egal.
11: Wichtig ist, einen großen Rückhalt zu bekommen, gerade bei den inhaltlichen Themen. Und den habe ich sehr verspürt.
5: Im Großen und Ganzen stimmt das. Aber wie gesagt, es gab auch inhaltliche Punkte, wo die CSU in der Breite zumindest gespürt hat, dass bestimmte Dinge in der Bevölkerung nicht von allen nachvollzogen werden können, nämlich dann, wenn sie auf Gelder verzichten müssen.
4: Söder hatte also aus unterschiedlichen Gründen bei dem Parteitag einen Dämpfer erfahren. Und dann gab es ja etwas später, ne, nicht im Dezember 2025 bei dem Parteitag, sondern jetzt im Frühjahr in Bayern Kommunalwahlen. Und da hat seine Partei, die CSU, auch wieder nicht besonders gut abgeschnitten. Was hat sich da genau abgespielt für die CSU und damit ja irgendwie indirekt auch für Söder?
5: Insgesamt CSU bei dieser Kommunalwahl im März nur 32%. Sie hat 14 Landratsposten an die Freien Wähler, ihren kommunalen Konkurrenten und zugleich Koalitionspartner, was ein Problem ist, verloren. Im CSU-Stammland direkt an den Alpen stellt sie streckenweise gar keinen Landrat mehr. In München ist die CSU nicht mal in die Stichwahl gekommen bei dieser Kommunalwahl. Das war eine Stichwahl zwischen SPD und Grünen-Kandidat. Die CSU hat Augsburg verloren, sie hat Regensburg nicht geholt. Also dazu, wie gesagt, viele Stimmen verloren, Machtpositionen verloren und den Nimbus der Unbesiegbarkeit. Und das ist eine ganz schlechte Mischung für das Selbstbewusstsein der Partei.
4: Bei der letzten Kommunalwahl haben sie so schlecht abgeschnitten wie eigentlich nur 1952. Also da war es noch schlechter. Wie hat denn Söder auf dieses Wahlergebnis reagiert?
5: Er hat es auf eine Weise getan, wie er es schon oft gemacht hat, nach seinen aus Sicht der Partei auch nicht überzeugenden Wahlen. Und das hat er in diesem Fall auf eine rhetorisch etwas ungeschickte Weise gemacht. Er hat eine Pressekonferenz gegeben nach dieser Kommunalwahl im März.
12: Das war gestern ein durchwachsener Abend für die CSU. Wir mussten diesmal öfters in die Stichwahl als sonst. Warum? Wegen der AfD.
5: Und hat neben vielen Gründen, die er aufgezählt hat, Historische Argumentation, sagt er immer, stimmt ja auch. Die Volksparteien verlieren generell und insgesamt an Rückhalt. Dann hat die Union deutschlandweit, nicht nur die CSU, auch die CDU, es mit der AfD als harter Konkurrenz zu tun. Und in Bayern kommt noch eine besondere Herausforderung dazu, nämlich die Freien Wähler, die in Bayern sehr stark sind, sind ja auch in der Regierung drin und sitzen im Landtag schon seit langem. Besondere Herausforderung für die CSU, keine Frage, damit argumentiert Markus Söder auch immer wieder. Und dann kam er bei dieser Pressekonferenz nach der Kommunalwahl zu einem Punkt, der etwas Besonderes war und der nicht nur uns Journalisten, sondern die ganze CSU sehr genau hat aufhorchen lassen.
12: Die künftige Auswahl von Kandidaten, ich glaube, das muss noch einmal grundlegend überlegt werden und kann nicht nur vor Ort, sondern muss zumindest begleitet werden von hier aus.
5: Müsse zumindest von der Parteizentrale begleitet werden.
12: Eine strategische Frage, welche Kandidaten, wie alt, wie jung, wie verankert im vorpolitischen Raum. Und, das hat man gemerkt, dort, wo Social Media gut bedient wurde, waren Kandidaten auch erfolgreicher.
13: Okay, aber macht er sich das da nicht ein bisschen einfach? Also zum einen klingt es ja nach, er schiebt die Schuld von sich weg und zum anderen nach, hey, ihr müsst alle ein bisschen mehr sein wie ich, dann wird das schon.
5: Wenn die CSU einigermaßen erfolgreich abschneidet, sieht Markus Söder, das machen aber alle Politiker so, den Grund dafür bei sich, wenn sie weniger erfolgreich ist, sind eher die anderen verantwortlich. In diesem Fall, wo er die Verantwortung alleine bei den Kommunalwahlkandidaten abgeladen hat und gesagt hat, ich habe damit gar nichts zu tun, hat es in der Partei Ärger bis Empörung ausgelöst. Und das ist ein Grund dafür, dass Markus Söder Machtzenit überschritten ist und dass er seitdem einige Probleme hat. Diese Äußerung, die er später übrigens wieder zurückgenommen hat am selben Tag, die hat in der Partei für eine Verstimmung gesorgt und für einen Unmut, der bis heute anhält, Wochen später. Am Abend desselben Tages hat Markus Söder dann noch ein Social-Media-Video veröffentlicht, wo er das korrigiert hat.
14: Nochmal herzliches Dankeschön. Und natürlich werden auch Kandidaten weiterhin vor Ort ausgesucht, falls es in irgendeiner Form zu Missinterpretationen geführt hat. Natürlich bleibt es dabei.
5: Beim normalen Vorgehen, dass die CSU Ortsverbände selbst entscheiden, wen sie aufstellen und die Ortsgremien.
14: In dieser Hinsicht nochmal Dank an alle und lasst uns gemeinsam die Zukunft gestalten.
5: Haben die Leute zur Kenntnis genommen, aber viele haben es ihm bis heute nicht verziehen, diese Äußerung. Ihr seid schuld und wir werden an der Parteispitze mehr entscheiden, damit wir künftig die richtigen Kandidaten haben.
13: Und hat denn Söder aus dem schlechten Ergebnis von der Kommunalwahl Konsequenzen gezogen?
5: Er hat das, was man beim Parteitag gesehen hat, was wir am Anfang besprochen haben, keine Bierzeltrede, weniger Show, das hat er vervollständigt sozusagen. Seinen Imagewechsel, keine Show mehr, Politik in der Sache, mehr Landesvater. Man sieht ihn jetzt seitdem mit Krawatte, er hat seinen Bart abgenommen, kein Söder-Ist-Foto mehr mit Leberkässemmel. Dieser Imagewechsel hin zu einem seriösen, sachpolitikorientierten Ministerpräsidenten, den hat er vollendet und hat das auch deutlich gesagt. Er hat eine Regierungserklärung abgegeben im Mai, das ist noch nicht so lange her.
12: Frau Präsidentin, meine sehr verehrten Damen und Herren, heute geht es um eine Standardbestimmung, eine ehrliche Bestandsaufnahme und einen Ausblick in die Zukunft.
5: Und hat da nicht als Parteichef, sondern als Ministerpräsident über sein eigenes Image, sein eigenes Politikverständnis gesprochen.
12: Aber ich werde künftig noch stärker darauf achten und versuchen, dass Ton und Stil der Lage unserer Demokratie angemessen ist.
5: Das war die Vollendung dieser Kehrtwende im Image, die sich angedeutet hatte eben beim Parteitag im Dezember 2025. Klare Konsequenz aus dieser Kommunalwahl, weil die Partei das auch von ihm erwartet hat.
13: Söder hat reagiert, hat Anpassungen vorgenommen. Bedeutet das denn, dass damit dann auch die Kritik an ihm verstummt ist?
5: Das sah zunächst so aus, ja. Also das Gegrummel nach der Kommunalwahl war deutlich. Und die Konsequenzen, die wir jetzt gerade besprochen haben, hat Markus Söder gezogen. Und das Gegrummel wurde etwas leiser. Bis es dann am Pfingsten wirklich knallte, nämlich mit dem Pfingstbrief von Markus Söders Stellvertreter an der CSU-Spitze von Manfred Weber. In diesem Brief äußert Manfred Weber seine Gedanken zur Politik der CSU Und zwar sowohl zu Sachthemen als auch zum Image der CSU. Er kritisiert, dass die Politik der Christsozialen Union zu Schlagzeilen und Klickzahlen getrieben sei, dass der CSU eine große Erzählung für Bayern, eine große Geschichte für Bayern fehle.
13: Manfred Weber, der ist ja CSU-Vize und ist für die CSU auch in Brüssel aktiv als Vorsitzender der EVP, der Europäischen Volkspartei. Warum schreibt er gerade jetzt diesen Brief? Was war da die Absicht dahinter?
5: Er selber schreibt und sagt auch, seitdem in Interviews, es sei ihm gegangen um einen Impuls zum Nachdenken, weil Manfred Weber schon immer, wenn sich einer kritisch über Markus Söder äußert, dann war er das und hat immer wieder mal zu Bedenken gegeben, da müsse man vielleicht intensiver über die CSU-Politik sprechen, haben wir da vielleicht einen Mangel in der Strategie. Und das wollte Manfred Weber mit diesem Brief, so sagt er, so steht's auch drin, nochmal dokumentieren, ein Impuls zum Nachdenken. Steht am Ende dieses Briefes. Auf Nachfrage sagt Manfred Weber, nein, keine Personaldebatte. Darum ging es ihm selbst zufolge nicht. Und tatsächlich nennt er Markus Söder auch nicht. Aber das, was ich gerade erzählt habe, die Politik zu Schlagzeilen und Klickzahlen getrieben. Wenn man Politik genau beobachtet, weiß man, was er damit sagt. Natürlich strebt er eine Personaldebatte an. Also ihm geht es nicht wirklich so um die Sache, wie er das behauptet und schreibt.
13: Und Markus Söder ist ja als CSU-Parteichef nicht nur auf Landesebene aktiv, sondern er ist auch in die Bundesregierung eingebunden. Wie wirkt sich denn diese Diskussion, die du gerade geschildert hast, auf seine Macht dort aus?
5: Ich glaube, dass die sich noch spürbar auswirken wird. Denn bisher hat Markus Söder in der Bundespolitik eine Sonderrolle. Ich habe ja eben schon über SPD, CDU so gesprochen. Er ist der einzige Parteichef in dieser großen Koalition, der nicht in die Kabinettsdisziplin eingebunden ist, hatte da so mehr Freiheit als Lars Klingbeil, Bärbel Baas, Friedrich Merz, die zugleich immer in ihrem Kabinett agieren müssen. Und wichtiger ist in diesem Zusammenhang noch, dass

0: der jetzt auch innerparteilich unter Druck ist, wie die anderen, dann verliert auch er Spielraum und Macht nach außen. Und das könnte ihn schwächen in Berlin und damit die ganze Große Koalition in Berlin noch instabiler machen, als sie ist.
1: Du warst lange auch im Hauptstadtstudio in Berlin und hast da die Bundespolitik beobachtet. Kannst du das nochmal mit der Kabinettsdisziplin ein bisschen genauer beschreiben, warum Söder da freier ist als die anderen?
0: Wenn man nicht nur Parteivorsitzender ist, sondern zugleich auch Minister oder Kanzler, dann ist man dem, was in der Bundesregierung da besprochen wird und was Berlin konkret politisch gemacht wird, sehr viel verpflichteter und näher dran, als wenn man nur in der Koalition, im Koalitionsausschuss als Parteivorsitzender agiert. Markus Söder fährt nach Berlin als CSU-Chef, um an Koalitionsausschüssen teilzunehmen. Aber was dann in der Arbeitsebene, in den Ministerien gemacht wird, das kann er von außen betrachten. Während die anderen Parteivorsitzenden entweder im Kanzleramt oder Bärbel Baas im Arbeitsministerium, Lars Klingbeil im Finanzministerium, das, was die Koalitionsausschüsse besprochen haben, unter den Parteivorsitzenden dann abarbeiten müssen. Markus Söder sitzt am Rand, kann sich das anschauen und kann hier und da viel freier seine Kritik formulieren, weil er nicht mit im Kabinett sitzt. Und diese Freiheit hat Markus Söder durchaus auch genutzt.
1: Söder hatte ja auch Ambitionen, mal selber Kanzler zu werden. Wie sieht das denn aus? Gibt es die noch und wie schätzt du seine Chancen darauf ein?
0: Die Chancen sind so gering, wie sie seit Jahren nicht mehr waren. Nachdem Hendrik Wüst in den letzten Wochen da immer wieder öfter genannt worden ist und Markus Söder gar keine Erwähnung fand, das war für mich so der letzte Hinweis darauf, dass die Chancen von Markus Söder wirklich sehr, sehr gering sind inzwischen. Aber seine Hoffnungen, die sind, glaube ich, nach wie vor da. Und ich glaube, dass Markus Söder einfach vom Typ her so ist, der ich ihn jetzt seit ein paar Jahren beobachte, wäre diese Perspektive für ihn faktisch, würde er das akzeptieren, dass die weg ist, dann würde er das Tempo, mit dem er Politik macht, diese wahnsinnige Vielzahl an Terminen, diese Präsenz und Sichtbarkeit im ganzen Freistaat Bayern, das wäre alles nicht mehr möglich, weil er sich selber, so meine Vermutung, gar nicht mehr so motivieren könnte, wenn es da nicht noch zumindest theoretisch ein höheres Ziel wie das Kanzleramt gäbe. Und deswegen glaube ich, Markus Söder wird der Letzte sein, der akzeptiert, dass das Kanzleramt absolut erledigt ist.
1: Und gehst du davon aus, dass er zur Landtagswahl 2028 wieder als Spitzenkandidat antreten wird?
0: Das hängt von einigen Faktoren ab, wie es jetzt weitergeht. Einmal ganz wichtig von ihm selber. Wie agiert Markus Söder mit diesem Druck, den es da zum ersten Mal, seit er Parteivorsitzender wurde, in dieser Form auf ihm lastet? Markus Söder hat seit Jahren für sich in Anspruch genommen, ich bin das strategische Kraftzentrum der CSU. Ich sage, was gemacht wird. Ich bin für die Mütterrente, das, was Manfred Weber als Wahlgeschenk bezeichnet. Wenn man das nicht mehr machen kann, weil so viel Geld nicht zur Verfügung steht, wenn man Politik nicht mehr so wie bisher machen kann, indem man Wohlstandszuwachs verteilt, wie macht man Politik dann? Dieser Frage muss sich Markus Söder stellen, um daraus dann eine große Erzählung zu entwickeln. Diese Aufgabe besteht und ich bin gespannt, ob er diese Aufgabe löst und ob er da Antworten drauf findet. Denn das erfordert von ihm auch nochmal inhaltlich einige Änderungen. Zweiter Machtfaktor, Manfred Weber. Bleibt der dran? Ja? Erhöht er den Druck auf Markus Söder, indem er weitere Fürsprecher in der Partei gewinnt zum Beispiel? Dann ist ganz wichtiger Machtfaktor in diesem Spiel, wie es weitergeht, die CSU-Fraktion, die letztlich entscheidend ist für die Frage, wer ist Ministerpräsident und auch CSU-Vorsitzender. Bisher steht die Fraktion nahezu uneingeschränkt zu Markus Söder. Es gab ein paar kritische Äußerungen, aber im Großen und Ganzen steht diese Fraktion samt ihrem Vorsitzenden Klaus Holitschek zu Markus Söder. Und dann ist noch ganz wichtig, gibt's Herausforderer? Bisher gibt sich keiner als Alternative zu Markus Söder. Das stärkt natürlich Markus Söder selber. So wie einer den Kopf aus der Deckung hebt, zum Beispiel Ilse Aigner, die ist Landtagspräsidentin, Vorsitzende des mächtigen oberbayerischen Bezirksverbands der CSU und ist in der Partei für viele deutlich beliebter als Markus Söder. Wird immer wieder mal als Alternative seit Jahren schon genannt. Wird jetzt als Bundespräsidentin auch ins Spiel gebracht. Wenn die irgendwann mal in die Offensive gehen sollte, dann würde das den Druck auf Markus Söder erhöhen. Genauso der Fraktionsvorsitzende Klaus Holitschek, der bisher zu Markus Söder loyal steht. Wenn der mal sich absetzt von Markus Söder, wäre das auch eine neue Gesamtlage in diesem Spiel. Davon hängt es ab. Ich glaube aber insgesamt, Markus Söder hat alle Fäden nach wie vor in der Hand. Er muss sie nur fest

0: halten, um wieder Spitzenkandidat für die Landtagswahl 2028 zu werden.
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1: Schon mehrfach hat US-Präsident Trump es angekündigt. Jetzt haben sich USA und Iran auf ein Abkommen für ein Ende des Kriegs geeinigt. Beobachter hegen allerdings Zweifel, dass die sogenannte Rahmenvereinbarung schnell umgesetzt wird. Als Knackpunkte gelten unter anderem ein Waffenstillstand zwischen Israel und der Hisbollah-Miliz im Libanon und das iranische Atomprogramm. Unsere Gastautorin heute ist Ronja Brier, Chefredakteurin des Online-Portals Watson. Sie hadert in ihrem Kommentar mit den Rahmenbedingungen des Abkommens, die von US-Präsident Trump vorgegeben werden.
3: Der Mann, der Käfigkämpfe vor dem Weißen Haus stattfinden lässt, der den Krieg ohne Rücksprache mit Europa begonnen hat, soll also jetzt den Frieden bringen. In was für einer Welt leben wir eigentlich, könnte man sich hier fragen. Die europäischen Regierungschefs sind hier glücklicherweise konstruktiver. Frankreich, Großbritannien, Italien und Deutschland wollen sich nach Beendigung des Krieges an einer rein defensiven Militärmission zur Sicherung der Straße von Hormuz beteiligen. Das hatten sie schon im April angekündigt. Vielleicht hilft ein solcher Einsatz sogar, das zuletzt ziemlich ramponierte Verhältnis zwischen Europa und den USA wieder etwas zu entkrampfen. Und wenn das nicht hilft, dann vielleicht das Gala-Dinner, das Macron im Anschluss an G7 im Schloss von Versailles geplant hat für Donald Trump, inklusive Feuerwerk im Schlossgarten. Der US-Präsident wird es lieben. So viel Pomp, so viel ist klar. Auch wenn ich mir schon wieder diese Frage stelle, in was für einer Welt leben wir eigentlich?
1: Die Meinung von Ronja Brier vom Online-Portal Watson. Viele Medien ziehen eine Vorher-Nachher-Bilanz des Iran-Kriegs und kommen vor allem zu einem Schluss. Viel geändert hat sich nicht. Das Handelsblatt spricht von enormen Kosten, und zwar in dreifacher Hinsicht.
4: Strategisch, politisch und ökonomisch war dieser Krieg ein großer Fehler. Und auch die Erleichterung über die vorläufige Einigung zwischen Washington und Teheran kann nicht darüber hinwegtäuschen, dass das Credo des Präsidenten wie folgt lautet: Ich schaffe selbst Probleme, präsentiere mich dann als den großen Krisenmanager oder gar Friedensstifter, der diese Probleme beseitigt.
1: Ähnlich bewertet es Jörg Lau, internationaler Korrespondent der Zeit. Er beleuchtet im Podcast des Blattes auch die Rolle Israels.
5: Die israelische Regierung ist nicht zufrieden mit dem jetzigen Ergebnis. Die wollte das Regime stürzen, die wollte das Atomproblem endgültig gelöst sehen und nichts davon ist erreicht. Und die werden gelegentlich dazwischenfunken, weil ihnen das nicht passt, dass das sich jetzt auf dieser Ebene stabilisiert. In Wahrheit muss man noch einen Strich drunter ziehen und sagen, was ist jetzt eigentlich besser als vor dem Krieg?
1: Das meint Jörg Lau von der Zeit. Die Frankfurter Allgemeine Zeitung schaute auf die Auswirkungen des Abkommens auf internationale Bündnisse.
4: Trump dachte, er könne diesen Krieg spielend gewinnen. Und es gab in Washington offenbar niemanden, der ihm das ausreden wollte oder konnte. Am Ende zeigt sich nur wieder, dass Amerikas militärische Macht erstaunlich wenig wert sein kann. Und der Präsident hat gleich noch zwei Bündnissysteme erschüttert, auf die sich die Weltmacht früher immer verlassen konnte. Ihre Allianzen am Golf und die NATO.
1: Das waren die Standpunkte. Marei Beermann hat sie zusammengestellt. Das Ganze heute an diesem Dienstag, dem 16. Juni. Und damit geht es auch gleich direkt in die Nachrichten und mehr vom Sport, von der WM auch bei uns, na klar.
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6: Um 3 Uhr mit Ronald Lessig. In Evian in Frankreich hat am Abend der G7-Gipfel begonnen. Zum Auftakt ging es um das Rahmenabkommen zwischen den USA und dem Iran zu einem Ausweg aus dem Krieg. Aus der Nachrichtenredaktion Karen Busche.
7: Los ging es mit einem Arbeitsessen und damit, dass US-Präsident Trump die Gipfelteilnehmer über Details des Abkommens mit dem Iran informiert hat. Denn da waren ja viele Fragen offen. Virtuell ist die Vereinbarung bereits von beiden Seiten unterzeichnet worden, sagt Trump. Der Iran hat das bestätigt. Die richtige Unterschrift soll dann am Freitag folgen, in der Schweiz. Außerdem soll die Straße von Hormuz bis spätestens Freitag komplett geöffnet sein, so Trump. Beobachter halten das aber für unrealistisch, wegen der vielen Seeminen.
6: Die EU hat Beitrittsverhandlungen mit der Ukraine und Moldau begonnen. In Luxemburg ist hierzu der erste Verhandlungsabschnitt eröffnet worden. Zum ersten Cluster gehören Themenbereiche wie das Justizsystem, der Grundwerteschutz und die Sicherheit. Beitrittskandidaten müssen unter anderem nachweisen, dass ihre Rechtssysteme, der Grenzschutz und die Polizei EU-Standards entsprechen. Die Beitrittsverhandlungen können sich Jahre hinziehen. Dennoch wertete der ukrainische Präsident Selenskyj den Start als klares Signal, dass Europas Fortschritt nicht gestoppt werden könne. Beim Absturz eines US-Kampfflugzeugs in Kalifornien sind vermutlich alle 8 Besatzungsmitglieder ums Leben gekommen. Vom Luftwaffenstützpunkt Edwards hieß es, der Bomber vom Typ B-52 sei kurz nach dem Start von der Basis nordöstlich von Los Angeles am Boden zerstellt. Auf Fernsehaufnahmen war eine verkohlte Fläche zu sehen, von der Rauch aufstieg. Der Flugbetrieb der Air Force Basis wurde eingestellt. Bei der Fußball-WM ist der 5. Spieltag in vollem Gange. In Miami trafen im 3. Spiel des Tages Saudi-Arabien und Uruguay aufeinander. Der Endstand 1:1. Auch in den beiden Spielen zuvor hatte es keinen Sieger gegeben. Aus dem ARD-WM-Team Silke Heine.
8: Mit einer Riesenenttäuschung ist Europameister Spanien in die WM gestartet. Die Furia Roja musste sich gegen den krassen Außenseiter Kap Verde mit einem 0:0 begnügen. Der WM-Neuling erkämpfte sich damit gleich im ersten Spiel den ersten WM-Punkt. Den ersten WM-Sieg seiner Historie hat Ägypten knapp verpasst. Das Team um Superstar und Geburtstagskind Mo Salah führte lange gegen Belgien. Am Ende trennten sich beide Mannschaften 1:1.
6: Das waren die Nachrichten. Das Wetter in Deutschland. In der Nacht bewölkt und oft trocken bei 15 bis 4 Grad. Tagsüber heiter bis wolkig, regional auch länger freundlich, vereinzelt noch Schauer oder Gewitter. Bei 16 Grad auf den nordfriesischen Inseln und bis 30 Grad am Oberrhein. Am Mittwoch gebietsweise Schauer bei 18 bis 32 Grad. Am Donnerstag heiter bis wolkig und oft trocken 19 bis 36 Grad. Es ist 3:03 Uhr.
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9: Die A1 Lübeck-Hamburg vor der Norderelbbrücke, da staut es sich in beiden Richtungen wegen eines Schwertransports. Die A40 Duisburg-Essen ist zwischen Mülheim an der Ruhr, Winkhausen und Heißen in beiden Richtungen bis nächsten Montag gesperrt. Die A71 Richtung Schweinfurt ist zwischen Oberhof und Suhl-Zellamelis wegen Wartungsarbeiten im Tunnel Hochwald bis etwa 6 Uhr früh gesperrt. Und Berlin, die A111 ist zwischen Schulzendorfer Straße und am Festplatz bis 5 Uhr früh in beiden Richtungen gesperrt. Dort laufen Wartungsarbeiten. Kommen Sie alle gut und sicher an.
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9: Aus dem Studio von NDR Info in Hamburg kommt sie mit Birgit Hasselbusch. Schön, dass Sie dabei sind. Die USA und Iran haben sich tatsächlich auf ein Abkommen geeinigt, haben ja schon viel darüber berichtet, auch in den Nachrichten gerade. Dieses Abkommen, der Deal, ist allerdings erst der Auftakt für weitere Verhandlungen. Kernpunkt ist offenbar die sofortige und endgültige Beendigung der Militäroperationen an allen Fronten, auch die Beendigung der Kämpfe im Libanon. Ein weiterer zentraler Punkt, die Öffnung der Straße von Hormus für den Schiffsverkehr. Der Iran selbst zeigt sich am Abend zufrieden. Filiz Kükrikol berichtet aus dem ARD-Studio in Istanbul.
10: Die Sicherheit der Straße von Hormuz sei von zentraler Bedeutung für den Iran, betonte der Außenamtssprecher Baghaei in Teheran. Gemeinsam mit dem Nachbarn Oman, der ebenfalls an der Straße von Hormuz liegt, werde man eine sichere Durchfahrt von Schiffen gewährleisten. Dabei bewege man sich im Einklang mit dem Völkerrecht. Es gehe nicht darum, Transitgebühren zu erheben, so der Sprecher des Außenministeriums. Vielmehr werde man Gebühren für Navigationsdienste und Maßnahmen zum Umweltschutz verlangen, erklärte Baghaei. Zudem wolle der Iran gemeinsam mit Oman Versicherungsleistungen für die Schiffe festlegen und die entsprechenden Beiträge auch einziehen. Aus Sicht des iranischen Regimes muss die USA sicherstellen, dass sich Israel an die Absichtserklärung hält. Dabei gehe es vor allem um den israelischen Beschuss libanesischer Gebiete. Die schiitische Hisbollah-Miliz ist in der Region der einzig verbliebene Verbündete des Regimes in Teheran. Aus Tel Aviv hieß es heute bereits, dass die Rahmenvereinbarung für Israel nicht bindend sei. Mit Blick auf sein Atomprogramm zeigt sich Teheran selbstbewusst und hält weiter an seinem Vorhaben fest. Die Gespräche dazu müssten innerhalb von 60 Tagen beginnen. Man reiche Uran ausschließlich für zivile Zwecke an, insbesondere zur Energiegewinnung und für Forschungsprojekte. Dies entspreche den Bestimmungen des Atomwaffensperrvertrages, so die iranische Regierung. Zudem sieht das Regime die Freischaltung eingefrorener Mittel als legitimes Recht an. Schließlich handele es sich nicht um Mittel der Vereinigten Staaten. Gleichzeitig fordert der Iran Reparationszahlungen. US-Vizepräsident Vance äußerte sich dazu im Fernsehsender CBS. Die USA seien offen dafür, dass sich die Golfstaaten am Wiederaufbau des Iran beteiligen. Dies gelte jedoch nur unter der Voraussetzung, dass der Iran sein Atomprogramm sowie die Anreicherung von Uran vollständig beendet, erklärte US-Außenminister Vance. Zeitgleich mit der Unterzeichnung des Rahmenabkommens, die für den kommenden Freitag geplant ist, sollen die Beschränkungen für den Iran zum Verkauf von Rohöl- und Erdölprodukten aufgehoben werden. In den kommenden Tagen vor der Unterzeichnung der Rahmenvereinbarung in Genf werden sich iranische Delegierte mit Nachbarstaaten beraten, um weitere Details zu klären.
11: Eine mögliche Vereinbarung, haben wir gerade schon gehört, zwischen den USA und Iran würde wahrscheinlich auch eine sofortige Waffenruhe unter anderem im Libanon beinhalten. Israel müsste demnach den Kampf gegen die Iran-gestützte Terrororganisation Hisbollah einstellen. Viele Israelis sind allerdings skeptisch, ob so ein dauerhafter Frieden erreichbar wäre. Bettina Meyer berichtet aus Tel Aviv.
12: Einen Deal verkünden, bevor es ihn gibt. Darin ist US-Präsident Donald Trump Meister. Das glauben viele Israelis. Schon oft hatte er versprochen, den Krieg zu beenden, doch immer wieder eskaliert die Situation. Die Ankündigung eines Rahmenabkommens zwischen den USA und dem Iran sorgt einerseits für Hoffnung in Israel, andererseits trauen viele dem Regime in Teheran nicht. Thomas Safrir aus Tel Aviv will abwarten, bis ein Deal tatsächlich unterzeichnet ist, sagt der junge Mann.
13: I don't think it's gonna last because the Iranian vowed to annihilate Israel.
12: Ich glaube nicht, dass eine Waffenruhe hält, weil der Iran geschworen hat, Israel auszulöschen. Wenn sie eine Vereinbarung mit dem Regime unterzeichnen, verzögert das nur alles. Der Iran wird weiter daran arbeiten, Israel und Amerika zu zerstören. Ich wünsche mir Frieden, aber er wird nicht von Dauer sein. Sorry.
13: But, it's not gonna last. Sorry.
12: Ein Traum, der zu schön wäre, um wahr zu sein, glauben auch viele Bewohner an Israels Nordgrenze. Israel hält Gebiete im Südlibanon besetzt, um die Grenzgemeinden zu schützen. Erst am Wochenende explodierten Hisbollah-Drohnen in Nordisrael. Israel antwortete mit Luftangriffen. Israels Verteidigungsminister Katz kündigte an, die Armee werde trotz Vereinbarung im Libanon bleiben. Auch in Syrien und Gaza, schrieb Katz auf X. Auch der Minister, der den Wiederaufbau in Israels Norden überwacht, Zeev Elkin, meldete sich im israelischen Fernsehen zu Wort. Der seine Hand gegen uns erhebt, muss wissen, dass seine Hand am Ende abgehackt wird. Das gilt auch für die Hisbollah. Mit allem Respekt für die Partnerschaft mit den Amerikanern. Der Premier weiß, wie er diese Situation managt. Auf der einen Seite besteht er auf den israelischen Interessen. Auf der anderen Seite gefährdet er unsere Partnerschaft nicht mit den Amerikanern. Indem sich Israels Premier Netanyahu für den Moment ruhig verhält, fügen Beobachter hinzu. Netanyahu hat sich noch nicht zu dem bevorstehenden Deal der USA mit dem Iran geäußert. Allerdings wäre eine Vereinbarung, die eine Waffenruhe im Libanon einschließt, für Israel ein Fehler und eine Niederlage, sagt Israels ehemaliger Sicherheitsberater Yaakov Amidror. Es wäre eine sehr schlechte Botschaft an die libanesische Regierung. Die Amerikaner erlauben es dem Iran, die Zukunft des Libanon mitzubestimmen. Es würde die Hisbollah im Libanon stärken und großen Schaden anrichten bei den Verhandlungen zwischen Israel und der libanesischen Regierung, die ebenfalls in Friedensverhandlungen sind. Amidror zufolge spielt das Regime in Teheran auf Zeit, sei nicht wirklich an einem dauerhaften Frieden interessiert. Der Sicherheitsexperte rät abzuwarten, was eine mögliche Vereinbarung mit den USA umfasst.
11: Das also die ersten Äußerungen aus Iran und aus Israel. Mein Kollege Markus Schubert hat über die vielen noch offenen Fragen dieser Rahmenvereinbarung mit der Iran-Forscherin und Politikwissenschaftlerin Diba Mirzai vom GIGA-Institut in Hamburg gesprochen. Er wollte von ihr wissen, ob das Regime in Teheran sich nun womöglich als Gewinner des Kriegs betrachten kann.
14: Das ist wirklich sehr schwer aktuell zu sagen. Wir wissen noch sehr wenig von diesem Deal. Die wissen eigentlich gar nichts über diesen Deal. Wir haben nur gehört, dass am Freitag dieser Deal unterzeichnet wird. Also dieses Ganze rund um das Atomabkommen wird eigentlich noch in den nächsten 60 Tagen verhandelt, sodass wir gerade gar nicht sagen können, was wird am Ende dann in 60 Tagen das Ergebnis sein.
15: Heißt, wir wissen auch nicht, ob die Internationale Atomenergieorganisation wieder in eine wichtige Rolle gebracht wird. Und wenn nicht, woher wissen wir dann überhaupt, wie nahe der Iran nach den Kriegstreffern der vergangenen Wochen einer Urananreicherung ist oder in einem Jahr wieder ist?
14: Ja, und das ist ein großes Problem, dass die Internationale Atomenergiebehörde seit dem vergangenen Krieg im Juni 2025 keinen Zugang hat zu den iranischen Atomanlagen, also dementsprechend auch nicht sagen kann, wie viel hochangereichertes Uran hat der Iran mittlerweile, ist es mehr geworden oder nicht und vor allem, wo befindet sich eigentlich dieses Uran? Und das macht es sehr, sehr schwer, überhaupt gerade wirkliche Aussagen zu diesem Atomprogramm des Iran zu sagen. Und da der Iran eben gerade auch sehr schwierige Beziehungen hat zu der Internationalen Atomenergiebehörde und Donald Trump auch nicht bekannt ist dafür, wirklich mit solchen internationalen Organisationen zusammenzuarbeiten, wissen wir eben nicht, welche Rolle diese Energiebehörde dann einnehmen wird in der Zukunft.
15: Bleibt Israel und bleiben seine Spezialinteressen im Libanon ein Unsicherheitsfaktor für Trump? Anders gefragt, kann Netanyahu Trump jederzeit wieder ausbremsen, weil der Griff zum großen Kaliber gegen die Hisbollah den Iran wieder zum Ausstieg aus dem Prozess bewegen könnte oder einen Vorwand liefern könnte?
14: Die Handlungen Israels sind tatsächlich ein Unsicherheitsfaktor für diesen gesamten Deal und auch diese nächsten 60 Tage. Also Freitag soll dieses Abkommen ja zuerst unterzeichnet werden. Es ist auch nur ein Rahmenabkommen, das erstmal unterzeichnet wird. Und bis Freitag ist noch sehr viel Zeit, dass Israel eben auch doch wieder Angriffe auf den Libanon startet, was dann laut Iran tatsächlich bedeuten würde, dass der Iran zurückangreifen würde.
15: Ist die Aufhebung von Sanktionen, zu denen sich ja auch die Europäer bereits bereit erklärt haben und zu denen es kommen könnte, wäre das für das Regime in Teheran ein Lotteriegewinn am Ende?
14: Es ist auf jeden Fall ein Gewinn, denn der Iran braucht diese Sanktionsaufhebungen, um die Wirtschaft auch anzukurbeln. Es braucht aber auch diese eingefrorenen Konten wieder. Es sind einige Milliarden Euro, die eingefroren sind, die der Iran braucht, um auch da wieder das Land aufzubauen. Es ist noch unklar, wie das jetzt aussehen wird. Wird bereits im Vorfeld etwas dem Iran gegeben und dann wird in den nächsten 60 Tagen darüber weiterverhandelt oder wird erst in den nächsten 60 Tagen darüber weiterverhandelt? Das wissen wir auch noch nicht.
15: Ändert nun der Krieg der letzten Monate und ändert dieses Abkommen, wenn es über diese Zeit zustande kommt, auch die Machtverteilung im Iran? Also gibt es da Gewinner, die jetzt etwas vorweisen können?
14: Es sind auf jeden Fall die Hardliner, die immer gesagt haben, dass der Iran militärisch überlegen ist, dass der Iran jeden Krieg und jeden Kampf gewinnen kann gegen seine Erzfeinde Israel und den USA. Aber die Tatsache, dass dieses Abkommen unterzeichnet wird, ist tatsächlich ein Dämpfer für viele Hardliner, die eben gesagt haben, es ist noch viel zu früh, um so ein Abkommen zu unterzeichnen. Wir sollten noch weiter verhandeln oder weiter eben noch angreifen, um eine noch bessere Position zu haben.
16: Die Einschätzung der Iran-Forscherin und Politikwissenschaftlerin Diba Mirzal vom GIGA-Institut in Hamburg. Der Deal in Sachen Iran also läuft, so scheint's, bei der Fußball-WM. Der Iran im Rückstand liegt 0-1 gegen Neuseeland zurück. Und aus Los Angeles meldet sich auch noch live unser Reporter nachher hier in dieser halben Stunde in der ARD-Infonacht. 3.14 Uhr ist es jetzt.
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16: Die norwegische Königsfamilie durchläuft derzeit extrem schwierige Zeiten. Wenn Kronprinz Haakon aus dem Hause Schleswig-Holstein-Sonderburg-Glücksburg den Thron besteigt, dann wird seine Frau Mette Marit Königin. Sie ist selbst schwer erkrankt, wartet auf eine Spenderlunge und sie selbst steht seit der Teilenthüllung der Epstein-Ermittlungsakten schlecht da. Und ihr Sohn aus erster Ehe, der auf diese Weise nicht zum Königshaus gehört, Marius Borg-Heuby, der ist gestern wegen Vergewaltigung verurteilt worden. Jana Sinram.
17: 4 Jahre Haft, so lautet das Urteil des Osloer Bezirksgerichts im Fall Marius Borg-Heuby. Der 29-Jährige wurde unter anderem wegen Gewalt gegen eine Ex-Freundin und Vergewaltigung in 2 Fällen verurteilt. Von 2 weiteren Vergewaltigungsvorwürfen wurde er aus Mangel an eindeutigen Beweisen freigesprochen. Staatsanwalt Stola Henriksbø ist trotzdem zufrieden. Es ist ein fundiertes Urteil. Die Richter haben die Beweislage gewissenhaft geprüft und sind zu einem Ergebnis gelangt, das sich in einigen Punkten von der Anklage unterscheidet. Aber er wurde in 34 der 40 Anklagepunkte für schuldig befunden und zu einer langen Haftstrafe verurteilt. Das macht die Schwere der Taten deutlich. Das Urteil zeige zudem, dass in Norwegen Gleichheit vor dem Gesetz herrsche, so der Staatsanwalt. Es zeigt, dass man ein Verfahren gegen ein Mitglied der Königsfamilie durchführen kann, wenn die Person Straftaten begeht. Der Sohn der norwegischen Kronprinzessin war bei der Urteilsverkündung nicht im Gerichtssaal. Stattdessen verfolgte er sie per Video aus der Untersuchungshaft. Seine Anwälte begründeten dies mit dem Gesundheitszustand des 29-Jährigen. Am Mittag besuchte Anwalt Peter Sekulic seinen Mandanten im Gefängnis und kündigte danach an, gegen Teile des Urteils in Berufung zu gehen. Er war natürlich sehr erfreut über die Freisprüche. Es ist jedoch auch klar, dass er sich im Fall der Vergewaltigungsvorwürfe für eindeutig unschuldig hält und seine Ex-Freundin Nora Haugland in keiner Weise misshandelt hat. Deshalb ist für ihn klar, dass wir in Berufung gehen. Einige weniger schwerwiegende Taten hatte Marius Borg-Höyby in dem Mammutverfahren gestanden, darunter Drogenbesitz und Fahren ohne Führerschein. Die Meinung der Menschen in Oslo zu dem Urteil geteilt. Er ist ja in einer ganz besonderen Situation aufgewachsen, das sollte man berücksichtigen. Und jetzt ist auch noch seine Mutter krank. Wenn ich der Richter wäre, hätte ich ihm erlaubt, sein Leben zu leben. Er verdient eine Strafe für das, was er getan hat. Man hört so viel. Ich denke, er hat das bekommen, was er verdient. Auch die Staatsanwaltschaft kann noch in Berufung gehen und hat dafür 2 Wochen Zeit. Das Urteil ist ein vorläufiges Ende unter dem Prozess gegen Marius Borg-Höyby. Ein endgültiger Schlussstrich ist es noch nicht.
16: Skandinavien-Korrespondentin Jana Sinram war das. Wir schauen zurück nach Deutschland. Immer mehr Menschen leben allein. Bundesweit waren laut Statistischem Bundesamt vor 2 Jahren fast 42% Single-Haushalte. Familien finden oft keine Wohnung, andere haben zwar eine oder ein Haus, vereinsamen aber zunehmend. In Berglen im Rems-Murr-Kreis gibt es eine Gruppe, die bewusst einen anderen Weg geht. Die Menschen dort leben in einem Mehrgenerationenhaus und Philipp Pfefflin, der berichtet darüber.
18: Wir sind ziemlich unterschiedliche Leute. Wir leben einen sehr unterschiedlichen Lebensstil.
19: Die Toleranz und die Offenheit, das hat mich am ersten Tag, als ich die Gruppe getroffen hat, einfach wirklich so angesprochen und begeistert.
20: Jeder hat ja seine eigene Wohnung und jeder kann sich zurückziehen, wann er möchte und hat auch sein eigenes Leben. Aber man kann sich halt treffen, wann man möchte.
21: Als ich komme, hat zum Beispiel Johannes Amon zum Kaffeetrinken auf seinen Balkon eingeladen und alles schön hergerichtet. Eine Person fehlt noch, für Jacqueline Kürste kein Problem.
20: Gerade eben standen wir hier und haben gewartet und unser kleiner Amala war so langweilig, die wollte unbedingt Fußball spielen, da haben wir ganz spontan zu 5 Fußball gespielt und es war so lustig, das war jetzt eigentlich richtig schön.
21: Das Mehrgenerationen-Wohnprojekt befindet sich in einem früheren Seniorenheim. Noch müssen viele Wohnungen umgebaut werden, auch stehen noch Sanierungsarbeiten an. Und es gibt schon etliche Ideen und Pläne.
18: Wir wollen einen Toberaum für Kinder machen. Wir wollen eine Sauna einrichten. Wir wollen einen Musikraum haben. Es wird eine Werkstatt geben. Mehrere von uns wollen eine Buhlbahn.
21: Und die 7-jährige Amala hat noch einen ganz besonderen Wunsch.
22: Eine Rutsche vom 1. Stock. Mit Wasser.
21: Rutsche, Werkstatt oder Sauna. Ich frage mich gerade, ob das in Summe nicht viel zu teuer wird. Johannes Amon winkt ab.
18: Das wird teuer, aber wir sind ja auch viele. Wenn ich mir in meiner Eigentumswohnung eine Sauna und eine große Werkstatt und was weiß ich was alles einrichten will, dann werde ich arm dabei. Aber hier brauchen wir es halt einmal und alle profitieren davon.
21: Bis zu 40 Personen sollen in 25 Wohnungen künftig unter einem Dach wohnen. Larissa Kögel ist eine der ersten, die eingezogen ist. Vor einem Jahr zusammen mit ihrer Tochter Amala und findet es richtig gut.
19: Jeder hat ja die Möglichkeit, egal wann er jetzt dazugekommen ist, einfach seinen Teil einzubringen. Das finde ich das Schöne daran, dass da so eine Offenheit besteht und dass wie alles möglich erscheint.
21: Vorausgesetzt, die Bewohner gehen weiter respektvoll und offen miteinander um. Senioren sind übrigens genauso willkommen wie Familien mit Kindern, Paare oder Alleinstehende. Interessenten können an sogenannten Gruppentagen vorbeikommen und reinfühlen in das besondere Wohnen. Jacqueline Kürste erklärt mir.
20: Ich glaube, wenn man Erwartungen hat, dann kann man enttäuscht werden. Und man sollte natürlich eigenverantwortlich handeln, wie auch sonst im Leben, und sich freuen, wenn man dann zusätzlich beschenkt wird von den Menschen.
16: So klingt's im Mehrgenerationenhaus in Berglin.
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16: Und heute geht's um Boris Jelzin, einst russischer Präsident. Heute vor 30 Jahren lag der Amtsinhaber auf dem Weg zu seiner Wiederwahl nach dem ersten Wahlgang knapp vorn. Ariane Hoffmann erinnert an Putins Vorgänger.
3: Der Zustand der Sowjetunion und ihrer Gesellschaft lässt sich leicht in einen Satz fassen. So können wir nicht weitermachen.
5: Er kennt schon Mitte der 1980er Jahre KPdSU-Generalsekretär Michail Gorbatschow. Seine Lösung, Glas Nost und Perestroika. Anfangs an seiner Seite Boris Jelzin.
23: Gorbatschow war ein klassischer Fuchs, der hat immer ausweichend geantwortet. Und Jelzin im Gegenteil war ein richtiger Bär. Der hatte keine Angst, der redete offen.
5: So der Historiker Alexei Merkitsch. Als Putschisten Gorbatschow 1991 absetzen wollen, ist es Jelzin, der Stärke beweist. Er steigt auf einen Panzer und ruft das Volk zum Widerstand auf.
24: Ich rufe auf, alle Bürger für die Demokratie, über die reaktionären Kräfte, so schreien wir Hurra.
5: Der Putsch misslingt. Gorbatschow tritt bald zurück. Jelzin ist zu diesem Zeitpunkt der erste demokratisch gewählte Präsident Russlands. Er verspricht dem Volk schnellen Wohlstand und Demokratie. Gleichzeitig bricht ein Raubtierkapitalismus aus. Oligarchen übernehmen Teile der Wirtschaft. Das Volk verliert Arbeit und Unterkunft. Viele können sich kaum noch Lebensmittel leisten.
25: Ich habe 2 Hochschulabschlüsse, aber das, was ich bekomme, reicht nicht zum Leben.
5: Jelzins Popularität sinkt. Um Stärke zu demonstrieren, beginnt er einen Krieg gegen das nach Unabhängigkeit strebende Tschetschenien. Der Präsident flüchtet sich in den Alkohol. Bei öffentlichen Auftritten schwankt er, redet wirr.
26: Gestern hat sich Bill Clinton erlaubt, Druck auf Russland auszuüben. Offensichtlich hat er vergessen, dass Russland über ein vollständiges Arsenal an Atomwaffen verfügt.
5: 1996 stellt sich Jelzin zur Wiederwahl. Die schwerreichen Oligarchen profitieren von Jelzins Schwäche. Also nutzen sie ihre Medienmacht, um ihn im Amt zu halten.
27: Ich schwöre, die Rechte und Freiheiten der Menschen und Bürger zu achten und zu schützen.
5: Das gelingt dem schwer alkohol- und Herzkranken in seiner zweiten Amtszeit nicht mehr, die er in einer Stichwahl gewinnt, der erste Wahlgang am 16. Juni 1996. Im Volk verhasst, tritt Boris Jelzin 3 Jahre später zurück. Sein Nachfolger wird
28: Wladimir Wladimirowitsch Putin.
16: Das war der Stichtag von Ariane Hoffmann.
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16: Iran und Neuseeland sind jetzt auch in die WM gestartet. Ja, vor knapp 20 Minuten ist die Partie in Los Angeles losgegangen. Unser Reporter vor Ort ist Jens-Jörg Rieck und da hat sich auch ganz schnell was getan schon.
29: Ja, es gibt schon ein Tor. Just, der Linksaußen der Neuseeländer, hat es gemacht in Zusammenarbeit mit Wood. Das ist der große Star, spielt bei Nottingham, ist auch der Kapitän, der heute in den Farben der Rugby-Mannschaft, also ganz in Schwarz spielenden All Whites, so heißt das Team von Down Under bei den Neuseeländern. Ein großes Thema hier natürlich vor dem Spiel war, wie würde die iranische Diaspora auf diesen Kick hier reagieren. Es gab Proteste vorher um 15 Uhr. Es haben sich sehr viele, vielleicht 3.000 versammelt. Aber im Stadion selbst sind es noch weitaus mehr. Während der Vorstellung, während der Hymnen, da gab es Pfiffe. Aber jetzt während des Spiels gibt es eher Iran-Rufe für die Mannschaft, die hier mutig begonnen hat. Das ist ein richtiges Federspiel auf vielen Federn beruhend auf beiden Seiten. Es gibt, und das ist natürlich auch spannend, nachdem es heute Vormittag ein Gerichtsurteil gab, dass hier die alte iranische Flagge nicht gezeigt werden kann. Im Gegenteil, ganz viele im Stadion, ohne dass es irgendwelche Sanktionen von den Behörden oder der Polizei gibt. Und jetzt gab es den nächsten Versuch da drüben. Der ist aber unterbunden worden in diesem Fall. Und deswegen Neuangriff für die Iraner, die hier mit einem Team spielen, was natürlich unter dem Handicap zu leben hatte, dass es erst am Spieltag oder beziehungsweise am Vortag hier zu diesem Spiel anreisen konnte und jetzt die Chance hat zu kontern. Gute Gelegenheit in letzter Sekunde aus dem 16er herausgewischt, da dieser Angriff für die in Weiß spielenden Iraner. Schon geht's auf der anderen Seite weiter mit Wood, dem hochaufgeschossenen Mann, der selber ein halbes Jahr lang gar nicht kicken konnte, weil er Probleme am Knie hat, aber mittlerweile in guter Form zurück ist. Angetrieben auch immer wieder von Singh. Eins bei den Bayern unterwegs. Er hatte die Füße drin im ersten und einzigen Tor dieser Partie hier in L.A. in Inglewood im großen SoFi Stadium. Jetzt, hat der Ball nochmal rausgeht, wieder in die Zentrale. Nächste Schusschance wäre da. Kommt der Abschluss. Nochmal gezögert, dann durchgesteckt in den 16er. Nee, denkste, bleibt da drüben hängen. Bleibt hier bei der Führung für Neuseeland bei einer insgesamt friedlichen und ruhigen Atmosphäre.
16: Jens-Jörg Rieck aus Los Angeles. Und wir bleiben natürlich am Ball bei der Partie Iran-Neuseeland, auch in den Nachrichten. Und Saudi-Arabien und Uruguay haben sich vorhin überraschend 1:1 unentschieden getrennt. Und damit gibt es auch den sportlichen Querpass zu Mads Nicholson.
1: Ja, wer in seinen WM-Tippspielgruppen groß rauskommen möchte, muss was riskieren, auch mal einem Außenseiter vertrauen. Aber dieses Ergebnis hätten sich wohl nur ganz wenige Fußballfans vorstellen können.
4: 0:0 zwischen Spanien und Kap Verde, eine der größten Fußballsensationen, die es je bei Weltmeisterschaften gab.
1: WM-Neuling Kap Verde, der Inselstaat mit etwas mehr als 500.000 Einwohnern, holt tatsächlich einen Punkt gegen Spanien, einen der großen WM-Favoriten. 27 Torschüsse, mehr als 800 gespielte Pässe, aber eben kein erfolgreicher Abschluss. Spanien scheitert am krassen Außenseiter. Und in Hamburg feiern Fans aus der kapverdischen Community.
6: Das ist für uns, diese Unentschieden ist ein Sieg. Und das macht uns wirklich stolz und dass sie uns so gut da vertreten haben.
1: Ganz anders die Stimmungslage in Spanien. Die größte Sporttageszeitung Marca titelte ein Desaster zum Auftakt. Dieses sensationelle Unentschieden hat auch Auswirkungen auf die deutsche Mannschaft. Dem DFB-Team reicht definitiv ein Sieg im zweiten Spiel gegen die Elfenbeinküste, um vorzeitig in die K.O.-Runde einzuziehen, weil ein Platz unter den 8 besten Gruppendritten dann sicher wäre. Ägypten ist Rekordsieger des Afrika-Cups, konnte aber noch nie ein Spiel bei einer Weltmeisterschaft gewinnen. Die Ägypter müssen weiter warten, können mit ihrem Auftaktspiel in den USA aber zufrieden sein. Das Team aus Nordafrika holte einen Punkt beim 1:1 gegen favorisierte Belgier. Ägypten führte zur Pause 1:0. Unsere Reporterin Martina Knief sah dann den belgischen Ausgleich in der zweiten Halbzeit.
7: Die Einwechslung von Lukaku war der Faktor. Wenige Sekunden später hat er dieses Eigentor von Hami erzwungen. Aber er war dann auch eine Anspielstation im Spiel der Belgier, die ohnehin etwas konzentrierter aus der Kabine auf das Spielfeld zurückgekommen sind. Aber sie hatten eben mit Lukaku auch einen Spieler, der das Spiel so an sich reißt, der so ein bisschen Angst und Schrecken verbreitet. Sie waren dann etwas konsequenter in ihrem Offensivspiel, hatten ja noch weitere Möglichkeiten. Und das hat ihnen dann am Ende wenigstens aus ihrer Sicht das 1:1 gebracht. Sie hätten sicherlich vor dem Spiel gesagt, das ist ein bisschen wenig. Aber nach 90 Minuten muss man einfach sagen, dass es ein gerechtes Resultat ist.
1: In Saarbrücken hat das größte inklusive Sportereignis in Deutschland begonnen. Die nationalen Special Olympics. So etwas wie die deutschen Meisterschaften für Menschen mit geistiger Behinderung. René Henken berichtet aus dem Saarland.
8: Direkt zu Beginn der Feier gab es das erste Highlight. 3 Fallschirmspringer sind mit den Flaggen der Special Olympics auf dem Rasen des Saarbrücker Ludwigsparkstadions gelandet. Danach folgten knapp 1,5 Stunden Programm, unter anderem mit einer großen Party, als die Band Mr. President ihren Hit Coco Jumbo gespielt hat, und einem Gänsehautmoment mit viel Applaus, als die Flamme der Hoffnung im Stadion entzündet wurde. Nach der Eröffnungsfeier der Special Olympics geht es nun auch mit den Wettbewerben los. Insgesamt treten über 4.300 Athleten an. Bei 27 Wettkämpfen haben sie dann die Chance, sich für die Special Olympics Weltsommerspiele im kommenden Jahr in Chile zu qualifizieren. Bis Samstag laufen die Spiele. Im Saarland werden rund 100.000 Zuschauer erwartet. Jeder, der möchte, kann sich die Wettbewerbe kostenlos und ohne Ticket in den Sportstätten im Saarland und im benachbarten Frankreich anschauen.
1: Die kommenden Paralympics werden 2028 in Los Angeles ausgetragen. Mit dabei ist das deutsche Männerteam im Goalball, einem Sport für Menschen mit Sehbehinderung. Das deutsche Team verlor das WM-Finale in China gegen das Gastgeberteam zwar deutlich, durch die Silbermedaille ist die Teilnahme an den Paralympics aber sicher.
16: Der Blick auf den Sport war das mit Mads Nicholson.
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2: Um 3.30 Uhr mit Ronald Lessig. Auf dem G7-Gipfel im französischen Evian hat US-Präsident Trump die anderen Staats- und Regierungschefs über Details des Abkommens mit dem Iran informiert. Virtuell sei die Vereinbarung bereits von beiden Seiten unterschrieben, sagte Trump. Aus Evian Gudrun Engel.
9: Die richtige Unterschrift, die soll am Freitag folgen durch J.D. Vance, der dafür in die Schweiz reisen soll, und Araghchi, den Außenminister des Iran. Donald Trump sagt, es gehe jetzt darum, die Straße von Hormuz möglichst schnell frei zu haben. Spätestens ab Freitag soll das der Fall sein. Daran gibt es Zweifel, denn da gibt es doch wohl sehr viele Seeminen. Die Hauptstreitfrage ist, wie geht man mit dem angereicherten Uran um? Es gibt ja immer wieder Hinweise darauf, dass die USA sagen, sie könnten sich vorstellen, selbst in den Iran zu fahren. Das sind alles offene Fragen, die man noch verhandeln muss. Deswegen wird Donald Trump sicherlich eine Menge erzählt haben, aber wie belastbar das ist, muss man abwarten.
2: Israel will sich vorerst nicht aus dem Süden des Libanon zurückziehen. Ministerpräsident Netanyahu sagte, die Truppen blieben vorerst in der sogenannten Sicherheitszone. Israel sei vor der Vernichtung gerettet worden, doch der Kampf sei noch nicht vorbei. Man werde weiterhin Bedrohungen in der Region abwehren, sagte Netanyahu. Immer mehr Menschen lesen Nachrichten im Internet und in sozialen Medien. Das geht aus einer aktuellen Reuters-Studie hervor. Demnach konsumieren 2/3 der Erwachsenen, die in Deutschland online sind, mindestens einmal pro Woche Nachrichten im Internet. Es ist damit die wichtigste Quelle. 36% von ihnen kommen dabei über soziale Medien mit Nachrichten in Kontakt. Diese sind vor allem für die 18- bis 24-Jährigen wichtig. Von ihnen nutzen 60% Instagram, WhatsApp, YouTube und Facebook zur Information. Der bayerische Raumfahrt-Startup ISA Aerospace kämpft weiter mit technischen Problemen. Der für den Abend geplante Start einer Trägerrakete vom Weltraumbahnhof Andøya in Norwegen wurde erneut wegen technischer Probleme abgesagt. Die Teams analysieren derzeit die Daten, wie das Unternehmen aus Ottobrunn erklärte. Ursprünglich sollte der zweite Testflug Anfang des Jahres erfolgen. Die Startvorbereitungen mussten aber bereits im Januar, März und April abgebrochen werden. Das Start-up, das Satelliten in erdnahe Umlaufbahnen bringen möchte, ist jetzt schon mit Aufträgen über hunderte Millionen Dollar bis 2028 ausgebucht, obwohl seine Rakete noch nicht serienreif ist. Das Wetter in Deutschland. Bewölkt und trocken bei 15 bis 4 Grad. Tagsüber heiter bis wolkig, regional auch länger freundlich. Vereinzelt noch Schauer oder Gewitter bei 16 Grad auf den nordfriesischen Inseln und bis 30 Grad am Oberrhein. Am Mittwoch gebietsweise Schauer bei 18 bis 32 Grad. Am Donnerstag heiter und trocken bis 36 Grad. Das waren die Nachrichten.
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16: Die A1 Lübeck-Hamburg vor der Norderelbbrücke staut es sich in beiden Richtungen wegen eines Schwertransports. Die A40 Duisburg-Essen ist zwischen Mülheim an der Ruhr, Winkhausen und Heißen in beiden Richtungen bis nächsten Montag gesperrt. Die A71 Richtung Schweinfurt ist zwischen Oberhof und Suhl-Zellamelis wegen Wartungsarbeiten im Tunnel Hochwald bis etwa 6 Uhr früh gesperrt. Und Berlin, die A111, ist zwischen Schulzendorfer Straße und am Festplatz bis 5 Uhr früh in beiden Richtungen gesperrt. Dort laufen Wartungsarbeiten.
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16: Mit Birgit Hasselbusch, hallo. Am 16. Juni 1976 gehen in Soweto in Südafrika tausende Schülerinnen und Schüler auf die Straße. Sie protestieren gegen eine Entscheidung der Apartheid-Regierung, wonach zentrale Schulfächer künftig auf Afrikaans unterrichtet werden müssen, der Sprache der weißen Minderheit und der Unterdrücker. Die Sicherheitskräfte gehen mit äußerster Brutalität gegen den Schulstreik vor. Bilder wie das des sterbenden Schülers Hector Petersen gehen um die Welt. Der Soweto-Aufstand markiert einen historischen Wendepunkt im Kampf der schwarzen Bevölkerungsmehrheit gegen das rassistische Apartheidssystem. 50 Jahre später gilt der 16. Juni als der Moment, in dem aus lokalem Protest ein landesweiter Aufbruch wurde. Unser Korrespondent Stefan Überbach erinnert an diesen Tag vor 50 Jahren und was er ausgelöst hat.
10: Ja. ganzen Reihe schwarzer Wohngebiete in der Gegend von Johannesburg wurden Rassenkrawalle gemeldet. In Alexandra, nördlich von Johannesburg, schoss die Polizei auf randalierende Gruppen. In Weinberg, einem Industriezentrum, schickte die Polizei weiße Büroangestellte und Arbeiter zu ihrer eigenen Sicherheit nach Hause. Geschäftsleute verbarrikadierten ihre Läden.
11: In der südafrikanischen Stadt Soweto gingen heute die schweren Rassenkrawalle weiter. Bis zum Abend sollen 35 Menschen getötet worden sein, 33 Farbige und 2 Weiße.
12: Soweto, südwestlich von Johannesburg. Das Township ist eins der größten schwarzen Wohngebiete Südafrikas. Hier gehen am 16. Juni 1976 tausende Schülerinnen und Schüler auf die Straße. Sie protestieren gegen die Bildungspolitik des Apartheid-Regimes, gegen das rassistische Schulsystem, das schwarze Kinder bewusst benachteiligt, vor allem aber gegen die verpflichtende Einführung von Afrikaans im Unterricht, der verhassten Sprache der weißen Minderheit.
13: We thought at the time that it was a strategy by the apartheid regime.
14: Wir dachten damals, dass es eine Strategie des Apartheidsregimes war, unseren Fortschritt im Bildungsbereich zu behindern, damit wir nichts erreichen, uns also scheitern zu lassen, indem Afrikaans als Unterrichtssprache benutzt wurde. Deshalb unser Widerstand dagegen.
13: Hence our resistance against that.
12: Für viele Schülerinnen und Schüler von damals wie Joy Rabotapi und Bongi Mkabela, die in einer Reportage von NPR zu Wort kommen, ist Afrikaans mehr als nur eine Sprache, die sie und viele Lehrkräfte nicht verstehen, nämlich ein Symbol der Unterdrückung.
15: The teacher walks in, history becomes geschiedenis.
17: Und dann kommt der Lehrer herein und Geschichte wird plötzlich geschiedenis. Und wir alle dachten, wovon redest du eigentlich? Der Lehrer stand vorne und bemühte sich wirklich sehr. Er hatte ein Afrikaans-Wörterbuch in der Hand und versuchte zu übersetzen. Und schließlich sagten die Lehrer völlig erschöpft und frustriert, wisst ihr was? Ich weiß es nicht. Und so konnte das nicht funktionieren. Ganze Klassen fielen durch. Als sie das taten, mobilisierten sie tatsächlich eine ganze Schülergeneration, weil es für alles stand, wofür die Unterdrücker standen.
15: Because it represented everything that the oppressors stood for.
12: Schülerinnen und Schüler von verschiedenen Schulen organisieren sich, beginnen am Morgen des 16. Juni eine Demonstration, die im Laufe des Vormittags zu einem großen Protestzug wird. 10 bis 20.000 junge Leute marschieren friedlich durch die Straßen von Soweto. Polizei und Sicherheitskräfte versuchen, sie zu stoppen. Tsietse Mashinini war damals dabei.
18: All of a sudden they just went out of their cars. And came advancing towards us.
19: Ganz plötzlich stiegen sie aus ihren Fahrzeugen aus und kamen auf uns zu. Der erste weiße Polizist warf eine Tränengasgranate. Es war das erste Mal, dass wir so etwas sahen. Wir wussten nicht einmal, was das war. Als wir sahen, dass Rauch aufstieg, liefen wir auseinander. Danach kamen wir wieder zurück, weil wir dachten, sie würden vielleicht über einen Lautsprecher mit uns sprechen oder so etwas. Doch plötzlich eröffnete derselbe Polizist, der die Tränengasgranate geworfen hatte, das Feuer auf die Schüler.
18: The tear gas canister opened fire on the students.
12: Tränengas hängt in der Luft, die Polizei setzt Hunde ein, schießt in die Menge. Die Demonstranten werfen Steine, errichten Barrikaden. Die Lage eskaliert innerhalb kürzester Zeit. Dann Monsizi, einer der Anführer der Proteste.
22: The violence that came in 1976.
30: Die Gewalt, die 1976 kam, war nicht die Gewalt der Schüler. Es war die Gewalt der Apartheidspolizei, die auf uns schoss, meist in den Rücken, während wir wegrannten. Unsere Reaktion war ein Regen von Steinen, um uns zu schützen. Wir begannen, uns mit Steinen zu wehren. Und sie begannen zu schießen.
12: Hector Petersen wird als einer der ersten Schüler von einer Polizeikugel getroffen. Antoinette Sitole ist seine Schwester.
31: I know those shoes because the distance I could see the clothes and shoes. I said, but I know those shoes. That's my brother's shoes.
32: Ich konnte die Kleidung und die Schuhe aus der Entfernung sehen. Ich sagte, ich kenne diese Schuhe. Das sind die Schuhe meines Bruders.
12: Für den schwer verletzten 13-jährigen Jungen kommt jede Hilfe zu spät.
31: As we were running, a car just stopped in front of us.
32: Während wir rannten, hielt plötzlich ein Auto vor uns. Eine Frau stieg aus und sagte zu mir, sie sei von der Presse, eine Journalistin, und sie könne uns helfen, meinen Bruder ins Krankenhaus zu bringen. Als der Mann, der meinen Bruder hielt, ihn gerade ins Auto legen wollte, sagte er, oh, er ist fertig. Und die Frau sagte, nein, das kann nicht sein. Hier ist ganz in der Nähe eine Klinik und dort können wir erfahren, was los ist. Aber als wir die Klinik erreichten, sagte der Arzt, er könne nichts mehr tun. Das bedeutete, dass mein Bruder, als er in der Klinik ankam, bereits tot war.
31: The doctor said, no, there was nothing he could do. You know, that means he arrived there, the clinic, he was already dead.
12: Das Foto des sterbenden Hector Petersen in den Armen eines jungen Mannes, daneben seine verzweifelte Schwester, geht um die Welt. Seth Mazibuko war einer der Hauptorganisatoren der Schülerproteste.
3: It's the picture that shows the anger, that shows death.
14: Es ist das Bild, das die Wut zeigt, das den Tod zeigt, das den Schmerz dieses Tages sichtbar macht. Es ist der Tag, an dem Kinder, die durch Apartheid getrennt wurden, zusammengebracht wurden und mit einer Stimme sprachen. Mit der Stimme, die sagt, jede Unterdrückung, jede Bildung, die unterdrücken will, muss abgeschafft werden.
12: Da, wo Hector Petersen ums Leben kam, an einer Straßenkreuzung im Stadtviertel Orlando West, stehen heute eine Gedenkstätte und ein Museum, das an den Aufstand von 1976 erinnert. Prinz Dube ist der Chefkurator.
4: Nach der Erschießung von Hector Petersen änderte sich alles. Als die Schüler, die in die Klinik liefen, die Nachricht von seinem Tod hörten, wurden sie extrem wütend und zerstörten von diesem Moment an alles, was zur Regierung gehörte. Menschen wie auch Eigentum, insbesondere weiße Regierungsangestellte. Nach der Erschießung von Hector Petersen war nichts mehr wie zuvor.
5: Just after the shooting of Hector Petersen, things changed.
12: Die Demonstrationen in Soweto weiten sich aus. Die Führung des Apartheidstaates versucht mit allen Mitteln, die Proteste niederzuschlagen. Allein in den ersten 48 Stunden kommen mehr als 100 Menschen ums Leben. Immer wieder kommt es zu gewalttätigen Zusammenstößen zwischen Demonstranten und der Polizei. Die Zahl der Opfer steigt. Winnie Mandela, die Frau des späteren Präsidenten Nelson Mandela und damals eine führende Anti-Apartheid-Aktivistin, über die gerade eine ausführliche Dokumentation bei Netflix erschienen ist.
6: We saw 1976, the tragedy of our country.
20: 1976 sahen wir die Tragödie unseres Landes. Keine Mutter, die das gesehen hat, würde sich wünschen, so etwas noch einmal zu erleben. Wir sammelten die Leichen unserer Kinder von den Straßen auf, weil sie es gewagt hatten, sich dem Afrikaner zu widersetzen.
6: Collecting our children's bodies from the street because they dared oppose the Afrikaner.
12: Die Ereignisse vom 16. Juni 1976 haben Signalwirkung. Sie reichen weit über den Tag und über Soweto hinaus. Im ganzen Land gehen junge Leute in den Townships auf die Straße, erst vor allem im Raum Johannesburg, später auch in weiteren Provinzen.
10: Die Unruhen haben inzwischen auch auf andere Teile Südafrikas übergegriffen. Aus der Gegend von Kapstadt, aus East London und aus Durban wird von Krawallen berichtet. An der Universität von Zululand, der einen der beiden schwarzen Universitäten Südafrikas, steckten Studenten das Verwaltungsgebäude und Wohnhäuser weißer Dozenten in Brand.
12: Die südafrikanischen Sicherheitskräfte reagieren mit einem Großeinsatz von Polizei und Militär. Dan Monsitzi war damals Mitglied im Schülerrat von Soweto.
21: What June 16 did.
12: Was der 16. Juni bewirkte, war, dass er das Pulverfass entzündete. Alles, was wir taten, war, die Lunte anzuzünden, die Südafrika zur Explosion brachte.
21: That made South Africa to explode.
12: Über Jahre oder besser über Jahrzehnte hatten sich im Apartheidstaat gesellschaftliche Spannungen aufgebaut, die sich jetzt auf einen Schlag entladen. Der 16. Juni gilt in der Rückschau nicht als Beginn eines Konflikts, sondern als Moment, in dem die schwere politische und soziale Krise, in die die weißen Unterdrücker das Land gestürzt haben, wie unter dem Brennglas sichtbar wird. Winnie Mandela.
0: The white man has driven us into an inevitable corner.
17: Der weiße Mann hat uns in eine unbewohnbare Ecke gedrängt, in der man nur im Kontext der Schwarzen kämpfen kann. Man kann nur als Schwarzer zurückschlagen. Vielleicht hatte ich bis zu diesem Zeitpunkt das Ausmaß unseres Kampfes nicht vollständig begriffen.
0: I had not realized the gravity of our struggle. The white man had hit us for too long.
17: Der weiße Mann hatte uns zu lange geschlagen. Unsere Geduld war zu lange auf die Probe gestellt und hatte zu lange ausgehalten. Ich wusste damals, dass es in diesem Land zu einer politischen Krise kommen musste.
0: I knew then that somehow there had to be a political crisis in this country.
12: Obwohl das weiße Regime mit brutaler Härte gegen die jungen Demonstranten vorgeht, lassen die Krawalle nicht nach. Im Gegenteil, landesweit werden die Auseinandersetzungen zwischen der Protestbewegung und den Sicherheitsdiensten zunehmend gewaltsam. In vielen Regionen kommt der reguläre Schulbetrieb wegen der permanenten Konflikte weitgehend zum Erliegen. Die Proteste verändern das politische Klima. In weiten Teilen der schwarzen Mehrheitsbevölkerung wächst die Überzeugung, dass sich die rassistische Gesellschaftsordnung im Rahmen des herrschenden Systems nicht verändern oder gar überwinden lässt. Der Widerstand der jungen Generation geht damit endgültig weit über die konkreten Schülerproteste hinaus. Der Kampf richtet sich gegen den Apartheidstaat in seiner Gesamtheit. Einen Staat, der alle Nicht-Weißen zu Menschen zweiter Klasse degradiert und die Rassentrennung mit der kaum vorstellbaren Zahl von 151 Gesetzen in allen Bereichen des öffentlichen Lebens verankert. Gleichzeitig verändern die zahlreichen Berichte über die brutale Polizeigewalt und das unmenschliche System der Rassentrennung die internationale Wahrnehmung Südafrikas. Augenzeugen und Opfer erzählen von der gezielten, planmäßigen Ungleichbehandlung der nicht-weißen Bevölkerung. Bilder wie die ikonische Aufnahme des sterbenden Hector Peterson rütteln auf und zeigen Wirkung in vielen Hauptstädten der Welt. Museumsleiter Prinz Dube aus Soweto.
5: The 1976 student uprising is a main event in the struggle against apartheid.
4: Der Schüleraufstand von 1976 war das zentrale Ereignis im Kampf gegen die Apartheid. Diese Kinder brachen dem Apartheidsstaat das Rückgrat. Danach begann sich alles zu verändern. Viele Länder hatten zuvor gezögert, Sanktionen gegen Südafrika zu verhängen. Doch nachdem das Bild von Hector Peterson weltweit veröffentlicht wurde, begannen Staaten, Sanktionen gegen Südafrika zu verhängen. Erst dadurch entstand der internationale Druck auf die damalige südafrikanische Regierung, die Apartheid zu beenden.
12: Erst im Laufe des Jahres 1977 gelingt es den staatlichen Sicherheitskräften, die Proteste durch massive Polizeigewalt und Verhaftungen weitgehend unter Kontrolle zu bringen. Hunderte junge Menschen kommen während der Auseinandersetzungen ums Leben. Auch wenn es bis zur Überwindung des Unrechtsregimes noch mehr als 10 Jahre dauert, der Schüleraufstand von Soweto markiert den Anfang vom Ende der Rassentrennung. Fünfzig Jahre nach den Schülerprotesten, die in Soweto ihren Anfang genommen hatten, ist Südafrika ein anderes Land. Die ersten freien Wahlen 1994, die Freiheitsheld Nelson Mandela zum Präsidenten machten, markieren den Übergang zur parlamentarischen Demokratie. Das Apartheid-Regime ist überwunden, alle Bevölkerungsgruppen sind rechtlich gleichgestellt. Aber haben sich die Hoffnungen und Erwartungen der jungen Generation von damals erfüllt? Höchstens zum Teil, sagt Pius Kashimba, der Touristen über den Constitution Hill in Johannesburg führt, früher ein berüchtigter Gefängniskomplex und heute Sitz von Südafrikas Verfassungsgericht.
1: Der Traum ist nicht wahr geworden, weil wir gleichzeitig immer noch in einer, ich nenne es, Apartheid in wirtschaftlicher Form leben. Das bedeutet, dass die meisten Menschen weiter arbeitslos sind, dass viele junge Leute keine Jobs haben. Selbst wenn sie zur Schule gehen oder studieren, ist es immer noch sehr, sehr problematisch, eine Arbeit zu finden. Als wir aufgewachsen sind, sprach Mandela davon, dass Bildung aus dem Befreiungskampf, aus der Armut und aus all dem herausführen würde. Aber ich habe das Gefühl, dass die heutige Jugend das nicht so erlebt. Denn viel Korruption und all die Dinge, die gerade passieren, haben dafür gesorgt, dass dieser Traum nicht Wirklichkeit geworden ist.
12: Noch immer gehört das südafrikanische Bildungssystem zu den ungleichsten der Welt. Herkunft und Wohnort entscheiden über die Unterrichtsqualität. Öffentliche Schulen in meist von Schwarzen bewohnten Armenvierteln, Townships oder ländlichen Gegenden sind oft überfüllt und schlecht ausgestattet. In den teuren Privatschulen sieht das ganz anders aus, aber die kann sich längst nicht jeder leisten. Vor allem junge Leute wie Ndumiso Buthelezi haben es schwer.
2: Those volunteers or those heroes that were there.
1: Die Freiwilligen und die Helden von 1976 wollten eine bessere Zukunft für schwarze Menschen, die unter dem Apartheidsregime unterdrückt wurden. Doch die Dinge haben sich nicht so entwickelt, wie sie es sich erhofft hatten. Heute geht es oft nur ums Überleben, nicht einmal ums Vorankommen. Die Arbeitslosigkeit ist extrem hoch und Arbeit bekommt man häufig nur durch Vetternwirtschaft.
2: And the only people that do get employed is through nepotism.

0: Weiße besitzen Farmen, große Landflächen. Schwarze haben oft nur wenige Quadratmeter in überfüllten Siedlungen. Wenn man ihnen zeigt, wie weiße Menschen außerhalb der Städte auf riesigen Landflächen leben, wird klar, wer von der Arbeit anderer profitiert hat.
1: Zwar wächst am Kap inzwischen eine schwarze Mittelschicht heran, allerdings ist der Wohlstand auch mehr als 30 Jahre nach dem Ende der Apartheid ungleich verteilt. Korruption und Kriminalität, Armut und Arbeitslosigkeit. An der strukturellen Benachteiligung der Nicht-Weißen, die heute mehr als 90% von Südafrikas Bevölkerung ausmachen, hat sich wenig geändert, sagt auch Andile Nyembezi, der die Proteste von 1976 in Soweto miterlebt hat.
2: There's no fruits that we've enjoyed. If you have unemployment now, education is in tatters.
3: Wir haben keine Früchte geerntet. Arbeitslosigkeit, ein kaputtes Bildungssystem, sehr wenig hat sich verbessert. Diese liberale Demokratie hat das Leben der arbeitenden Klasse nicht verändert. Wir haben für eine gerechte Gesellschaft gekämpft, für ein Wirtschaftssystem, das allen nützt. Doch das ist nicht passiert. Heute wird alles auf Wahlen reduziert. Doch Wahlen schaffen keine Arbeitsplätze. Die zunehmende Kriminalität ist eine direkte Folge der wachsenden Arbeitslosigkeit. Das ist nicht das Südafrika, für das wir gekämpft haben. Wir wollten ein demokratisches Südafrika für alle, besonders für die Armen und die Arbeiterklasse. Heute geht es vielen Armen schlechter als früher. Familien zerbrechen, Gewalt nimmt zu. Meine Botschaft ist einfach. Die Regierung muss ihre Politik grundlegend ändern.
2: In relation to the policies that they are pursuing, they need to find a recourse.
1: Das Gefühl, dass es auch im demokratischen Südafrika mit der Gerechtigkeit, mit der Chance auf gesellschaftliche und wirtschaftliche Teilhabe für alle nicht sonderlich weit her ist, dieses Gefühl wird von vielen Menschen im Land geteilt. Zum Beispiel von Seth Matsibuko, einem der Anführer des Soweto-Aufstands.
4: Yes. Apartheid is gone.
1: Ja, die Apartheid ist vorbei, aber das, was die Apartheid getan hat, besteht immer noch fort. Die Apartheid in Dokumenten und Gesetzen ist verschwunden, aber in der Praxis existiert die Apartheid noch immer.
4: But apartheid still exists, as in practice.
1: Wir leben in einem freien Land, aber wirklich frei fühlen wir uns nicht. Das war zuletzt auch beim Freedom Day, dem Freiheitstag, an dem Südafrika an die ersten freien Wahlen und damit an den Übergang zur Demokratie erinnert, vor allem von jungen Menschen immer wieder zu hören. Aber längst nicht jeder blickt pessimistisch in die Zukunft, im Gegenteil. Fremdenführer Pius Kashimba zum Beispiel sieht Grund zur Zuversicht, trotz aller Schwierigkeiten und Probleme.
5: Ich habe Hoffnung für dieses Land. Ich muss Hoffnung haben, auch für meine Kinder, denn ich war ja selbst ein Kind. Mit dieser Hoffnung sind wir eine sehr starke Nation, eine sehr stabile Nation. Aber wir müssen diese Gier aus unserem System vertreiben, diese Korruption aus unserem öffentlichen System beseitigen. Dann wird es uns sehr, sehr gut gehen, denn unsere Kinder werden von uns lernen und dieselben Fehler nicht wiederholen.
1: Südafrika hat gewaltige Veränderungen erlebt. Einen gesellschaftlichen und politischen Umbruch, wie es ihn nur selten gibt. Weg von einem rassistischen Unrechtsregime hin zu einer stabilen Demokratie. Der Schüleraufstand von Soweto vor 50 Jahren hat daran einen entscheidenden Anteil. Denn ohne den Mut und die Wut der jungen Generation hätten sich die weißen Unterdrücker womöglich noch sehr viel länger an der Macht halten können. Für Peter Magubane, der als Fotojournalist nicht nur die brutale Realität des Apartheidstaates dokumentiert, sondern auch mit seinen Bildern den jahrzehntelangen Freiheitskampf international bekannt gemacht hat, ist der 16. Juni 1976 deshalb ein historischer Meilenstein in der Geschichte seines Landes, weil die Mauern der Apartheid zu bröckeln begannen. Und Südafrika danach nie wieder dasselbe war.
6: The walls of apartheid began to crack. South Africa was never the same again.
7: Das war ein Feature unseres Korrespondenten in Südafrika, Stefan Überbach.
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7: Saudi-Arabien und Uruguay haben sich vorhin 1:1 getrennt, war schon eine Überraschung. Und jetzt ist Halbzeitpause bei der WM-Begegnung Iran gegen Neuseeland. Jens-Jörg Rieck ist für uns in Los Angeles im Stadion. Und wie ist es denn so zur Hälfte? Wer ist da mehr am Drücker?
9: Halbe, würde ich sagen. Es ist eine wilde Fahrt, muss man echt sagen.

0: es steht 1-1 und es ist ein Fehlerfestival. Auf der anderen Seite gibt es unglaublich viele Chancen, weil beide so ein bisschen sagen, ist ja egal, hinten ist ist vielleicht ganz schlau, wenn man verteidigt, aber wir spielen einfach nach vorne und sind viel daneben, auch die Treffer. Der erste für die Neuseeländer, Just war der Torschütze, links außen spielt bei Motherwell. Da haben die ganzen Stars mitgemacht, unter anderem eben auch Singh, der war mal zweimal für die Bayern in der Bundesliga unterwegs, später in Nürnberg, Regensburg und Rostock. Die haben das Tor gemacht. Es gab aber ununterbrochen auch Chancen für die Iraner und die trafen dann durch Razaian zum 1-1. Das ist sehr verdient. Das ist ein wildes Spiel auf dem Platz.
1: Im Vorfeld gab es ja Diskussionen rund um den Iran, um die historische Flagge, die verboten wurde. Ist die denn jetzt im Stadion aufgetaucht trotzdem?
0: Ja, und millionenfach will ich fast sagen, nein, so viel sind ja nicht drin, 70.000 sind in der übrigens ausverkauften Arena hier in Inglewood, dem Stadtteil im County Los Angeles, und es sind viele hineingekommen. Es wurde gar nicht sanktioniert, muss ich sagen. Ich war vorher bei einer Demonstration, wo sich diese Diaspora, also da leben fast 200.000 Iraner hier in Westwood, das ist ein Stadtteil mehr so im Hinterland von Manhattan Beach und in Richtung der großen Studios von Hollywood, also die haben sich hier versammelt, hatten sich um 15 Uhr verabredet, aber, richtig gesagt, es gab die klare Aufforderung und es gab ein Gerichtsurteil heute Vormittag, nicht mit der alten monarchistischen Flagge zu erscheinen, also nicht mit der aktuellen iranischen Fahne, sondern mit der alten. Das war verboten worden, da ist so ein Löwe drauf, ein Sonnensymbol. Diese Fahne sieht man überall und den Trick, den die meisten Iraner hier angewandt haben, sie haben sich einfach ein T-Shirt damit angezogen und sind damit ins Stadion gekommen, aber es gab auch, ich habe es beobachtet, keine Sanktionen im Stadion. Überall war die Fahne zu sehen. Man hat sich gegenseitig gefeiert. Es gab ein paar Pfiffe während der Hymne, als die Iraner vorgestellt wurden. Aber danach, als das Spiel lief, gab es schon Unterstützung von den iranischen Fans. Hier alles sehr freundlich, alles sehr friedlich. Nichts von Eskalation. Die Mannschaft, das vielleicht noch als Hinweis, muss wegen dieser 24-Stunden-Regel, die extra von Trump erlassen wurde, das Land heute noch verlassen. Aber der Flug ist nicht weit nach Tijuana. Es sind gerade mal gut 35 Minuten oder knapp 200 Kilometer bis nach Mexiko.
1: Jens Krieg hält uns auf dem Laufenden über die Begegnung Iran gegen Neuseeland. Und da steht es zur Halbzeitpause jetzt 1-1.

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1: Um 4 Uhr mit Ronald Lessig. Auf dem G7-Gipfel im französischen Evian hat US-Präsident Trump die anderen Staats- und Regierungschefs über Details des Abkommens mit dem Iran informiert. Virtuell sei die Vereinbarung bereits unterschrieben, sagte Trump. Der Iran bestätigte das. Am Freitag solle dies auf Papier erfolgen. Dazu sollen Vizepräsident Vance und Irans Außenminister Araghchi in die Schweiz reisen. Ebenfalls bis Freitag soll nach Trumps Worten auch die Straße von Hormuz komplett geöffnet sein. Beobachter halten das wegen der vielen Seeminen für unrealistisch. Zum Umgang mit dem iranischen Atomprogramm, einer der maßgeblichen Gründe für die USA, das Land anzugreifen, machte Trump offenbar keine Angaben. Die EU hat die Beitrittsverhandlungen mit der Ukraine und der Republik Moldau gestartet. EU-Erweiterungskommissarin Kos sagte in Luxemburg, Kiew und Chisinau hätten geliefert. Aus Brüssel Thomas Spickhofen.
2: Von einem Mega-Montag für die Erweiterung der Europäischen Union spricht die zuständige EU-Kommissarin Marta Kos. Im Mittelpunkt steht dabei der Start der förmlichen Beitrittsgespräche für die Ukraine und Moldau. Mega-Montag aber auch, weil Montenegro zwei große Verhandlungsblöcke abgeschlossen hat. Das Land will nach Möglichkeit schon 2028 der Union beitreten. Für die Ukraine wird es dagegen noch einige Zeit dauern. Sie hatte den Beitritt im Februar 22 beantragt, kurz nach dem russischen Überfall. Den Beginn der Verhandlungen hatte Ungarn über lange Zeit blockiert. Das hat sich erst mit dem Machtwechsel in Budapest im vergangenen Monat geändert.
1: Beim Absturz eines US-Kampfflugzeugs in Kalifornien sind vermutlich alle 8 Besatzungsmitglieder ums Leben gekommen. Das teilte der Luftwaffenstützpunkt Edwards mit. Aus San Francisco, Nils Dumpz.
3: Bilder zeigen eine schwarze Rauchwolke über dem Stützpunkt nördlich von Los Angeles. Der B-52-Bomber sei kurz nach dem Start am Montagvormittag Ortszeit abgestürzt, schreibt die Luftwaffe in einem Social-Media-Post. Rettungskräfte seien sofort vor Ort gewesen. Die Edwards Air Force Base befindet sich in der Mojave-Wüste. In der Vergangenheit hatte das US-Militär von dort aus unter anderem Tarnkappendrohnen und Jets mit 6-facher Schallgeschwindigkeit getestet.
1: Bei der Fußball-WM hat es in den ersten 3 Spielen des 5. WM-Tages keinen Sieger gegeben. Belgien und Ägypten trennten sich 1:1. Die Partie Saudi-Arabien-Uruguay ging ebenfalls 1:1 aus. Zu Beginn des Tages hatte die WM ihre erste große Sensation. Europameister Spanien kam gegen Außenseiter Kap Verde nicht über ein 0:0 hinaus. Das waren die Nachrichten. Das Wetter in Deutschland. Tagsüber heiter bis wolkig, regional auch länger freundlich, vereinzelt noch Schauer oder Gewitter. Bei 16 Grad auf den nordfriesischen Inseln und bis 30 Grad am Oberrhein. Am Mittwoch gebietsweise Schauer bis 32 Grad, am Donnerstag heiter bis 36 Grad. 4:03 Uhr.
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4: Die A40 Duisburg-Essen ist zwischen Mülheim an der Ruhr, Winkhausen und Heißen in beiden Richtungen bis nächsten Montag gesperrt. Die A71 Richtung Schweinfurt ist zwischen Oberhof und Suhl-Zellermelis wegen Wartungsarbeiten im Tunnel Hochwald bis etwa 6 Uhr früh gesperrt. Berlin, die A111, ist zwischen Schulzendorfer Straße und am Festplatz bis 5 Uhr früh in beiden Richtungen gesperrt. Dort laufen Wartungsarbeiten. Und Ihnen eine gute Fahrt.
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4: Und die kommt aus dem Studio von NDR Info in Hamburg. Hier ist Birgit Hasselbusch. Willkommen. Der Blick geht nach Frankreich, nach Evian. Rahmenabkommen, Absichtserklärung, auch gerade schon Thema in den Nachrichten und vorher bei uns. So heißt das, was möglicherweise eben dann am Freitag offiziell unterzeichnet werden soll zwischen den USA und dem Iran. Möglicherweise ist es ein wichtiger Schritt in die richtige Richtung, um die Situation im Nahen Osten längerfristig auf Friedenskurs zu bringen. Und mit diesem Deal im Gepäck ist Donald Trump dann einen Tag nach seinem 80. Geburtstag beim G7-Gipfel im französischen Evian eingetroffen. Los ging's vorgestern Abend mit einem Abendessen für die Staats- und Regierungschefs. Julia Borutta beobachtet all dies. Mit ihr hat mein NDR-Kollege Carsten Fick gesprochen und wollte wissen, wie entspannt waren die Staats- und Regierungschefs bei ihrer Ankunft?
5: Na, ich würde sagen, es war alles eher latent angespannt, auch wenn es nach außen formidabel wirkte. Trump rief erstmal den Journalisten zu, alles sei wundervoll, aber später dann beim kurzen Tête-à-Tête mit Macron mussten die Fotografen regelrecht um einen Handshake zwischen den beiden bitten. Besonders warmherzig wirkte das alles nicht, muss man sagen. Kein Wunder, Trump hatte ja kurz vor der Abreise nach Frankreich noch gedroht, 100% Zölle auf Weine und Champagner zu erheben, wenn Frankreich nicht seine Digitalsteuer abschaffe. Das war also kein besonders schönes Willkommensgeschenk. Kanzler Merz kam dann auch an der Seite seiner Frau bei strahlendem blauem Himmel und glitzerndem See geschritten. Die Kulisse stimmte, aber auch da muss man sagen, hängt ja der Haussegen schief zwischen Deutschland und Frankreich, weil man jetzt gerade dieses Kampfflugzeugprojekt beerdigt hat und auch ansonsten sich nicht grün ist in Rüstungsfragen. Ja, man muss also sagen, schöne Bilder, aber an vielen Stellen rumort es doch gewaltig.
6: Kann man sagen, wie bewerten die Staats- und Regierungschefs dieses Rahmenabkommen, diesen Deal, mit dem Donald Trump da angereist ist?
5: Also ich würde sagen, sie lassen wohlwollende Vorsicht walten. Erstmal haben ja Frankreich, Großbritannien, Deutschland und Italien gemeinsam Trump und der iranischen Seite gratuliert. Sie wollen ja auch gemeinsam, zumindest London und Paris, mit Unterstützung von Deutschland eine Mission zur Sicherung der Meerenge von Hormus starten. Stichwort Minenräumung. Frankreich stünde da auch innerhalb weniger Tage mit Militärflugzeugen, Fregatten und seinem Flugzeugträgerverband Charles de Gaulle bereit. Trump hat das schon aber so mehr oder weniger lapidar abgetan. Er hat gesagt, auch mehr als 1-2 Boote brauche er da wohl kaum als Unterstützung. Er habe ja schließlich einen Deal. Aber nun, das haben wir auch schon in den Nachrichten gehört, tun sich Widersprüche auf. Also ob die Meerenge tatsächlich wieder völlig mautfrei geöffnet wird, ist ja die große Frage. Trump hat da mit seinem Angriffskrieg dem iranischen Regime vielleicht sogar eine neue Einnahmequelle beschert. Also hier lässt man wohlwollende Vorsicht walten mit einer gewissen Portion Skepsis und auch Sorge gewürzt.
6: Diese Absichtserklärung, dieses Rahmenabkommen, also zunächst einmal großes Thema. Welche anderen Themen stehen denn sonst noch auf der Agenda bei diesem Gipfel? Worum sollte es eigentlich gehen?
5: Ja, eigentlich sollte es um das globale Wirtschaftsungleichgewicht gehen. Das hat Macron in den Mittelpunkt gestellt. Also China mit seinem großen Handelsüberschuss, Europa mit zu wenig Investitionen, die USA mit zu hohen Schulden. Macron will da mehr Einvernehmlichkeit, wie es hier heißt, bewirken, sodass die Welt insgesamt eben auf einen stärkeren Wirtschaftswachstumspfad wiederkommt. Dazu zählt auch ein Abkommen über seltene Erden. Da hat Macron im französischen Fernsehen gesagt, er sei zuversichtlich, dass das zumindest gelingen könne beim G7-Gipfel, ein Abkommen über den Zugang zu seltenen Erden. Da spielt natürlich vor allem China eine Rolle, zu schließen. Und außerdem sind auch Richtlinien zum Umgang mit künstlicher Intelligenz und dem Schutz von Kindern im digitalen Raum geplant.
6: Und dann sind auf diesem Gipfel ja auch noch zahlreiche Gäste geladen. Was hat es damit auf sich?
5: Nun, da wird ein wichtiges Treffen stattfinden mit Vertretern von Ägypten, Katar und den Vereinigten Arabischen Emiraten. Da geht es natürlich nochmal um den Iran, aber dann auch der Gast aus der Ukraine, Präsident Zelensky, den holt man hier an einen Tisch. Man weiß noch nicht, ob es zu einem Treffen mit ihm und Trump kommen wird. Die Europäer hoffen, die USA dazu zu bewegen, wieder Verhandlungen mit Russland aufzunehmen, ohne aber zu große Gebietszugeständnisse wiederum von den Ukrainern zu verlangen. Das sind nochmal zwei große Themen hier, die anstehen.
6: Und was erhoffen sich die Europäer ganz generell von diesem Gipfel?
5: Na schon, dass die beiden großen Krisen ein Stück weit gelöst werden. Natürlich ist das Abkommen über seltene Erden wichtig, aber sie erhoffen sich, dass man im Iran jetzt wirklich den entscheidenden Schritt weitergekommen ist, dass man weiter mit Unterstützung der USA an der Seite der Ukraine stehen kann. Ich kann mir nicht vorstellen, dass es jetzt gute Aussichten auf ein Abschlusskommuniqué gibt. Das gab es ja auch schon letztes Jahr nicht. Aber wenn man sieht, dass Trump im letzten Jahr in Kanada einfach Hals über Kopf abgereist ist, wäre es hier schon fast ein Erfolg, wenn er bis zum Schluss bliebe. Und dafür hat Macron ja vorgebaut. Er hat ihn ja für Mittwochabend zu einem Diner im Schloss von Versailles eingeladen. Und dieses Glamour-Diner wird sich der Präsident wohl kaum nehmen lassen. Er hat zumindest zugesagt. Und das heißt, er bleibt bis mindestens Mittwoch.
6: Sie haben es eben schon mal angedeutet, häufig bei solchen Gipfeln am Ende Absichtserklärung. Was würden Sie sagen, wie stehen die Chancen, dass es vielleicht doch konkrete Ergebnisse gibt?
5: Na, das Konkreteste, wie gesagt, könnte sein, dieses Abkommen zu den seltenen Erden. Zum Iran kann ich mir nicht vorstellen, dass jetzt in den nächsten Tagen die neuralgischen Punkte schon aufgeworfen oder geklärt werden können. Das heißt ja, dass das Ganze am Freitag schon in Genf zu einem tatsächlichen Abschluss kommen soll. Aber selbst wenn dann die physische Unterschrift von J.D. Vance und dem iranischen Außenminister unter diesem Papier stehen, sind ja die ganzen Fragen zum Thema Atomabkommen und der Straße von Hormus noch nicht geklärt. Also das ist wirklich jetzt Orakeln und ich kann mir nicht vorstellen, dass es so schnell gehen kann.
7: Das war Julia Borutta vom G7-Gipfel im französischen Evian. Und natürlich ist es so, dass Macron, Merz und die anderen bei diesem G7-Gipfel, wie ihr auch gehört, direkt mit Donald Trump sprechen, verhandeln können. Gerade jetzt, wo es eben offenbar Bewegung gibt im Nahen Osten und dort ganz speziell für die Straße von Hormus. Trotzdem muss man bei solchen Ereignissen wie jetzt in Evian ja schon auch die Frage stellen, ob das Format G7 heutzutage überhaupt noch das Richtige ist. Meine NDR-Kollegin Liane Kossmann hat darüber mit Axel Berger gesprochen. Er ist der stellvertretende Direktor des German Institute of Development and Sustainability, früher Deutsches Institut für Entwicklungspolitik. Und zunächst hat sie ihn gefragt, was er denn meint. Ist G7 gerade so nötig wie nie oder welche Rolle kann es spielen?
8: Ja, die G7 bringt ja die 7 Industriestaaten zusammen, die marktwirtschaftlich orientiert sind und demokratisch regiert werden. Von daher hat sie natürlich eine Rolle, diese Länder, die sich oftmals als gleichgesinnt bezeichnen, zusammenzubringen und zu koordinieren. Das macht sie seit 1975, auch nach einer Wirtschafts- und Ölkrise hat sie das gebracht. Aber die Rolle der G7 nimmt natürlich ab über die Jahre. Aktuell vertreten die G7 noch 45% der globalen Wirtschaftsleistung. Aber die Rolle der G7 in diesem Jahr ist nicht zu unterschätzen. Insbesondere auch, weil in einem anderen Gremium, den G20, eine größere Runde, die USA aktuell die Präsidentschaft haben und eine sehr America First orientierte Agenda haben. Und von daher richten sich viele Augen auf den Gipfel in Evian und erhoffen, dass dort einige Themen vorangebracht werden können.
9: Ja, jetzt sind die G7 ja eigentlich auch mal, Sie haben es ja auch schon angedeutet, als informelles Treffen zur Lösung wirtschaftlicher Fragen ins Leben gerufen worden. Und man würde ja meinen, das ist bei der aktuellen Politik auch der USA und von Donald Trump und den Problemen, die es ja mit nicht nur bei der Straße von Hormus gibt, sondern auch bei Zöllen und überhaupt die Folgen des Iran-Krieges, das Misstrauen gegen multilaterale Organisationen, wie gemacht für Konfliktlösungen. Warum erscheint sie Ihnen dennoch anachronistisch?
8: Anachronistisch erscheint mir die G7, weil sie natürlich nicht mehr alle Akteure an den Verhandlungstisch bringt, die notwendig sind, um globale grenzüberschreitende Problematiken zu lösen. In der globalen Finanzkrise 2007, 2008, was eine transatlantische Krise war, die in den USA ausgelöst wurde und sehr stark auf Europa zurückwirkte, entschied man sich, das größere Format, die G20, zu nutzen, um diese Krise zu beheben, eben weil dort China oder Akteure wie Indien, Brasilien, Indonesien am Verhandlungstisch sitzen und nicht nur als Gäste eingeladen werden. Von daher, das ist ganz deutlich, dass da die G7 nur noch eine eingeschränkte Rolle hat. Die BRICS, also die großen aufstrebenden Schwellenländer, spielen seitdem auch eine große Rolle. Mittlerweile spricht man von BRICS Plus, weil mehr Länder diesem Format beitreten wollen. Aber man muss natürlich trotzdem sagen, an allen diesen Tischen gibt es starke Konfliktlinien, auch wenn die USA nicht mit am Tisch sitzen wie in den BRICS. Von daher, das scheint das Charakteristikum unserer Zeit zu sein, dass eben die Polarisierung sehr stark ist. Aber umso wichtiger sind solche Formate, wo man auch offen diese Themen ansprechen kann.
7: Axel Berger war das, der stellvertretende Direktor des German Institute of Development and Sustainability. Und wir blicken aufs Wetter. Heute am Dienstag viele Wolken, besonders in der Mitte zeitweise Schauer oder auch Gewitter. Am Nachmittag freundlicher bei 16 bis 30 Grad. Dann morgen am Mittwoch im Süden und Südwesten viel Sonnenschein. Nach Norden und Nordosten teils dicht bewölkt, fällt auch ein bisschen Regen. Und dann haben wir noch den Westen, Nordwesten bis zum Abend schwül 17 bis 33 Grad. Am Donnerstag auch viel Sonne mit dabei. Ein paar Wärmegewitter sind möglich. Schwül wird's in der Nordwesthälfte, dann 19 19 bis 36 Grad und am Freitag erst eigentlich überall sonnig, in Vorpommern wolkiger. Gegen Abend kann es dann teils heftige Hitzegewitter geben, da auch Temperaturen 22 bis 36 Grad und oft schwül dabei. Dann gucken wir aber mal auf die Temperaturen jetzt momentan. Da haben wir in Berlin 10 Grad, in Frankfurt am Main sind es 13 Grad, Hamburg meldet 12 Grad, Schwerin ist mit 11 Grad dabei, Leipzig 10 Grad, Rostock 13 und in München sind es 11 Grad. Jetzt ist es gleich 4 Uhr und 15 Minuten.
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7: Mit dem Blick in die Ukraine. Die setzt ja durchaus Treffer auf kriegswichtige Industrie, Öl, Infrastruktur und militärische Logistik. Das erkennbare Ziel, die Krim zu isolieren und für die russischen Armeen unhaltbar zu machen. Also Teil der Ukraine, den sich Russland schon 2014 gegriffen hat. Wütender werden aber auch die Antworten der russischen Führung. Mehr Raketen auf die Ukraine, auf die Städte und mit dem Inbrandschießen des Kiewer Höhlenklosters aus dem 11. Jahrhundert auch ein neues Verbrechen. Friederik Rother berichtet aus Kiew.
10: Mit dem Brand auf dem Gelände des Kiewer Höhlenklosters wurde eines der bedeutendsten Klöster des orthodoxen Christentums getroffen. Die Ursprünge der weiträumigen Anlage reichen bis ins 11. Jahrhundert zurück. Seit 1990 gehört sie zum UNESCO-Weltkulturerbe. Die teilweise Zerstörung hat in der Ukraine Empörung und Wut hervorgerufen. Viele Menschen sehen sich bestätigt darin, dass Russland einen Krieg gegen die ukrainische Kultur führt. Auch Metropolit Epiphanius, Oberhaupt der orthodoxen Kirche der Ukraine, kritisiert den russischen Angriff deutlich. Gegenüber dem ARD-Studio Kiew sagt er: Wir sehen, dass für die Russen nichts heilig ist. Um ihr russisches Imperium des Bösen wiederherzustellen, sind sie bereit, alles auf ihrem Weg zu zerstören, sogar Heiligtümer, obwohl sie sich selbst als orthodoxe Christen bezeichnen. Präsident Volodymyr Zelensky besichtigt die Anlage am Vormittag ebenfalls. Er nennt den Angriff einen Angriff auf die ukrainische Geschichte und sagt, dass eine Drohne die Kirche in Brand gesetzt habe. Dabei berichtet er auch, dass es gelungen sei, viele der ballistischen Geschosse aus Russland, die noch schlimmeren Schaden hätten anrichten können, abzufangen. Und zwar dank des Einsatzes von US-amerikanischen Patriot-Raketen, deren Bestände zuletzt als äußerst knapp galten. Wir hatten ein Paket mit Patriot-Raketen. Vor kurzem wurde es in die Ukraine geliefert. Gott sei Dank gab es dieses Paket. Jetzt, nachdem wir die entsprechenden Raketen eingesetzt haben, kann man darüber sprechen. Bei den russischen Angriffen in der Nacht waren auch andere Kiewer Stadtteile betroffen. Mehrere Wohnhäuser wurden nach offiziellen Angaben beschädigt. Mindestens 5 Menschen starben, rund 30 wurden verletzt, hieß es weiter. Zehntausende Einwohner hatten zeitweise keinen Strom. In anderen Landesteilen kam es ebenfalls zu Angriffen. So etwa in Dnipro in der Zentralukraine. In Charkiw, ganz im Osten des Landes, wurden 5 Rettungskräfte getötet. Offenbar bei einem zweiten russischen Angriff auf dieselbe Stelle. Oleg Sinehubov, Leiter der Militärverwaltung des Gebiets Charkiw. Der Feind hat einen doppelten zynischen Schlag durchgeführt. Zuerst gab es Angriffe mit Shahed-Drohnen, danach richtete er gezielt mehrere Raketenangriffe gegen unsere Rettungskräfte, gegen die Menschen, die die Folgen der Angriffe beseitigen. Nach Angaben des ukrainischen Militärs hat Russland insgesamt 70 Marschflugkörper und ballistische Raketen gegen die Ukraine eingesetzt und mehr als 600 Drohnen. Volodymyr Zelensky möchte die Angriffe deswegen auch beim G7-Gipfel in Frankreich zum Thema machen. Er fordert eine entschiedene und bedeutsame Antwort der Staats- und Regierungschefs.
7: Ein Bericht von Friederik Rother aus Kiew. Beschäftigen wir uns mit der Bundeswehr. Das ist keine Wehrpflicht, sondern ein Wehrdienst. Trotzdem ändert das einiges, gerade für junge Menschen. Jeder junge Mann bekommt jetzt zum 18. Geburtstag einen Fragebogen zugeschickt, den er ausfüllen muss. Junge Frauen können sich freiwillig melden. Deutschland soll wehrfähiger werden und wie und warum, darüber informieren Jugendoffiziere der Bundeswehr an Schulen. In Brandenburg werden sie künftig vom Bildungsministerium unterstützt. Amelie Ernst war mal da.
11: Jugendliche bei der Meinungsbildung unterstützen, das möchte Brandenburgs Bildungsminister Gordon Hoffmann von der CDU. Deshalb kooperiert sein Ministerium ab sofort mit der Bundeswehr und ermöglicht ihr Kontakte zu weiterführenden Schulen.
12: Gerade in Zeiten, wo es eben auch darum geht, Resilienz zu entwickeln, Verteidigungsfähigkeit zu stärken, ist es aus meiner Sicht wichtig, dass man mit jungen Menschen über die Fragen redet, die sie umtreiben. Und da braucht es eben auch Partner, die das aus dem eigenen Erleben vielleicht auch nochmal mit einem anderen Blick glaubhafter erzählen können.
11: Jugendoffiziere halten Vorträge vor Schulklassen oder kommen für ein- oder mehrtägige Seminare an die Schulen. Das gab es auch bisher schon, allerdings nur dort, wo Schulleitungen und Lehrkräfte das bei der Bundeswehr anfragten. Nun kann auch die Bundeswehr ihrerseits aktiv werden, aber
12: wichtig ist, dass es ein freiwilliges Angebot ist. Keine Schule ist gezwungen, es zu nutzen. Und sie haben natürlich auch die Möglichkeit, das unterschiedlich auszugestalten. Wir haben gehört von Podiumsdiskussionen, wo sowohl Jugendoffiziere dabei sind, aber auch Vertreter von Friedensinitiativen. Und wie gesagt, letzten Endes ist es immer auch ein Teil der Unterrichtsgestaltung. Es muss Anknüpfung finden an die Lehrpläne und die Lehrkräfte müssen es entsprechend begleiten und müssen dann eben auch dafür sorgen, dass andere Perspektiven mit Einfluss finden.
11: Der Bildungsminister und auch die Vertreter der Bundeswehr kennen die Vorwürfe, einseitige Einflussnahme auf Jugendliche und Werbung für die Truppe. Doch das sei bei den Schulveranstaltungen nicht der Fall, betont Sebastian Noting, der zuständige Fachbereichsleiter Ost der Bundeswehr.
13: Wir unterliegen aber auch dem Beutelsbacher Konsens. Das heißt, keine Überwältigung mit Meinungen, die man selber vielleicht hat. Auch nicht das Vertreten, sag ich mal, nur in der reinen Bundeswehrperspektive, sondern was kontrovers diskutiert wird in der Gesellschaft, muss auch kontrovers dargestellt werden.
11: Wehrdienst, Ukraine-Krieg, Aufrüstung. Zu diesen Themen gäbe es unter Schülerinnen und Schülern den meisten Gesprächsbedarf, so Noting. Nicht gedacht seien die Veranstaltungen als Nachwuchsrekrutierung.
13: Wenn halt natürlich Schüler auch Fragen dazu haben, wie komme ich zum Beispiel zur Bundeswehr? Was sind dort Karrieremöglichkeiten? Dann gibt es ganz klar die Antwort von uns, okay, dafür ist die Karriereberatung da. Da könnt ihr quasi diese Fragen stellen. Wir sind dafür nicht da.
11: Einige Schulen haben bereits Erfahrungen mit Jugendoffizieren gesammelt, so wie das Hannah-Arendt-Gymnasium in Potsdam. Hier werde das Thema Bundeswehr und Sicherheit meist in Klasse 10 oder 11 behandelt, berichtet der stellvertretende Schulleiter Jens Hase.
14: Wichtig ist eine gesamtgesellschaftliche Debatte über alle möglichen sicherheitspolitischen Themen. Und die Bundeswehr trägt einen Teil dazu bei. Und der ist eben wichtig, auch im Unterricht zu besprechen. Und wenn die entsprechenden Experten dazukommen können, dann würden wir sie gerne auch dabei haben.
11: Kontroverse Debatten nicht ausgeschlossen.
4: Heute ist Dienstag, der 16. Juni und Plattdeutsch oder Niederdeutsch ist eine von 5 offiziellen Minderheitensprachen in Deutschland. Heißt also, Platt ist kein Dialekt, sondern eine eigene Sprache. Obwohl die Gruppe der Plattdeutschsprecher schon noch recht groß ist, besonders mal im Vergleich zu anderen Minderheitensprachen, gibt es aber immer weniger Kinder, die das Ganze fließend sprechen. In der Kindersendung Mikado vom NDR ging es dann um Plattdeutsch. Hier waren dann Kleine zu Gast, die Platt sprechen können und unter anderem erzählt haben, welche Rolle das Ganze in ihrem Leben spielt.
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16: Ah, okay. Jem hört Mikado?
15: Ja.
17: Also zu Hause reden wir eigentlich immer bloß Plattdeutsch, alle auch zusammen. Aber wenn es dann ernst zu Hause wird, sag ich mal, ernster, dann glaube ich, fangen wir schon an, Hochdeutsch zu reden.
18: So wie für die 14-jährige Ida ist Plattdeutsch auch für Jette und Lutz Muttersprache. Jette ist 11, Lutz 12 Jahre alt.
19: Ursprünglich kommt das von meiner Mutter. Ich weiß nicht, ob mein Vater das vielleicht auch schon vorher gesprochen hat, aber ich bin damit einfach aufgewachsen. Meine Eltern haben mich damit so angesprochen.
15: Also bei meiner Oma, bei mir, egal bei wem, es wird immer Plattdeutsch geredet, auch wenn es ernst wird.
18: Jette und Ida kommen aus Nordfriesland, Lutz aus der Nähe von Plön in Ostholstein. In Norddeutschland leben etwa 2,5 Millionen Menschen, die Plattdeutsch sprechen. Die meisten in Schleswig-Holstein. Allerdings, die Sprache zu verstehen, ist viel stärker verbreitet, als die Sprache wirklich zu sprechen.
17: Meine Freunde, die können eigentlich alle Plattdeutsch verstehen, aber sprechen tun das vielleicht bloß 2 aus meiner Klasse.
18: Dass Kinder fließend Plattdeutsch lernen und so zweisprachig aufwachsen, wird immer seltener. Das zeigt die letzte große Umfrage des Instituts für Niederdeutsche Sprache aus dem Jahr 2016. Eine aktuelle Studie ist gerade in Arbeit. Auch bei Ida, Lutz und Jette spielt die Sprache außerhalb der engen Familie kaum eine Rolle.
19: Also mit meinen Freunden, die können das nicht?
15: Ein paar von meinen Freunden können auch Plattdeutsch, aber wir sprechen das nicht, weil wir uns auch Hochdeutsch kennengelernt haben und das ist dann komisch irgendwie.
17: Je nachdem, wie man die Person kennengelernt hat, glaube ich, entweder auf Plattdeutsch oder auch Hochdeutsch. Auch wenn die Plattdeutsch können, irgendwie rede ich dann trotzdem Hochdeutsch mit denen, wenn ich die auf Hochdeutsch irgendwie kennengelernt habe.
15: Ja.
18: Die drei sind auf dem besten Weg, mehr Kinder für Platt zu begeistern. Sie alle drei haben in einem plattdeutschen Hörspiel mitgespielt.
19: Das obendürende Innerwelt.
20: Kick mal auf den Clock.
17: Ja, sorry. Das ist aber echt super wichtig.
20: Was ist denn so wichtig, dass du mir um wir ihn nachts zeigen muss.
17: Ja,
20: Kann das nicht mit morgen früh hören?
17: Nee, ich will einfach nicht, weil ich Morgenschall.
18: Wenn man gut hinhört, kann man das Hörspiel auch ohne große Plattkenntnisse verstehen. Aber in der Mikado-Sendung hatten die Kinder auch noch Tipps, wie man Plattdeutsch besser lernen kann.
19: Sich jemanden suchen, der das kann und denen dann sagen so, sprich du mal Plattdeutsch mit mir, ich will das lernen.
15: Fragst vielleicht, also so wie im Englischunterricht in der Grundschule zum Beispiel. Und dann fragst du so diese typischen Sachen, wie du dir irgendwie einen Burger oder ein Getränk bestellst oder so.
7: In der Kindersendung Mikado vom NDR ging es um Plattdeutsch. Und ja, Football heißt es einfach.
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7: Zur Halbzeitpause vorhin stand es 1-1 zwischen Iran und Neuseeland bei der Weltmeisterschaft. Jens-Jörg Rieck ist für uns in Los Angeles im Stadion. Die zweite Hälfte, die läuft. Gab es denn weitere Chancen?
2: Ja, unglaublich viele. Also es, für alle Defensivspezialisten ist das ein Spiel, wo sie sich die Haare raufen werden, weil beide Mannschaften unglaublich viel zulassen. Wir haben das dritte Tor des Spiels gesehen. Das ist wieder Just gewesen. Der Linksaußen vom FC Motherwell hat einen Doppelpack geschnürt. Das ist noch keinem Neuseeländer gelungen. Vielleicht auch nicht ganz überraschend, wenn man weiß, dass sie bislang überhaupt erst so wenige Tore bei Weltmeisterschaften geschossen haben. Führen hier in dieser Partie mit 2-1. Im Übrigen war wieder das große Thema Krieg, USA, Iran immer im Hintergrund haben und diesen hier extra für das Spiel erlassenen Verbot oder das erlassene Verbot für diese alte iranische Fahne. Die sind jetzt zumindest an den prominenten Sitzplätzen dichter am Spiel entfernt worden, aber ohne große Proteste und ohne große Unruhen. Das Ganze läuft hier vor 70.000 in Inglewood. Und es gibt die nächste Chance für Neuseeland schon dran am 16er. In letzter Sekunde von den Weißspielen in Iran noch geklärt, die jetzt ihrerseits kontern könnten, wenn es dann nicht einen Foul geben würde. In einer Partie, die nach wie vor wirklich wild ist. So viele Chancen gab es selten in den Partien zuvor. Sehr ausgeglichen das Ganze. Im Moment aber mit einer Führung für Neuseeland durch den Doppeltorschützen, durch Just vom FC Motherwell.
7: In Los Angeles, Jens-Jörg Rieck für uns bei der WM-Partie Iran-Neuseeland. Auch Thema natürlich in den Nachrichten. Und damit die Flanke zum Sport mit Moritz Kühn und einer Überraschung.
6: Und wir bleiben noch bei der Fußball-Weltmeisterschaft, denn da haben sich beim Blick auf das Ergebnis zwischen Spanien und Kap Verde wohl alle die Augen gerieben und gedacht, nee, das kann nicht sein. Doch, es kann sein. 0-0 zwischen Rekord-Europameister Spanien und WM-Debütant Kap Verde. Nicht zu glauben. Unser Reporter Thomas Kunze war vor Ort in Atlanta mit dabei. An ihn ging die Frage, wie es dazu kam.
21: Also erstmal war das wirklich so schön und so verrückt und es zeigt mal wieder, warum Fußball so ein emotionales Spiel ist. Spanien hat 27 Mal aufs Tor geschossen, mehr als 800 Pässe gespielt, eigentlich alles kontrolliert, aber alles irgendwie halbgar, langsam, verwaltend, wenig inspiriert. Da hilft dann auch die Einwechslung von Lamine Yamal nach 70 Minuten wenig. Am Ende hat sich Kap Verde diesen einen Punkt mit so viel Energie und Emotionen auch verdient und für Spanien heißt das jetzt, na klar, der Favoritenstatus wankt, das muss ganz schnell deutlich besser werden mit mehr Tempo, mehr Tiefe im eigenen Spiel. Aus der Gruppe mit Uruguay und Saudi-Arabien werden die Spanier natürlich rauskommen und trotzdem hat jeder jetzt in Atlanta gesehen, wie man gegen diese Mannschaft verteidigen kann. Naja, und für den 500.000 Einwohner starken Inselstaat Kap Verde heißt das nun eine Riesenparty, ein Riesenerfolg und sogar jetzt die Chance, länger im Turnier zu bleiben. Und für den Fußball insgesamt, und das ist die Botschaft, die aus Atlanta kommt, heißt das, alles ist möglich.
6: Das sieht jetzt auch die kapverdische Gemeinde in Hamburg so, die dieses Märchen von weit weg miterlebt hat. Die Euphorie riesengroß, unter anderem bei ihm hier.
22: Wir haben einen Punkt gegen Spanien geholt. Unglaublich, unglaublich, wir haben Herz, Leidenschaft. Wir schaffen es, wir werden weit kommen.
6: Ja, man hört es, ein Punkt für Kap Verde, der sich wie ein Sieg anfühlt. Und dieses torlose Unentschieden hat auch Auswirkungen auf die deutsche Mannschaft. Die kann jetzt nämlich am kommenden Samstag mit einem Sieg gegen die Elfenbeinküste vorzeitig das Ticket für die K.O.-Runde lösen. Der Grund, erstmals überstehen ja auch die 8 besten Gruppendritten die Vorrunde. Dazu würde dann die DFB-Elf bei einem Sieg gegen die Elfenbeinküste auf jeden Fall schon mal zählen. Keinen Sieger gab es zum Auftakt der Gruppe G, 1:1 zwischen Belgien und Ägypten. Das Gefühl zu gewinnen kennt Tennisprofi Alexander Zverev sehr gut. Nach seinem ersten Grand-Slam-Sieg in Paris stand die deutsche Nummer 1 nun wieder bei einem Turnier auf dem Platz, und zwar in Halle Westfalen. Und auch da durfte er am Ende jubeln, Anke Feller.
1: In seinem ersten Spiel nach dem Sieg bei den French Open ist Alexander Zverev beim Rasenturnier in Halle Westfalen im Doppel mit dem Brasilianer Marcelo Melo ins Viertelfinale eingezogen. Im Achtelfinale besiegte das Duo das belgisch-kasachische Doppel Bergs Publik mit 6:4. 6:7 und 10:5. Im Einzel hat Daniel Altmaier als erster deutscher Spieler das Achtelfinale erreicht. Er besiegte den Georgier Nikolaos Basilashvili in 2 Sätzen mit 7:5 und 6:4. Nachwuchsspieler Max Schönhaus hat dagegen eine Überraschung verpasst. Der 18-Jährige aus Soest unterlag in der ersten Runde dem Weltranglisten 19., dem US-Amerikaner Lerner Tien, mit 2:6 und 4:6.
6: Und heute Nachmittag steigt auch Alexander Zverev in den Einzelwettbewerb ein. Der Olympiasieger von 2021 trifft auf den Tschechen Kopriva. Das ist die Nummer 64 der Welt.
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3: Um 4.30 Uhr mit Ronald Lessig. In Evian in Frankreich hat am Abend der G7-Gipfel begonnen. Zum Auftakt ging es um das Rahmenabkommen zwischen den USA und dem Iran zu einem Ausweg aus dem Krieg. Aus der Nachrichtenredaktion Karen Busche.
5: Los ging es mit einem Arbeitsessen und damit, dass US-Präsident Trump die Gipfelteilnehmer über Details des Abkommens mit dem Iran informiert hat. Denn da waren ja viele Fragen offen. Virtuell ist die Vereinbarung bereits von beiden Seiten unterzeichnet worden, sagt Trump. Der Iran hat das bestätigt. Die richtige Unterschrift soll dann am Freitag folgen, in der Schweiz. Außerdem soll die Straße von Hormuz bis spätestens Freitag komplett geöffnet sein, so Trump. Beobachter halten das aber für unrealistisch wegen der vielen Seeminen.
3: Das EU-Parlament stimmt heute über das Handelsabkommen mit den USA ab. Der Pakt war vor knapp einem Jahr mit US-Präsident Trump geschlossen worden. Aus Brüssel Sarah Lopez.
23: Konkret ist geplant, dass die meisten Zölle auf US-Industrie- und Agrarprodukte, die in die EU importiert werden, abgeschafft werden. Dafür sollen 15% Einfuhrzoll auf die meisten Produkte gelten, die aus der EU in die USA gehen. Die USA sind der wichtigste Handelspartner für die EU. Stimmt das Parlament heute zu, was als wahrscheinlich gilt, dann muss noch der Rat sein Okay geben. Das gilt als Formsache.
3: Nach jahrelangen Verhandlungen hat das Europaparlament einem Vorschlag der EU-Mitgliedstaaten zu den Rechten von Fluggästen zugestimmt. Danach soll etwa die geltende 3-Stunden-Grenze für Entschädigungen bei Verspätungen in den künftigen Fluggastrechten beibehalten werden. Zu den weiteren Maßnahmen gehört etwa, dass Familien im Flugzeug kostenlos Sitzplätze nebeneinander reservieren können und dass die Ticketpreise übersichtlicher dargestellt werden. Immer mehr Menschen lesen Nachrichten im Internet und in sozialen Medien. Das geht aus einer aktuellen Reuters-Studie hervor. Demnach konsumieren 2/3 der Erwachsenen, die in Deutschland online sind, mindestens einmal pro Woche Nachrichten im Internet. Es ist damit die wichtigste Quelle. 36% von ihnen kommen dabei über soziale Medien mit Nachrichten in Kontakt. Diese sind vor allem für die 18- bis 24-Jährigen wichtig. Von ihnen nutzen 60% Instagram, WhatsApp, YouTube und Facebook zur Information. Das Wetter in Deutschland. Bewölkt oder trocken bei 15 bis 4 Grad. Tagsüber heiter bis wolkig, regional auch länger freundlich, vereinzelt noch Schauer oder Gewitter. Bei 16 Grad auf den nordfriesischen Inseln und bis 30 Grad am Oberrhein. Am Mittwoch gebietsweise Schauer, vereinzelt Gewitter, 18 bis 32 Grad. Am Donnerstag heiter und trocken, 19 bis 36 Grad. Das waren die Nachrichten.
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4: Die A40 Duisburg-Essen ist zwischen Mülheim an der Ruhr, Winkhausen und Heißen in beiden Richtungen bis nächsten Montag gesperrt. Und die A71 Richtung Schweinfurt ist zwischen Oberhof und Suhl-Zellamelis wegen Wartungsarbeiten im Tunnel Hochwald bis etwa 6 Uhr früh gesperrt.
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4: Mit Birgit Hasselbusch, hallo. Und da schauen wir mal eben auf die WM-Begegnung Iran gegen Neuseeland. Iran hat gerade den Ausgleich geschafft. 2:2 steht es da jetzt und noch ungefähr 25 Minuten zu spielen. Social-Media-Angebote machen Kinder unglücklich. Das sagt Großbritanniens Premier Keir Starmer. Und seine Labour-Regierung will Kindern unter 16 nun diese Netzwerke, Algorithmen, Inhalte und den Suchtfaktor ersparen, nämlich ein Verbot einführen. Während WhatsApp zugänglich bleiben soll, würden Snapchat, TikTok, YouTube, Instagram, Facebook und X unzugänglich werden. Also einziges Problem. Während die Ankündigung Starmers auf eine Umsetzung im kommenden Frühjahr zielt, könnte es gut sein, dass er und sein Kabinett schon früher vor dem Game Over stehen. Christoph Prössl berichtet aus London.
8: Sophia ist 12 Jahre alt. Am Morgen wurde sie in der BBC befragt. Was sie vermissen werde, wenn das Verbot kommt, wollte die Moderatorin wissen.
9: Well, mostly like the communication apps, so like Snapchat and that.
8: Vor allem die Kommunikations-Apps wie Snapchat, sagte Sophia. Mit ihren Freunden online verbunden zu sein, ist ihr besonders wichtig. Nach der Schule ist sie eigentlich permanent online. Der britische Premier Keir Starmer hat nun angekündigt, allen Kindern unter 16 Jahren den Zugang zu Online-Netzwerken zu verbieten. Betroffen sind Snapchat, TikTok, Instagram, YouTube, Facebook und X, jedoch nicht der Messenger-Dienst WhatsApp. Premierminister Keir Starmer sagte, Social Media mache Kinder unglücklich. Eltern könnten das mit ihren eigenen Augen sehen.
10: Every parent can see it with their own eyes. Social Media is making children unhappy.
8: Außerdem seien die Inhalte gefährlich, sagte Starmer. Die Regierung prüft außerdem nächtliche Verbote und obligatorische Pausen beim Endlos-Scrollen für Jugendliche unter 18. Details sollen im Juli bekannt gegeben werden. Der Gesetzentwurf soll in der zweiten Jahreshälfte verabschiedet werden und könnte dann im Frühjahr 2027 in Kraft treten. Allerdings ist der Fortbestand der Regierung Starmer ungewiss. Der Premier ist derzeit massiv unter Druck und könnte abgelöst werden. Den Vorschlägen war ein Konsultationsverfahren mit 116.000 Rückmeldungen vorausgegangen. 91% der Eltern sprachen sich für ein Mindestalter von 16 Jahren aus. Weil das Thema im Vereinigten Königreich so brisant ist, könnte aber auch eine Nachfolgeregierung ein Interesse haben, das Verbot umzusetzen. Auch die Opposition befürwortet den Schritt. Keir Starmer geht mit der Ankündigung seiner Maßnahmen auf Konfrontationskurs mit den US-Tech-Giganten. In der Vergangenheit war er sehr darauf bedacht, sich als Mittler zwischen Europa und den USA zu etablieren. Doch mit diesem Schritt könnte er Donald Trump verärgern. Liza Canavan begrüßt die Ankündigung des Premierministers. Ihr 13-jähriger Sohn ist 2022 gestorben, mutmaßlich, weil er an einem Wettbewerb teilgenommen hat, bei dem es darum ging, sich selbst zu würgen und so ohnmächtig zu werden. In den sozialen Medien gab es damals dazu zahlreiche Videos. Liza Canavan hat mit anderen Eltern, unter anderem TikTok, verklagt. Ein Urteil steht aus.
12: We're in a good place now and we're going to be learning as we go and yeah, I'm just really, really glad that he's seen the right way to actually make that decision.
8: Das sei eine gute Ausgangslage. Bei der Umsetzung gehe es darum, auch Erfahrungen zu sammeln. Sie sei einfach nur froh, dass Starmer diese Entscheidung getroffen habe, sagte Liza Canavan.
0: Wirtschaft.
4: Unterricht vorbereiten, Klassenarbeiten korrigieren, an Konferenzen teilnehmen. Lehrer haben meist einen vollen Terminkalender. Gemessen wird ihre Arbeitsleistung aber in Unterrichtsstunden. Das könnte sich in Zukunft ändern. In Bremen startet jetzt ein Pilotprojekt zur Erfassung eben der Zeit, die sie arbeiten, die Lehrkräfte. 9 Schulen machen ab dem kommenden Schuljahr dabei mit. Und Britta Mersch also mal mit dem Fach Arbeitszeiterfassung.
24: Jonathan Dauber ist Schulleiter der Oberschule an der Lerchenstraße im Bremer Stadtteil Fegesack. Rund 1000 Schülerinnen und Schüler besuchen die Schule.
25: Es ist eine inklusive Schule, wie alle Oberschulen in Bremen. Eine Oberschule mit gymnasialer Oberstufe. Das heißt, wir bieten alle Bildungsabschlüsse ab, die das deutsche Schulsystem so hergibt. Und würde sagen, dass wir bei ausreichender personeller Ausstattung hier die optimalen Voraussetzungen für das Gelingen von Inklusion bilden.
24: Möglich werde das auch durch ein Raumkonzept, das unterschiedliche Lernmöglichkeiten biete.
25: Von Schallschutzsofa bis hin zu Gruppenarbeitsplätzen, Einzelarbeitsplätzen. Hier kann also auch mal eine Klausur nachgeschrieben werden oder ein Projekt vorbereitet werden. Ist das ganz hervorragend.
24: Die Oberschule an der Lerchenstraße ist eine von 9 Schulen in Bremen und Bremerhaven, die im kommenden Schuljahr mit der Arbeitszeiterfassung von Lehrkräften starten. Hintergrund ist, dass Arbeitgeber laut EU-Recht verpflichtet sind, die Arbeitszeit ihrer Mitarbeiterinnen und Mitarbeiter zu dokumentieren, damit zum Beispiel Ruhezeiten eingehalten werden. Das gelte auch für Lehrkräfte, deren Aufgaben in den vergangenen Jahren vielfältiger geworden sind. Das sogenannte Deputat, das die Arbeitszeit in Unterrichtsstunden misst, bilde das nicht ab. Marc Racklis ist Bildungssenator in Bremen.
11: Es sind die Elterngespräche, die deutlich intensiver geworden sind. Es sind die Kinder selber, die eine viel höhere Betreuung brauchen oder in persönliche Zuwendung auch brauchen. Zeiten, die man eben nicht ohne weiteres im Unterrichtsdeputat abgebildet hat. Also alles jenseits, das zeigen auch die Studien, alles jenseits der Unterrichtsverpflichtung hat deutlich zugenommen, die sogenannten sonstigen, nicht pädagogischen Tätigkeiten.
24: Über die neue Zeiterfassung sei in seinem Kollegium mit gemischten Gefühlen diskutiert worden. Schulleiter Jonathan Dauber.
25: Von Begeisterung, jetzt wird endlich mal gesehen, was wir hier alles leisten, zu den Fragestellungen, oh und was ist, wenn ich zu effizient bin und zu schnell arbeite, kriege ich dann noch mehr Arbeitspakete? Wird meine Freiheit eingeschränkt, also meine Flexibilität als alleinerziehende Mutter, mich nach 8 Uhr nochmal abends oder nachts an den Schreibtisch zu setzen? Das sind dann reelle Sorgen, die man miteinander bespricht. Genau. Aber die Stimmung insgesamt ist eher so eine neugierige, aha, was wird dann eigentlich sichtbar, interessiert mich selbst mal.
24: Die Arbeitszeiterfassung soll über eine App erfolgen, die schon jetzt im Schulalltag verwendet werde. Datenschutz sei dabei wichtig. Ein Jahr lang soll die Pilotphase laufen. Dann wird das Projekt evaluiert. Ob in Bremen in Zukunft alle Schulen an der Zeiterfassung teilnehmen, ist im Moment also noch offen. Und auch, ob ein Arbeitszeitmodell das Deputat für Lehrkräfte ablösen wird.
4: Britta Mersch über Arbeitszeiterfassung für Lehrkräfte. Die Hauptsache ist jetzt Hautsache. Korean Skincare, Baby Botox, teure Gesichtscremes, alles so Begriffe, mit denen sich junge Menschen im Internet beschäftigen. Aber was hat es damit auf sich? Ist es normal, dass man so Mitte 20 Schönheitseingriffe vornehmen lässt? Dass sie Promis wie der Rapperin Ikimel folgen, die sich für Botox stark machen? Mein WDR-Kollege Michael Imhoff hat die angehende Dermatologin und ehemalige Miss Germany Valentina Busik gefragt, warum junge Menschen gerade auf Gesichtspflege und Schönheits-OPs abfahren.
13: Die jungen Menschen sind sehr aktuell trendbasiert orientiert, aber auch präventiv. Vorsorge ist das A und O. Früher hat man versucht, irgendwie Falten nochmal zu reduzieren. Jetzt möchte man präventiv arbeiten. Man möchte gar nicht zulassen, dass die Haut ältert. Korean Skincare ist zum Beispiel dafür da, vor allem auf Feuchtigkeit, Sonnenschutz zu achten und auch auf einen gesunden Lebensstil. Baby Botox sagt, hey, wenn ich Mitte 20 mir kleine Einheiten von Botox in die Stirn jage, sage ich mal, dann entstehen gar keine Mimikfalten. Und Double Cleansing bedeutet, dass man zwei verschiedene Reiniger verwendet, einen auf Öl basiert und einen auf Wasser basiert, damit wirklich Schmutz, Make-up, Schweiß von der Haut abgetragen werden kann. Aber man muss ehrlich gesagt nicht jedem Trend hinterherrennen.
14: Darüber wollen wir auf jeden Fall auch sprechen in unserem Gespräch heute neu genügt. Ist das eigentlich ein reines Frauenthema oder machen das auch junge Männer?
13: Die Männer sind am Kommen und ganz ehrlich, wenn die Männer jetzt anfangen, täglich Sonnenschutz aufzutragen, dann wird das die Beauty-Revolution überhaupt. Also es ist nicht mehr ein gesellschaftlich basiertes Geschlechterthema, wo Frauen sich um die Vorsorge kümmern. Was man in Studien aber sieht, was auch Krebsvorsorge angeht, in verschiedenen Thematiken, sind die Frauen an der Spitze, sondern die Männer kommen nach. Die Männer möchten auch präventiv arbeiten und das sieht man zum Beispiel in der Drogerie. In der Männerabteilung gibt es jetzt auch Skincare.
14: Jetzt haben wir den großen Vorteil, dass Sie selbst auf TikTok aktiv sind, aber auch in einer dermatologischen Praxis arbeiten, als angehende oder fast fertige Hautärztin mittlerweile. Ist das ein Social-Media-Thema oder kriegen Sie das im Alltag mit, dass es tatsächlich so ist, dass die jungen Menschen ja nicht nur bei Wasser und Seife bleiben, sondern im Zweifel 5, 6 Produkte gleichzeitig benutzen?
13: Ja, leider brennt dann immer mein Dermatologenherz, wenn ich von den jungen Menschen höre, sie verwenden 10.000 Dinger und die Haut sieht katastrophal aus. Das ist leider die Realität. Und dadurch, dass ich auf Instagram, TikTok unterwegs bin und die aktuellen Trends kenne, kann ich überhaupt als junge Ärztin mitsprechen. Weil diese Jugendlichen fühlen sich in anderen Praxen oder vielleicht bei anderen Ärzten nicht unbedingt gehört, weil man nicht weiß, wovon die jungen Menschen reden. Und da aufzurütteln und zu sagen, hey, weniger ist mehr Und das wird dir besser helfen und du musst nicht allen Routinen hinterherrennen, weil deine Haut nicht dafür gedacht ist. Entlastet die Jugendlichen, nimmt diesen gesellschaftlichen Druck. Und zum Teil habe ich eine persönliche Verschwörungstheorie, dass die Hälfte der Influencer diese 10-Steps-Routine, diese 10-Schritten-Routine am Ende einfach vom Gesicht wäscht. Weil nicht jede Hautbarriere ist dafür gemacht, unter anderem meine nicht. Ich stand dann auch eines Tages da mit einem roten Gesicht um den Mund herum, der weiße Streifen, die sogenannte periorale Dermatitis. Früher genannt als die Fluggesellschaftler-Krankheit, weil sie viel die Stewardessen sehr viel Make-up getragen haben oder immer noch tragen und die Haut macht das irgendwann nicht mit.
14: Okay.
13: Und die perfekte Therapie davon ist die Nulltherapie, nichts machen. Und das zeigt einfach nur, die Haut braucht gar nicht so viel.
14: Ich hoffe, wir kommen noch zu einer Lösung, was das Beste ist für unsere Haut im Laufe dieses Gesprächs. Aber vielleicht vorweg, Sie haben schon gesagt, ich fange früh damit an, damit sich Fältchen erst gar nicht bilden. Ist das der einzige Wunsch, die Haut so zu, ich übernehme das mal, was Sie gesagt haben, so zu überpflegen, schon mit Mitte 20? Oder was treibt diese junge Generation an, das zu tun?
13: Wir Gen Zler, da bin ich auch noch knapp mit drinne, sind ja mit Kameras aufgewachsen. Wir sind mit Social Media aufgewachsen. Wir sind mit High-Quality-Bildern auf Social Media aufgewachsen, mit Filtern. Und wir orientieren uns an Beispielen, die gar nicht realistisch sind. Das sind ja perfekte Gesichter aufgrund von Optimierung dieser Bilder. Und Ikki Mel ist da eigentlich ein Vorbild, indem sie sagt, hey, ich habe eine riesige Reichweite und ich stehe dazu, dass ich Botox benutze. Ich würde jetzt nicht zustimmen, dass man Botox mit einer Hautcreme gleichstellen darf. Weil Botox macht was? Falten reduzieren oder gar nicht ermöglichen, dass die Falten sich bilden können. Und eine Hautcreme macht die Haut jung, hält die Haut jung. Das heißt, man kann faltenfrei sein, aber trotzdem eine alte, abgenutzte Haut gleichzeitig besitzen, wenn wir die Pflege von außen nicht korrekt erfüllen.
14: Es gibt junge Menschen, die kommen in die Pubertät. Ich nehme an, das sind quasi alle. Und dann sprießen ja auch die Pickel plötzlich. Es kommt die unreine Haut. Wo hört für Sie denn die normale Pflege gegen unreine Haut auf? Und wo fängt der Optimierungsdruck, den Sie gerade angesprochen haben, an?
13: Einerseits bei einer Aknehaut, das ist wirklich eine sehr schwierige Situation für Jugendliche. Ich habe leider immer noch die Akne, obwohl ich jetzt morgen 29 werde. Schrecklich. Ich kann mitfühlen und ich habe auch die Sprüche gehört, als ich einen Pony getragen habe. Hey, was ist denn da mit deinem Pickelvorhang? Also das ist ein enorm psychischer Druck für die Jugendliche, da für sich selber eine Grenze zu setzen. Klar, was ich sehr unterstütze, ist medizinische Kosmetik oder kosmetische Behandlungen zur Ausreinigung der Poren, dass man eine saubere Haut hat, dass man auch den Hautarzt mit ins Spiel nimmt und sagt, hey, ich brauche Unterstützung, ich brauche Hilfe, ich habe die und die Produkte verwendet, aber die helfen nicht. Wenn man dann anfängt, aber auf Basis von TikTok-Videos ganz viele Produkte in hunderten Euros zu kaufen und man sieht keinen Erfolg, aber bei anderen hat es ja geholfen scheinbar, dann steigt natürlich die Frustration und da muss man schon eine Grenze ziehen und sagen, hey, es muss nicht das teuerste Produkt sein, das dir hilft. Man braucht meistens nur eine gute Beratung für den eigenen Hauttypen.
14: Dieses Botox, ja, mit um die 20, stehen Sie dem nicht kritisch gegenüber?
13: Es kommt drauf an, aus welcher Motivation. Ne? Ich arbeite in einer dermatologischen Praxis, wo Botox alltäglich gemacht wird. Ich biete zum Beispiel Botox-Behandlungen gar nicht erst an. Ich fokussiere mich wirklich auf die, in Klammern, normale Medizin, ästhetische Medizin biete ich nicht an. Aber gleichzeitig nehme ich selber wahr. Muss man dazu sagen. Ich habe das sogenannte Migräne-Botox in der Stirn oder auch im Kaumuskel. Weil ich einfach mit der Migräne nicht mehr zurechtkomme. Aber man muss ehrlich sagen, ich würde lügen, wenn ich den Nebeneffekt der Faltenfreiheit nicht mögen würde. Man fühlt sich einfach wohler. Es besteht ein gewisser gesellschaftlicher Druck, der sehr schade ist. Und ich finde es nicht gut, wenn man schon mit Anfang 20 Botox macht. Wenn man aber gut informiert ist, das bei Profis macht und dessen bewusst ist, was man eigentlich da macht und weiß, warum man es macht, ist es okay. Kann man machen in kleinen Mengen. Ist im Endeffekt, Botox verfliegt wieder. Aber man muss wirklich verstehen und sich die Frage stellen, warum mache ich das? Mache ich das für mich?
15: Oder mache ich das, um mir wirklich beim nächsten TikTok zu denken, hey, jetzt mache ich ja die Brust, jetzt mache ich mal den Po, jetzt gehe ich mal meine Lippen an, einfach weil man einen gewissen Vergleichsdruck ausgesetzt ist. Und wenn man da wirklich authentisch diese Fragen gut beantworten kann, ohne dann in einen Optimierungsdruck zu verfallen, ist das etwas, was jeder machen dürfte, machen auch soll, weil es ist unser Körper, jeder sollte über seinen Körper bestimmen sollen, aber auch gut informiert sein.
14: Wenn immer mehr Leute schon im jungen Alter nachhelfen, sei es nun mit Botox oder mit diesen Skincare-Routinen, diesen aufwendigen, dann verschiebt sich dieses in Anführungszeichen normale Aussehen ja immer weiter in Richtung optimiertes Aussehen. Und das ist dann das neue Normal. Was ist denn dann mit denen, die diesen Trend entweder nicht mitgehen oder sich schlicht und einfach nicht leisten können?
15: Sie haben das super gut formuliert. Wir sehen die ganze Zeit diese perfekten Bilder und unser Gehirn denkt, das ist das Normale. Und wir eifern irgendwelchen Trends hinterher und Optimierungen, die gar nicht existieren. Aber ich sehe trotzdem einen Shift auch auf Social Media. Wir sehen mehr Ehrlichkeit und Ikimel geht da als Vorbild voraus, auch wenn die Aussage nicht zu 100% gut war, aber sie ist immerhin ehrlich. Sie rüttelt das Thema auf, okay, ich mache das und ich stehe dazu, aber wir sollten auch so Themen aufrütteln. Egal, was man als Frau leider immer noch macht, wird man kritisiert. Man darf nicht zu jung aussehen, man darf nicht zu alt aussehen. Das ist nochmal so ein Thema, was Druck leider auf die jungen Menschen ausübt. Heidi Klum ist da ein gutes Beispiel, die letztes Jahr sehr viel Hate bekommen hat für ein Outfit oder zwar im Frühjahr mit einem gelben Kleid, wo sie plötzlich doch nicht jung genug sei für das Kleid.
14: Was nehmen wir denn jetzt mit? Also wie soll ich denn jetzt meine Haut reinigen? Reicht da einfach Wasser und Seife und wie soll ich sie pflegen?
15: Also, keep it simple. Meinen Patienten rate ich immer an, einfach ein Duschöl zu nehmen. Eigentlich braucht man zu Hause nur zwei Produkte. Ein Duschöl bedeutet, das ist perfekt für die Reinigung des Gesichtes, das ist perfekt für den Körper. Das ist vor allem perfekt für cremefaule Menschen. Und ich bin auch ein sehr cremefauler Mensch. Und ich kann das nachvollziehen. Man entzieht sich mit der Seife unnötig viel Feuchtigkeit. Und wenn wir uns schon mal die Mühe gemacht haben, uns einzuschmieren, dann am gleichen Abend sich das mit der Seife rauszuziehen, wäre ja ärgerlich. Deshalb Duschgels und alles, die ganzen Geschenke, die man von Freunden hat, die Duschschäume nur noch für Füße und Achseln, dort wo wir einen parfümierten Geruch haben wollen, wo wir viel schwitzen, für den Rest ein Duschöl und dann für den Körper eine Feuchtigkeitspflege mit Harnstoff, also Urea, 5-10% und fürs Gesicht eine Tagespflege mit Sonnenschutz 50 plus Feuchtigkeit. Und ich habe eben gelogen, das wären dann drei Produkte und dann fahren wir einen sicheren Weg.
7: Das sagt die angehende Dermatologin und ehemalige Miss Germany Valentina Busig zu Trends der Gesichtspflege.
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7: Schon mehrfach hat US-Präsident Trump es angekündigt. Jetzt haben sich USA und Iran wohl auf ein Abkommen für ein Ende des Kriegs geeinigt. Beobachter hegen allerdings Zweifel, dass die sogenannte Rahmenvereinbarung schnell umgesetzt wird. Als Knackpunkte gelten unter anderem ein Waffenstillstand zwischen Israel und der Hisbollah-Miliz im Libanon und das iranische Atomprogramm. Unsere Gastautorin heute ist Ronja Brier, Chefredakteurin des Online-Portals Watson. Sie hadert in ihrem Kommentar mit den Rahmenbedingungen des Abkommens, die von US-Präsident Trump vorgegeben werden.
16: Der Mann, der Käfigkämpfe vor dem Weißen Haus stattfinden lässt, der den Krieg ohne Rücksprache mit Europa begonnen hat,

0: Diese Frage stelle, in was für einer Welt leben wir eigentlich?
1: Die Meinung von Ronja Brier vom Online-Portal Watson. Viele Medien ziehen eine Vorher-Nachher-Bilanz des Iran-Kriegs und kommen vor allem zu einem Schluss. Viel geändert hat sich nicht. Das Handelsblatt spricht von enormen Kosten, und zwar in dreifacher Hinsicht.
2: Strategisch, politisch und ökonomisch war dieser Krieg ein großer Fehler. Und auch die Erleichterung über die vorläufige Einigung zwischen Washington und Teheran kann nicht darüber hinwegtäuschen, dass das Credo des Präsidenten wie folgt lautet: Ich schaffe selbst Probleme, präsentiere mich dann als den großen Krisenmanager oder gar Friedensstifter, der diese Probleme beseitigt.
1: Ähnlich bewertet es Jörg Lau, internationaler Korrespondent der Zeit. Er beleuchtet im Podcast des Blattes auch die Rolle Israels.
3: Die israelische Regierung ist nicht zufrieden mit dem jetzigen Ergebnis. Die wollte das Regime stürzen, die wollte das Atomproblem endgültig gelöst sehen und nichts davon ist erreicht. Und die werden gelegentlich dazwischen funken, weil ihnen das nicht passt, dass das sich jetzt auf dieser Ebene stabilisiert. In Wahrheit muss man doch einen Strich drunter ziehen und sagen, was ist jetzt eigentlich besser als vor dem Krieg?
1: Meint Jörg Lau von der Zeit. Die Frankfurter Allgemeine Zeitung schaute auf die Auswirkungen des Abkommens auf internationale Bündnisse.
2: Trump dachte, er könne diesen Krieg spielend gewinnen. Und es gab in Washington offenbar niemanden, der ihm das ausreden wollte oder konnte. Am Ende zeigt sich nur wieder, dass Amerikas militärische Macht erstaunlich wenig wert sein kann. Und der Präsident hat gleich noch zwei Bündnissysteme erschüttert, auf die sich die Weltmacht früher immer verlassen konnte. Ihre Allianzen am Golf und die NATO.
1: Viele Kommentare kritisieren die Folgen des Deals für das iranische Volk. Für die Welt etwa hat das Terrorregime in Teheran über Trump triumphiert. Auch die Augsburger Allgemeine sieht das so.
2: Trump war mit dem Ziel Make Iran Great Again in den Krieg gegen die Islamische Republik gezogen und wollte den Nahen Osten neu ordnen. Beides hat er erreicht, aber ganz anders, als er sich das vorgestellt hatte. Die Führung im Iran ist heute radikaler als vor dem Krieg. Sie profitierte von einer konzeptlosen US-Politik, die viel prahlte, wenig plante und am Ende den Mullahs weit entgegenkam, um den Konflikt beenden zu können.
1: Das waren die Standpunkte. Zusammengestellt hat sie Marei Beermann. 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
1: Retro-Soul, das ist derzeit gefragt, wie lange nicht. Einer der erfolgreichsten Vertreter des Genres ist der US-amerikanische Sänger und Songwriter Jalen Ngonde. Mit seinem Debütalbum wurde er vor 3 Jahren zum Überraschungserfolg und jetzt legt er mit dem Album Doctrine of Love nach. Florian Schmidt hat reingehört.
5: Jalen Ngonde zum ersten Mal hört, fühlt man sich schnell um Jahrzehnte zurückversetzt. Die warme Stimme, die Streicher, die Bläser, die detailverliebten Arrangements. Vieles erinnert an Soul-Größen wie Marvin Gaye oder Curtis Mayfield.

0: Und genau dort knüpft auch das zweite Album Doctrine of Love an. Der Albumtitel klingt zwar bedeutungsschwer, doch auch hier bleibt Dan Gonda erstaunlich pragmatisch. Liebe sei für ihn kein außergewöhnliches Thema, sagt er. Schließlich drehten sich die meisten Songs der Popgeschichte um Liebe und Beziehung. Dass seine Musik trotzdem unverwechselbar klingt, liegt vor allem an den vielen Einflüssen, die darin zusammenfließen.
1: I love the Beatles, Beach Boys. The Doors, I like Parliament, Booker T and the MGs, The Byrds, The Bar Keys, and the list goes on and on.
0: Von Soul über Psychedelic Rock bis Pop reicht die Liste seiner Vorbilder. Dass ausgerechnet ein Musiker aus Maryland heute klingt, als wäre er direkt aus dieser Zeit gekommen, hat auch mit einem Ortswechsel zu tun. 2014 zog Dan Gonda nach Liverpool, studierte dort Musik und begann, sich auf kleinen Bühnen einen Namen zu machen.
1: Well, that's where it all began, like in terms of my career and stuff, you know.
2: Dort hat meine Karriere ihren Anfang genommen.

0: Ich bin 2014 nach Liverpool gezogen. Von meinen Freunden und Lehrern an der Universität habe ich viel gelernt. Das hat mein Leben verändert. Für mich als schwarzer Junge aus Maryland war der Umzug nach Liverpool eine ziemliche Umstellung. Es hat in meinem Leben eine sehr wichtige Rolle gespielt.
1: Important role in my life, not just music, just in my life in general.
2: Von dort führte der Weg schließlich zu Deptone Records, jenem Label, das den klassischen Soul in den vergangenen Jahren wieder erfolgreich auf die großen Bühnen gebracht hat. Vor allem in den ruhigeren Momenten zeigt das Album seine Stärken. Songs wie Love Is Gone wirken sorgfältig arrangiert und klassisch zugleich. Gleichzeitig bewegt sich Doctrine of Love oft bewusst in vertrautem Fahrwasser. Große Überraschungen bleiben zwar aus, dafür überzeugt N'Ganze erneut mit seinem Gespür für Melodien, Arrangements und Stimmungen. Mit seinem zweiten Album liefert Jalen N'Ganze keinen radikalen Neuanfang, aber eine weitere Sammlung sorgfältig produzierter Soul-Songs. Für alle, die sich auch heute noch gern in den Sound der 60er fallen.

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1: Um 5 Uhr mit Ronald Lessig. Auf dem G7-Gipfel im französischen Evian hat US-Präsident Trump die anderen Staats- und Regierungschefs über Details des Abkommens mit dem Iran informiert. Virtuell sei die Vereinbarung bereits von beiden Seiten unterschrieben, sagte Trump. Aus Evian Gudrun Engel.
2: Die richtige Unterschrift, die soll am Freitag folgen durch J.D. Vance, der dafür in die Schweiz reisen soll, und Araghchi, den Außenminister des Iran. Donald Trump sagt, es gehe jetzt darum, die Straße von Hormuz möglichst schnell frei zu haben. Spätestens ab Freitag soll das der Fall sein. Daran gibt es Zweifel, denn da gibt es doch wohl sehr viele Seeminen. Die Hauptstreitfrage ist, wie geht man mit dem angereicherten Uran um? Es gibt ja immer wieder Hinweise darauf, dass die USA sagen, sie könnten sich vorstellen, selbst in den Iran zu fahren. Es sind alles offene Fragen, die man noch verhandeln muss. Deswegen wird Donald Trump sicherlich eine Menge erzählt haben, aber wie belastbar das ist, muss man abwarten.
1: Die EU hat Beitrittsverhandlungen mit der Ukraine und Moldau begonnen. In Luxemburg ist hierzu der erste Verhandlungsabschnitt eröffnet worden. Zum ersten Cluster gehören Themenbereiche wie das Justizsystem, der Grundwerteschutz und die Sicherheit. Beitrittskandidaten müssen unter anderem nachweisen, dass ihre Rechtssysteme, der Grenzschutz und die Polizei EU-Standards entsprechen. Die Beitrittsverhandlungen können sich Jahre hinziehen. Dennoch wertete der ukrainische Präsident Zelensky den Start als klares Signal, dass Europas Fortschritt nicht gestoppt werden könne. Beim Absturz eines US-Kampfflugzeugs in Kalifornien sind vermutlich alle 8 Besatzungsmitglieder ums Leben gekommen. Vom Luftwaffenstützpunkt Edwards hieß es, der Bomber vom Typ B-52 sei kurz nach dem Start von der Basis nordöstlich von Los Angeles am Boden zerschellt. Auf Fernsehaufnahmen war eine verkohlte Fläche zu sehen, von der Rauch aufstieg. Der Flugbetrieb der Air Force Basis wurde eingestellt. Bei der Fußball-WM ist der 5. Spieltag abgeschlossen. Soeben ging die 4. Partie zu Ende. Davor hatten sich Saudi-Arabien und Uruguay 1:1 getrennt. Weitere Ergebnisse von Silke Heiner aus dem ARD-WM-Team.
3: Mit einer Riesenenttäuschung ist Europameister Spanien in die WM gestartet. Die Furia Roja musste sich gegen den krassen Außenseiter Kap Verde mit einem 0:0 begnügen. Der WM-Neuling erkämpfte sich damit gleich im ersten Spiel den ersten WM-Punkt. Den ersten WM-Sieg seiner Historie hat Ägypten knapp verpasst. Das Team um Superstar und Geburtstagskind Mo Salah führte lange gegen Belgien. Am Ende trennten sich beide Mannschaften 1:1.
1: Das waren die Nachrichten. Das Wetter in Deutschland. Bewölkt und oft trocken bei 15 bis 4 Grad. Tagsüber heiter bis wolkig, regional auch länger freundlich, vereinzelt noch Schauer bei 16 Grad auf den nordfriesischen Inseln und 30 Grad am Oberrhein. Am Mittwoch Schauer, vereinzelt Gewitter bis 32 Grad. Es ist 5.03 Uhr.
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4: Die A40 Duisburg-Essen ist zwischen Mülheim an der Ruhr, Winkhausen und Heißen in beiden Richtungen bis nächsten Montag noch gesperrt. Die A71 Richtung Schweinfurt ist zwischen Oberhof und Sulzeller-Mehles wegen Wartungsarbeiten im Tunnel Hochwald bis etwa 6 Uhr früh gesperrt.
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4: Aus dem Studio von NDR Info in Hamburg mit Birgit Hasselbusch und die WM-Begegnung Iran-Neuseeland jetzt eben gerade zu Ende gegangen. 2:2 der Endstand. Und wir schauen nochmal auf die USA und Iran, die tatsächlich sich auf ein Abkommen geeinigt haben, haben wir schon drüber berichtet, auch in den Nachrichten. Dieser Deal ist allerdings erst der Auftakt für weitere Verhandlungen. Kernpunkt ist offenbar die sofortige und endgültige Beendigung der Militäroperationen an allen Fronten, also auch die Beendigung der Kämpfe im Libanon. Ein weiterer zentraler Punkt, die Öffnung der Straße von Hormuz für den Schiffsverkehr. Der Iran selbst zeigte sich gestern Abend zufrieden. Felice Kükrükol berichtet aus dem ARD-Studio in Istanbul.
5: Die Sicherheit der Straße von Hormuz sei von zentraler Bedeutung für den Iran, betonte der Außenamtssprecher Baghaei in Teheran. Gemeinsam mit dem Nachbarn Oman, der ebenfalls an der Straße von Hormuz liegt, werde man eine sichere Durchfahrt von Schiffen gewährleisten. Dabei bewege man sich im Einklang mit dem Völkerrecht. Es gehe nicht darum, Transitgebühren zu erheben, so der Sprecher des Außenministeriums. Vielmehr werde man Gebühren für Navigationsdienste und Maßnahmen zum Umweltschutz verlangen, erklärte Baghaei. Zudem wolle der der Iran gemeinsam mit Oman Versicherungsleistungen für die Schiffe festlegen und die entsprechenden Beiträge auch einziehen. Aus Sicht des iranischen Regimes muss die USA sicherstellen, dass sich Israel an die Absichtserklärung hält. Dabei gehe es vor allem um den israelischen Beschuss libanesischer Gebiete. Die schiitische Hisbollah-Miliz ist in der Region der einzig verbliebene Verbündete des Regimes in Teheran. Aus Tel Aviv hieß es heute bereits, dass die Rahmenvereinbarung für Israel nicht bindend sei. Mit Blick auf sein Atomprogramm zeigt sich Teheran selbstbewusst und hält weiter an seinem Vorhaben fest. Die Gespräche dazu müssten innerhalb von 60 Tagen beginnen. Man reiche Uran ausschließlich für zivile Zwecke an, insbesondere zur Energiegewinnung und für Forschungsprojekte. Dies entspreche den Bestimmungen des Atomwaffensperrvertrages, so die iranische Regierung. Zudem sieht das Regime die Freischaltung eingefrorener Mittel als legitimes Recht an. Schließlich handele es sich nicht um Mittel der Vereinigten Staaten. Gleichzeitig fordert der Iran Reparationszahlungen. US-Vizepräsident Vance äußerte sich dazu im Fernsehsender CBS. Die USA seien offen dafür, dass sich die Golfstaaten am Wiederaufbau des Iran beteiligen. Dies gelte jedoch nur unter der Voraussetzung, dass der Iran sein Atomprogramm sowie die Anreicherung von Uran vollständig beendet, erklärte US-Außenminister Vance. Zeitgleich mit der Unterzeichnung des Rahmenabkommens, die für den kommenden Freitag geplant ist, sollen die Beschränkungen für den Iran zum Verkauf von Rohöl- und Erdölprodukten aufgehoben werden. In den kommenden Tagen vor der Unterzeichnung der Rahmenvereinbarung in Genf werden sich iranische Delegierte mit Nachbarstaaten beraten, um weitere Details zu klären.
6: Eine mögliche Vereinbarung zwischen den USA und Iran, haben wir schon gehört, würde wahrscheinlich auch eine sofortige Waffenruhe unter anderem im Libanon beinhalten. Israel müsste demnach den Kampf gegen die Iran-gestützte Terrororganisation Hisbollah einstellen. Viele Israelis sind allerdings skeptisch, ob so ein dauerhafter Frieden erreichbar wäre. Bettina Meyer berichtet aus Tel Aviv.
7: Einen Deal verkünden, bevor es ihn gibt. Darin ist US-Präsident Donald Trump Meister. Das glauben viele Israelis. Schon oft hatte er versprochen, den Krieg zu beenden, doch immer wieder eskaliert die Situation. Die Ankündigung eines Rahmenabkommens zwischen den USA und dem Iran sorgt einerseits für Hoffnung in Israel, andererseits trauen viele dem Regime in Teheran nicht. Thomas Safrir aus Tel Aviv will abwarten, bis ein Deal tatsächlich unterzeichnet ist, sagt der junge Mann.
8: I don't think it's gonna last because the Iranian vowed to annihilate Israel.
7: Ich glaube nicht, dass eine Waffenruhe hält, weil der Iran geschworen hat, Israel auszulöschen. Wenn sie eine Vereinbarung mit dem Regime unterzeichnen, verzögert das nur alles. Der Iran wird weiter daran arbeiten, Israel und Amerika zu zerstören. Ich wünsche mir Frieden, aber er wird nicht von Dauer sein. Sorry. Ein Traum, der zu schön wäre, um wahr zu sein, glauben auch viele Bewohner an Israels Nordgrenze. Israel hält Gebiete im Südlibanon besetzt, um die Grenzgemeinden zu schützen. Erst am Wochenende explodierten Hisbollah-Drohnen in Nordisrael. Israel antwortete mit Luftangriffen. Israels Verteidigungsminister Katz kündigte an, die Armee werde trotz Vereinbarung im Libanon bleiben. Auch in Syrien und Gaza, schrieb Katz auf X. Auch der Minister, der den Wiederaufbau in Israels Norden überwacht, Zeev Elkin, meldete sich im israelischen Fernsehen zu Wort. Der seine Hand gegen uns erhebt, muss wissen, dass seine Hand am Ende abgehackt wird. Das gilt auch für die Hisbollah. Mit allem Respekt für die Partnerschaft mit den Amerikanern. Der Premier weiß, wie er diese Situation managt. Auf der einen Seite besteht er auf den israelischen Interessen. Auf der anderen Seite gefährdet er unsere Partnerschaft nicht mit den Amerikanern. Indem sich Israels Premier Netanyahu für den Moment ruhig verhält, fügen Beobachter hinzu. Netanyahu hat sich noch nicht zu dem bevorstehenden Deal der USA mit dem Iran geäußert. Allerdings wäre eine Vereinbarung, die eine Waffenruhe im Libanon einschließt, für Israel ein Fehler und eine Niederlage, sagt Israels ehemaliger Sicherheitsberater Yaakov Amidror. Es wäre eine sehr schlechte Botschaft an die libanesische Regierung. Die Amerikaner erlauben es dem Iran, die Zukunft des Libanon mitzubestimmen. Es würde die Hisbollah im Libanon stärken und großen Schaden anrichten bei den Verhandlungen zwischen Israel und der libanesischen Regierung, die ebenfalls in Friedensverhandlungen sind. Amidror zufolge spielt das Regime in Teheran auf Zeit, sei nicht wirklich an einem dauerhaften Frieden interessiert. Der Sicherheitsexperte rät abzuwarten, was eine mögliche Vereinbarung mit den USA umfasst.
6: Das also die ersten Äußerungen aus Iran und aus Israel. Und mein Kollege Markus Schubert hat über die vielen noch offenen Fragen dieser Rahmenvereinbarung mit der Iran-Forscherin und Politikwissenschaftlerin Diba Mirzai vom GIGA-Institut in Hamburg gesprochen. Er wollte von ihr wissen, ob das Regime in Teheran sich nun womöglich als Gewinner des Krieges betrachten kann.
9: Das ist wirklich sehr schwer aktuell zu sagen. Wir wissen noch sehr wenig von diesem Deal. Die wissen eigentlich gar nichts über diesen Deal. Wir haben nur gehört, dass am Freitag dieser Deal unterzeichnet wird. Also dieses Ganze rund um das Atomabkommen wird eigentlich noch in den nächsten 60 Tagen verhandelt, sodass wir gerade gar nicht sagen können, was wird am Ende dann in 60 Tagen das Ergebnis sein.
10: Heißt, wir wissen auch nicht, ob die Internationale Atomenergieorganisation wieder in eine wichtige Rolle gebracht wird. Und wenn nicht, woher wissen wir dann überhaupt, wie nahe der Iran nach den Kriegstreffern der vergangenen Wochen einer Urananreicherung ist oder in einem Jahr wieder ist?
9: Ja, und das ist ein großes Problem, dass die Internationale Atomenergiebehörde seit dem vergangenen Krieg im Juni 2025 keinen Zugang hat zu den iranischen Atomanlagen, also dementsprechend auch nicht sagen kann, wie viel hochangereichertes Uran hat der Iran mittlerweile, ist es mehr geworden oder nicht und vor allem, wo befindet sich eigentlich dieses Uran? Und das macht es sehr, sehr schwer, überhaupt gerade wirkliche Aussagen zu diesem Atomprogramm des Iran zu sagen. Und da der Iran eben gerade auch sehr schwierige Beziehungen hat zu der Internationalen Atomenergiebehörde und Donald Trump auch nicht bekannt ist dafür, wirklich mit solchen internationalen Organisationen zusammenzuarbeiten, wissen wir eben nicht, welche Rolle diese Energiebehörde dann einnehmen wird in der Zukunft.
10: Bleibt Israel und bleiben seine Spezialinteressen im Libanon ein Unsicherheitsfaktor für Trump? Anders gefragt, kann Netanyahu Trump jederzeit wieder ausbremsen, weil der Griff zum großen Kaliber gegen die Hisbollah den Iran wieder zum Ausstieg aus dem Prozess bewegen könnte oder einen Vorwand liefern könnte?
9: Die Handlungen Israels sind tatsächlich ein Unsicherheitsfaktor für diesen gesamten Deal und auch diese nächsten 60 Tage. Also Freitag soll dieses Abkommen ja zuerst unterzeichnet werden. Es ist auch nur ein Rahmenabkommen, das erstmal unterzeichnet wird. Und bis Freitag ist noch sehr viel Zeit, dass Israel eben auch doch wieder Angriffe auf den Libanon startet, was dann laut Iran tatsächlich bedeuten würde, dass der Iran zurückangreifen würde.
10: Ist die Aufhebung von Sanktionen, zu denen sich ja auch die Europäer bereits bereit erklärt haben und zu denen es kommen könnte, wäre das für das Regime in Teheran ein Lotteriegewinn am Ende?
9: Es ist auf jeden Fall ein Gewinn, denn der Iran braucht diese Sanktionsaufhebungen, um die Wirtschaft auch anzukurbeln. Es braucht aber auch diese eingefrorenen Konten wieder. Es sind einige Milliarden Euro, die eingefroren sind, die der Iran braucht, um auch da wieder das Land aufzubauen. Es ist noch unklar, wie das jetzt aussehen wird. Wird bereits im Vorfeld etwas dem Iran gegeben und dann wird in den nächsten 60 Tagen darüber weiterverhandelt oder wird erst in den nächsten 60 Tagen darüber weiterverhandelt? Das wissen wir auch noch nicht.
10: Ändert nun der Krieg der letzten Monate und ändert dieses Abkommen, wenn es über diese Zeit zustande kommt, auch die Machtverteilung im Iran? Also gibt es da Gewinner, die jetzt etwas vorweisen können?
9: Es sind auf jeden Fall die Hardliner, die immer gesagt haben, dass der Iran militärisch überlegen ist, dass der Iran jeden Krieg und jeden Kampf gewinnen kann gegen seine Erzfeinde Israel und USA. Aber die Tatsache, dass dieses Abkommen unterzeichnet wird, ist tatsächlich ein Dämpfer für viele Hardliner, die eben gesagt haben, es ist noch viel zu früh, um so ein Abkommen zu unterzeichnen. Wir sollten noch weiter verhandeln oder weiter eben noch angreifen, um eine noch bessere Position zu haben.
6: Die Einschätzung der Iran-Forscherin und Politikwissenschaftlerin Diba Mirzai vom GIGA-Institut in Hamburg. Und der Blick aufs Wetter für heute Dienstag. Viele Wolken in der Mitte Deutschlands, auch Schauer, Gewitter dabei. Dann freundlicher wird es zum Nachmittag, temperaturmäßig 16 bis 30 Grad. Morgen im Süden und Südwesten viel Sonnenschein, dann am Mittwoch also nach Norden und Nordosten. Fällt ein bisschen Regen, dann aber 17 bis 33 Grad im Westen und Nordwesten. Da ist es am Abend auch schwül. Am Donnerstag wieder viel Sonne mit dabei. Einzelne Wärmegewitter sind möglich. Schwül wird es auch so gen Nordwesten bei 19 bis 36 Grad. Und am Freitag erst überall sonnig. Dann ein paar Wolken kommen auf und es kann Hitzegewitter geben. Da 22 bis 36 Grad. Momentan haben wir in Kiel 11 Grad. In Köln sind es 13. In Dresden 10 Grad, außerdem in Rostock 13, München meldet 11 Grad und Berlin ist mit 10 Grad dabei. Es ist 5 Uhr und 14 Minuten.
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6: Das Rahmenabkommen zwischen den USA und dem Iran und die Folgen haben den Auftakt des G7-Gipfels im französischen Evian bestimmt. Frankreichs Präsident Macron empfing die Staats- und Regierungschefs der großen Industrienationen, unter ihnen Bundeskanzler Friedrich Merz, US-Präsident Donald Trump, zu einem ersten Arbeitsessen, bei dem es um die großen internationalen Krisen gehen sollte, Ukraine und Iran. Und alle wollten natürlich nun ganz genau wissen, was hat es auf sich mit diesem Deal?
11: Da fährt der Mann in Evian vor, der schon so manchen Gipfel sprengte und andere dominierte, Donald Trump. Mr. President, schreien die Journalisten. Aber Mr. President ist erstmal schweigsam, sieht verhalten begeistert und eher müde aus und murmelt nur, alles ist groß. Ankunft und Abgang, Trump in Evian. Danach ein erstes Vier-Augen-Gespräch mit dem französischen Gastgeber. Für den galt auch, was der Kanzler noch vor seiner Ankunft hier in Evian so formulierte.
12: Die Lage fordert uns, sie eröffnet aber auch einige Chancen.
11: Zuerst aber fordert sie, und zwar Antworten. Was genau steht eigentlich in dem Abkommen, das kaum jemand kennt und das erst am Freitag unterzeichnet werden soll? Emmanuel Macron weiß es auch nicht und riet vorsichtshalber zur Vorsicht. Das würden die nächsten Stunden weisen.
13: Donc vigilance, les prochaines heures vont nous dire.
11: Nach dem ersten Gespräch Macron-Trump war die Lage dann ganz anders, erstaunlich anders. Erster Punkt laut Trump, die Straße von Hormuz ist eigentlich befahrbar. Sie suchen noch ein paar Minen, aber spätestens ab Freitag sei sie frei.
14: And the strait is already partially opened, as you know, they're doing a little hunting for a couple of mines. Now on Friday it'll be completely opened.
11: Zweiter Punkt. Braucht es die Hilfe der Europäer bei der Minenräumung, der Absicherung? Ach Gott, sagt Trump, es wird ja, auch das klang bisher anders, keine Maut kassiert. Also ich glaube, wir brauchen nicht wirklich Hilfe, ein, zwei Schiffe vielleicht.
14: And it's toll-free, so I don't think we're going to need much help. But I don't think it's a bad idea to have a ship or two up here from a few countries. You'd be a great country to do it.
11: Präsident Macron saß daneben, hatte vorher noch von einer großen Marinemission gesprochen, verzog aber jetzt keine Miene und lobte eigentlich alles. Das Abkommen werde die Nuklearfrage lösen. Iran keine Atomwaffen haben. Das sei eine Frage des Friedens für die ganze Welt.
15: And it's a very important matter for peace.
11: Am Sonntag übrigens hatte Trump mit dem Ukrainer Selenskyj und dem russischen Präsidenten Putin telefoniert. Gute Gespräche, sagte er. Und ich denke, vielleicht geht da was. Mal sehen.
14: And I see, maybe we can do something there. I really do.
11: Der Kanzler sagte auch das etwas diplomatischer. Am heutigen Dienstagvormittag reden sie hier mit Selenskyj. Bei Merz ist das Hoffnung im Konjunktiv.
12: Dies können erste Schritte, aber noch einmal alles im Konjunktiv, dies können erste Schritte eines neuen diplomatischen Anlaufs sein, hin zu Friedensverhandlungen zwischen Ukraine, Russland, Europa und den Vereinigten Staaten.
11: Heute also auf der Tagesordnung Ukraine, dann am Mittag Lage in Nahost. Ägypten, Katar, die Emirate werden dabei sein und natürlich der Mann, der gestern mit Blick auf die Straße von Hormuz schon jubilant sagte, Schiff ahoi, freie Fahrt für alle Schiffe.
14: I think it's gonna be free sailing.
6: Denn Trump erklärte bei seiner Ankunft in Evian beim G7-Gipfel, dass die Straße von Hormuz am Freitag dann vollständig geöffnet werde. Georg Schwarte berichtete darüber. Die Europäische Union führt mit mehreren Staaten Aufnahmeverhandlungen. Seit gestern auch mit der Ukraine und mit Moldau. Bedeutet nicht, dass eines der beiden Länder kurz vor einem Eintritt in die Staatengemeinschaft steht. Es ist aber ein deutliches Zeichen des Interesses, nicht nur von Seiten der Kandidaten. Ukraine, Moldau, Westbalkan, wie viele Mitglieder verträgt die EU? Dieser Frage sind Fachleute aus Politik und Wissenschaft und Hörerinnen und Hörer in der Sendung Mitred nachgegangen. Deutschland diskutiert. Gestern Abend gemeinsam auf den Grund gegangen. RBB24-Reporterin Oda Tischewski fasst zusammen.
16: Seit etwa 20 Jahren warten zahlreiche Staaten des ehemaligen Jugoslawien darauf, der EU beitreten zu können. Nur Slowenien und Kroatien haben es bislang geschafft. Und auch die Anwärterschaft Moldaus ist in der Mitredendebatte eher eine Randnotiz. Alles Augenmerk liegt auf einem Kandidaten.
17: Die Ukraine hat ganz wesentliche Demokratiedefizite. Ich würde sagen, ein EU-Beitritt nur, wenn diese Demokratiedefizite beseitigt werden und bei Frieden mit Russland.
18: Der Beitritt der Ukraine müsste beschleunigt werden, dass sie aufgrund ihres Kriegszustandes, der Tapferkeit, dass sie unbedingt Mitglied werden wollen. Die ganze Bevölkerung ist ein Gewinn für Europa, weil sie für Europa denken und handeln und sehr intelligente Menschen sind.
19: Diese korrupte Ukraine wird für die EU eine der größten Belastungen. Es wäre angebracht, diese kurzsichtige ukrainische Euphorie endlich mal zu dämpfen und diesen Korruptionen mal nachzugehen und sie zu verfolgen.
16: Tatsächlich steht die Ukraine derzeit auf Platz 104 des Korruptionsindex von Transparency International zwischen Brasilien und Belize. Doch gerade die Aussicht auf eine Mitgliedschaft in der EU könne die notwendigen Reformen im Land antreiben, so Lynn Selle von der Deutschen Gesellschaft für Auswärtige Politik. Nicht nur im Kampf gegen Korruption.
20: Ein Land, das nicht nur für europäische Werte und die europäische Demokratie kämpft, sondern mittlerweile auch ganz viele Fähigkeiten hat, die wir Europäerinnen und Europäer vielleicht nicht so haben und die eigentlich seit 20 Jahren sich Europa annähern wollen. Da gibt es einen großen Willen zu Europa. Und ich glaube, die Ukraine kann ganz viel auch beitragen.
16: Andere sind da weniger optimistisch. Amira Mohamed Ali, Co-Vorsitzende des BSW, glaubt, dass bei der Frage eines ukrainischen EU-Beitritts mit zweierlei Maß gemessen werde.
21: Ich habe ehrlich gesagt den Eindruck, dass es hier um was ganz anderes geht. Es geht hier eigentlich nicht um einen EU-Beitritt eines Landes, das die Kriterien erfüllt, sondern es geht vor allen Dingen um geostrategische Erwägungen, dass man jetzt die Ukraine in die EU einbinden möchte, um zu verhindern, dass da vielleicht eine andere Orientierung stattfindet.
16: David McAllister hingegen, Mitglied der EVP-Fraktion im EU-Parlament und dort Vorsitzender des Auswärtigen Ausschusses, sieht den Prozess als Chance nicht nur für die Kandidaten. Auch die EU müsse sich reformieren und weiterentwickeln und eine Erweiterung sei dazu der beste Anlass.
22: Wir arbeiten ja in der Europäischen Union im Jahre 2026 nach wie vor mit Regeln, die stammen aus einer Zeit, da waren wir 6, 9, 12 Mitgliedstaaten. Das ist mit 27 schon komplex und das wird natürlich noch komplizierter, wenn wir mal 28, 29 oder 30 Mitglieder werden sollten. Insofern gilt es jetzt die Zeit zu nutzen, um die Institutionen fit zu machen für die Zukunft.
16: Korruption und Agrarsubventionen, Krieg und Freihandel. Vor einer Erweiterung der EU, auch aber nicht nur in Richtung Ukraine, gäbe es viel zu klären. Das Verfahren kann Jahre, wenn nicht Jahrzehnte dauern. Die Westbalkanstaaten können das bestätigen.
23: Ukraine, Moldau und Westbalkan. Wie viele Mitglieder verträgt die EU? Um diese Frage ging es gestern Abend bei Mitreden Deutschland diskutiert, dem gemeinsamen Dialogformat der ARD-Infowellen. In Paris, London oder Warschau kommen Sie nur mit gültigem Ticket durch eine elektronische Schranke auf die Bahnsteige und in die Züge. Ja, und immer wieder wird das auch für Berlin diskutiert, jetzt auch im Wahlkampf. Die CDU will die Zugangssperren erst auf den Linien U5, 7 und 8 als Pilotprojekte einbauen lassen. Später sollen alle Berliner U-Bahnhöfe nachgerüstet werden. Viel zu teuer und zu aufwendig, sagen die Kritiker. Juliane Kowalik fasst die Argumente zusammen.
24: Einsteigen bitte!
25: U-Bahnhof Alexanderplatz zur Mittagszeit. Hunderte Menschen wuseln über die Bahnsteige. Die Züge fahren im Minutentakt auf mehreren Ebenen ein und aus. Sollte sich die CDU mit ihrem Vorschlag durchsetzen, würden hier die elektronischen Zugangskontrollen eingebaut werden. Das Ziel: mehr Sauberkeit, mehr Sicherheit und weniger Schwarzfahren. Nur ein Teil der Fahrgäste hält die Maßnahme für sinnvoll.
26: So gut, gibt's in Moskau, gibt's in Paris. Man ist sicher. Das finde ich ganz gut.
27: Ich bin gegen Zugangskontrollen, weil ich finde, dass es ein Stück Freiheit nimmt.
28: Vielleicht lieber nicht. Die Gelder könnte man für irgendwas anderes, nützlicheres vielleicht verwenden.
25: Eine Machbarkeitsstudie hatte vor Jahren 400 Millionen Euro für den Umbau berechnet. Seitdem sind die Baukosten aber stark gestiegen. Der Fahrgastverband IGEB geht auch nicht davon aus, dass durch die wegfallenden Ticketkontrolleure weniger Personal nötig wäre. Sprecher Christian Lino.
29: Bei all diesen ganzen Zugangssperren muss ich in jedem Falle immer vor Ort jemanden platzieren, rund um die Uhr, der sicherstellt, dass man überhaupt dann den Zugang gewährt bekommt.
25: Außerdem müsste das gesamte Ticketsystem umgestellt werden, sodass auch Fahrgäste mit Papierfahrscheinen aus anderen Verkehrsverbunden oder mit dem Deutschlandticket Zugang hätten. Diese Umstellung würde nochmal sehr viel Geld kosten. Das sagt Christian Böttger, Professor an der Hochschule für Technik und Wirtschaft in Berlin, der die Organisation und Finanzierung von Eisenbahnen untersucht.
30: Es gibt heute kein System, das all diese Fahrscheine automatisch und zuverlässig erkennt. Das wäre also eine komplette Neuentwicklung und die würde also vermutlich mehr Geld kosten als die bauliche Ausstattung der Bahnhöfe. Wir haben ja heute auch Umsteigeanlagen zwischen U- und S-Bahnen zum Beispiel. Das heißt, in Wirklichkeit müsste man das sicherlich dann auch bei der S-Bahn machen.
25: Die CDU hält die Umrüstung trotzdem für machbar. Für ein paar Cent mehr pro Fahrschein bekämen die Berliner ein saubereres schnelleres und sichereres U-Bahn-System. Das sagt ihr verkehrspolitischer Sprecher Johannes Kraft. Man könne zunächst auch nur einige Bahnhöfe umbauen für einen Bruchteil der Gesamtkosten.
0: Da sage ich immer, wir können uns durchaus ein bisschen mehr Mut trauen in dieser Stadt. Insofern ist ja auch unser Vorschlag, dass man nicht sofort das gesamte System in den Blick nimmt, sondern dass man das auf 3 U-Bahn-Linien macht und dass diese U-Bahn-Linien sind bewusst ausgewählt. Und all die Bedenken, die immer vorgetragen werden, beispielsweise Denkmalschutz, dafür gibt es mindestens mal heute Lösungen. Auch das Thema Barrierefreiheit. Wenn es nicht die 100% werden, dann wären es vielleicht 90%, aber dann haben wir auch schon sehr, sehr viel erreicht.
25: Die BVG gibt schriftlich zu bedenken, dass viele Stationen über 100 Jahre alt seien, zu schmal oder statisch nicht dafür ausgelegt seien und der Umbau mit erheblichem finanziellen und betrieblichen Aufwand verbunden sei.
1: Sport.
6: Nur unentschieden bei der Fußball-WM gestern Abend und heute Nacht. Vor 20 Minuten etwa zu Ende gegangen, Iran-Neuseeland 2:2. Dann Stotterstart für Uruguay beim 1:1 gegen Saudi-Arabien. Belgien und Ägypten haben sich 1:1 getrennt und noch ein dickes Ding, Mats Nicholson.
2: Ja, wer in seinen WM-Tippspielgruppen groß rauskommen möchte, muss was riskieren, auch mal einem Außenseiter vertrauen. Aber dieses Ergebnis hätten sich wohl nur ganz wenige Fußballfans vorstellen können.
3: 0:0 zwischen Spanien und Kap Verde, eine der größten Fußballsensationen, die es je bei Weltmeisterschaften gab.
2: WM-Neuling Kap Verde, der Inselstaat mit etwas mehr als 500.000 Einwohnern, holt tatsächlich einen Punkt gegen Spanien, einen der großen WM-Favoriten. 27 Torschüsse, mehr als 800 gespielte Pässe, aber eben kein erfolgreicher Abschluss. Spanien scheitert am krassen Außenseiter. Und in Hamburg feiern Fans aus der kapverdischen Community.
4: Das ist für uns diese Unentschieden ist ein Sieg. Und das macht uns wirklich stolz und dass wir uns so gut da vertreten haben.
2: Ganz anders die Stimmungslage in Spanien. Die größte Sporttageszeitung Marca titelte ein Desaster zum Auftakt. Dieses sensationelle Unentschieden hat auch Auswirkungen auf die deutsche Mannschaft. Dem DFB-Team reicht definitiv ein Sieg im zweiten Spiel gegen die Elfenbeinküste, um vorzeitig in die K.O.-Runde einzuziehen, weil ein Platz unter den 8 besten Gruppendritten dann sicher wäre. Ägypten ist Rekordsieger des Afrika-Cups, konnte aber noch nie ein Spiel bei einer Weltmeisterschaft gewinnen. Die Ägypter müssen weiter warten, können mit ihrem Auftaktspiel in den USA aber zufrieden sein. Das Team aus Nordafrika holte einen Punkt beim 1:1 gegen favorisierte Belgier. Ägypten führte zur Pause 1:0. Unsere Reporterin Martina Knief sah dann den belgischen Ausgleich in der zweiten Halbzeit.
5: Die Einwechslung von Lukaku war der Faktor. Wenige Sekunden später hat er dieses Eigentor von Hami erzwungen. Aber er war dann auch eine Anspielstation im Spiel der Belgier, die ohnehin etwas konzentrierter aus der Kabine auf das Spielfeld zurückgekommen sind. Aber sie hatten eben mit Lukaku auch einen Spieler, der das Spiel so an sich reißt, der so ein bisschen Angst und Schrecken verbreitet. Sie waren dann etwas konsequenter in ihrem Offensivspiel, hatten ja noch weitere Möglichkeiten. Und das hat ihnen dann am Ende wenigstens aus ihrer Sicht das 1:1 gebracht. Sie hätten sicherlich vor dem Spiel gesagt, das ist ein bisschen wenig. Aber nach 90 Minuten muss man einfach sagen, dass es ein gerechtes Resultat ist.
2: In Saarbrücken hat das größte inklusive Sportereignis in Deutschland begonnen. Die nationalen Special Olympics. So etwas wie die deutschen Meisterschaften für Menschen mit geistiger Behinderung. René Henken berichtet aus dem Saarland.
7: Direkt zu Beginn der Feier gab's das erste Highlight. 3 Fallschirmspringer sind mit den Flaggen der Special Olympics auf dem Rasen des Saarbrücker Ludwigsparkstadions gelandet. Danach folgten knapp 1,5 Stunden Programm, unter anderem mit einer großen Party, als die Band Mr. President ihren Hit Coco Jumbo gespielt hat, und einem Gänsehautmoment mit viel Applaus, als die Flamme der Hoffnung im Stadion entzündet wurde. Nach der Eröffnungsfeier der Special Olympics geht's nun auch mit den Wettbewerben los. Insgesamt treten über 4.300 Athleten an. Bei 27 Wettkämpfen haben sie dann die Chance, sich für die Special Olympics Weltsommerspiele im kommenden Jahr in Chile zu qualifizieren. Bis Samstag laufen die Spiele. Im Saarland werden rund 100.000 Zuschauer erwartet. Jeder, der möchte, kann sich die Wettbewerbe kostenlos und ohne Ticket in den Sportstätten im Saarland und im benachbarten Frankreich anschauen.
2: Die kommenden Paralympics werden 2028 in Los Angeles ausgetragen. Mit dabei ist das deutsche Männerteam im Goalball, einem Sport für Menschen mit Sehbehinderung. Das deutsche Team verlor das WM-Finale in China gegen das Gastgeberteam zwar deutlich, durch die Silbermedaille ist die Teilnahme an den Paralympics aber sicher.
6: Der Sport mit Mats Nicholson.

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1: Um 5.30 Uhr mit Ronald Lessig. In Evian in Frankreich hat am Abend der G7-Gipfel begonnen. Zum Auftakt ging es um das Rahmenabkommen zwischen den USA und dem Iran zu einem Ausweg aus dem Krieg. Aus der Nachrichtenredaktion Karin Busche.
2: Los ging es mit einem Arbeitsessen und damit, dass US-Präsident Trump die Gipfelteilnehmer über Details des Abkommens mit dem Iran informiert hat. Denn da waren ja viele Fragen offen. Virtuell ist die Vereinbarung bereits von beiden Seiten unterzeichnet worden, sagt Trump. Der Iran hat das bestätigt. Die richtige Unterschrift soll dann am Freitag folgen, in der Schweiz. Außerdem soll die Straße von Hormuz bis spätestens Freitag komplett geöffnet sein, so Trump. Beobachter halten das aber für unrealistisch wegen der vielen Seeminen.
1: Das EU-Parlament stimmt heute über das Handelsabkommen mit den USA ab. Nach jahrelangen Verhandlungen hat das Europaparlament einen Vorschlag der EU-Mitgliedstaaten zu den Rechten von Fluggästen zugestimmt. Demnach soll etwa die geltende 3-Stunden-Grenze für Entschädigungen bei Verspätungen in den künftigen Fluggastrechten beibehalten werden. Zu den weiteren Maßnahmen gehört etwa, dass Familien im Flugzeug kostenlos Sitzplätze nebeneinander reservieren können und dass die Ticketpreise übersichtlicher dargestellt werden. Immer mehr Menschen lesen Nachrichten im Internet und in sozialen Medien. Das geht aus einer aktuellen Reuters-Studie hervor. Demnach konsumieren 2/3 der Erwachsenen, die in Deutschland online sind, mindestens einmal pro Woche Nachrichten im Internet. Es ist damit die wichtigste Quelle. 36% von ihnen kommen dabei über soziale Medien mit Nachrichten in Kontakt. Dieser sind vor allem für die 18- bis 24-Jährigen wichtig. Von ihnen nutzen 60% Instagram, WhatsApp, YouTube und Facebook zur Information. Das Wetter in Deutschland. Bewölkt und oft trocken bei 15 bis 4 Grad. Tagsüber heiter bis wolkig, regional auch länger freundlich. Vereinzelt Schauer oder Gewitter bei 16 Grad auf den nordfriesischen Inseln und 30 Grad am Oberrhein. Am Mittwoch gebietsweise Schauer, vereinzelt Gewitter, 18 bis 32 Grad. Am Donnerstag heiter bis wolkig und oft trocken, 19 bis 36 Grad. Das waren die Nachrichten.
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3: A2 Berlin Richtung Hannover zwischen Irxleben und Eilsleben 3 Kilometer Stau. Die A40 Duisburg-Essen ist zwischen Mülheim an der Ruhr, Winkhausen und Heißen in beiden Richtungen bis nächsten Montag gesperrt. Und die A71 Richtung Schweinfurt ist zwischen Oberhof und Suhl-Zellamelis wegen Wartungsarbeiten im Tunnel Hochwald bis 6 Uhr gesperrt.
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3: Mit Birgit Hasselbusch, schönen guten Morgen. Die deutschen Städte verbuchen 2025 das größte Defizit der bundesdeutschen Geschichte. Ja, und jetzt sparen sie was, was eben zu sparen geht. An Straßen, Kultur, erhöhen Gebühren für Kitas und Nahverkehr. Ja, und die Bürger gehen auf die Barrikaden. Die ARD-Story begleitet deutsche Städte ein Jahr durch die Krise. Warum fehlt plötzlich so viel Geld? Welche Folgen hat das für die Menschen und am Ende für die Demokratie? Norbert Kunze schaut sich das an.
4: Eine Demonstration in Karlsruhe. Hunderte sind auf der Straße, protestieren gegen Kürzungen im Sozialbereich.
5: Dann sind das schnell über 1.000 Euro Kita-Gebühren, die man zahlt.
6: Es lohnt sich gar nicht, das Kind in die Kita zu schicken, weil so viel verdiene ich gar nicht, wie das da nachher kostet.
4: Nur ein Beispiel für steigende Lebenshaltungskosten der Bürgerinnen und Bürger. Und auch die Stadt Karlsruhe steht nur exemplarisch für ein grundlegendes Problem in Deutschland. Städte und Gemeinden sind im Minus, leiden unter den größten Defiziten der bundesdeutschen Geschichte.
7: 2022 sind nur 25% der Städte im Minus. 2024 sind es schon 75%, die keinen ausgeglichenen Haushalt mehr haben. 2027 werden es fast alle sein. Heißt, bis vor 3 Jahren ging es den meisten Städten finanziell richtig gut. Und plötzlich haben alle Probleme. Wie kann das sein?
4: Für die ARD Story hat Autorin Katharina Singer die Entwicklung in 4 Städten ein Jahr lang beobachtet. Mit Unterschieden, wie sie größer kaum sein können. Positives aus Gera, Negatives aus Karlsruhe, Ludwigshafen und...
7: Auch Kiel hat finanzielle Probleme. Innerhalb eines Jahres rutscht die Stadt von über 100 Millionen im Plus auf über 140 Millionen im Minus. Im letzten Herbst sorgten geplante Kürzungen bei sozialen Einrichtungen für viel Protest.
4: Denn die Auswirkungen sind massiv und führen zu Wohnungsnot, Altersarmut, wachsender Kriminalität, mangelnder Bildung, Verelendung. Eine kurze Umfrage dazu.
7: Als erstes will ich wissen, fühlen sich die Menschen durch die Sparmaßnahmen beeinträchtigt? Ja, sagen in Karlsruhe 90% der Bürger.
4: Im Wohlstand unterscheiden sich Städte häufig. In der Krise ist jede auf ähnliche Weise in Not, wie auch Ludwigshafen. Rundgang mit Oberbürgermeisterin Jutta Steinruck.
7: Sie will mir zeigen, zu welchen menschenunwürdigen Zuständen das Sparen geführt hat. Dreck, Ratten, Müll, überall. Die Menschen sind hier in WGs mit Fremden untergebracht. Längst sollte hier saniert werden. Aber 30 Jahre lang passierte hier nichts.
8: Sind Menschen, die dann zum Alkohol gegriffen haben, die psychische Erkrankungen kriegen. Menschen, die plötzlich auf der Straße standen und nicht wussten, wohin. Ja. Die werden dann einfach hier reingesetzt. Ja, ist absolut menschenunwürdig. Und Ja. Also Oberbürgermeisterin, schäme ich mich, dass Menschen in einer Stadt so leben.
4: Deutschlands Städte in der Dauerkrise, die Kommunen vor dem Kollaps. Zu den Ursachen äußert sich Verwaltungswissenschaftler René Geißler.
9: Diese vier Ursachen, Personal, Inflation, soziales Konjunktur, sind relativ stabil über alle Kommunen in Deutschland. Darum trifft diese Krise eben auch nahezu alle Kommunen in Deutschland.
7: Durch die schlechte Konjunktur kommt immer weniger Geld rein. Gleichzeitig steigen die Ausgaben. Und der Bund überträgt den Kommunen immer mehr Aufgaben. Bezahlen sollen sie die dann größtenteils allein.
4: Die Schieflage entsteht durch hohe Arbeitslosigkeit bei gleichzeitig steigenden Sozialkosten, Einnahmeschwächen durch industrielle Umstrukturierung und die Altschulden. Es gibt viele Gründe für die Verelendung deutscher Städte. Die betroffenen Menschen sind weitgehend verzweifelt.
10: Die Leute hier leben auf ein Minimum. Es ist schwierig. Aber wir sind trotz allem alle Menschen. Egal wie.
3: Stimmen aus der ARD-Story Kassensturz, Kommunen vor dem Kollaps. 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
3: Von der ARD hier in der ARD-Infonacht. Die Fußball-WM läuft und vielleicht will der ein oder andere nach dem 7:1 der deutschen Nationalmannschaft im ersten Spiel sich dann auch mal dementsprechend kleiden, sich zum Beispiel ein Trikot kaufen. Die gibt's in allerlei Ausführungen zu sehr unterschiedlichen Preisen. Je nachdem, ob Original oder eher Nachbau. Anja Dobrodinsky hat das Sortiment gesichtet.
11: 150 Euro kostet das Authentic DFB Spielershirt. In genau solchen Trikots spielt nach Angaben des Herstellers Adidas die deutsche Nationalmannschaft. Für 100 Euro gibt es die Fanversion. Die Stiftung Warentest fragte die Shirt-Hersteller vor einiger Zeit, was der Unterschied zwischen Spieler- und Fantrikots ist. Die Antwort: Die teuren Profi-Shirts sind enger geschnitten, aus atmungsaktiverem und leichterem Material und die Logos sind oft aufgedruckt statt aufgestickt. So gibt es weniger Reibung auf der Haut. Die ARD-Verbraucherredaktion hat die beiden Adidas-Trikots gekauft und dazu noch zwei billigere Produkte. Das WM-Fanshirt von Heat Factory 24, auf Temu gekauft für 66 Euro und das WM-Spielertrikot von Football King für 20 Euro. Beides sind laut Händlerangaben angeblich Originale. An der Hochschule für Technik und Wirtschaft Berlin im Fachbereich Bekleidungstechnik begutachtet Professorin Ulrike Reinhardt die Shirts.
12: Was uns jetzt bei den T-Shirts aufgefallen ist, dass die Originalen hier mit entsprechender Farbe benäht wurden und die Abschlüsse hier gleichmäßig sind, wohingegen hier Ungleichmäßigkeiten auftreten und die Nähte in komplett weiß genäht wurden.
11: Die Halsausschnitte unterscheiden sich außerdem leicht. Die beiden teuren Shirts wirken sauberer gearbeitet. Außerdem haben nur sie auf dem Preisschild einen Hologrammaufkleber des Deutschen Fußballbunds DFB. Die beiden günstigen Trikots sind also offenbar keine Originale, auch wenn sie den Eindruck erwecken. Eine Nachfrage bei den Händlern dazu bringt keine Antwort. Paul, Bruno, Matti und Enzo spielen in der zweiten Herrenmannschaft des Fußballvereins TSC Friedenau. Sie testen, wie gut sich die Trikots beim Sport tragen. Auch wenn die meisten Fans sie vermutlich nur zum Public Viewing anziehen. Bruno hat das teuerste Shirt ausprobiert.
13: Es hat immer eine sehr durchlässigere Material auf jeden Fall, würde ich sagen. Und das Patch ist auch anders, ist noch ein bisschen dünner, ein bisschen beweglicher, das ist auch angenehmer ist zum Laufen.
11: Paul trägt das 100-Euro Original-Fan-Trikot.
14: Also ich habe es gar nicht unangenehm gemerkt. Also es fühlt sich super an. Obwohl ich geschwitzt habe, ist es gar nicht durchgeschwitzt oder so. Also es wird nicht schwerer, es ist sehr angenehm.
11: Enzo hat im 66-Euro-Shirt von Heat Factory 24 gespielt.
15: Die stinken halt ein bisschen schneller, habe ich das Gefühl. Also ich trage die halt manchmal auch in meiner Freizeit. Und wenn ich dann so ein Fan-Trikot habe, dann ist es irgendwie, ich weiß nicht, unter den Nackeln fängt schneller an zu stinken, habe ich das Gefühl.
11: Und Matti hat das günstigste Trikot von Football King für 20 Euro getestet.
16: Also ich würde jetzt beim Tragen nicht erkennen, dass es fake ist in dem Sinne.
11: Die vier Spieler trainieren zweimal pro Woche. Am Wochenende gibt es Wettkämpfe. Jedes Mal müssen die Trikots gewaschen werden. Wie gut überstehen die vier Testshirts das? Sie kommen jeweils 20 Mal in die Waschmaschine. Und dann wirft Ulrike Reinhardt von der Hochschule für Technik und Wirtschaft Berlin noch einmal einen Blick drauf. Beim 20-Euro-Shirt fällt auf, wie
12: die Farbe ausblutet, der Druck ausblutet, sowohl das Gelb in das Weiß als auch das Rot in das Weiß ein bisschen weniger, aber hier beim Schwarz sieht man das nochmal sehr gut.
11: Im Labor des Unternehmens Kima Testing werden die vier Trikots außerdem noch auf Schadstoffe untersucht, darunter Formaldehyd, Schwermetalle wie Blei, toxische Halbmetalle wie Arsen und Weichmacher. Arta Meyer von Kima Testing.
17: Bei diesen Untersuchungen, wir haben keine Schadstoffe über den Grenzwert von gesetzlichen Parametern festgestellt.
11: Auch nicht bei den Billigtrikots. Allerdings war die Stichprobe der ARD-Verbraucherredaktion sehr klein. Nicht immer läuft es so glimpflich ab. Die Verbraucherzentralen warnen derzeit vor Fake-Shops, in denen WM-Trikots angeboten werden. Wer hier kauft und per Vorkasse überweist, ist das Geld los und bekommt nie die Ware zugeschickt.
3: 5.41 Uhr ist es jetzt.
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3: Präsident Emmanuel Macron in Europa als Vorreiter und Antreiber, wenn es um ein Verbot von Social Media für Kinder und Jugendliche unter 15 geht. Die Ankündigung dazu, aus Großbritannien ebenfalls Altersbeschränkungen einführen zu wollen, hält der französische Präsident für eine Bestätigung eben seiner Linie. Die Nationalversammlung hatte vor kurzem ein entsprechendes Gesetz verabschiedet und aktuell streiten Assemblée und Senat aber über die Ausgestaltung. Solche nationalen Altersbeschränkungen durchzusetzen, ist Europa rechtlich nicht ohne. Bis in einem Monat will sich die EU-Kommission wohl zum französischen Gesetzentwurf dann äußern. Macron hat sich am Rande des G7-Gipfels in Evian nochmal entschlossen gezeigt, das Verbot bis Anfang September umzusetzen. Caroline Diller hat sich in Paris umgehört.
18: Vor dem Einkaufszentrum im Viertel Châtelet-Léal, mitten in Paris, checken June und Midi gerade die neuesten Posts auf Insta, TikTok, Snapchat und Co. 3 bis 4 Stunden verbringen sie täglich auf Social Media, schätzen die beiden.
19: Chaque jour, en vrai, je pense, je suis à 3 heures.
20: En comptant, je pense, TikTok, Snap et Insta, je dois avoir 3-4 heures par jour.
18: Ihre Freundin Vaina sagt, sie verbringe sogar bis zu 8 Stunden auf den Plattformen. Klar sei das schlecht, schiebt die Schülerin entschuldigend hinterher. Die Gefahren sind Vaina durchaus bewusst. Insta und TikTok haben Algorithmen, die dafür sorgen, dass man nicht aufhören will. Wenn meine Eltern mich zum Beispiel zum Essen rufen und ich gerade am Swipen bin, dann gehe ich nicht direkt runter. Das ist ein bisschen wie eine Sucht. Anfang des Jahres hat die Nationalversammlung ein Social-Media-Verbot für unter 15-Jährige beschlossen. Messenger-Dienste wie WhatsApp sind davon ausgenommen. Präsident Emmanuel Macron sieht sich schon lange als treibende Kraft im politischen Kampf gegen die potenziellen Gefahren von Social Media, gemeinsam mit Australien. Wir haben jetzt etwas mehr als die Hälfte aller EU-Länder, die hinter uns stehen. Großbritannien schließt sich an, Kanada schließt sich an. Es ist eine Bewegung. Wir haben eine internationale Dynamik geschaffen, um unsere Kinder überall auf der Welt zu schützen und um die Plattformen zur Verantwortung zu rufen, denn wir sagen ihnen auch, wir werden Altersprüfungen einführen. Sagte Macron am Rande des G7-Gipfels in Evian. Schon 2023 hatte Frankreich das Gesetz zur digitalen Volljährigkeit verabschiedet. Es wurde aber nie angewandt, denn die EU-Staaten dürfen nur sehr begrenzt eigene Regeln aufstellen, um Social-Media-Plattformen zu regulieren. Dafür gibt es das EU-Gesetz über digitale Dienste, den Digital Services Act, kurz DSA. Im vergangenen Sommer hatte die EU-Kommission Leitlinien festgelegt, um die Jugendschutzbestimmungen innerhalb des DSA genauer zu definieren. Die Position der Kommission habe sich weiterentwickelt, erklärt Jessica Galissaire. Sie arbeitet für die Denkfabrik Interface, forscht zu den Themen digitale Öffentlichkeit und Plattformregulierung. Nationale Altersbeschränkungen würden nun grundsätzlich akzeptiert, sagt Galissaire. Um die Vorgaben des EU-Rechts einzuhalten, hat Frankreich dieses Mal die Logik beim Social-Media-Verbot umgekehrt. Das Gesetz schreibt nicht den Plattformen vor, Jugendlichen unter 15 den Zugang zu verweigern, sondern verbietet den Jugendlichen, sich einen Account anzulegen. Das mag haarspalterisch wirken, ist juristisch aber ein großer Unterschied. Jessica Galissaire. Selbst wenn Frankreich mit dem Gesetz den Plattformen neue Vorschriften hätte machen wollen, wäre das nicht möglich gewesen. Das Gesetz wäre auf europäischer Ebene zurückgewiesen worden. Die einzige Möglichkeit, nationale Regelungen zu verabschieden, besteht also darin, die Verantwortung nicht bei den Plattformen oder Unternehmen zu verankern, sondern bei den Nutzerinnen und Nutzern. Daran erkennt man die Grenzen dieser Vorgehensweise, denn es stellt sich die Frage, wo die Verpflichtung der Plattformen bleibt, sich an die Gesetze zu halten. Und Gesetze, die Plattformanbieter zum Jugendschutz verpflichten, gäbe es auf EU-Ebene bereits, argumentiert die Forscherin. Sie müssten nur konsequenter durchgesetzt werden. Social-Media-Verbote unter 15 hält Jessica Galissaire weder für angemessen noch für wirksam. Raina, Mehdi und June, die Freunde vor dem Einkaufszentrum im Viertel Châtelet-Les-Halles, sind von dem neuen Gesetz in Frankreich nicht betroffen, weil sie schon 16 sind. Er finde den Schritt aber richtig, sagt Mehdi. Ich finde, dass Social Media für unter 15-Jährige eingeschränkt werden sollten. Sie können damit noch nicht ausreichend umgehen. Allerdings können Social Media auch gut sein, um sich zu informieren und so. Aber vor allem ist es Unterhaltung, die falsch genutzt wird, durch die junge Menschen viel Zeit verlieren und die sie von der Realität abkoppelt. Laut Präsident Macron will die EU-Kommission bis Mitte Juli zum französischen Gesetzentwurf Stellung nehmen. Auch bei einem Go aus Brüssel muss das Social-Media-Verbot aber noch einige Hürden nehmen. Etwa den Vermittlungsausschuss zwischen Nationalversammlung und Senat. Geht es nach Präsident Macron, soll das Gesetz in Frankreich Anfang September in Kraft treten.
2: Caroline Diller zum Thema ausgelockt über ein mögliches angedachtes Social-Media-Verbot in Frankreich für Jugendliche unter 15 Jahren.
18: Kultur.
2: Gleich neben Londons Piccadilly Circus befindet sich die Royal Academy of Arts. In einem 360 Jahre alten Gebäude, das mit seinen opulenten Säulen und den Wandgemälden fast wie ein römischer Tempel wirkt. Allein dafür, könnte man sagen, lohnt sich ein Besuch. Aber besonders viel zu sehen gibt es, wenn darin die alljährliche Summer Exhibition ihre Tore öffnet, ab heute nämlich wieder. Für die britische Kunstszene gehört sie zu den Highlights im Kalender. Neben bekannten Ikonen stellen dort tausende Hobbykünstler aus, manche zum ersten Mal im Leben. Aus London, Franziska Hoppen.
21: Ryan Gunder hat Ringe unter den Augen. Der Konzeptkünstler hat sich die letzten Wochen Tag und Nacht den Kopf darüber zerbrochen, wie er als Koordinator die knapp 2000 Kunstwerke an den Wänden der altehrwürdigen, aber vielleicht doch etwas zu kleinen Hallen der Royal Academy of Arts anordnen soll. Ich hatte Albträume und seltsam wiederkehrende Träume. Kennst du Tetris, wo man versucht, Würfel aneinander zu reihen? Das war, weil ich so viele Werke gesehen und versucht habe, sie an den Wänden unterzubringen. Doch genau dieses Tetris, also eine gigantische sogenannte Salonhängung vom Boden bis zur Decke, macht die größte offene Kunstausstellung der Welt so besonders seit 258 Jahren schon. Jeder Brite, der möchte, kann für umgerechnet knapp 50 Euro ein bis zwei Werke einreichen. Nicht nur etablierte Künstler also, sondern wer auch immer gerne zum Pinsel, dem Meißel, der Kamera, dem Töpferton oder den Stricknadeln greift. Alles geht, nichts muss. Die Summer Exhibition sei wirklich eine demokratische Ausstellung, so Gander, eine Ausstellung der Leute.
22: So it's a very democratic exhibition. It's really an exhibition of the people.
21: Nur, dass eben eine Jury aus all den Einreichungen, diesmal mehr als 18.000, eine schmerzhafte Auswahl treffen muss. In diesem Jahr fiel sie auf 1.851 Werke. Darin enthalten sind auch Arbeiten der 100 Mitglieder der Royal Academy selbst, so wie Ryan Gunder es ist. Seine halb verhangenen Spiegel prangen an einer der Wände. Da ist ein Selbstporträt der nackten Tracy Emin, eine Schwarz-Weiß-Fotografie von Marina Abramovic. Auf dem Boden steht ein durchsichtiger Würfel von Bildhauer Anish Kapoor. Dazwischen, darüber, darunter Stillleben von Blumen, Wachsmalereien von Straßen, Häusern, einem Wal. Da sind knallige geometrische Formen, Soundinstallationen, Fotos, zahlreiche Porträts von Menschen, Hunden, Katzen. Ein Tetris eben.
22: I don't really Ich mag kuratorische Themen, die alles vorgeben, nicht besonders. Das Schöne an der Welt ist doch die Art und Weise, wie Dinge unbeholfen aufeinanderprallen. All die schrecklichen Geräusche, die dabei entstehen. Interconnectedness ist deshalb das Motto der diesjährigen Ausstellung, auf Deutsch in etwa Vernetzung. Auch wenn das Auge auf den ersten Blick überfordert sein mag von der Masse an Kunst, Besucher würden ganz bestimmt Zusammenhänge für sich finden. You will find instinctively as a human, you will find connections and you will find associations with it.
21: Doch viele kommen noch aus einem anderen Grund. Jedes der Werke hier kann erworben werden. Für wenige hundert Pfund, zum Beispiel von jungen Künstlern, für mehrere zehntausend von den ganz Großen. Alle Erlöse kommen den Studierenden der Royal Academy zugute. Sie bietet als einzige Kunsthochschule Großbritanniens ein kostenloses dreijähriges postgraduales Programm an. Seit 1768 schon, quasi seit es auch die Summer Exhibition gibt. Eine echte Londoner Institution sei das eben, sagt Cynthia Berry, leitende Kuratorin. Viel mehr als einfach nur eine Ausstellung. Weil es so festlich ist, ein Fest der Künste, kommen die Leute gerne mit ihren Freunden hierher, machen es zu ihrem jährlichen Treffen, schlendern herum, besprechen die Kunstwerke, entscheiden sich vielleicht für einen Kauf. Ich finde, es ist ein sehr freudiges Erlebnis und es ist Kunst an den Wänden.
2: Stimmen zur Summer Exhibition in London, der größten offenen Kunstausstellung der Welt.
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2: Schon mehrfach hat US-Präsident Trump es angekündigt. Jetzt haben sich USA und Iran auf ein Abkommen für ein Ende des Kriegs geeinigt. Beobachter hegen allerdings Zweifel, dass die sogenannte Rahmenvereinbarung schnell umgesetzt wird. Als Knackpunkte gelten unter anderem ein Waffenstillstand zwischen Israel und der Hisbollah-Miliz im Libanon und das iranische Atomprogramm. Unsere Gastautorin heute ist Ronja Brier, Chefredakteurin des Online-Portals Watson. Sie hadert in ihrem Kommentar mit den Rahmenbedingungen des Abkommens, die von US-Präsident Trump vorgegeben werden.
1: Der Mann, der Käfigkämpfe vor dem Weißen Haus stattfinden lässt, der den Krieg ohne Rücksprache mit Europa begonnen hat, soll also jetzt den Frieden bringen. In was für einer Welt leben wir eigentlich, könnte man sich hier fragen. Die europäischen Regierungschefs sind hier glücklicherweise konstruktiver. Frankreich, Großbritannien, Italien und Deutschland wollen sich nach Beendigung des Krieges an einer rein defensiven Militärmission zur Sicherung der Straße von Hormuz beteiligen. Das hatten sie schon im April angekündigt. Vielleicht hilft ein solcher Einsatz sogar, das zuletzt ziemlich ramponierte Verhältnis zwischen Europa und den USA wieder etwas zu

0: Credo des Präsidenten wie folgt lautet: Ich schaffe selbst Probleme, präsentiere mich dann als den großen Krisenmanager oder gar Friedensstifter, der diese Probleme beseitigt.
1: Ähnlich bewertet es Jörg Lau, internationaler Korrespondent der Zeit. Er beleuchtet im Podcast des Blattes auch die Rolle Israels.
2: Die israelische Regierung ist nicht zufrieden mit dem jetzigen Ergebnis. Die wollte das Regime stürzen, die wollte das Atomproblem endgültig gelöst sehen und nichts davon ist erreicht. Und die werden gelegentlich dazwischen funken, weil ihnen das nicht passt, dass das sich jetzt auf dieser Ebene stabilisiert. In Wahrheit muss man noch einen Strich drunter ziehen und sagen, was ist jetzt eigentlich besser als vor dem Krieg?
1: Das meint Jörg Lau von der Zeit. Die Frankfurter Allgemeine Zeitung schaut auf die Auswirkungen des Abkommens auf internationale Bündnisse.
0: Trump dachte, er könne diesen Krieg spielend gewinnen. Und es gab in Washington offenbar niemanden, der ihm das ausreden wollte oder konnte. Am Ende zeigt sich nur wieder, dass Amerikas militärische Macht erstaunlich wenig wert sein kann. Und der Präsident hat gleich noch zwei Bündnissysteme erschüttert, auf die sich die Weltmacht früher immer verlassen konnte. Ihre Allianzen am Golf und die NATO.
1: Das waren die Standpunkte am Dienstag, dem 16. Juni. Zusammengestellt hat sie Marei Beermann. 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
4: Sie hören einen Beitrag der evangelischen Kirche. Es spricht Christiane Meyer, Pastorin in Seggebruch.
5: Er weiß, dass er nicht mehr lange hat, mit über 90. Ich habe ihn schon oft besucht zu Geburtstagen, aber heute ist es anders. Da ist eine Unruhe in ihm und irgendwann bricht es aus ihm heraus. Ich muss Ihnen jetzt mal erzählen, was mich wirklich beschäftigt. Und er erzählt, wie die Ehe kaputt ging, wie er daran schuld war, wie die Beziehung zum Sohn in die Brüche ging, dass er sich jetzt nicht mehr meldet. Und das mit dem Alkohol. Da war nicht viel Gutes in meinem Leben, sagt er. Eigentlich sage ich nicht viel. Ich höre zu. Ich versuche zu verstehen. Frage nach. Wir beten, weil ich hoffe, eine ist da ja noch. Gott trägt das alles mit. Wir hoffen das heute gemeinsam. Als ich aufstehe, sagt er, das alles habe ich noch niemandem erzählt, aber ich wollte, dass wenigstens ein Mensch weiß, wie es mir wirklich geht. Ich schlucke. Ich bin dieser Mensch. Ich fühle mich geehrt und auch, als hätte mir gerade jemand eine Last auf die Schultern gelegt. Aber jetzt geht der Vorhang wieder zu, sagt er, und macht eine Geste mit der Hand, als würde er einen imaginären Reißverschluss zuziehen. Wie eine Grenze zwischen sich und den anderen. Dieses Bild lässt mich nicht los. Wie er den Reißverschluss zwischen der eigenen Seele und der Welt zuzieht. Zumacht, im wahrsten Sinne des Wortes. Ich wünschte, wir könnten uns einander mehr zeigen. Auch das, was wir in uns verschließen wollen. Den Teil, den wir niemandem erzählen wollen. Ich merke selbst bei mir, das Ganze ist ein Teufelskreis. Manchmal fängt es klein an. Ich fühle mich mit einer Sache unwohl, also verschweige ich sie. Ich verschweige sie, dann kann ich sie mit niemandem mehr teilen. Und schon belastet mich das Ganze noch mehr, weil es mich noch mehr mit meinen Gedanken allein lässt. Am Ende ist dann da nur noch ein Reißverschluss. Eine unsichtbare Grenze zwischen mir und der Welt. Das muss nicht sein. Zeig dich. Ich weiß, das braucht Mut. Das macht verwundbar. Und ich kann es oft selbst nicht. Aber es lohnt sich.
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1: Um 6 Uhr mit Claudia Drews. Die Staats- und Regierungschefs der G7 beraten heute auf ihrem Gipfel über die stockenden Friedensbemühungen für die Ukraine. An den Gesprächen soll auch der ukrainische Präsident Selenskyj teilnehmen. Im Zentrum dürften mögliche Verhandlungen mit Russland zur Beendigung des Konflikts stehen. Aus Evian, Angela Ulrich.
2: Die Europäer wollen mit an den Verhandlungstisch mit Russlands Machthaber Putin und US-Präsident Trump bei der Stange halten im gemeinsamen Engagement für die Ukraine. Dann am Mittag steht die Lage in Nahost auf der Tagesordnung. Ägypten, Katar und die Vereinigten Arabischen Emirate werden dabei sein. Es gibt auch weiter viele Fragen zum Abkommen zwischen den USA und dem Iran. Donald Trump hatte davon gesprochen, dass die Straße von Hormuz schon ab Freitag frei sein könnte. Angebotene Marineunterstützung aus Frankreich und Großbritannien sei dafür gar nicht nötig, so Trump.
1: Die EU hat die Beitrittsverhandlungen mit der Ukraine und der Republik Moldau gestartet. EU-Erweiterungskommissarin Kos sagte in Luxemburg, Kiew und Chisinau hätten geliefert. Aus Brüssel, Thomas Spickhofen.
3: Von einem Mega-Montag für die Erweiterung der Europäischen Union spricht die zuständige EU-Kommissarin Marta Kos. Im Mittelpunkt steht dabei der Start der förmlichen Beitrittsgespräche für die Ukraine und Moldau. Mega-Montag aber auch, weil Montenegro zwei große Verhandlungsblöcke abgeschlossen hat. Das Land will nach Möglichkeit schon 2028 der Union beitreten. Für die Ukraine wird es dagegen noch einige Zeit dauern. Sie hatte den Beitritt im Februar 2022 beantragt, kurz nach dem russischen Überfall. Den Beginn der Verhandlungen hatte Ungarn über lange Zeit blockiert. Das hat sich erst mit dem Machtwechsel in Budapest im vergangenen Monat geändert. Im ersten Verhandlungsabschnitt mit der Ukraine wird es unter anderem um das Justizsystem und den Schutz von Grundwerten gehen.
1: Das Europaparlament stimmt am Mittag in Straßburg darüber ab, ob das umstrittene Zollabkommen mit den USA vollständig umgesetzt werden soll. Die EU-Kommission hatte sich im Sommer vergangenen Jahres auf den Zolldeal eingelassen, um einen drohenden Handelskrieg abzuwenden. Dabei musste die Europäische Union auch Zugeständnisse machen, etwa Zölle von bis zu 15% auf die meisten Warenexporte in die USA akzeptieren und gleichzeitig EU-Zölle auf US-Industriegüter abschaffen. Die Vorteile für die amerikanische Seite sollen allerdings nur dann gelten, wenn diese ihre Verpflichtungen aus dem Abkommen ebenfalls vollständig umsetzen. Bundesinnenminister Dobrindt will heute in Berlin ein neues Abwehrzentrum für hybride Bedrohungen einweihen. Das Zentrum ist beim Bundesamt für Verfassungsschutz angesiedelt und soll helfen, Cyberattacken, Sabotageakte, Spionage oder Desinformationskampagnen schneller zu erkennen und wirksame Gegenmaßnahmen zu ergreifen. Daran beteiligt sind Polizeibehörden aus Bund und Ländern, die deutschen Nachrichtendienste und weitere Behörden. Sie sollen in dem Abwehrzentrum vor allem ihre Erkenntnisse austauschen. Im US-Bundesstaat Kalifornien sind beim Absturz eines Kampfflugzeugs vermutlich alle 8 Besatzungsmitglieder ums Leben gekommen. Vom Luftwaffenstützpunkt Edwards hieß es, der Bomber vom Typ Boeing B-52 sei kurz nach dem Start von der Basis nordöstlich von Los Angeles am Boden zerschellt. Auf Fernsehaufnahmen war eine verkohlte Fläche zu sehen, von der Rauch aufstieg. B-52-Kampfflugzeuge sind seit den 1950er Jahren im Einsatz und wurden seit Ende des Kalten Krieges mehrfach modernisiert. Am 5. Spieltag der Fußball-WM hat es in allen 4 Partien ein Unentschieden gegeben. Auch Europameister Spanien kam gegen Kap Verde nicht über ein 0:0 hinaus. Aus dem ARD-WM-Team Michael Küster.
4: Spaniens Ballzauberer haben kein Rezept gefunden gegen den tapfer kämpfenden Neuling. Das Tor von Kap Verde war wie zugemauert und so gelang dem Inselstaat mit diesem 0:0 in seinem allerersten WM-Spiel gleich die bislang größte Sensation des Turniers. Weil auch Uruguay nur zu einem 1:1 gegen Saudi-Arabien kam, bleibt in Gruppe H erstmal alles völlig offen. Belgien mühte sich in Gruppe G ebenfalls nur zu einem 1:1 und lag dabei gegen Ägypten sogar in Rückstand. Der vielbeachtete Auftritt des Iran auf US-amerikanischem Boden brachte sportlich gegen Neuseeland ebenfalls keinen Sieger. 2:2 hieß es am Ende. Rund um die Arena in Los Angeles blieb trotz vereinzelter Proteste aber alles friedlich.
1: Das waren die Nachrichten.
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6: Mal Sonne, mal Wolken heute, nur vereinzelt etwas Regen in der Südwesthälfte Niedersachsens. Gewitter, nach Vorpommern hin bleibt es länger freundlich. Die Höchstwerte 16 Grad in Dagebüll bis 23 Grad in Bad Bentheim. Morgen ist es heiter und trocken, später gebietsweise etwas Regen bei maximal 18 bis 25 Grad. Und die weiteren Aussichten am Donnerstag überwiegend freundlich, örtlich Schauer, teils gewittrig bei 20 bis 30 Grad. Am Freitag dann nach sonnigen Phasen von Westen her Regen und Gewitter bei 24 bis 34 Grad. NDR Info, der Verkehrsservice mit einer Meldung: A2 Berlin Richtung Hannover. Zwischen Irxleben und Eilsleben 3 Kilometer stockender Verkehr wegen Bauarbeiten. Am Mikrofon ist Liane Kossmann. Schönen guten Morgen. Die künstliche Intelligenz hat sich bereits tief mit unserem Alltag verwoben und das auch mit den Schattenseiten, die damit einhergehen, wenn etwa mit KI hergestellte Nacktbilder veröffentlicht werden. Die Empörung darüber ist groß, aber sie reicht nicht und deshalb schreitet die Europäische Union jetzt zur Tat. Anfang Mai hatten sich Vertreter der EU-Mitgliedstaaten und des Europäischen Parlaments ja auf ein Verbot geeinigt. Und heute nun stimmt das EU-Parlament über dieses Verbot von KI-Systemen ab, die intime Bilder von echten Personen fälschen. Anbieter sollen Schutzsysteme einbauen. Das Verbot soll für Bilder, Videos und Töne gelten. Die EU will damit auf die schnelle Verbreitung dieser Deepfakes reagieren. Gestern Abend gab es dazu die abschließende Debatte im Parlament. Andreas Meyer-Feist hat zugehört.
7: Ihr hofft, dass die KI Europa nicht überrollt, sondern dass Europa die KI steuern kann. Maroš Šefčovič, er ist slowakischer Diplomat und Mitglied der Europäischen Kommission, zuständig für Handel und wirtschaftliche Sicherheit. Und darunter fällt auch alles, was mit künstlicher Intelligenz zu tun hat. In Straßburg erklärte er, was sich in Europa ändern soll. In Europa soll es einen besseren Schutz vor einem Missbrauch der neuen Technik geben. Aber die Unternehmen sollen auch mehr Zeit bekommen, sich umzustellen. Das Ziel bleibt unverändert, ein sicherer Binnenmarkt für künstliche Intelligenz, bei dem unsere Gesetzgebung ein Sprungbrett für Unternehmen ist und kein Kampffeld. So wird heute wohl auch das Europaparlament entscheiden. Bestimmte KI-Apps werden sofort verboten. Zum Beispiel digitale Werkzeuge, die ohne Erlaubnis intime Bilder von Menschen erstellen und verbreiten. Das Verbot umfasst Bilder, Videos und Tonspuren. Unternehmen dürfen diese Programme nicht mehr anbieten. Auch digitale Missbrauchsdarstellungen von Kindern fallen unter das Verbot. Die Polizei bekommt mehr Möglichkeiten, dagegen vorzugehen. Das Europaparlament drückt in anderen Bereichen aber auch auf die Bremse und folgt damit dem Trend der Deregulierung. Zum Beispiel beim sogenannten KI-Wasserzeichen. Gefakte Bilder, Texte oder Videos müssen erst ab Dezember als KI-generiert gekennzeichnet werden und nicht schon sofort. Unternehmen bekommen auch mehr Zeit, um ihre KI-Anwendungen zu überprüfen. Entsprechende Systeme in der Medizin, hier geht es vor allem um die Krebserkennung, dürfen weiter verkauft werden, auch wenn sie noch keine Zertifikate haben. Die Fristen wurden verlängert. Auch Autobauer bekommen mehr Zeit, um ihre KI-Modelle zu zertifizieren, ohne die Produktion stoppen zu müssen, wenn die Fristen nicht eingehalten werden können. Ab August 2028 gibt es das Prüfzeichen nur noch, wenn die eingebaute KI den EU-Check bestanden hat. Eigentlich sollte das schon früher passieren, aber die Unternehmen wollten mehr Zeit, die sie jetzt auch bekommen. Wir schätzen, dass das Gesetzespaket Einsparungen von mindestens 1 Milliarde Euro bringen könnte, sagt der Vizepräsident der EU-Kommission, Vladis Dombrovskis. Schnelles Handeln, wenn es um Missbrauch geht, aber längere Fristen bei KI-Prüfungen. Nicht alle EU-Parlamentarier sind damit zufrieden. Diese Gesetze liefern wie so oft keine zufriedenstellenden Antworten. Sie weichen den eigentlichen Fragen aus. Man will uns glauben machen, dass sie Innovation und Wettbewerbsfähigkeit fördern.
8: KI ist längst nicht mehr Innovation. KI ist Sicherheitspolitik, KI ist Macht, KI ist Souveränität.
7: Trotz aller Unterschiede, das Europaparlament beschließt heute die KI-Zukunft Europas. Zum einen gibt es den Unternehmen mehr Zeit, sich anzupassen. Zum anderen soll schneller reagiert werden auf Missbrauch und kriminelle Machenschaften. Die künstliche Intelligenz soll nicht grenzenlos sein. Unternehmen müssen sich umstellen.
6: Aus Straßburg war das Andreas Meyer-Feist. 6:10.
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6: Seit Januar läuft vor dem Hamburger Landgericht der Prozess gegen White Tiger, ein junger Mann, der Kinder im Internet missbraucht und in einem Fall sogar in den Tod getrieben haben soll. Heute beginnt ein weiterer Prozess gegen einen 18-Jährigen aus Finkenwerder, der nach ähnlichem Muster vorgegangen sein soll. Elke Spanner.
9: Eine persönliche Verbindung zwischen diesem Angeklagten und White Tiger gibt es laut der Staatsanwaltschaft nicht. Der 18-Jährige soll aber nach dem Vorbild der Gruppierung 764 vorgegangen sein, zu der sich White Tiger zählte. Auf Internetplattformen hat er laut Anklage auf 7 Mädchen eingewirkt und sie zu sexuellen Handlungen getrieben. Die mutmaßlichen Opfer waren zwischen 12 und 15 Jahre alt. Er soll sie emotional manipuliert und zu immer gravierenderen Handlungen veranlasst haben. Ein Opfer hat er laut Anklage überredet, sich seinen Namen in die Haut zu ritzen. Der Hinweis auf den Angeklagten kam aus den USA. Er soll sich zusätzlich über Datingportale mit homosexuellen Männern verabredet und sie beim Treffen aus homophoben Motiven mit Pfefferspray attackiert haben. Im Dezember wurde der Angeklagte verhaftet. Da er bei allen mutmaßlichen Taten noch Jugendlicher war, ist die Öffentlichkeit vom Prozess komplett ausgeschlossen. Die Kammer hat bisher 16 Prozesstermine bis Mitte September geplant.
6: In Schleswig-Holstein ist in den frühen Morgenstunden ein Schiff mit radioaktivem Müll am Hafen Brunsbüttel angekommen. An Bord hat er die 7 letzten Castor-Behälter, die Deutschland zurücknehmen muss. Theresa Erl.
10: Das Ziel dieser Castor-Behälter ist das Gelände des Atomkraftwerks in Brockdorf. Dort ist eines der 4 Zwischenlager der Bundesrepublik. Die Castor-Behälter werden heute auf Spezial-Lkw umgeladen. Das wird laut einem Sprecher der Gesellschaft für Nuklearservice, kurz GNS, den ganzen Tag dauern. Voraussichtlich morgen werden die Castoren dann ins Zwischenlager von Brockdorf gebracht. Die genaue Route ist geheim. In den Behältern befinden sich Brennelemente, die vor 2005 aus deutschen Kernkraftwerken ins britische Sellafield transportiert worden sind. Dort sind sie aufbereitet worden. Diese wieder aufbereiteten Brennelemente muss Deutschland jetzt aber wieder zurücknehmen. Die meisten Brennelemente befinden sich schon in Zwischenlagern in Baden-Württemberg, Bayern, Hessen und Niedersachsen. Wenn die Ladung der Pacific Grape im Zwischenlager in Brockdorf angekommen ist, hat die Bundesrepublik ihre Pflicht erfüllt.
6: In Schleswig-Holstein fordert die Bildungsgewerkschaft GEW vom Land mehr Anstrengungen, um Kinder in Kitas und Schulen zu fördern. Denn laut Bildungsbericht, der gestern vorgestellt wurde, sind die Bildungschancen in Deutschland stark von der sozialen Herkunft abhängig. Bastian Pölz.
11: Die Co-Vorsitzende der Gewerkschaft Erziehung und Wissenschaft in Schleswig-Holstein, Quellmann, fordert eine Wende in der Bildungspolitik und höhere Investitionen in Kitas und Schulen. Es sei ein Skandal, dass der Bildungserfolg auch im Jahr 2026 noch so stark von der sozialen Herkunft abhänge. Laut nationalem Bildungsbericht, der gestern von Bundesministerin Prien vorgestellt wurde, gibt es große Defizite, vor allem bei Kindern von Alleinerziehenden oder mit Migrationshintergrund. Schleswig-Holsteins Bildungsministerin Stenke sagte, das Land investiere so stark wie noch nie in die Bildungsgerechtigkeit, unter anderem in die Sprachförderung, in Kitas und Grundschulen.
6: Eine Grundschule, die von bewaffneten Polizisten bewacht werden muss. Diese Bilder haben viele Menschen im Hamburger Stadtteil Harburg gestern verstört. Die Hintergründe der erneuten Schießerei vor der Drogenhilfeeinrichtung Abrigado sind unterdessen weiter unklar. Ingmar Schmidt.
12: Es war die 2. Schießerei innerhalb weniger Tage in der Harburger Schwarzenbergstraße. Eine Großfahndung mit Polizeihunden, Hubschrauber und einer Sondereinheit blieb erfolglos. Die nahegelegene Grundschule wurde abgeriegelt. Eltern mussten ihre Kinder abholen. Ein ungutes Gefühl, so Elternvertreter Jans Lenzek.
13: Meine Tochter geht in die 2. Klasse und ich durfte halt jetzt schon wieder über die Elterngruppe erfahren, dass hier schon wieder eine Schießerei stattfindet. Wir hatten das schon am Freitagabend hier und so langsam kriegen wir Angst davor, weil es einfach zu viel geworden ist. Diese Schüsse sind jetzt eine neue Eskalation aus meiner Sicht oder unserer Sicht als Eltern.
12: Die Polizei hofft jetzt auf Zeugen, die 2 Männer gesehen haben, die unmittelbar nach den Schüssen gestern Mittag wegrannten. Worum es bei der Auseinandersetzung vor der Drogenhilfeeinrichtung ging, ist völlig unklar. Genauso wie vergangenen Freitag, als dort schon einmal Schüsse fielen.
6: Zolldeal und USA-Iran-Abkommen. Sind das positive Signale für die Weltwirtschaft? Fragen wir heute in unserem NDR-Info-Thema. Denn das Abkommen, großes Thema ja beim G7-Gipfel. Und in Straßburg stimmt heute Mittag das Europaparlament über die vollständige Umsetzung des umstrittenen Zollabkommens mit den USA ab. Darauf schauen wir gleich nach dem Sport. Zuvor das Wichtigste in Kürze, 6.15 Uhr.
1: US-Präsident Trump zufolge ist ein Abkommen mit dem Iran, das die Öffnung der Straße von Hormus vorsieht, digital unterzeichnet. Der schriftliche Teil ist für Ende der Woche geplant. Details sind nach wie vor kaum bekannt. US-Vizepräsident Vance sagte aber, Trump werde die Inhalte des Papiers womöglich bereits vor Freitag veröffentlichen. Das Papier ist Vance zufolge anderthalb Seiten lang. Inhaltlich sei es sehr allgemein, so der US-Vizepräsident. Im französischen Evian setzen die G7 heute ihren Gipfel fort. Die Staats- und Regierungschefs 7 westlicher Industrienationen sprechen dort auch über den Ukraine-Krieg. Der ukrainische Präsident Zelensky erneuerte in Frankreich das Angebot an Russland, über ein Ende des Krieges zu sprechen. In einem Telefonat mit Trump will der Ukrainer einen Gipfel mit Putin in den USA vorgeschlagen haben. Kinder sind von den Gefahren des Klimawandels stärker betroffen als Erwachsene. Davor warnt ein Bericht des Hilfswerks UNICEF. 1,1 Milliarden Kinder sind demnach zugleich durch Dürre, Temperaturen von mehr als 35 Grad und Hitzewellen gefährdet. Besonders betroffen sind Kinder von Folgen der Erderwärmung, weil sie mehr Wasser und Nahrung brauchen als Erwachsene und ihre Temperatur schlechter regulieren können. Das Wetter in Norddeutschland, wechselhaft mit Schauern, teils gewittrig, in Vorpommern länger freundlich, 16 Grad in Dagebüll bis 23 Grad in Bad Bentheim. Das war der Überblick. Ich gebe zurück zu Liane Kossmann.
6: Schönen guten Morgen.
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6: Und bei der Fußball-WM ist gerade die Partie zwischen dem Iran und Neuseeland zu Ende gegangen. Am Ende stand es 2:2. Lars Bente, auch wenn dieses Duell aus sportlicher Sicht wohl nicht zu den interessantesten bei diesem Turnier gehört, stand es doch sehr im Fokus der Öffentlichkeit.
14: Ja, alleine schon aufgrund dieses kriegerischen Konflikts zwischen dem Iran und Gastgeberland USA. Jens-Jürg Rieck, der war für uns als Reporter vor Ort bei diesem Spiel in Los Angeles. Und ich habe ihn gefragt, wie denn die Stimmung beim Spiel und natürlich auch drumherum war. War es denn sehr politisch aufgeladen?
15: Ja, sehr. Super. Also ich war Punkt 3 da. Da hatte die vom Sohn vom Schah angeregte Oppositionsbewegung einen Termin vor der Arena. Da waren so vielleicht 4000, viel Musik, viele Bilder vom ehemaligen Schah. Die alte iranische Flagge mit dem Löwensymbol und dem Sonnenemblem. Also das war sehr, sehr viel Opposition, aber es war friedlich und es war ruhig.
14: Ja, und im Stadion hieß es ja auch vorher, wenn diese alte iranische Flagge, also die vor der Zeit der Islamischen Revolution gezeigt wird, dann würde das iranische Team sogar das Spielfeld verlassen. Ja, das Spiel ging 2:2 aus, also anscheinend gab es diese Flaggen dann doch nicht so viel, oder wie kann man sagen?
15: Doch, nein, im Gegenteil, es gab sehr, sehr viele in der Arena und man muss dazu erklären, dass hier in Los Angeles die größte Diaspora außerhalb des Iran von Persern sich versammelt hat. In Westwood ist so ein Stadtteil so in Richtung Hollywood und da leben so ungefähr 200.000 und die hatten sich auf einen sehr schlauen Kniff dann verständigt, denn es gab ein Gerichtsurteil. In der Tat, es ist richtig, es war verboten, diese Fahne mit in die Arena zu bringen, aber die haben die einfach auf ihr T-Shirt gedruckt und sind damit massenhaft erschienen und viele hatten sie auch als Fahne dabei. Das wurde nicht so streng gehandhabt. Also wer weiter oben saß, hat diese Fahne schwenken können. Wer direkt unten am Spielfeldrand saß, das habe ich beobachtet, da wurde sie, wenn sie so prominent gezeigt wurde, entfernt, aber das Spiel fand trotzdem statt.
14: Ja, das iranische Team, das befindet sich übrigens jetzt schon auf dem Rückweg ins Teamquartier im mexikanischen Tijuana. Die Mannschaft, die hat ja immer nur ein sehr kurzes US-Visa, nur für die Spieltage. Sportlich gab es also ein 2:2 und mit einem Unentschieden waren diesen beiden Teams aus dem Iran und Neuseeland auch nicht allein, denn auch die anderen drei Partien dieser Nacht bzw. des Abends endeten ausgeglichen und damit war ja zumindest bei einem ungleichen Duell überhaupt nicht zu rechnen. Europameister Spanien ist gegen den klaren Außenseiter und WM-Debütanten Kap Verde nicht über ein 0:0 hinausgekommen oder wie es die kapverdischen Fans in Hamburg bejubelten.
16: Wir haben einen Punkt gegen Spanien geholt. Oh unglaublich! Unglaublich, wir haben Herz, Leidenschaft. Wir schaffen es, wir werden weit kommen!
14: Grund zum Jubeln hatte die Fußballnationalmannschaft von Ägypten auch schon häufig, allerdings beim Afrika-Cup, denn dort ist man ja Rekordsieger. Bei einer WM, da konnte das Team um Superstar Mo Salah hingegen noch nie ein Spiel gewinnen. Und das ist auch erstmal so geblieben. Gegen Belgien gab es ein 1:1. Und 1:1 endete auch die Partie zwischen Saudi-Arabien und Uruguay. Ja, all diese Ergebnisse haben übrigens dafür gesorgt, dass die deutsche Nationalmannschaft bei einem Sieg am Sonnabend gegen die Elfenbeinküste schon sicher für die K.O.-Runde qualifiziert wäre. Heute hat das DFB-Team übrigens ja einen freien Tag. Ganz im Gegensatz zum besten deutschen Tennisspieler Alexander Zverev, der ist nach seinem Triumph bei den French Open wieder auf dem Tennisplatz, und zwar auf dem Rasen von Halle Westfalen. Gestern im Doppel, da konnte er schon sein Achtelfinalmatch gewinnen. Reporter Christian Michel, der war vor Ort. Ja, wie wurde der Hamburger denn dort empfangen?
17: Wie ein Held. Schon bei seiner Ankunft wurde er mit einer Torte mit Eiffelturm obendrauf überrascht, in Anlehnung an seinen Triumph in Paris. Bei der Ehrung auf dem Center Court gestern haben ihm dann tausende Fans zugejubelt. Man merkt, nach 30 Jahren hat Deutschland wieder einen Grand-Slam-Sieger, und das löst bei vielen Tennisfans echte Begeisterung aus. Und auch für Zverev selbst ist es etwas ganz Besonderes, jetzt nach dem Grand-Slam-Titel vor heimischer Kulisse anzutreten.
18: Ich freue mich auf die Woche. Ich freue mich, in Deutschland spielen zu dürfen. Wäre jetzt dieses Turnier nicht in Deutschland, weiß ich jetzt nicht, wie die Motivation dann wäre, aber ich möchte immer gutes Tennis zeigen und ich möchte immer mit dem Publikum Erlebnisse feiern halt auch, und deswegen, ich freue mich, wieder auf dem Platz zu stehen.
17: Und Halle ist für Zverev tatsächlich auch nicht irgendein Ort. Als 12-Jähriger hat Zverev hier bereits ein Nachwuchsturnier gewonnen. Später hat er dann seine ersten ATP-Matches in Halle gespielt, und seit Jahren gehört das Turnier fest zu seinem Kalender.
14: Ja, heute Nachmittag dann der erste Auftritt von Zverev dann im Einzel nach diesem French Open Erfolg. Er spielt gegen den Tschechen Kopčiva um den Einzug ins Achtelfinale von Halle Westfalen. Das Turnier, das ist ja quasi eine Generalprobe für den Rasenplatzklassiker dann in Wimbledon. Und dieser geht in knapp 2 Wochen los.
6: Der Sport mit Lars Bente. Zölle. Das sei das schönste Wort im Wörterbuch, das sagt US-Präsident Donald Trump ja gerne und lässt seine Liebe für Zölle die Welt bekanntlich auch spüren und betont, dass er das immer im Sinne der Vereinigten Staaten tue. Und so wird er den Deal mit der EU auch als Erfolg verkaufen, in großen Teilen sicherlich zu Recht, denn während Zölle auf US-Industriewaren abgeschafft werden, erheben die USA bis zu 15% auf EU-Produkte. Heute Mittag stimmt das Europaparlament über die vollständige Umsetzung dieses Zollabkommens mit den USA ab. Die EU-Kommission hatte sich im vergangenen Sommer darauf eingelassen, um einen drohenden Handelskrieg abzuwenden. Zolldeal und USA-Iran-Abkommen, sind das positive Signale für die Weltwirtschaft, fragen wir heute in unserem NDR-Info-Thema. Ganze 10 Monate hat die EU aber jedenfalls gebraucht, um dieses Zollabkommen auf europäischer Seite abzunicken. Und man ist bestimmt auch froh, das geschafft zu haben, damit es aus dem Hause Trump eben keine weiteren Strafzölle gibt. Aber viele finden diesen Deal nach wie vor unfair. Aus Brüssel, Sarah Lopez.
19: Wenn im EU-Parlament heute über den Handelsdeal mit den USA abgestimmt wird, dann ist sicher niemand so hundertprozentig zufrieden. Auch der schwedische EU-Parlamentarier Jürgen Warborn von der EVP-Gruppe, zu der auch CDU und CSU gehören, sagt, das ist kein perfekter Deal. Und Warborn war an den Verhandlungen zwischen dem EU-Parlament und den Mitgliedstaaten beteiligt. Aber das ist der beste Deal, den wir gerade kriegen können. Und wir brauchen den dringend. Unternehmen brauchen den dringend. Es geht hier nicht darum, ob man für Trump ist oder nicht. Es geht darum, dass man für die europäischen Unternehmen ist und für eine Stabilität in der Handelsbeziehung, die für jeden Arbeiter und jeden Verbraucher wichtig ist. Konkret geht es bei der Abstimmung heute um Zölle. Stimmen die EU-Parlamentarier für den Deal, was wahrscheinlich ist, dann würden Zölle auf die meisten US-Industrie- und Agrarprodukte, die in die EU importiert werden, wegfallen. Im Gegenzug soll es einen Einfuhrzoll von 15% auf die meisten Produkte geben, die aus der EU in die USA gehen. So hatte es EU-Kommissionspräsidentin Ursula von der Leyen im vergangenen Jahr mit US-Präsident Trump im schottischen Turnberry besprochen. Der Vorsitzende des Ausschusses für internationalen Handel im EU-Parlament, Bernd Lange von der SPD, sagte zuletzt, Er hätte den Deal so nicht verhandelt.
20: Der Handelsdeal von Schottland ist unausgeglichen zum Vorteil der USA. Und zum Zweiten ist es wirklich ein Deal ohne Unterbau. Und deswegen haben wir im Europäischen Parlament für eine Gesetzgebung gerungen, die Stabilität für uns zumindest gibt.
19: Das EU-Parlament hat sich in den Verhandlungen mit den Mitgliedstaaten mit einer Reihe von Sicherheitsklauseln durchgesetzt. So kann die EU etwa ihren Teil des Abkommens aussetzen, wenn die USA sich nicht an ihren Teil halten. Zum Beispiel auch, wenn die Zölle auf Aluminium- und Stahlprodukte langfristig über 15% liegen. Außerdem soll der Deal Ende 2029 automatisch auslaufen, also etwa ein Jahr nach dem Ende der Amtszeit von Donald Trump. Und auch wenn er den Deal nicht als fair empfindet, hat Bernd Lange seine Kollegen im Parlament am Abend in einer Debatte dazu aufgefordert, dafür zu stimmen.
21: So, let's vote in favor tomorrow to this legislation. Thanks a lot.
19: Nicht alle Fraktionen wollen dieser Aufforderung nachkommen. Martin Schirdewan, Co-Vorsitzender der Linken im EU-Parlament, hat Lange schon eine Absage erteilt.
22: Ich bin stolz, liebe Kolleginnen und Kollegen, dass meine Fraktion geschlossen gegen diesen Autokraten und diese unfaire Handelspolitik steht, die europäische Jobs gefährdet und die dauerhafte Abhängigkeit von den USA bedeutet.
19: Aber am Ende steht den geplanten Zollabgaben eine andere Zahl gegenüber, 1,77 Billionen Euro. Auf diese Summe schätzt die EU das Handelsvolumen zwischen den USA und der Europäischen Union im vergangenen Jahr. Die USA sind der wichtigste Handelspartner für die EU, gerade wenn es um den Export von Medikamenten, Autos und industriellen Maschinen geht. Und den dahinterstehenden europäischen Unternehmen will die EU auch mit einem unvorhersehbaren Donald Trump im Weißen Haus so viel Stabilität wie möglich geben.
10: Der Bericht von Sarah Lopez. Zolldeal und USA-Iran-Abkommen, sind das positive Signale für die Weltwirtschaft? Fragen wir heute in unserem NDR-Info-Thema. Und vor allem die vorläufige Einigung zwischen Washington und Iran bestimmt ja auch die Agenda des G7-Gipfels im französischen Evian. Wir sprechen in gut 20 Minuten mit unserem USA-Korrespondenten, der den Gipfel für uns beobachtet.
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10: Ja, und schon mehrfach hatte US-Präsident Donald Trump ja angekündigt, jetzt haben sich USA und Iran eben auf ein Abkommen für ein Ende des Krieges verständigt. Zumindest eine Absichtserklärung liegt vor. Beobachter hegen allerdings eben auch Zweifel, dass diese sogenannte Rahmenvereinbarung schnell umgesetzt wird. Als Knackpunkte gelten unter anderem ein Waffenstillstand zwischen Israel und der Hisbollah-Miliz im Libanon und das iranische Atomprogramm. Unsere Gastautorin heute ist Ronja Brier, Chefredakteurin des Online-Portals Watson. Sie hadert in ihrem Kommentar mit den Rahmenbedingungen des Abkommens, die von US-Präsident Trump vorgegeben werden.
23: Der Mann, der Käfigkämpfe vor dem Weißen Haus stattfinden lässt, der den Krieg ohne Rücksprache mit Europa begonnen hat, soll also jetzt den Frieden bringen. In was für einer Welt leben wir eigentlich, könnte man sich hier fragen. Die europäischen Regierungschefs sind hier glücklicherweise konstruktiver. Frankreich, Großbritannien, Italien und Deutschland wollen sich nach Beendigung des Krieges an einer rein defensiven Militärmission zur Sicherung der Straße von Hormuz beteiligen. Das hatten sie schon im April angekündigt. Vielleicht hilft ein solcher Einsatz sogar, das zuletzt ziemlich ramponierte Verhältnis zwischen Europa und den USA wieder etwas zu entkrampfen. Und wenn das nicht hilft, dann vielleicht das Gala-Dinner, das Macron im Anschluss an G7 im Schloss von Versailles geplant hat für Donald Trump, inklusive Feuerwerk im Schlossgarten. Der US-Präsident wird es lieben. So viel Pomp, so viel ist klar. Auch wenn ich mir schon wieder diese Frage stelle, in was für einer Welt leben wir eigentlich?
10: Die Meinung von Ronja Brier vom Online-Portal Watson. Viele Medien ziehen eine Vorher-Nachher-Bilanz des Iran-Kriegs und kommen vor allem zu einem Schluss. Viel geändert hat sich nicht. Das Handelsblatt spricht von enormen Kosten, und zwar in dreifacher Hinsicht.
24: Strategisch, politisch und ökonomisch war dieser Krieg ein großer Fehler. Und auch die Erleichterung über die vorläufige Einigung zwischen Washington und Teheran kann nicht darüber hinwegtäuschen, dass das Credo des Präsidenten wie folgt lautet: Ich schaffe selbst Probleme, präsentiere mich dann als den großen Krisenmanager oder gar Friedensstifter, der diese Probleme beseitigt.
6: Ähnlich bewertet es Jörg Lau, internationaler Korrespondent der Zeit. Er beleuchtet im Podcast des Blattes auch die Rolle Israels.
2: Die israelische Regierung ist nicht zufrieden mit dem jetzigen Ergebnis. Die wollte das Regime stürzen, die wollte das Atomproblem endgültig gelöst sehen und nichts davon ist erreicht. Und die werden gelegentlich dazwischen funken, weil ihnen das nicht passt, dass das sich jetzt auf dieser Ebene stabilisiert. In Wahrheit muss man auch einen Strich drunter ziehen und sagen, was ist jetzt eigentlich besser als vor dem Krieg?
6: Meint Jörg Lau von der Zeit. Die Frankfurter Allgemeine Zeitung schaut auf die Auswirkungen des Abkommens auf internationale Bündnisse.
24: Trump dachte, er könne diesen Krieg spielend gewinnen. Und es gab in Washington offenbar niemanden, der ihm das ausreden wollte oder konnte. Am Ende zeigt sich nur wieder, dass Amerikas militärische Macht erstaunlich wenig wert sein kann. Und der Präsident hat gleich noch zwei Bündnissysteme erschüttert, auf die sich die Weltmacht früher immer verlassen konnte. Ihre Allianzen am Golf und die NATO.
6: Das waren die Standpunkte. Zusammengestellt hat sie Marei Beermann.
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3: Um 6.31 Uhr mit Claudia Drews. Im französischen Evian hat der G7-Gipfel begonnen. Nachdem es gestern Abend vor allem um ein Ende des Iran-Krieges ging, steht heute der Krieg in der Ukraine auf der Tagesordnung. Aus der NDR-Nachrichtenredaktion Viktor Kupka.
4: Am Freitag wollen die USA und Iran das Abkommen für ein vorläufiges Ende des Krieges unterzeichnen. Dann soll auch die Straße von Hormuz wieder komplett geöffnet sein. Am Abend hatte US-Präsident Trump bei einem Treffen mit dem französischen Präsidenten Macron erklärt, er habe am Sonntag sehr gute Gespräche mit dem ukrainischen Präsidenten Selenskyj und auch Russlands Präsident Putin geführt. Er denke, dass beide offen dafür seien, etwas hinzukriegen. Bundeskanzler Merz sagte vor seinem Abflug zum Gipfel, dass die Ukraine eine neue Position der Stärke innehabe. Russland könne militärisch nicht gewinnen, zudem sei die Wirtschaft des Landes angeschlagen. Er sehe eine Chance, dass sich hier erstmals langsam ein Fenster für die Diplomatie öffne.
3: Die EU hat Beitrittsverhandlungen mit der Ukraine und Moldau begonnen. In Luxemburg ist gestern Abend der erste Verhandlungsabschnitt eröffnet worden. Dazu gehören Themenbereiche wie das Justizsystem, der Grundwerteschutz und die Sicherheit. Beitrittskandidaten müssen unter anderem nachweisen, dass ihre Rechtssysteme, der Grenzschutz und die Polizei EU-Standards entsprechen. Die Verhandlungen bis zum tatsächlichen Beitritt werden sich vermutlich Jahre hinziehen. Dennoch wertete der ukrainische Präsident Selenskyj den Start als klares Signal, dass Europas Fortschritt nicht gestoppt werden kann. Ein Zentrum zur Abwehr hybrider Bedrohungen soll Deutschland besser schützen. In Berlin weiht Bundesinnenminister Dobrindt die neue Einrichtung am Vormittag ein. Aus der NDR-Nachrichtenredaktion Martin Seiler.
7: Polizeibehörden aus Bund und Ländern, der Bundesnachrichtendienst oder auch der Bundesverfassungsschutz werden künftig in dem Zentrum vertreten sein. Ziel der Kooperation ist vor allem, dass Erkenntnisse schneller ausgetauscht werden, auch um gegebenenfalls zügig Abwehrmaßnahmen ergreifen zu können, zum Beispiel gegen Cyberangriffe. Es handelt sich nicht um eine neue Behörde, die beteiligten Bereiche entsenden jeweils Mitarbeiter zu den gemeinsamen Besprechungen. Hybride Kriegsführung, das ist eine Kombination aus militärischen und nicht-militärischen Mitteln, mit der Staaten destabilisiert werden sollen, etwa durch Beeinflussung der Bevölkerung vor Wahlen. Laut Verfassungsschutz ist in den vergangenen Jahren zwar auch China, vor allem aber Russland durch hybride Bedrohungen aufgefallen.
3: UNICEF hat vor den Gefahren für Kinder durch den Klimawandel gewarnt. Die Folgen würden schutzbedürftige Menschen besonders hart treffen, so das Kinderhilfswerk in einer neuen Studie. Aus der NDR-Nachrichtenredaktion Tabea Tschöpe.
8: Hitzewellen, Starkregen, Stürme. Solche Extremwetter sind laut UNICEF folgenreich, vor allem für Kinder. Zum einen könnten sie unmittelbar zu Schaden kommen durch Wetterereignisse. Zum anderen kann Extremwetter Folgen für ihre Gesundheit haben. Denn Kinder überhitzen zum Beispiel schneller als Erwachsene. Sie brauchen gemessen am Körpergewicht auch mehr Wasser und Nahrung. Das wird zum Beispiel bei Dürren zum zusätzlichen Risiko. Fast jedes Kind der Welt ist demnach mindestens einer Gefahr durch das Klima ausgesetzt. Jedes zweite gleich mehreren. UNICEF zufolge sind besonders Länder wie Mali, Sudan oder die Sahelzone betroffen. In einigen Regionen kämen mehrere Klimarisiken zusammen. Das Kinderhilfswerk fordert deshalb eine bessere Gesundheitsversorgung für die Schutzbedürftigsten, außerdem klimafeste Schulen und eine gute soziale Absicherung weltweit.
3: Das bayerische Raumfahrt-Startup ESA Aerospace kämpft weiter mit technischen Problemen. Der für gestern Abend geplante Start seiner Trägerrakete vom Weltraumbahnhof Andøya in Norwegen wurde erneut wegen technischer Probleme abgesagt. Ursprünglich sollte der zweite Testflug Anfang dieses Jahres erfolgen. Die Startvorbereitungen mussten aber bereits im Januar, März und April abgebrochen werden. Das Startup, das Satelliten in erdnahe Umlaufbahnen bringen möchte, ist jetzt schon mit Aufträgen über hunderte Millionen Dollar bis 2028 ausgebucht, obwohl seine Rakete noch nicht serienreif ist. Beim Absturz eines US-Kampfflugzeugs in Kalifornien sind vermutlich alle 8 Besatzungsmitglieder ums Leben gekommen. Das teilte der Luftwaffenstützpunkt Edwards mit. Der Flugbetrieb der Air Force Basis wurde eingestellt. Aus San Francisco, Nils Dumps.
1: Bilder zeigen eine schwarze Rauchwolke über dem Stützpunkt nördlich von Los Angeles. Der B-52-Bomber sei kurz nach dem Start am Montagvormittag Ortszeit abgestürzt, schreibt die Luftwaffe in einem Social-Media-Post. Rettungskräfte seien sofort vor Ort gewesen. Flugzeuge vom Typ B-52 sind Langstreckenbomber. Sie können konventionelle oder auch Atombomben abwerfen. Die Edwards Air Force Base befindet sich in der Mojave-Wüste. In der Vergangenheit hatte das US-Militär von dort aus unter anderem Tarnkappendrohnen und Jets mit 6-facher Schallgeschwindigkeit getestet.
3: Hannover geht heute gegen Wildpinkler vor, die immer wieder an das Amtsgericht mitten in der Innenstadt urinieren. Auf das historische Gebäude wird eine spezielle Lackfarbe gestrichen. Durch den Lack soll der Urinstrahl abprallen und zurück auf die Verursacher treffen. Die Stadt Hannover hofft, dass sich dadurch das Wildpinkelproblem erledigt. Das waren die Nachrichten.
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10: Mal Sonne, mal Wolken heute. Nur vereinzelt etwas Regen. In der Südwesthälfte Niedersachsens, da kann es Gewitter geben. Nach Vorpommern hin bleibt es länger freundlich. Die Höchstwerte dazu heute 16 Grad in Dagebüll, 23 Grad in Bad Bentheim. Morgen ist es heiter und trocken. Später gebietsweise etwas Regen bei maximal 18 bis 25 Grad. Und die weiteren Aussichten am Donnerstag überwiegend freundlich. Örtlich Schauer, teils gewittrig bei 20 bis 30 Grad. Am Freitag dann nach sonnigen Phasen von Westen her Regen und Gewitter bei 24 bis 34 Grad. 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A2 Berlin Richtung Hannover. Zwischen Irxleben und Eilsleben 3 Kilometer stockender Verkehr wegen Bauarbeiten. Die A21 Bagdeheide Richtung Kiel ist im Kreuz Bagdeheide nach einem Unfall gesperrt. Die Umleitung führt über die U1. Am Mikrofon ist Liane Kossmann. Schönen guten Morgen. Die Europäische Union hat gestern Abend in Luxemburg die Beitrittsverhandlungen mit der Ukraine und auch mit Moldau begonnen. Das bedeutet nicht, dass eines der beiden Länder jetzt kurz vor einem Eintritt in die Staatengemeinschaft steht, aber es ist ein deutliches Zeichen. EU-Kommissionspräsidentin Ursula von der Leyen sprach von einem gewaltigen Schritt nach vorn. Ukraine, Moldau und Westbalkan, wie viele Mitglieder verträgt die EU? Diese Frage haben wir gestern Abend in unserer Sendung Mitreden diskutiert. Oder Tischewski hat zugehört.
9: Seit etwa 20 Jahren warten zahlreiche Staaten des ehemaligen Jugoslawien darauf, der EU beitreten zu können. Nur Slowenien und Kroatien haben es bislang geschafft. Und auch die Anwärterschaft Moldaus ist in der Mitredendebatte eher eine Randnotiz. Alles Augenmerk liegt auf einem Kandidaten.
11: Die Ukraine hat ganz wesentliche Demokratiedefizite. Ich würde sagen, ein EU-Beitritt nur, wenn diese Demokratiedefizite beseitigt werden und bei Frieden mit Russland.
12: Der Beitritt der Ukraine müsste beschleunigt werden, dass sie aufgrund ihres Kriegszustandes, der Tapferkeit, dass sie unbedingt Mitglied werden wollen. Die ganze Bevölkerung ist ein Gewinn für Europa, weil sie für Europa denken und handeln und sehr intelligente Menschen sind.
13: Diese korrupte Ukraine wird für die EU eine der größten Belastungen. Es wäre angebracht, diese kurzsichtig ukrainische Euphorie endlich mal zu dämpfen und diesen Korruptionen mal nachzugehen und sie zu verfolgen.
9: Tatsächlich steht die Ukraine derzeit auf Platz 104 des Korruptionsindex von Transparency International zwischen Brasilien und Belize. Doch gerade die Aussicht auf eine Mitgliedschaft in der EU könne die notwendigen Reformen im Land antreiben, so Lynn Selle von der Deutschen Gesellschaft für Auswärtige Politik. Nicht nur im Kampf gegen Korruption.
14: Ein Land, das nicht nur für europäische Werte und die europäische Demokratie kämpft, sondern mittlerweile auch ganz viele Fähigkeiten hat, die wir Europäerinnen und Europäer vielleicht nicht so haben und die eigentlich seit 20 Jahren sich Europa annähern wollen. Da gibt es einen großen Willen zu Europa und ich glaube, die Ukraine kann ganz viel auch beitragen.
9: Andere sind da weniger optimistisch. Amira Mohamed Ali, Co-Vorsitzende des BSW, glaubt, dass bei der Frage eines ukrainischen EU-Beitritts mit zweierlei Maß gemessen werde.
15: Ich habe ehrlich gesagt den Eindruck, dass es hier um was ganz anderes geht. Es geht hier eigentlich nicht um einen EU-Beitritt eines Landes, das die Kriterien erfüllt, sondern es geht vor allen Dingen um geostrategische Erwägungen, dass man jetzt die Ukraine in die EU einbinden möchte, um zu verhindern, dass da vielleicht eine andere Orientierung stattfindet.
9: David McAllister hingegen, Mitglied der EVP-Fraktion im EU-Parlament und dort Vorsitzender des Auswärtigen Ausschusses, sieht den Prozess als Chance nicht nur für die Kandidaten. Auch die EU müsse sich reformieren und weiterentwickeln und eine Erweiterung sei dazu der beste Anlass.
16: Wir arbeiten ja in der Europäischen Union im Jahre 2026 nach wie vor mit Regeln, die stammen aus einer Zeit, da waren wir 6, 9, 12 Mitgliedstaaten. Das ist mit 27 schon komplex und das wird natürlich noch komplizierter, wenn wir mal 28, 29 oder 30 Mitglieder werden sollten. Insofern gilt es jetzt die Zeit zu nutzen, um die Institutionen fit zu machen für die Zukunft.
9: Korruption und Agrarsubventionen, Krieg und Freihandel. Vor einer Erweiterung der EU, auch aber nicht nur in Richtung Ukraine, gäbe es viel zu klären. Das Verfahren kann Jahre, wenn nicht Jahrzehnte dauern. Die Westbalkanstaaten können das bestätigen.
6: Ukraine, Moldau und Westbalkan. Wie viele Mitglieder verträgt die EU? Um diese Frage ging es gestern Abend bei Mitreden Deutschland diskutiert, dem gemeinsamen Dialogformat der ARD Infowellen. Oder Tischewski hat die Stimmen für uns zusammengefasst.
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6: Und jetzt ist es 6.42 Uhr. 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Der Börsengang des Weltraumkonzerns SpaceX mit seiner sehr hohen Bewertung von 1,8 Billionen Dollar hat das Thema Weltraum mit einem Raketenstart an die Börse katapultiert. Nach einer Studie der Metzler Privatbank bietet dieser Sektor enorme Wachstumschancen, auch und gerade jenseits von SpaceX. Bianca von der Au berichtet.
37: Der Weltraum. Unendliche Weiten. Wir schreiben das Jahr 2200.
38: Vom Jahr 2200, wie im Intro der Fernsehserie Star Trek, sind wir zwar noch weit entfernt, doch spätestens seit dem exorbitanten Börsengang von Elon Musks Firma SpaceX ist das Thema Weltraum wieder in aller Munde. Nach einer Studie von Daniel Seiler von Metzler Asset Management ist das Jahr 2026 sogar ein historischer Wendepunkt mit Blick auf die kommerzielle Nutzung des Weltraums.
39: Früher waren das ganze Thema Weltraum sehr geopolitisch getrieben. Aber was wir jetzt die letzten 2 Jahre gesehen haben, ist, dass wirklich privatwirtschaftliche Unternehmen den Weltraum entdecken. Wir hatten allein im letzten Jahr über 200 Raketenstarts. Vor einigen Jahren waren das noch vielleicht 5 bis 10 pro Jahr. Das zeigt diese rasante Dynamik, die dort entsteht. Der Weltraum hat heute ungefähr so ein Wirtschaftsvolumen von 600 Milliarden US-Dollar. Und das soll sich eben verdreifachen die nächsten 10 Jahre auf 1,8 Billionen. Also es ist schon für viele Unternehmen attraktiv, sich die Frage zu stellen, wie können wir daran partizipieren.
38: Um Raketenstarts Raketen ins All zu schießen oder die Weltbevölkerung mit Satellitentelefon und schnellem Internet aus dem All zu verbinden, brauchen die Unternehmen sehr viel Geld. Aber es kann eben auch sehr viel schiefgehen, warnt Nachhaltigkeitsexperte Seiler.
39: Weil das ist sehr, sehr kapitalintensiv, dieses Geschäft, mit großen auch operationellen Risiken. Es gibt ja den Wettbewerber Blue Origin, das Weltraumunternehmen von Jeff Bezos, wo vor einigen Tagen eine Rakete explodiert ist, samt dem Launchpad, und vor 2028 werden ja keine Starts mehr erfolgen. Wenn sowas bei SpaceX passieren würde, dann könnte sich, glaube ich, jeder ausdenken, was mit dem Aktienkurs passieren würde.
38: Darum sollten Anleger generell niemals ihr ganzes Geld in ein Unternehmen oder eine spezielle Branche investieren, sagt Anlageexperte Stefan Kemper von der BNP Paribas.
0: Das Feld von Unternehmen, die jetzt quasi den Weltraum erobern wollen, das ist sehr breit gefächert. Wir haben teilweise Sparten von großen Konzernen und natürlich viele kleine spezialisierte Start-ups. Das ist wie so häufig, wenn wir am Anfang einer neuen Technologie stehen. Es wird Unternehmen geben, die werden sich durchsetzen. Es wird viele Unternehmen geben, die auf der Strecke bleiben. Das heißt, wir haben es hier schon mit einem hochspekulativen Feld des Kapitalmarktes zu tun, wo einerseits natürlich durchaus die Chance auf große Gewinne besteht, aber eben auch auf sehr hohe Verluste.
38: Auf keinen Fall sollte man sich bei der Anlageentscheidung allein von seiner persönlichen Vorliebe für ein bestimmtes Thema leiten lassen, etwa wenn man als Kind schon großer Star Trek-Fan war, so Anlagespezialist Kemper.
0: An der Börse geht's am Ende des Tages um nackte Zahlen und man muss gucken, welche Unternehmen es schaffen, letzten Endes Gewinne zu erzielen und welche nicht. Und das sollte das sein, woran man die Anlagen ausrichtet.
38: Elon Musk hat zum Börsengang von SpaceX angekündigt, er wolle Star Trek Wirklichkeit werden lassen. Davon sind wir aus Expertensicht im Jahr 2026 aber noch Lichtjahre entfernt.
6: Bianca von der AU berichtete aus der ARD Finanzredaktion. Was hat der vorläufige USA-Iran-Deal konkret zu bedeuten? Ein großes Thema auf dem G7-Gipfel in Evian und auch unser NDR-Info-Thema heute. Wir sprechen gleich ausführlich mit unserem Korrespondenten vor Ort. Bringen Sie dazu aber erstmal auf den aktuellen Stand, kurz und kompakt, 6.46 Uhr.
1: Die G7-Staaten wollen heute im französischen Evian die stockenden Ukraine-Verhandlungen wieder anschieben. An den Beratungen beim Gipfel der westlichen Wirtschaftsmächte will auch der ukrainische Präsident Selenskyj teilnehmen. US-Präsident Trump sagte am Abend in Evian, er habe sehr gute Gespräche mit Selenskyj und auch Kreml-Chef Putin geführt. Trump erklärte, er glaube wirklich an Fortschritte bei diesem Gipfel. In Deutschland gibt es erneut weniger Sozialwohnungen. Laut Bundesbauministerium sank ihre Zahl um 20.000. Der Grund: trotz mehr neu gebauter Sozialwohnungen als im Vorjahr fielen zuletzt mehr als 57.000 Wohnungen aus der Sozialbindung heraus. Das heißt, 30 Jahre nach ihrem geförderten Bau endet die günstige Vermietung dieser Wohnungen. Die Zahlen hatte Die Linke im Bundestag bei der Bundesregierung erfragt. Im Atomzwischenlager Brockdorf im Landkreis Steinburg kommen bald die wohl letzten Atommüllbehälter aus dem britischen Sellafield an. Im Hafen von Brunsbüttel wird heute früh ein Schiff mit dem radioaktiven Abfall erwartet. Der genaue Zeitplan sowie die Route der Kastoren ist aber geheim. Mit den 7 Behältern steigt der Bestand am ehemaligen AKW Brockdorf auf dann 83 Stück. Sie bleiben dort, bis ein Endlager gefunden ist. Das Wetter in Norddeutschland: wechselhaft mit Schauern, teils gewittrig, in Vorpommern länger freundlich. 16 Grad in Dagebüll bis 23 in Bad Bentheim. Soweit der Überblick und es geht weiter mit Liane Kossmann.
6: Guten Morgen.
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6: Kaum eine junge Popkünstlerin prägt ihre Generation derzeit so sehr wie Olivia Rodrigo. Die US-Amerikanerin füllt Stadien, dominiert Streaming-Charts und verbindet Rock und Pop und Rock- und Punk-Einflüssen, wie man sie im Mainstream lange kaum gehört hat. Auf ihrem dritten Album jetzt geht die 23-Jährige erneut dorthin, wo es wehtut, zu Herzschmerz, Wut und Selbstzweifeln. Auffällig dabei der Einfluss von The Cure, der weit über eine bloße Inspiration hinauszugehen scheint.
2: Eine Referenz an The Cure gibt es gleich im dritten Satz, den Olivia Rodrigo auf diesem Album singt. You know all the words to Just Like Heaven. Du kennst Just Like Heaven auswendig, singt sie. Und ich weiß, warum Robert Smith den Text genau so geschrieben hat. Das kann nur wahr sein, denn Rodrigo und Smith scheint eine Freundschaft zu verbinden. Vergangenes Jahr haben sie Just Like Heaven zusammen beim Glastonbury Festival gesungen. Yeah.

Mit dem Duett bringen die beiden ganz unterschiedliche Generationen von Popfans zusammen. Die New Wave-Ästhetik von The Cure hat Rodrigo ganz offensichtlich beeindruckt für ihr neues Album You Seem Pretty Sad for a Girl So in Love. In diesem Song zum Beispiel singt Rodrigo zu Sounds, die stark an The Cure erinnern, den für das Album wichtigen Satz: Man sagt, die moderne Liebe sei ein grausames Unterfangen. Und dann taucht Robert Smith, der Rodrigos Großvater sein könnte, schon wieder auf. Im Song What's Wrong With Me singen die beiden über das Gefühl nach einer Trennung. Ich kann nicht essen, ich kann nicht schlafen, ich komme nicht aus dem Bett.

leidenschaftlich über das Leiden zu singen. Das können Smith und Rodrigo gut. Auf ihrem dritten Album singt die Popmusikerin zwar vor allem und mal wieder über die Höhen und Tiefen von Liebesbeziehungen, sie fällt dabei aber nie in ein Klischee. Die moderne Liebe, ein grausames Unterfangen, fuck you, singt Rodrigo, die Romantik noch nicht aufgegeben hat und eh alles aus dem Weg räumt, was sie nervt.

Fast jede Zeile auf You seem pretty sad for a girl so in love ist interessant. Kaum etwas ist langweilig, nichts wirkt willkürlich. Rodrigo navigiert durch Trauer und Euphorie mit der ganzen Palette des Pop. Mit rotzigem Pop-Punk der 2000er Jahre oder existenziellem New Wave von The Cure. Natürlich geht es bei ihr immer noch um den großen Erfolg. Rodrigo geht hier kein echtes Risiko ein, doch sie verschiebt die Grenze, was in der ersten Liga des Pop ästhetisch auch noch möglich ist.

So klingt das neue Album von Olivia Rodrigo. Christoph Möller hat für uns reingehört. Der G7-Gipfel im französischen Evian, Mittelpunkt der Weltpolitik in diesen Tagen und vor allem ja auch die Frage, was ist der Deal von US-Präsident Donald Trump mit Iran wert? Was wird aus dem Atomprogramm? Wie können die Europäer helfen? Die EU-Außenbeauftragte Kaja Kallas spricht jedenfalls von einem möglichen Durchbruch, aber da scheint schon die Skepsis durch, mit der die Europäer diese Absichtserklärung erstmal begleiten. Denn zu den Inhalten ist bislang nur wenig bekannt. Einzelne Punkte werden teils unterschiedlich dargestellt oder interpretiert. Offen ist bislang etwa die für den internationalen Welthandel bedeutsame Frage, in welchem Zeitrahmen und wie umfänglich die Straße von Hormus wieder für Handelsschiffe geöffnet werden soll. Unklar ist auch, ob der Iran künftig anders als bislang Gebühren für die Durchfahrt verlangen darf. Zolldeal und USA-Iran-Abkommen, sind das positive Signale für die Weltwirtschaft, fragen wir heute in unserem NDR-Info-Thema. Und dazu ist uns jetzt Samuel Jakisch zugeschaltet, normalerweise ja unser Korrespondent in Washington.

0: aussieht für den Iran, ist das ein ganz wichtiges Thema. Ist das Zutrauen auch der Waffenruhe oder in diese Waffenruhe so groß, dass die großen Reedereien sich tatsächlich zutrauen, ihre wertvollen Schiffe dahin durchzuschicken durch dieses Gefahrengebiet? Die erste große, wichtige aus Dänemark, die Maersk, hat schon angekündigt, das ist uns immer noch zu schwierig und zu heikel. Und drittens, werden die Iraner da wirklich Zugeständnisse machen oder eben weiterhin diesen Druck ausüben und dieses Pfund, diesen Trumpf auf ihrer Hand nutzen, dort die Sicherheit möglicherweise doch wieder zu gefährden? Also Europa ist da sich noch nicht ganz sicher, wie sie darauf reagieren, aber gestern ging es erstmal bei der Ankunft darum, Donald Trump trotzdem zu gratulieren, aber dann zu sagen, okay, jetzt müssen wir mal eine möglichst schnelle Umsetzung anstreben, und da gibt es natürlich noch logische, inhaltliche, physische Hürden.
1: Und was erwartet Donald Trump denn jetzt von den Europäern, damit sein Deal mit Iran ein Erfolg wird?
0: Da ist er sich auch gestern nicht ganz einig gewesen. Auf der einen Seite begrüßt er politisch natürlich das Angebot der Europäer, angeführt von Frankreich und Großbritannien, dort auch eine internationale Marinemission hinzuentsenden, um eben das Ganze abzusichern, unter der Bedingung, dass es streng defensiv ist, unter der Bedingung, dass es ein Abkommen gibt, dass man überhaupt oder dessen Einhaltung man überhaupt überwachen kann. Darauf hat Donald Trump so ein bisschen gemischt trotzdem reagiert und gesagt, naja, eigentlich haben wir das gar nicht nötig, eigentlich brauchen wir das gar nicht, aber ja, okay, ein, zwei europäische Schiffe wären vielleicht ganz nett. Grundsätzlich geht es ihm erstmal darum, dass man diesen Optimismus teilt. Die Hauptzielgruppe dieser Nachricht gestern waren die Börsen. Die haben darauf sehr erleichtert reagiert, dass es da eine Aussicht gibt auf eine Entspannung im Nahen Osten. Der Ölpreis ist gleich mal um 5% gesunken, und dieses Zutrauen soll man jetzt behalten, möglichst ohne irgendwie allzu kritische Fragen stellen. Das ist die Haltung der USA.
1: Ja, der Bundeskanzler Friedrich Merz, der sagt, man wolle unbedingt, dass das jetzt funktioniert, aber er hat auch gleichzeitig drei Bedingungen genannt. Erstens eben, die Straße von Hormus muss frei sein, ohne dass jemand Wegzoll nimmt. Zweitens, dass der Iran keine Atomwaffe entwickelt. Und drittens, dass auch eine Waffenruhe im Libanon hält. Also wie viel Einflussmöglichkeiten haben denn die Europäer da jetzt noch auf die weiteren Verhandlungen, die es ja dann auch noch geben soll mit dem Iran?
0: Keine besonders großen. Der politische Maßstab ist ja ehrlicherweise immer das, was man vorher hatte. Also das war ja das Iran-Abkommen, das seinerzeit noch von Barack Obama verhandelt worden war, das unter der Abkürzung JCPOA damals firmiert ist. Und damals wurde das Atomprogramm der Iraner fortgesetzt. Da war man sich auch nicht sicher, wie genau und wie vollständig da die internationalen Kontrollen sein konnten. Dafür gab es gelockerte Sanktionen. Da sagt Donald Trump, das war ja ein ganz furchtbarer Deal, das können wir nicht nochmal so machen. Aber die Europäer sagen, dafür war ehrlicherweise das mit der Sicherheit des Schiffsverkehrs über Jahre hinweg kein Thema. Also was immer Trump nun anbietet, muss erstmal so lange halten, und da erhofft er sich mindestens mal höfliche Unterstützung des Ganzen. Inwiefern die militärisch notwendig ist, das wird unter anderem heute diskutiert. Auch mit den anderen Anrainern aus der Golfregion. Der Präsident der Vereinigten Arabischen Emirate ist da, der Emir von Katar. Das sind alles wichtige Player in dieser Region.
1: So sehr die Europäer diese vorläufige Einigung zum Iran auch begrüßen, sie werden ja auch darauf achten, dass die Ukraine nicht zu kurz kommt. Donald Trump, der hat gestern schon gesagt, er habe am Sonntag sehr gute Gespräche mit dem ukrainischen Präsidenten Selenskyj und auch mit Kreml-Chef Putin geführt. Wörtlich hat er gesagt, ich glaube, da können wir etwas erreichen. Wie könnte es denn da jetzt weitergehen? Wie ist da deine Einschätzung?
0: Das ist in der Tat das ganz wichtige Thema des heutigen Tages, denn Volodymyr Selenskyj aus Kiew ist ja selber da. Das stimmt, Donald Trump hat mit beiden Seiten telefoniert. Am Sonntag lag schlicht daran, dass er Geburtstag hatte und Gratulationsanrufe entgegengenommen hat, sowohl aus Moskau als auch aus Kiew. Aber es ist eine andere Situation als noch beim letzten Gipfel 2025 in Kanada. Damals war die Hoffnung oder die Sorge ganz groß, dass eventuell die Ukraine fallen gelassen werden könnte vom wichtigsten Verbündeten USA. Heute gibt es eine andere Situation, mehr Selbstvertrauen einerseits bei der Ukraine, weil man militärisch mindestens mal sich gut etabliert hat, die Russen in letzter Zeit militärisch nichts gewonnen haben, und auf der anderen Seite auch bei den Europäern, weil sie selbst jetzt der größte Geber sind und nicht mehr die USA. Es geht also darum, welche Unterstützung kann jetzt noch geleistet werden. Da geht es um die Luftabwehr, um die Energieinfrastruktur, die immer wieder empfindlich getroffen wird in der Ukraine, aber eben eher um die Frage, welche Unterstützung ist es und nicht ob überhaupt. Und langfristig ist da eine Hoffnung auf Friedens Verhandlungen, und Donald Trump, auch wenn seine Kernaufmerksamkeit zuletzt natürlich im Nahen Osten lag, möchte ja immer noch gern der Friedensstifter sein, auch für diesen Konflikt, und deswegen soll das heute ein wiederkehrendes Thema werden.
1: Samuel Jakisch war das, unser Korrespondent live vom G7-Gipfel in Evian am Genfersee. Ja, Zolldeal und USA-Iran-Abkommen sind das.

positive Signale für die Weltwirtschaft, fragen wir heute in unserem NDR-Info-Thema und gleich nach den Nachrichten dazu bei uns im Interview Jürgen Hart, der außenpolitische Sprecher der Unionsbundestagsfraktion.

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1: Um 7 Uhr mit Claudia Drews. Die Staats- und Regierungschefs der G7 beraten heute auf ihrem Gipfel über die stockenden Friedensbemühungen für die Ukraine. An den Gesprächen soll auch der ukrainische Präsident Selenskyj teilnehmen. Im Zentrum dürften mögliche Verhandlungen mit Russland zur Beendigung des Konflikts stehen. Aus Evian, Angela Ulrich.
2: Die Europäer wollen mit an den Verhandlungstisch mit Russlands Machthaber Putin und US-Präsident Trump bei der Stange halten im gemeinsamen Engagement für die Ukraine. Dann am Mittag steht die Lage in Nahost auf der Tagesordnung. Ägypten, Katar und die Vereinigten Arabischen Emirate werden dabei sein. Es gibt auch weiter viele Fragen zum Abkommen zwischen den USA und dem Iran. Donald Trump hatte davon gesprochen, dass die Straße von Hormuz schon ab Freitag frei sein könnte. Angebotene Marineunterstützung aus Frankreich und Großbritannien sei dafür gar nicht nötig, so Trump. Am Nachmittag gibt es dann noch ein Treffen mit den sogenannten Partnerländern, neben Ägypten auch Brasilien, Indien, Kenia, Südkorea. Die G7 wollen zeigen, dass sie nicht nur ein Club der westlichen Wirtschaftsmächte sind.
1: Das Europaparlament stimmt am Mittag in Straßburg darüber ab, ob das umstrittene Zollabkommen mit den USA vollständig umgesetzt werden soll. Die EU-Kommission hatte sich im Sommer vergangenen Jahres auf den Zolldeal eingelassen, um einen drohenden Handelskrieg abzuwenden. Dabei musste die Europäische Union auch Zugeständnisse machen, etwa Zölle von bis zu 15% auf die meisten Warenexporte in die USA akzeptieren und gleichzeitig EU-Zölle auf US-Industriegüter abschaffen. Die Vorteile für die amerikanische Seite sollen allerdings nur dann gelten, wenn diese ihre Verpflichtungen aus dem Abkommen ebenfalls vollständig umsetzen. Die Europäische Union hat Beitrittsverhandlungen mit der Ukraine und der Republik Moldau gestartet. EU-Erweiterungskommissarin Kos sagte in Luxemburg wörtlich, Kiew und Chisinau hätten geliefert. Aus Brüssel Thomas Spickhofen.
3: Von einem Mega-Montag für die Erweiterung der Europäischen Union spricht die zuständige EU-Kommissarin Marta Kos. Im Mittelpunkt steht dabei der Start der förmlichen Beitrittsgespräche für die Ukraine und Moldau. Mega-Montag aber auch, weil Montenegro zwei große Verhandlungsblöcke abgeschlossen hat. Das Land will nach Möglichkeit schon 2028 der Union beitreten. Für die Ukraine wird es dagegen noch einige Zeit dauern. Sie hatte den Beitritt im Februar 2022 beantragt, kurz nach dem russischen Überfall. Den Beginn der Verhandlungen hatte Ungarn über lange Zeit blockiert. Das hat sich erst mit dem Machtwechsel in Budapest im vergangenen Monat geändert.
1: Wer in der EU mit dem Flugzeug verspätet ist, für den bleiben die Entschädigungsregeln unverändert. Das Europaparlament hat einer entsprechenden Einigung mit den EU-Staaten zugestimmt. Damit endet eine jahrelange Diskussion. Auch künftig gilt diese Regel. Bei mehr als 3 Stunden Flugverspätung können Passagiere zwischen 250 und 600 Euro fordern, je nach Flugstrecke. In der Diskussion war unter anderem die Schwelle auf 4 Stunden anzuheben. Vor dem Landgericht Hamburg beginnt am Vormittag der Prozess gegen ein weiteres mutmaßliches Mitglied des weltweiten COM-Netzwerks. Nach Angaben der Staatsanwaltschaft geht es um schweren sexuellen Missbrauch von Kindern, sexuelle Nötigung und gefährliche Körperverletzung. Der heute 18-jährige Angeklagte soll als Jugendlicher über soziale Medien Mädchen zwischen 12 und 15 Jahren emotional manipuliert und unter Druck gesetzt haben. Ziel sei gewesen, sie vor laufender Kamera zu sexuellen und selbstverletzenden Handlungen zu bringen. Bei der Fußballweltmeisterschaft ist der 5. Spieltag abgeschlossen. Alle 4 Partien endeten unentschieden. Aus dem ARD-WM-Team Michael Küster.
4: Den Auftakt machte der kleine Inselstaat Kap Verde, der sich am frühen Abend gegen den großen Favoriten Spanien ein 0:0 erkämpfte und damit für die bislang größte Überraschung des Turniers gesorgt hat. In derselben Gruppe schaffte Außenseiter Saudi-Arabien ein 1:1 gegen Uruguay. Auch in Gruppe G bleibt nach dem Auftakt alles offen. Belgien kam nach Rückstand gegen Ägypten noch zu einem 1:1 und der politisch brisante Auftritt des Iran endete mit einem 2:2 gegen Neuseeland.
1: Und es waren die Nachrichten.
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5: Mal Sonne, mal Wolken. Heute nur vereinzelt etwas Regen in der Südwesthälfte Niedersachsens. Gewitter. Nach Vorpommern hin bleibt es länger freundlich. Die Höchstwerte 16 Grad in Dagebüll, 23 Grad in Bad Bentheim. Morgen ist es heiter und trocken. Später wird es gebietsweise etwas regnen bei maximal 18 bis 25 Grad. Die weiteren Aussichten am Donnerstag überwiegend freundlich, örtlich Schauer, teils gewittrig bei 20 bis 30 Grad. Am Freitag dann nach sonnigen Phasen von Westen her Regen und Gewitter bei 24 bis 34 Grad. 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A1 Osnabrück Richtung Bremen. Zwischen Dreieck Stur und Bremen-Arsten. 3 Kilometer Stau vor der Baustelle. A2 Berlin Richtung Hannover. Zwischen Irxleben und Eilsleben. 3 Kilometer stockender Verkehr wegen Bauarbeiten. Die A19 Berlin Richtung Rostock ist zwischen Kreuz Rostock und Kessin wegen Bauarbeiten bis 17 Uhr gesperrt. Und die A21 Bagdeheide Richtung Kiel ist im Kreuz Bagdeheide nach einem Unfall gesperrt. Die Umleitung führt über die U1. Am Mikrofon ist Liane Kossmann. Schönen guten Morgen. Die kleine Gemeinde Evian in Frankreich liegt am Südufer des Genfer Sees und ist natürlich weltbekannt für das gleichnamige Mineralwasser. Gestern Abend hat dort das Treffen der G7-Staats- und Regierungschefs begonnen und alle Augen richten sich da auf US-Präsident Donald Trump, denn er spielt eine entscheidende Rolle, wenn es um den Krieg in der Ukraine geht und natürlich auch, wenn es um diese vorläufige Einigung mit dem Iran geht. Virtuell sei diese Vereinbarung bereits von beiden Seiten unterzeichnet, so hat es Donald Trump erklärt. Der Iran bestätigte das. Am Freitag solle dies dann auch auf Papier erfolgen. Sind das positive Signale für die Weltwirtschaft? Fragen wir heute in unserem NDR-Info-Thema. Denn was die Absichtserklärung zwischen den USA und Iran angeht, sind da ja doch noch viele Fragen offen. Und damit auch, ob diese vorläufige Einigung wirklich auf ein Ende des Krieges hinauslaufen kann. Jürgen Hart, der außenpolitische Sprecher der Unionsbundestagsfraktion, ist jetzt bei mir am Telefon. Schönen guten Morgen.
6: Guten Morgen, Frau Kossmann.
5: Herr Hart, sind wir mit dieser Absichtserklärung jetzt wirklich einen Schritt weiter?
6: Ich glaube tatsächlich, dass wir einen Schritt weiter sind. Das ist ja nach den 3 Monaten Krieg gegen den Iran doch eine schwierige Situation. Die Führung in Teheran ist offenbar fest im Sattel. Ich nehme an, das wird wesentlich von den Revolutionsgarden kontrolliert. Die Straße von Hormuz wird vom Iran weitgehend kontrolliert. Sie können zumindest verhindern, dass Schiffe sich trauen, da durchzufahren. Die Hisbollah vom Iran unterstützt im Libanon ist weiterhin aggressiv gegen Israel. Also insofern ist es gut, dass man zu einem Waffenstillstandsverlängerung plus Vereinbarung über zukünftige weitere Verhandlungen kommt. Das ist ja noch kein Friedensschluss, aber es ist ein Einstieg. Und am Ende des Tages werden wir am Freitag hoffentlich auch wissen, was in dem Vertrag drinsteht und können dann eine abschließende Bewertung vornehmen. Aber insgesamt glaube ich, mehr war zum jetzigen Zeitpunkt offensichtlich nicht drin.
5: Ja, aber im Grunde muss man ja auch sagen, haben ja vor allem die Europäer nach wie vor auch wenig in der Hand. Wir wissen nach wie vor nicht, wie genau es weitergeht in der Straße von Hormuz, ob die Schifffahrt gebührenpflichtig wird oder nicht zum Beispiel. Und Donald Trump selbst sagt ja auch, dieses Iran-Abkommen sei vielversprechend, aber eben keine Garantie.
6: Also was die Straße von Hormuz angeht, so muss man, glaube ich, unterscheiden. Ich hatte immer im Hinterkopf, dass möglicherweise ein Kompromiss in Anführungsstrichen mit dem Iran sein könnte, dass man dem Iran erlaubt, eine Servicegebühr zu erheben für die Verkehrsleitung in der Straße von Hormuz gemeinsam mit Oman. Das ist ja ein enges Seegebiet, das wird hier überwacht und kontrolliert und dafür könnte man auch völkerrechtlich konform eine sozusagen eine Servicegebühr nehmen. Eine Maut wäre klar völkerrechtswidrig. Ich könnte mir vorstellen, dass das, was in dem Abkommen am Ende drinsteht, vom Iran gegenüber seinem Volk als Maut bezeichnet wird, in Wirklichkeit aber so eine Art Servicegebühr ist, die dann auch keine besonders hohe Belastung der Weltwirtschaft darstellt. Aber das ist meines Erachtens ein Detail jenseits der Atomfrage. Ich glaube, das Wichtigste ist die aggressive Unterstützung des Iran von Terrororganisationen und der Plan, eine Bombe zu bauen und der Plan, entsprechende Raketen zu bauen, diese Bomben, die Atombomben dann auch zu verschießen. Und insofern, das sind die entscheidenden Punkte. Und ob man da tatsächlich zu einer Vereinbarung kommt, die besser ist als das, was ursprünglich mal in dem JCPOA drin stand, was ja die 5 permanenten Mitglieder des Sicherheitsrates plus Deutschland vor 15 Jahren ausgehandelt hatten, das ist fraglich.
5: Ja, zumindest sind die Europäer erstmal willens, diesen Deal jetzt auch irgendwie umzusetzen oder helfen, den umzusetzen. Frankreichs Präsident Macron hat gestern schon gesagt, die Franzosen seien mit den Briten, Italienern und Niederländern ja vor Ort in der Straße von Hormuz und man sei bereit, schnell zu handeln, wenn das Abkommen funktioniert. Man könnte da Fregatten, Flugzeuge und Minensuchboote in die Region schicken. Und auch Deutschland hat das ja immer gesagt, man sei bereit, Minensuchboote zu stellen, um den freien Schiffsverkehr abzusichern. Müssen wir das denn jetzt auch tun?
6: Das ist das klare Angebot, das ja auch formuliert wurde von den genannten Staaten. Und Deutschland ist ja damit dabei. Wir haben ein Minenjagdboot der deutschen Marine im Mittelmeer auf Kreta liegen, mit dem Ziel, dass man es eben auch im Zweifel sehr schnell Richtung Persischen Golf verlegen kann. Voraussetzung dafür ist aber eine völkerrechtliche Grundlage und das Schweigen der Waffen. Und die völkerrechtliche Grundlage kann eben sein, dass wir eine Koalition der Willigen haben, die sich daran beteiligt, die das aber im Einvernehmen, vielleicht sogar auf Einladung der Anrainernationen des Persischen Golfs tut, dann ist das völkerrechtlich völlig 100% in Ordnung. Und die deutsche Marine kann tatsächlich mit ihren Minenräumen und Minensuchfähigkeiten tatsächlich wohl einen Beitrag leisten, sicherzustellen, dass kein Reeder, keine Schiffsbesatzung befürchten muss, dass noch irgendwo eine unerkannte Mine in dieser Meerenge treibt und man dann gegebenenfalls vielleicht drauf fährt und zu Schaden kommt.
5: Der Bundeskanzler Friedrich Merz, der hat gestern auch betont, man wolle jetzt unbedingt, dass dieses Abkommen funktioniert. Wir erinnern uns aber, Merz hatte ja die USA im April noch, Donald Trump ja vor allem kritisiert, ohne Strategie in diesen Iran-Krieg gezogen zu sein. Da müsse man ja nicht nur rein, sondern auch wieder raus, hat er damals gesagt. Ist für Sie denn jetzt eine Strategie erkennbar?
6: Das mit der Strategie bezog sich aus meiner Sicht, und so sehe ich es auch, auf den Punkt, dass man keinen Plan B hatte. Was machen wir eigentlich, wenn wir den Regime-Change in Teheran nicht hinbekommen, wenn wir die Vernichtung des iranischen Raketen- und Atomarsenals nicht hinbekommen? Da glaube ich, an der Stelle ist das tatsächlich ein Punkt gewesen. Jetzt scheint es so, als wenn es einen Pfad zu konkreten Verhandlungen und Verhandlungszielen gäbe. Abschließend wird man das erst am Freitag sagen können.
5: Jürgen Hart war das, der außenpolitische Sprecher der Unionsbundestagsfraktion, zu unserem NDR-Info-Thema heute. Zolldeal und USA-Iran-Abkommen, sind das positive Signale für die Weltwirtschaft? Wie das Ganze auf dem G7-Gipfel im französischen Evian diskutiert wird, darauf schauen wir dann in der kommenden Viertelstunde.
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5: Im Mordprozess zum Tod des kleinen Fabians aus Güstrow in Mecklenburg-Vorpommern wird heute am Landgericht Rostock ein Zeuge gehört, mit dem die Angeklagte Gina H. ein Alibi abgesprochen haben soll. Dennis Mollenhauer.
7: Der Zeuge ist ein Nachbar der Angeklagten Gina H., mit dem sie viel Kontakt hatte. Bereits während der Suche nach Fabian im vergangenen Oktober soll er der Angeklagten angeboten haben, ihr ein Alibi für den Tag von Fabians Verschwinden zu geben. Warum, ist noch nicht klar. Am Tag, bevor Gina H. der Polizei gemeldet hatte, Fabian gefunden zu haben, soll sie mit zwei Männern bereits am Tatort in der Nähe von Klein-Upal gewesen sein. Am vergangenen Freitag sagte der erste von ihnen aus, er hatte das Gefühl, die Angeklagte habe ihn zielgerichtet dorthin geführt. Wie aus den Chats der Angeklagten hervorgeht, scheint sie im Anschluss noch einmal zum Leichnam gegangen zu sein, mit dem Zeugen, der heute geladen ist.
5: Das Amtsgericht Hannover hat seit vielen Jahren das Problem, dass Wildpinkler an die Fassade urinieren. Viel zu oft riecht es dort beißend nach Urin. Das Gericht will das künftig verhindern und trägt jetzt einen speziellen Lack auf. Gino Eckbers.
8: Die Fassade wird heute mit einem speziellen Lack angestrichen. Stellt sich wer an die Wand, dann soll der Urin abprallen und den Wildpinkler selbst treffen. So, dass der sich künftig dann andere Orte sucht, hoffen Stadt- und Amtsgericht. Aufgetragen wird der Lack auf der Wand, die an den Drogenkonsumraum angrenzt. Eine etwa 50 Meter lange Fassade. Kritik kommt von den Diakonischen Werken Hannover. Geschäftsführer Feldkamp spricht von einer unwürdigen Aktion. Es braucht in dem Bereich einfach mehr gut zugängliche Toiletten. Das eine verfügbare Dixi-Klo scheint nicht auszureichen, sagt er. Das Amtsgericht klagt schon lange über massive Probleme, die mit der Nähe zum Drogentreff und dessen Klientel einhergehen. Immer wieder kommt es zu Beschädigungen, Schmutz durch Urin und Schmierereien, sagt Gerichtssprecher Skeris. Diese neue, ja sozusagen wehrhafte Wand soll jetzt zumindest das Urinproblem entschärfen. Landesweit ist sie die erste ihrer Art.
5: In Niedersachsen ist heute Verteidigungsminister Boris Pistorius zu Gast beim Objektschutzregiment der Luftwaffe in Friesland. Er will sich über die Ausbildung an den Drohnenabwehrsystemen informieren. Frank Jacobs erklärt, was das für Systeme sind.
9: Das Ganze nennt die Bundeswehr schnelles Reaktionselement zur Abwehr von Drohnen. Dazu gehören zum Beispiel kleine Sender, die die Soldatinnen und Soldaten am Körper tragen können. Sie erkennen Drohnen in der Umgebung und schlagen Alarm. Mit sogenannten Jammern können die ausgebildeten Kräfte Funksignale stören und Drohnen damit vom Himmel holen. Auch Drohnen, die Fangnetze auswerfen und damit feindliche Drohnen unschädlich machen, gehören zu diesem Abwehrsystem. Ein Teil der Objektschützer auf dem Flieger Horstrup Jever wird seit dem vergangenen Jahr an diesen speziellen Geräten ausgebildet.
5: Das war kein normales WM-Spiel. Der erste Auftritt der iranischen Mannschaft in den USA heute früh unserer Zeit stand ja unter ganz besonderen Vorzeichen. Darauf schauen wir gleich im Sport. Zuvor das Wichtigste in Kürze, 7.15 Uhr.
1: US-Präsident Trump zufolge ist ein Abkommen mit dem Iran, das die Öffnung der Straße von Hormus vorsieht, digital unterzeichnet. Der schriftliche Teil ist für Ende der Woche geplant. Details sind nach wie vor kaum bekannt. US-Vizepräsident Vance sagte aber, Trump werde die Inhalte des Papiers womöglich bereits vor Freitag veröffentlichen. Das Papier ist Vance zufolge anderthalb Seiten lang. Inhaltlich sei es sehr allgemein, so der US-Vizepräsident. In Kürze setzen Bundeskanzler Merz und die 6 weiteren Staats- und Regierungschefs der G7 ihren Gipfel fort. Ab 9 Uhr geht es um die Ukraine. Dazu wird auch Präsident Selenskyj erwartet. Ab dem Mittag sind der Iran-Krieg und der Nahostkonflikt das Thema. Zu Gast sind dann die Präsidenten Al-Sisi aus Ägypten und Bin Fayed der Vereinigten Arabischen Emirate sowie der Emir von Katar. Kinder sind von den Gefahren des Klimawandels stärker betroffen als Erwachsene. Davor warnt ein Bericht des Hilfswerks UNICEF. 1,1 Milliarden Kinder sind demnach zugleich durch Dürre, Temperaturen von mehr als 35 Grad und Hitzewellen gefährdet. Besonders betroffen sind Kinder von Folgen der Erderwärmung, weil sie mehr Wasser und Nahrung brauchen als Erwachsene und ihre Temperatur schlechter regulieren können. Das Wetter in Norddeutschland wechselhaft mit Schauern, teils gewittrig, in Vorpommern länger freundlich. 16 Grad in Dagebüll bis 23 Grad in Bad Bentheim. Soweit der Überblick. Zurück zu Liane Kossmann.
5: Schönen guten Morgen.
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5: Bei der Fußball-WM läuft aktuell die Vorrunde. Die Teams müssen fleißig Punkte sammeln, um in die K.O.-Runde einzuziehen. Beim Duell Iran gegen Neuseeland stand aber nicht unbedingt das sportliche Ergebnis im Fokus der Öffentlichkeit. Lars Bente.
10: Ja, dieses 2:2, das ist gefühlt nur eine Randnotiz, zumindest jetzt aus unserer Sicht. Vielmehr wurde auf das Drumherum bei dieser Partie geachtet. Jens-Jörg Krieg, der war unser Reporter vor Ort in Los Angeles. Und er hatte natürlich nicht nur das Spielfeld im Blick.
11: Proteste vor dem SoFi Stadium. Das wegen des Krieges zwischen den USA und Iran politisch hoch aufgeladene Spiel wurde vor allem von der großen iranischen Diaspora in L.A. für ein Statement genutzt. Es gab viele von der Opposition bevorzugte alte iranische Flaggen mit Löwen und Sonnenemblemen, die wegen eines Gerichtsurteils vom Vormittag im Stadion eigentlich verboten waren, aber zu Tausenden und ohne größere Probleme auf den T-Shirts und Fahnen in der Arena präsentiert wurden. Auf dem Platz war das Duell zwischen Iran und Neuseeland eine wilde Fahrt mit vielen Chancen, was aber weniger an der Klasse der beiden Teams als vielmehr an vielen individuellen Fehlern lag. Nach einem 1:1 zur Pause brachte Linksaußen Just mit seinem Doppelpack die Kiwis vor 70.000 wieder nach vorn. Aber der bei Rostov spielende Morebi sorgte für den verdienten 2:2 Endstand.
10: Ja, und wer bei WM-Tippspielen mit den Arbeitskollegen zum Beispiel sehr auf Unentschieden gesetzt hat, der konnte am Abend und in der Nacht richtig Punkte sammeln. Denn auch zwischen Saudi-Arabien und Uruguay gab es ein Remis 1:1. Und 1:1 endete ebenso die Partie Belgien gegen Ägypten. Und ja, dann gab es ja noch dieses ungleiche Duell zwischen dem Europameister Spanien und dem großen Außenseiter und WM-Debütanten Kap Verde. Ja, und da hätte es wohl kaum jemand gedacht, dass unser ARD-Kommentator Tom Bartels beim Abpfiff diese Worte sagen würde.
12: 0:0. 0:0. Zwischen Spanien und Kap Verde, eine der größten Fußballsensationen, die es je bei Weltmeisterschaften gab.
10: Ja, die spanische Presse, die spricht heute sogar von einem Desaster und Versagen ihrer Nationalmannschaft. Aus deutscher Sicht haben diese Ergebnisse dafür gesorgt, dass das DFB-Team mit einem Sieg am Sonnabend gegen die Elfenbeinküste schon sicher qualifiziert wäre für die K.O.-Runde. Heute hat die Mannschaft vom Bundestrainer Nagelsmann übrigens einen freien Tag. Anne van Eickels erklärt, wofür dieser denn genutzt werden könnte in Winston-Salem.
13: Wenn es nach den Besitzerinnen und Besitzern von den Kneipen und Bars hier in Winston-Salem geht, auf jeden Fall einen Ausflug in ihre Läden. Zwischen Lichterketten und Backsteinwänden haben sie kleine schwarz-rot-goldene Fähnchen angebracht und an vielen Scheiben kleben Sticker, auf denen das Wort Proud prangt. Viele sind stolz, dass sich das DFB-Team die Stadt mit der vielen Historie hier in North Carolina ausgesucht hat. Mit Familien und Partnerinnen, die inzwischen ja auch hier sind, könnte es für die Spieler alternativ ins Museum gehen oder zu dem Gebäude, das nicht nur an das Empire State Building in New York erinnert, sondern auch Inspiration dafür war. Und wer sich für regionalen Sport interessiert, der kann sich Baseball gönnen. Da haben die Winston-Salem Dash am Abend ein Heimspiel und das deutsche Team ist herzlich willkommen. Vom Club gab es eine extra Einladung.
10: Ja, oder die Spieler, die verfolgen einfach die heutigen WM-Partien. Ab 21 Uhr unserer Zeit trifft Frankreich auf den Senegal. Um Mitternacht bekommt es der Irak mit Norwegen zu tun. Um 3 Uhr nachts steigt der Weltmeister Argentinien ein ins Turnier mit der Partie gegen Algerien. Und um 6 Uhr morgens kommt es dann noch zum Duell zwischen Österreich und Jordanien. Und in Saarbrücken, da hat das größte inklusive Sportereignis in Deutschland begonnen. Die nationalen Special Olympics, so etwas wie die Deutschmeisterschaft für Menschen mit geistiger Behinderung. René Henken hat die Eröffnungsfeier verfolgt.
14: Direkt zu Beginn der Feier gab es das erste Highlight. 3 Fallschirmspringer sind mit den Flaggen der Special Olympics auf dem Rasen des Saarbrücker Ludwigsparkstadions gelandet. Danach folgten knapp 1,5 Stunden Programm, unter anderem mit einer großen Party, als die Band Mr. President ihren Hit Coco Jumbo gespielt hat, und einem Gänsehautmoment mit viel Applaus, als die Flamme der Hoffnung im Stadion entzündet wurde. Nach der Eröffnungsfeier der Special Olympics geht es nun auch mit den Wettbewerben los. Insgesamt treten über 4.300 Athleten an. Bei 27 Wettkämpfen haben sie dann die Chance, sich für die Special Olympics Weltsommerspiele im kommenden Jahr in Chile zu qualifizieren. Bis Samstag laufen die Spiele. Im Saarland werden rund 100.000 Zuschauer erwartet. Jeder, der möchte, kann sich die Wettbewerbe kostenlos und ohne Ticket in den Sportstätten im Saarland und im benachbarten Frankreich anschauen.
10: Ja, wenn Sie diese Eröffnungsfeier der nationalen Special Olympics gestern verpasst haben sollten, kein Problem, auf sportschau.de, da finden Sie die komplette Feier nochmal im Video und dort gibt es auch eine Übersicht über das Programm. Ich habe da eben mal nachgeschaut. Ab 10 Uhr, da beginnen heute zum Beispiel die Leichtathletik-Wettkämpfe.
15: Der Sport mit Lars Bente. Zolldeal und USA-Iran-Abkommen, sind das positive Signale für die Weltwirtschaft, fragen wir heute in unserem NDR-Info-Thema. Denn heute Mittag stimmt das Europaparlament über die vollständige Umsetzung des Zollabkommens mit den USA ab. Die EU-Kommission hatte sich ja im vergangenen Sommer darauf eingelassen, um einen drohenden Handelskrieg abzuwenden. Und das Rahmenabkommen zwischen den USA und Iran, was da jetzt auch draus folgt, das bestimmt natürlich auch die Agenda des G7-Gipfels in Evian. Frankreichs Präsident Emmanuel Macron empfing die Staats- und Regierungschefs der großen Industrienationen, unter ihnen Bundeskanzler Friedrich Merz und eben auch US-Präsident Donald Trump, gestern Abend zu einem ersten Arbeitsessen, bei dem es um die großen internationalen Krisen gehen sollte. Ukraine und Iran. Und alle wollten nun wissen, was genau hat es auf sich mit diesem Deal. Aus Evian, Georg Schwarte.
16: Da fährt der Mann in Evian vor, der schon so manchen Gipfel sprengte und andere dominierte, Donald Trump. Mr. President, schreien die Journalisten. Aber Mr. President ist erstmal schweigsam, sieht verhalten begeistert und eher müde aus und murmelt nur, alles ist groß. Ankunft und Abgang, Trump in Evian. Danach ein erstes Vier-Augen-Gespräch mit dem französischen Gastgeber. Für den galt auch, was der Kanzler noch vor seiner Ankunft hier in Evian so formulierte.
17: Die Lage fordert uns, sie eröffnet aber auch einige Chancen.
16: Zuerst aber fordert sie, und zwar Antworten. Was genau steht eigentlich in dem Abkommen, das kaum jemand kennt und das erst am Freitag unterzeichnet werden soll? Emmanuel Macron weiß es auch nicht und riet vorsichtshalber zur Vorsicht. Das würden die nächsten Stunden weisen.
18: Donc vigilance, les prochaines heures vont nous dire.
16: Nach dem ersten Gespräch Macron-Trump war die Lage dann ganz anders, erstaunlich anders. Erster Punkt laut Trump, die Straße von Hormuz ist eigentlich befahrbar. Sie suchen noch ein paar Minen, aber spätestens ab Freitag sei sie frei.
19: And the strait is already partially opened, as you know, they're doing a little hunting for a couple of mines. Now on Friday it'll be completely open.
16: Zweiter Punkt, braucht es die Hilfe der Europäer bei der Minenräumung, der Absicherung? Ach Gott, sagt Trump, es wird ja, auch das klang bisher anders, keine Maut kassiert. Also ich glaube, wir brauchen nicht wirklich Hilfe, ein, zwei Schiffe vielleicht.
19: And it's toll free, so I don't think we're going to need much help, but I don't think it's a bad idea to have a ship or two up here from a few countries. You'd be a great country to do it.
16: Präsident Macron saß daneben, hatte vorher noch von einer großen Marinemission gesprochen, verzog aber jetzt keine Miene und lobte eigentlich alles. Das Abkommen werde die Nuklearfrage lösen, Iran keine Atomwaffen haben, das sei eine Frage des Friedens für die ganze Welt.
20: And it's a very important matter for peace.
16: Am Sonntag übrigens hatte Trump mit dem Ukrainer Selenskyj und dem russischen Präsidenten Putin telefoniert. Gute Gespräche, sagte er. Und ich denke, vielleicht geht da was. Mal sehen.
19: And I see, maybe we can do something there. I really do.
16: Der Kanzler sagte auch das etwas diplomatischer. Am heutigen Dienstagvormittag reden sie hier mit Selenskyj. Bei Merz ist das Hoffnung im Konjunktiv.
17: Dies können erste Schritte, aber noch einmal alles im Konjunktiv, dies können erste Schritte eines neuen diplomatischen Anlaufs sein, hin zu Friedensverhandlungen zwischen Ukraine, Russland, Europa und den Vereinigten Staaten.
16: Heute also auf der Tagesordnung Ukraine, dann am Mittag Lage in Nahost. Ägypten, Katar, die Emirate werden dabei sein und natürlich der Mann, der gestern mit Blick auf die Straße von Hormuz schon jubilant sagte, Schiff Ahoi, freie Fahrt für alle Schiffe.
19: I think it's gonna be free sailing.
15: Donald Trump. Aus Evian berichtete Georg Schwarte. Zolldeal und USA-Iran-Abkommen sind das positive Signale für die Weltwirtschaft, fragen wir heute in unserem NDR-Info-Thema. Und das wollen wir dann auch vertiefen nach den Nachrichten um halb mit Claudia Plass aus unserer Wirtschaftsredaktion.
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15: Aber dieses Rahmenabkommen zwischen den USA und Iran wird heute natürlich auch vielfach kommentiert, denn schon mehrfach hatte ja US-Präsident Trump es angekündigt. Jetzt haben sich USA und Iran eben auf ein Abkommen für ein Ende des Krieges geeinigt. Beobachter hegen allerdings Zweifel, dass diese sogenannte Rahmenvereinbarung schnell umgesetzt wird. Als Knackpunkte gelten unter anderem ein Waffenstillstand zwischen Israel und der Hisbollah-Miliz im Libanon und das iranische Atomprogramm. Unsere Gastautorin heute ist Ronja Brier, Chefredakteurin des Online-Portals Watson. Sie hadert in ihrem Kommentar mit den Rahmenbedingungen des Abkommens, die von US-Präsident Trump vorgegeben werden.
21: Der Mann, der Käfigkämpfe vor dem Weißen Haus stattfinden lässt, der den Krieg ohne Rücksprache mit Europa begonnen hat, soll also jetzt den Frieden bringen. In was für einer Welt leben wir eigentlich, könnte man sich hier fragen. Die europäischen Regierungschefs sind hier glücklicherweise konstruktiver. Frankreich, Großbritannien, Italien und Deutschland wollen sich nach Beendigung des Krieges an einer rein defensiven Militärmission zur Sicherung der Straße von Hormuz beteiligen. Das hatten sie schon im April angekündigt. Vielleicht hilft ein solcher Einsatz sogar, das zuletzt ziemlich ramponierte Verhältnis zwischen Europa und den USA wieder etwas zu entkrampfen. Und wenn das nicht hilft, dann vielleicht das Gala-Dinner, das Macron im Anschluss an G7 im Schloss von Versailles geplant hat für Donald Trump, inklusive Feuerwerk im Schlossgarten. Der US-Präsident wird es lieben. So viel Pomp, so viel ist klar. Auch wenn ich mir schon wieder diese Frage stelle, in was für einer Welt leben wir eigentlich?
15: Die Meinung von Ronja Brier vom Online-Portal Watson. Viele Medien ziehen eine Vorher-Nachher-Bilanz des Iran-Kriegs und kommen vor allem zu einem Schluss. Viel geändert hat sich nicht. Das Handelsblatt spricht von enormen Kosten, und zwar in dreifacher Hinsicht.
22: Strategisch, politisch und ökonomisch war dieser Krieg ein großer Fehler. Und auch die Erleichterung über die vorläufige Einigung zwischen Washington und Teheran kann nicht darüber hinwegtäuschen, dass das Credo des Präsidenten wie folgt lautet: Ich schaffe selbst Probleme, präsentiere mich dann als den großen Krisenmanager oder gar Friedensstifter, der diese Probleme beseitigt.
15: Ähnlich bewertet es Jörg Lau, internationaler Korrespondent der Zeit. Er beleuchtet im Podcast des Blattes auch die Rolle Israels.
2: Die israelische Regierung ist nicht zufrieden mit dem jetzigen Ergebnis. Die wollte das Regime stürzen, die wollte das Atomproblem endgültig gelöst sehen und nichts davon ist erreicht. Und die werden gelegentlich dazwischen funken, weil ihnen das nicht passt, dass das sich jetzt auf dieser Ebene stabilisiert. In Wahrheit muss man doch einen Strich drunter ziehen und sagen, was ist jetzt eigentlich besser als vor dem Krieg?
15: Die Meinung von Jörg Lau von der Zeit. Die Frankfurter Allgemeine Zeitung schaut auf die Auswirkungen des Abkommens auf internationale Bündnisse.
22: Trump dachte, er könne diesen Krieg spielend gewinnen. Und es gab in Washington offenbar niemanden, der ihm das ausreden wollte oder konnte. Am Ende zeigt sich nur wieder, dass Amerikas militärische Macht erstaunlich wenig wert sein kann. Und der Präsident hat gleich noch zwei Bündnissysteme erschüttert, auf die sich die Weltmacht früher immer verlassen konnte. Ihre Allianzen am Golf und die NATO.
15: Das waren die Standpunkte. Zusammengestellt hat sie heute Marei Beermann.
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1: Um 7.30 Uhr mit Claudia Drews. Im französischen Evian hat der G7-Gipfel begonnen. Nachdem es gestern Abend vor allem um ein Ende des Iran-Krieges ging, steht heute der Krieg in der Ukraine auf der Tagesordnung. Aus der NDR-Nachrichtenredaktion Viktor Kupka.
3: Am Freitag wollen die USA und Iran das Abkommen für ein vorläufiges Ende des Krieges unterzeichnen. Dann soll auch die Straße von Hormuz wieder komplett geöffnet sein. Am Abend hatte US-Präsident Trump bei einem Treffen mit dem französischen Präsidenten Macron erklärt, er habe am Sonntag sehr gute Gespräche mit dem ukrainischen Präsidenten Zelensky und auch Russlands Präsident Putin geführt. Er denke, dass beide offen dafür seien, etwas hinzukriegen.
1: Bundesaußenminister Wadefohl sieht derzeit keine Voraussetzungen für einen Bundeswehreinsatz in der Straße von Hormuz. Der CDU-Politiker sagte im ZDF, es sei nicht klar, dass die Kämpfe zwischen den USA und dem Iran wirklich vorbei seien. Außerdem ist es nach Wadefohls Worten ungewiss, ob der Einsatz von Minenräumeinheiten der Marine gewünscht sei. Aus Berlin, Gabor Hallas.
4: Er betonte, dass es eine völkerrechtliche Grundlage brauche. Dann würde der Bundestag mit der Frage befasst werden. So weit seien wir aber noch nicht. Wadefohl sagte auch, er wisse nicht, was im Rahmenabkommen stehe, das die USA und Iran am Freitag unterschreiben wollen. Es gebe derzeit eine Menge Spekulationen. Daran beteilige er sich nur ungern. Deutschland wolle wissen, was im Abkommen stehe. Dann werde man sich dazu verhalten. Der Außenminister betonte, der Iran müsse verstehen, dass er nicht nuklear bewaffnet sein könne.
1: Das EU-Parlament stimmt heute über das Handelsabkommen mit den USA ab. Die Vereinbarung war vor knapp einem Jahr mit US-Präsident Trump geschlossen worden. Aus Brüssel, Sarah Lopez.
23: Konkret ist geplant, dass die meisten Zölle auf US-Industrie- und Agrarprodukte, die in die EU importiert werden, abgeschafft werden. Dafür sollen 15% Einfuhrzoll auf die meisten Produkte gelten, die aus der EU in die USA gehen. Die USA sind der wichtigste Handelspartner für die EU. Nach Angaben der Statistikbehörde Eurostat exportierte die EU im vergangenen Jahr Waren im Wert von mehr als 550 Milliarden Euro in die USA. Vor allem Medikamente, Autos und industrielle Maschinen. Stimmt das Parlament heute zu, was als wahrscheinlich gilt, dann muss noch der Rat sein Okay geben. Das gilt als Formsache.
1: Bund und Länder wollen sich besser vor sogenannten hybriden Bedrohungen schützen. Bundesinnenminister Dobrindt eröffnet dazu heute ein neues Abwehrzentrum. Aus Berlin, Philipp Eckstein.
24: Falsche Informationen, die gezielt im Internet gestreut werden, Anschläge auf Stromleitungen, Drohnen über Bundeswehreinrichtungen, Sabotage und das mutmaßlich gesteuert von Geheimdiensten aus dem Ausland. Hybride Bedrohungen und Angriffe sind ein Problem, da sind sich die Sicherheitsbehörden von Bund und Ländern einig. Seit Jahren warnen sie immer wieder davor. Jetzt wollen sie dagegen noch gezielter vorgehen. Dafür wird heute in Berlin das gemeinsame Abwehrzentrum Hybrid eröffnet. Dort sollen Polizei und Nachrichtendienste Erkenntnisse zusammentragen, Lagebilder erstellen und auch abstimmen, wie sie gegen hybride Angriffe vorgehen. Beteiligt sind unter anderem der Verfassungsschutz, das Bundeskriminalamt, die Landeskriminalämter, der Zoll und der Bundesnachrichtendienst.
1: Im Zwischenlager Brockdorf trifft in den kommenden Tagen der vermutlich letzte Atommüll aus Großbritannien ein. Ein Schiff mit 7 Castor-Behältern ist am Morgen in Brunsbüttel eingelaufen. Den weiteren Zeitplan halten Polizei und die Gesellschaft für Nuklearservice geheim. Ebenso die genaue Route, die der Atommüll nach Brockdorf nehmen soll. In den Behältern befinden sich die letzten Brennelemente aus deutschen AKW. Sie waren vor gut 20 Jahren ins britische Sellafield verschifft worden. In der Wiederaufbereitungsanlage dort wurde ihrer Uran aus dem abgebrannten Elementen zurückgewonnen. Deutschland hat sich damals zur Rücknahme des radioaktiven Mülls verpflichtet. Mit dem jetzigen Transport ist dieser Vertrag erfüllt. In Hamburg steht von heute an ein 18-Jähriger vor Gericht, der im Internet Kinder gequält haben soll. Der Angeklagte soll nach dem Vorbild der Gruppe 764 vorgegangen sein, deren Kopf unter dem Pseudonym White Tiger agierte. Aus Hamburg, Elke Spanner.
5: Eine persönliche Verbindung zwischen diesem Angeklagten und White Tiger gibt es laut der Staatsanwaltschaft nicht. Auf Internetplattformen hat er laut Anklage auf 7 Mädchen eingewirkt und sie zu sexuellen Handlungen getrieben. Die mutmaßlichen Opfer waren zwischen 12 und 15 Jahre alt. Er soll sie emotional manipuliert und zu immer gravierenderen Handlungen veranlasst haben. Ein Opfer hat er laut Anklage überredet, sich seinen Namen in die Haut zu ritzen. Der Hinweis auf den Angeklagten kam aus den USA. Er soll sich zusätzlich über Dating-Portale mit homosexuellen Männern verabredet und sie beim Treffen aus homophoben Motiven mit Pfefferspray attackiert haben. Im Dezember wurde der Angeklagte verhaftet. Da er bei allen mutmaßlichen Taten noch Jugendlicher war, ist die Öffentlichkeit vom Prozess komplett ausgeschlossen.
1: Und das waren die Nachrichten.
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15: Mal Sonne, mal Wolken heute, nur vereinzelt etwas Regen in der Südwesthälfte Niedersachsens. Gewitter, nach Vorpommern hin bleibt es länger freundlich. Die Höchstwerte 16 Grad in Dagebüll, 23 Grad in Bad Bentheim. Morgen ist es heiter und trocken, später gebietsweise etwas Regen bei maximal 18 bis 25 Grad. Und die weiteren Aussichten am Donnerstag überwiegend freundlich, örtlich Schauer, teils gewittrig bei 20 bis 30 Grad. Am Freitag dann nach sonnigen Phasen von Westen her Regen und Gewitter bei 24 bis 34 Grad. NDR Info, der Verkehrsservice mit Staus und Behinderungen ab 3 Kilometern. A1 Osnabrück Richtung Bremen, zwischen Bremen-Brinkum und Hemelingen 4 Kilometer stockender Verkehr vor der Baustelle. A2 Berlin Richtung Hannover, zwischen Irxleben und Eilsleben 3 Kilometer stockender Verkehr wegen Bauarbeiten. A2 Dortmund Richtung Hannover zwischen Bad Nenndorf und Wunsdorf-Lute, 4 Kilometer stockender Verkehr vor der Baustelle. A7 Hannover Richtung Hamburg zwischen Dreieck Hamburg Südwest und Waltershof, 3 Kilometer stockender Verkehr. Die A19 Berlin Richtung Rostock ist zwischen Kreuz Rostock und Kessin wegen Bauarbeiten bis 17 Uhr gesperrt. Und die A21 Bagdeheide Richtung Kiel ist im Kreuz Bagdeheide nach einem Unfall gesperrt. Die Umleitung führt über die U1. Am Mikrofon ist Liane Kossmann. Schönen guten Morgen. Die Altkleiderbranche verändert sich gerade massiv. Das Geschäft lohnt sich nicht mehr. Die Folge: In einigen Städten und Landkreisen hier bei uns im Norden gibt es mittlerweile keine Altkleidercontainer von sozialen Trägern mehr. Also zum Beispiel von der Caritas oder dem DRK. Und so muss man seine aussortierten alten Hosen, Jacken und Shirts zum Beispiel zum Recyclinghof bringen oder direkt in soziale Kaufhäuser. In Osnabrück aber kämpfen die sozialen Träger noch um ihr Sammelsystem. Denn wenn die jahrzehntelang gewachsene Infrastruktur zusammenbricht, fehlt den Trägern Geld etwa für soziale Projekte. Das betrifft auch die Heilpädagogische Hilfe Osnabrück.
6: Haben wir noch Säcke irgendwo? Im Auto, ne?
7: Der gelbe Container steht weit auf. Einige Säcke sind herausgerollt, weil er so voll ist. Mehrere Kleidungsstücke liegen verstreut daneben. Anja Balzorowski vom Team der Heilpädagogischen Hilfe Osnabrück zieht einzelne Kleidungsteile aus dem Haufen, stopft sie in einen leeren Sack, den ihr Kollege aufhält. Ein dritter Mitarbeiter stapelt die Säcke. Sie sind ein eingespieltes Team. Jeden Tag sind sie unterwegs, leeren die rund 100 Container in Stadt und Landkreis Osnabrück. Für sie genau der richtige Job, sagte Anja Balzorowski.
8: Man ist draußen in der freien Natur, nicht im Büro. Das ist das Schöne. Man ist vielseitig.
6: Für uns ist es einfach schön, auf dem zweiten Arbeitsmarkt noch zu arbeiten, dass man noch gebraucht wird,
7: sagt Kollege Sebastian Heuer. Sie alle haben eine körperliche, geistige oder psychische Beeinträchtigung. Auf dem allgemeinen Arbeitsmarkt könnten sie nicht mehr arbeiten. Und die Altkleidersammlung sinnvoll, sagt Sebastian Heuer.
6: Können ja andere noch vom Leben und wird ja auch sortiert. Wenn wir gute Sachen finden, die noch eingepackt sind, die nehmen wir dann mit nach Sutthausen, die können sie wieder verkaufen.
7: In Osnabrück-Sutthausen befindet sich der eigene Second-Hand-Laden der Heilpädagogischen Hilfe. Doch nur noch etwa 1 bis 2 von 100 gesammelten Teilen sind gut genug, um dort verkauft zu werden. Hinter den Kulissen des Ladens sortieren sie 500 Tonnen Altkleider pro Jahr. Massen, die es so vor Jahren noch nicht gab. Und davon viel Billigware, sogenannte Fast Fashion, sagt Melanie Wolf, die pädagogische Fachkraft, die die Second-Hand-Gruppe leitet.
9: Ja, die Form verändert sich. Also man legt ein T-Shirt hin und dann, was vorher ein normal geschnittenes T-Shirt war, ist auf einmal so breit und so kurz. Das erleben wir eben bedeutend öfter.
7: All das ein Problem für die ganze Altkleiderbranche. Nicole Kösegi ist Unternehmensberaterin in dem Bereich, arbeitete an mehreren Studien des Umweltbundesamtes zum Thema mit. Sie sagt, der Markt für gebrauchte Textilien sei massiv unter Druck geraten.
11: Es gibt ein deutliches Überangebot an Altkleider, wodurch der Absatz von sortierter Ware eingebrochen ist. Dadurch sind die Preise für gebrauchte Kleidung, aber auch für die Recyclingmaterialien sehr stark gefallen. Für die Verwerter bedeutet das, dass die Erlöse oft nicht mehr ausreichen, um die Kosten für die Sammlung, den Transport oder der Sortierung zu decken.
7: Die Folge für die sozialen Träger: Für ihre Massen an Ausschuss bekommen sie kein Geld mehr. Früher waren es 300 bis 400 Euro pro Tonne, die die Altkleiderverwerter ihnen bezahlt haben. Heute können die sozialen Organisationen froh sein, wenn sie für die Entsorgung nicht auch noch bezahlen müssen. Bei der Heilpädagogischen Hilfe Osnabrück heißt das, es fehlt Geld für den Lohn der Menschen mit Behinderung. Der Laden wird sich wohl halten können, weil manche ihre Kleidung direkt herbringen, die Container aber stehen vor dem Aus. Ein Teil der Mitarbeitenden wird im Altkleiderbereich dann nicht mehr arbeiten können, sagt Bereichsleiter Christian Stermann.
12: Es ist eine große Herausforderung für Menschen mit Behinderung, die richtige Tätigkeit zu führen. Die sind halt eingeschränkt, die können nicht alles. Und hier haben sie eine Aufgabe, das können sie, dafür kriegen sie Wertschätzung, damit können sie ihr Geld verdienen. Und das wäre dann vielleicht nicht mehr sichergestellt und würde viele Menschen bestimmt überfordern.
7: Um ihr ganzes System, soziale Projekte, Jobs am Leben zu halten, haben sich die Heilpädagogische Hilfe und andere soziale Organisationen aus der Region zusammengetan. Ihre Forderung: Landkreis und Stadt sollen sie unterstützen, unter anderem finanziell. Doch
13: es ist aber nach wie vor ein Markt, in dem eben auch private und kommerzielle Anbieter auch tätig sind. Und das ist in erster Linie auch der Grund, weshalb wir dort nicht durch entsprechende Abnahmegarantien oder Preisgarantien tatsächlich in diesen Markt eingreifen können.
7: Sagt Heike Pape, Vorstand Soziales bei der Stadt Osnabrück. Das sind keine guten Nachrichten, vor allem für das Team, das die Container leert, sagt Sebastian Heuer, während er gerade einen Altkleidersack aus dem Container fest zubindet. Wenn es diesen Job nicht mehr gibt, sagt er,
6: dann will ich weinen und traurig sein.
7: Aktuell wird auf europäischer Ebene ein Gesetz vorbereitet, das die Kleidungshersteller in die Verantwortung nehmen soll. Doch bis das durch ist, wird das System der sozialen Träger wie in Osnabrück vielleicht längst zusammengebrochen sein.
14: Aus Osnabrück berichtete unsere Reporterin Josephine Lütke.
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14: Wochenlang wurde verhandelt. Jetzt haben die USA und der Iran ein Abkommen vereinbart, um den Iran-Krieg zu beenden. Ein zentraler Punkt: Die Straße von Hormus soll wieder geöffnet und die Seeblockade aufgehoben werden. Das Dokument soll am Freitag offiziell unterschrieben werden. Sind das positive Signale für die Weltwirtschaft? Fragen wir heute in unserem NDR-Info-Thema. Weltweit gibt es zumindest erst einmal grundsätzlich positive Reaktionen. Gleichzeitig warnen Ökonomen aber vor überzogenen Erwartungen. Claudia Plass aus unserer Wirtschaftsredaktion ist bei mir im Studio. Claudia, die Öffnung der Straße von Hormus, was heißt denn das für die deutsche Wirtschaft?
25: Das ist eine wichtige Nachricht, denn die deutsche Schifffahrt, die ist natürlich Teil der internationalen Handelsströme im Persischen Golf. Und der Verband Deutscher Reeder hat gestern erst einmal erleichtert auf die Entwicklung reagiert, also soweit von der Schifffahrt. Allerdings müsse sich noch beweisen, dass die angekündigte Vereinbarung zu einer dauerhaft sicheren und verlässlichen Passage führen werde. Also Erleichterung, ja, gepaart mit einer gewissen Zurückhaltung.
14: Wie viele deutsche Schiffe befinden sich denn noch vor Ort?
25: 46 deutsche Handelsschiffe befinden sich laut Reederverband noch im Persischen Golf mit rund 1000 Seeleuten an Bord. Auch die Hamburger Reederei Hapag-Lloyd, Deutschlands größte Containerreederei, die ist derzeit mit 4 Schiffen dort. Und Nils Haupt, Hapag-Lloyd-Sprecher, zeigte sich optimistisch mit einer Prise Skepsis, wie er gestern sagte.
10: Die gute Nachricht ist natürlich, dass mit der Ankündigung des Friedensvertrags die Treibstoffpreise entsprechend gesunken sind. Auch die Kosten für Container, die irgendwo anders gelagert werden mussten, weil sie nicht durch die Straße von Hormuz kamen, auch die können jetzt gesenkt werden, weil die Container dann endlich von Indien oder vom Oman aus in den Persischen Golf gelangen können. Und auch Versicherungskosten werden aller Voraussicht nach schnell runtergehen.
25: Sagt also der Hapag-Lloyd-Sprecher. Grundsätzlich geht der Verband der deutschen Reeder nicht von einer schnellen Normalisierung des Schiffsverkehrs aus.
14: Wie lange dauert es denn, bis sich der Schiffsverkehr nach einer Öffnung der Meerenge wieder normalisiert?
25: Na, Experten sprechen da von Monaten und dabei gehe es vor allem darum, ob die Straße von Hormuz auch geöffnet bleibt und ob die Angriffe auf Schiffe tatsächlich aufhören. Und wie wichtig eine solch dauerhafte Öffnung ist, das hat gestern auch nochmal der Präsident des Exportverbandes BGA, Dirk Jandura, betont. Lieferketten und Handelsströme könnten wieder in Gang kommen. Das sei immens wichtig für die Weltwirtschaft. Und bei der Deutschen Industrie- und Handelskammer, da heißt es, es komme jetzt darauf an, dass die Passage genutzt werden könne, ohne Einschränkungen wie Gebühren. Das haben wir gestern auch schon gehört. Iran behält sich vor, Gebühren für Tanker zu erheben. Die USA betonen wiederum, die Durchfahrt werde gebührenfrei sein. Möglicherweise ist das noch ein Streitpunkt, der ausgeräumt werden muss.
14: Nach der Bekanntgabe der Einigung gestern sind die Ölpreise ja gefallen. Welche Entwicklung war da zu beobachten?
25: Na, die Aussicht, dass die Straße von Hormuz wieder geöffnet wird, hat dazu geführt, dass die Ölpreise um etwa 5% gefallen und die Aktienkurse gestiegen sind. Der Preis für den Nordsee-Rohöl der Sorte Brent zum Beispiel, der lag bei $80. Zur Erinnerung, zeitweise lag der Ölpreis ja weit über $100. Jetzt also $80, das ist aber immer noch mehr als vor Kriegsbeginn und Experten bleiben skeptisch, was die weitere Entwicklung angeht, weil eben noch nicht alle Details bekannt sind und weil es eben dauern kann, bis die Transporte wieder vollständig laufen und sich das weltweite Ölangebot wieder normalisiert.
14: Angesichts der Energiekrise infolge des Iran-Krieges haben Ökonomen in Deutschland ja ihre Konjunkturprognosen drastisch gesenkt, sogar halbiert. Gibt's denn da jetzt Anzeichen von Entwarnung?
25: Auch hier gilt eine schnelle Trendwende, sehen Experten nicht, zeigen sich aber auch vorsichtig optimistisch. Beispiel Bundesverband der Deutschen Industrie. BDI-Hauptgeschäftsführerin Tanja Gönner sagt, sollte eine Einigung tatsächlich zustande kommen und sich die Lage stabilisieren, könne das zu einer spürbaren Beruhigung an den Energie- und Rohstoffmärkten führen. Sie sieht darin eine wichtige Entlastung für die Industrie. Die Wirtschaft könnte profitieren, aber nicht sofort, heißt es zum Beispiel auch beim Münchner IFO-Institut. Und das liegt eben auch daran, dass einige Produktionsstätten, also Raffinerien, beschädigt sind und erst wieder aufgebaut werden müssen. Auf jeden Fall gehen Experten davon aus, wenn wieder mehr Rohöl, Flüssiggas und Dünger auf den Weg gebracht werden, dann würden in der Folge auch die Preise sinken. Und mit sinkenden Weltmarktpreisen, eben für Rohöl und Erdgas, würde auch die Inflationsrate sinken. Und das wirkt sich dann wiederum auf die Kaufkraft aus. Sprich, Verbraucher könnten sich dann auch wieder mehr leisten.
14: Ja, vielleicht ganz kurz noch, was ist mit den Spritpreisen an den Zapfsäulen?
25: Na, der Wirtschaftsverband Fuels and Energy rechnet damit, dass Spritpreise allmählich wieder sinken. Davon geht auch der ADAC aus. Fachleute weisen aber auch hier auf beschädigte Ölförderanlagen hin. Ein Grund, warum eine normale Produktion erst langsam anlaufen werde. Und die Frage ist ja, was passiert Ende Juni, wenn der Tankrabatt ausläuft? Bundesbankpräsident Nagel sagt, dann könne der Preisdruck in der Wirtschaft nochmal steigen. Also nach einer schnellen Entspannung sieht es nicht aus.
14: Claudia Plass war das aus unserer Wirtschaftsredaktion. USA-Iran-Abkommen. Fragen, sind das positive Signale für die Weltwirtschaft? Das fragen wir heute in unserem NDR-Info-Thema. Und das ist natürlich auch Thema beim G7-Gipfel in Evian in Frankreich. Um kurz nach acht sprechen wir mit unserem Korrespondenten vor Ort. Ja, und das war kein normales WM-Spiel. Der erste Auftritt der iranischen Mannschaft in den USA heute früh unserer Zeit stand ja unter besonderen Vorzeichen. Wie war die Stimmung in und rund um das Spiel? Darauf schauen wir gleich mit unserer WM-Reporterin. Zuvor das Wichtigste in Kürze, 7.47 Uhr.
16: Die G7-Staaten wollen heute im französischen Evian die stockenden Ukraine-Verhandlungen wieder anschieben. An den Beratungen beim Gipfel der westlichen Wirtschaftsmächte will auch der ukrainische Präsident Zelensky teilnehmen. US-Präsident Trump sagte am Abend in Evian, er habe sehr gute Gespräche mit Zelensky und auch Kreml-Chef Putin geführt. Trump erklärte, er glaube wirklich an Fortschritte bei diesem Gipfel. Israels Premier Netanyahu hat angekündigt, dass israelische Soldaten im Nachbarland Libanon bleiben sollen. Der Südlibanon werde Teil einer israelisch besetzten Sicherheitszone, wie es sie auch im Gazastreifen und in Syrien gebe. Eine echte Waffenruhe Israels mit der Terrormiliz Hisbollah im Libanon ist auch Teil der neuen Vereinbarung zwischen den USA und dem Iran. Die israelische Truppenpräsenz im Südlibanon soll hingegen nicht Bestandteil der Vereinbarung sein. In Deutschland gibt es erneut weniger Sozialwohnungen. Laut Bundesbauministerium sank ihre Zahl um 20.000. Der Grund: trotz mehr neu gebauter Sozialwohnungen als im Vorjahr fielen zuletzt mehr als 57.000 Wohnungen aus der Sozialbindung heraus. Das heißt, 30 Jahre nach ihrem geförderten Bau endet die günstige Vermietung dieser Wohnungen. Die Zahlen hatte Die Linke im Bundestag bei der Bundesregierung erfragt. Das Wetter in Norddeutschland: wechselhaft mit Schauern, teils gewittrig, in Vorpommern länger freundlich, 16 bis 23 Grad. Das war der Überblick. Zurück zu Liane Kossmann.
14: Guten Morgen.
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14: Ja, und diese Weltmeisterschaft ist die politischste, die es je gab. Das wurde ja schon vor dem Turnier immer wieder betont. Und heute früh unserer Zeit wurde da ja dann auch ein Spiel mit ganz besonderer Spannung erwartet, eben nicht nur aus sportlicher Sicht. Iran, bis vorgestern ja noch offizieller Kriegsgegner der USA, gegen Neuseeland. Tabea Kunze, unsere WM-Reporterin, hat das für uns verfolgt. Sie ist uns jetzt in Winston-Salem zugeschaltet. Guten Morgen.
2: Schönen guten Morgen.
14: Tabea, wie war denn die Stimmung bei diesem Spiel und auch drumherum? War das politisch sehr aufgeladen?
2: Ja, das war sehr aufgeladen. Schon rund ums Stadion fanden einige Demonstrationen und Proteste statt. In Los Angeles leben Hunderttausende Exil-Iraner. Das ist die größte iranische Community außerhalb des Irans. Das sind eben die geschätzten Zahlen, und die haben dieses Spiel genutzt. Viele Menschen zumindest sind auch ins Stadion gegangen. Hunderte haben die historische iranische Flagge gezeigt, die eben als klares Protestsymbol gegen das aktuelle Regime verstanden wird. Die FIFA hatte diese Flagge eigentlich verboten, hat dann auch während des Spiels angefangen, diese Flaggen einzusammeln. Das haben mir zumindest meine Kollegen im Stadion so berichtet. Trotzdem muss man sagen, dass die Stimmung insgesamt zumindest friedlich war. Es gab Pfiffe gegen die iranische Hymne. Es gab aber auf der anderen Seite auch Jubel für die Tore, die der Iran erzielt hat. Das Spiel ist 2-2 ausgegangen. Also du merkst es ist schwer, das so klar zusammenzufassen. Trotzdem muss man sagen, das Spiel konnte stattfinden. Die iranische Mannschaft ist jetzt gerade allerdings schon wieder auf der Rückreise in ihr Teamquartier in Mexiko, da sie sich ja nicht länger als 24 Stunden in den USA aufhalten darf.
14: Dann kommen wir jetzt mal wieder zum Sportlichen. Dieses 2-2, also Iran gegen Neuseeland, war ja nicht das einzige Unentschieden an diesem Spieltag. Belgien und Ägypten haben sich 1-1 getrennt und Spanien hat sich an Kap Verde die Zähne ausgebissen. Nur ein 0-0 gab es da. Und für die spanische Presse, die spricht da schon von einem Desaster. Ist es das?
2: Ja, das finde ich schon. Das war eine riesige Blamage. Ich würde sogar sagen, das war eine der größten Überraschungen der jüngeren WM-Geschichte. Denn Spanien als Europameister und Titelfavorit hier angetreten, ein Team voller Weltstars, und auf der anderen Seite Kap Verde, ein Inselstaat mit 500.000 Einwohnern, zum ersten Mal bei einer WM dabei, mit einem Torwart, der in der zweiten portugiesischen Liga spielt und selbst dort keinen neuen Vertrag mehr bekommen hat. Und an dem sind die Spanier heute nicht vorbeigekommen. Beziehungsweise gestern ja deutscher Zeit. Und das lag natürlich auch an ihrem behäbigen Spiel. Sie waren viel zu ideenlos, viel zu harmlos, haben Verwaltungsfußball gespielt, haben Kap Verde wahrscheinlich unterschätzt. Und so kam es dann eben zu diesem Ergebnis.
14: Ja, Tabea, dann lass uns noch mal auf die deutsche Mannschaft schauen. Die hat ja heute noch mal einen Tag frei, muss nicht trainieren. Was machen die Spieler denn? Was kann man da auch machen in Winston-Salem?
2: Man kann natürlich den Tag im Teamquartier verbringen. Da gibt es viele Möglichkeiten. Man kann in den Pool springen, Basketball spielen, Tennis spielen. Ich glaube trotzdem, dass viele Spieler sich auch mal ein Auto schnappen werden und vielleicht mal zu einem anderen Golfplatz fahren werden. Da gibt es einige hier in der Umgebung. Viele Spieler haben aber ja auch Besuch von ihren Frauen, Freundinnen. Zum Teil sind die Eltern auch da. Die Mutter zum Beispiel vom Bundestrainer Julian Nagelsmann und auch seine Frau. Mit der ist er zum Beispiel mit seiner Frau heute hier schon Rad gefahren, ganz in der Nähe unseres Hotels. Also es ist ja alles sehr kompakt. Winston-Salem ist keine große Stadt. Aber es gibt auch ein paar Bars, es gibt ein paar Cafés, die haben auch mit schwarz-rot-goldenen Fähnchen schon geschmückt. Ich glaube, die würden sich sehr freuen, wenn da heute im Laufe des Tages mal ein Nationalspieler vorbeischlendern würde.
14: Ja, und vielleicht feiert da ja auch jemand seinen Geburtstag, Nathaniel Brown, oder?
2: Ja, der wird heute 23, genau. Und das bedeutet, der bekommt auf jeden Fall eine Torte. Wir hatten ja jetzt schon einige Geburtstagskinder hier beim DFB in den vergangenen Tagen. Also die gibt's auf jeden Fall. Er wird auch ein Ständchen bekommen. Auch das wissen wir. Aber klar, für Nathaniel Brown sind das ja unglaubliche Tage. In seinem ersten WM-Spiel hat er ein Tor und eine Vorlage geliefert. Jetzt auch noch Geburtstag. Also ich glaube, für den sind das gerade wirklich Tage, die man sich nicht besser ausdenken könnte.
14: So soll es bleiben. Und ab morgen wird dann auch wieder trainiert. Der Fokus auf das nächste Spiel gegen die Elfenbeinküste dann am Sonnabend. Tabea Kunze war das, unsere WM-Reporterin live aus Winston-Salem.
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0: checken und sich zum Thema Testosteron-Ersatztherapie beraten lassen. Der Münchner Endokrinologe Professor Günther Staller sieht das sehr kritisch.
1: Ich halte es für absolut unverantwortlich und für obsolet, Menschen in irgend so eine Ecke zu treiben, ohne dass sie die Hintergründe kennen.
0: Aus medizinischer Sicht gibt es eine klare Leitlinie, wie man Testosteronmangel diagnostiziert, was dann zu tun ist und wann tatsächlich eine Testosteronersatztherapie angezeigt ist, erklärt Dr. Heiko Schlögl, Endokrinologe vom Universitätsklinikum Leipzig.
2: Medizinisch gesehen ganz klar nur die Personen, die wirklich eine Erkrankung haben, weswegen der Körper zu wenig Testosteron produziert und deswegen Symptome haben, die sollten mit Testosteron therapiert werden. Da sollte man eine Testosteronersatztherapie machen. Das sind aber wirklich ganz wenige.
0: Nämlich Männer, deren Körper krankheitsbedingt zu wenig Testosteron produzieren. Etwa durch genetische Ursachen, organische Schäden, Tumorerkrankungen oder bestimmte Medikamente. Für sie kann eine Ersatztherapie das Richtige sein. Für alle anderen gilt: Nur weil ein Test, vielleicht sogar ein Selbsttest, einen niedrigen Wert anzeigt, heißt das noch lange nicht, dass medikamentöse Nachhilfe benötigt wird. Denn erstens braucht es mindestens 2 Tests, um sicherzugehen, dass wirklich ein Testosteronmangel vorliegt. Und zweitens:
1: Wir behandeln ja Lebensqualität und nicht den Laborwert,
0: sagt Professor Staller.
1: Wenn ich einen Testosteronmangel habe, das sagt auch die Leitlinie, dann muss ich auch ein Beschwerdebild haben, was dazu passt.
0: Zwar sind das durchaus auch die Beschwerden, mit denen online Angst gemacht wird, also Müdigkeit, Libidoverlust, schlechter Schlaf oder weniger Muskelkraft. Allerdings sind diese Symptome meist eher ein Hinweis auf einen falschen Lebensstil. Und der Testosteronmangel ist eine Folge davon, nicht die Ursache, erklärt Staller.
1: Es ist ein Lebensstilmarker. Der Haupttreiber ist das Übergewicht. Je größer meine Fettmasse ist, desto geringer ist der Testosteronwert. Und das muss man halt einfach wissen.
0: Ist der Lebensstil die Ursache, muss man hier ran. Zusätzlich Testosteron zu nehmen, bei dem Lebensstil entsprechenden normalen Werten, um ein angebliches Optimum zu erreichen, ist brandgefährlich, sagt Dr. Schlögl, gerade für das Herz-Kreislauf-System.
2: Dann kann eben zu viele rote Blutkörperchen gebildet werden. Zu viele Blutkörperchen im Blut, kann man sich schon vorstellen, kann verklumpen. Der Blutdruck geht dann höher und das kann dann eben Herzinfarkte, Schlaganfälle auslösen.
0: Dazu kommt, Testosteron von außen, also über Medikamente, kann die körpereigene Produktion drosseln. Der Testosteronmangel wird dann nicht wirklich ausgeglichen. Auch Frauen hat der Trend vom angeblichen Testosteronmangel inzwischen erreicht. Die Münchner Gynäkologin Professor Nina Rogenhofer sagt, medizinisch wird Testosteron bei Frauen nur in Einzelfällen eingesetzt, etwa bei stark belastendem Libidoverlust.
3: Wir haben kein Präparat, das dafür zugelassen ist, nur Präparate in der Dosierung der Männer. Das heißt 10-fach höhere Dosis und man muss das genau monitoren, wenn man sich dazu entscheidet. Und deswegen sind da die Experten und die, die sich damit auskennen, so vorsichtig, weil es irreversible Nebenwirkungen machen kann.
0: Testosteron ist kein x-beliebiges harmloses Mittel, sondern ein tragendes Hormon, das im Körper wichtige Funktionen erfüllt. Expertinnen und Experten raten deshalb dringend, kein Geld für nichtssagende Tests oder gefährliche Pseudotherapien ausgeben, sondern sich unbedingt beim Arzt oder der Ärztin des Vertrauens ausführlich beraten lassen.
4: Der Bericht von Doris Tromballer.

Was hat der USA-Iran-Deal konkret zu bedeuten? Ein großes Thema auf dem G7-Gipfel in Evian und auch unser NDR-Info-Thema heute. Wir sprechen gleich nach den Nachrichten ausführlich mit unserem Korrespondenten vor Ort.

0: 8 Uhr mit Claudia Drews. Die Staats- und Regierungschefs der G7 beraten heute auf ihrem Gipfel über die stockenden Friedensbemühungen für die Ukraine. An den Gesprächen soll auch der ukrainische Präsident Selenskyj teilnehmen. Im Zentrum dürften mögliche Verhandlungen mit Russland zur Beendigung des Konflikts stehen. Aus Evian, Angela Ulrich.
1: Die Europäer wollen mit an den Verhandlungstisch mit Russlands Machthaber Putin und US-Präsident Trump bei der Stange halten im gemeinsamen Engagement für die Ukraine. Dann am Mittag steht die Lage in Nahost auf der Tagesordnung. Ägypten, Katar und die Vereinigten Arabischen Emirate werden dabei sein. Es gibt auch weiter viele Fragen zum Abkommen zwischen den USA und dem Iran. Donald Trump hatte davon gesprochen, dass die Straße von Hormuz schon ab Freitag frei sein könnte. Angebotene Marineunterstützung aus Frankreich und Großbritannien sei dafür gar nicht nötig, so Trump. Am Nachmittag gibt es dann noch ein Treffen mit den sogenannten Partnerländern, neben Ägypten auch Brasilien, Indien, Kenia, Südkorea. Die G7 wollen zeigen, dass sie nicht nur ein Club der westlichen Wirtschaftsmächte sind.
0: Das Europaparlament stimmt am Mittag in Straßburg darüber ab, ob das umstrittene Zollabkommen mit den USA vollständig umgesetzt werden soll. Die EU-Kommission hatte sich im Sommer vergangenen Jahres auf den Zolldeal eingelassen, um einen drohenden Handelskrieg abzuwenden. Dabei musste die Europäische Union auch Zugeständnisse machen. Sie will etwa Zölle von bis zu 15% auf die meisten Warenexporte in die USA akzeptieren und gleichzeitig EU-Zölle auf US-Industriegüter abschaffen. Ein Zentrum zur Abwehr hybrider Bedrohungen soll Deutschland besser schützen. In Berlin weiht Bundesinnenminister Dobrindt die neue Einrichtung am Vormittag ein. Aus der NDR-Nachrichtenredaktion Martin Seiler.
2: Polizeibehörden aus Bund und Ländern, der Bundesnachrichtendienst oder auch der Bundesverfassungsschutz werden künftig in dem Zentrum vertreten sein. Ziel der Kooperation ist vor allem, dass Erkenntnisse schneller ausgetauscht werden, auch um gegebenenfalls zügig Abwehrmaßnahmen ergreifen zu können, zum Beispiel gegen Cyberangriffe. Es handelt sich nicht um eine neue Behörde, die beteiligten Bereiche entsenden jeweils Mitarbeiter zu den gemeinsamen Besprechungen. Hybride Kriegsführung, das ist eine Kombination aus militärischen und nicht-militärischen Mitteln, mit der Staaten destabilisiert werden sollen, etwa durch Beeinflussung der Bevölkerung vor Wahlen. Laut Verfassungsschutz ist in den vergangenen Jahren zwar auch China, vor allem aber Russland durch hybride Bedrohungen aufgefallen.
0: Ein starkes Erdbeben hat die indonesische Insel Sulawesi erschüttert. Nach Angaben der Behörden hatte das Beben eine Stärke von 6,7 und ereignete sich in einer geringen Tiefe von 10 Kilometern. Das Epizentrum lag im Landesinneren. Eine Tsunami-Warnung wurde nicht ausgegeben. Über mögliche Verletzte gibt es bislang keine Informationen. Es wird jedoch davon ausgegangen, dass die starken Erschütterungen gerade an vielen schlecht gebauten Gebäuden Schäden verursacht haben. Das bayerische Raumfahrt-Startup ESA Aerospace kämpft weiter mit technischen Problemen. Der für gestern Abend geplante Start seiner Trägerrakete vom Weltraumbahnhof Andøya in Norwegen wurde erneut wegen technischer Probleme abgesagt. Ursprünglich sollte der zweite Testflug Anfang dieses Jahres erfolgen. Die Startvorbereitungen mussten aber bereits im Januar, März und April abgebrochen werden. Das Startup, das Satelliten in erdnahe Umlaufbahnen bringen möchte, ist jetzt schon mit Aufträgen über hunderte Millionen Dollar bis 2028 ausgebucht, obwohl seine Rakete noch nicht serienreif ist. Bei der Fußball-Weltmeisterschaft ist der 5. Spieltag abgeschlossen. Alle 4 Partien endeten unentschieden. Aus dem ARD-WM-Team Michael Küster.
3: Den Auftakt machte der kleine Inselstaat Kap Verde, der sich am frühen Abend gegen den großen Favoriten Spanien ein 0:0 erkämpfte und damit für die bislang größte Überraschung des Turniers gesorgt hat. In derselben Gruppe schaffte Außenseiter Saudi-Arabien ein 1:1 gegen Uruguay. Auch in Gruppe G bleibt nach dem Auftakt alles offen. Belgien kam nach Rückstand gegen Ägypten noch zu einem 1:1 und der politisch brisante Auftritt des Iran endete mit einem 2:2 gegen Neuseeland.
0: Das waren die Nachrichten.
4: 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Wetter und Verkehr. 16 Grad in Dagebüll, 23 Grad in Bad Bentheim, das sind die Höchstwerte heute. Dazu mal Sonne, mal Wolken, nur vereinzelt etwas Regen. In der Südwesthälfte Niedersachsens kann es Gewitter geben, nach Vorpommern hin bleibt es länger freundlich. Morgen ist es heiter und trocken, später dann gebietsweise etwas Regen bei maximal 18 bis 25 Grad. Und die weiteren Aussichten am Donnerstag überwiegend freundlich, örtlich Schauer, teils gewittrig bei 20 bis 30 Grad. Am Freitag nach sonnigen Phasen von Westen her Regen und Gewitter bei 24 bis 34 Grad. Ende der Info, der Verkehrsservice mit Staus und Behinderungen ab 3 Kilometern. A1 Osnabrück Richtung Bremen, zwischen Dreieck Stur und Bremen-Hemelingen, 6 Kilometer stockender Verkehr vor der Baustelle. A2 Berlin Richtung Hannover, zwischen Irxleben und Eilsleben, 3 Kilometer stockender Verkehr wegen Bauarbeiten. A2 Berlin Richtung Hannover, zwischen Peine und Hämelerwald, 4 Kilometer stockender Verkehr wegen Bauarbeiten. A2 Dortmund Richtung Hannover, zwischen Bad Nenndorf und Wunsdorf-Lute, 5 Kilometer stockender Verkehr vor der Baustelle. A7 Hannover Richtung Hamburg, zwischen Dreieck Hamburg Südwest und Waltershof, 3 Kilometer stockender Verkehr. Und die A19 Berlin Richtung Rostock ist zwischen Kreuz Rostock und Kessin wegen Bauarbeiten bis 17 Uhr gesperrt. Am Mikrofon ist Liane Kossmann. Schönen guten Morgen. Der G7-Gipfel im französischen Evian, Mittelpunkt der Weltpolitik in diesen Tagen. Und da ja auch die Frage, was ist der Deal von US-Präsident Donald Trump mit Iran wert? Was wird aus dem Atomprogramm? Wie können die Europäer helfen? Die EU-Außenbeauftragte Kaja Kallas sprach von einem möglichen Durchbruch, aber da scheint schon die Skepsis durch, mit der die Europäer diese Absichtserklärung erstmal begleiten. Denn zu den Inhalten ist bislang weiter nur wenig bekannt. Einzelne Punkte werden teils unterschiedlich dargestellt oder interpretiert. Offen ist bislang etwa die für den internationalen Welthandel bedeutsame Frage, in welchem Zeitrahmen und wie umfänglich die Straße von Hormus wieder für Handelsschiffe geöffnet werden soll. Unklar ist auch, ob der Iran künftig anders als bislang Gebühren für die Durchfahrt verlangen darf. Zolldeal und USA-Iran-Abkommen, sind das positive Signale für die Weltwirtschaft, fragen wir heute in unserem NDR-Info-Thema. Und ich habe dazu mit Samuel Jakisch gesprochen, der ja eigentlich unser Korrespondent in Washington ist, aber jetzt auch beim G7-Gipfel in Evian ist, und ihn gefragt, los ging's ja gestern Abend mit einem Dinner der Staats- und Regierungschefs. Hat US-Präsident Donald Trump die anderen da mehr ins Bild gesetzt, was diese Vereinbarung jetzt genau konkret enthält?
5: Nee, da waren noch viele Fragezeichen. Also das Versprechen der USA lautet ja, eine Waffenruhe, die diesmal auch tragfähig ist. Der freie Schiffsverkehr ist das zentrale Hoffnungsprinzip, das zentrale Versprechen dieser Absichtserklärung. Und die parallel verhandelten Umstände, Bedingungen des iranischen Atomprogramms. Das sind die Kernelemente dieser Verabredung. Aber es ist nach wie vor vollkommen unklar, ob sich zum Beispiel auch Israel im Libanon an diese Waffenruhe gebunden fühlt für den Iran. Ist das ein ganz wichtiges Thema? Ist das Zutrauen in diese Waffenruhe so groß, dass die großen Reedereien sich tatsächlich zutrauen, ihre wertvollen Schiffe dahin durchzuschicken, durch dieses Gefahrengebiet? Die erste große, wichtige aus Dänemark, die Maersk, hat schon angekündigt, das ist uns immer noch zu schwierig und zu heikel. Und drittens, werden die Iraner da wirklich Zugeständnisse machen oder eben weiterhin diesen Druck ausüben und dieses Pfund, diesen Trumpf auf ihrer Hand nutzen, dort die Sicherheit möglicherweise doch wieder zu gefährden. Also Europa ist da sich noch nicht ganz sicher, wie sie darauf reagieren, aber gestern ging es erstmal bei der Ankunft darum, Donald Trump trotzdem zu gratulieren, aber dann zu sagen, okay, jetzt müssen wir mal eine möglichst schnelle Umsetzung anstreben, und da gibt es natürlich noch logische, inhaltliche, physische Hürden.
4: Und was erwartet Donald Trump denn jetzt von den Europäern, damit sein Deal mit Iran ein Erfolg wird?
5: Da ist er sich auch gestern nicht ganz einig gewesen. Auf der einen Seite begrüßt er politisch natürlich das Angebot der Europäer, angeführt von Frankreich und Großbritannien, dort auch eine internationale Marinemission hinzuentsenden, um eben das Ganze abzusichern, unter der Bedingung, dass es streng defensiv ist, unter der Bedingung, dass es ein Abkommen gibt, dass man überhaupt oder dessen Einhaltung man überhaupt überwachen kann. Darauf hat Donald Trump so ein bisschen gemischt trotzdem reagiert und gesagt, naja, eigentlich haben wir das gar nicht nötig, eigentlich brauchen wir das gar nicht, aber ja, okay, 1-2 europäische Schiffe wären vielleicht ganz nett. Grundsätzlich geht es ihm erstmal darum, dass man diesen Optimismus teilt. Die Hauptzielgruppe dieser Nachricht gestern waren die Börsen. Die haben darauf sehr erleichtert reagiert, dass es da eine Aussicht gibt auf eine Entspannung im Nahen Osten. Der Ölpreis ist gleich mal um 5% gesunken. Und dieses Zutrauen soll man jetzt behalten, möglichst ohne irgendwie allzu kritische Fragen stellen. Das ist die Haltung der USA.
4: Ja, der Bundeskanzler Friedrich Merz, der sagt, man wolle unbedingt, dass das jetzt funktioniert. Aber er hat auch gleichzeitig drei Bedingungen genannt. Erstens eben, die Straße von Hormus muss frei sein, ohne dass jemand Wegzoll nimmt. Zweitens, dass der Iran keine Atomwaffe entwickelt. Und drittens, dass auch eine Waffenruhe im Libanon hält. Also wie viel Einflussmöglichkeiten haben denn die Europäer da jetzt noch auf die weiteren Verhandlungen, die es ja dann auch noch geben soll mit dem Iran?
5: Keine besonders großen. Der politische Maßstab ist ja ehrlicherweise immer das, was man vorher hatte. Also das war ja das Iran-Abkommen, das seinerzeit noch von Barack Obama verhandelt worden war, das unter der Abkürzung JCPOA damals firmiert ist. Und damals wurde das Atomprogramm der Iraner fortgesetzt. Das, ja, da war man sich auch nicht sicher, wie genau und wie vollständig da die internationalen Kontrollen sein konnten. Dafür gab es gelockerte Sanktionen. Da sagt Donald Trump, das war ja ein ganz furchtbarer Deal, das können wir nicht nochmal so machen. Aber die Europäer sagen, dafür war ehrlicherweise das mit der Sicherheit des Schiffsverkehrs über Jahre hinweg kein Thema. Also was immer Trump nun anbietet, muss erstmal so lange halten. Und da erhofft er sich mindestens mal höfliche Unterstützung des Ganzen. Inwiefern die militärisch notwendig ist, das wird unter anderem heute diskutiert. Auch mit den anderen Anrainern aus der Golfregion. Der Präsident der Vereinigten Arabischen Emirate ist da, der Emir von Katar. Das sind alles wichtige Player in dieser Region.
4: So sehr die Europäer diese vorläufige Einigung zum Iran auch begrüßen, sie werden ja auch darauf achten, dass die Ukraine nicht zu kurz kommt. Donald Trump, der hat gestern schon gesagt, er habe am Sonntag sehr gute Gespräche mit dem ukrainischen Präsidenten Zelensky und auch mit Kreml-Chef Putin geführt. Wörtlich hat er gesagt, ich glaube, da können wir etwas erreichen. Wie könnte es denn da jetzt weitergehen? Wie ist da deine Einschätzung?
5: Das ist in der Tat das ganz wichtige Thema des heutigen Tages, denn Volodymyr Zelensky aus Kiew ist ja selber da. Das stimmt, Donald Trump hat mit beiden Seiten telefoniert am Sonntag, lag schlicht daran, dass er Geburtstag hatte und Gratulationsanrufe entgegengenommen hat, sowohl aus Moskau als auch aus Kiew. Aber es ist eine andere Situation als noch beim letzten Gipfel 2025 in Kanada. Damals war die Hoffnung oder die Sorge ganz groß, dass eventuell die Ukraine fallen gelassen werden könnte vom wichtigsten Verbündeten USA. Heute gibt es eine andere Situation, mehr Selbstvertrauen einerseits bei der Ukraine, weil man militärisch mindestens mal sich gut etabliert hat, die Russen in letzter Zeit militärisch nichts gewonnen haben, und auf der anderen Seite auch bei den Europäern, weil sie selbst jetzt der größte Geber sind und nicht mehr die USA. Es geht also darum, welche Unterstützung kann jetzt noch geleistet werden. Da geht es um die Luftabwehr, um die Energieinfrastruktur, die immer wieder empfindlich getroffen wird in der Ukraine, aber eben eher um die Frage, welche Unterstützung ist es und nicht ob überhaupt. Und langfristig ist da eine Hoffnung auf Friedens Verhandlungen und Donald Trump, auch wenn seine Kernaufmerksamkeit zuletzt natürlich im Nahen Osten lag, möchte ja immer noch gern der Friedensstifter sein, auch für diesen Konflikt. Und deswegen soll das heute ein wiederkehrendes Thema werden.
4: Samuel Jakisch war das, unser USA-Korrespondent vom G7-Gipfel in Evian. Zolldeal und USA-Iran-Abkommen, sind das positive Signale für die Weltwirtschaft? Fragen wir heute in unserem NDR-Info-Thema und in der kommenden Viertelstunde dazu dann auch bei uns im Interview Sascha Lohmann von der Stiftung Wissenschaft und Politik in Berlin, der USA-Experte. Dann bei uns im Interview. Genau, jetzt ist es 13 Minuten nach 8.
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4: In Schleswig-Holstein ist in den frühen Morgenstunden ein Schiff mit radioaktivem Müll am Hafen Brunsbüttel angekommen. An Bord hat er die 7 letzten Castor-Behälter, die Deutschland zurücknehmen muss. Theresa Erl berichtet.
7: Das Ziel dieser Castor-Behälter ist das Gelände des Atomkraftwerks in Brockdorf. Dort ist eines der 4 Zwischenlager der Bundesrepublik. Die Castor-Behälter werden heute auf Spezial-Lkw umgeladen. Das wird laut einem Sprecher der Gesellschaft für Nuklearservice, kurz GNS, den ganzen Tag dauern. Voraussichtlich morgen werden die Castoren dann ins Zwischenlager von Brockdorf gebracht. Die genaue Route ist geheim. In den Behältern befinden sich Brennelemente, die vor 2005 aus deutschen Kernkraftwerken ins britische Sellafield transportiert worden sind. Dort sind sie aufbereitet worden. Diese wieder aufbereiteten Brennelemente muss Deutschland jetzt aber wieder zurücknehmen. Die meisten Brennelemente befinden sich schon in Zwischenlagern in Baden-Württemberg, Bayern, Hessen und Niedersachsen. Wenn die Ladung der Pacific Grape im Zwischenlager in Brockdorf angekommen ist, hat die Bundesrepublik ihre Pflicht erfüllt.
4: Seit Januar läuft vor dem Hamburger Landgericht der Prozess gegen White Tiger, ein junger Mann, der Kinder im Internet missbraucht und in einem Fall sogar in den Tod getrieben haben soll. Heute beginnt ein weiterer Prozess gegen einen 18-Jährigen aus Finkenwerder, der nach ähnlichem Muster vorgegangen sein soll. Elke Spanner.
8: Eine persönliche Verbindung zwischen diesem Angeklagten und White Tiger gibt es laut der Staatsanwaltschaft nicht. Der 18-Jährige soll aber nach dem Vorbild der Gruppierung 764 vorgegangen sein, zu der sich White Tiger zählte. Auf Internetplattformen hat er laut Anklage auf 7 Mädchen eingewirkt und sie zu sexuellen Handlungen getrieben. Die mutmaßlichen Opfer waren zwischen 12 und 15 Jahre alt. Er soll sie emotional manipuliert und zu immer gravierenderen Handlungen veranlasst haben. Ein Opfer hat er laut Anklage überredet, sich seinen Namen in die Haut zu ritzen. Der Hinweis auf den Angeklagten kam aus den USA. Er soll sich zusätzlich über Datingportale mit homosexuellen Männern verabredet und sie beim Treffen aus homophoben Motiven mit Pfefferspray attackiert haben. Im Dezember wurde der Angeklagte verhaftet. Da er bei allen mutmaßlichen Taten noch Jugendlicher war, ist die Öffentlichkeit vom Prozess komplett ausgeschlossen. Die Kammer hat bisher 16 Prozesstermine bis Mitte September geplant.
4: In Schleswig-Holstein fordert die Bildungsgewerkschaft GEW vom Land mehr Anstrengungen, um Kinder in Kitas und Schulen zu fördern. Denn laut Bildungsbericht, der gestern vorgestellt wurde, sind die Bildungschancen in Deutschland nach wie vor stark von der sozialen Herkunft abhängig. Bastian Pülz.
9: Die Co-Vorsitzende der Gewerkschaft Erziehung und Wissenschaft in Schleswig-Holstein, Quellmann, fordert eine Wende in der Bildungspolitik und höhere Investitionen in Kitas und Schulen. Es sei ein Skandal, dass der Bildungserfolg auch im Jahr 2026 noch so stark von der sozialen Herkunft abhänge. Laut nationalem Bildungsbericht, der gestern von Bundesministerin Prien vorgestellt wurde, gibt es große Defizite, vor allem bei Kindern von Alleinerziehenden oder mit Migrationshintergrund. Schleswig-Holsteins Bildungsministerin Stenke sagte, das Land investiere so stark wie noch nie in die Bildungsgerechtigkeit, unter anderem in die Sprachförderung, in Kitas und Grundschulen.
4: Das war kein normales WM-Spiel. Heute früh unserer Zeit, der erste Auftritt der iranischen Mannschaft in den USA, das stand unter ganz besonderen Vorzeichen und das eben nicht nur in sportlicher Hinsicht. Darauf schauen wir gleich im Sport. Zuvor das Wichtigste in Kürze, 8.16 Uhr.
0: Tag 2 beim G7-Gipfel in Evian. Kurz vor dem Start hat US-Präsident Trump eine Ankündigung zur Straße von Hormuz gemacht. Die Meerenge werde offen und zollfrei sein, sagte Trump. Das sei Teil eines Rahmenabkommens mit der iranischen Regierung. Schifffahrtsexperten sind allerdings skeptisch, dass es damit schnell gehen wird. In Berlin will Bundesinnenminister Dobrindt heute ein gemeinsames Zentrum zur Abwehr hybrider Bedrohungen eröffnen. Polizeibehörden aus Bund und Ländern, die deutschen Nachrichtendienste und weitere Behörden werden dort künftig vertreten sein. Ziel der neuen Einrichtung ist vor allem der rasche Austausch von Erkenntnissen, auch um gegebenenfalls schnelle Abwehrmaßnahmen ergreifen zu können. Unter hybrider Kriegsführung versteht man eine Kombination aus militärischen, wirtschaftlichen, geheimdienstlichen und propagandistischen Mitteln. Kinder sind von den Gefahren des Klimawandels stärker betroffen als Erwachsene. Davor warnt ein Bericht des Hilfswerks UNICEF. 1,1 Milliarden Kinder sind demnach zugleich durch Dürre, Temperaturen von mehr als 35 Grad und Hitzewellen gefährdet. Besonders betroffen sind Kinder von Folgen der Erderwärmung, weil sie mehr Wasser und Nahrung brauchen als Erwachsene und ihre Temperatur schlechter regulieren können. Das Wetter in Norddeutschland, wechselhaft mit teils gewittrigen Schauern in Vorpommern länger freundlich. 16 Grad in Dagebüll bis 23 in Bad Bentheim. Soweit der kurze Überblick. Zurück zu Liane Kossmann.
4: Schönen guten Morgen.
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4: Aufgrund des Krieges zwischen dem Iran und Gastgeberland USA wurde die erste WM-Partie der iranischen Nationalmannschaft besonders beäugt. Lars Bente, zunächst mal der Blick auf Sportliche. Wie ist es denn ausgegangen gegen Neuseeland?
10: Unentschieden. 2-2. Zweimal konnten die Neuseeländer in Führung gehen. Die Iraner, die konnten aber immer ausgleichen. Es war ein Spiel mit überschaubarem fußballerischem Niveau und auch vielen Fehlern. Unser Reporter Jens-Jörg Rieck, der war live dabei in Los Angeles und er hatte den Blick aufgrund dieser politischen Situation natürlich nicht nur aufs Spielfeld gerichtet. Ich habe ihn gefragt, wie denn die Stimmung auch drumherum war bei der Partie. War es denn sehr politisch aufgeladen?
11: Ja, sehr. Super. Also ich war Punkt 3 da. Da hatte die vom Sohn vom Schah angeregte Oppositionsbewegung einen Termin vor der Arena. Da waren so vielleicht 4000, viel Musik, viele Bilder vom ehemaligen Schah. Die alte iranische Flagge mit dem Löwensymbol und dem Sonnenemblem. Also das war sehr, sehr viel Opposition, aber es war friedlich und es war ruhig.
10: Ja, und im Stadion hieß es ja auch vorher, wenn diese alte iranische Flagge, also die vor der Zeit der Islamischen Revolution gezeigt wird, dann würde das iranische Team sogar das Spielfeld verlassen. Ja, das Spiel ging 2-2 aus, also anscheinend gab es diese Flaggen dann doch nicht so viel, oder wie kann man sagen?
11: Doch, nein, im Gegenteil, es gab sehr, sehr viele in der Arena und man muss dazu erklären, dass hier in Los Angeles die größte Diaspora außerhalb des Iran von Persern sich versammelt hat. In Westwood ist so ein Stadtteil so in Richtung Hollywood und da leben so ungefähr 200.000 und die hatten sich auf einen sehr schlauen Kniff dann verständigt, denn es gab ein Gerichtsurteil. In der Tat, es ist richtig, es war verboten, diese Fahne mit in die Arena zu bringen, aber die haben die einfach auf ihr T-Shirt gedruckt und sind damit massenhaft erschienen. Und viele hatten sie auch als Fahne dabei. Das wurde nicht so streng gehandhabt. Also wer weiter oben saß, hat diese Fahne schwenken können. Wer direkt unten am Spielfeldrand saß, das habe ich beobachtet, da wurde sie, wenn sie so prominent gezeigt wurde, entfernt, aber das Spiel fand trotzdem statt.
10: Ja, das iranische Team hat sich auch direkt wieder auf den Rückweg ins Teamquartier im mexikanischen Tijuana gemacht. Die Mannschaft, die hat ja immer nur eine kurze 24-stündige Aufenthaltsgenehmigung der USA für die Spieltage. Ja, auf den kompletten Heimweg kann sich jetzt schon ein Trainer machen. Tunesien hat sich nach nur einem WM-Spiel vom Franzosen Sabri Lamouchi getrennt. Das ist jetzt auch offiziell. Der Verband, der zieht damit seine Konsequenzen aus dieser bitteren 1-5-Pleite zum Auftakt gegen Schweden. Schon 1998 hatte sich Tunesien übrigens während einer WM vom Trainer getrennt. Weitergehen soll es jetzt mit einem anderen französischen Trainer. Hervé Renard übernimmt das Team. Der war kurz vor der WM noch Coach von Saudi-Arabien. Nun also Tunesien. Ja, so dramatisch, dass ein Trainerwechsel her muss, ist die Situation bei der spanischen Nationalmannschaft noch nicht. Auch wenn der Europameister gestern Abend nur 0-0 gegen Außenseiter Kap Verde gespielt hat. Eine WM-Sensation, die von den kapverdischen Fans in Hamburg gebührend bejubelt wurde.
12: Wir haben einen Punkt gegen Spanien geholt! Unglaublich! Unglaublich! Wir haben Herz, Leidenschaft! Wir schaffen es, wir werden weit kommen!
10: Ja, Grund zum Jubeln hatte die Fußballnationalmannschaft von Ägypten auch schon häufig, allerdings beim Afrika-Cup. Denn dort ist man ja Rekordsieger. Bei einer WM, da konnte das Team um Superstar Mo Salah hingegen noch nie ein Spiel gewinnen. Ja, und das ist auch erstmal so geblieben. Gegen Belgien, da gab es ein 1-1. Und 1-1 endete auch die Partie zwischen Saudi-Arabien und Uruguay. All diese Ergebnisse haben dafür gesorgt, dass die deutsche Nationalmannschaft bei einem Sieg am Sonnabend gegen die Elfenbeinküste schon sicher für die K.O.-Runde qualifiziert wäre. Heute hat das DFB-Team ja einen freien Tag. Ja, ganz im Gegensatz zum besten deutschen Tennisspieler Alexander Zverev, der ist nach seinem Triumph bei den French Open wieder auf dem Tennisplatz und zwar auf dem Rasen von Halle Westfalen. Gestern im Doppel, da konnte er schon sein Achtelfinalmatch gewinnen. Reporter Christian Michel, der war vor Ort. Ja, wie wurde der Hamburger denn dort empfangen?
13: Wie ein Held. Schon bei seiner Ankunft wurde er mit einer Torte mit Eiffelturm obendrauf überrascht, in Anlehnung an seinen Triumph in Paris. Bei der Ehrung auf dem Center Court gestern haben ihm dann tausende Fans zugejubelt. Man merkt, nach 30 Jahren hat Deutschland wieder einen Grand-Slam-Sieger und das löst bei vielen Tennisfans echte Begeisterung aus. Und auch für Zverev selbst ist es etwas ganz Besonderes, jetzt nach dem Grand-Slam-Titel vor heimischer Kulisse anzutreten.
14: Ich freue mich auf die Woche. Ich freue mich, in Deutschland spielen zu dürfen. Wäre jetzt dieses Turnier nicht in Deutschland, weiß ich jetzt nicht, wie die Motivation dann wäre, aber ich möchte immer gutes Tennis zeigen und ich möchte immer mit dem Publikum Erlebnisse feiern halt auch und deswegen, ich freue mich, wieder auf dem Platz zu stehen.
13: Und Halle ist für Zverev tatsächlich auch nicht irgendein Ort. Als 12-Jähriger hat Zverev hier bereits ein Nachwuchsturnier gewonnen. Später hat er dann seine ersten ATP-Matches in Halle gespielt und seit Jahren gehört das Turnier fest zu seinem Kalender.
10: Ja, heute Nachmittag dann der erste Auftritt von Zverev im Einzel nach diesem French Open-Erfolg. Er spielt gegen den Tschechen Kopčiva um den Einzug ins Achtelfinale von Halle Westfalen. Das Turnier, das ist ja quasi auch eine Generalprobe für den Rasenplatz-Klassiker in Wimbledon, der dann in knapp 2 Wochen losgeht.
4: Der Sport mit Lars Bente. US-Präsident Donald Trump braucht Erfolge. Er ist innenpolitisch angeschlagen. Der G7-Gipfel in Evian in Frankreich soll jetzt seine Bühne werden, nachdem er ja vorgestern verkündet hatte, es gebe eine Einigung mit dem Iran. Aber was ist diese Absichtserklärung wert? Von einem diplomatischen Durchbruch sprach man gestern in Evian, aber es sei zu befürchten, dass einige Details auch wieder in Frage gestellt werden könnten. In erster Linie erhoffen sich die Europäer jetzt erstmal Antworten von Donald Trump, was überhaupt genau in dieser Vereinbarung festgehalten wird. Das US-Iran-Abkommen, sind das auch positive Signale für die Weltwirtschaft? Das fragen wir heute in unserem NDR-Info-Thema. Donald Trump jedenfalls bezeichnete dieses Iran-Abkommen als vielversprechend, aber nicht als Garantie. Sascha Lohmann von der Stiftung Wissenschaft und Politik, Mitglied der Forschungsgruppe USA, ist jetzt bei mir am Telefon. Schönen guten Morgen.
15: Einen schönen guten Morgen.
4: Herr Lohmann, was lesen Sie aus dieser Äußerung? Wie tragfähig ist diese vorläufige Einigung aus Ihrer Sicht?
15: Ja, es zeigt zum einen die große Erleichterung, dass die Kampfhandlungen jetzt wohl erstmal eingestellt scheinen. Auch, dass die Aussicht auf eine wirtschaftliche Erholung gegeben ist. Es zeigt aber auch andererseits, dass dieses Rahmenabkommen, dessen Text wir ja auch noch nicht kennen, in dem Sinne auch immer noch mit sehr vielen Zweifeln und Unsicherheiten behaftet ist und dass man da auch vorbauen möchte, dass man jetzt nicht sagt, das ist jetzt alles in trockenen Tüchern. Es ist zumindest ein erster wichtiger Schritt.
4: Wie wichtig ist es auch für Donald Trump selbst, auch innenpolitisch, dass dieses Abkommen jetzt zustande kommt und auch hält, gerade mit Blick dann auch auf die Midterms?
15: Das ist sicherlich ein wichtiger Punkt. Die wirtschaftlichen Folgen waren ja auch sehr spürbar in den Vereinigten Staaten. Preissteigerungen insbesondere bei Kraftstoffen, aber auch Inflation insgesamt. Der Präsident hat zwar immer wieder auch gesagt, zunächst, dass es eine ganz kurze Intervention sei, dass die wirtschaftlichen Folgen behandelbar oder eingrenzbar waren. Das ist alles in dem Sinne nicht so eingetreten. Das heißt, er muss jetzt schon schauen vor November, dass er da wieder mit wirtschaftlichem Aufschwung auch in den Wahlkampf gehen kann. Und das ist sicherlich ein wichtiger Antriebsfaktor für diesen jetzt Deal.
4: Ja, aber würden Sie dann sagen, da gibt es jetzt tatsächlich auch eine Perspektive, dass da auch wirtschaftliche Entlastung kommt?
15: Das muss man schauen. Das hängt sicherlich davon ab, wie schnell der Verkehr jetzt durch die Straße von Hormuz, diesen wichtigen Wasserweg, wo ja mit bis zu ein Fünftel der weltweiten Ölversorgung abgewickelt wird, dann auch tatsächlich geöffnet wird. Das ist in dem Sinne noch unsicher. Wir wissen auch noch nicht, muss Minenräumen passieren? Wenn ja, in welchem Ausmaß? Wie lange dauert es, bis der Stau sich auflöst? Das sind alles Fragen, die sicherlich auch sehr relevant sind mit Blick auf, löst sich das bis zu den Wahlen im November wirklich auf oder sind die Effekte nicht dann erst danach, dass sie dann eintreten?
4: Jetzt sind ja noch viele Fragen offen, auch wie es dann auch weitergeht in den Verhandlungen, wenn es dann ja auch um das iranische Atomprogramm geht. Iran, da hat man ja so den Eindruck, stellt da weiter Bedingungen, hält ja auch an Maximalforderungen fest. Man hat den Eindruck, entweder will der Iran keine endgültige Einigung oder Iran hat alle Trümpfe in der Hand. Wie sehen Sie das?
15: Ja, die Iraner haben ja sicherlich sehr gut verhandelt. Wir haben ja jetzt auch mit dem Rahmenabkommen erstmal nur den Status quo ante im Ende Februar wiederhergestellt. Das heißt, die Straße von Hormuz soll geöffnet werden. Vorher war sie ja frei. Wir haben aber gleichzeitig noch keinen Hinweis darauf, wie eigentlich die Substanz des Abkommens weiter verhandelt werden soll. Da geht es ja darum, dass man sicherstellen möchte, dass der Iran keine Atomwaffen entwickelt. Das ist sicherlich auch noch der große Brocken, der bleibt. Jetzt geht die richtige Arbeit am Verhandlungstisch auch erstmal los. Und da muss man dann wirklich schauen, was dann dabei rumkommt. Aber es ist, wie gesagt, alles sehr, sehr unsicher. Zum jetzigen Zeitpunkt. Das ist ein Problem, was sich Trump durch den zweiten Angriff auf den Iran im Februar diesen Jahres selbst geschaffen hat. Das scheint er jetzt erstmal gelöst zu haben. Aber das weitaus größere Problem, eben die Transparenz und die Sicherheit herzustellen mit Blick auf die zivile Nutzung von Atomenergie in Iran, das ist sicherlich das, was jetzt in den Fokus rücken wird.
4: Die Rede ist ja dann auch von einer Aufhebung von Sanktionen für das Regime in Teheran. Kann man das machen? Sollte man das machen aus Ihrer Sicht?
15: Ja, das ist ja das, was der Iran möchte. Das ist auch das Fund, mit dem die US-Regierung in diese Verhandlungen reingehen wird. Gleichwohl ist die Skepsis nicht nur international groß, auch im Kongress. Der Kongress hat 2015 ein Gesetz verabschiedet, wonach jedes Verhandlungsergebnis in Form einer Vereinbarung oder eines sonstigen Abkommens vorgelegt werden muss. Der Kongress wird darüber auch abstimmen. Auch republikanische Senatoren haben jetzt schon Zweifel angemeldet, ob das wirklich ein tragfähiger Kompromiss ist. ist. Das heißt, auch hier muss Trump sehr viel Überzeugungsarbeit leisten unter den ihm ansonsten sehr willig folgsamen Republikanern, die aber hier auch schon Zweifel angemeldet haben. Das heißt, es wird auch hier sehr, sehr schwierig für ihn, da diese Sanktionserleichterungen wirklich zu gewähren, weil die sind auch mit hohen politischen Kosten, innenpolitischen Kosten immer verbunden.
4: Und was ist mit Israel? Bleibt Israel mit seinen Spezialinteressen gerade im Libanon auch ein Unsicherheitsfaktor für den US-Präsidenten, für Donald Trump?
15: Das auf jeden Fall. Der israelische Premierminister Netanyahu hat ja schon angekündigt, das sei Donald Trumps Abkommen. Er wird sich auch aus dem Südlibanon erstmal nicht zurückziehen. Das heißt, er hat hier schon eine Absetzbewegung vollzogen, dass er sich für den Fall positioniert, dass man da auch eine große Forderung des Iran, muss man sagen, nämlich die Kampagne im Südlibanon zu beenden, dass man sich davon distanziert. Man hat gesagt, man geht weiter möglichenfalls gegen die Hezbollah vor. Das heißt, auch hier ist Iran sozusagen von diesen israelischen Aktivitäten nochmal sehr stark betroffen. Und das könnte eben auch ein Faktor sein, der ein mögliches Abkommen eben zur Disposition stellt.
4: Die Einschätzung des USA-Experten Sascha Lohmann von der Stiftung Wissenschaft und Politik.
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0: Um 8.30 Uhr mit Claudia Drews. Im französischen Evian hat der G7-Gipfel begonnen. Heute steht der Krieg in der Ukraine auf der Tagesordnung. Gestern Abend ging es zunächst vor allem um ein Ende des Iran-Krieges. Aus der NDR-Nachrichtenredaktion Viktor Kupka.
16: Am Freitag wollen die USA und Iran das Abkommen für ein vorläufiges Ende des Krieges unterzeichnen. Dann soll auch die Straße von Hormuz wieder komplett geöffnet sein. Am Abend hatte US-Präsident Trump bei einem Treffen mit dem französischen Präsidenten Macron erklärt, er habe am Sonntag sehr gute Gespräche mit dem ukrainischen Präsidenten Selenskyj und auch Russlands Präsident Putin geführt. Er denke, dass beide offen dafür seien, etwas hinzukriegen.
0: EU-Zölle und Iran-Abkommen, was heißt das für die Weltwirtschaft? Das ist heute das NDR-Info-Thema. Und wie der CDU-Außenexperte Jürgen Hart die Vereinbarung zwischen den USA und dem Iran bewertet, hören Sie gleich in einem Interview. Die Europäische Union hat die Beitrittsverhandlungen mit der Ukraine und der Republik Moldau gestartet. EU-Erweiterungskommissarin Kos sagte in Luxemburg wörtlich, Kiew und Chisinau hätten geliefert. Aus Brüssel Thomas Spickhofen.
17: Von einem Mega-Montag für die Erweiterung der Europäischen Union spricht die zuständige EU-Kommissarin Marta Kos. Im Mittelpunkt steht dabei der Start der förmlichen Beitrittsgespräche für die Ukraine und Moldau. Mega-Montag aber auch, weil Montenegro zwei große Verhandlungsblöcke abgeschlossen hat. Das Land will nach Möglichkeit schon 2028 der Union beitreten. Für die Ukraine wird es dagegen noch einige Zeit dauern. Sie hatte den Beitritt im Februar 2022 beantragt, kurz nach dem russischen Überfall. Den Beginn der Verhandlungen hatte Ungarn über lange Zeit blockiert. Das hat sich erst mit dem Machtwechsel in Budapest im vergangenen Monat geändert. Im ersten Verhandlungsabschnitt mit der Ukraine wird es unter anderem um das Justizsystem und den Schutz von Grundwerten gehen.
0: Das EU-Parlament stimmt heute über geänderte KI-Regeln ab. Das Gesetzespaket sieht ein Verbot von sogenannten Deepfakes vor. Dabei handelt es sich um Apps, die intime Bilder, Videos und Töne von Personen fälschen, also zum Beispiel manipulierte Nacktdarstellungen erzeugen. Zugleich will die EU Vorgaben lockern. Unternehmen sollen mehr Zeit bekommen, ihre KI-Nutzung nach EU-Vorgaben zu zertifizieren. Dies gilt etwa für Systeme zur Krebserkennung in der Medizin oder für Autokonzerne, die künstliche Intelligenz in Fahrzeuge einbauen. Ein KI-Prüfzeichen der EU soll für die Wirtschaft erst in rund 3 Jahren vorgeschrieben werden. Cyberattacken, Spionage, Sabotageakte, Desinformationskampagnen, all das wird als hybride Gefahr bezeichnet und Deutschland will künftig wirksamer dagegen vorgehen. Bundesinnenminister Dobrindt eröffnet heute in Berlin ein Abwehrzentrum gegen hybride Bedrohungen. Dort sitzen künftig Fachleute von Polizeibehörden, Nachrichtendiensten und anderen Behörden zusammen. Sie sollen sich austauschen, um schneller auf Gefahren reagieren zu können. Das UN-Kinderhilfswerk UNICEF hat vor den Gefahren für Kinder durch den Klimawandel gewarnt. Die Folgen würden schutzbedürftige Menschen besonders hart treffen, heißt es in einer neuen Studie. Aus der NDR-Nachrichtenredaktion Tabea Schippe.
18: Hitzewellen, Starkregen, Stürme. Solche Extremwetter sind laut UNICEF folgenreich, vor allem für Kinder. Zum einen könnten sie unmittelbar zu Schaden kommen durch Wetterereignisse. Zum anderen kann Extremwetter Folgen für ihre Gesundheit haben. Denn Kinder überhitzen zum Beispiel schneller als Erwachsene. Sie brauchen gemessen am Körpergewicht auch mehr Wasser und Nahrung. Das wird zum Beispiel bei Dürren zum zusätzlichen Risiko. Fast jedes Kind der Welt ist demnach mindestens einer Gefahr durch das Klima ausgesetzt. Jedes zweite gleich mehreren. UNICEF zufolge sind besonders Länder wie Mali, Sudan oder die Sahelzone betroffen.
19: Ein Schiff mit 7 Atommüllbehältern ist heute früh in Brunsbüttel eingelaufen. Die Castoren sollen morgen ins Zwischenlager am ehemaligen AKW Brockdorf gebracht werden. Den weiteren Zeitplan fürs Abladen hält die Gesellschaft für Nuklearservice geheim. Ebenso die genaue Route, die die Spezial-LKW auf der Fahrt nach Brockdorf nehmen sollen. In den Behältern befinden sich Brennelemente aus deutschen AKW. Im britischen Sellafield wurde Uran aus den abgebrannten Stäben zurückgewonnen. Der Rest ist radioaktiver Müll, den Deutschland zurücknehmen musste. Das Amtsgericht in Hannover erhält am Vormittag einen ungewöhnlichen Anstrich. Der neue Lack soll Wildpinkler abschrecken. Aus der NDR-Nachrichtenredaktion Inken Henkel.
20: Wer künftig an die Fassade des Gerichts uriniert, wird selbst beschmutzt. Der Speziallack, der auf die 50 Meter lange Außenmauer des Gebäudes aufgetragen wird, soll den Strahl von der Wand abprallen lassen und den Verursacher treffen. Das soll Wildpinkler ab sofort vom Amtsgericht fernhalten, so die Stadt und das Gericht. Das Amtsgericht klagt seit längerem über Probleme, weil das Gebäude direkt an einen Drogenkonsumraum grenzt. Ein Sprecher sagte, immer wieder komme es zu Beschädigungen und Schmutz durch Urin und Schmierereien. Geplant wurde die Maßnahme schon vor Monaten, aber erst jetzt ist es warm genug, um den Lack aufzutragen.
19: Und das waren die Nachrichten.
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21: Mal Sonne, mal Wolken heute, nur vereinzelt etwas Regen in der Südwesthälfte Niedersachsens. Kann es auch Gewitter geben. Nach Vorpommern hin bleibt es länger freundlich. Die Höchstwerte dazu 16 Grad in Dagebüll, 23 Grad in Bad Bentheim. Morgen ist es heiter und trocken, später gebietsweise etwas Regen bei maximal 18 bis 25 Grad. Und die weiteren Aussichten am Donnerstag überwiegend freundlich, örtlich Schauer, teils gewittrig bei 20 bis 30 Grad. Am Freitag nach sonnig Phasen von Westen her Regen und Gewitter bei dann 24 bis 34 Grad. NDR Info, der Verkehrsservice mit Staus und Behinderungen ab 3 Kilometern. A1 Osnabrück Richtung Bremen. Zwischen Dreieck Stur und Bremen-Hemelingen 6 Kilometer stockender Verkehr vor der Baustelle. A2 Berlin Richtung Hannover. Zwischen Irxleben und Eilsleben 3 Kilometer stockender Verkehr wegen Bauarbeiten. A2 Berlin Richtung Hannover. Zwischen Peine und Hämelerwald 5 Kilometer stockender Verkehr wegen Bauarbeiten. A2 Dortmund Richtung Hannover. Zwischen Bad Nenndorf und Wunstorf-Lute 5 Kilometer stockender Verkehr vor der Baustelle. A7, Hannover Richtung Hamburg, zwischen Hamburg-Heimfeld und Waltershof, 5 Kilometer stockender Verkehr. Die A19, Berlin Richtung Rostock, ist zwischen Kreuz Rostock und Kessin wegen Bauarbeiten bis 17 Uhr gesperrt. Und die A21, Bagdeheide Richtung Kiel, ist im Kreuz Bagdeheide wegen Reinigungsarbeiten gesperrt. Die Umleitung führt über die U1. Am Mikrofon ist Liane Kossmann. Schönen guten Morgen. Die kleine Gemeinde Evian in Frankreich liegt am Südufer des Genfersees und ist natürlich weltbekannt für das gleichnamige Mineralwasser. Gestern Abend hat dort das Treffen der G7 Staats- und Regierungschefs begonnen und alle Augen richten sich auf US-Präsident Donald Trump. Denn er ist nun mal die entscheidende Figur, wenn es darum geht, um den Krieg in der Ukraine und eben auch um die vorläufige Einigung mit dem Iran. Virtuell sei diese Vereinbarung bereits von beiden Seiten unterzeichnet, so hat das Donald Trump erklärt. Der Iran bestätigte das. Am Freitag soll dies dann auf Papier erfolgen. Sind das positive Signale für die Weltwirtschaft? Fragen wir heute in unserem NDR-Info-Thema. Denn was diese Absichtserklärung zwischen den USA und Iran angeht, sind da ja doch noch viele Fragen offen. Und damit auch, ob diese vorläufige Einigung wirklich auf ein Ende des Krieges hinauslaufen kann. Ich habe darüber mit Jürgen Hart gesprochen, dem außenpolitischen Sprecher der Unionsbundestagsfraktion, und ihn gefragt, ob wir mit dieser Absichtserklärung jetzt wirklich einen Schritt weiter sind.
22: Ich glaube tatsächlich, dass wir einen Schritt weiter sind. Das ist ja
1: nach den 3 Monaten Krieg gegen den Iran doch eine schwierige Situation. Die Führung in Teheran ist offenbar fest im Sattel. Ich nehme an, das wird wesentlich von den Revolutionsgarden kontrolliert. Die Straße von Hormuz wird vom Iran weitgehend kontrolliert. Sie können zumindest verhindern, dass Schiffe sich trauen, da durchzufahren. Die Hisbollah, vom Iran unterstützt im Libanon, ist weiterhin aggressiv gegen Israel. Also insofern ist es gut, dass man zu einem Waffenstillstandsverlängerung plus Vereinbarung über zukünftige weitere Verhandlungen kommt. Das ist ja noch kein Friedensschluss, aber es ist ein Einstieg. Und am Ende des Tages werden wir am Freitag hoffentlich auch wissen, was in dem Vertrag drinsteht und können dann eine abschließende Bewertung vornehmen. Aber insgesamt glaube ich, mehr war zum jetzigen Zeitpunkt offensichtlich nicht drin.
21: Ja, aber im Grunde muss man ja auch sagen, haben ja vor allem die Europäer nach wie vor auch wenig in der Hand. Wir wissen nach wie vor nicht, wie genau es weitergeht in der Straße von Hormuz, ob die Schifffahrt gebührenpflichtig wird oder nicht zum Beispiel. Und Donald Trump selbst sagt ja auch, dieses Iran-Abkommen sei vielversprechend, aber eben keine Garantie.
1: Also was die Straße von Hormuz angeht, so muss man, glaube ich, unterscheiden. Ich hatte immer im Hinterkopf, dass möglicherweise ein Kompromiss in Anführungsstrichen mit dem Iran sein könnte, dass man dem Iran erlaubt, eine Servicegebühr zu erheben für die Verkehrsleitung in der Straße von Hormuz gemeinsam mit Oman. Das ist ja ein enges Seegebiet, das wird hier überwacht und kontrolliert und dafür könnte man auch völkerrechtlich konform eine Servicegebühr nehmen. Eine Maut wäre klar völkerrechtswidrig. Ich könnte mir vorstellen, dass das, was in dem Abkommen am Ende drinsteht, vom Iran gegenüber seinem Volk als Maut bezeichnet wird, in Wirklichkeit aber so eine Art Servicegebühr ist, die dann auch keine besonders hohe Belastung der Weltwirtschaft darstellt. Aber das ist meines Erachtens ein Detail jenseits der Atomfrage. Ich glaube, das Wichtigste ist die aggressive Unterstützung des Iran von Terrororganisationen und der Plan, eine Bombe zu bauen und der Plan, entsprechende Raketen zu bauen, diese Bomben, die Atombomben dann auch zu verschießen. Und insofern, das sind die entscheidenden Punkte. Und ob man da tatsächlich zu einer Vereinbarung kommt, die besser ist als das, was ursprünglich mal in dem JCPOA drin stand, was ja die 5 permanenten Mitglieder des Sicherheitsrates plus Deutschland vor 15 Jahren ausgehandelt hatten, das ist fraglich.
21: Ja, zumindest sind die Europäer erstmal willens, diesen Deal jetzt auch irgendwie umzusetzen oder helfen, den umzusetzen. Frankreichs Präsident Macron hat gestern schon gesagt, die Franzosen seien mit den Briten, Italienern und Niederländern ja vor Ort in der Straße von Hormuz und man sei bereit, schnell zu handeln, wenn das Abkommen funktioniert. Man könnte da Fregatten, Flugzeuge und Minensuchboote in die Region schicken. Und auch Deutschland hat das ja immer gesagt, man sei bereit, Minensuchboote zu stellen, um den freien Schiffsverkehr abzusichern. Müssen wir das denn jetzt auch tun?
1: Das ist das klare Angebot, das ja auch formuliert wurde von den genannten Staaten und Deutschland ist ja damit dabei. Wir haben ein Minenjagdboot der deutschen Marine im Mittelmeer auf Kreta liegen mit dem Ziel, dass man es eben auch im Zweifel sehr schnell Richtung Persischen Golf verlegen kann. Voraussetzung dafür ist aber eine völkerrechtliche Grundlage und das Schweigen der Waffen. Und die völkerrechtliche Grundlage kann eben sein, dass wir eine Koalition der Willigen haben, die sich daran beteiligt, die das aber im Einvernehmen, vielleicht sogar auf Einladung der Anrainernationen des Persischen Golfs tut, dann ist das völkerrechtlich völlig 100% in Ordnung. Und die deutsche Marine kann tatsächlich mit ihren Minenräumen und Minensuchfähigkeiten tatsächlich wohl einen Beitrag leisten, sicherzustellen, dass kein Reeder, keine Schiffsbesatzung befürchten muss, dass noch irgendwo eine unerkannte Mine in dieser Meerenge treibt und man dann gegebenenfalls vielleicht drauf fährt und zu Schaden kommt.
21: Der Bundeskanzler Friedrich Merz, der hat gestern auch betont, man wolle jetzt unbedingt, dass dieses Abkommen funktioniert. Wir erinnern uns aber, Merz hatte ja die USA im April noch, Donald Trump ja vor allem kritisiert, ohne Strategie in diesen Iran-Krieg gezogen zu sein. Da müsse man ja nicht nur rein, sondern auch wieder raus, hat er damals gesagt. Ist für Sie denn jetzt eine Strategie erkennbar?
1: Das mit der Strategie bezog sich aus meiner Sicht, und so sehe ich es auch, auf den Punkt, dass man keinen Plan B hatte. Was machen wir eigentlich, wenn wir den Regime-Change in Teheran nicht hinbekommen, wenn wir die Vernichtung des iranischen Raketen- und Atomarsenals nicht hinbekommen? Da glaube ich an der Stelle ist das tatsächlich ein Punkt gewesen. Jetzt scheint es so, als wenn es einen Pfad zu konkreten Verhandlungen und Verhandlungszielen gäbe. Abschließend wird man das erst am Freitag sagen können.
21: Jürgen Hart war das, der außenpolitische Sprecher der Unions-Bundestagsfraktion, zu unserem NDR-Info-Thema heute: Zolldeal und USA-Iran-Abkommen. Sind das positive Signale für die Weltwirtschaft?
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21: Bis zu 6.000 Euro Förderung gibt es jetzt wieder für den Kauf eines Elektroautos. Allerdings nur für fabrikneue Autos. Gebrauchte werden nicht gefördert. Dafür sind gebrauchte E-Autos aber aktuell recht preiswert. Lohnt sich also vielleicht gerade jetzt der Umstieg vom alten Verbrenner auf ein gebrauchtes E-Auto? NDR-Reporterin Carlotta Polter und Reporter Jörg Pfuhl haben sich umgehört.
2: Der alte VW von Carlotta Polter muss demnächst zum TÜV. Nach 11 Jahren hat das Auto 130.000 Kilometer runter. Und beim Termin in der Werkstatt wird schnell klar:
3: Reifen, Inspektion, eine Bremse vorne, die Bremsschläuche hinten, vielleicht noch dieses Motor- und Getriebelager. Also bei 2.500 bis 3.000 Euro würde ich jetzt auf jeden Fall schon mal denken, werden hier reinfließen.
2: Natürlich fragt sich Carlotta, lohnt das noch? Oder wäre jetzt die Zeit zum Umstieg auf ein E-Auto, am besten preisgünstig? Laut mobile.de ist die Nachfrage nach gebrauchten E-Autos im März um 66% gestiegen. Autoverkäufer Lasse von Wahl kann das aus eigener Erfahrung in seinem Autohaus bestätigen.
22: Jetzt gerade mit den gestiegenen Kraftstoffpreisen ist sie doch schlagartig angezogen. Also ist dann das Interesse nach den Elektroautos deutlich größer.
2: Aktuell hohe Spritkosten, das spricht natürlich für den Umstieg auf Elektro. Aber auch als Secondhand? Unbedingt, rät Claudius Mainz, Redakteur bei Automotorsport, gerade jetzt.
23: Die Preise sind tatsächlich sehr niedrig für gebrauchte Elektroautos im Moment. Das liegt daran, dass wir vor ein paar Jahren die erste Elektroautokaufprämie hatten. Da wurden Autos in den Markt gedrückt mit einer hohen Subvention, meist im Leasing. Und diese Leasing-Rückläufer, die sind jetzt alle noch auf irgendwelchen Halden, zumindest viele von denen, nicht alle. Und so ein Überangebot, das drückt natürlich auf den Preis.
2: Statistisch kostet ein Elektroauto nach 3 Jahren nur noch die Hälfte. Der Preis sinkt schneller als bei Verbrennern. Und zwar trotz der langen Garantie, die die Hersteller auf den Akku geben. Üblicherweise 8 Jahre oder 160.000 Kilometer. Manchmal aber auch 10 Jahre und sogar 1 Million Kilometer. Von einem Auto mit abgelaufener Akkugarantie rät Autojournalist Mainz allerdings ab.
23: Wenn man sich überlegt, dass so ein Akku zwischen 15% und 45% des Fahrzeugwertes ausmacht und wenn der ganz kaputt ist, dann kann man das Auto im Grunde wegschmeißen.
2: Ob das Auto lange Strecken gelaufen ist oder immer nur kurze Stadtfahrten wie etwa ein Taxi, ist Studien zufolge beim E-Auto gar nicht so wichtig. Entscheidend ist der sogenannte State of Health. Den zu checken kostet, etwa beim ADAC, TÜV oder DEKRA, um die 120 Euro. Im Schnitt haben E-Autos bis zu 12 Jahren Alter noch 95% State of Health, SOH. Das klingt allerdings besser, als es ist, sagt Andreas Schmitz, promovierter Ingenieur, auf YouTube besser bekannt als der Akkudoktor.
24: Man sagt so bis 70% SOH, dann ist es tatsächlich in der Regel so, dass man den Akku dann tauschen sollte langsam. Also da geht es dann so schon eher gegens Lebensende, das muss man wissen. Also nicht 0% State of Health ist das Ende, sondern eher so 70. Das ist ein bisschen gemein.
2: 3/4 aller Neuwagenkäufer entscheiden sich noch immer gegen ein E-Auto. Aber nicht aus Angst um den Akku, sagt Martin Endlein von der Deutsche Automobiltreuhand.
25: Kaufgrund Nummer 1 im letzten Jahr war eben, ich kann zu Hause laden. Und einer der Kaufgründe gegen ein Elektroauto war eben, ich kann zu Hause nicht laden.
2: Carlotta Polter könnte zu Hause laden. Die Werkstatt rät ihr trotzdem, ihrem alten Verbrenner noch eine Chance zu geben.
3: Lieber würde ich jetzt in dieses Auto noch mal 2.500 bis 3.000 Euro reinstecken, dann ist das wieder okay. Und für die nächsten, 50.000 Kilometer kann man hier vermutlich ohne Schmerzen fahren. Klar kommt dann natürlich wieder ein Ölwechsel und sowas dazu. Aber dann ist erstmal man technisch wieder so auf dem Stand, dass man jetzt erstmal wieder weiterfahren kann.
2: Und das Preistief bei gebrauchten E-Autos sollte anhalten. Denn die aktuelle E-Auto-Prämie für Neufahrzeuge dürfte die Preise für Gebrauchte noch für ein paar Jahre drücken.
21: Gebrauchtes E-Auto jetzt kaufen. Jörg Pfuhl und Carlotta Pohl sind dieser Frage nachgegangen. Ja, und gleich in der Kultur hören wir rein in das neue Album der US-amerikanischen Popkünstlerin Olivia Rodrigo. Zuvor bringen wir Sie aber auf den aktuellen Stand, kurz und kompakt, 8:48 Uhr.
0: Die G7-Staaten wollen heute im französischen Evian die stockenden Ukraine-Verhandlungen wieder anschieben. An den Beratungen beim Gipfel der westlichen Wirtschaftsmächte will auch der ukrainische Präsident Selenskyj teilnehmen. US-Präsident Trump sagte am Abend in Evian, er habe sehr gute Gespräche mit Selenskyj und auch Kreml-Chef Putin geführt. Trump erklärte, er glaube wirklich an Fortschritte bei diesem Gipfel. Israels Premier Netanyahu hat angekündigt, dass israelische Soldaten im Nachbarland Libanon bleiben sollen. Der Südlibanon werde Teil einer israelisch besetzten Sicherheitszone, wie es sie auch im Gazastreifen und in Syrien gebe. Eine Waffenruhe Israels mit der Terrormiliz Hisbollah im Libanon ist auch Teil der neuen Vereinbarung zwischen den USA und dem Iran. Die israelische Truppenpräsenz im Südlibanon soll hingegen nicht Bestandteil der Vereinbarung sein. In Deutschland gibt es erneut weniger Sozialwohnungen. Laut Bundesbauministerium sank ihre Zahl um 20.000. Der Grund: trotz mehr neu gebauter Sozialwohnungen als im Vorjahr fielen zuletzt mehr als 57.000 Wohnungen aus der Sozialbindung heraus. Das heißt, 30 Jahre nach ihrem geförderten Bau endet die günstige Vermietung dieser Wohnungen. Die Zahlen hatte die Linke im Bundestag bei der Bundesregierung erfragt. Das Wetter in Norddeutschland wechselhaft mit teils gewittrigen Schauern, in Vorpommern länger freundlich. 16 Grad in Dagebühl bis 23 Grad in Bad Bentheim. Soweit der kurze Überblick und zurück zu Liane Kossmann.
20: Hölle, das sei das schönste Wort im Wörterbuch. Das sagt US-Präsident Donald Trump ja gerne und lässt seine Liebe für Zölle die Welt bekanntlich auch spüren. Und betont ja dabei auch immer, dass er das immer im Sinne der Vereinigten Staaten tue. Und so wird er den Deal mit der EU auch als Erfolg verkaufen. In großen Teilen sicherlich zu Recht, denn während Zölle auf US-Industriewaren abgeschafft werden, erheben die USA bis zu 15% auf EU-Produkte. Heute Mittag stimmt das Europaparlament über die vollständige Umsetzung dieses Zollabkommens mit den USA ab. Die EU-Kommission hatte sich im vergangenen Sommer ja darauf eingelassen, um einen drohenden Handelskrieg abzuwenden. Zolldeal und USA-Iran-Abkommen, sind das positive Signale für die Weltwirtschaft, fragen wir heute auch in unserem NDR-Info-Thema. Klar muss man aber sagen, ganze 10 Monate hat die EU gebraucht, um dieses Zollabkommen auf europäischer Seite abzunicken. Und viele finden diesen Deal nach wie vor unfair. Aus Brüssel, Sarah Lopez.
5: Wenn im EU-Parlament heute über den Handelsdeal mit den USA abgestimmt wird, dann ist sicher niemand so hundertprozentig zufrieden. Auch der schwedische EU-Parlamentarier Jürgen Warborn von der EVP-Gruppe, zu der auch CDU und CSU gehören, sagt, das ist kein perfekter Deal. Und Warborn war an den Verhandlungen zwischen dem EU-Parlament und den Mitgliedstaaten beteiligt. Aber das ist der beste Deal, den wir gerade kriegen können. Und wir brauchen den dringend. Unternehmen brauchen den dringend. Es geht hier nicht darum, ob man für Trump ist oder nicht. Es geht darum, dass man für die europäischen Unternehmen ist und für eine Stabilität in der Handelsbeziehung, die für jeden Arbeiter und jeden Verbraucher wichtig ist. Konkret geht es bei der Abstimmung heute um Zölle. Stimmen die EU-Parlamentarier für den Deal, was wahrscheinlich ist, dann würden Zölle auf die meisten US-Industrie- und Agrarprodukte, die in die EU importiert werden, wegfallen. Im Gegenzug soll es einen Einfuhrzoll von 15% auf die meisten Produkte geben, die aus der EU in die USA gehen. So hatte es EU-Kommissionspräsidentin Ursula von der Leyen im vergangenen Jahr mit US-Präsident Trump im schottischen Turnberry besprochen. Der Vorsitzende des Ausschusses für internationalen Handel im EU-Parlament, Bernd Lange von der SPD, sagte zuletzt, er hätte den Deal so nicht verhandelt.
7: Der Handelsdeal von Schottland ist unausgeglichen zum Vorteil der USA. Und zum Zweiten ist es wirklich ein Deal ohne Unterbau. Und deswegen haben wir im Europäischen Parlament für eine Gesetzgebung gerungen, die Stabilität für uns zumindest gibt.
5: Das EU-Parlament hat sich in den Verhandlungen mit den Mitgliedstaaten mit einer Reihe von Sicherheitsklauseln durchgesetzt. So kann die EU etwa ihren Teil des Abkommens aussetzen, wenn die USA sich nicht an ihren Teil halten. Zum Beispiel auch, wenn die Zölle auf Aluminium- und Stahlprodukte langfristig über 15% liegen. Außerdem soll der Deal Ende 2029 automatisch auslaufen, also etwa ein Jahr nach dem Ende der Amtszeit von Donald Trump. Und auch wenn er den Deal nicht als fair empfindet, hat Bernd Lange seine Kollegen im Parlament am Abend in einer Debatte dazu aufgefordert, dafür zu stimmen.
7: So, let's vote in favor tomorrow. To this legislation. Thanks a lot.
5: Nicht alle Fraktionen wollen dieser Aufforderung nachkommen. Martin Schirdewan, Co-Vorsitzender der Linken im EU-Parlament, hat Lange schon eine Absage erteilt.
8: Ich bin stolz, liebe Kolleginnen und Kollegen, dass meine Fraktion geschlossen gegen diesen Autokraten und diese unfaire Handelspolitik steht, die europäische Jobs gefährdet und die dauerhafte Abhängigkeit von den USA bedeutet.
5: Aber am Ende steht den geplanten Zollabgaben eine andere Zahl gegenüber, 1,77 Billionen Euro. Auf diese Summe schätzt die EU das Handelsvolumen zwischen den USA und der Europäischen Union im vergangenen Jahr. Die USA sind der wichtigste Handelspartner für die EU, gerade wenn es um den Export von Medikamenten, Autos und industriellen Maschinen geht. Und den dahinterstehenden europäischen Unternehmen will die EU auch mit einem unvorhersehbaren Donald Trump im Weißen Haus so viel Stabilität wie möglich geben.
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20: Kaum eine junge Popkünstlerin prägt ihre Generation derzeit so sehr wie Olivia Rodrigo. Die US-Amerikanerin füllt Stadien, dominiert Streaming-Charts und verbindet Pop mit Rock- und Punk-Einflüssen, wie man sie im Mainstream lange kaum gehört hat.

Duett bringen die beiden ganz unterschiedliche Generationen von Popfans zusammen. Die New Wave-Ästhetik von The Cure hat Rodrigo ganz offensichtlich beeindruckt für ihr neues Album You Seem Pretty Sad for a Girl So in Love. In diesem Song zum Beispiel singt Rodrigo zu Sounds, die stark an The Cure erinnern, den für das Album wichtigen Satz: Man sagt, die moderne Liebe sei ein grausames Unterfangen. Und dann taucht Robert Smith, der Rodrigos Großvater sein könnte, schon wieder auf. Im Song What's Wrong With Me singen die beiden über das Gefühl nach einer Trennung. Ich kann nicht essen, ich kann nicht schlafen, ich komme nicht aus dem Bett.

leidenschaftlich über das Leiden zu singen, das können Smith und Rodrigo gut. Auf ihrem dritten Album singt die Popmusikerin zwar vor allem und mal wieder über die Höhen und Tiefen von Liebesbeziehungen, sie fällt dabei aber nie in ein Klischee. Die moderne Liebe, ein grausames Unterfangen, fuck you, singt Rodrigo, die Romantik noch nicht aufgegeben hat und eh alles aus dem Weg räumt, was sie nervt.

Fast jede Zeile auf You seem pretty sad for a girl so in love ist interessant. Kaum etwas ist langweilig, nichts wirkt willkürlich. Rodrigo navigiert durch Trauer und Euphorie mit der ganzen Palette des Pop. Mit rotzigem Pop-Punk der 2000er Jahre oder existenziellem New Wave von The Cure. Natürlich geht es bei ihr immer noch um den großen Erfolg. Rodrigo geht hier kein echtes Risiko ein. Doch sie verschiebt die Grenze, was in der ersten Liga des Pop ästhetisch auch noch möglich ist.

So klingt das neue Album von Olivia Rodrigo. Christoph Möller hat für uns reingehört und wir hören noch ein bisschen mit bis zu den Nachrichten und dann übernimmt hier mein Kollege Alex Franz.

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1: Um 9 Uhr mit Milat Kupay. Am zweiten Tag des G7-Treffens in Frankreich soll es vor allem um die weitere Entwicklung im Ukraine-Krieg gehen. Neben den Regierungschefs der G7 wird auch der ukrainische Präsident Selenskyj erwartet. Samuel Jakisch erläutert aus Evian, welche Fragen auf der Tagesordnung stehen.
2: Die G7-Staaten wollen ihre Sanktionen gegen Russland aufrechterhalten, besser abstimmen aufeinander. Europa ist ja inzwischen selbst der größte Geber für die Ukraine, nicht mehr die USA. Und langfristig reden hier auch die ersten wieder von Friedensverhandlungen zwischen der Ukraine und Russland. Wie kann es die geben, unter welchen Bedingungen? Bundeskanzler Merz sieht da eine Gelegenheit gekommen. Und auch Donald Trump hätte diesen Erfolg gern. Er ist ja der Einzige aus der Runde, der regelmäßig mit Wladimir Putin spricht. Und Wolodymyr Selenskyj ist dafür offen, sagt er, hatte sogar vorgeschlagen, Wladimir

0: Putin doch einfach mit einzuladen oder eben ihn in den USA zu treffen.
1: Das Europaparlament stimmt am Mittag in Straßburg darüber ab, ob das umstrittene Zollabkommen mit den USA vollständig umgesetzt werden soll. Die EU-Kommission hatte sich im Sommer vergangenen Jahres auf den Zolldeal eingelassen, um einen drohenden Handelskrieg abzuwenden. Dabei musste die Europäische Union auch Zugeständnisse machen. Sie will etwa Zölle von bis zu 15% auf die meisten Warenexporte in die USA akzeptieren und gleichzeitig EU-Zölle auf US-Industriegüter abschaffen. Die Bundesregierung will gezielter gegen sogenannte hybride Bedrohungen vorgehen. Dazu zählen unter anderem Anschläge auf Stromleitungen, Drohnen über Bundeswehreinrichtungen und Falschinformationen im Netz, verbreitet von ausländischen Geheimdiensten. Bundesinnenminister Dobrindt eröffnet dafür heute in Berlin ein Abwehrzentrum Hybrid von Nachrichtendiensten und der Polizei. Wie das genau aussieht, erklärt Berlin-Korrespondent Philipp Eckstein.
2: Da geht es letztlich darum, dass eine Plattform geschaffen werden soll, in der sich die Sicherheitsbehörden gezielt zu hybriden Bedrohungen austauschen. Also, dass sie ihre Informationen teilen, dass sie Lagebilder erstellen, sich aber auch absprechen und koordinieren, wie sie gegen solche hybriden Angriffe auch vorgehen wollen. Es gibt übrigens solche gemeinsamen Abwehrzentren auch schon bei Terrorismus und bei Drohnen zum Beispiel. Und da wird es dann auch mit dem neuen Abwehrzentrum Hybrid bestimmt Überschneidungen geben.
1: Der AfD-Bundesvorstand greift in die Diskussion um den Einfluss eines Geschäftsmannes in der Partei ein. Der Bundesvorstand hat nach Informationen von NDR, WDR und Süddeutscher Zeitung beschlossen, dass der Mann sich nicht in Parteiangelegenheiten einmischen darf. Aus Berlin, Helene Frömke.
3: Tom Rohrböck gilt seit Jahren als Strippenzieher innerhalb der AfD. Er soll über ein breites Netzwerk in der Partei verfügen. Rohrböck war nie Mitglied der Partei, auch hatte er nie eine Funktion oder einen offiziellen Vertrag. Und doch gilt er vielen in der Partei als derart tief vernetzt und einflussreich, dass sie Angst vor ihm haben. Nun hat der Bundesvorstand der AfD ein Machtwort gesprochen. Rohrböck soll in Zukunft weder an Parteiveranstaltungen teilnehmen, noch sie mitorganisieren dürfen. Außerdem wird auch die Zusammenarbeit mit ihm in Parteiangelegenheiten untersagt. Sollten AfD-Mitglieder gegen diese Vorgabe verstoßen, würde das als parteischädigendes Verhalten gewertet werden, heißt es. Ein entsprechender Beschluss liegt WDR, NDR und Süddeutscher Zeitung vor.
1: Im US-Bundesstaat Kalifornien sind beim Absturz eines Kampfflugzeugs vermutlich alle 8 Besatzungsmitglieder ums Leben gekommen. Vom Luftwaffenstützpunkt Edwards hieß es, der Bomber vom Typ Boeing B-52 sei kurz nach dem Start von der Basis nordöstlich von Los Angeles am Boden zerschellt. Auf Fernsehaufnahmen war eine verkohlte Fläche zu sehen, von der Rauch aufstieg. Bei der Fußball-Weltmeisterschaft ist der 5. Spieltag abgeschlossen. Alle 4 Partien endeten unentschieden. Aus dem ARD-WM-Team Michael Küster.
4: Den Auftakt machte der kleine Inselstaat Kap Verde, der sich am frühen Abend gegen den großen Favoriten Spanien ein 0:0 erkämpfte und damit für die bislang größte Überraschung des Turniers gesorgt hat. In derselben Gruppe schaffte Außenseiter Saudi-Arabien ein 1:1 gegen Uruguay. Auch in Gruppe G bleibt nach dem Auftakt alles offen. Belgien kam nach Rückstand gegen Ägypten noch zu einem 1:1 und der politisch brisante Auftritt des Iran endete mit einem 2:2 gegen Neuseeland.
1: Das waren die Nachrichten.
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6: Das Wetter in Norddeutschland. Mal Sonne, mal Wolken heute. Nur vereinzelt etwas Regen. Nur in der Südwesthälfte von Niedersachsen kann es auch mal Gewitter geben. Nach Vorpommern hin deutlich länger freundlich. Und dazu Höchstwerte heute von 16 Grad in Dagebühl und bis 23 Grad in Bad Bentheim. Morgen heiter und trocken. Später gebietsweise etwas Regen bei maximal 18 bis 25 Grad. Und am Donnerstag auch überwiegend freundlich. Vereinzelt mit Regen, teils auch gewitterig bei 20 bis 30 Grad. 9:05, hier kommt das Aktuellste von den Autobahnen. Zunächst gibt es aber eine Gefahrenmitteilung für Braunschweig. Im Stadtteil Lehndorf in Braunschweig brennt es in einem Recyclingbetrieb. Schließen Sie deshalb Fenster und Türen, schalten Sie Lüftungen und Klimaanlagen ab und meiden Sie das betroffene Gebiet. Und aufgrund des Brandes zieht auch eine große Rauchwolke zur A391. Die Staus A1 Osnabrück Richtung Bremen zwischen dem Dreieck Stur und Bremen-Hemelingen 6 Kilometer stocken vor der Baustelle. A2 Berlin Richtung Hannover zwischen Irxleben und Eilsleben 3 Kilometer stockend wegen Bauarbeiten. A2 Berlin Richtung Hannover zwischen Peine und Hämeler Wald 5 Kilometer stockend wegen Bauarbeiten. A2 Dortmund Richtung Hannover zwischen Bad Nenndorf und Wunstorf-Lute 5 Kilometer stockend vor der Baustelle. A7 Hannover Richtung Hamburg zwischen Hamburg-Heimfeld und Waltershof 5 Kilometer stockend. Und die A21 Bargteheide Richtung Kiel ist im Kreuz Bargteheide wegen Reinigungsarbeiten gesperrt. Die Umleitung führt dort über die U1. Wo es geht, Ihnen eine gute Fahrt. Einen schönen guten Morgen. Sie hören NDR Info an diesem Dienstag, 9:06. Mein Name ist Alex Franz. Hallo. Was steht im Abkommen, das die USA und Iran vereinbart haben und am Freitag unterzeichnen wollen? Das weiß auch der deutsche Außenminister noch nicht. Und deswegen will Johann Wadephul auch die Frage nicht beantworten, wann könnte sich die Bundesmarine an einem Einsatz beteiligen, um die Schifffahrt abzusichern. Deutschland sei bereit, aber es fehlten die Voraussetzungen zum jetzigen Zeitpunkt. Aus Berlin, Gabor Hallas.
7: Deutschland ist bereit zu helfen. Zum Beispiel könnte die Marine Minen räumen, damit Schiffe die Straße von Hormuz wieder sicher passieren können. Zwei Einheiten sind bereits in der Region, aber noch sind die Voraussetzungen für einen Einsatz nicht gegeben. So der deutsche Außenminister Johann Wadephul im ZDF.
8: Ist wirklich klar, es gibt keine Kampfhandlungen. Ist wirklich klar, dass von beiden Seiten gewollt ist, dass andere die Minen räumen. Wenn wir das wissen, können wir darüber reden. Dann brauchen wir entsprechende rechtliche Grundlagen, völkerrechtliche Grundlagen und Grundlagen, die sich aus dem deutschen Recht ergeben. Und dann werden wir den Bundestag damit befassen. So weit sind wir noch nicht.
7: Wadephul sagte auch, er wisse nicht, was im Rahmenabkommen stehe, das die USA und Iran am Freitag unterschreiben wollen.
8: Es gibt derzeit eine ganze Menge Spekulationen. Zu Spekulationen äußere ich mich sehr ungern. Das hilft uns allen nicht weiter, sondern wir wollen wissen, was drinsteht. Und dann werden wir uns dazu verhalten. Es muss natürlich um das Nuklearprogramm gehen.
7: Hier betont der Außenminister, der Iran müsse verstehen, dass er nicht nuklear bewaffnet sein könne.
6: Informationen von Gabor Hallas.
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0: Iran und USA haben sich also auf ein Rahmenabkommen zur Beendigung des Irankriegs geeinigt. Erleichterung darüber ist angebracht, doch das Ergebnis der Verhandlungen ist ein schlechtes und auch fragiles Abkommen, das höchstens die Führung in Teheran stärkt. Benjamin Weber aus dem ARD-Studio Istanbul kommentiert.
9: Wenn am Freitag wie geplant das Rahmenabkommen zwischen Iran und den USA unterzeichnet wird, ist das eine gute Nachricht. Es beendet einen Krieg, der bis zum Schluss massiv hätte eskalieren können. Erleichterung über das Ende ist verständlich. Aber sonst? Die Wiedereröffnung der Straße von Hormuz ist die einzige Errungenschaft der USA in dem Abkommen mit Iran. Und es ist eine zweifelhafte, denn vor dem Krieg war die Meerenge geöffnet. Iran hatte immer gesagt, wenn wir angegriffen werden, machen wir sie dicht, im Wissen um die Folgen für die Weltwirtschaft. Das hat man in Washington nicht kommen sehen oder nicht kommen sehen wollen. Es ist nur ein Beispiel für diese Mischung aus Überheblichkeit gegenüber und keinem Plan von Iran, die diesen Krieg auszeichnet. Das zeigt sich auch im Abkommen. Was davon bisher bekannt ist, sieht nach einem Verhandlungserfolg für das Regime in Teheran aus. Denn auch Iran wird wieder Öl exportieren können. Wirtschaftliche Sanktionen sollen gelockert werden. Die USA dementieren zwar noch hektisch, dass sie eingefrorene Vermögenswerte freigeben, aber Reparationszahlungen für die Schäden im Krieg stehen im Raum. Es geht um hunderte Milliarden US-Dollar. Im Gegenzug hat Iran erklärt, niemals eine Atomwaffe bauen zu wollen. Wie viel ist so eine Erklärung wert? Inhaltlich ist sie nicht neu. Iran hat den Wunsch nach der Bombe offiziell immer bestritten und heimlich Uran auf 60% angereichert, fast waffenfähig. Dass Verhandlungen über das iranische Atomprogramm, darüber, wie man es reglementieren und überwachen kann, jetzt erst irgendwann später stattfinden sollen, ist ein weiteres Zeichen der US-amerikanischen Schwäche. Präsident Trump hat wieder Militärschläge angedroht für den Fall, dass diese Verhandlungen zu nichts führen. Es wirkt hilflos. Und es ist zugleich eine echte Sollbruchstelle, an der dieser Krieg wieder ausbrechen kann. Genau wie die Lage im Libanon. Die USA haben der iranischen Forderung nachgegeben, dass mit dem Abkommen am Freitag auch der israelische Krieg im Libanon endet. Israel war nicht aktiv an den Verhandlungen beteiligt und sieht einen Deal kritisch. Es ist denkbar, dass die Regierung Netanyahu über den Libanon jetzt versucht, das Abkommen noch zu torpedieren. Auch hier könnte alles wieder aufflammen. Zuletzt muss gesagt werden, dass die USA und Israel der Weltgemeinschaft weismachen wollten, es ginge beim Iran-Krieg um die Menschen, ist am Ende das Zynischste an der ganzen Sache. Das Massaker im Januar mit tausenden Toten im Iran war immer nur ein gern genutzter Vorwand, um diesem katastrophal geplanten Krieg eine moralische Rechtfertigung zu geben. Jetzt werden die Menschen im Iran wieder alleine gelassen, mit einem Regime, das sie unterdrückt, festnimmt und hinrichtet. Und das jetzt durch dieses Abkommen in seiner Macht noch gestärkt wird.
6: Die Meinung unseres Korrespondenten Benjamin Weber.
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6: Im Mordprozess zum Tod des kleinen Fabian aus Güstrow in Mecklenburg-Vorpommern wird heute am Landgericht Rostock ein Zeuge gehört, mit dem die Angeklagte Gina H. ein Alibi abgesprochen haben soll. Dennis Mollenhauer.
10: Der Zeuge ist ein Nachbar der Angeklagten Gina H., mit dem sie viel Kontakt hatte. Bereits während der Suche nach Fabian im vergangenen Oktober soll er der Angeklagten angeboten haben, ihr ein Alibi für den Tag von Fabians Verschwinden zu geben. Warum, ist noch nicht klar. Am Tag, bevor Gina H. der Polizei gemeldet hatte, Fabian gefunden zu haben, soll sie mit zwei Männern bereits am Tatort in der Nähe von Klein-Upal gewesen sein. Am vergangenen Freitag sagte der erste von ihnen aus, er hatte das Gefühl, die Angeklagte habe ihn zielgerichtet dorthin geführt. Wie aus den Chats der Angeklagten hervorgeht, scheint sie im Anschluss noch einmal zum Leichnam gegangen zu sein, mit dem Zeugen, der heute geladen ist.
6: Das Amtsgericht Hannover hat seit vielen Jahren das Problem, dass Wildpinkler an die Fassade urinieren und viel zu oft riecht es dort beißend nach Urin. Das Gericht will das künftig verhindern und trägt jetzt einen speziellen Lack auf. Gino Eckbass.
11: Die Fassade wird heute mit einem speziellen Lack angestrichen. Stellt sich wer an die Wand, dann soll der Urin abprallen und den Wildpinkler selbst treffen, so dass der sich künftig dann andere Orte sucht, hoffen Stadt- und Amtsgericht. Aufgetragen wird der Lack auf der Wand, die an den Drogenkonsumraum angrenzt, eine etwa 50 Meter lange Fassade. Kritik kommt von den Diakonischen Werken Hannover. Geschäftsführer Feldkamp spricht von einer unwürdigen Aktion. Es brauche in dem Bereich einfach mehr gut zugängliche Toiletten. Das eine verfügbare Dixi-Klo scheint nicht auszureichen, sagt er. Das Amtsgericht klagt schon lange über massive Probleme, die mit der Nähe zum Drogentreff und dessen Klientel einhergehen. Immer wieder kommt es zu Beschädigungen, Schmutz durch Urin und Schmierereien, sagt Gerichtssprecher Skeris. Diese neue, ja sozusagen wehrhafte Wand soll jetzt zumindest das Urinproblem entschärfen. Landesweit ist sie die erste ihrer Art.
6: In Niedersachsen ist heute Verteidigungsminister Pistorius zu Gast beim Objektschutzregiment der Luftwaffe in Friesland. Er will sich über die Ausbildung an den Drohnenabwehrsystemen informieren. Frank Jakobs erklärt, was das für Systeme sind.
12: Das Ganze nennt die Bundeswehr schnelles Reaktionselement zur Abwehr von Drohnen. Dazu gehören zum Beispiel kleine Sender, die die Soldatinnen und Soldaten am Körper tragen können. Sie erkennen Drohnen in der Umgebung und schlagen Alarm. Mit sogenannten Jammern können die ausgebildeten Kräfte Funksignale stören und Drohnen damit vom Himmel holen. Auch Drohnen, die Fangnetze auswerfen und damit feindliche Drohnen unschädlich machen, gehören zu diesem Abwehrsystem. Ein Teil der Objektschützer auf dem Flieger Horst-Objefer wird seit dem vergangenen Jahr an diesen speziellen Geräten ausgebildet.
6: Bei den Hamburger Grünen lenkt die Parteiführung im Streit um Sozialversicherungsbeiträge ein. Fünf aktuelle und ehemalige Vorstandsmitglieder wollen der Partei nun freiwillig ihre Renten- und Sozialbeiträge zurückzahlen. Oliver Wuttke.
13: 130.000 Euro sollte die Partei bezahlen, und zwar auch für den Arbeitnehmeranteil ihrer Vorstandsmitglieder, so hatte es ein Parteitag beschlossen. Das frühere Ehrenamt wird inzwischen mit 4.600 Euro pro Monat gut bezahlt. Im vergangenen Jahr kam die Deutsche Rentenversicherung zu dem Schluss, dass dafür seit 2020 Beiträge fällig werden. Das an die Vorsitzenden ausgezahlte Geld kann aber nur 3 Monate lang zurückgefordert werden. Politisch fanden das aber einige Mitglieder falsch. Schließlich habe sich die Partei sozialversicherungspflichtige Jobs auf die Fahnen geschrieben. Gestern nun ein Rundbrief der Landesschatzmeisterin. Mariam Blumenthal, Leon Allam, Lisa Kern, Anna Gallina und Martin Bill zahlen nachträglich aus eigener Tasche. Aus Verantwortung für die Partei, wie es heißt.
6: Und soweit unsere Meldungen aus dem Norden. 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Was ist in der vergangenen Nacht bei der Fußball-WM passiert? Spoiler, es gab auch eine Sensation. Und welche Spiele stehen heute an? Den Überblick gibt's gleich im Sport. Vorher die wichtigsten Meldungen aus aller Welt, kurz zusammengefasst von Milad Kubay.
1: Tag 2 beim G7-Gipfel in Evian. Zum ersten Mal hat US-Präsident Trump eine Ankündigung zur Straße von Hormuz gemacht. Die Meerenge werde offen und zollfrei sein, sagte Trump. Das sei Teil eines Rahmenabkommens mit der iranischen Regierung. Schifffahrtsexperten sind allerdings skeptisch, dass es damit schnell gehen wird. In Berlin will Bundesinnenminister Dobrindt heute ein gemeinsames Zentrum zur Abwehr hybrider Bedrohungen eröffnen. Polizeien aus Bund und Ländern, Nachrichtendienste und weitere Behörden werden dort künftig vertreten sein. Ziel des neuen Abwehrzentrums ist vor allem der rasche Austausch von Erkenntnissen, um im Notfall schnell Abwehrmaßnahmen ergreifen zu können. Unter hybrider Kriegsführung versteht man eine Kombination aus militärischen, wirtschaftlichen, geheimdienstlichen und propagandistischen Mitteln. Ein starkes Erdbeben hat einen Teil Indonesiens erschüttert. Dem Beben mit der Stärke 6,7 folgten mehrere starke Nachbeben. Die ersten Erdstöße dauerten länger als eine Minute. Angaben zu Schäden oder Opfern lagen zunächst nicht vor. Das Epizentrum lag nahe der Hauptstadt der Provinz Zentral Sulawesi. Eine Tsunami-Warnung wurde diesmal nicht ausgelöst. Indonesien besteht aus 17.000 Inseln. In der Region des sogenannten Pazifischen Feuerrings bebt die Erde besonders oft. Und das Wetter in Norddeutschland, wechselhaft mit Schauern, teils gewittrig, in Vorpommern länger freundlich, 16 Grad in Dagebüll bis 23 Grad in Bad Bentheim. Das war der kurze Überblick, weiter mit Alex Franz.
14: Vielen Dank.
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15: Bei der Fußball-Weltmeisterschaft läuft ja aktuell die Vorrunde. Die Teams müssen also fleißig Punkte sammeln, um in die K.O.-Runde einzuziehen. Beim Duell Iran gegen Neuseeland stand aber nicht unbedingt das sportliche Ergebnis im Fokus der Öffentlichkeit. Lars Bente.
16: Ja, dieses 2:2, das ist gefühlt zumindest für uns nur eine Randnotiz. Vielmehr wurde auf das Drumherum bei dieser Partie geachtet. Jens-Jörg Rieck, der war unser Reporter vor Ort in Los Angeles und er hatte natürlich nicht nur das Spielfeld im Blick.
17: Proteste vor dem SoFi Stadium. Das wegen des Krieges zwischen den USA und Iran politisch hoch aufgeladene Spiel wurde vor allem von der großen iranischen Diaspora in L.A. für ein Statement genutzt. Es gab viele von der Opposition bevorzugte alte iranische Flaggen mit Löwen und Sonnenemblemen, die wegen eines Gerichtsurteils vom Vormittag im Stadion eigentlich verboten waren, aber zu Tausenden und ohne größere Probleme auf den T-Shirts und Fahnen in der Arena präsentiert wurden. Auf dem Platz war das Duell zwischen Iran und Neuseeland eine wilde Fahrt mit vielen Chancen, was aber weniger an der Klasse der beiden Teams als vielmehr an vielen individuellen Fehlern lag. Nach einem 1:1 zur Pause brachte Linksaußen Just mit seinem Doppelpack die Kiwis vor 70.000 wieder nach vorn. Aber der bei Rostov spielende Morebi sorgte für den verdienten 2:2 Endstand.
16: Ja, das war nicht das einzige Unentschieden in der Nacht beziehungsweise auch am Abend. Denn auch zwischen Saudi-Arabien und Uruguay, da gab es ein Remis 1:1. 1:1 endete ebenso die Partie Belgien gegen Ägypten. Und dann gab es ja noch dieses ungleiche Duell zwischen dem Europameister Spanien und dem großen Außenseiter und WM-Debütanten Kap Verde. Und da hätte wohl kaum jemand vorher gedacht, dass unser ARD-Kommentator Tom Bartels beim Abpfiff diese Worte sagen würde.
18: 0:0 zwischen Spanien und Kap Verde, eine der größten Fußballsensationen, die es je bei Weltmeisterschaften gab.
16: Ja, die spanische Presse, die spricht sogar von einem Desaster und Versagen ihrer Nationalmannschaft. Und Ähnliches durfte sich das Team aus Tunesien wohl nach der 1:5 Auftaktpleite gegen Schweden aus der Heimat anhören. Und diese Niederlage, die hat jetzt auch Konsequenzen. Der tunesische Verband, der hat sich vom Trainer Sabri Lamouchi getrennt. Das hatte sich ja gestern schon angedeutet. Jetzt ist es also offiziell. Die Einzelheiten dazu hat Michael Küster.
19: Der Franzose habe mittlerweile auch das Trainingscamp des Teams in Mexiko verlassen. Das hat der Verband am frühen Morgen bestätigt. Lamouchi hatte Tunesien erst Anfang des Jahres übernommen. Außer einem Testspielerfolg gegen Haiti gab es nur Niederlagen für die Nordafrikaner. Sein Nachfolger soll dem Vernehmen nach ebenfalls ein Franzose werden. Herve Renard, zuletzt ohne Job, davor unter anderem Nationaltrainer von Saudi-Arabien, Marokko und der französischen Frauenmannschaft. Wenn alles nach Plan läuft, sitzt der 57-Jährige am kommenden Sonntag gegen Japan schon auf der Trainerbank der Tunesier.
16: Ja, die WM hat also jetzt schon ihren ersten Trainerwechsel. Dass es auch freie Tage gibt, ohne vorher entlassen zu werden, das darf heute die deutsche Nationalmannschaft erleben. Zeit mit den Partnerinnen und den Familien steht beim DFB-Team nämlich heute auf dem Plan. Vielleicht werden ja auch die ein oder anderen WM-Spiele verfolgt. Ab 21 Uhr unserer Zeit trifft Frankreich auf den Senegal Um Mitternacht bekommt es der Irak mit Norwegen zu tun. Um 3 Uhr steigt dann der Weltmeister Argentinien ins Turnier ein mit der Partie gegen Algerien. Und um 6 Uhr morgens kommt es noch zum Duell zwischen Österreich und Jordanien. Ja, und in Saarbrücken, da hat das größte inklusive Sportereignis in Deutschland begonnen, die nationalen Special Olympics. Das ist so etwas wie die deutschen Meisterschaften für Menschen mit geistiger Behinderung. René Henken hat die Eröffnungsfeier verfolgt.
14: Direkt zu Beginn der Feier gab es das erste Highlight. 3 Fallschirmspringer sind mit den Flaggen der Special Olympics auf dem Rasen des Saarbrücker Ludwigsparkstadions gelandet. Danach folgten knapp 1,5 Stunden Programm, unter anderem mit einer großen Party, als die Band Mr. President ihren Hit Coco Jumbo gespielt hat, und einem Gänsehautmoment mit viel Applaus, als die Flamme der Hoffnung im Stadion entzündet wurde. Nach der Eröffnungsfeier der Special Olympics geht's nun auch mit den Wettbewerben los. Insgesamt treten über 4.300 Athleten an. Bei 27 Wettkämpfen haben sie dann die Chance, sich für die Special Olympics Weltsommerspiele im kommenden Jahr in Chile zu qualifizieren. Bis Samstag laufen die Spiele. Im Saarland werden rund 100.000 Zuschauer erwartet. Jeder, der möchte, kann sich die Wettbewerbe kostenlos und ohne Ticket in den Sportstätten im Saarland und im benachbarten Frankreich anschauen.
16: Ja, und eine Übersicht über das Programm finden Sie übrigens auf sportschau.de. Ich habe da eben auch mal nachgeschaut. Ab 10 Uhr beginnen heute zum Beispiel die Leichtathletik-Wettkämpfe.
15: Und soweit der Sport hier auf NDR Info mit Lars Bente. Vielen Dank. Uhr. Die Europäische Union hat gestern Abend in Luxemburg die Beitrittsverhandlungen mit der Ukraine und auch mit Moldau begonnen. Das bedeutet nicht, dass eines der beiden Länder kurz vor einem Eintritt in die Staatengemeinschaft steht, aber es ist ein deutliches Zeichen. EU-Kommissionspräsidentin Ursula von der Leyen sprach von einem gewaltigen Schritt nach vorn. Ukraine, Moldau und Westbalkan, wie viele Mitglieder verträgt die EU? Diese Frage haben wir gestern in unserer Sendung Mitreden diskutiert. Oda Tischewski hat zugehört.
20: Seit etwa 20 Jahren warten zahlreiche Staaten des ehemaligen Jugoslawien darauf, der EU beitreten zu können. Nur Slowenien und Kroatien haben es bislang geschafft. Und auch die Anwärterschaft Moldaus ist in der Mitredendebatte eher eine Randnotiz. Alles Augenmerk liegt auf einem Kandidaten.
21: Die Ukraine hat ganz wesentliche Demokratiedefizite. Ich würde sagen, ein EU-Beitritt nur, wenn diese Demokratiedefizite beseitigt werden und bei Frieden mit Russland.
22: Der Beitritt der Ukraine müsste beschleunigt werden, dass sie aufgrund ihres Kriegszustandes, der Tapferkeit, dass sie unbedingt Mitglied werden wollen. Die ganze Bevölkerung ist ein Gewinn für Europa, weil sie für Europa denken und handeln und sehr intelligente Menschen sind.
23: Diese korrupte Ukraine wird für die EU eine der größten Belastungen. Es wäre angebracht, diese kurzsichtig ukrainische Euphorie endlich mal zu dämpfen und diesen Korruptionen mal nachzugehen und sie zu verfolgen.
20: Tatsächlich steht die Ukraine derzeit auf Platz 104 des Korruptionsindex von Transparency International zwischen Brasilien und Belize. Doch gerade die Aussicht auf eine Mitgliedschaft in der EU könne die notwendigen Reformen im Land antreiben, so Lynn Selle von der Deutschen Gesellschaft für Auswärtige Politik, nicht nur im Kampf gegen Korruption.
24: Ein Land, das nicht nur für europäische Werte und die europäische Demokratie kämpft, sondern mittlerweile auch ganz viele Fähigkeiten hat, die wir Europäerinnen und Europäer vielleicht nicht so haben und die eigentlich seit 20 Jahren sich Europa annähern wollen. Da gibt es einen großen Willen zu Europa. Ja. Und ich glaube, die Ukraine kann ganz viel auch beitragen.
20: Andere sind da weniger optimistisch. Amira Mohamed Ali, Co-Vorsitzende des BSW, glaubt, dass bei der Frage eines ukrainischen EU-Beitritts mit zweierlei Maß gemessen werde.
25: Ich habe ehrlich gesagt den Eindruck, dass es hier um was ganz anderes geht. Es geht hier eigentlich nicht um den EU-Beitritt eines Landes, das die Kriterien erfüllt, sondern es geht vor allen Dingen um geostrategische Erwägungen, dass man jetzt die Ukraine in die EU einbinden möchte, um zu verhindern, dass da vielleicht eine andere Orientierung stattfindet.
20: David McAllister hingegen, Mitglied der EVP-Fraktion im EU-Parlament und dort Vorsitzender des Auswärtigen Ausschusses, sieht den Prozess als Chance nicht nur für die Kandidaten. Auch die EU müsse sich reformieren und weiterentwickeln und eine Erweiterung sei dazu der beste Anlass.
26: Wir arbeiten ja in der Europäischen Union im Jahre 2026 nach wie vor mit Regeln, die stammen aus einer Zeit, da waren wir 6, 9, 12 Mitgliedstaaten. Das ist mit 27 schon komplex und das wird natürlich noch komplizierter, wenn wir mal 28, 29 oder 30 Mitglieder werden sollten. Insofern gilt es jetzt, die Zeit zu nutzen, um die Institutionen fit zu machen für die Zukunft.
20: Korruption und Agrarsubventionen, Krieg und Freihandel. Vor einer Erweiterung der EU, auch aber nicht nur in Richtung Ukraine, gäbe es viel zu klären. Das Verfahren kann Jahre, wenn nicht Jahrzehnte dauern. Die Westbalkanstaaten können das bestätigen.
15: Oda Tischewski, Mitstimmen aus unserer Sendung gestern Abend. Mitreden Deutschland diskutiert, in der es um die Frage geht, wie viele Mitglieder verträgt die EU?
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15: Schon mehrfach hat US-Präsident Trump es angekündigt. Jetzt haben sich USA und Iran auf ein Abkommen für ein Ende des Kriegs geeinigt. Beobachter hegen allerdings Zweifel, dass die sogenannte Rahmenvereinbarung schnell umgesetzt wird. Als Knackpunkte gelten unter anderem ein Waffenstillstand zwischen Israel und der Hisbollah-Miliz im Libanon und auch das iranische Atomprogramm. Unsere Gastautorin heute ist Ronja Brier, Chefredakteurin des Online-Portals Watson. Und sie hadert in ihrem Kommentar mit den Rahmenbedingungen des Abkommens, die von US-Präsident Trump vorgegeben werden.
0: Der Mann, der Käfigkämpfe vor dem Weißen Haus stattfinden lässt, der den Krieg ohne Rücksprache mit Europa begonnen hat, soll also jetzt den Frieden bringen. In was für einer Welt leben wir eigentlich, könnte man sich hier fragen. Die europäischen Regierungschefs sind hier glücklicherweise konstruktiver. Frankreich, Großbritannien, Italien und Deutschland wollen sich nach Beendigung des Krieges an einer rein defensiven Militärmission zur Sicherung der Straße von Hormuz beteiligen. Das hatten sie schon im April angekündigt. Vielleicht hilft ein solcher Einsatz sogar, das zuletzt ziemlich ramponierte Verhältnis zwischen Europa und den USA wieder etwas zu entkrampfen. Und wenn das nicht hilft, dann vielleicht das Gala-Dinner, das Macron im Anschluss an G7 im Schloss von Versailles geplant hat für Donald Trump, inklusive Feuerwerk im Schlossgarten. Der US-Präsident wird es lieben. So viel Pomp, so viel ist klar. Auch wenn ich mir schon wieder diese Frage stelle, in was für einer Welt leben wir eigentlich?
15: Die Meinung von Ronja Brier vom Online-Portal Watson. Viele Medien ziehen eine Vorher-Nachher-Bilanz des Iran-Kriegs und kommen vor allem zu einem Schluss. Viel geändert hat sich nicht. Das Handelsblatt spricht von enormen Kosten und zwar in dreifacher Hinsicht.
2: Strategisch, politisch und ökonomisch war dieser Krieg ein großer Fehler. Und auch die Erleichterung über die vorläufige Einigung zwischen Washington und Teheran kann nicht darüber hinwegtäuschen, dass das Credo des Präsidenten wie folgt lautet: Ich schaffe selbst Probleme, präsentiere mich dann als den großen Krisenmanager oder gar Friedensstifter, der diese Probleme beseitigt.
15: Ähnlich bewertet es Jörg Lau, internationaler Korrespondent der Zeit. Er beleuchtet im Podcast des Blattes auch die Rolle Israels.
3: Die israelische Regierung ist nicht zufrieden mit dem jetzigen Ergebnis. Die wollte das Regime stürzen, die wollte das Atomproblem endgültig gelöst sehen und nichts davon ist erreicht. Und die werden gelegentlich dazwischenfunken, weil ihnen das nicht passt, dass das sich jetzt auf dieser Ebene stabilisiert. In Wahrheit muss man auch einen Strich drunter ziehen und sagen, was ist jetzt eigentlich besser als vor dem Krieg?
15: Meint Jörg Lau von der Zeit. Die Frankfurter Allgemeine Zeitung schaut auf die Auswirkungen des Abkommens auf internationale Bündnisse.
2: Trump dachte, er könne diesen Krieg spielend gewinnen. Und es gab in Washington offenbar niemanden, der ihm das ausreden wollte oder konnte. Am Ende zeigt sich nur wieder, dass Amerikas militärische Macht erstaunlich wenig wert sein kann. Und der Präsident hat gleich noch zwei Bündnissysteme erschüttert, auf die sich die Weltmacht früher immer verlassen konnte. Ihre Allianzen am Golf und die NATO.
15: Viele Kommentare kritisieren die Folgen des Deals für das iranische Volk. Für die Welt etwa hat das Terrorregime in Teheran über Trump triumphiert. Auch die Augsburger Allgemeine sieht das so.
2: Trump war mit dem Ziel »Make Iran Great Again« in den Krieg gegen die Islamische Republik gezogen und wollte den Nahen Osten neu ordnen. Beides hat er erreicht, aber ganz anders, als er sich das vorgestellt hatte. Die Führung im Iran ist heute radikaler als vor dem Krieg. Sie profitierte von einer konzeptlosen US-Politik, die viel prahlte, wenig plante und am Ende den Mullahs weit entgegenkam, um den Konflikt beenden zu können.
15: Und das waren die Standpunkte, zusammengestellt heute von Marei Beermann. 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
1: um 9.30 Uhr mit Milat Kupay. Die Staats- und Regierungschefs der G7 beraten heute auf ihrem Gipfel über die stockenden Friedensbemühungen für die Ukraine. An den Gesprächen soll auch der ukrainische Präsident Selenskyj teilnehmen. Im Zentrum dürften mögliche Verhandlungen mit Russland zur Beendigung des Konflikts stehen. Aus Evian, Angela Ulrich.
4: Die Europäer wollen mit an den Verhandlungstisch mit Russlands Machthaber Putin und US-Präsident Trump bei der Stange halten im gemeinsamen Engagement für die Ukraine. Dann am Mittag steht die Lage in Nahost auf der Tagesordnung. Ägypten, Katar und die Vereinigten Arabischen Emirate werden dabei sein. Es gibt auch weiter viele Fragen zum Abkommen zwischen den USA und dem Iran. Donald Trump hatte davon gesprochen, dass die Straße von Hormuz schon ab Freitag frei sein könnte. Angebotene Marineunterstützung aus Frankreich und Großbritannien sei dafür gar nicht nötig, so Trump. Am Nachmittag gibt es dann noch ein Treffen mit den sogenannten Partnerländern, neben Ägypten auch Brasilien, Indien, Kenia, Südkorea. Die G7 wollen zeigen, dass sie nicht nur ein Club der westlichen Wirtschaftsmächte sind.
1: Das EU-Parlament stimmt heute über das Handelsabkommen mit den USA ab. Die Vereinbarung war vor knapp einem Jahr mit US-Präsident Trump geschlossen worden. Aus Brüssel, Sarah Lopez.
7: Konkret ist geplant, dass die meisten Zölle auf US-Industrie und Agrarprodukte, die in die EU importiert werden, abgeschafft werden. Dafür sollen 15% Einfuhrzoll auf die meisten Produkte gelten, die aus der EU in die USA gehen. Die USA sind der wichtigste Handelspartner für die EU. Stimmt das Parlament heute zu, was als wahrscheinlich gilt, dann muss noch der Rat sein Okay geben. Das gilt als Formsache.
1: Wer in der EU mit dem Flugzeug verspätet ist, für den bleiben die Entschädigungsregeln unverändert. Das Europaparlament hat einer entsprechenden Einigung mit den EU-Staaten zugestimmt. Damit endet eine jahrelange Diskussion. Auch künftig gilt diese Regel. Bei mehr als 3 Stunden Flugverspätung können Passagiere zwischen 250 und 600 Euro fordern, je nach Flugstrecke. In der Diskussion war unter anderem die Schwelle auf 4 Stunden anzuheben. Ein Zentrum zur Abwehr hybrider Bedrohungen soll Deutschland besser schützen. In Berlin weiht Bundesinnenminister Dobrindt die neue Einrichtung am Vormittag ein. Aus der NDR-Nachrichtenredaktion Martin Seiler.
8: Polizeibehörden aus Bund und Ländern, der Bundesnachrichtendienst oder auch der Bundesverfassungsschutz werden künftig in dem Zentrum vertreten sein. Ziel der Kooperation ist vor allem, dass Erkenntnisse schneller ausgetauscht werden, auch um gegebenenfalls zügig Abwehrmaßnahmen ergreifen zu können, zum Beispiel gegen Cyberangriffe. Hybride Kriegsführung, das ist eine Kombination aus militärischen und nichtmilitärischen Mitteln, mit der Staaten destabilisiert werden sollen, etwa durch Beeinflussung der Bevölkerung vor Wahlen.
1: Das Oberlandesgericht München entscheidet heute im Streit zwischen dem Ex-Präsidenten des Bundesamtes für Sicherheit in der Informationstechnik Schönbohm und dem ZDF. Konkret geht es um einen Beitrag in Jan Böhmermanns ZDF-Magazin Royal. Aus München Hans-Joachim Viehweger.
9: Für den damaligen Chef des Bundesamts für Sicherheit in der Informationstechnik war es eine Sendung mit Folgen. Wenige Tage, nachdem Jan Böhmermann ihn im ZDF-Magazin Royal in Verbindung zu Kontakten nach Russland gebracht hatte, wurde Arne Schönbohm von der damaligen Innenministerin Nancy Faeser abgesetzt. Der Fall schlug im politischen Berlin hohe Wellen, da es keine Beweise für die Vorwürfe gab. Schönbohm sah sich verunglimpft und klagte gegen das ZDF. In erster Instanz bekam er in den meisten Punkten recht. Das Landgericht München urteilte, das ZDF dürfe 4 von 5 beklagten Äußerungen nicht weiter verbreiten. Bei der Verhandlung im Berufungsverfahren im April wurden erneut Zweifel an der journalistischen Qualität der Böhmermann-Sendung laut. Der vorsitzende Richter sprach von bestenfalls schlampiger Recherche.
1: Das bayerische Raumfahrt-Startup Isar Aerospace kämpft weiter mit technischen Problemen. Der für gestern Abend geplante Start seiner Trägerrakete vom Weltraumbahnhof Andøya in Norwegen wurde erneut wegen technischer Probleme abgesagt. Ursprünglich sollte der 2. Testflug Anfang dieses Jahres erfolgen. Die Startvorbereitungen mussten aber bereits im Januar, März und April abgebrochen werden. Das Start-up, das Satelliten in erdnahe Umlaufbahnen bringen möchte, ist jetzt schon mit Aufträgen über 100 Millionen Dollar bis 2028 ausgebucht, obwohl seine Rakete noch nicht serienreif ist. In Paris kann jetzt die Kunstinstallation Die Höhle von Pont-Neuf besichtigt werden. Wegen Umwetterschäden war die Eröffnung zuletzt verschoben worden. Aus Paris, Caroline Döller.
6: Das Werk von Street-Art-Künstler Girard sieht aus wie ein riesiger Felsen über der Pont-Neuf, der ältesten Brücke von Paris. Nun können Besucherinnen und Besucher auch in das Innere der Installation eintauchen. Eine rund 120 Meter lange Grotte, die als immersives Kunsterlebnis gedacht ist. Versehen mit einem Klangteppich und sogar mit Geruchseffekten, die an eine Höhle erinnern sollen. Anfang des Monats wurden Teile des Werkes durch Windböen schwer beschädigt. Dabei riss die mit dem Felsmotiv bedruckte Plane, legte Teile der aufblasbaren Konstruktion über der Brücke frei. Bis zuletzt war unklar, wann das Werk nach den Reparaturarbeiten für Besucher öffnen würde und ob überhaupt.
1: Das waren die Nachrichten.
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15: Heute wechseln sich Sonne und Wolken immer wieder ab. Ganz vereinzelt kann es auch mal etwas regnen. In der Südwesthälfte von Niedersachsen sind auch mal Gewitter möglich. Nach Vorpommern hin aber bleibt es heute länger freundlich. Dazu Höchstwerte von 16 Grad in Dagebühl bis 23 Grad heute in Bad Bentheim. Morgen heiter und trocken, später gebietsweise etwas Regen bei maximal 18 bis 25 Grad. Und am Donnerstag überwiegend freundlich, nur vereinzelt etwas Regen bei 20 bis 30 Grad. Und hier ist der Blick auf die Autobahnen. Aber zunächst gibt es eine Gefahrenmitteilung für Braunschweig. Im Stadtteil Lehndorf brennt es in einem Recyclingbetrieb. Schließen Sie deshalb Fenster und Türen, schalten Sie Lüftungen und Klimaanlagen ab und meiden Sie das betroffene Gebiet. Aufgrund des Brandes zieht auch eine große Rauchwolke zur A391 und A392. Jetzt die Staus. A1 Osnabrück Richtung Bremen zwischen dem Dreieck Stur und Bremen-Hemeling. 5 Kilometer stocken vor der Baustelle. A2 Berlin Richtung Hannover zwischen Irxleben und Eilsleben. 6 Kilometer stockend wegen Bauarbeiten. A2 Berlin Richtung Hannover zwischen Peine und Hämeler Wald. 5 Kilometer stockend wegen Bauarbeiten. Dann A2 Dortmund Richtung Hannover zwischen Bad Nenndorf und Wunsdorf-Lute. 3 Kilometer stockend vor der Baustelle. A7 Hannover Richtung Hamburg zwischen Hamburg-Heimfeld und Waltershof 4 Kilometer stockend. Und die A21 Bagdeheide Richtung Kiel ist im Kreuz Bagdeheide wegen Reinigungsarbeiten gesperrt. Die Umleitung führt sie dort über die U1. NDR Info weiterhin mit Alex Franz. Nochmal einen schönen guten Tag. Die Städte in Deutschland stecken tief in den roten Zahlen, sogar sehr tief. Im vergangenen Jahr haben sie das größte Defizit in der bundesdeutschen Geschichte verzeichnet. Und dass gespart werden muss, das merken wir Bürgerinnen und Bürger überall. Straßen sind marode, Kulturveranstaltungen fallen weg und die Gebühren für Kitas, Schwimmbäder und den Nahverkehr steigen. Das Doku-Format ARD Story zeigt jetzt, wie schwer die Krise wirklich ist. Ein Jahr lang wurden Städte und ihre Verantwortlichen begleitet. Warum fehlt so viel Geld und welche Folgen hat das für die EinwohnerInnen und am Ende auch für die Demokratie? Norbert Kunze berichtet.
10: Eine Demonstration in Karlsruhe. Hunderte sind auf der Straße, protestieren gegen Kürzungen im Sozialbereich.
11: Dann sind das schnell über 1.000 Euro Kita-Gebühren, die man zahlt.
12: Es lohnt sich gar nicht, das Kind in die Kita zu schicken, weil so viel verdiene ich gar nicht, wie das da nachher kostet.
10: Nur ein Beispiel für steigende Lebenshaltungskosten der Bürgerinnen und Bürger. Und auch die Stadt Karlsruhe steht nur exemplarisch für ein grundlegendes Problem in Deutschland. Städte und Gemeinden sind im Minus, leiden unter den größten Defiziten der bundesdeutschen Geschichte.
13: 2022 sind nur 25% der Städte im Minus. 2024 sind es schon 75%, die keinen ausgeglichenen Haushalt mehr haben. 2027 werden es fast alle sein. Heißt, bis vor 3 Jahren ging es den meisten Städten finanziell richtig gut. Und plötzlich haben alle Probleme. Wie kann das sein?
10: Für die ARD Story hat Autorin Katharina Singer die Entwicklung in 4 Städten ein Jahr lang beobachtet. Mit Unterschieden, wie sie größer kaum sein können. Positives aus Gera, Negatives aus Karlsruhe, Ludwigshafen und...
13: Auch Kiel hat finanzielle Probleme. Innerhalb eines Jahres rutscht die Stadt von über 100 Millionen im Plus auf über 140 Millionen im Minus. Im letzten Herbst sorgten geplante Kürzungen bei sozialen Einrichtungen für viel Protest.
10: Denn die Auswirkungen sind massiv und führen zu Wohnungsnot, Altersarmut, wachsender Kriminalität, mangelnder Bildung, Verelendung. Eine kurze Umfrage dazu.
13: Als erstes will ich wissen, fühlen sich die Menschen durch die Sparmaßnahmen beeinträchtigt? Ja, sagen in Karlsruhe 90% der Bürger.
10: Im Wohlstand unterscheiden sich Städte häufig. In der Krise ist jede auf ähnliche Weise in Not, wie auch Ludwigshafen. Rundgang mit Oberbürgermeisterin Jutta Steinruck.
13: Sie will mir zeigen, zu welchen menschenunwürdigen Zuständen das Sparen geführt hat. Dreck, Ratten, Müll, überall. Die Menschen sind hier in WGs mit Fremden untergebracht. Längst sollte hier saniert werden. Aber 30 Jahre lang passierte hier nichts.
14: Es sind Menschen, die dann zum Alkohol gegriffen haben, die psychische Erkrankungen kriegen. Menschen, die plötzlich auf der Straße standen und nicht wussten, wohin. Ja. Die werden dann einfach hier reingesetzt. Ja, ist absolut so. Menschenunwürdig. Und ja. Also Oberbürgermeisterin, schäme ich mich, dass Menschen in einer Stadt so leben.
10: Deutschlands Städte in der Dauerkrise, die Kommunen vor dem Kollaps. Zu den Ursachen äußert sich Verwaltungswissenschaftler René Geißler.
16: Diese vier Ursachen, Personal, Inflation, soziales Konjunktur, sind relativ stabil über alle Kommunen in Deutschland. Darum trifft diese Krise eben auch nahezu alle Kommunen in Deutschland.
13: Durch die schlechte Konjunktur kommt immer weniger Geld rein. Gleichzeitig steigen die Ausgaben. Und der Bund überträgt den Kommunen immer mehr Aufgaben. Bezahlen sollen sie die dann größtenteils allein.
10: Die Schieflage entsteht durch hohe Arbeitslosigkeit bei gleichzeitig steigenden Sozialkosten, Einnahmeschwächen durch industrielle Umstrukturierung und die Altschulden. Es gibt viele Gründe für die Verelendung deutscher Städte. Die betroffenen Menschen sind weitgehend verzweifelt.
17: Die Leute hier leben auf ein Minimum. Es ist schwierig. Aber wir sind trotz allem alle Menschen. Egal wie.
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15: Wochenlang wurde verhandelt. Jetzt haben die USA und der Iran ein Abkommen vereinbart, um den Iran-Krieg zu beenden. Ein zentraler Punkt, die Straße von Hormuz soll wieder geöffnet und die Seeblockade aufgehoben werden. Das Dokument soll am Freitag offiziell unterschrieben werden. Weltweit gibt es erst einmal grundsätzlich positive Reaktionen. Gleichzeitig warnen Ökonomen vor überzogenen Erwartungen. Claudia Plass aus unserer Wirtschaftsredaktion ist bei mir. Claudia, die Öffnung der Straße von Hormuz, was heißt das jetzt für die deutsche Schifffahrt?
18: Das ist erstmal eine wichtige Nachricht, denn sie ist natürlich Teil der internationalen Handelsströme im Persischen Golf. Und der Verband der deutschen Reeder hat gestern erst einmal erleichtert auf die Entwicklung reagiert. Allerdings müsste sich jetzt noch beweisen, dass die angekündigte Vereinbarung zu einer dauerhaft sicheren und verlässlichen Passage führen werde. Also Erleichterung ja, gepaart mit einer gewissen Zurückhaltung.
15: Wie viele deutsche Schiffe befinden sich denn aktuell vor Ort?
18: 46 deutsche Handelsschiffe befinden sich laut Reederverband noch im Persischen Golf mit rund 1000 Seeleuten an Bord. Auch die Hamburger Reederei Hapag-Lloyd, Deutschlands größte Containerreederei, ist derzeit mit 4 Schiffen dort. Und Nils Haupt, Hapag-Lloyd-Sprecher, zeigte sich erst einmal optimistisch mit einer Prise Skepsis, wie er sagte.
19: Die gute Nachricht ist natürlich, dass mit der Ankündigung des Friedensvertrags die Treibstoffpreise entsprechend gesunken sind. Auch die Kosten für Container, die irgendwo anders gelagert werden mussten, weil sie nicht durch die Straße von Hormuz kamen, auch die können jetzt gesenkt werden, weil die Container dann endlich von Indien oder vom Oman aus in den Persischen Golf gelangen können. Und auch Versicherungskosten werden aller Voraussicht nach schnell runtergehen.
18: Sagt also der Hapag-Lloyd-Sprecher. Grundsätzlich geht der Verband der deutschen Reeder nicht von einer schnellen Normalisierung des Schiffsverkehrs aus.
15: Aber wie lange könnte es denn dauern, bis sich der Schiffsverkehr nach einer Öffnung dieser Meerenge wieder normalisiert?
18: Also Experten sprechen da von Monaten und dabei gehe es vor allem darum, ob die Straße von Hormuz auch geöffnet bleibt und ob die Angriffe auf Schiffe tatsächlich aufhören. Und wie wichtig eine solche dauerhafte Öffnung ist, das hat gestern auch nochmal der Präsident des Exportverbandes BGA, Dirk-Jan Dura, betont. Lieferketten und Handelsströme könnten wieder in Gang kommen. Das sei immens wichtig für die Weltwirtschaft. Und bei der Deutschen Industrie- und Handelskammer heißt es, komme jetzt darauf an, dass die Passage genutzt werden könne, ohne Einschränkungen wie Gebühren. Das haben wir ja auch gehört. Iran behält sich vor, Gebühren für Tanker zu erheben. Die USA betonen dagegen, die Durchfahrt werde gebührenfrei sein. Und möglicherweise ist das noch ein Streitpunkt, der eben noch ausgeräumt werden muss.
15: Nach dieser Vereinbarung sind die Ölpreise ja wieder gefallen. Welche Entwicklung war da zu beobachten?
18: Die Aussicht, dass die Straße von Hormus wieder geöffnet wird, hat dazu geführt, dass die Ölpreise um etwa 5% gefallen und die Aktienkurse gestiegen sind. Der Preis für Nordsee-Rohöl der Sorte Brent zum Beispiel, der lag bei $80. Zur Erinnerung nochmal, zeitweise lag der Ölpreis ja bei weit über $100, jetzt also 80. Das ist immer noch mehr als vor Kriegsbeginn und Experten bleiben skeptisch, was eben die weitere Entwicklung angeht, weil eben noch nicht alle Details bekannt sind und weil es eben dauern kann, bis die Transporte wieder vollständig laufen und sich das weltweite Ölangebot wieder normalisiert.
15: Angesichts der Energiekrise infolge des Irankriegs haben Ökonomen ja hierzulande auch ihre Konjunkturprognosen drastisch gesenkt, sogar halbiert. Gibt es da jetzt Anzeichen von Entwarnung?
18: Auch hier gilt, eine schnelle Trendwende sehen Experten nicht, zeigen sich aber vorsichtig optimistisch. Beispiel Bundesverband der deutschen Industrie. BDI-Hauptgeschäftsführerin Tanja Gönner sagt, sollte eine Einigung tatsächlich zustande kommen und sich die Lage stabilisieren, dann könne das zu einer spürbaren Beruhigung an den Energie- und Rohstoffmärkten führen. Sie sieht darin eine ganz wichtige Entlastung eben für die Industrie. Die Wirtschaft könnte profitieren, aber nicht sofort, heißt es zum Beispiel auch beim Münchner IFO-Institut. Und das liegt auch daran, dass einige Produktionsstätten, also Raffinerien zum Beispiel, beschädigt sind und erst wieder aufgebaut werden müssen. Auf jeden Fall gehen Experten davon aus, wenn wieder mehr Rohöl, mehr Flüssiggas und Dünger auf den Weg gebracht werden, dann würden in der Folge auch die Preise sinken. Und mit sinkenden Weltmarktpreisen würde eben auch die Inflationsrate sinken. Und das wirkt sich dann wiederum auf die Kaufkraft aus. Sprich, Verbraucher könnten sich dann auch wieder mehr leisten.
15: Wie sieht es denn mit den Spritpreisen aus? Wird es an den Zapfsäulen bald wieder günstiger?
18: Das ist die Frage. Der Wirtschaftsverband Fuels und Energy rechnet damit, dass Spritpreise allmählich wieder sinken. Davon geht auch der ADAC aus. Fachleute weisen aber auch hier auf beschädigte Ölförderanlagen an der Golfregion hin. Ein Grund, warum eine normale Produktion erst eben langsam anlaufen werde. Die Frage ist, was passiert denn Ende Juni, wenn der Tankrabatt ausläuft? Bundesbankpräsident Nagel hat da eine Antwort. Er sagt, dann könne der Preisdruck in der Wirtschaft noch mal steigen. Also auch hier nach einer schnellen Entspannung sieht es nicht aus.
15: Soweit Informationen von Claudia Plass aus unserer Wirtschaftsredaktion. Vielen Dank. In sozialen Medien kommt man um ein Thema derzeit kaum herum, nämlich Testosteron. Influencer werben für regelrechte Testosterontherapien. Vor allem junge Männer wollen damit leistungsfähiger werden. Ein durchaus gefährlicher Trend. Was hinter dem Hype steckt und was man in der Wissenschaft dazu sagt, das hören Sie in wenigen Minuten hier bei uns. Jetzt erstmal der kurze Überblick um 9.47 Uhr.
1: Die G7-Staats- und Regierungschefs besprechen heute Vormittag den Ukraine-Krieg und später den Nahostkonflikt. Dazu sind zahlreiche internationale Staatsgäste nach Evian in Frankreich gekommen. An den Verhandlungen nehmen etwa der kenianische Präsident Ruto sowie seine Amtskollegen aus Ägypten und den Vereinigten Arabischen Emiraten teil. Auch der Emir von Katar ist an den Genfer See gereist. Ukrainische Drohnen haben eine Raffinerie in der Region Moskau getroffen. Den Angriff machte der ukrainische Präsident Selenskyj in einem Social-Media-Post bekannt. Die Ukraine habe mit ihren Langstreckenfähigkeiten ein Ziel in 500 Kilometern Entfernung attackiert, schrieb Selenskyj. Moskaus Bürgermeister bestätigte den Angriff auf eine Ölraffinerie der Firma Gazprom-Neft. Rettungskräfte seien am Ort des Einschlags, Verletzte gebe es keine. Die EU hat eine Verschlechterung bei den Fluggastrechten wieder gestoppt. Das EU-Parlament stimmte dem Vorschlag der Mitgliedstaaten zu, die geltende 3-Stunden-Grenze für Entschädigungen bei Verspätungen beizubehalten. Seit 2004 können Passagiere bei Verspätungen von mehr als 3 Stunden je nach Flugstrecke zwischen 250 und 600 Euro fordern. Die EU-Kommission hatte vor längerem vorgeschlagen, die Schwelle auf 4 Stunden anzuheben. Außerdem sollte die Entschädigungshöhe gedeckelt werden. Beides ist nun vom Tisch. Und das Wetter in Norddeutschland. Wechselhaft mit Schauern, teils gewittrig, in Vorpommern länger freundlich, 16 Grad in Dagebüll bis 23 Grad in Bad Bentheim. Das war der kurze Überblick und nun weiter mit Alex Franz.
15: Dankeschön. Ja, Zolldeal und USA-Iran-Abkommen, sind das positive Signale für die Weltwirtschaft? Das fragen wir heute in unserem NDR-Info-Thema. Denn heute Mittag stimmt das Europaparlament über die vollständige Umsetzung des Zollabkommens mit den USA ab. Die EU-Kommission hatte sich im vergangenen Sommer darauf eingelassen, um einen drohenden Handelskrieg abzuwenden und das Rahmenabkommen zwischen den USA und Iran. Und was daraus jetzt folgt, das bestimmt auch die Agenda des G7-Gipfels in Evian, der gerade läuft. Frankreichs Präsident Emmanuel Macron empfing die Staats- und Regierungschefs der großen Industrienationen, unter ihnen Bundeskanzler Friedrich Merz und auch US-Präsident Donald Trump. Gestern Abend gab es schon ein erstes Arbeitsessen, bei dem es um die großen internationalen Krisen gehen sollte, Ukraine und Iran. Und alle wollten wissen, was genau hat es nun auf sich mit diesem Deal? Aus Evian berichtet Georg Schwarte.
20: Da fährt der Mann in Evian vor, der schon so manchen Gipfel sprengte und andere dominierte, Donald Trump. Mr. President, schreien die Journalisten. Aber Mr. President ist erstmal schweigsam, sieht verhalten begeistert und eher müde aus und murmelt nur, alles ist groß. Ankunft und Abgang, Trump in Evian. Danach ein erstes Vier-Augen-Gespräch mit dem französischen Gastgeber. Für den galt auch, was der Kanzler noch vor seiner Ankunft hier in Evian so formulierte.
21: Die Lage fordert uns, sie eröffnet aber auch einige Chancen.
20: Zuerst aber fordert sie, und zwar Antworten. Was genau steht eigentlich in dem Abkommen, das kaum jemand kennt und das erst am Freitag unterzeichnet werden soll? Emmanuel Macron weiß es auch nicht und riet vorsichtshalber zur Vorsicht. Das würden die nächsten Stunden weisen.
22: Donc vigilance, les prochaines heures vont nous dire.
20: Nach dem ersten Gespräch Macron-Trump war die Lage dann ganz anders, erstaunlich anders. Erster Punkt laut Trump, die Straße von Hormuz ist eigentlich befahrbar. Sie suchen noch ein paar Minen, aber spätestens ab Freitag sei sie frei.
23: And the strait is already partially opened, as you know, they're doing a little hunting for a couple of mines. Now on Friday it'll be completely opened.
20: Zweiter Punkt. Braucht es die Hilfe der Europäer bei der Minenräumung, der Absicherung? Ach Gott, sagt Trump, es wird ja, auch das klang bisher anders, keine Maut kassiert. Also ich glaube, wir brauchen nicht wirklich Hilfe, ein, zwei Schiffe vielleicht.
23: And it's toll-free, so I don't think we're going to need much help. But I don't think it's a bad idea to have a ship or two up here from a few countries. You'd be a great country to do it.
20: Präsident Macron saß daneben, hatte vorher noch von einer großen Marinemission gesprochen, verzog aber jetzt keine Miene und lobte eigentlich alles. Das Abkommen werde die Nuklearfrage lösen. Iran keine Atomwaffen haben. Das sei eine Frage des Friedens für die ganze Welt.
24: And it's a very important matter for peace.
20: Am Sonntag übrigens hatte Trump mit dem Ukrainer Selenskyj und dem russischen Präsidenten Putin telefoniert. Gute Gespräche, sagte er. Und ich denke, vielleicht geht da was. Mal sehen.
23: And I see maybe we can do something there. I really do.
20: Der Kanzler sagte auch das etwas diplomatischer. Am heutigen Dienstagvormittag reden sie hier mit Selenskyj. Bei Merz ist das Hoffnung im Konjunktiv.
21: Dies können erste Schritte, aber noch einmal alles im Konjunktiv, dies können erste Schritte eines neuen diplomatischen Anlaufs sein, hin zu Friedensverhandlungen zwischen Ukraine, Russland, Europa und den Vereinigten Staaten.
20: Heute also auf der Tagesordnung Ukraine, dann am Mittag Lage in Nahost. Ägypten, Katar, die Emirate werden dabei sein und natürlich der Mann, der gestern mit Blick auf die Straße von Hormuz schon jubilant sagte, Schiff ahoi, freie Fahrt für alle Schiffe.
23: I think it's gonna be free sailing.
15: Aus Evian berichtete Georg Schwarte.
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15: Testosteron erlebt gerade einen Boom in den sozialen Medien. Influencer warnen vor angeblich weit verbreitetem Hormonmangel und werben für kostenpflichtige Tests und Behandlungen, längst nicht mehr nur für Männer. Doch wie häufig ist ein Testosteronmangel tatsächlich? Und was taugen die Angebote der Online-Anbieter, die mit einfachen Tests schnelle Antworten versprechen? Diesen Fragen ist Doris Tromballer aus der ARD-Wissenschaftsredaktion nachgegangen.
25: Es ist ein Bild des Jammers. Ein junger Mann, müde und unkonzentriert, keine Kraft beim Training und im Bett läuft's auch nicht mehr. So sieht es häufig bei den Social Media Posts aus, die für diesen beschwerlichen Alltag vor allem eine Ursache nennen: Mangel an Testosteron. Die einfache, schnelle Lösung: Man sollte dringend seine Hormone checken und sich zum Thema Testosteronersatztherapie beraten lassen. Der Münchner Endokrinologe Professor Günther Staller sieht das sehr kritisch.
0: Ich halte es für absolut unverantwortlich und für obsolet, Menschen in irgend so eine Ecke zu treiben, ohne dass sie die Hintergründe kennen.
25: Aus medizinischer Sicht gibt es eine klare Leitlinie, wie man Testosteronmangel diagnostiziert, was dann zu tun ist und wann tatsächlich eine Testosteronersatztherapie angezeigt ist, erklärt Dr. Heiko Schlögl, Endokrinologe vom Universitätsklinikum Leipzig.
2: Medizinisch gesehen ganz klar nur die Personen, die wirklich eine Erkrankung haben, weswegen der Körper zu wenig Testosteron produziert und deswegen Symptome haben, die sollten mit Testosteron therapiert werden. Da sollte man eine Testosteronersatztherapie machen. Das sind aber wirklich ganz wenige.
25: Nämlich Männer, deren Körper krankheitsbedingt zu wenig Testosteron produzieren. Etwa durch genetische Ursachen, organische Schäden, Tumorerkrankungen oder bestimmte Medikamente. Für sie kann eine Ersatztherapie das Richtige sein. Für alle anderen gilt: Nur weil ein Test, vielleicht sogar ein Selbsttest, einen niedrigen Wert anzeigt, heißt das noch lange nicht, dass medikamentöse Nachhilfe benötigt wird. Denn erstens braucht es mindestens 2 Tests, um sicherzugehen, dass wirklich ein Testosteronmangel vorliegt. Und zweitens,
0: wir behandeln ja

0: Lebensstil entsprechenden normalen Werten, um ein angebliches Optimum zu erreichen, ist brandgefährlich, sagt Dr. Schlögl, gerade für das Herz-Kreislauf-System.
1: Dann kann eben zu viele rote Blutkörperchen gebildet werden. Zu viele Blutkörperchen im Blut, kann man sich schon vorstellen, kann verklumpen. Der Blutdruck geht dann höher und das kann dann eben Herzinfarkte, Schlaganfälle auslösen.
0: Dazu kommt, Testosteron von außen, also über Medikamente, kann die körpereigene Produktion drosseln. Der Testosteronmangel wird dann nicht wirklich ausgeglichen. Auch Frauen hat der Trend vom angeblichen Testosteronmangel inzwischen erreicht. Die Münchner Gynäkologin Professor Nina Rogenhofer sagt, medizinisch wird Testosteron bei Frauen nur in Einzelfällen eingesetzt, etwa bei stark belastendem Libidoverlust.
2: Wir haben kein Präparat, das dafür zugelassen ist, nur Präparate in der Dosierung der Männer. Das heißt 10-fach höhere Dosis und man muss das genau monitoren, wenn man sich dazu entscheidet. Und deswegen sind da die Experten und die, die sich damit auskennen, so vorsichtig, weil es irreversible Nebenwirkungen machen kann.
0: Testosteron ist kein x-beliebiges harmloses Mittel, sondern ein tragendes Hormon, das im Körper wichtige Funktionen erfüllt. Expertinnen und Experten raten deshalb dringend, kein Geld für nichtssagende Tests oder gefährliche Pseudotherapien ausgeben, sondern sich unbedingt beim Arzt oder der Ärztin des Vertrauens ausführlich beraten lassen.
3: Doris Tromballa aus der ARD-Wissenschaftsredaktion über den Testosteronboom in sozialen Netzwerken.
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1: Um 10 Uhr mit Milat Kupay. Am zweiten Tag des G7-Treffens in Frankreich soll es vor allem um die weitere Entwicklung im Ukraine-Krieg gehen. Neben den Regierungschefs der G7 wird auch der ukrainische Präsident Selenskyj erwartet. Samuel Jakisch erläutert aus Evian, welche Fragen auf der Tagesordnung stehen.
2: Die G7-Staaten wollen ihre Sanktionen gegen Russland aufrechterhalten, besser abstimmen aufeinander. Europa ist ja inzwischen selbst der größte Geber für die Ukraine, nicht mehr die USA. Und langfristig reden hier auch die ersten wieder von Friedensverhandlungen zwischen der Ukraine und Russland. Wie kann es die geben, unter welchen Bedingungen? Bundeskanzler Merz sieht da eine Gelegenheit gekommen. Und auch Donald Trump hätte diesen Erfolg gern. Er ist ja der Einzige aus der Runde, der regelmäßig mit Wladimir Putin spricht. Und Volodymyr Selenskyj ist dafür offen, sagt er. Hatte sogar vorgeschlagen, Wladimir Putin doch einfach mit einzuladen oder eben ihn in den USA zu treffen.
1: Die Europäische Union will die Zölle auf US-Industrieprodukte heute zeitweise abschaffen. EU-Kommissionspräsidentin von der Leyen und US-Präsident Trump hatten das bereits im August 2025 vereinbart. Die Umsetzung des entsprechenden Gesetzes hatte auf europäischer Ebene allerdings mehrere Monate gedauert. Trump hatte der EU zuletzt eine Frist bis zum 4. Juli gesetzt. Bis dahin muss der Europarat das Gesetz noch formal absegnen. Die EU hat eine Notfallklausel eingebaut. Falls der US-Präsident seine Zölle wieder erhöht, kann die EU-Kommission die Zollabschaffung wieder aussetzen. Bundesinnenminister Dobrindt weiht zur Stunde in Berlin ein neues Abwehrzentrum für hybride Bedrohungen.

0: Bemühungen ein. Das Zentrum ist beim Bundesamt für Verfassungsschutz angesiedelt und soll helfen, Cyberattacken, Sabotageakte, Spionage oder Desinformationskampagnen schneller zu erkennen und wirksame Gegenmaßnahmen zu ergreifen. Daran beteiligt sind Polizeibehörden aus Bund und Ländern, die deutschen Nachrichtendienste und weitere Behörden. Sie sollen in dem Abwehrzentrum vor allem ihre Erkenntnisse austauschen. Das UN-Kinderhilfswerk UNICEF hat vor den Gefahren für Kinder durch den Klimawandel gewarnt. Die Folgen würden schutzbedürftige Menschen besonders hart treffen, heißt es in einer neuen Studie. Aus der NDR-Nachrichtenredaktion Tabea Tschüpe.
1: Hitzewellen, Starkregen, Stürme. Solche Extremwetter sind laut UNICEF folgenreich, vor allem für Kinder. Zum einen könnten sie unmittelbar zu Schaden kommen durch Wetterereignisse. Zum anderen kann Extremwetter Folgen für ihre Gesundheit haben. Denn Kinder überhitzen zum Beispiel schneller als Erwachsene. Sie brauchen gemessen am Körpergewicht auch mehr Wasser und Nahrung. Das wird zum Beispiel bei Dürren zum zusätzlichen Risiko. Fast jedes Kind der Welt ist demnach mindestens einer Gefahr durch das Klima ausgesetzt. Jedes zweite gleich mehrere. UNICEF zufolge sind besonders Länder wie Mali, Sudan oder die Sahelzone betroffen. In einigen Regionen kämen mehrere Klimarisiken zusammen. Das Kinderhilfswerk fordert deshalb eine bessere Gesundheitsversorgung für die Schutzbedürftigsten, außerdem klimafeste Schulen und eine gute soziale Absicherung weltweit.
0: Die deutsche Bevölkerung wächst nicht mehr. Zum Jahresende 2025 sank die Zahl auf 83,5 Millionen Menschen. Laut Statistischem Bundesamt sind das 0,1% weniger als im Vorjahr. Seit 2011 war die Bevölkerung kontinuierlich gewachsen, mit Ausnahme des Corona-Jahres 2020. Grund für den Rückgang im vergangenen Jahr? In Deutschland gab es etwa 350.000 mehr Sterbefälle als Geburten. Gleichzeitig ging die Nettozuwanderung von 430.000 auf 235.000 deutlich zurück. Bei der Fußball-Weltmeisterschaft gibt es eine Trainerentlassung kurz nach Turnierstart. Tunesien hat sich von Coach Sabri Lamouchi getrennt. Michael Küster berichtet aus dem ARD-WM-Team, warum es zu der Entlassung gekommen ist.
2: Na, weil man ihm offenbar kein erfolgreiches Abschneiden bei diesem Turnier mehr zugetraut hat. In der heißen Vorbereitungsphase auf die WM hat sich gezeigt, dass der 54-Jährige offenbar große Probleme hat, eine erfolgreiche Mannschaft zu formen. Ja, und mit diesem miesen Gefühl ging es dann ab zur WM, wo es dann gestern zum Auftakt ein 1:5 gegen Schweden gegeben hat, das bis dahin auch nicht wirklich überzeugt hatte. Neuer Trainer soll jetzt mit Frenat ebenfalls ein Franzose werden. Und er soll schon am Sonntag beim zweiten Gruppenspiel der Tunesier gegen Japan auf der Bank sitzen.
0: Das waren die Nachrichten.
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4: Das Wetter in Norddeutschland. Heute wechseln sich Sonne und Wolken immer wieder ab. Regen gibt es nur ganz vereinzelt mal. In der Südwesthälfte von Niedersachsen sind auch einige Gewitter möglich. Nach Vorpommern hin aber länger freundlich. Dazu heute Höchstwerte von 16 Grad in Dagebühl und bis 23 Grad in Bad Bentheim. Morgen heiter und trocken, später gebietsweise etwas Regen bei maximal 18 bis 25 Grad. Und am Donnerstag überwiegend freundlich, nur vereinzelt etwas Regen, teils auch gewitterig bei 20 bis 30 Grad. 9:55, wir blicken auf die Autobahnen. Zunächst gibt es aber eine Gefahrenmitteilung für Braunschweig. Im Stadtteil Lehndorf in Braunschweig brennt es in einem Recyclingbetrieb. Schließen Sie deshalb Fenster und Türen, schalten Sie Lüftungen und Klimaanlagen ab und meiden Sie das betroffene Gebiet. Aufgrund des Brandes zieht auch eine große Rauchwolke zur A391 und A392. Die Staus A1 Osnabrück Richtung Bremen zwischen dem Dreieck Stur und Bremen-Hemelingen. 5 Kilometer stocken vor der Baustelle. A2 Berlin Richtung Hannover zwischen Irxleben und Eilsleben. 6 Kilometer stocken wegen Bauarbeiten. A2 Berlin Richtung Hannover zwischen Peine und Hämeler Wald. 5 Kilometer stockend ebenfalls wegen Bauarbeiten. A2 Dortmund Richtung Hannover zwischen Bad Nenndorf und Wunstorf-Lute. 3 Kilometer stockend vor der Baustelle. Und die A21 Bargteheide Richtung Kiel ist im Kreuz Bargteheide wegen Reinigungsarbeiten gesperrt. Die Umleitung führt dort über die U1. 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Hallo und willkommen hier bei uns. Die künstliche Intelligenz hat sich ja schon tief mit unserem Alltag verwoben und das auch mit den Schattenseiten, die damit einhergehen, wenn etwa ein mit KI hergestelltes Nacktbild veröffentlicht wird. Die Empörung darüber ist groß, aber sie reicht nicht. Und deshalb schreitet die Europäische Union zur Tat. Anfang Mai hatten sich Vertreter der EU-Mitgliedstaaten und des Europäischen Parlaments auf ein Verbot geeinigt. Heute stimmt das EU-Parlament über dieses Verbot von KI-Systemen ab, die intime Bilder von echten Personen fälschen. Anbieter sollen Schutzsysteme einbauen. Das Verbot soll für Bilder, Videos und Töne gelten. Die EU will damit auf die schnelle Verbreitung dieser Deepfakes reagieren. Gestern Abend gab es dazu die abschließende Debatte im Parlament und Andreas Meyer-Feist hat dabei zugehört.
5: Ihr hofft, dass die KI Europa nicht überrollt, sondern dass Europa die KI steuern kann. Maroš Šefčovič, er ist slowakischer Diplomat und Mitglied der Europäischen Kommission, zuständig für Handel und wirtschaftliche Sicherheit. Und darunter fällt auch alles, was mit künstlicher Intelligenz zu tun hat. In Straßburg erklärte er, was sich in Europa ändern soll. In Europa soll es einen besseren Schutz vor einem Missbrauch der neuen Technik geben. Aber die Unternehmen sollen auch mehr Zeit bekommen, sich umzustellen. Das Ziel bleibt unverändert, ein sicherer Binnenmarkt für künstliche Intelligenz, bei dem unsere Gesetzgebung ein Sprungbrett für Unternehmen ist und kein Kampffeld. So wird heute wohl auch das Europaparlament entscheiden. Bestimmte KI-Apps werden sofort verboten. Zum Beispiel digitale Werkzeuge, die ohne Erlaubnis intime Bilder von Menschen erstellen und verbreiten. Das Verbot umfasst Bilder, Videos und Tonspuren. Unternehmen dürfen diese Programme nicht mehr anbieten. Auch digitale Missbrauchsdarstellungen von Kindern fallen unter das Verbot. Die Polizei bekommt mehr Möglichkeiten, dagegen vorzugehen. Das Europaparlament drückt in anderen Bereichen aber auch auf die Bremse und folgt damit dem Trend der Deregulierung. Zum Beispiel beim sogenannten KI-Wasserzeichen. Gefakte Bilder, Texte oder Videos müssen erst ab Dezember als KI-generiert gekennzeichnet werden und nicht schon sofort. Unternehmen bekommen auch mehr Zeit, um ihre KI-Anwendungen zu überprüfen. Entsprechende Systeme in der Medizin, hier geht es vor allem um die Krebserkennung, dürfen weiter verkauft werden, auch wenn sie noch keine Zertifikate haben. Die Fristen wurden verlängert. Auch Autobauer bekommen mehr Zeit, um ihre KI-Modelle zu zertifizieren, ohne die Produktion stoppen zu müssen, wenn die Fristen nicht eingehalten werden können. Ab August 2028 gibt es das Prüfzeichen nur noch, wenn die eingebaute KI den EU-Check bestanden hat. Eigentlich sollte das schon früher passieren, aber die Unternehmen wollten mehr Zeit, die sie jetzt auch bekommen. Wir schätzen, dass das Gesetzespaket Einsparungen von mindestens 1 Milliarde Euro bringen könnte, sagt der Vizepräsident der EU-Kommission, Vladis Dombrovskis. Schnelles Handeln, wenn es um Missbrauch geht, aber längere Fristen bei KI-Prüfungen. Nicht alle EU-Parlamentarier sind damit zufrieden. Diese Gesetze liefern wie so oft keine zufriedenstellenden Antworten. Sie weichen den eigentlichen Fragen aus. Man will uns glauben machen, dass sie Innovation und Wettbewerbsfähigkeit fördern.
6: KI ist längst nicht mehr Innovation. KI ist Sicherheitspolitik. KI ist Macht. KI ist Souveränität.
5: Trotz aller Unterschiede, das Europaparlament beschließt heute die KI-Zukunft Europas. Zum einen gibt es den Unternehmen mehr Zeit, sich anzupassen. Zum anderen soll schneller reagiert werden auf Missbrauch und kriminelle Machenschaften. Die künstliche Intelligenz soll nicht grenzenlos sein. Unternehmen müssen sich umstellen.
4: Andreas Meyer-Feist berichtete aus Brüssel.
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4: Seit Januar läuft vor dem Hamburger Landgericht der Prozess gegen White Tiger, ein junger Mann, der Kinder im Internet missbraucht und in einem Fall sogar in den Tod getrieben haben soll. Heute beginnt ein weiterer Prozess gegen einen 18-Jährigen aus Finkenwerder, der nach ähnlichem Muster vorgegangen sein soll. Elke Spanner.
7: Eine persönliche Verbindung zwischen diesem Angeklagten und White Tiger gibt es laut der Staatsanwaltschaft nicht. Der 18-Jährige soll aber nach dem Vorbild der Gruppierung 764 vorgegangen sein, zu der sich White Tiger zählte. Auf Internetplattformen hat er laut Anklage auf 7 Mädchen eingewirkt und sie zu sexuellen Handlungen getrieben. Die mutmaßlichen Opfer waren zwischen 12 und 15 Jahre alt. Er soll sie emotional manipuliert und zu immer gravierenderen Handlungen veranlasst haben. Ein Opfer hat er laut Anklage überredet, sich seinen Namen in die Haut zu ritzen. Der Hinweis auf den Angeklagten kam aus den USA. Er soll sich zusätzlich über Datingportale mit homosexuellen Männern verabredet und sie beim Treffen aus homophoben Motiven mit Pfefferspray attackiert haben. Im Dezember wurde der Angeklagte verhaftet. Da er bei allen mutmaßlichen Taten noch Jugendlicher war, ist die Öffentlichkeit vom Prozess komplett ausgeschlossen. Die Kammer hat bisher 16 Prozesstermine bis Mitte September geplant.
4: In Schleswig-Holstein ist in den frühen Morgenstunden ein Schiff mit radioaktivem Müll am Hafen Brunsbüttel angekommen. An Bord hat er die letzten 7 Castor-Behälter, die Deutschland zurücknehmen muss. Theresa Erl berichtet.
8: Das Ziel dieser Castor-Behälter ist das Gelände des Atomkraftwerks in Brockdorf. Dort ist eines der 4 Zwischenlager der Bundesrepublik. Die Castor-Behälter werden heute auf Spezial-Lkw umgeladen. Das wird laut einem Sprecher der Gesellschaft für Nuklearservice, kurz GNS, den ganzen Tag dauern. Voraussichtlich morgen werden die Castoren dann ins Zwischenlager von Brockdorf gebracht. Die genaue Route ist geheim. In den Behältern befinden sich Brennelemente, die vor 2005 aus deutschen Kernkraftwerken ins britische Sellafield transportiert worden sind. Dort sind sie aufbereitet worden. Diese wieder aufbereiteten Brennelemente muss Deutschland jetzt aber wieder zurücknehmen. Die meisten Brennelemente befinden sich schon in Zwischenlagern in Baden-Württemberg, Bayern, Hessen und Niedersachsen. Wenn die Ladung der Pacific Grape im Zwischenlager in Brockdorf angekommen ist, hat die Bundesrepublik ihre Pflicht erfüllt.
4: Und in der Info mit einer aktuellen Gefahrenmeldung. Achtung, ein Falschfahrer auf der A2 Hannover-Dortmund. Zwischen Hannover-Lahe und Hannover-Bodfeld kommt Ihnen ein Falschfahrer entgegen. Fahren Sie äußerst rechts und überholen Sie nicht. Auf der A2 Hannover-Dortmund zwischen Hannover-Lahe und Hannover-Bodfeld ist ein Falschfahrer unterwegs. Vorsicht dort in beiden Richtungen. In Schleswig-Holstein fordert die Bildungsgewerkschaft GEW vom Land mehr Anstrengungen, um Kinder in Kitas und Schulen zu fördern. Denn laut Bildungsbericht, der gestern vorgestellt wurde, sind die Bildungschancen in Deutschland stark von der sozialen Herkunft abhängig. Bastian Pöls.
9: Die Co-Vorsitzende der Gewerkschaft Erziehung und Wissenschaft in Schleswig-Holstein, Quellmann, fordert eine Wende in der Bildungspolitik und höhere Investitionen in Kitas und Schulen. Es sei ein Skandal, dass der Bildungserfolg auch im Jahr 2026 noch so stark von der sozialen Herkunft abhänge. Laut nationalem Bildungsbericht, der gestern von Bundesministerin Prien vorgestellt wurde, gibt es große Defizite, vor allem bei Kindern von Alleinerziehenden oder mit Migrationshintergrund. Schleswig-Holsteins Bildungsministerin Stenke sagte, das Land investiere so stark wie noch nie in die Bildungsgerechtigkeit, unter anderem in die Sprachförderung, in Kitas und Grundschulen.
4: Eine Grundschule, die von bewaffneten Polizisten bewacht werden muss. Diese Bilder haben viele Menschen im Hamburger Stadtteil Harburg gestern verstört. Die Hintergründe der erneuten Schießerei vor der Drogenhilfeeinrichtung Abrigado sind unterdessen weiter unklar. Ingmar Schmidt.
10: Es war die 2. Schießerei innerhalb weniger Tage in der Harburger Schwarzenbergstraße. Eine Großfahndung mit Polizeihunden, Hubschrauber und einer Sondereinheit blieb erfolglos. Die nahegelegene Grundschule wurde abgeriegelt. Eltern mussten ihre Kinder abholen. Ein ungutes Gefühl, so Elternvertreter Jans Lenzek.
11: Meine Tochter geht hier in die 2. Klasse und ich durfte halt jetzt schon wieder über die Elterngruppe erfahren, dass hier schon wieder eine Schießerei stattfindet. Wir hatten das schon am Freitagabend hier und so langsam kriegen wir Angst davor, weil es einfach zu viel geworden ist. Diese Schüsse sind jetzt eine neue Eskalation aus meiner Sicht oder unserer Sicht als Eltern.
10: Die Polizei hofft jetzt auf Zeugen, die 2 Männer gesehen haben, die unmittelbar nach den Schüssen gestern Mittag wegrannten. Worum es bei der Auseinandersetzung vor der Drogenhilfeeinrichtung ging, ist völlig unklar. Genauso wie vergangenen Freitag, als dort schon einmal Schüsse fielen.
4: Und soweit die Meldungen aus Norddeutschland. Beim G7-Gipfel in Evian erhoffen sich die Teilnehmer von US-Präsident Trump Details zur Vereinbarung mit Iran. Die Europäer sprechen sich für eine Mission zur Sicherung der Straße von Hormuz aus, aber Teheran winkt bislang ab. Was würde eine Öffnung der Straße von Hormuz für den Welthandel bedeuten? Dazu gleich ein Gespräch mit dem USA-Experten Sascha Lohmann von der Stiftung Wissenschaft und Politik. Zunächst aber aktuelle Informationen auch zum G7-Gipfel jetzt in unserem kurzen Überblick mit Milad Kubay.
0: Frankreichs Präsident Macron hat den Staatschef der Ukraine Selenskyj beim G7-Gipfel in Evian empfangen. Am Vormittag wird die Runde der G7-Staats- und Regierungschefs mit dem Selenskyj über Wege aus dem russischen Angriffskrieg sprechen. Unter dem Druck verstärkter ukrainischer Drohnenangriffe tief in Russland hofft der Westen auf mehr Verhandlungsbereitschaft auf der Seite Moskaus. Bundesinnenminister Dobrindt hat in Berlin ein Abwehrzentrum gegen hybride Bedrohungen eingeweiht. Darin sollen Polizeien aus Bund und Ländern, Nachrichtendienste und weitere Behörden Informationen zusammentragen. Dobrindt sagte, Deutschland befinde sich zwar nicht im Krieg, sei aber jeden Tag Ziel einer hybriden Kriegsführung. In dem neuen Abwehrzentrum sollen sich die Sicherheitsbehörden besser austauschen, um im Notfall schnelle Abwehrmaßnahmen zu ergreifen. Ein starkes Erdbeben hat einen Teil Indonesiens erschüttert. Dem Beben mit der Stärke 6,7 folgten mehrere starke Nachbeben. Die ersten Erdstöße dauerten länger als eine Minute. Angaben zu Schäden oder Opfern gibt es noch nicht. Das Epizentrum lag nahe der Hauptstadt der Provinz Zentral-Sulawesi. Eine Tsunami-Warnung wurde diesmal nicht ausgelöst. Indonesien besteht aus 17.000 Inseln. In der Region des sogenannten Pazifischen Feuerrings bebt die Erde besonders oft. Und das Wetter in Norddeutschland. Wechselhaft mit Schauern, teils gewittrig, in Vorpommern länger freundlich. 16 Grad in Dagebüll bis 23 Grad in Bad Bentheim. Und das war der kurze Überblick. Weiter geht's mit Alex Franz.
12: Vielen Dank.
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4: Bei der Fußball-Weltmeisterschaft haben noch nicht einmal alle Teams das erste Spiel hinter sich. Den ersten Trainerwechsel hat es aber schon gegeben, Lars Bente.
13: Ja, Tunesien hat sich vom Franzosen Sabri Lamouchi getrennt. Das ist jetzt auch offiziell. Der Verband, der zieht damit seine Konsequenzen aus dieser bitteren 1:5 Pleite zum Auftakt gegen Schweden. Übrigens schon 1998 hatte sich Tunesien während einer WM vom Trainer getrennt. Weitergehen soll's jetzt mit einem ebenfalls französischen Trainer. Hervé Renard übernimmt das Team. Der war kurz vor der WM noch Coach von Saudi-Arabien, nun also Tunesien. Ja, noch weniger als mit einem frühen Trainerwechsel konnte man wohl mit dem Ergebnis rechnen, dass es dann gestern Abend zwischen Europameister Spanien und WM-Neuling Kap Verde gegeben hat. 0:0. Eine echte Sensation, die in der Heimat groß gefeiert wurde. Stefan Ehlert.
14: Auf den Inseln der Kapverden kann man nirgendwo besonders weit fahren. Viele Autos gibt es trotzdem und viele davon waren gestern Abend auf der Straße, um ordentlich Krach zu machen, bis dann die Musikkapellen für Stimmung sorgten wie beim Karneval. Wohl selten ist ein Unentschieden bei einem Fußballspiel so entschieden gefeiert worden wie das gestrige 0:0 der Kapverden gegen Europameister Spanien. Der Geschäftsmann Paulo Lopes in der Hauptstadt Praia war von dem Resultat völlig überrascht. Ich habe mit einer vernichtenden Niederlage gerechnet. Und jetzt das Unentschieden, das ist ein großartiges Ergebnis. Kaum anders sieht es der Chef des kapverdianischen Fußballverbandes, Mario Semedo. Aus gesundheitlichen Gründen konnte er nicht mit den Blauhaien zur WM und zum Auftakt seines Teams in Atlanta reisen. Aber das schmälert seine Freude nicht. Dies ist eine großartige Sache. Man kann es gar nicht beschreiben. Was wir spüren, es haut uns um. Semedo sagt, das Wichtigste sei, dass alle an die Spieler geglaubt und ihnen Vertrauen geschenkt hätten. Die große Mehrheit der Kapverdier im In- und Ausland habe die Mannschaft all die Zeit unterstützt bis zum Auftakt der WM. Wohlgemerkt, das war gestern das erste Mal, dass Kap Verde bei einer Fußball-Weltmeisterschaft antrat. Und während des Spiels wuchsen die anfänglich bescheidenen Erwartungen bei den Zuschauern in der Heimat, so wie bei der IT-Technikerin Evelise Ramos. Ich bin sehr zufrieden, sogar glücklich. Weißt du, ich habe am Ende auf einen Sieg gehofft, ein 1:0. Das haben wir nicht geschafft, aber ein Unentschieden ist auch ein gutes Ergebnis, denn Spanien hat ein starkes Team. Und Kap Verde hat einen starken Torwart, Vosinha. An dem 40-Jährigen bissen sich die Spanier die Zähne aus, zur Freude der vor den Fernsehern versammelten Fans in der Heimat. Auf den Kapverden träumt man nun von mehr als nur diesem einen Punkt. Am kommenden Sonntag gegen Uruguay, sagt Paulo Lopes, dürften es gern 3 Punkte werden. Also Uruguay, die schlagen wir 1:0. Wir schießen ein Tor und dann machen wir dicht. Gegen Spanien hätten wir in den letzten Minuten sogar gewinnen können. Auch vor der 4. Mannschaft in Gruppe H vor Saudi-Arabien hat in Kap Verde niemand Angst. Die Sensation gegen Spanien, das war für die Fans in der Heimat nur der Auftakt zu Größerem.
13: Ja, und einen nicht so überraschenden Auftaktsieg durfte ja das deutsche Team feiern. Heute feiert die Mannschaft aber etwas anderes, nämlich zum einen einen freien Tag und zum anderen einen Geburtstag, wie Anne van Eickels weiß.
12: Es heißt, wenn wir alle Kerzen auf dem Geburtstagskuchen in einem Mal auspusten, uns etwas wünschen und den Wunsch niemandem verraten, dann soll er in Erfüllung gehen. Wir wissen nicht, was sich Nathaniel Brown heute vor einem Jahr gewünscht hat, an seinem 22. Geburtstag. Doch ein Wunschtraum hat sich sicherlich erfüllt.
15: Es ist unbeschreiblich, hier in meinem ersten WM-Spiel zu treffen. Meine Familie ist da und dann auch, wie die Jungs mit mir gejubelt haben, ist einfach unglaublich.
12: Heute hat Nathaniel Brown wieder Geburtstag. Es ist sein 23. Und es wird wie immer auch eine Torte fürs Geburtstagskind geben, im Teamcamp in Winston-Salem. Dazu ein freier Tag, ohne Training, nach dem 7:1-Sieg gegen Curaçao für Nathaniel Brown, den im Team alle nur Nene nennen.
16: Schon seitdem ich, keine Ahnung, 2 oder 3 Jahre alt bin, weil mein Name einfach so lang ist und vieles da nicht aussprechen konnten und dann irgendwann, ich weiß gar nicht, ich glaube, meine Mom hat mir dann einfach den Spitznamen gegeben und so nennen mich jetzt meine Freunde, Familie, eigentlich alle.
12: Aber wo ist dieser Nene, dieser Nathaniel Brown, eigentlich so plötzlich hergekommen und hat im ersten WM-Spiel alle begeistert? Es war ja eigentlich nicht vorgesehen, dass er als Startelfspieler in diese WM geht. Der Leipziger David Raum schien hinten links gesetzt. Doch Brown hat den Bundestrainer so schnell von sich überzeugt, dass dieser den eigentlichen Plan überdachte. Weil der Verteidiger genau das verkörpert, was die gesamte Mannschaft auszeichnen soll, sagt Kai Havertz.
17: Nicht nur, weil er die Qualität auf den Platz bringt, sondern auch, was er für ein Junge ist. Ich glaube, sehr, sehr demütig, sehr, sehr respektvoll. Jemand, der jeden Tag alles gibt auf dem Trainingsplatz.
12: Zuletzt ist Nathaniel Brown gefragt worden, was nur er mitbringen könne in die Nationalmannschaft. Und nichts beschreibt Brown wohl besser als seine Antwort.
16: Nur ich, boah. Nur ich ist, glaube ich, schwer. Aber was ich mitbringen kann, ist, glaube ich, neben dem Platz meine Ruhe, auf dem Platz mein Tempo und ich glaube, ich würde sagen, dass ich schlau auf dem Feld bin.
12: Mit seiner Mischung aus Können und Bescheidenheit hat Nathaniel Brown nachdrücklich Eindruck hinterlassen.
16: Natürlich will ich meine Minuten sammeln, aber das steht erstmal im Hintergrund. Ich will einfach für die Mannschaft da sein, will der Mannschaft helfen, auf dem Platz, neben dem Platz und ja, mein Bestes einfach geben.
12: Na dann, nur das Beste, auch zum Geburtstag, Nathaniel Brown.
13: Das wünschen wir doch auch. Vielleicht darf er den 24. Geburtstag dann ja als Weltmeister feiern. Grand-Slam-Sieger, so darf sich ja Tennisprofi Alexander Zverev seit 9 Tagen nennen, seit seinem großen Triumph bei den French Open in Paris. Nun steht er wieder auf dem Tennisplatz und zwar beim Rasenturnier in Halle-Westfalen. Christian Michel, wie hält der Hamburger denn die Spannung, um auch in Halle zu gewinnen?
18: Zverev sagt selbst, dass er seine Ziele noch lange nicht erreicht hat und der French Open-Titel war für ihn ein großer Traum. Aber jetzt richtet sich der Blick schon auf die nächsten Aufgaben und Halle spielt dabei natürlich eine wichtige Rolle. 2-mal stand Zverev in Halle schon im Finale. Gewonnen hat er noch nicht, obwohl er seit Jahren zu den besten Spielern des Turniers gehört. Und genau das scheint ihn jetzt zusätzlich zu motivieren.
13: Ja, gestern konnte Zverev in Halle schon sein Achtelfinalduell im Doppel gewinnen. Heute möchte er dann im Einzel den Achtelfinaleinzug klar machen. Es geht gegen den Tschechen Kopchiva. Das Turnier ist ja quasi eine Generalprobe für den Rasenplatzklassiker in Wimbledon, der dann in knapp 2 Wochen losgeht.
4: Lars Bente mit dem Sport. Vielen Dank. Ja, und NDR Info am Dienstagvormittag 10.25 Uhr. US-Präsident Donald Trump braucht Erfolge. Er ist innenpolitisch angeschlagen. Und der G7-Gipfel in Evian soll seine Bühne werden, nachdem er gestern verkündet hatte, es gebe eine Einigung mit dem Iran. Aber was ist diese Absichtserklärung wert? Von einem diplomatischen Durchbruch sprach man gestern in Evian. Aber es sei zu befürchten, dass einige Details auch wieder in Frage gestellt werden könnten. In erster Linie erhoffen sich die Europäer jetzt erstmal Antworten von Donald Trump. Was überhaupt genau in dieser Vereinbarung festgehalten wird? Donald Trump jedenfalls bezeichnet das Iran-Abkommen als vielversprechend, aber nicht als Garantie. Und darüber hat meine Kollegin Liane Kossmann heute Morgen mit Sascha Lohmann gesprochen von der Stiftung Wissenschaft und Politik. Er ist Mitglied der Forschungsgruppe USA. Die erste Frage an ihn war, was lesen Sie aus dieser Äußerung? Wie tragfähig ist die vorläufige Einigung aus Ihrer Sicht?
19: Ja, es zeigt zum einen die große Erleichterung, dass die Kampfhandlungen jetzt wohl erstmal eingestellt scheinen. auch, dass die Aussicht auf eine wirtschaftliche Erholung gegeben ist. Es zeigt aber auch andererseits, dass dieses Rahmenabkommen, dessen Text wir ja auch noch nicht kennen, in dem Sinne auch immer noch mit sehr vielen Zweifeln und Unsicherheiten behaftet ist und dass man da auch vorbauen möchte, dass man jetzt nicht sagt, es ist jetzt alles in trockenen Tüchern. Es ist zumindest ein erster wichtiger Schritt.
8: Wie wichtig ist es auch für Donald Trump selbst, auch innenpolitisch, dass dieses Abkommen jetzt zustande kommt und auch hält, gerade mit Blick dann auch auf die Midterms?
19: Das ist sicherlich ein wichtiger Punkt. Die wirtschaftlichen Folgen waren ja auch sehr spürbar in den Vereinigten Staaten. Preissteigerungen insbesondere bei Kraftstoffen, aber auch Inflation insgesamt. Der Präsident hat zwar immer wieder auch gesagt, zunächst, dass es eine ganz kurze Intervention sei, dass die wirtschaftlichen Folgen behandelbar oder eingrenzbar waren. Das ist alles in dem Sinne nicht so eingetreten. Das heißt, er muss jetzt schon schauen vor November, dass er da wieder mit wirtschaftlichem Aufschwung auch in den Wahlkampf gehen kann. Und das ist sicherlich ein wichtiger Antriebsfaktor für diesen jetzt Deal.
8: Ja, aber würden Sie denn sagen, da gibt es jetzt tatsächlich auch eine Perspektive, dass da auch wirtschaftliche Entlastung kommt?
19: Das muss man schauen. Das hängt sicherlich davon ab, wie schnell der Verkehr jetzt durch die Straße von Hormuz, diesem wichtigen Wasserweg, wo ja mit bis zu ein Fünftel der weltweiten Ölversorgung abgewickelt wird, dann auch tatsächlich geöffnet wird. Das ist in dem Sinne noch unsicher. Wir wissen auch noch nicht, muss Minenräumen passieren? Wenn ja, in welchem Ausmaß? Wie lange dauert es, bis der Stau sich auflöst? Das sind alles Fragen, die sicherlich auch sehr relevant sind mit Blick auf, löst sich das bis zu den Wahlen im November wirklich auf oder sind die Effekte nicht dann erst danach, dass sie dann eintreten?
8: Jetzt sind ja noch viele Fragen offen, auch wie es dann auch weitergeht in den Verhandlungen, wenn es dann ja auch um das iranische Atomprogramm geht. Iran, da hat man ja so den Eindruck, stellt da weiter Bedingungen, hält ja auch an Maximalforderungen fest. Man hat den Eindruck, entweder will der Iran keine endgültige Einigung oder Iran hat alle Trümpfe in der Hand. Wie sehen Sie das?
19: Ja, die Iraner haben ja sicherlich sehr gut verhandelt. Wir haben ja jetzt auch mit dem Rahmenabkommen erstmal nur den Status quo ante im Ende Februar wiederhergestellt. Das heißt, die Straße von Hormuz soll geöffnet werden. Vorher war sie ja frei. Wir haben aber gleichzeitig noch keinen Hinweis darauf, wie eigentlich die Substanz des Abkommens weiter verhandelt werden soll. Da geht es ja darum, dass man sicherstellen möchte, dass der Iran keine Atomwaffen entwickelt. Das ist sicherlich auch noch der große Brocken, der bleibt. Jetzt geht die richtige Arbeit am Verhandlungstisch auch erstmal los. Und da muss man dann wirklich schauen, was dann dabei rumkommt. Aber es ist, wie gesagt, alles sehr, sehr unsicher. Zum jetzigen Zeitpunkt. Das ist ein Problem, was sich Trump durch den zweiten Angriff auf den Iran im Februar diesen Jahres selbst geschaffen hat. Das scheint er jetzt erstmal gelöst zu haben. Aber das weitaus größere Problem, eben die Transparenz und die Sicherheit herzustellen mit Blick auf die zivile Nutzung von Atomenergie in Iran, das ist sicherlich das, was jetzt in den Fokus rücken wird.
8: Die Rede ist ja dann auch von einer Aufhebung von Sanktionen für das Regime in Teheran. Kann man das machen? Sollte man das machen aus Ihrer Sicht?
19: Ja, das ist ja das, was der Iran möchte. Das ist auch das Fund, mit dem die US-Regierung in diese Verhandlungen reingehen wird. Gleichwohl ist die Skepsis nicht nur international groß, auch im Kongress. Der Kongress hat 2015 ein Gesetz verabschiedet, wonach jedes Verhandlungsergebnis in Form einer Vereinbarung oder eines sonstigen Abkommens vorgelegt werden muss. Der Kongress wird darüber auch abstimmen. Auch republikanische Senatoren haben jetzt schon Zweifel angemeldet, ob das wirklich ein tragfähiger Kompromiss ist. Das heißt, auch hier muss Trump sehr viel Überzeugungsarbeit leisten unter den ihm ansonsten sehr willig folgsamen Republikanern, die aber hier auch schon Zweifel angemeldet haben. Das heißt, es wird auch hier sehr, sehr schwierig für ihn, da diese Sanktionserleichterungen wirklich zu gewähren, weil die sind auch mit hohen politischen Kosten, innenpolitischen Kosten immer verbunden.
8: Und was ist mit Israel? Bleibt Israel mit seinen Spezialinteressen gerade im Libanon auch ein Unsicherheitsfaktor für den US-Präsidenten, für Donald Trump?
19: Das auf jeden Fall. Der israelische Premierminister Netanyahu hat ja schon angekündigt, das sei Donald Trumps Abkommen. Er wird sich auch aus dem Südlibanon erstmal nicht zurückziehen. Das heißt, er hat hier schon eine Absetzbewegung vollzogen, dass er sich für den Fall positioniert, dass man da auch eine große Forderung des Iran, muss man sagen, nämlich die Kampagne im Südlibanon zu beenden, dass man sich davon distanziert. Man hat gesagt, man geht weiter, möglichenfalls gegen die Hezbollah vor. Das heißt, auch hier ist Iran sozusagen von diesen israelischen Aktivitäten nochmal sehr stark betroffen. Und das könnte eben auch ein Faktor sein, der ein mögliches Abkommen eben zur Disposition stellt.
20: sagt Sascha Lohmann von der Stiftung Wissenschaft und Politik in Berlin.
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0: Um 10.31 Uhr mit Milat Kupay. Deutschland will Kampagnen und Attacken von Staaten wie Russland künftig schneller erkennen und bekämpfen. Zu diesem Zweck hat Bundesinnenminister Dobrindt ein neues Abwehrzentrum gegen hybride Gefahren eröffnet. Aus Berlin, Philipp Eckstein.
21: Dort sollen Polizei und Nachrichtendienste Erkenntnisse zusammentragen, Lagebilder erstellen und auch abstimmen, wie sie gegen hybride Angriffe vorgehen. Beteiligt sind unter anderem der Verfassungsschutz, das Bundeskriminalamt, die Landeskriminalämter, der Zoll und der Bundesnachrichtendienst. Falsche Informationen, die gezielt im Internet gestreut werden, Anschläge auf Stromleitungen, Drohnen über Bundeswehreinrichtungen, Sabotage. Und das mutmaßlich gesteuert von Geheimdiensten aus dem Ausland. Hybride Bedrohungen und Angriffe sind ein Problem. Da sind sich die Sicherheitsbehörden von Bund und Ländern einig. Seit Jahren warnen sie immer wieder davor. Jetzt wollen sie dagegen noch gezielter vorgehen.
0: Im französischen Evian geht heute der G7-Gipfel weiter. Nachdem es gestern Abend vor allem um ein Ende des Iran-Krieges ging, steht heute der Krieg in der Ukraine auf der Tagesordnung. Aus der NDR-Nachrichtenredaktion Viktor Kupka.
22: Am Freitag wollen die USA und Iran das Abkommen für ein vorläufiges Ende des Krieges unterzeichnen. Dann soll auch die Straße von Hormuz wieder komplett geöffnet sein. Am Abend hatte US-Präsident Trump bei einem Treffen mit dem französischen Präsidenten Macron erklärt, er habe am Sonntag sehr gute Gespräche mit dem ukrainischen Präsidenten Zelensky und auch Russlands Präsident Putin geführt. Er denke, dass beide offen dafür seien, etwas hinzukriegen.
0: Trotz des Abkommens zwischen den USA und Iran zu einem möglichen Ende des Krieges wird die israelische Armee in den besetzten Gebieten des Libanon bleiben. Das hat Premierminister Netanyahu bekräftigt. Auch dort soll eigentlich eine sofortige Waffenruhe gelten. Israel liefert sich im Süden des Landes aber immer wieder Gefechte mit der Iran-gestützten Hisbollah. Aus Tel Aviv, Bettina Meyer.
23: Israels Premier machte klar, wir werden so lange in diesen Sicherheitszonen bleiben, wie es nötig ist, um unser Land zu schützen. Dürfte heißen, auf unbestimmte Zeit oder zumindest bis zu den Wahlen, die in Israel spätestens im Oktober anstehen. Netanyahu will wieder antreten, versicherte er bei seinem Fernsehauftritt vor Journalisten. Ich versichere Ihnen, ja, ich werde antreten und bin entschlossen zu gewinnen. Dabei könnte sich die Frage, wie Israel weiter im Libanon gegen die Hisbollah vorgeht, zu einer Kernfrage bei den Wahlen entwickeln.
0: Das EU-Parlament stimmt heute über das Handelsabkommen mit den USA ab. Die Vereinbarung war vor knapp einem Jahr mit US-Präsident Trump geschlossen worden. Aus Brüssel, Sarah Lopez.
24: Konkret ist geplant, dass die meisten Zölle auf US-Industrie- und Agrarprodukte, die in die EU importiert werden, abgeschafft werden. Dafür sollen 15% Einfuhrzoll auf die meisten Produkte gelten, die aus der EU in die USA gehen. Die USA sind der wichtigste Handelspartner für die EU. Stimmt das Parlament heute zu, was als wahrscheinlich gilt, dann muss noch der Rat sein Okay geben. Das gilt als Formsache.
0: Ein Schiff mit Atommüllbehältern ist am Morgen in Brunsbüttel eingelaufen. Die 7 Castoren werden derzeit verladen. Voraussichtlich morgen sollen Spezial-Lkw sie dann ins 15 Kilometer entfernte Zwischenlager am früheren AKW Brockdorf bringen. Den genauen Zeitplan und die Route hält die Gesellschaft für Nuklearservice geheim. In den Behältern befinden sich alte Brennelemente aus deutschen Atomkraftwerken. Sie wurden vor gut 20 Jahren ins britische Sellafield gebracht, um Uran zurückzugewinnen. Der Rest der Brennstäbe ist radioaktiver Müll, den Deutschland zurücknehmen muss. Bundesverteidigungsminister Pistorius besucht heute das sogenannte Objektschutzregiment der Luftwaffe. Gemeinsam mit dem Generalinspekteur der Bundeswehr Breuer will er sich im niedersächsischen Schortens einen Überblick unter anderem über die Ausbildung an Drohnenabwehrsystemen verschaffen. Aus Wilhelmshaven, Frank Jacobs.
1: Das Ganze nennt die Bundeswehr schnelles Reaktionselement zur Abwehr von Drohnen. Dazu gehören zum Beispiel kleine Sender, die die Soldatinnen und Soldaten am Körper tragen können. Sie erkennen Drohnen in der Umgebung und schlagen Alarm. Mit sogenannten Jammern können die ausgebildeten Kräfte Funksignale stören und Drohnen damit vom Himmel holen. Diese Technik habe sich im Ukraine-Krieg bewährt, so die Bundeswehr. Auch Drohnen, die Fangnetze auswerfen und damit feindliche Drohnen unschädlich machen, gehören zu diesem Abwehrsystem. Ein Teil der Objektschützer auf dem Flieger Horst Objefer wird seit dem vergangenen Jahr an diesen speziellen Geräten ausgebildet. Das Objektschutzregiment in Friesland dient dazu, einen Flugplatz im Einsatzland in Besitz zu nehmen und gegen Angriffe und Störungen zu schützen. Die Einheit zur Drohnenabwehr wurde im April 2025 in Dienst gestellt.
0: In Kropp in Schleswig-Holstein ist bei einer Explosion in einer Seniorenwohnanlage ein Mann ums Leben gekommen. Laut Polizei wurde der 77-Jährige tot in einer ausgebrannten Wohnung gefunden. Die Feuerwehr konnte die anderen Menschen, die zu Hause waren, retten. 4 von ihnen erlitten allerdings Rauchvergiftungen. Durch die Explosion sprangen Fenster und Türen aus den Rahmen, auch in umliegenden Häusern. Die Ursache ist noch unklar. Das waren die Nachrichten.
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4: Heute wechseln sich Sonne und Wolken immer wieder ab. Regen gibt's nur vereinzelt. Und in der Südwesthälfte von Niedersachsen kann es auch mal gewittern. Nach Vorpommern hin bleibt es aber länger freundlich. Dazu heute Höchstwerte von 16 Grad in Dagebühl bis 23 Grad in Bad Bentheim. Morgen heiter und trocken, später gebietsweise etwas Regen bei maximal 18 bis 25 Grad. Und am Donnerstag überwiegend freundlich, örtlich auch mal ein paar Schauer, teils gewittrig bei 20 bis 30 Grad. 10.37 Uhr und wir blicken auf die Autobahnen A1 Osnabrück Richtung Bremen. Zwischen dem Dreieck Stur und Bremen-Hemelingen, 5 Kilometer stockend vor der Baustelle. A2 Berlin Richtung Hannover, zwischen dem Kreuz Magdeburg und Eilsleben, 8 Kilometer stockend wegen Bauarbeiten. A2 Berlin Richtung Hannover, zwischen Peine und Hämeler Wald, 5 Kilometer stockend wegen Bauarbeiten. A2 Berlin Richtung Hannover, zwischen dem Kreuz Hannover Ost und Lahe, 4 Kilometer Stau. A2 Dortmund Richtung Hannover, zwischen Bad Nenndorf und Wunsdorf-Lute, 4 Kilometer stockend vor der Baustelle. Die A27 Walsrode Richtung Bremen ist zwischen Walsrode West und Verden Ost nach einem Unfall gesperrt. Da führt sie die Umleitung über die U5. A31 Meppen Richtung Lingen zwischen Meppen Nord und Twist, 4 Kilometer stockend vor der Baustelle. Und noch eine Info für Niedersachsen. Im Stadtteil Lehndorf in Braunschweig brennt es in einem Recyclingbetrieb. Schließen Sie deshalb Fenster und Türen, schalten Sie Lüftungen und Klimaanlagen ab und meiden Sie das betroffene Gebiet. Die große Rauchwolke zieht auch zur A391 und A392. Ihnen eine gute Fahrt.
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4: Ja, mittlerweile ist Elon Musk der erste Billionär der Welt. Bedeutet, er besitzt 1.000 Milliarden Dollar. Wodurch? Durch den spektakulären Börsengang vergangene Woche mit seiner Firma SpaceX. Denn Elon Musk hat eine Vision.
2: Wir wollen in der Lage sein, jeden, der will, zum Mond oder Mars zu schicken oder sogar über das Sonnensystem hinaus. Nicht nur ein paar Astronauten, sondern wirklich euch.
4: Ja, und dafür kann man gern mal tief in die Tasche greifen. SpaceX wird jetzt mit 1,8 Billionen Dollar bewertet, obwohl der Umsatz von SpaceX vergangenes Jahr bei nur 18 Milliarden Dollar lag. Geht's mit der SpaceX-Aktie nun also zum Mond oder lernen wir sehr schnell etwas über Schwerkraft? Darüber sprach die Intensivstation mit Dr. Martin Keller an der Frankfurter Börse. Er ist Chefstratege für utopische Kapitalmärkte und Leiter des Instituts für visionäre Finanzmodellierung und Zukunftspreise.
5: Herr Dr. Keller, SpaceX wird mit einer Summe von 1,8 Billionen Dollar bewertet. Eine Bewertung, bei der viele Experten sagen, die ist Lichtjahre von der Realität entfernt. Wie erklären Sie das?
6: Gar nicht, das nennt man Vision.
5: Okay, und wenn die Vision nicht aufgeht?
6: Dann sprechen wir in der Finanzbranche von einer langfristigen Perspektive.
5: Und wenn diese langfristige Perspektive nicht aufgeht?
6: Dann von einem vorübergehenden Rücksetzer.
5: Und wenn der Rücksetzer anhält?
6: Dann eröffnet sich eine attraktive Einstiegsgelegenheit.
5: Und wenn es auf Null fällt?
6: dann sprechen wir von einem sehr langfristigen Investment.
5: Okay, dann lassen Sie uns doch nochmal einen Blick auf die Zusammensetzung dieser 1,8 Billionen Dollar werfen. Was ist in dieser Bewertung schon alles enthalten?
6: Ja, natürlich die zukünftigen Erträge des Unternehmens.
5: Ja, welche Erträge sind das genau?
6: Alles, was SpaceX erwirtschaftet.
5: Und was genau erwirtschaftet SpaceX? Ich meine, wie steht's um die Wertschöpfung von SpaceX?
6: Nun, einen erheblichen Teil macht hier vor allem das Transportgeschäft im All aus, beispielsweise die Starship-Flüge zum Mond und zum Mars.
5: Ja, interessant, aber auf dem Mond oder dem Mars lebt doch niemand.
6: Ja, eben. Deshalb ist das Wachstumspotenzial ja auch so enorm.
5: Ist es denn nicht viel zu riskant, auf eine Marskolonisierung zu setzen?
6: Nein, im Gegenteil. Das Risiko besteht eher darin, sie zu unterschätzen.
5: Aber halten Sie vor diesem Hintergrund die Bewertung von SpaceX nicht für völlig übertrieben?
6: Herr Fritsche, an der Börse sagen wir nicht übertrieben, wir sagen ambitioniert.
5: Und wenn sie sehr übertrieben ist?
6: Sehr ambitioniert.
5: Und wenn sie völlig verrückt ist?
6: Dann sprechen wir von einer disruptiven Neubewertung des adressierbaren Marktes.
5: Ah. Ja. Eine letzte Frage, Herr Keller. Würden Sie den Anlegern einen Einstieg bei SpaceX jetzt noch empfehlen?
6: Ja, unbedingt. Wer hier nicht einsteigt, bleibt am Boden der Rendite. Und aussteigen ist im Orbit ohnehin keine strategische Option.
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20: Die Fußball-Weltmeisterschaft läuft und vielleicht will der ein oder andere nach dem 7:1 der deutschen Nationalmannschaft im ersten Spiel noch etwas tiefer in den Handel mit Fanartikeln einsteigen und sich zum Beispiel ein Trikot kaufen. Die gibt es in allerlei Ausführungen und zu sehr unterschiedlichen Preisen, je nachdem ob Original oder eher Nachbau. Anja Dobrodinsky berichtet.
7: 150 Euro kostet das Authentic DFB Spielershirt. In genau solchen Trikots spielt nach Angaben des Herstellers Adidas die deutsche Nationalmannschaft. Für 100 Euro gibt es die Fanversion. Die Stiftung Warentest fragte die Shirt-Hersteller vor einiger Zeit, was der Unterschied zwischen Spieler- und Fantrikots ist. Die Antwort: Die teuren Profi-Shirts sind enger geschnitten, aus atmungsaktiverem und leichterem Material und die Logos sind oft aufgedruckt statt aufgestickt. So gibt es weniger Reibung auf der Haut. Die ARD-Verbraucherredaktion hat die beiden Adidas-Trikots gekauft und dazu noch zwei billigere Produkte. Das WM-Fanshirt von Heat Factory 24, auf Temu gekauft für 66 Euro, und das WM-Spielertrikot von Football King für 20 Euro. Beides sind laut Händlerangaben angeblich Originale. An der Hochschule für Technik und Wirtschaft Berlin im Fachbereich Bekleidungstechnik begutachtet Professorin Ulrike Reinhardt die Shirts.
9: Was uns jetzt bei den T-Shirts aufgefallen ist, dass die Originalen hier mit entsprechender Farbe benäht wurden und die Abschlüsse hier gleichmäßig sind, wohingegen hier Ungleichmäßigkeiten auftreten und die Nähte in komplett weiß genäht wurden.
7: Die Halsausschnitte unterscheiden sich außerdem leicht. Die beiden teuren Shirts wirken sauberer gearbeitet. Außerdem haben nur sie auf dem Preisschild einen Hologrammaufkleber des Deutschen Fußballbunds DFB. Die beiden günstigen Trikots sind also offenbar keine Originale, auch wenn sie den Eindruck erwecken. Eine Nachfrage bei den Händlern dazu bringt keine Antwort. Paul, Bruno, Matti und Enzo spielen in der zweiten Herrenmannschaft des Fußballvereins TSC Friedenau. Sie testen, wie gut sich die Trikots beim Sport tragen. Auch wenn die meisten Fans sie vermutlich nur zum Public Viewing anziehen. Bruno hat das teuerste Shirt ausprobiert.
10: Es hat immer eine sehr durchlässigere Material auf jeden Fall, würde ich sagen. Und das Patch ist auch anders, ist noch ein bisschen dünner, ein bisschen beweglicher, das ist auch angenehmer ist zum Laufen.
7: Paul trägt das 100-Euro-Original-Fan-Trikot.
11: Also ich habe es gar nicht unangenehm gemerkt. Also es fühlt sich super an. Obwohl ich geschwitzt habe, ist es gar nicht durchgeschwitzt oder so. Also es wird nicht schwerer, es ist sehr angenehm.
7: Enzo hat im 66-Euro-Shirt von Heat Factory 24 gespielt.
14: Die stinken halt ein bisschen schneller, habe ich das Gefühl. Also ich trage die halt manchmal auch in meiner Freizeit. Und wenn ich dann so ein Fan-Trikot habe, dann ist es irgendwie, ich weiß nicht, unter den Achseln, es fängt schneller an zu stinken, habe ich das Gefühl.
7: Und Matti hat das günstigste Trikot von Football King für 20 Euro getestet.
25: Also ich würde jetzt beim Tragen nicht erkennen, dass es fake ist in dem Sinne.
7: Die vier Spieler trainieren zweimal pro Woche. Am Wochenende gibt es Wettkämpfe. Jedes Mal müssen die Trikots gewaschen werden. Wie gut überstehen die vier Testshirts das?
12: Sie kommen jeweils 20 Mal in die Waschmaschine. Und dann wirft Ulrike Reinhardt von der Hochschule für Technik und Wirtschaft Berlin noch einmal einen Blick drauf. Beim 20-Euro-Shirt fällt auf, wie
13: die Farbe ausblutet, der Druck ausblutet, sowohl das Gelb in das Weiß als auch das Rot in das Weiß ein bisschen weniger, aber hier beim Schwarz sieht man das nochmal sehr gut.
12: Im Labor des Unternehmens Kima Testing werden die vier Trikots außerdem noch auf Schadstoffe untersucht, darunter Formaldehyd, Schwermetalle wie Blei, toxische Halbmetalle wie Arsen und Weichmacher. Arta Meyer von Kima Testing.
15: Bei diesen Untersuchungen, wir haben keine Schadstoffe über den Grenzwert von gesetzlichen Parametern festgestellt.
12: Auch nicht bei den Billigtrikots. Allerdings war die Stichprobe der ARD-Verbraucherredaktion sehr klein. Nicht immer läuft es so glimpflich ab. Die Verbraucherzentralen warnen derzeit vor Fake-Shops, in denen WM-Trikots angeboten werden. Wer hier kauft und per Vorkasse überweist, ist das Geld los und bekommt nie die Ware zugeschickt.
20: Ein Beitrag von Anja Dobrodinsky. Und wir bleiben noch beim Thema. Bei der Fußball-WM steht in der kommenden Nacht unter anderem das erste Spiel der Argentinier an. Und in Argentinien ist man mindestens genauso fußballbegeistert wie in Deutschland, vielleicht sogar noch ein bisschen mehr. Unsere Korrespondentin hat sich mal angeschaut, was einige argentinische Fans auf sich nehmen, um bei der WM dabei zu sein. Und das geht bis hin zur Kündigung. Mehr dazu gleich. Vorher das Wichtigste in aller Kürze um 10.47 Uhr.
0: Die G7 Staats- und Regierungschefs besprechen heute am Vormittag den Ukraine-Krieg und später den Nahostkonflikt. Dazu sind zahlreiche internationale Staatsgäste nach Evian in Frankreich gekommen. An den Verhandlungen nehmen etwa der kenianische Präsident Ruto sowie seine Amtskollegen aus Ägypten und den Vereinigten Arabischen Emiraten teil. Auch der Emir von Katar ist an den Genfersee gereist. Ukrainische Drohnen haben eine Raffinerie in der Region Moskau getroffen. Den Angriff machte der ukrainische Präsident Selenskyj in einem Social-Media-Post bekannt. Die Ukraine habe mit ihren Langstreckenfähigkeiten ein Ziel in 500 Kilometern Entfernung attackiert, schrieb Selenskyj. Moskaus Bürgermeister bestätigte den Angriff auf eine Ölraffinerie der Firma Gazprom Neft. Rettungskräfte seien am Ort des Einschlags, Verletzte gebe es keine. Das Bundesverfassungsgericht verhandelt heute einen Streit zwischen den Grünen und Bundeslandwirtschaftsminister Reiner von der CSU. Reiner hatte per Verordnung eine Regel für Landwirte gelockert, damit Bauern Düngemengen weniger genau dokumentieren müssen. Die Grünen finden, die weitreichende Entscheidung hätte per Gesetz entschieden werden müssen. Reiner habe mit dem Weg der Verordnung die Rechte des Parlaments verletzt. Gerichtsvizepräsidentin Kaufhold sagte, das Verfahren werfe grundlegende Fragen zur Rechtsetzung und speziell zum Erlass von Rechtsverordnungen auf. Und das Wetter in Norddeutschland. Wechselhaft mit Schauern, teils gewittrig, in Vorpommern länger freundlich, 16 Grad in Dagebüll bis 23 Grad in Bad Bentheim. Das war der kurze Überblick. Weiter mit Alex Franz.
20: Vielen Dank.
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20: Geht es um Fußball, dann gibt es für Argentinier keine Bescheidenheit. Sie gehören definitiv zu den größten Fans. Und einige Fans gehen bei dieser WM besonders weit. Tombolas werden veranstaltet, um Geld für Tickets zu sammeln. Und sogar Jobs gekündigt, um bei den Spielen in den USA dabei sein zu können. Argentinien hat eben Ausnahmefans und Anne Herberg hat einige von ihnen begleitet.
16: Vorglühen auf Argentinisch. Dicke Fleischbrocken und fette Gewürste brutzeln auf meterlangen Grillrosten im Sarmiento Park von Buenos Aires. Dahinter wird eine gigantische Flagge in Himmelblau-Weiß. Abschluss Asado der eingefleischten Fußballfans der Albi Celeste. Matias Celestino gibt den Rhythmus vor, bevor es zur WM in die Staaten geht. Die Trommel ist unser Herzschlag. Der steckt die Leute an. Das hier, zusammen sein, Wein, Feuer, Freunde. Da beginnen wir aufzudrehen. Das ist der Hochdruck der argentinischen Fans. Fußball ist in Argentinien mehr als Sport. Er ist Religion und Identität, Ventil für die sonstigen Dauerkrisen im Land. Ikonen wie Maradona und Messi gelten als Halbgötter. Beim WM-Sieg 2022 stand das ganze Land Kopf. Es war das einzige Mal, zumindest an das ich mich erinnern kann, dass ganz Argentinien wirklich vereint war. Denn politisch gesehen ist unser Land stark polarisiert. Aber da kamen wir alle in einer kollektiven Umarmung zusammen, als wir Weltmeister wurden. Keine Nation ist so fußballverrückt. Seit 16 Jahren reist Matthias der Selektion hinterher. In Katar machte er seiner Frau den Heiratsantrag. Nun kündigte sie ihren Job als Kindergärtnerin, um Matthias und Sohn Beni zur WM zu begleiten. Verrückt?
8: Sí, claramente. Claramente.
16: Ja, ganz klar. Ihr einziges Problem dabei, sie brauchen noch die Tickets für die WM. Denn eine Eintrittskarte für Argentinien im Gruppenspiel kostet $500 aufwärts. In Katar waren es noch 70. Matthias allerdings verdient im Monat nur etwa $1,000. Eine unerträgliche Profitgier, findet er. Das werden wir nicht bezahlen. Wir werden warten. Sie werden nicht mit unserer Verzweiflung spielen. So töten sie den Fußball. Die WM als Event für die Eliten, dazu in einem Land, dessen Politik derzeit für das Gegenteil von Völkerverständigung stehe, beschwert sich auch Fernando Torres. Das drücke schon auf die Stimme. Vor allem, weil es in den USA obendrein Probleme mit ICE gibt, oder? Die Polizei jagt Migranten, dazu die Kriege. Es ist kein guter Moment. Aber gut, wir müssen den Titel verteidigen. Messi ist nun wirklich letztes Turnier. Die Leidenschaft für die Scaloneta, wie die Weltmeister von Trainer Scaloni genannt werden. Und überhaupt wäre eine WM ohne argentinische Fans einfach undenkbar. Ihr Ruf verpflichtet sie im Stadion oder davor. Wir sind ein bisschen krank. Verzeiht uns einfach.
20: Anne Herberg über die vielleicht verrücktesten Fußballfans der Welt.
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20: Er war einer der berühmtesten Musiker aus Südafrika und ein Weltstar des Jazz. Der Pianist Abdullah Ibrahim ist jetzt im Alter von 91 Jahren in Bayern gestorben und dort soll er auch beigesetzt werden. Seine Partnerin Marina Umari teilte mit, er sei friedlich eingeschlafen mit Südafrika und seinem Volk in seinem Herzen.
17: Sein Leben glich einer Odyssee in Jazz, die ihn rund um die Welt und nach langer Reise zurück in seine Heimat führte. Abdullah Ibrahim, geboren und aufgewachsen in Kapstadt, ging ins Exil, musste in die Fremde gehen, weil seine Musik nicht unter Repressalien gedeihen konnte. Und er wurde zum Botschafter eines freien, eines noch zu befreienden Südafrika, als dort noch die Schreckensherrschaft der Apartheid regierte. In seiner Jugend nannte man ihn Dollar Brand, weil er jeden Dollar zusammenkratzte, um an amerikanische Jazz-Schallplatten zu kommen. Später, nach seiner Konvertierung zum Islam, nahm er den Namen Abdullah Ibrahim an. Anfang der 60er Jahre lebte er in Europa, wo er von Duke Ellington entdeckt wurde. Doch er kehrte, so oft es ging, nach Südafrika zurück, um seinen Landsleuten mit seiner Musik Mut zu machen und Kraft aus der Solidarität mit der Community zu schaffen.
18: You know, if you read a review in a newspaper about a concert, it's something.
17: In einer Zeitung die Besprechung eines Konzertes zu lesen, das ist ganz schön. Aber wenn einen jemand auf der Straße anhält und sagt, hey Brother, deine Musik bedeutet uns so viel, und er erzählt dann vielleicht noch eine persönliche Geschichte dazu, diese Kraft, das ist wirklich das Wichtigste. Als sich die Lage in Südafrika Mitte der 70er Jahre zuspitzte, spielte Abdullah Ibrahim in einem kleinen Aufnahmestudio in Kapstadt einen Titel ein, der zur Hymne der Anti-Apartheid-Bewegung wurde, Mannenberg. Mannenberg drehte sich auf den Plattentellern der Townships, auch nachdem man Abdullah Ibrahim des Landes verwiesen hatte. Der nie wirklich verloren geglaubte Sohn Südafrikas kehrte schließlich heim und spielte Klavier, als Nelson Mandela in das Amt des Präsidenten eingeführt wurde. Abdullah Ibrahim war immer bewusst, dass die Veränderungen Zeit brauchen würden. In den späten Phasen seines Schaffens begegnete er uns mit Nachdenklichkeit. Gelegentlich glich sein Spiel einer inneren Einkehr und einer großen Meditation.
18: The whole experience in South Africa, it was an internal, you know, an internal struggle, more so than an external struggle.
17: Die südafrikanische Erfahrung war mehr noch die eines inneren als die eines äußeren Kampfes. Wir hatten uns zu verändern. Der Kampf half uns schließlich zu erkennen, dass die Veränderung von innen, von uns selbst ausgehen muss.
18: The change has to come from within.
17: mit seinem fantasievoll meandernden Solospiel, mit seinem Trio oder mit seiner Band Ekaya, nicht zuletzt auch mit seinen in ihrer Schlichtheit wundervoll funkelnden Kompositionen, vermochte Abdullah Ibrahim den Jazz, mehr noch die Weltkultur der Musik, auf eine Weise zu bereichern, die ihn zu einem der ganz Großen machte. Mit ihm hat ein Musiker die Bühne verlassen, der Entschlossenheit ausstrahlte, der in die politischen Auseinandersetzungen seiner Zeit eingriff und zugleich auch die feinsten Schwingungen der Seele auf den Tasten des Klaviers auszudrücken wusste.
20: Ein Nachruf von Bert Noglik auf die Jazzlegende Abdullah Ibrahim. Er ist mit 91 Jahren gestorben.
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20: Schon mehrfach hat US-Präsident Trump es angekündigt. Jetzt haben sich USA und Iran auf ein Abkommen für ein Ende des Kriegs geeinigt. Beobachter hegen allerdings Zweifel, dass die sogenannte Rahmenvereinbarung schnell umgesetzt wird. Als Knackpunkte

0: an einer rein defensiven Militärmission zur Sicherung der Straße von Hormuz beteiligen. Das hatten sie schon im April angekündigt. Vielleicht hilft ein solcher Einsatz sogar, das zuletzt ziemlich ramponierte Verhältnis zwischen Europa und den USA wieder etwas zu entkrampfen. Und wenn das nicht hilft, dann vielleicht das Gala-Dinner, das Macron im Anschluss an G7 im Schloss von Versailles geplant hat für Donald Trump, inklusive Feuerwerk im Schlossgarten. Der US-Präsident wird es lieben. So viel Pomp, so viel ist klar. Auch wenn ich mir schon wieder diese Frage stelle, in was für einer Welt leben wir eigentlich?
1: Die Meinung von Ronja Brier vom Online-Portal Watson. Viele Medien ziehen eine Vorher-Nachher-Bilanz des Iran-Kriegs und kommen vor allem zu einem Schluss. Viel geändert hat sich nicht. Das Handelsblatt spricht von enormen Kosten und zwar in dreifacher Hinsicht.
2: Strategisch, politisch und ökonomisch war dieser Krieg ein großer Fehler. Und auch die Erleichterung über die vorläufige Einigung zwischen Washington und Teheran kann nicht darüber hinwegtäuschen, dass das Credo des Präsidenten wie folgt lautet: Ich schaffe selbst Probleme, präsentiere mich dann als den großen Krisenmanager oder gar Friedensstifter, der diese Probleme beseitigt.
1: Ähnlich bewertet es auch Jörg Lau, internationaler Korrespondent der Zeit. Er beleuchtet im Podcast des Blattes auch die Rolle Israels.
3: Die israelische Regierung ist nicht zufrieden mit dem jetzigen Ergebnis. Die wollte das Regime stürzen, die wollte das Atomproblem endgültig gelöst sehen und nichts davon ist erreicht. Und die werden gelegentlich dazwischenfunken, weil ihnen das nicht passt, dass das sich jetzt auf dieser Ebene stabilisiert. In Wahrheit muss man auch einen Strich drunter ziehen und sagen, was ist jetzt eigentlich besser als vor dem Krieg?
1: Meint Jörg Lau von der Zeit. Und das waren die Standpunkte, zusammengestellt heute von Marei Beermann.

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1: Um 11 Uhr mit Milat Kupay. Bundesinnenminister Dobrindt hat in Berlin ein Zentrum zur Abwehr hybrider Bedrohungen eröffnet. An der Stelle sind die Sicherheitsbehörden des Bundes und der Länder beteiligt. Sie sollen Erkenntnisse zu Cyberattacken, Sabotage oder Desinformationskampagnen austauschen. Bundesinnenminister Dobrindt sprach von einer Antwort mit starkem gemeinsamen Schild auf hybride Bedrohungen.
2: Wir wissen, dass die Bedrohungslage alltäglich und ständig da ist, auch in diesem Moment. Das heißt, die Kolleginnen und Kollegen, die heute ihre Arbeit aufnehmen, werden vom ersten Tag an zu tun haben damit, diese Analysen zu erstellen, Lagebilder zu auszuwerten und entsprechende Aktionen zu koordinieren. Koordinierung statt Kompetenzgerangel. Und deswegen ist es umso wichtiger, dass wir dieses gemeinsame Abwehrzentrum haben. Wir wollen Früherkennung statt Folgenbewältigung. Wir wollen Resilienz statt Risiko.
1: Bundesinnenminister Dobrindt. Der Krieg in der Ukraine steht heute im Mittelpunkt des G7-Gipfels in den französischen Alpen. Die Staats- und Regierungschefs von 7 großen Industriestaaten haben in Evian den ukrainischen Präsidenten Selenskyj zu Gast. Bei dem Treffen dürfte es darum gehen, wie Friedensgespräche zwischen der Ukraine und Russland möglich werden könnten. US-Präsident Trump hat nach eigenen Angaben vor dem G7-Treffen getrennt mit den beiden Parteien Präsidenten Selenskyj und Putin telefoniert. Trump bezeichnete die Gespräche als sehr gut. Das Abkommen zwischen den USA und Iran strebt auch eine Öffnung der Straße von Hormuz bis spätestens Freitag an. Im Morgenmagazin erklärt Bundesaußenminister Wadephul, dass Europa und Deutschland bereitstehen, dabei zu helfen. Koordiniert würde dies maßgeblich durch Frankreich und Großbritannien. Noch seien aber einige Fragen offen.
3: Freie Navigation muss möglich sein. Es darf keine Blockaden geben, weder durch Minen noch durch Zölle, die möglicherweise der Iran erhebt. Dazu sind wir bereit, aber natürlich müssen die Voraussetzungen dafür stimmen. Wir müssen wissen, was steht in dem Abkommen drin. Wir müssen wissen, gibt es ein allgemeines Einverständnis, dass dies

0: Bundesminenräumen dort stattfindet. All das ist zum heutigen Zeitpunkt noch unklar, aber die Bereitschaft besteht natürlich. Und wir alle wissen ja, von dieser großen Seefahrtstraße hängt viel ab.
1: UNICEF warnt vor den Folgen des Klimawandels für besonders schutzbedürftige Menschen, allen voran Kindern. Laut einer neuen Studie des Kinderhilfswerks ist jedes zweite Kind auf der Erde gleichzeitig mehreren Klimagefahren ausgesetzt. Um welche Risiken es genau handelt, erklärt Katharina Wilhelm aus der ARD-Klimaredaktion.
2: Dazu gehören ganz offensichtliche Risiken durch Extremwetter, zum Beispiel Hitze, Überschwemmungen, Brände, Sand- und Staubstürme. Die gefährden Kinder ganz unmittelbar, wenn sie dabei zu Schaden kommen. Aber es gibt sozusagen auch Zweitfolgen, wenn es zum Beispiel heißer und feuchter wird, dann können sich zum Beispiel Malariamücken ausbreiten. Insgesamt sind laut Studie alle Kinder auf der Welt von mindestens einem Klimarisiko betroffen und die Hälfte aller Kinder, also etwa 1 Milliarde, ist gleich 3 Klimagefahren ausgesetzt.
1: Immer weniger Menschen werden wegen Schlafstörungen stationär im Krankenhaus behandelt. Laut Statistischem Bundesamt waren es 2024 rund 67.000 Patientinnen und Patienten, 59% weniger als noch 20 Jahre zuvor. Grund für die Entwicklung sei, dass Schlafstörungen zunehmend auch ambulant oder zu Hause behandelt werden können. Bei der Fußball-Weltmeisterschaft gibt es eine Trainerentlassung kurz nach Turnierstart. Tunesien hat sich von Coach Sabri Lamouchi getrennt. Michael Küster berichtet aus dem ARD-WM-Team, warum es zu der Entlassung gekommen ist.
3: Na, weil man ihm offenbar kein erfolgreiches Abschneiden bei diesem Turnier mehr zugetraut hat. In der heißen Vorbereitungsphase auf die WM hat sich gezeigt, dass der 54-Jährige offenbar große Probleme hat, eine erfolgreiche Mannschaft zu formen. Ja, und mit diesem miesen Gefühl ging es dann ab zur WM, wo es dann gestern zum Auftakt ein 1:5 gegen Schweden gegeben hat, das bis dahin auch nicht wirklich überzeugt hatte. Neuer Trainer soll jetzt mit Frenat ebenfalls ein Franzose werden. Und er soll schon am Sonntag beim zweiten Gruppenspiel der Tunesien gegen Japan auf der Bank sitzen.
1: Das waren die Nachrichten.
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5: Heute mal Sonne, mal Wolken, nur ganz vereinzelt etwas Regen. Aber in der Südwesthälfte von Niedersachsen sind auch Gewitter möglich. Nach Vorpommern hin länger freundlich. Dazu Höchstwerte von 16 Grad in Dagebühl bis 23 Grad in Bad Bentheim. Morgen heiter und trocken, später am Tag dann gebietsweise etwas Regen bei maximal 18 bis 25 Grad. Und am Donnerstag überwiegend freundlich, örtlich mit Schauern, teils auch gewitterig bei 20 bis 30 Grad. 11:05, hier kommt das Aktuellste von den Autobahnen im Norden. A2 Berlin Richtung Hannover, zwischen dem Kreuz Magdeburg und Eilsleben 8 Kilometer stockend wegen Bauarbeiten. A2 Berlin Richtung Hannover, zwischen Peine und Hämeler Wald 5 Kilometer stockend wegen Bauarbeiten. A2 Berlin Richtung Hannover, zwischen dem Kreuz Hannover Ost und Lahe 4 Kilometer Stau. A2 Dortmund Richtung Hannover zwischen Bad Nenndorf und Wunsdorf-Lute 3 Kilometer stockend vor der Baustelle. Und noch eine Information für Niedersachsen. Im Stadtteil Lehndorf in Braunschweig brennt es in einem Recyclingbetrieb. Schließen Sie daher Fenster und Türen und schalten Sie Lüftungen und Klimaanlagen ab. Und meiden Sie das betroffene Gebiet. Die Rauchwolke zieht auch zur A391 und A392. Und damit nochmal willkommen. 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Seit Jahren sieht sich Frankreichs Präsident Emmanuel Macron in Europa als Vorreiter und Antreiber, wenn es um ein Verbot von Social Media für Kinder und Jugendliche unter 15 Jahren geht. Die Ankündigung aus Großbritannien, ebenfalls Altersbeschränkungen einführen zu wollen, hält der französische Präsident für eine Bestätigung seiner Linie. Ende Januar hatte die Nationalversammlung ein entsprechendes Gesetz verabschiedet. Aktuell streiten Assemblée und Senat darüber, wie dieses Gesetz genau ausgestaltet werden soll. Solche nationalen Altersbeschränkungen durchzusetzen, ist europarechtlich aber nicht ohne. Bis Mitte Juli will sich die EU-Kommission laut Präsident Macron zum französischen Gesetzentwurf äußern. Macron hat sich am Rande des G7-Gipfels in Evian nochmal entschlossen gezeigt, das Verbot bis Anfang September umzusetzen. Caroline Düller berichtet.
6: Vor dem Einkaufszentrum im Viertel Châtelet-Léal, mitten in Paris, checken June und Millie gerade die neuesten Posts auf Insta, TikTok, Snapchat und Co. 3 bis 4 Stunden verbringen sie täglich auf Social Media, schätzen die beiden.
7: Chaque jour, en vrai, je pense, je suis à 3 heures.
8: En comptant, je pense, TikTok, Snap et Insta, je dois avoir 3-4 heures par jour.
6: Ihre Freundin Vaina sagt, sie verbringe sogar bis zu 8 Stunden auf den Plattformen. Klar sei das schlecht, schiebt die Schülerin entschuldigend hinterher. Die Gefahren sind Vaina durchaus bewusst. Insta und TikTok haben Algorithmen, die dafür sorgen, dass man nicht aufhören will. Wenn meine Eltern mich zum Beispiel zum Essen rufen und ich gerade am Swipen bin, dann gehe ich nicht direkt runter. Das ist ein bisschen wie eine Sucht. Anfang des Jahres hat die Nationalversammlung ein Social-Media-Verbot für unter 15-Jährige beschlossen. Messenger-Dienste wie WhatsApp sind davon ausgenommen. Präsident Emmanuel Macron sieht sich schon lange als treibende Kraft im politischen Kampf gegen die potenziellen Gefahren von Social Media, gemeinsam mit Australien. Wir haben jetzt etwas mehr als die Hälfte aller EU-Länder, die hinter uns stehen. Großbritannien schließt sich an, Kanada schließt sich an. Es ist eine Bewegung. Wir haben eine internationale Dynamik geschaffen, um unsere Kinder überall auf der Welt zu schützen und um die Plattform zur Verantwortung zu rufen, denn wir sagen ihnen auch, wir werden Altersprüfungen einführen. Sagte Macron am Rande des G7-Gipfels in Evian. Schon 2023 hatte Frankreich das Gesetz zur digitalen Volljährigkeit verabschiedet. Es wurde aber nie angewandt, denn die EU-Staaten dürfen nur sehr begrenzt eigene Regeln aufstellen, um Social-Media-Plattformen zu regulieren. Dafür gibt es das EU-Gesetz über digitale Dienste, den Digital Services Act, kurz DSA. Im vergangenen Sommer hatte die EU-Kommission Leitlinien festgelegt, um die Jugendschutzbestimmungen innerhalb des DSA genauer zu definieren. Die Position der Kommission habe sich weiterentwickelt, erklärt Jessica Galissaire. Sie arbeitet für die Denkfabrik Interface, forscht zu den Themen digitale Öffentlichkeit und Plattformregulierung. Nationale Altersbeschränkungen würden nun grundsätzlich akzeptiert, sagt Galissaire. Um die Vorgaben des EU-Rechts einzuhalten, hat Frankreich dieses Mal die Logik beim Social-Media-Verbot umgekehrt. Das Gesetz schreibt nicht den Plattformen vor, Jugendlichen unter 15 den Zugang zu verweigern, sondern verbietet den Jugendlichen, sich einen Account anzulegen. Das mag haarspalterisch wirken, ist juristisch aber ein großer Unterschied. Jessica Galissaire. Selbst wenn Frankreich mit dem Gesetz den Plattformen neue Vorschriften hätte machen wollen, wäre das nicht möglich gewesen. Das Gesetz wäre auf europäischer Ebene zurückgewiesen worden. Die einzige Möglichkeit, nationale Regelungen zu verabschieden, besteht also darin, die Verantwortung nicht bei den Plattformen oder Unternehmen zu verankern, sondern bei den Nutzerinnen und Nutzern. Daran erkennt man die Grenzen dieser Vorgehensweise, denn es stellt sich die Frage, wo die Verpflichtung der Plattformen bleibt, sich an die Gesetze zu halten. Laut Präsident Macron will die EU-Kommission bis Mitte Juli zum französischen Gesetzentwurf Stellung nehmen. Auch bei einem Go aus Brüssel muss das Social-Media-Verbot aber noch einige Hürden nehmen. Etwa den Vermittlungsausschuss zwischen Nationalversammlung und Senat. Geht es nach Präsident Macron, soll das Gesetz in Frankreich Anfang September in Kraft treten.
5: Unsere Korrespondentin Caroline Düller über das geplante Social-Media-Verbot für Kinder und Jugendliche in Frankreich.
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5: In Schleswig-Holstein ist in den frühen Morgenstunden ein Schiff mit radioaktivem Müll am Hafen Brunsbüttel angekommen. An Bord hat er die letzten Castor-Behälter, die Deutschland zurücknehmen muss. Theresa Erl berichtet.
9: Das Ziel dieser Castor-Behälter ist das Gelände des Atomkraftwerks in Brockdorf. Dort ist eines der 4 Zwischenlager der Bundesrepublik. Die Castor-Behälter werden heute auf Spezial-Lkw umgeladen. Das wird laut einem Sprecher der Gesellschaft für Nuklearservice, kurz GNS, den ganzen Tag dauern. Voraussichtlich morgen werden die Castoren dann ins Zwischenlager von Brockdorf gebracht. Die genaue Route ist geheim. In den Behältern befinden sich Brennelemente, die vor 2005 aus deutschen Kernkraftwerken ins britische Sellafield transportiert worden sind. Dort sind sie aufbereitet worden. Diese wieder aufbereiteten Brennelemente muss Deutschland jetzt aber wieder zurücknehmen. Die meisten Brennelemente befinden sich schon in Zwischenlagern in Baden-Württemberg, Bayern, Hessen und Niedersachsen. Wenn die Ladung der Pacific Grape im Zwischenlager in Brockdorf angekommen ist, hat die Bundesrepublik ihre Pflicht erfüllt.
5: Seit Januar läuft vor dem Hamburger Landgericht der Prozess gegen White Tiger, ein junger Mann, der Kinder im Internet missbraucht und in einem Fall sogar in den Tod getrieben haben soll. Heute beginnt ein weiterer Prozess gegen einen 18-Jährigen aus Finkenwerder, der nach ähnlichem Muster vorgegangen sein soll. Elke Spanner.
10: Eine persönliche Verbindung zwischen diesem Angeklagten und White Tiger gibt es laut der Staatsanwaltschaft nicht. Der 18-Jährige soll aber nach dem Vorbild der Gruppierung 764 vorgegangen sein, zu der sich White Tiger zählte. Auf Internetplattformen hat er laut Anklage auf 7 Mädchen eingewirkt und sie zu sexuellen Handlungen getrieben. Die mutmaßlichen Opfer waren zwischen 12 und 15 Jahre alt. Er soll sie emotional manipuliert und zu immer gravierenderen Handlungen veranlasst haben. Ein Opfer hat er laut Anklage überredet, sich seinen Namen in die Haut zu ritzen. Der Hinweis auf den Angeklagten kam aus den USA. Er soll sich zusätzlich über Datingportale mit homosexuellen Männern verabredet und sie beim Treffen aus homophoben Motiven mit Pfefferspray attackiert haben. Im Dezember wurde der Angeklagte verhaftet. Da er bei allen mutmaßlichen Taten noch Jugendlicher war, ist die Öffentlichkeit vom Prozess komplett ausgeschlossen. Die Kammer hat bisher 16 Prozesstermine bis Mitte September geplant.
5: In Schleswig-Holstein fordert die Bildungsgewerkschaft GEW vom Land mehr Anstrengungen, um Kinder in Kitas und Schulen zu fördern. Denn laut Bildungsbericht, der gestern vorgestellt wurde, sind die Bildungschancen in Deutschland stark von der sozialen Herkunft abhängig. Bastian Pülz.
11: Die Co-Vorsitzende der Gewerkschaft Erziehung und Wissenschaft in Schleswig-Holstein, Quellmann, fordert eine Wende in der Bildungspolitik und höhere Investitionen in Kitas und Schulen. Es sei ein Skandal, dass der Bildungserfolg auch im Jahr 2026 noch so stark von der sozialen Herkunft abhänge. Laut nationalem Bildungsbericht, der gestern von Bundesministerin Prien vorgestellt wurde, gibt es große Defizite, vor allem bei Kindern von Alleinerziehenden oder mit Migrationshintergrund. Schleswig-Holsteins Bildungsministerin Stenke sagte, das Land investiere so stark wie noch nie in die Bildungsgerechtigkeit, unter anderem in die Sprachförderung, in Kitas und Grundschulen.
5: 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Bei der Fußball-Weltmeisterschaft gab es ja mit dem 0:0 zwischen Spanien und WM-Neuling Kap Verde die erste Sensation. Welche Spiele stehen heute auf dem Programm? Den Überblick gibt es gleich im Sport. Vorher aber der kurze Überblick mit Milat Kupay.
1: Frankreichs Präsident Macron hat den Staatschef der Ukraine Selenskyj beim G7-Gipfel in Evian empfangen. Am Vormittag wird die Runde der G7-Staats- und Regierungschefs mit Selenskyj über Wege aus dem russischen Angriffskrieg sprechen. Unter dem Druck verstärkter ukrainischer Drohnenangriffe tief in Russland hofft der Westen auf mehr Verhandlungsbereitschaft auf der Seite Moskaus. Bundesinnenminister Dobrindt hat in Berlin ein Abwehrzentrum gegen hybride Bedrohungen eingeweiht. Darin sollen Polizeien aus Bund und Ländern, Nachrichtendienste und weitere Behörden Informationen zusammentragen. Dobrindt sagte, Deutschland befinde sich zwar nicht im Krieg, sei aber jeden Tag Ziel einer hybriden Kriegsführung. In dem neuen Abwehrzentrum sollen sich die Sicherheitsbehörden besser austauschen, um im Notfall schnelle Abwehrmaßnahmen zu ergreifen. Die EU hat eine Verschlechterung bei den Fluggastrechten wieder gestoppt. Das EU-Parlament stimmt dem Vorschlag der Mitgliedstaaten zu, die geltende 3-Stunden-Grenze für Entschädigungen bei Verspätungen beizubehalten. Seit 2004 können Passagiere bei Verspätungen von mehr als 3 Stunden je nach Flugstrecke zwischen 250 und 600 Euro fordern. Die EU-Kommission hatte vor längerem vorgeschlagen, die Schwelle auf 4 Stunden anzuheben. Außerdem sollte die Entschädigungshöhe gedeckelt werden. Beides ist nun vom Tisch. Und das Wetter in Norddeutschland, wechselhaft mit Schauern, teils gewittrig, in Vorpommern länger freundlich, 16 Grad in Dagebüll bis 23 Grad in Bad Bentheim. Das war der kurze Überblick und nun weiter mit Alex Franz.
5: Vielen Dank.
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5: Gerade bei großen Fußballturnieren gibt es ja auch immer viele Tipprunden. Und Hendrik Lückhoff, so langsam scheint es bei der aktuellen Weltmeisterschaft ein Ergebnis zu geben, mit dem man nur selten falsch liegt.
12: Wenn man bei den bislang 16 Spielen immer auf Unentschieden getippt hätte, dann hätte man immerhin 8-mal richtig gelegen. Also bei der Hälfte aller Partien gab es keinen Sieger bisher. Und gestern bzw. in der Nacht deutscher Zeit gab es tatsächlich ausschließlich Remis. Die dickste Überraschung dabei, das 0:0 von Mitfavorit Spanien gegen WM-Neuling Kap Verde. Die Spiele Belgien gegen Ägypten und Saudi-Arabien gegen Uruguay endeten jeweils 1:1 und der Iran und Neuseeland trennten sich 2:2. Es war erst das bislang zweite Mal in der WM-Geschichte, dass es an einem kompletten Spieltag nur Unentschieden gab. Und das erste Mal war vor 68 Jahren, 1958, also durchaus geschichtsträchtig, was da gestern passiert ist. Und was heute bzw. kommende Nacht ansteht bei der Fußball-Weltmeisterschaft, das sagt uns Silke Heine.
13: Am 6. WM-Tag steigen auch die beiden Finalisten der letzten WM ins Geschehen ein. Frankreich will zurück auf den Thron, von dem Argentinien die Equipe Tricolore 2022 gestoßen hatte. Der Top-Favorit trifft zum Auftakt in New York wie vor 24 Jahren auf Senegal. Damals hatten die Westafrikaner in ihrem allerersten WM-Spiel den Weltmeister Frankreich sensationell mit 1:0 besiegt. Die Franzosen scheiterten anschließend nach der Vorrunde. Lionel Messi startet mit Argentinien in seine 6. WM. Das Ziel ist klar, die Titelverteidigung und der vierte Stern. Da soll Algerien in Kansas City keinesfalls zum Stolperstein werden. Norwegen und Österreich sind erstmals seit 28 Jahren wieder bei einer WM dabei. Norwegen, das zu den Geheimfavoriten gezählt wird, startet gegen den Irak in das Turnier. Österreich mit dem deutschen Trainer Ralf Rangnick trifft auf Jordanien.
12: Und das ist dann allerdings erst morgen früh um 6 Uhr. Deswegen bleiben wir erstmal noch beim Heute und schauen auf die deutsche Fußballnationalmannschaft. Die hat nach ihrem 7:1 Auftaktsieg vorgestern gegen Curaçao heute nochmal frei. Ann-Kathrin Rose ist für uns live beim DFB-Team vor Ort in Winston-Salem. Ja, wie verbringen die Spieler denn den heutigen Tag?
14: Ja, da gibt's eine ganz freie Gestaltung. Ich kann sagen, hier in Winston-Salem gibt's gar nicht so wahnsinnig viele Möglichkeiten. Aber es ist eine historische Stadt. Hier gibt es viel zu sehen im Sinne von, Sie könnten ins Museum gehen, Sie könnten sich auch das Gebäude anschauen, in dem beispielsweise unser Hotel ist, das so ein bisschen aussieht wie das Empire State Building und auch als Vorbild galt. Aber viele werden wahrscheinlich einfach Zeit mit ihren Partnerinnen oder mit den Familien verbringen, denn die sind inzwischen auch hier in Winston-Salem und heute können im Grunde alle machen, was sie wollen. Natürlich keine ganz wilden Sachen und einer, der wird ganz sicher feiern, das ist Nathaniel Brown, der hat heute Geburtstag, der hat ja so viele begeistert in diesem ersten Spiel. Heute wird er 23 und was geht da besser als ein freier Tag?
12: Und dann haben wir gehört, Baseball ist ja ein Thema vor Ort. Die deutsche Fußballnationalmannschaft trainiert dort ja auch auf einem Gelände, auf dem auch Baseball normalerweise gespielt wird. Und ist es denn so, dass da tatsächlich heute zu diesem Baseballspiel, was da stattfinden soll, auch einige Spieler hingehen werden?
14: Naja, sagen wir mal so, die Winston-Salem Dash, so heißt hier das regionale Team, Dash wirklich wegen des Bindestrichs zwischen Winston und Salem, die haben auf jeden Fall das DFB-Team eingeladen. Sie haben gesagt, sie würden auch mit den Spielern gerne mal trainieren und da richtig was erleben. Und dann gab es hier so ein bisschen das Gerücht, die gehen da auf jeden Fall alle hin. Der DFB hat uns aber gesagt, das ist nicht offiziell geplant. Ob ein paar Spieler dann trotzdem hingehen, das wissen wir noch nicht. Aber ich glaube, einige Kolleginnen und Kollegen werden heute Abend mal nachschauen. Fest ist es nicht geplant. Meine Vorstellung ist, dass die vielleicht auch mal ganz froh sind, wenn die mal keinen Ball sehen, sondern heute vielleicht mal raus in die Natur können. Davon gibt's hier jede Menge. Sie könnten einen Ausflug machen oder eben am Ende doch sagen, Mensch, wir haben lange keinen Ball mehr gesehen, wir gehen zum Baseball.
12: Und jetzt könnte man ja denken, Moment, die sind ja eigentlich zum Fußballspielen da, nicht irgendwie zum Freizeithaben. Und mit der Elfenbeinküste als nächsten Gegner kommt ja durchaus eine schwierigere Aufgabe auf die deutsche Mannschaft zu als beim ersten Spiel gegen Curaçao. Wäre es da nicht wichtig, eigentlich sich intensiv auf dieses nächste Spiel vorzubereiten?
14: Ja, das ist definitiv wichtig, aber was wir nicht vergessen dürfen, ist, dass das deutsche Team ja auch schon eine ganze Weile in der Vorbereitung auf dieses Turnier ist. Das heißt, es war ein relativ langer Zeitraum, bis es überhaupt losging, dann jetzt eben dieser 7:1 Sieg gegen Curaçao und Was noch ein wichtiger Aspekt ist, dieses Turnier ist wahnsinnig lang. Das heißt, allein die Vorrunde dauert bis Ende Juni. Wir gucken mal auf den Kalender. Das sind noch fast 2 Wochen. Und da ist es eben wichtig, dass die Spieler zwischendurch auch diesen, ja, so ein bisschen diesen mentalen Ausgleich haben. Ich glaube, wir kennen das alle, wer mal, ja, nicht 9-to-5 Montag bis Freitag arbeitet, sondern 2 Wochen am Stück, der ist froh, wenn er mal was anderes erleben kann, wenn er mal was anderes sehen kann oder wie jetzt gerade eben auch mal ein privates Wort wechseln kann, vielleicht mit den Partnerinnen, mit der Familie mal über was ganz anderes sprechen kann. Und deshalb beginnt dann ab morgen die Vorbereitung auf den nächsten Gegner, auf die Elfenbeinküste. Ganz sicher ist aber auch die Analyse, die Taktik, die steht schon. Und morgen geht es dann halt für die Spieler sozusagen ins Feintuning.
12: Und nach dem 7:1, diesem Auftaktsieg gegen Curaçao, haben ja viele gesagt, ja, das war nett, das war ein Pflichtsieg, aber eigentlich am Ende ja doch erwartbar und man musste auch in der Höhe gewinnen. So, jetzt haben wir aber schon die Schweiz gesehen, 1:1 nur gegen Katar und vor allen Dingen Spanien gesehen, 0:0 nur gestern gegen die Kapverden. Vor diesem Hintergrund muss man diesen 7:1-Sieg vielleicht doch noch mal ein bisschen höher bewerten?
14: Ja, definitiv, denn das deutsche Team hat das eben besser gemacht als, du hast es gerade gesagt, zum Beispiel Spanien und hat diesen ersten Gegner nicht unterschätzt. Das war hier in der vergangenen Woche ganz häufig Thema, immer wieder zu sagen, naja, wir müssen uns mit diesem Gegner sehr ernsthaft beschäftigen. Der Bundestrainer hat einmal diesen ersten Vergleich DFB-Pokal Runde 1 gewählt und hat trotzdem gesagt, wir müssen uns ernsthaft mit diesem Gegner auseinandersetzen und das hat das deutsche Team gemacht und deshalb ist dieser Sieg, glaube ich, auch in der Höhe so wichtig, denn gerade diese Nationen, die viele vielleicht nicht auf dem Zettel haben, die viele unterschätzen, die nehmen das sehr ernst und die haben gerade in diesen ersten Spielen noch sehr viel Euphorie und Spanien hat gestern einfach viel zu wenig investiert.
12: Dann zum Schluss schauen wir noch auf das Team von Tunesien. Nach der 1:5 Niederlage zum Auftakt gegen Schweden haben die Tunesier schon den Trainer rausgeworfen. Wie geht's jetzt weiter beim tunesischen Team?
14: Ja, das ist tatsächlich eine ein bisschen kuriose Geschichte, denn du hast es gesagt, der Trainer ist rausgeworfen worden während des Turniers. Jetzt haben sie einen neuen Trainer. Hervé Renard übernimmt da erstmal, der Franzose, zumindest für dieses Turnier. Ja, und dann wollen sie mal gucken, wie es danach weitergeht. Jetzt muss es aber erstmal bei der WM funktionieren.
12: An Katrin Rose, live aus Winston-Salem. Und in rund einer halben Stunde geht's bei uns dann nochmal um das politisch aufgeladene Spiel des Iran vergangene Nacht deutscher Zeit. Zum Schluss noch eine Fußballmeldung, die nichts mit der WM zu tun hat. Dino Topmöller hat einen neuen Trainerjob. Der ehemalige Frankfurt-Coach übernimmt den Trainerposten beim französischen Club RC Lens. Topmöller war nach rund 2,5 Jahren im Januar bei Eintracht Frankfurt vor die Tür gesetzt worden.
15: Henrik Glückhoff mit dem Sport. Vielen Dank. CNN der Info am Dienstagvormittag, 11.24 Uhr. Und jetzt geht es um ein Geschäft, über das sich vermutlich die wenigsten Gedanken machen. Das Geschäft mit Altkleidern. Die Branche verändert sich nämlich gerade massiv. Der Handel mit Altkleidern lohnt sich kaum noch. Die Folge, in einigen Städten und Landkreisen gibt es mittlerweile keine Altkleidercontainer von sozialen Trägern mehr. Also zum Beispiel von der Caritas oder dem Deutschen Roten Kreuz. Dann muss man seine alten Hosen, Jacken und Shirts zum Beispiel zum Recyclinghof bringen oder direkt in soziale Kaufhäuser. In Osnabrück aber kämpfen die sozialen Träger noch um ihr Sammelsystem. Denn wenn die jahrzehntelang gewachsene Infrastruktur zusammenbricht, fehlt den Trägern Geld. Für soziale Projekte zum Beispiel. Das betrifft auch die Heilpädagogische Hilfe Osnabrück. Josefine Lüttke berichtet.
16: Haben wir noch Säcke irgendwo?
17: Der gelbe Container steht weit auf. Einige Säcke sind herausgerollt, weil er so voll ist. Mehrere Kleidungsstücke liegen verstreut daneben. Anja Balzerowski vom Team der Heilpädagogischen Hilfe Osnabrück zieht einzelne Kleidungsteile aus dem Haufen, stopft sie in einen leeren Sack, den ihr Kollege aufhält. Ein dritter Mitarbeiter stapelt die Säcke. Sie sind ein eingespieltes Team. Jeden Tag sind sie unterwegs, leeren die rund 100 Container in Stadt und Landkreis Osnabrück. Für sie genau der richtige Job, sagte Anja Balzerowski.
18: Man ist draußen in der freien Natur, nicht im Büro. Das ist das Schöne. Man ist vielseitig.
16: Für uns ist es einfach schön, auf dem zweiten Arbeitsmarkt noch zu arbeiten, dass man noch gebraucht wird.
17: Sagt Kollege Sebastian Heuer. Sie alle haben eine körperliche, geistige oder psychische Beeinträchtigung. Auf dem allgemeinen Arbeitsmarkt könnten sie nicht mehr arbeiten. Und die Altkleidersammlung sinnvoll, sagt Sebastian Heuer.
16: können ja andere noch vom Leben und wird ja auch sortiert. Wenn wir gute Sachen finden, die noch eingepackt sind, die nehmen wir dann mit nach Sutthausen, die können sie wieder verkaufen.
9: In Osnabrück-Sutthausen befindet sich der eigene Second-Hand-Laden der Heilpädagogischen Hilfe. Doch nur noch etwa 1 bis 2 von 100 gesammelten Teilen sind gut genug, um dort verkauft zu werden. Hinter den Kulissen des Ladens sortieren sie 500 Tonnen Altkleider pro Jahr. Massen, die es so vor Jahren noch nicht gab. Und davon viel Billigware, sogenannte Fast Fashion, sagt Melanie Wolf, die pädagogische Fachkraft, die die Second-Hand-Gruppe leitet.
19: Ja, die Form verändert sich. Also man legt ein T-Shirt hin und dann, was vorher ein normal geschnittenes T-Shirt war, ist auf einmal so breit und so kurz. Das erleben wir eben bedeutend öfter.
9: All das ein Problem für die ganze Altkleiderbranche. Nicole Kösegi ist Unternehmensberaterin in dem Bereich, arbeitete an mehreren Studien des Umweltbundesamtes zum Thema mit. Sie sagt, der Markt für gebrauchte Textilien sei massiv unter Druck geraten.
20: Es gibt ein deutliches Überangebot an Altkleider, wodurch der Absatz von sortierter Ware eingebrochen ist. Dadurch sind die Preise für gebrauchte Kleidung, aber auch für die Recyclingmaterialien sehr stark gefallen. Für die Verwerter bedeutet das, dass die Erlöse oft nicht mehr ausreichen, um die Kosten für die Sammlung, den Transport oder der Sortierung zu decken.
9: Die Folge für die sozialen Träger: Für ihre Massen an Ausschuss bekommen sie kein Geld mehr. Früher waren es 300 bis 400 Euro pro Tonne, die die Altkleiderverwerter ihnen bezahlt haben. Heute können die sozialen Organisationen froh sein, wenn sie für die Entsorgung nicht auch noch bezahlen müssen. Bei der Heilpädagogischen Hilfe Osnabrück heißt das, es fehlt Geld für den Lohn der Menschen mit Behinderung. Der Laden wird sich wohl halten können, weil manche ihre Kleidung direkt herbringen, die Container aber stehen vor dem Aus. Ein Teil der Mitarbeitenden wird im Altkleiderbereich dann nicht mehr arbeiten können, sagt Bereichsleiter Christian Stermann.
21: Es ist eine große Herausforderung für Menschen mit Behinderung, die richtige Tätigkeit zu führen. Die sind halt eingeschränkt, die können nicht alles. Und hier haben sie eine Aufgabe, das können sie, dafür kriegen sie Wertschätzung, damit können sie ihr Geld verdienen. Und das wäre dann vielleicht nicht mehr sichergestellt und würde viele Menschen bestimmt überfordern.
9: Um ihr ganzes System, soziale Projekte, Jobs am Leben zu halten, haben sich die Heilpädagogische Hilfe und andere soziale Organisationen aus der Region zusammengetan. Ihre Forderung: Landkreis und Stadt sollen sie unterstützen, unter anderem finanziell. Doch
22: es ist aber nach wie vor ein Markt, in dem eben auch private und kommerzielle Anbieter auch tätig sind. Und das ist in erster Linie auch der Grund, weshalb wir dort nicht durch entsprechende Abnahmegarantien oder Preisgarantien tatsächlich in diesen Markt eingreifen können.
9: Sagt Heike Pape, Vorstand Soziales bei der Stadt Osnabrück. Das sind keine guten Nachrichten, vor allem für das Team, das die Container leert, sagt Sebastian Heuer, während er gerade einen Altkleidersack aus dem Container fest zubindet. Wenn es diesen Job nicht mehr gibt, sagt er,
16: dann will ich weinen und traurig sein.
9: Aktuell wird auf europäischer Ebene ein Gesetz vorbereitet, das die Kleidungshersteller in die Verantwortung nehmen soll. Doch bis das durch ist, wird das System der sozialen Träger wie in Osnabrück vielleicht längst zusammengebrochen sein.
15: Josephine Lüttke war in Osnabrück unterwegs, um sich ein Bild zu machen von den Problemen in der Altkleiderbranche.
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1: Um 11.30 Uhr mit Milat Kupay. In Berlin nimmt heute ein Zentrum zur Abwehr hybrider Bedrohungen die Arbeit auf. Damit sollen die Sicherheitsbehörden von Bund und Ländern hybride Kriegsführung wie etwa Cyberattacken oder gezielte Verbreitung von Falschinformationen besser kontern können. Aus Berlin, Jakob Mayer.
23: Bundesinnenminister Alexander Dobrindt spricht von einem echten Meilenstein in der Sicherheitsarchitektur. Das neue Zentrum soll helfen, Sabotageakte oder Desinformationskampagnen aufzudecken und abzuwehren. Dazu tauschen Fachleute aus verschiedenen Sicherheitsbehörden Informationen aus, erstellen Lagebilder und Analysen und planen gemeinsam Gegenmaßnahmen. Unter anderem wirken Expertinnen und Experten von Verfassungsschutz, BKA, Bundespolizei, BND und aus den Bundesländern in dem Abwehrzentrum mit. Sie sollen Attacken von Staaten wie Russland früh erkennen und rechtzeitig geeignete Gegenmaßnahmen einleiten. Koordinierung statt Kompetenzgerangel und Früherkennung statt Folgenbewältigung, das müsse laut Dobrindt das Ziel der gemeinsamen Arbeit sein.
1: Am zweiten Tag des G7-Treffens in Frankreich geht es vor allem um die weitere Entwicklung im Ukraine-Krieg. Neben den Staats- und Regierungschefs der G7 ist auch der ukrainische Präsident Zelensky dabei. Samuel Jakisch erläutert aus Evian, worum es dabei geht.
0: Die G7-Staaten wollen ihre Sanktionen gegen Russland aufrechterhalten, besser abstimmen aufeinander. Europa ist ja inzwischen selbst der größte Geber für die Ukraine, nicht mehr die USA. Und langfristig reden hier auch die ersten wieder von Friedensverhandlungen zwischen der Ukraine und Russland. Wie kann es die geben, unter welchen Bedingungen? Bundeskanzler Merz sieht da eine Gelegenheit gekommen. Und auch Donald Trump hätte diesen Erfolg gern. Er ist ja der Einzige aus der Runde, der regelmäßig mit Wladimir Putin spricht. Und Volodymyr Zelensky ist dafür offen, sagt er. Hatte sogar vorgeschlagen, Wladimir Putin doch einfach mit einzuladen oder eben ihn in den USA zu treffen.
1: Trotz des Abkommens zwischen den USA und Iran zu einem möglichen Ende des Krieges wird die israelische Armee in den besetzten Gebieten des Libanon bleiben. Das hat Premierminister Netanyahu bekräftigt. Auch dort soll eigentlich eine sofortige Waffenruhe gelten. Israel liefert sich im Süden des Landes aber immer wieder Gefechte mit der Iran-gestützten Hisbollah. Aus Tel Aviv, Bettina Meyer.
2: Israels Premier machte klar, wir werden so lange in diesen Sicherheitszonen bleiben, wie es nötig ist, um unser Land zu schützen. Dürfte heißen, auf unbestimmte Zeit oder zumindest bis zu den Wahlen, die, ja, ich werde antreten und bin entschlossen zu gewinnen. Dabei könnte sich die Frage, wie Israel weiter im Libanon gegen die Hisbollah vorgeht, zu einer Kernfrage bei den Wahlen entwickeln.
1: Das EU-Parlament stimmt heute über das Handelsabkommen mit den USA ab. Die Vereinbarung war vor knapp einem Jahr mit US-Präsident Trump geschlossen worden. Aus Brüssel, Sarah Lopez.
3: Konkret ist geplant, dass die meisten Zölle auf US-Industrie- und Agrarprodukte, die in die EU importiert werden, abgeschafft werden. Dafür sollen 15% Einfuhrzoll auf die meisten Produkte gelten, die aus der EU in die USA gehen. Die USA sind der wichtigste Handelspartner für die EU. Stimmt das Parlament heute zu, was als wahrscheinlich gilt, dann muss noch der Rat sein Okay geben. Das gilt als Formsache.
1: Ein Schiff mit Atommüllbehältern ist am Morgen in Brunsbüttel eingelaufen. Die 7 Castoren werden derzeit verladen. Voraussichtlich morgen sollen Spezial-Lkw sie dann ins 15 Kilometer entfernte Zwischenlager am früheren AKW Brockdorf bringen. Den genauen Zeitplan und die Route hält die Gesellschaft für Nuklearservice geheim. In den Behältern befinden sich alte Brennelemente aus deutschen Atomkraftwerken. Sie wurden vor gut 20 Jahren ins britische Sellafield gebracht, um Uran zurückzugewinnen. Der Rest der Brennstäbe ist radioaktiver Müll, den Deutschland zurücknehmen muss. Bundesverteidigungsminister Pistorius besucht heute das sogenannte Objektschutzregiment der Luftwaffe. Gemeinsam mit dem Generalinspekteur der Bundeswehr Breuer will er sich im niedersächsischen Schortens einen Überblick unter anderem über die Ausbildung an Drohnenabwehrsystemen verschaffen. Aus Wilhelmshaven, Frank Jacobs.
7: Das Ganze nennt die Bundeswehr schnelles Reaktionselement zur Abwehr von Drohnen. Dazu gehören zum Beispiel kleine Sender, die die Soldatinnen und Soldaten am Körper tragen können. Sie erkennen Drohnen in der Umgebung und schlagen Alarm. Mit sogenannten Jammern können die ausgebildeten Kräfte Funksignale stören und Drohnen damit vom Himmel holen. Diese Technik habe sich im Ukraine-Krieg bewährt, so die Bundeswehr. Auch Drohnen, die Fangnetze auswerfen und damit feindliche Drohnen unschädlich machen, gehören zu diesem Abwehrsystem. Ein Teil der Objektschützer auf dem Flieger Horst Objefer wird seit dem vergangenen Jahr an diesen speziellen Geräten ausgebildet. Das Objektschutzregiment in Friesland dient dazu, einen Flugplatz im Einsatzland in Besitz zu nehmen und gegen Angriffe und Störungen zu schützen. Die Einheit zur Drohnenabwehr wurde im April 2025 in Dienst gestellt.
1: In Kropp in Schleswig-Holstein ist bei einer Explosion in einer Seniorenwohnanlage ein Mann ums Leben gekommen. Laut Polizei wurde er tot in einer ausgebrannten Wohnung gefunden. Die Feuerwehr konnte die anderen Menschen, die zu Hause waren, retten. 4 von ihnen erlitten Rauchvergiftungen. Durch die Explosion sprangen Fenster und Türen aus den Rahmen, auch in umliegenden Häusern. Die Ursache ist noch unklar. Das waren die Nachrichten.
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15: Heute wechseln sich Sonne und Wolken immer wieder ab, vereinzelt auch mal etwas Regen. In der Südwesthälfte von Niedersachsen sind auch Gewitter möglich. Nach Vorpommern hin bleibt es aber länger freundlich. Höchstwerte heute 16 Grad in Dagebühl bis 23 Grad in Bad Bentheim. Morgen heiter und trocken, später gebietsweise etwas Regen bei maximal 18 bis 25 Grad. Und am Donnerstag überwiegend freundlich, örtlich Schauer, teils auch gewittrig bei 20 bis 30 Grad. Und jetzt ein Blick auf die Autobahnen. A2 Berlin Richtung Hannover zwischen Lehrte und dem Kreuz Hannover-Buchholz über A2 6 Kilometer Stau. A2 Berlin Richtung Hannover zwischen dem Kreuz Magdeburg und Eilsleben 8 Kilometer stockend wegen Bauarbeiten. Und A27 Walsrode Richtung Bremen zwischen Walsrode West und Verden Ost 4 Kilometer stockend im Baustellenbereich. Zion NDR Info weiterhin mit Alex Franz. Ihnen einen schönen guten Tag. Die USA und Iran haben sich auf ein Abkommen geeinigt, aber viele Fragen bleiben offen. Unter anderem, wie geht es weiter mit der Hisbollah? Bleibt die israelische Armee im Süden des Libanon? Für die Menschen im Norden Israels bleibt Unsicherheit. Ein Alltag ist dort weiter nur eingeschränkt möglich. Schulen und Kindergärten haben wieder geöffnet. Von Normalität kann aber trotzdem keine Rede sein. Unser Korrespondent Björn Dahke berichtet.
6: Der Kindergarten im Kibbutz Hagoshrim im Norden Israels. Erzieher Ran Zeevi und seine beiden Kolleginnen betreuen 17 Kinder. Nicht einfach in diesen Tagen. Was ist dort unten? Der Bunker. Und wann gehen wir in den Bunker? Bei Alarm.

0: Im Entengang gehen die 2- bis 4-Jährigen zur Treppe und dann Stufe um Stufe herunter in dieser Übung. Regelmäßig gibt es hier in der Nähe der libanesischen Grenze Alarm durch Raketen und Drohnen der Hisbollah. Offizielle Feuerpause hin oder her. Bis vor ein paar Wochen waren sie fast jeden Tag hier unten. Der 3-jährige Pelek hat sich schon daran gewöhnt. Wenn es Boom macht, habe ich Angst. Dann laufe ich schnell zum Bunker. Unten im Kindergartenbunker warten die Lieblingsspielzeuge, Stofftiere und eine Matratze zum Herumspringen. Für die Kinder fast wie ein Spiel, wie Erzieher Ranseevi erklärt. Dieses Spiel hilft ihnen sehr dabei, die Realität zu verarbeiten und durch das Spielen zu erleben, wie es ist, mit ihrer Mutter in den Schutzraum zu gehen. Genau so begreifen Kinder das Leben, durchs Spielen. Seevi und seine beiden Kolleginnen versuchen, Ruhe und Stabilität auszustrahlen. Feste Abläufe seien wichtig. Doch die Unsicherheit macht ihnen zu schaffen. Trotz offizieller Feuerpause gab es zuletzt immer wieder gegenseitige Angriffe. Auf politische Absichtserklärungen vertraut hier kaum noch jemand. Die Eltern, das Personal, die gesamte Gemeinschaft sind emotional erschöpft von diesem Spiel. Waffenstillstand, doch kein Waffenstillstand, hin und her. Ortswechsel. Von ihrer Dachterrasse kann Michal Khadisagi auf die umliegenden Gebirgszüge schauen. Die junge Mutter hat ihren 2-monatigen Sohn auf dem Arm. Am Geländer wehen israelische Flaggen im Wind. Ich bin überzeugte Zionistin und will unsere Grenze hier schützen. Aber es ist emotional sehr, sehr, sehr schwer, wenn man Kinder hat. Und auch wenn man eine Führung hat, die den Norden nicht besonders ernst nimmt. Solche Aussagen sind häufiger zu hören im Norden Israels. Die Menschen sind enttäuscht von ihrer Regierung. Viele fordern ein härteres militärisches Vorgehen gegen die Hisbollah. Einige wenige wünschen sich eine diplomatische Lösung, damit sie in Ruhe leben können. Michal Khadisagi sagt, ihre Kinder sind angespannt. Jedes Geräusch wecke sie auf. Kampfjets, Hubschrauber, Raketen. Und dazu viele Fragen. Mama, aber es sollten doch keine Raketen mehr kommen. Oder mein 5-Jähriger fragt, ob der Krieg im nächsten Winter aufhören wird. Sagis Stimme bricht. Ihr kommen Tränen. Zurück im Kindergarten. Anders als unten im Bunker gibt es hier oben Tageslicht, Möglichkeiten zum Rückzug. Ranzevis Großeltern haben den Kibbutz 1948 mitgegründet. Woanders leben kommt für den Erzieher nicht in Frage, trotz aller Einschränkungen. Ich werde mich von nichts unterkriegen lassen. Seevi schaut zur Seite, verdrückt sich die Tränen. Die Menschen im Norden Israels sind erschöpft. Doch die Kinder im Kibbutz Hagoshrim sollen davon möglichst wenig mitbekommen.
1: Björn Dake berichtete.
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1: Der Börsengang des Weltraumkonzerns SpaceX mit seiner sehr hohen Bewertung von 1,8 Billionen Dollar hat das Thema Weltraum mit einem Raketenstart an die Börse katapultiert. Nach einer Studie der Metzler Privatbank bietet dieser Sektor enorme Wachstumschancen, auch und gerade jenseits von SpaceX. Bianca von der Au berichtet.
3: Der Weltraum. Unendliche Weiten. Wir schreiben das Jahr 2200.
4: Vom Jahr 2200, wie im Intro der Fernsehserie Star Trek, sind wir zwar noch weit entfernt, doch spätestens seit dem exorbitanten Börsengang von Elon Musks Firma SpaceX ist das Thema Weltraum wieder in aller Munde. Nach einer Studie von Daniel Seiler von Metzler Asset Management ist das Jahr 2026 sogar ein historischer Wendepunkt mit Blick auf die kommerzielle Nutzung des Weltraums.
5: Früher war das ganze Thema Weltraum sehr geopolitisch getrieben. Aber was wir jetzt die letzten 2 Jahre gesehen haben, ist, dass wirklich privatwirtschaftliche Unternehmen den Weltraum entdecken. Wir hatten allein im letzten Jahr über 200 Raketenstarts. Vor einigen Jahren waren das noch vielleicht 5 bis 10 pro Jahr. Das zeigt diese rasante Dynamik, die dort entsteht. Der Weltraum hat heute ungefähr so ein Wirtschaftsvolumen von 600 Milliarden US-Dollar. Und das soll sich eben verdreifachen die nächsten 10 Jahre auf 1,8 Billionen. Also es ist schon für viele Unternehmen attraktiv, sich die Frage zu stellen, wie können wir daran partizipieren.
4: Um Raketen ins All zu schießen oder die Weltbevölkerung mit Satellitentelefon und schnellem Internet aus dem All zu verbinden, brauchen die Unternehmen sehr viel Geld. Aber es kann eben auch sehr viel schiefgehen, warnt Nachhaltigkeitsexperte Seiler.
5: Weil das ist sehr, sehr kapitalintensiv, dieses Geschäft, mit großen auch operationellen Risiken. Es gibt ja den Wettbewerber Blue Origin, das Weltraumunternehmen von Jeff Bezos, wo vor einigen Tagen eine Rakete explodiert ist, samt dem Launchpad, und vor 2028 werden ja keine Starts mehr erfolgen. Wenn sowas bei SpaceX passieren würde, dann könnte sich, glaube ich, jeder ausdenken, was mit dem Aktienkurs passieren würde.
4: Darum sollten Anleger generell niemals ihr ganzes Geld in ein Unternehmen oder eine spezielle Branche investieren, sagt Anlageexperte Stefan Kemper von der BNP Paribas.
6: Das Feld von Unternehmen, die jetzt quasi den Weltraum erobern wollen, das ist sehr breit gefächert. Wir haben teilweise Sparten von großen Konzernen und natürlich viele kleine spezialisierte Start-ups. Das ist wie so häufig, wenn wir am Anfang einer neuen Technologie stehen. Es wird Unternehmen geben, die werden sich durchsetzen. Es wird viele Unternehmen geben, die auf der Strecke bleiben. Das heißt, wir haben es hier schon mit einem hochspekulativen Feld des Kapitalmarktes zu tun, wo einerseits natürlich durchaus die Chance auf große Gewinne besteht, aber eben auch auf sehr hohe Verluste.
4: Auf keinen Fall sollte man sich bei der Anlageentscheidung allein von seiner persönlichen Vorliebe für ein bestimmtes Thema leiten lassen, etwa wenn man als Kind schon großer Star Trek-Fan war, so Anlagespezialist Kemper.
6: An der Börse geht's am Ende des Tages um nackte Zahlen und man muss gucken, welche Unternehmen es schaffen, letzten Endes Gewinne zu erzielen und welche nicht. Und das sollte das sein, woran man die Anlagen ausrichtet.
4: Elon Musk hat zum Börsengang von SpaceX angekündigt, er wolle Star Trek Wirklichkeit werden lassen. Davon sind wir aus Expertensicht im Jahr 2026 aber noch Lichtjahre entfernt.
1: Bianca von der Au berichtete aus der ARD-Finanzredaktion. Sportlich war es ein sehenswertes Spiel. Iran und Neuseeland haben sich in der vergangenen Nacht bei der Fußball-WM 2:2 getrennt. Aber wenn Iran ein Spiel in den USA austrägt, dann geht es natürlich um weitaus mehr als den sportlichen Aspekt. Wie fallen die Reaktionen aus nach diesem Spiel? Darauf blicken wir gleich. Erst einmal das Wichtigste in aller Kürze um 11:45.
7: Die Sicherheitsbehörden sollen enger zusammenarbeiten, um Deutschland besser vor hybriden Bedrohungen zu schützen. Bundesinnenminister Dobrindt hat dafür in Berlin ein neues Abwehrzentrum eröffnet. Dort sollen Polizei und Nachrichtendienste Informationen bündeln und auch abstimmen, wie sie gegen solche Attacken vorgehen. Dabei handelt es sich beispielsweise um Anschläge auf kritische Infrastruktur, Cyberattacken oder Desinformationskampagnen. Nach Angaben der Sicherheitsbehörden haben hybride Bedrohungen in den vergangenen Jahren massiv zugenommen. Beim G7-Treffen in Frankreich steht heute erstmal der Ukraine-Krieg im Mittelpunkt. Konkret geht es um die Frage, wie die stockenden Gespräche für ein mögliches Kriegsende wieder in Gang gebracht werden können. Wichtig sei unter anderem, dass US-Präsident Trump mehr Druck auf Russland ausübt, so Frankreichs Staatschef Macron. Als Gast nimmt auch der ukrainische Präsident Zelensky an der Konferenz in Evian heute teil. In Kropp südlich von Schleswig ist bei einer Explosion in einem Wohnhaus für ältere Menschen ein Mann ums Leben gekommen. Ob es sich dabei um den Mieter der Wohnung handelt, ist bislang unklar. Das Gebäude ist einsturzgefährdet. Alle anderen Bewohner konnten in Sicherheit gebracht werden. Mehrere von ihnen erlitten Rauchvergiftung. Warum es zu der Explosion kam, ist noch unklar. Laut der Baugenossenschaft sollte die betroffene Wohnung heute geräumt werden. Das Wetter in Norddeutschland wechselhaft mit Schauern, teils gewittrig, in Vorpommern länger freundlich, 16 Grad in Dagebüll bis 23 Grad in Bad Bentheim. Das war der kurze Überblick. Weiter geht's mit Alex Franz.
1: Dankeschön.
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1: Es war kein normales Fußballspiel. In der vergangenen Nacht hat Iran bei der Fußball-WM in den USA gegen Neuseeland gespielt. Sportlich ein unterhaltsames 2:2. Aber politisch hatte das Spiel natürlich eine besondere Bedeutung vor dem Hintergrund des Rahmenabkommens im Krieg der USA gegen Iran. Vor dem Spiel gab es Proteste gegen das Regime. Der Trainer sieht sein Team wegen der Rahmenbedingungen und der Anreise unterdrückt. Matthias Friebe mit Reaktionen nach dem Spiel.
8: Schon nach 6 Minuten fällt das 1:0 für Neuseeland. Der Jubel groß und das, obwohl im Stadion vor allem iranische Fans sind. Ein Heimspiel lebt in und um Los Angeles doch die größte iranische Community außerhalb des Irans. Viele von ihnen unterstützen an diesem Abend aber Neuseeland. Die iranische Community ist zerstritten im Umgang mit dem eigenen Team. Die einen unterstützen ihr Team Melli, wie es gerne genannt wird. Für die anderen ist es eher Team Mullah, eine von der Regierung handverlesene Truppe. Einige hundert demonstrieren gegen Team und Regime vor dem Spiel vor der Arena. Sie tragen voller Stolz die alte Flagge des Iran aus den Zeiten vor der Islamischen Revolution. Diese Fahne mit Löwe und Sonne in der Mitte ist von der FIFA in der Arena verboten, kurz vor dem Spiel von einem Gericht bestätigt. Und trotzdem schaffen es die Demonstranten, sie hundertfach in die Arena zu bringen. Nationaltrainer Amir Khalenoi sagte nach dem Spiel, die Menschen hätten unterschiedliche politische Ansichten, würden aber alle aus vollem Herzen das Team unterstützen. Das ist definitiv eine verzerrte Wahrnehmung, was sich schon während der Nationalhymne zeigt. Buhrufe und ein lautes Pfeifkonzert zu Beginn. Viele drehen dem Team den Rücken zu. Im Laufe des Spiels sind aber die Unterstützer des Teams deutlicher zu hören. Zweimal gelingt dem iranischen Team in einem unterhaltsamen Spiel der Ausgleich. Zu diesem Zeitpunkt sind die verbotenen Flaggen schon fast alle aus der Arena verschwunden. Die FIFA sucht mit Kameras die Blöcke im Stadion ab und lässt die Fahnen eine nach der anderen entfernen, beginnend mit den besonders gut im TV-Bild zu sehenden Bereichen. Am Ende heißt es 2-2, ein Ergebnis, das sportlich absolut in Ordnung geht, die inneriranischen Gräben aber lange nicht versöhnen dürfte, auch wenn Kapitän Mehdi Taremi daran glaubt.
9: We want our people united.
8: Man wolle die Menschen zusammenbringen, so wie auch FIFA-Präsident Gianni Infantino es immer sagt. Der kommt nach Abpfiff in die iranische Kabine, bestätigt Taremi.
9: He been in the changing room. For sure he wants to try to help us.
8: Infantino wolle dem Team helfen, das sich kurz darauf auf den Weg zum Flughafen machen muss. Trotz des sich abzeichnenden Abkommens im Krieg zwischen dem WM-Gastgeber USA und dem Iran hat das Team während der WM nur rund 24 Stunden Zeit in den Staaten. Dann muss es jeweils zurückgehen ins extra kurz hinter die mexikanische Grenze verlegte Teamquartier. Man wollte noch einen Tag in L.A. bleiben zur Regeneration, sagte Trainer. Das habe man aber nicht erlaubt. Man sei deshalb das unterdrückteste Team der WM. Zurück bleibt eine zerrissene iranische Community, die das Team schon am Sonntag erneut in Los Angeles erleben wird gegen Belgien. Vermutlich auch dann wieder mit vielen im Stadion nicht erlaubten Flaggen.
1: Matthias Friebe über das erste Iran-Spiel bei dieser Fußball-Weltmeisterschaft.
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1: Die Fotografin Barbara Wolf arbeitet heutzutage international. Sie hat das Amazonas-Delta oder New York fotografiert. Sie hat Fotowerkstätten in Brasilien oder Jemen geleitet und Vorträge über Fotografie in China und Vietnam gehalten. Doch die ersten Jahrzehnte ihres Lebens durfte Barbara Wolf in nur einem Land leben und arbeiten, der DDR. Ein neuer Bildband erzählt die Geschichte eines großen Aufbruchs. Juliane Bergmann über 16 Eichen.
10: Gelassen sitzt sie da, auf ihrem Korbsessel vor der Scheune, putzt Gemüse. Lange Haare, Kittelschürze, natürlich schön. Offen und herausfordernd schaut sie in die Kamera. Etwas Freches umspielt ihre Mundwinkel. Ein dösendes Schaf zu ihren Füßen. Die Schwarz-Weiß-Aufnahme zeigt die Fotografin und Künstlerin Barbara Wolf Anfang der 1980er Jahre zu DDR-Zeiten. Angekommen wirkt sie, unbekümmert. Gerade ist sie mit ihrem Partner aufs Land gezogen, in ein altes Bauernhaus im brandenburgischen Dorf 16 Eichen. Der kleine Fotoband dokumentiert die Jahre in dem Ort chronologisch, wie eine Erzählung, die sich allmählich verdichtet. Die Bildunterschriften sind leider mal mehr, mal weniger verständlich. Weizenfelder, menschenleere Alleen, Kopfsteinpflaster. Die Aufnahmen von Wolfs neuem Zuhause vermitteln zunächst eine anziehende Einfachheit. Auf einem Bild das Atelier, das sich die Künstlerin unterm Dach eingerichtet hat. In den Fenstern hängen Fotos zum Entwickeln an einer Leine. Nur erahnen kann man das ausdrucksstarke Gesicht von Barbara Wolf im wenigen Tageslicht, das ins Zimmer hineinscheint. Liebevoll porträtiert die Fotografin ihre Nachbarschaft. Die Männer, die mit der Sense über der Schulter vom Feld zurückkehren. Die Frauen, die in der Küche auf der gewachsten Blumentischdecke Teig für Brot kneten. Vorm Konsum trifft man sich zum Quatschen. Zwei pausbackige, nackte Kinder warten im Handwagen darauf, abgeholt zu werden. Es sind Bilder vom echten Leben. Ungezwungen, zeitlos und ebenso archaisch, voller Licht und Staub. Doch die Idylle bekommt Risse. Das Paar will eine Studienreise in den Westen machen.
11: Darauf kriegten wir dann eine Antwort. Dafür gibt es keine Grundlagen, ihr Antrag wird abgelehnt.
10: Erinnert sich Barbara Wolf in einer Arte-Doku über DDR-Fotografie.
11: Und wenn man den Gedanken einmal zugelassen hat in seinem Inneren, dann erst sieht man, dass es eigentlich so nicht geht. Das kann doch keiner mit einem machen. Das ist doch unmöglich. Wer hier rüber will, wird abgeschossen.
10: Das Paar will weg und stellt einen Antrag auf ständige Ausreise. Von da an werden die Wolfs beobachtet. Im Buch Ausschnitte der Stasi-Akten.
12: Sonntag, 18.30 Uhr. Grünes Moped vor dem Tor. Besucher unbekannt. Dienstag, 13.30 Uhr. Nur Zettel an der Werkstatt. Wäsche auf dem Hof.
10: Erschreckend intim und gleichzeitig banal sind die handgeschriebenen Beobachtungen über das Paar. Die Fotos, die folgen, haben etwas Beklemmendes. Eine Gießkanne hängt umgekehrt auf einem Zaunpfahl. Die Rinde eines Baums bröckelt. Auf Gruppenfotos wirken die Gesichter der Wolfs abwesend. Einige Nachbarn wenden sich ab. Schlicht ist das braun eingeschlagene Büchlein nur auf den ersten Blick. Es zeichnet eine bewegende Biografie in der späten DDR nach. Es macht die Schönheit des Dorfs sichtbar, aber auch die Enge, die manche DDR-Bürger empfanden. Gerade das Zurückhaltende macht die Fotos umso eindringlicher. 1985 wird die Ausreise bewilligt. Das letzte Foto in 16 Eichen ist stark. Barbara Wolf und ihr Mann. Nackt im leeren Atelier. Sie stehen kerzengerade, Seite an Seite, fast biblisch. Entschlossen, aber wehmütig lassen die zwei einiges zurück. Die Künstlerin notiert:
13: Der Hund blieb bei Freunden im Dorf. Er trauerte. Den Kater fütterte die Nachbarin. Er verwilderte.
10: Ein Aufbruch, der auch wehtut.
1: Juliane Bergmann über den kleinen, feinen Bildband 16 Eichen mit Fotografien von Barbara Wolf. Erschienen ist das Buch im Lunik Berlin Verlag und die 84 Seiten kosten 24 Euro.
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1: Die Einigung der USA mit dem Iran auf das Rahmenabkommen zur Beendigung des Krieges sorgt für Erleichterungen, wirft aber gleichzeitig auch Fragen auf. So zeigt sich die Neue Zürcher Zeitung aus der Schweiz eher skeptisch gegenüber der Vereinbarung.
14: US-Präsident Trump sagt, sein großartiger Deal werde Frieden für die ganze Region bringen. Dies scheint jedoch angesichts vieler Unklarheiten Wunschdenken zu sein. Während der Schiffsverkehr womöglich bald wieder freier durch die Straße von Hormus fließen kann, bleiben andere zentrale Streitpunkte ungelöst und das iranische Regime scheint in keiner dieser wichtigen Fragen substanzielle Zugeständnisse gemacht zu haben. Solange dieses Regime weiter existiert und der Konflikt zwischen Israelis und Palästinensern ungelöst bleibt, dürfte im Nahen Osten keine Ruhe einkehren.
1: Auch der Kommentator der niederländischen Zeitung De Volkskrant findet deutliche Worte.
14: Fast 4 Monate Krieg gegen den Iran haben nichts gebracht. Die Straße von Hormus wird hoffentlich wieder geöffnet, aber sie war ja nur deshalb gesperrt, weil die USA und Israel einen Krieg gegen den Iran begonnen haben. Genau wie das Friedensabkommen in Gaza ist auch das Abkommen mit dem Iran kein Abkommen, sondern die Verlängerung eines Waffenstillstands, wobei die Klärung der wichtigsten Fragen verschoben wurde. So muss über das Atomprogramm des Iran erneut verhandelt werden. Unter Trump haben sich die Amerikaner als amateurhafte Verhandler erwiesen, während der Iran sehr geschickt darin ist, substanzielle Fortschritte zu blockieren.
1: Die spanische Zeitung El Mundo blickt auf die USA und meint, das Rahmenabkommen schwäche die Position des US-Präsidenten hinsichtlich der Zwischenwahlen.
14: Obwohl das Risiko einer Eskalation nach fast 4 Monaten israelisch-amerikanischer Offensive verringert worden ist, kann es nicht Donald Trumps Fiasko verdecken, dass er bei dem Versuch erlitten hat, das Regime der Ayatollahs zu stürzen und das iranische Atomprogramm zu demontieren. Große Teile der amerikanischen Öffentlichkeit werden das Abkommen als militärische Niederlage werten, was die Position des Präsidenten kurz vor den US-Zwischenwahlen untergräbt.
1: Und La Stampa aus Italien vertritt die Ansicht, erfolgreiche Außenpolitik müsse unbedingt wieder auf Diplomatie setzen.
14: Die Vorstellung einer

Aktion NDR Info am Dienstagmittag. Und gleich nach den Nachrichten blicken wir mal ausführlicher nach Australien. Australien ist ja das erste Land weltweit, das ein Social-Media-Verbot für Jugendliche eingeführt hat. Aber wie läuft es mit diesem Verbot? Funktioniert es oder sind die Jugendlichen doch die ganze Zeit auf sozialen Netzwerken unterwegs? Unser Korrespondent ist dieser Frage mal nachgegangen. Sein Bericht gleich direkt nach den 12 Uhr Nachrichten.

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1: Um 12 Uhr mit Tarek Yusbaschi. Bundesinnenminister Dobrindt hat in Berlin ein neues Zentrum für die Abwehr hybrider Gefahren eröffnet. So wollen die Sicherheitsbehörden Attacken durch Staaten oder fremde Geheimdienste schneller erkennen. Aus Berlin Oliver Neuroth.
2: Es geht um den Kampf gegen Cyberattacken, Anschläge auf Stromleitungen oder Aussperraktionen mit Drohnen, mutmaßlich gesteuert von Geheimdiensten aus dem Ausland. Die Gefahr hybrider Attacken wächst nach Dobrindts Worten täglich. Deutschland befinde sich im Fadenkreuz fremder Mächte. Die Antwort muss aus Sicht des Ministers so aussehen: Die Sicherheitsbehörden vernetzen sich besser, um Informationen und Lagebilder schneller austauschen zu können. Dobrindt stellt klar, das neue Zentrum für die Abwehr hybrider Gefahren sei keine neue Behörde, mehr eine Plattform, um bestehende Kräfte zu bündeln. Bessere Koordinierung anstatt Kompetenzgerangel, so drückt es Dobrindt aus. Generalbundesanwalt Rommel hatte sich kritisch geäußert und darauf hingewiesen, dass Deutschland schon mehrere spezielle Zentren zur Gefahrenabwehr hat. Er sprach von möglichen Reibungsverlusten.
1: Die G7-Staats- und Regierungschefs sind auf ihrem Gipfel im französischen Evian zu ihrer ersten Arbeitssitzung zusammengekommen. Mit dabei ist auch der ukrainische Präsident Selenskyj. Dabei geht es vor allem um die Frage, ob sich derzeit ein Fenster der Diplomatie öffnet, um den russischen Angriffskrieg zu beenden. Aus Evian Georg Schwarte.
3: Kanzler Merz hat der Ukraine eine neue Position der Stärke bescheinigt und gesagt, bei aller Zurückhaltung könnte sich eben jetzt ein solches Fenster der Diplomatie langsam öffnen. Präsident Trump hatte bereits am Sonntag mit Selenskyj und Putin telefoniert, sprach hier in Evian von guten Gesprächen. Beide seien offen für eine Lösung. Nach der ersten Arbeitssitzung am Vormittag beschäftigen sich die Staats- und Regierungschefs erneut mit dem Thema Nahost. Im Mittelpunkt dann das anstehende Friedensabkommen zwischen den USA und dem Iran. Zum Auftakt des Gipfels hatten alle Teilnehmer das Rahmenabkommen der USA mit dem Iran gelobt. Während US-Präsident Trump aber behauptete, der Schiffsverkehr in der Straße von Hormus werde künftig weiter mautfrei und bereits ab Freitag ungehindert möglich sein, äußerten sich andere G7-Vertreter skeptisch.
1: Die bundesweite Einwohnerzahl ist zum ersten Mal seit 2020 gesunken. Das zeigen Zahlen des Statistischen Bundesamts. Ende vergangenen Jahres lag die Zahl bei 83,5 Millionen. Maßgeblich war laut Behörde, dass es mehr Todesfälle als Geburten gab und dass die Zuwanderung so stark zurückgegangen ist, dass die Differenz dadurch nicht ausgeglichen wurde. Gegen den Trend lief die Entwicklung in den Stadtstaaten Hamburg, Bremen und Berlin. Dort ist die Bevölkerungszahl leicht gestiegen. Auch in der Altersgruppe 60 bis 79 gibt es gegen den Trend mehr Menschen. Das liegt daran, dass die geburtenstarken Babyboomer nach und nach dieses Alter erreichen. UNICEF warnt vor den Folgen des Klimawandels für besonders schutzbedürftige Menschen, allen voran Kinder. Laut einer neuen Studie des Kinderhilfswerks ist jedes zweite Kind auf der Erde gleichzeitig mehreren Klimagefahren ausgesetzt. Um welche Risiken es genau geht, erklärt Katharina Wilhelm aus der ARD-Klimaredaktion.
4: Dazu gehören ganz offensichtliche Risiken durch Extremwetter, zum Beispiel Hitze, Überschwemmungen, Brände, Sand- und Staubstürme. Die gefährden Kinder ganz unmittelbar.

0: unheilbar, wenn sie dabei zu Schaden kommen. Aber es gibt sozusagen auch Zweitfolgen. Wenn es zum Beispiel heißer und feuchter wird, dann können sich zum Beispiel Malariamücken ausbreiten. Insgesamt sind laut Studie alle Kinder auf der Welt von mindestens einem Klimarisiko betroffen. Und die Hälfte aller Kinder, also etwa 1 Milliarde, ist gleich 3 Klimagefahren ausgesetzt.
1: Bei der Fußball-WM in den USA, Kanada und Mexiko starten heute weitere Teams in das Turnier, die als Favoriten gehandelt werden. So steht erstmals der amtierende Weltmeister Argentinien auf dem Platz. Aus dem ARD-WM-Team Michael Küster.
2: Argentinien bekommt es zum Auftakt mit Algerien zu tun und alle Augen werden dabei natürlich auf Superstar Lionel Messi gerichtet sein. Gespielt wird ab 3 Uhr früh unserer Zeit in Kansas City. Aber auch Vize-Weltmeister Frankreich darf endlich ran. Gleich in der ersten Partie des Tages um 21 Uhr gegen den Senegal. Und um Mitternacht läuft Torjäger Erling Haaland mit seinen Norwegern gegen den Irak auf. Wenn die ersten um 6 Uhr früh schon wieder aufstehen, dann startet Ralf Rangnick mit seinen Österreichern ins Turnier. Gegner ist WM-Neuling Jordanien.
1: Das waren die Nachrichten.
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4: Das Wetter in Norddeutschland, Sonne und Wolken wechseln sich ab, fast überall trocken, in Niedersachsen aber etwas unbeständiger, Höchstwerte heute 16 bis 23 Grad. Morgen gebietsweise freundlich, auch etwas Regen, Höchstwerte dann 18 bis 25 Grad und am Donnerstag oft heiter, teilweise bewölkt mit einzelnen Schauern, vereinzelt gibt es auch Gewitter, dazu 20 Grad auf den Nordseeinseln und bis 30 Grad in Göttingen. 12:05, hier ist der Blick auf die Autobahnen. A2 Berlin Richtung Hannover zwischen Lehrte und dem Kreuz Hannover-Buchholz. Über A2 6 Kilometer Stau. A2 Berlin Richtung Hannover zwischen dem Kreuz Magdeburg und Eilsleben 8 Kilometer stockend wegen Bauarbeiten. Und A27 Walsrode Richtung Bremen zwischen Walsrode West und Verden Ost 4 Kilometer stockend im Baustellenbereich. 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Willkommen hier bei uns. Hallo. Die britische Regierung plant ein Social-Media-Verbot für Kinder unter 16 Jahren. Die Einschränkungen sollen Anfang des kommenden Jahres in Kraft treten, so hat es Premierminister Keir Starmer jetzt angekündigt. Und damit orientieren sich die Briten an Australien. Das Land war weltweit das erste, das ein solches Verbot eingeführt hat. Unser Korrespondent Florian Barth hat sich mal angeschaut, wie sich die neue Regelung in Australien bewährt. Und seine erste Bilanz zeigt, dass dort weiterhin viele Jugendliche Zugang zu sozialen Medien haben, trotz des Verbots.
5: Riley steht barfuß am Strand von Gold Coast an der Ostküste Australiens. Hinter ihr der Ozean, vor ihr ein Stativ mit Smartphone. Die Kameraaufnahme startet und es geht los mit dem TikTok-Video. Riley ist erst 14 Jahre alt, darum dürfte sie das hier eigentlich gar nicht machen. Doch die Alterssperre für Social Media zu umgehen, war für sie nicht besonders schwer.
6: Alles, was ich von TikTok bekommen habe, war eine Benachrichtigung, dass unter 16-Jährige die App nicht mehr nutzen dürfen. Man konnte aber einfach OK klicken und fertig. Die wenigsten geben ihr echtes Alter an, wenn sie sich bei Apps anmelden.
7: Not many people use their real age when they're signing up for apps, though.
5: So wie ihr geht es vielen unter 16-Jährigen in Australien. Die dürfen seit dem 10. Dezember keine eigenen Accounts mehr besitzen. Bei Instagram, TikTok, Snapchat und 7 weiteren Plattformen. Doch offenbar ist es buchstäblich ein Kinderspiel bei der Altersprüfung mit einem anderen Ausweis, mit falschen Angaben oder sogar mit einer Karnevalsmaske, die Sicherheitsmechanismen auszutricksen.
8: You're the ones impacted by the social media ban. What are your views?
5: Wir sind an einer Schule in Lismore im Osten Australiens. Hier hat niemand ernsthafte Konsequenzen nach dem Inkrafttreten des Social-Media-Bans gespürt. Bei einigen hier hat die heftige Debatte in Australien rund um die Einführung des Social-Media-Verbots für junge User jedoch etwas bewirkt. Sie denken häufiger darüber nach, wie sinnvoll sie ihre Bildschirmzeit auf sozialen Netzwerken wirklich nutzen.
9: Ich versuche, meine Access und Use as much as I can.
6: Ich versuche, meine Zeit am Smartphone etwas zu reduzieren und TikTok möglichst bewusst zu nutzen, also nicht nur endlos rumzuscrollen. Ich nutze es hauptsächlich, um die Posts von meinen Freunden anzuschauen und zu sehen, was sie so machen.
9: I use it to stay connected with them.
5: Die meisten Lehrkräfte befürworten das Verbot. Es habe ein Bewusstsein geschaffen. Vor allem Mobbing unter Schülern verbreite sich online viel schneller als im echten Leben. Auch Matt Maloney sieht das so. Er gibt an der Schule Digitalunterricht. Das neue Gesetz sei ein toller erster Schritt. Aber insgesamt greife das Gesetz in seiner jetzigen Form zu kurz. Ein Teil davon muss sein, dass wir die Jugendlichen parallel aufklären und weiterbilden. Ein Verbot allein bringt nichts. Bei Verstößen gegen die Alterssperre haben Kinder und Eltern nach wie vor nichts zu befürchten. Einzig die Plattformbetreiber sind in der Verantwortung. Sie müssen sicherstellen, dass unter 16-Jährige keinen Zugang zu eigenen Accounts auf Plattformen wie YouTube, TikTok, Instagram oder Snapchat haben. Wenn die australische Regierung den Eindruck hat, die Tech-Unternehmen sind nicht streng genug, können sie Strafen verhängen, in Höhe von umgerechnet 30 Millionen Euro. Doch bislang war das noch nicht der Fall. Verantwortlich für die Umsetzung des Gesetzes ist die von der Regierung eingesetzte Kommission für Internetsicherheit. Ihre Leiterin, Julian Inman Grant, steht unter Druck. Doch sie sieht das Vorhaben als langfristige Aufgabe, wie sie zuletzt dem australischen TV-Sender Nine News sagte.
6: Es wurden bereits 4,7 Millionen Accounts gesperrt. Wir stecken in dieser schwierigen Phase, in der manche Firmen gut mitmachen und andere nicht. Wenn wir bei Firmen Schwachstellen finden, werden wir Maßnahmen ergreifen, aber das alles braucht Zeit.
5: Ist das Gesetz also gescheitert? Diese Frage stellen die Menschen in Australien selten. Viele wollen sie jetzt noch nicht pauschal und abschließend beantworten. Trotzdem sammeln die meisten Jugendlichen unter 16 Jahren weiterhin Klicks und Likes auf ihren Social-Media-Kanälen. Auch von Gleichaltrigen.
4: Florian Barth über das Social-Media-Verbot für Jugendliche in Australien.
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4: Bei einer Explosion in einem Mehrfamilienhaus in Kropp in Schleswig-Holstein ist am Morgen ein Mensch ums Leben gekommen. Einsatzkräfte von Feuerwehr, Rettungsdienst und THW sind noch immer im Einsatz. Bis zu 200 von ihnen waren vor Ort. In dem Haus mit altengerechten Wohnungen hatte es zunächst eine Detonation gegeben. Danach brach ein Feuer aus. Der Einsatzleiter Christoph Pautz sagte vor Ort:
10: Als wir ankamen, die Wohnung im Vollbrand, mehrere Personen standen auf den Balkons und riefen um Hilfe. Dadurch haben wir eine sofortige Menschenrettung über Drehleiter und Steckleitern eingeleitet, parallel von beiden Gebäudeseiten. Dazu ist der erste Löschangriff in der betroffenen Wohnung eingeleitet worden. Insgesamt sind 4 Personen ins Krankenhaus verbracht worden mit Rauchgasintoxikation. Alle anderen Bewohner sind ins gegenüberliegende Hotel verbracht worden und wurden da betreut durch Rettungsdienst und Angehörige.
4: Aktuell stützt das THW die Wände. Der Brand ist gelöscht, doch es herrscht noch Einsturzgefahr. Es wird vermutet, dass es sich bei dem Toten um den 77-jährigen Bewohner handelt. Bei ihm war heute eine Zwangsräumung angekündigt. Das bestätigte die Wohnungsbaugenossenschaft Gewoba Nord. Wie genau es zu der Explosion kam, die Einrichtungsgegenstände über die Straße bis auf ein gegenüberliegendes Grundstück schleuderte, ist noch unklar. Einen Gasanschluss hatte das Haus nicht. Hamburg will bis 2040 klimaneutral werden. Aber wohin mit den Treibhausgasen aus der Müllverbrennung? Die Stadtreinigung testet jetzt, ob sich das Kohlendioxid in nützliche Stoffe verwandeln lässt. Dabei helfen Bakterien. Jenny Witt hat sich angeschaut, wie aus klimaschädlichen Gasen nützliche Stoffe werden könnten.
11: In der Müllverbrennungsanlage Rogenberger Damm bei der Kühlbrandbrücke gibt es leckeres Futter für ganz spezielle Bakterien. Denn diese Mikroorganismen fressen gerne Kohlendioxid und machen daraus Öle in ihren Zellen. CO2 gibt es mehr als genug in der Anlage. Ein kleiner Teil davon wird in die Behälter mit den Bakterien geleitet. Aus dem CO2 der Müllverbrennung sollen so Öle werden, die sich sogar für Kosmetika oder Nahrungsmittel einsetzen lassen. Ein Pilotprojekt, das seit Jahresbeginn läuft. Entwickelt hat das Verfahren der Projekt. Partner, das Hamburger Unternehmen Kolipi. Die Stadtreinigung hofft, dass aus diesen Prozessen langfristig eine viel größere Anlage werden könnte. Trotzdem wäre dies nur ein kleines Puzzleteil auf dem Weg zur Klimaneutralität. Denn Hamburg wird weiterhin so viel Kohlendioxid produzieren, dass ein Teil davon unterirdisch gespeichert werden muss, sagt die Umweltsenatorin Katharina Fegebank.
4: Kannst du schnell den Trecker zur Seite fahren? Im Alltag auf einem landwirtschaftlichen Hof muss es ja oft schnell gehen, da packt jeder mit an und auch jede. Auch wenn nur 11% der Betriebsleiter Frauen sind und viele Frauen oft noch einen anderen Job haben. Wenn Hilfe gebraucht wird, springen sie mit ein. Der Umgang mit großen Landmaschinen will aber natürlich gelernt sein. Die Landwirtschaftskammer Uelzen bietet deshalb regelmäßig Treckertraining für Frauen an und das Interesse ist riesig. Unsere Reporterin Marie Schiller war bei einem Training mit dabei.
12: Genau, jetzt fahren wir gerade. So sieht's schon mal gut aus.
13: Konzentriert fährt Alexi Korfhage rückwärts mit einem Trecker an eine Maschine heran, die sie an das Fahrzeug hängen möchte. Es kommt auf jeden Zentimeter an, damit Trecker und Maschine aneinander passen.
12: Da, drin. Oh,
13: beim Treckertraining in Uelzen will Alexi Tricks und Kniffe lernen, um noch besser mit den Landmaschinen umgehen zu können. Sie ist keine ausgebildete Landwirtin, sondern studiert Mediendesign. Nebenbei hilft sie ihrem Vater in der Landwirtschaft. Schon als Kind stand sie mit auf dem Trecker, hat bei den Heuballen geholfen.
12: Ja, dann hatte ich keine Lust mehr, da hinten drauf zu stehen, habe ich gesagt, komm, kann ich den Trecker fahren?
13: Zu Hause hat sie gelernt, mit den Treckern zu arbeiten, hat sich viel von ihrem Vater abgeguckt. Learning by doing. Beim Treckertraining will sie es jetzt aber richtig lernen.
12: Damit ich das ein bisschen selbstständig lernen kann und nicht jederzeit anrufen muss, ach, wie muss ich das denn machen? Sondern dass ich dann auch mal sagen kann, so, jetzt bist du nicht da. Fahr ich das mal kurz, soll ich die Wiese schleppen?
13: In Niedersachsen werden nur 10% der Betriebe von Frauen geleitet. Trotzdem packen viele Frauen mit an, springen ein, wenn Hilfe gebraucht wird. Beim Treckertraining geht es deshalb nicht nur darum, Trecker fahren zu lernen, sondern auch darum, Hemmungen abzubauen, die Technik besser zu verstehen, Gefahren besser einschätzen zu können und sich unabhängiger zu machen im Arbeitsalltag.
12: Für mich war wichtig zu wissen, wie bediene ich das? Also, dass ich jetzt einfach weiß, wie mache ich was?
13: Das will sie mitnehmen nach Hause und mit noch mehr Selbstvertrauen und Sicherheit auf den Wiesen und Feldern mit anpacken.
4: Marie Schiller berichtete. Und soweit unsere Meldungen aus dem Norden. Gleich schauen wir auf die Fußball-WM. Da gab es ja gestern die erste Sensation beim 0:0 zwischen Spanien und WM-Neuling Kap Verde. Und auch wenn keine Tore gefallen sind, war es aufgrund des Ergebnisses schon ein spektakuläres Spiel. Wir blicken gleich nochmal zurück im Sport. Zunächst das Wichtigste in aller Kürze um 11:45.
1: Bundesinnenminister Dobrindt hat in Berlin ein Abwehrzentrum gegen hybride Bedrohungen eingeweiht. Darin sollen Polizei und Nachrichtendienste Informationen zusammentragen und im Notfall auch schnell Gegenmaßnahmen ergreifen. Dobrindt sagte, Deutschland befinde sich zwar nicht im Krieg, sei aber jeden Tag Ziel einer hybriden Kriegsführung. Dabei werden beispielsweise gezielt falsche Informationen über das Internet verbreitet. Es geht aber auch um Cyberattacken oder Spionagedrohnen über Bundesstandorte. Frankreichs Präsident Macron hat den Staatschef der Ukraine, Selenskyj, beim G7-Gipfel in Evian empfangen. Bei dem Treffen wollen die Staats- und Regierungschefs der 7 wichtigen Industriestaaten mit Selenskyj über Wege aus dem russischen Angriffskrieg sprechen. Der Westen hofft auf mehr Verhandlungsbereitschaft auf Seiten Moskaus. Hintergrund sind die verstärkten ukrainischen Drohnenangriffe auch tief in russischem Gebiet. Das Bundesverfassungsgericht verhandelt heute einen Streit zwischen den Grünen und Bundeslandwirtschaftsminister Rainer von der CSU. Rainer hatte per Verordnung eine Regel für Landwirte gelockert, damit Bauern Düngemengen weniger genau dokumentieren müssen. Die Grünen finden, die weitreichende Entscheidung hätte per Gesetz entschieden werden müssen. Rainer habe mit dem Weg der Verordnung die Rechte des Parlaments verletzt. Gerichtsvizepräsidentin Kaufhold sagte, das Verfahren werfe grundlegende Fragen zur Rechtsetzung und speziell zum Erlass von Rechtsverordnungen auf. Das Wetter in Norddeutschland, mal heiter, mal wolkig und überwiegend trocken. In Niedersachsen etwas Regen bei 16 bis 23 Grad. Das war der kurze Überblick. Weiter geht's mit Alex Franz.
4: Dankeschön.
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4: Ja, die ersten kleineren Entwicklungen sind schon zu beobachten bei der Fußball-WM. Viele Spiele enden unentschieden. Bislang fand die Hälfte aller Partien keinen Sieger. Und es gibt durchaus die ein oder andere Überraschung, Henrik Lückhoff.
14: Los ging's schon mit der Schweiz, die nicht über ein Unentschieden gegen Katar hinausgekommen war. Dann verlor die Türkei unerwartet gegen Australien. Und die dickste Überraschung, wenn nicht gar eine kleine Sensation, haben gestern die Kapverden geschafft. Als krasser Außenseiter das erste Mal bei einer Weltmeisterschaft dabei und dann gegen den Turnier-Mitfavoriten Spanien ein 0:0 geholt. Für Spanien schon eine kleine Blamage, aber auf den Kapverden wurde das Unentschieden wie ein Sieg gefeiert.
15: Auf den Inseln der Kapverden kann man nirgendwo besonders weit fahren. Viele Autos gibt es trotzdem und viele davon waren gestern Abend auf der Straße, um ordentlich Krach zu machen, bis dann die Musikkapellen für Stimmung sorgten wie beim Karneval. Wohl selten ist ein Unentschieden bei einem Fußballspiel so entschieden gefeiert worden wie das gestrige 0-0 der Kapverden gegen Europameister Spanien. Der Geschäftsmann Paulo Lopes in der Hauptstadt Praia war von dem Resultat völlig überrascht. Ich habe mit einer vernichtenden Niederlage gerechnet. Und jetzt das Unentschieden, das ist ein großartiges Ergebnis. Kaum anders sieht es der Chef des kapverdianischen Fußballverbandes, Mario Semedo. Aus gesundheitlichen Gründen konnte er nicht mit den Blauhaien zur WM und zum Auftakt seines Teams in Atlanta reisen. Aber das schmälert seine Freude nicht. Dies ist eine großartige Sache. Man kann es gar nicht beschreiben, was wir spüren. Es haut uns um. Semedo sagt, das Wichtigste sei, dass alle an die Spieler geglaubt und ihnen Vertrauen geschenkt hätten. Die große Mehrheit der Kapverdier im In- und Ausland habe die Mannschaft all die Zeit unterstützt bis zum Auftakt der WM. Wohlgemerkt, das war gestern das erste Mal, dass Kapverde bei einer Fußball-Weltmeisterschaft antrat. Und während des Spiels wuchsen die anfänglich bescheidenen Erwartungen bei den Zuschauern in der Heimat, so wie bei der IT-Technikerin Evelise Ramosch. Ich bin sehr zufrieden, sogar glücklich. Weißt du, ich habe am Ende auf einen Sieg gehofft, ein 1:0. Das haben wir nicht geschafft, aber ein Unentschieden ist auch ein gutes Ergebnis, denn Spanien hat ein starkes Team. Und Kapverde hat einen starken Torwart, Vosinha. An dem 40-Jährigen bissen sich die Spanier die Zähne aus, zur Freude der vor den Fernsehern versammelten Fans in der Heimat. Auf den Kapverden träumt man nun von mehr als nur diesem einen Punkt. Am kommenden Sonntag gegen Uruguay, sagt Paulo Lopes, dürften es gern 3 Punkte werden. Also Uruguay, die schlagen wir 1:0. Wir schießen ein Tor und dann machen wir dicht. Gegen Spanien hätten wir in den letzten Minuten sogar gewinnen können. Auch vor der 4. Mannschaft in Gruppe H vor Saudi-Arabien hat in Kapverde niemand Angst. Die Sensation gegen Spanien, das war für die Fans in der Heimat nur der Auftakt zu Größerem.
14: Stefan Ehlert berichtete. Ganz anders als bei den Kapverden ist die Stimmung beim tunesischen Team. Da musste nämlich schon der Trainer gehen. Nach der 1:5 Niederlage zum Auftakt gestern gegen Schweden hat sich der tunesische Verband heute von Trainer Sabri Lamouchi getrennt. Blitzrauswurf also nach nur einem WM-Spiel. Übrigens nicht das erste Mal bei Tunesien. 1998 gab es das schon mal. Einen Nachfolger für Lamouchi gibt's auch schon. Der Franzose Hervé Renard übernimmt kurzfristig. Zuletzt war er noch bei Saudi-Arabien tätig. Ja, und bei der deutschen Mannschaft, da haben die Spieler heute noch mal frei und es darf gefeiert werden. Linksverteidiger Nathaniel Brown hat heute Geburtstag. Anne van Eickels berichtet.
16: Es heißt, wenn wir alle Kerzen auf dem Geburtstagskuchen in einem Mal auspusten, uns etwas wünschen und den Wunsch niemandem verraten, dann soll er in Erfüllung gehen. Wir wissen nicht, was sich Nathaniel Brown heute vor einem Jahr gewünscht hat, an seinem 22. Geburtstag. Doch ein Wunschtraum hat sich sicherlich erfüllt.
17: Es ist unbeschreiblich, hier in meinem ersten WM-Spiel zu treffen. Meine Familie ist da und dann auch, wie die Jungs mit mir gejubelt haben, ist einfach unglaublich.
16: Heute hat Nathaniel Brown wieder Geburtstag. Es ist sein 23. Und es wird wie immer auch eine Torte fürs Geburtstagskind geben im Teamcamp in Winston-Salem. Dazu ein freier Tag ohne Training nach dem 7:1-Sieg gegen Curaçao für Nathaniel Brown, den im Team alle nur Nene nennen.
18: Schon seitdem ich, keine Ahnung, 2 oder 3 Jahre alt bin, weil mein Name einfach so lang ist und vieles da nicht aussprechen konnten. Und dann irgendwann, ich weiß gar nicht, ich glaube, meine Mom hat mir dann einfach den Spitznamen gegeben und so nennen mich jetzt meine Freunde, Familie, eigentlich alle.
16: Aber wo ist dieser Nene, dieser Nathaniel Brown, eigentlich so plötzlich hergekommen und hat im ersten WM-Spiel alle begeistert? Es war ja eigentlich nicht vorgesehen, dass er als Startelfspieler in diese WM geht. Der Leipziger David Raum schien hinten links gesetzt. Doch Brown hat den Bundestrainer so schnell von sich überzeugt, dass dieser den eigentlichen Plan überdachte, weil der Verteidiger genau das verkörpert, was die gesamte Mannschaft auszeichnen soll, sagt Kai Havertz.
19: Nicht nur, weil er die Qualität auf den Platz bringt, sondern auch, was er für ein Junge ist. Ich glaube, sehr, sehr demütig, sehr, sehr respektvoll. Jemand, der jeden Tag alles gibt auf dem Trainingsplatz.
16: Zuletzt ist Nathaniel Brown gefragt worden, was nur er mitbringen könne in die Nationalmannschaft. Und nichts beschreibt Brown wohl besser als seine Antwort.
18: Nur ich, boah. Nur ich ist, glaube ich, schwer. Aber was ich mitbringen kann, ist, glaube ich, neben dem Platz meine Ruhe, auf dem Platz mein Tempo und ich glaube, ich würde sagen, dass ich schlau auf dem Feld bin.
16: Mit seiner Mischung aus Können und Bescheidenheit hat Nathaniel Brown nachdrücklich Eindruck hinterlassen.
18: Natürlich will ich meine Minuten sammeln, aber das steht erstmal im Hintergrund. Ich will einfach für die Mannschaft da sein, will der Mannschaft helfen, auf dem Platz, neben dem Platz und ja, mein Bestes einfach geben.
16: Na dann, nur das Beste, auch zum Geburtstag, Nathaniel Brown.
14: Und nach seiner starken Vorstellung gegen Curaçao dürfte er sicher auch gegen die Elfenbeinküste am Samstag spielen. Übrigens, Deutschlands Innenverteidiger Antonio Rüdiger hat seinen Vertrag bei Real Madrid vorzeitig verlängert um ein Jahr bis 2027. Das wurde heute bekannt gegeben. Rüdiger spielt schon seit 2022 bei Real Madrid. In der abgelaufenen Saison kam er allerdings wegen diverser Verletzungen zu insgesamt nur 26 Einsätzen in allen Wettbewerben zusammengenommen. Im ersten WM-Spiel gegen Curaçao vorgestern wurde Rüdiger eingewechselt. Stammspieler ist der 33-Jährige aktuell nicht.
4: Und soweit der Sport hier auf NDR Info mit Henrik Lückhoff. Uhr. Früher warf man Flugblätter ab über gegnerischen Stellungen auf den Schlachtfeldern der Weltkriege oder auf die Zivilbevölkerung belagerter Städte. Heutzutage kommt Kriegspropaganda ganz anders daher und sie begegnet längst nicht mehr denjenigen, die direkt am Krieg beteiligt sind. Weltweit wollen KI-generierte Lego-Figuren die Aufmerksamkeit der Menschen auf ihren Handys, Laptops und Fernsehern erhaschen. Vibe Wars nennt sich das. Was genau dahinter steckt und wie es funktioniert, das erklären uns Katharina Beefs und Benedikt Walter vom NDR-Verifikationsteam.
20: So klingt Propaganda im Jahr 2026. Das Oval Office voll von israelischen Flaggen. Donald Trump an der Kette eines über ihm thronenden Benjamin Netanyahu. In der Optik von Lego-Figuren, alles generiert von künstlicher Intelligenz. US-Außenminister Marco Rubio, dargestellt als Hund im Anzug auf allen Vieren, Israel-Flagge am Revers. Im nächsten Bild bellend mit Knochen im Mund, wieder im Lego-Style, auch das KI generiert. Die Videos sammeln weltweit Millionen von Klicks und sind iranische Propaganda. Geschaffen von einer Gruppe mit Verbindungen zum iranischen Regime, die sich Explosive Media nennt. In mehreren Videos, alle im Stil der Lego-Filme und Serien, machen sich deren Schöpfer seit Beginn des Krieges zwischen Iran, Israel und den USA lustig über Trump, Netanyahu und Co. Mal über vermeintliche gegenseitige Abhängigkeiten der Regierungen in Washington und Jerusalem, mal über Trumps Rolle in den Epstein-Ermittlungen. Unterlegt sind die Videos stets mit dynamischer Musik, mit eingängigen Texten. Da kann schnell in Vergessenheit geraten, wer der Absender ist. Experten nennen diese Art der Propaganda Vibe Wars. Stimmungskriege.
21: Ein Vibe War ist für mich ein Informationskrieg, der größtenteils über Stellvertreter ausgetragen wird. Er nutzt statt physischer Mittel Internet-Memes, um Herzen und Köpfe der Menschen zu erobern.
20: Peter Benzoni ist Forscher am Washingtoner Institut für strategischen Dialog. Das hatte im Frühjahr errechnet, dass die iranischen Lego-Videos durch stetiges Teilen im Netz ein Milliardenpublikum erreicht hätten. Ein Erfolg, auf den auch andere Machthaber aufspringen. Unweit von Peter Benzonis Arbeitsplatz im Herzen Washingtons versucht sich auch das Weiße Haus am Vibe War. You wanna see me do it again? Zwei Szenen von Bombenabwürfen auf mutmaßlich iranische Kampfjets. Dazwischen die beliebte Zeichentrickfigur SpongeBob Schwammkopf, die fragt, willst du das noch einmal sehen? Nicht KI generiert, sondern der originalen Kinderserie entnommen, verbreitet über den Ex-Account des Weißen Hauses. Der Adressat, die US-Bevölkerung, die von einem Kriegseinsatz gegen den Iran überzeugt werden soll. Und so verbreitet nicht nur das Weiße Haus solche Videos, sondern auch das Heimatschutzministerium. Es unterlegt Bilder, die zeigen, wie Migranten abgeführt werden, mit der Titelmusik der Anime-Serie Pokémon. Einer Serie, bei der das Fangen und Sammeln von Pokémon-Figuren ein wichtiger Kern der Handlung sind. Und obwohl die US-Videos wesentlich plumper gestaltet sind als ihre iranische Konkurrenz, schaffen es auch die amerikanischen Clips, ihr Publikum für einen Moment zu fesseln, analysiert Katja Munoz von der Deutschen Gesellschaft für Auswärtige Politik.
0: Das liegt daran, dass sie uns vertraut wirken. Wenn ich jetzt ein Animationsvideo sehe mit einer Figur, die ich bereits kenne und das dann auch noch sehr gut produziert worden ist, also inhaltlich, dann bleibt das hängen. Und das ist so ein bisschen das Problem, weil ich das halt nicht erkenne als Propaganda von einem Außenministerium, sondern eher als Animation, die lustig ist und über die ich lachen kann. Und dann klickt man nicht weg.
20: Dabei sind Lego-Figuren als Propagandamittel längst nicht neu. Während der Corona-Krise ließ China bereits schlecht animierte Lego-Ärzte Witze über die Pandemiestrategie der USA reißen. We wore masks. You lied to us. Your people are now dying. You didn't warn us. Doch den ersten weltweiten Gewinner der modernen Vibe Wars brachten erst die jüngsten KI-Videos des Iran hervor. Iran's winning
21: the Vibe War through Iran gewinnt die Vibe Wars, indem sie extrem schnell reagieren und sich immer den richtigen Gegner aussuchen. Sie achten stets darauf, es mit jemandem aufzunehmen, der in den Augen der Weltöffentlichkeit wie ein Tyrann wirkt, der Streit mit jemandem sucht, der kleiner ist als er selbst.
20: Und mit solchen Erzählungen schafft es dann, dank moderner KI und unseren Kindheitserinnerungen, ein Regime, das bekannt ist für die Unterdrückung und Morde an der eigenen Bevölkerung, für einen kurzen Moment unsere Aufmerksamkeit und vielleicht auch unsere Sympathien für sich zu gewinnen.
2: Katharina Beefs und Benedikt Walter von der NDR-Verifikationsredaktion zu den iranischen Lego-Propaganda-Videos und ihren amerikanischen Counterparts.

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1: Um 12.30 Uhr mit Tarek Yusbashi. In Berlin nimmt heute ein Zentrum zur Abwehr hybrider Bedrohungen die Arbeit auf. Damit sollen die Sicherheitsbehörden von Bund und Ländern hybride Kriegsführung wie etwa Cyberattacken oder gezielte Verbreitung von Falschinformationen besser kontern können. Aus Berlin Jakob Mayer.
2: Bundesinnenminister Alexander Dobrindt spricht von einem echten Meilenstein in der Sicherheitsarchitektur. Das neue Zentrum soll helfen, Sabotageakte oder Desinformationskampagnen aufzudecken und abzuwehren. Dazu tauschen Fachleute aus verschiedenen Sicherheitsbehörden Informationen aus, erstellen Lagebilder und Analysen und planen gemeinsam Gegenmaßnahmen. Unter anderem wirken Expertinnen und Experten von Verfassungsschutz, BKA, Bundespolizei, BND und aus den Bundesländern in dem Abwehrzentrum mit. Sie sollen Attacken von Staaten wie Russland früh erkennen und rechtzeitig geeignete Gegenmaßnahmen einleiten. Koordinierung statt Kompetenzgerangel und Früherkennung statt Folgenbewältigung, das müsse laut Dobrindt das Ziel der gemeinsamen Arbeit sein.
1: Am zweiten Tag des G7-Treffens in Frankreich geht es vor allem um die weitere Entwicklung im Ukraine-Krieg. Neben den Staats- und Regierungschefs der G7 ist auch der ukrainische Präsident Selenskyj dabei. Samuel Jakisch erläutert aus Evian, worum es dabei geht.
3: Die G7-Staaten wollen ihre Sanktionen gegen Russland aufrechterhalten, besser abstimmen aufeinander. Europa ist ja inzwischen selbst der größte Geber für die Ukraine, nicht mehr die USA. Und langfristig reden hier auch die ersten wieder von Friedensverhandlungen zwischen der Ukraine und Russland. Wie kann es die geben, unter welchen Bedingungen? Bundeskanzler Merz sieht da eine Gelegenheit gekommen. Und auch Donald Trump hätte diesen Erfolg gern. Er ist ja der Einzige aus der Runde, der regelmäßig mit Wladimir Putin spricht. Und Volodymyr Zelensky ist dafür offen, sagt er. Hatte sogar vorgeschlagen, Wladimir Putin doch einfach mit einzuladen oder eben ihn in den USA zu treffen.
1: Zum Auftakt der Arbeitsgespräche in Evian hatten die Staats- und Regierungschefs US-Präsident Trump zum 80. Geburtstag gratuliert. Kanzler Merz überreichte ihm ein Trikot der deutschen Fußballnationalmannschaften mit dem Namen Trump und einer großen 47 in Anspielung an den 47. Präsidenten der USA. Unsere Korrespondentin Julia Borotta sprach von einer grotesken Situation. Für sie wirkte es nicht so, als ob das Geschenk bei Trump gut angekommen ist.
4: Warum auch sollte der Nationalist Trump sich freuen, auf einem Trikot der deutschen Nationalmannschaft zu stehen, deutsche Vorfahren hin oder her? Ob die deutschen Wählerinnen und Wähler es so prima finden, wenn Merz Trump so ein Trikot schenkt, frage ich mich auch. Aber die ganze Aktion zeigt vor allem, wie verkrampft das Verhältnis zu Trump ist. Das hat man auch kurz davor gemerkt, als Trump diesen Tagungsraum betreten hat. Da war sein Auftreten eher kühl, der Gesichtsausdruck wie immer hochmütig. Unter allen anderen G7-Teilnehmern hingegen gab es herzliche Schulterklopfer und sogar Küsschen.
1: Bundesverteidigungsminister Pistorius besucht heute das sogenannte Objektschutzregiment der Luftwaffe. Gemeinsam mit dem Generalinspekteur der Bundeswehr Breuer will er sich im niedersächsischen Schortens einen Überblick unter anderem über die Ausbildung an Drohnenabwehrsystemen verschaffen. Aus Wilhelmshaven Frank Jakobs.
5: Das Ganze nennt die Bundeswehr schnelles Reaktionselement zur Abwehr von Drohnen. Dazu gehören zum Beispiel kleine Sender, die die Soldatinnen und Soldaten am Körper tragen können. Sie erkennen Drohnen in der Umgebung und schlagen Alarm. Mit sogenannten Jammern können die ausgebildeten Kräfte Funksignale stören und Drohnen damit vom Himmel holen. Diese Technik habe sich im Ukraine-Krieg bewährt, so die Bundeswehr. Auch Drohnen, die Fangnetze auswerfen und damit feindliche Drohnen unschädlich machen, gehören zu diesem Abwehrsystem. Ein Teil der Objektschützer auf dem Flieger Horstrup Jever wird seit dem vergangenen Jahr an diesen speziellen Geräten ausgebildet. Das Objektschutzregiment in Friesland dient dazu, einen Flugplatz im Einsatzland in Besitz zu nehmen und gegen Angriffe und Störungen zu schützen. Die Einheit zur Drohnenabwehr wurde im April 2025 in Dienst gestellt.
1: Durfte die Bundesregierung eine Verordnung abschaffen, ohne den Bundestag einzubeziehen? Über diese Frage verhandelt heute das Bundesverfassungsgericht. Geklagt hatte die Grünen-Fraktion im Bundestag. Aus Karlsruhe Max Bauer.
6: Anlass für die Klage der Grünen in Karlsruhe ist die sogenannte Stoffstrombilanzverordnung. Bei dieser geht es nicht um elektrischen Strom, sondern um Landwirtschaft und um die Ströme von Nährstoffen wie Phosphor und Stickstoff die den Boden und die Umwelt belasten. Die EU-Kommission hat Deutschland mehrfach ermahnt, dass die Belastung von deutschen Böden und Gewässern verbesserungswürdig ist. Die Stoffstrombilanzverordnung verpflichtet Bauern, beispielsweise den Einsatz von Dünger zu dokumentieren. Ziel ist, herauszubekommen, welche Stoffe unterm Strich in die Böden und ins Grundwasser gelangen. Bauernverbände halten das für unnötige Bürokratie. 2025 hat CSU-Landwirtschaftsminister Alois Rainer die Verordnung ersatzlos aufgehoben. Einfach so, ohne Beteiligung des Bundestags, verletze das Parlamentsrechte, sagt die Fraktion der Grünen.
1: In Kropp in Schleswig-Holstein ist bei einer Explosion in einer Seniorenwohnanlage ein Mann ums Leben gekommen. Laut Polizei wurde er tot in einer ausgebrannten Wohnung gefunden. Die Feuerwehr konnte die anderen Menschen, die zu Hause waren, retten. Vier von ihnen erlitten Rauchvergiftungen. Durch die Explosion sprangen Fenster und Türen aus den Rahmen, auch in umliegenden Häusern. Die Ursache ist noch unklar. Das waren die Nachrichten.
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7: Heute Nachmittag wechseln sich Sonne und Wolken immer wieder ab. Es bleibt fast überall trocken, nur in Niedersachsen ist es etwas unbeständiger. Dazu heute Höchstwerte von 16 bis 23 Grad. Morgen gebietsweise freundlich, auch mal etwas Regen. Dazu Höchstwerte von 18 bis 25 Grad. Und am Donnerstag oft heiter, teilweise wolkig und einzelne Schauer. Vereinzelt auch mit Gewittern. Bei 20 Grad auf den Nordseeinseln und bis zu 30 Grad in Göttingen. NDR Info, der Verkehrsservice A2 Berlin Richtung Hannover zwischen dem Kreuz Magdeburg und Eilsleben 8 Kilometer stockend wegen Bauarbeiten. A2 Berlin Richtung Hannover zwischen Lehrte und dem Kreuz Hannover-Buchholz 6 Kilometer Stau. A27 Walsrode Richtung Bremen zwischen Walsrode West und Verden Ost 4 Kilometer stockend im Baustellenbereich. Und die A31 Meppen-Lingen ist zwischen Twist und Geeste wegen Bauarbeiten noch bis 22 Uhr gesperrt. Die Umleitungsstrecke ist aber auch jetzt schon überlastet. NDR Info weiterhin mit Alex Franz. Einen schönen guten Tag. Die Städte in Deutschland stecken tief in den roten Zahlen, sehr tief sogar. Im vergangenen Jahr haben sie das größte Defizit in der bundesdeutschen Geschichte verzeichnet. Und dass gespart werden muss, das merken wir Bürgerinnen und Bürger überall. Straßen sind marode, Kulturveranstaltungen fallen weg und die Gebühren für Kitas, Schwimmbäder und den Nahverkehr steigen. Das Doku-Format ARD Story zeigt jetzt, wie schwer die Krise wirklich ist. Ein Jahr lang wurden Städte und ihre Verantwortlichen begleitet. Warum fehlt so viel Geld? Und welche Folgen hat das für die Einwohnerinnen und Einwohner und am Ende auch für die Demokratie? Norbert Kunze berichtet.
8: Eine Demonstration in Karlsruhe. Hunderte sind auf der Straße, protestieren gegen Kürzungen im Sozialbereich.
9: Dann sind das schnell über 1.000 Euro Kita-Gebühren, die man zahlt.
10: Es lohnt sich gar nicht, das Kind in die Kita zu schicken, weil so viel verdiene ich gar nicht, wie das da nachher kostet.
8: Nur ein Beispiel für steigende Lebenshaltungskosten der Bürgerinnen und Bürger. Und auch die Stadt Karlsruhe steht nur exemplarisch für ein grundlegendes Problem in Deutschland. Städte und Gemeinden sind im Minus, leiden unter den größten Defiziten der bundesdeutschen Geschichte.
11: 2022 sind nur 25% der Städte im Minus. 2024 sind es schon 75%, die keinen ausgeglichenen Haushalt mehr haben. 2027 werden es fast alle sein. Heißt, bis vor 3 Jahren ging es den meisten Städten finanziell richtig gut. Und plötzlich haben alle Probleme. Wie kann das sein?
8: Für die ARD Story hat Autorin Katharina Singer die Entwicklung in 4 Städten ein Jahr lang beobachtet. Mit Unterschieden, wie sie größer kaum sein können. Positives aus Gera, Negatives aus Karlsruhe, Ludwigshafen und...
11: Auch Kiel hat finanzielle Probleme. Innerhalb eines Jahres rutscht die Stadt von über 100 Millionen im Plus auf über 140 Millionen im Minus. Im letzten Herbst sorgten geplante Kürzungen bei sozialen Einrichtungen für viel Protest.
8: Denn die Auswirkungen sind massiv und führen zu Wohnungsnot, Altersarmut, wachsender Kriminalität, mangelnder Bildung, Verelendung. Eine kurze Umfrage dazu.
11: Als erstes will ich wissen, fühlen sich die Menschen durch die Sparmaßnahmen beeinträchtigt? Ja, sagen in Karlsruhe 90% der Bürger.
8: Im Wohlstand unterscheiden sich Städte häufig. In der Krise ist jede auf ähnliche Weise in Not, wie auch Ludwigshafen. Rundgang mit Oberbürgermeisterin Jutta Steinruck.
11: Sie will mir zeigen, zu welchen menschenunwürdigen Zuständen das Sparen geführt hat. Dreck, Ratten, Müll, überall. Die Menschen sind hier in WGs mit Fremden untergebracht. Längst sollte hier saniert werden. Aber 30 Jahre lang passierte hier nichts.
12: Es sind Menschen, die dann zum Alkohol gegriffen haben, die psychische Erkrankungen kriegen. Menschen, die plötzlich auf der Straße standen und nicht wussten, wohin. Ja. Die werden dann einfach hier reingesetzt. Ja, ist absolut ist, ja. menschenunwürdig. Und ja. Also Oberbürgermeisterin, schäme ich mich, dass Menschen in einer Stadt so leben.
8: Deutschlands Städte in der Dauerkrise, die Kommunen vor dem Kollaps. Zu den Ursachen äußert sich Verwaltungswissenschaftler René Geißler.
13: Diese vier Ursachen, Personal, Inflation, soziales Konjunktur, sind relativ stabil über alle Kommunen in Deutschland. Darum trifft diese Krise eben auch nahezu alle Kommunen in Deutschland.
11: Durch die schlechte Konjunktur kommt immer weniger Geld rein. Gleichzeitig steigen die Ausgaben. Und der Bund überträgt den Kommunen immer mehr Aufgaben. Bezahlen sollen sie die dann größtenteils allein.
8: Die Schieflage entsteht durch hohe Arbeitslosigkeit bei gleichzeitig steigenden Sozialkosten, Einnahmeschwächen durch industrielle Umstrukturierung und die Altschulden. Es gibt viele Gründe für die Verelendung deutscher Städte. Die betroffenen Menschen sind weitgehend verzweifelt.
14: Die Leute hier leben auf ein Minimum. Es ist schwierig. Aber wir sind trotz allem alle Menschen. Egal wie.
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15: Wochenlang wurde verhandelt, jetzt haben die USA und der Iran ein Abkommen vereinbart, um den Iran-Krieg zu beenden. Ein zentraler Punkt, die Straße von Hormuz soll wieder geöffnet und die Seeblockade aufgehoben werden. Das Dokument soll am Freitag offiziell unterschrieben werden. Weltweit gibt es erst einmal grundsätzlich positive Reaktionen. Gleichzeitig warnen Ökonomen vor überzogenen Erwartungen. Darüber habe ich mit Claudia Plass aus unserer Wirtschaftsredaktion gesprochen. Die Öffnung der Straße von Hormuz, was heißt das für die deutsche Schifffahrt?
16: Das ist erstmal eine wichtige Nachricht, denn sie ist natürlich Teil der internationalen Handelsströme im Persischen Golf. Und der Verband der deutschen Reeder hat gestern erst einmal erleichtert auf die Entwicklung reagiert. Allerdings müsste sich jetzt noch beweisen, dass die angekündigte Vereinbarung zu einer dauerhaft sicheren und verlässlichen Passage führen werde. Also Erleichterung ja, gepaart mit einer gewissen Zurückhaltung.
15: Wie viele deutsche Schiffe befinden sich denn aktuell vor Ort?
16: 46 deutsche Handelsschiffe befinden sich laut Reederverband noch im Persischen Golf mit rund 1000 Seeleuten an Bord. Auch die Hamburger Reederei Hapag-Lloyd, Deutschlands größte Containerreederei, ist derzeit mit 4 Schiffen dort. Und Nils Haupt, Hapag-Lloyd-Sprecher, zeigte sich erst einmal optimistisch mit einer Prise Skepsis, wie er sagte.
17: Die gute Nachricht ist natürlich, dass mit der Ankündigung des Friedensvertrags die Treibstoffpreise entsprechend gesunken sind. Auch die Kosten für Container, die irgendwo anders gelagert werden mussten, weil sie nicht durch die Straße von Hormuz kamen, auch die können jetzt gesenkt werden, weil die Container dann endlich von Indien oder vom Oman aus in den Persischen Golf gelangen können. Und auch Versicherungskosten werden aller Voraussicht nach schnell runtergehen.
16: Sagt also der Hapag-Lloyd-Sprecher, grundsätzlich geht der Verband der deutschen Reeder nicht von einer schnellen Normalisierung des Schiffsverkehrs aus.
15: Aber wie lange könnte es denn dauern, bis sich der Schiffsverkehr nach einer Öffnung dieser Meerenge wieder normalisiert?
16: Also Experten sprechen da von Monaten und dabei gehe es vor allem darum, ob die Straße von Hormuz auch geöffnet bleibt und ob die Angriffe auf Schiffe tatsächlich aufhören. Und wie wichtig eine solche dauerhafte Öffnung ist, das hat gestern auch nochmal der Präsident des Exportverbandes BGA, Dirk-Jan Dura, betont. Lieferketten und Handelsströme könnten wieder in Gang kommen. Das sei immens wichtig für die Weltwirtschaft. Und bei der Deutschen Industrie- und Handelskammer heißt es, es komme jetzt darauf an, dass die Passage genutzt werden könne, ohne Einschränkungen wie Gebühren. Das haben wir ja auch gehört. Iran behält sich vor, Gebühren für Tanker zu erheben. Die USA betonen dagegen, die Durchfahrt werde gebührenfrei sein. Und möglicherweise ist das noch ein Streitpunkt, der eben noch ausgeräumt werden muss.
15: Nach dieser Vereinbarung sind die Ölpreise ja wieder gefallen. Welche Entwicklung war da zu beobachten?
16: Die Aussicht, dass die Straße von Hormuz wieder geöffnet wird, hat dazu geführt, dass die Ölpreise um etwa 5% gefallen und die Aktienkurse gestiegen sind. Der Preis für Nordsee-Rohöl der Sorte Brent zum Beispiel, der lag bei 80 Dollar. Zur Erinnerung nochmal, zeitweise lag der Ölpreis ja bei weit über 100 Dollar, jetzt also 80. Das ist immer noch mehr als vor Kriegsbeginn und Experten bleiben skeptisch, was eben die weitere Entwicklung angeht, weil eben noch nicht alle Details bekannt sind und weil es eben dauern kann, bis die Transporte wieder vollständig laufen und sich das weltweite Ölangebot wieder normalisiert.
15: Angesichts der Energiekrise infolge des Irankriegs haben Ökonomen ja hierzulande auch ihre Konjunkturprognosen drastisch gesenkt, sogar halbiert. Gibt es da jetzt Anzeichen von Entwarnung?
16: Auch hier gilt, eine schnelle Trendwende sehen Experten nicht, zeigen sich aber vorsichtig optimistisch. Beispiel Bundesverband der deutschen Industrie. BDI-Hauptgeschäftsführerin Tanja Gönner sagt, sollte eine Einigung tatsächlich zustande kommen und sich die Lage stabilisieren, dann könne das zu einer spürbaren Beruhigung an den Energie- und Rohstoffmärkten führen. Sie sieht darin eine ganz wichtige Entlastung eben für die Industrie. Die Wirtschaft könnte profitieren, aber nicht sofort, heißt es zum Beispiel auch beim Münchner IFO-Institut. Und das liegt auch daran, dass einige Produktionsstätten, also Raffinerien zum Beispiel, beschädigt sind und erst wieder aufgebaut werden müssen. Auf jeden Fall gehen Experten davon aus, wenn wieder mehr Rohöl, mehr Flüssiggas und Dünger auf den Weg gebracht werden, dann würden in der Folge auch die Preise sinken. Und mit sinkenden Weltmarktpreisen würde eben auch die Inflationsrate sinken. Und das wirkt sich dann wiederum auf die Kaufkraft aus. Sprich, Verbraucher könnten sich dann auch wieder mehr leisten.
15: Wie sieht es denn mit den Spritpreisen aus? Wird es an den Zapfsäulen bald wieder günstiger?
16: Das ist die Frage. Der Wirtschaftsverband Fuels und Energy rechnet damit, dass Spritpreise allmählich wieder sinken. Davon geht auch der ADAC aus. Fachleute weisen aber auch hier auf beschädigte Ölförderanlagen an der Golfregion hin. Ein Grund, warum eine normale Produktion erst eben langsam anlaufen werde. Die Frage ist, was passiert denn Ende Juni, wenn der Tankrabatt ausläuft? Bundesbankpräsident Nagel hat da eine Antwort. Er sagt, dann könne der Preisdruck in der Wirtschaft nochmal steigen. Also auch hier nach einer schnellen Entspannung sieht es nicht aus.
15: Soweit Informationen von Claudia Plass aus unserer Wirtschaftsredaktion. Südafrikas Jazzlegende Abdullah Ibrahim ist mit 91 Jahren gestorben. Er war Pianist, Bandleader und Komponist und seine Musik hat weltweit Maßstäbe gesetzt. Ein Nachruf hören Sie gleich hier bei uns in der Kultur. Jetzt erstmal der kurze Überblick um 12.46 Uhr.
1: Die Sicherheitsbehörden sollen enger zusammenarbeiten, um Deutschland besser vor hybriden Bedrohungen zu schützen. Bundesinnenminister Dobrindt hat dafür in Berlin ein neues Abwehrzentrum eröffnet. Dort sollen Polizei und Nachrichtendienste Informationen bündeln und auch abstimmen, wie sie gegen solche Attacken vorgehen. Dabei handelt es sich beispielsweise um Anschläge auf kritische Infrastruktur, Cyberattacken oder Desinformationskampagnen. Nach Angaben der Sicherheitsbehörden haben hybride Bedrohungen in den vergangenen Jahren massiv zugenommen. Beim G7-Treffen in Frankreich steht heute erstmal der Ukraine-Krieg im Mittelpunkt. Konkret geht es um die Frage, wie die stockenden Gespräche für ein mögliches Kriegsende wieder in Gang gebracht werden können. Wichtig sei unter anderem, dass US-Präsident Trump mehr Druck auf Russland ausübt, so Frankreichs Staatschef Macron. Als Gast nimmt auch der ukrainische Präsident Zelensky an der Konferenz in Evian heute teil. An mehr als 90% der Badestellen in Deutschland ist die Wasserqualität ausgezeichnet. Das zeigt die neue Analyse der EU-Umweltagentur mit Sitz in Kopenhagen. Nur an 3 der knapp 2300 untersuchten Orte in Deutschland raten die Experten vom Baden ab. Alle 3 liegen in Süddeutschland. Im europäischen Vergleich liegt die Bundesrepublik damit auf Platz 7. Am besten schnitten Zypern und Griechenland ab. Untersucht wurden Badestellen an Seen, Flüssen und am Meer. Das Wetter in Norddeutschland, mal heiter, mal wolkig und überwiegend trocken. In Niedersachsen etwas Regen, 16 bis 23 Grad. Das war der kurze Überblick. Und nun weiter mit Alex Franz.
15: Dankeschön.
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15: Bei einer Fußball-Weltmeisterschaft kann man wenig überraschend den besten Fußball bestaunen. Und so eine WM hat aber natürlich noch mehr zu bieten, zum Beispiel die Kulinarik. Wenn so viele Länder zusammenkommen, dann kommen auch die verschiedensten Gerichte auf den Tisch. Felix Gerhardt hat sich das genauer angeschaut.
18: Wiener Schnitzel, Kaiserschmarrn, Schlickkrapfen. Für Nationaltrainer Ralf Rangnick ist Österreich kulinarisch schon in der absoluten Weltspitze.
19: Ja, wir wollen bei dieser Weltmeisterschaft zeigen, dass Österreich nicht nur schöne Landschaften hat, schöne Berge, gutes Essen.
18: Damit Torwart Alexander Schlager auch in Kalifornien nicht auf Tafelspitz oder Saftgulasch verzichten muss, hat das ÖFB-Team den eigenen Koch gleich mitgenommen.
20: Die Bedingungen sind hervorragend, das Hotel ist super. Essen ist sowieso super, auch mit unserem Koch.
18: Ein Mannschaftskoch ist mittlerweile natürlich Standard. Dabei würde Torwartlegende Guillermo Ochoa von Co-Gastgeber Mexiko eigentlich empfehlen, die nationale Küche auszuprobieren.
21: Y la gente cuando venga a nuestro país
18: Die Menschen, die in unser Land kommen, werden die Wärme der Mexikaner erleben. Dieses Mein Haus ist dein Haus, das Essen. Sie werden es genießen. Doch wer Mexiko schon mal bereist hat, der kennt den Mythos von Montezumas Rache und vom mexikanischen Essen, das gleich zweimal brennt. Und auch in Winston-Salem setzt das DFB-Team wieder auf die Kochkünste von Mannschaftskoch Anton Schmaus. Der hat noch vor dem ersten Spiel den Grill angeworfen und damit Dennis Undaff eine Freude gemacht.
2: Da gab es Filet Mignon, glaube ich, und Ribeye. Das war schon sehr gut, Medium. Bisschen Salz und Pfeffer, war schon sehr lecker, muss ich sagen. Hat schöne Soßen. Gibt auch eine schöne scharfe Soße für mich immer separat.
18: Auch bei der USA-WM 1994 wurden die deutschen Nationalspieler kulinarisch verwöhnt. Allerdings etwas anders, verrät Thomas Strunz in der ARD-Doku 11 Helden, ein Albtraum.
21: Einen Ausflug zu McDonald's gemacht, in der Hauptstelle haben alle möglichen Burger gegessen. Die, wo man heute sagen würde, was macht ihr denn da eigentlich?
18: 32 Jahre später ist hausgemachte Pasta mit türkischer Knoblauchwurst ein absoluter Renner, verrät der DFB-Koch Schmaus auf seinem Instagram-Kanal.
22: Wir starten mit der Sucuk-Pasta. Ja, eigentlich das Gericht, das sie jetzt in 9 Jahren Nationalmannschaft so am allermeisten durchgesetzt hat.
18: Und der Teamkoch guckt auch durchs Schlüsselloch der Küchen der Gegner. Das Nationalgericht von Curaçao zum Beispiel sind mit Hackfleisch gefüllte Käsetaschen.
22: Für Queso Llena braucht man Edamer und legt jetzt hier eine Form großzügig mit Käse aus. Dann füllt man das Ganze jetzt mit Hackfleisch. Rest ist jetzt hier mal schön rein. Ab in den Ofen damit. Spannend.
18: Aber auch lecker. Vielleicht entscheidet sich die WM ja nicht nur auf dem Platz, sondern auch am Herd.
15: Felix Gerhardt über die kulinarischen Seiten dieser Fußball-WM.
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15: Er war einer der berühmtesten Musiker aus Südafrika und ein Weltstar des Jazz, der Pianist Abdullah Ibrahim. Jetzt ist er im Alter von 91 Jahren in Bayern gestorben und dort soll er auch beigesetzt werden. Seine Partnerin Marina Umari teilte mit, er sei friedlich eingeschlafen mit Südafrika und seinem Volk in seinem Herzen.
23: Sein Leben glich einer Odyssee in Jazz, die ihn rund um die Welt und nach langer Reise zurück in seine Heimat führte. Abdullah Ibrahim, geboren und aufgewachsen in Kapstadt, ging ins Exil, musste in die Fremde gehen, weil seine Musik nicht unter Repressalien gedeihen konnte. Und er wurde zum Botschafter eines freien, eines noch zu befreienden Südafrika, als dort noch die Schreckensherrschaft der Apartheid regierte. In seiner Jugend nannte man ihn Dollar Brand, weil er jeden Dollar zusammenkratzte, um an amerikanische Jazz-Schallplatten zu kommen. Später, nach seiner Konvertierung zum Islam, nahm er den Namen Abdullah Ibrahim an. Anfang der 60er Jahre lebte er in Europa, wo er von Duke Ellington entdeckt wurde. Doch er kehrte, so oft es ging, nach Südafrika zurück, um seinen Landsleuten mit seiner Musik Mut zu machen und Kraft aus der Solidarität mit der Community zu schaffen.
24: You know, if you read a review in a newspaper about a concert, it's something.
23: In einer Zeitung die Besprechung eines Konzertes zu lesen, das ist ganz schön. Aber wenn einen jemand auf der Straße anhält und sagt, hey Brother, deine Musik bedeutet uns so viel, und er erzählt dann vielleicht noch eine persönliche Geschichte dazu, diese Kraft, das ist wirklich das Wichtigste. Als sich die Lage in Südafrika Mitte der 70er Jahre zuspitzte, spielte Abdullah Ibrahim in einem kleinen Aufnahmestudio in Kapstadt einen Titel ein, der zur Hymne der Anti-Apartheid-Bewegung wurde, Manenberg. Manenberg drehte sich auf den Plattentellern der Townships, auch nachdem man Abdullah Ibrahim des Landes verwiesen hatte. Der nie wirklich verloren geglaubte Sohn Südafrikas kehrte schließlich heim und spielte Klavier, als Nelson Mandela in das Amt des Präsidenten eingeführt wurde. Abdullah Ibrahim war immer bewusst, dass die Veränderungen Zeit brauchen würden. In den späten Phasen seines Schaffens begegnete er uns mit Nachdenklichkeit. Gelegentlich glich sein Spiel einer inneren Einkehr und einer großen Meditation.
24: The whole experience in South Africa, it was an internal, you know, an internal struggle, more so than an external struggle.
23: Die südafrikanische Erfahrung war mehr noch die eines inneren als die eines äußeren Kampfes. Wir hatten uns zu verändern. Der Kampf half uns schließlich zu erkennen, dass die Veränderung von innen, von uns selbst ausgehen muss. Mit seinem fantasievoll meandernden Solospiel, mit seinem Trio oder mit seiner Band Ekaya, nicht zuletzt auch mit seinen in ihrer Schlichtheit wundervoll funkelnden Kompositionen, vermochte Abdullah Ibrahim den Jazz, mehr noch die Weltkultur der Musik, auf eine Weise zu bereichern, die ihn zu einem der ganz Großen machte. Mit ihm hat ein Musiker die Bühne verlassen, der Entschlossenheit ausstrahlte, der in die politischen Auseinandersetzungen seiner Zeit eingriff und zugleich auch die feinsten Schwingungen der Seele auf den Tasten des Klaviers auszudrücken wusste.
15: Ein Nachruf von Bert Noglik auf die Jazzlegende Abdullah Ibrahim. Der Musiker ist mit 91 Jahren gestorben.
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15: Die Einigung der USA mit dem Iran auf das Rahmenabkommen zur Beendigung des Kriegs sorgt für Erleichterung, wirft aber gleichzeitig auch Fragen auf. So zeigt sich die Neue Zürcher Zeitung aus der Schweiz eher skeptisch gegenüber der Vereinbarung.
16: US-Präsident Trump sagt, sein großartiger Deal werde Frieden für die ganze Region bringen. Dies scheint jedoch angesichts vieler Unklarheiten Wunschdenken zu sein. Während der Schiffsverkehr womöglich bald wieder freier durch die Straße von Hormus fließen kann, bleiben andere zentrale Streitpunkte ungelöst und das iranische Regime scheint in keiner dieser wichtigen Fragen substanzielle Zugeständnisse gemacht zu haben. Solange dieses Regime weiter existiert und der Konflikt zwischen Israelis und Palästinensern ungelöst bleibt, dürfte im Nahen Osten keine Ruhe einkehren.
15: Auch der Kommentator der niederländischen Zeitung De Volkskrant findet deutliche Worte.
16: Fast 4 Monate Krieg gegen den Iran haben nichts gebracht. Die Straße von Hormus wird hoffentlich wieder geöffnet, aber sie war ja nur deshalb gesperrt, weil die USA und Israel einen Krieg gegen den Iran begonnen haben. Genau wie das Friedensabkommen in Gaza ist auch das Abkommen mit dem Iran kein Abkommen, sondern die Verlängerung eines Waffenstillstands, wobei die Klärung der wichtigsten Fragen verschoben wurde. So muss über das Atomprogramm des Iran erneut verhandelt werden. Unter Trump haben sich die Amerikaner als amateurhafte Verhandler erwiesen, während der Iran sehr geschickt darin ist, substanzielle Fortschritte zu blockieren.
15: Die spanische Zeitung El Mundo blickt auf die USA und meint, das Rahmenabkommen schwäche die Position des US-Präsidenten hinsichtlich der Zwischenwahlen.
16: Obwohl das Risiko einer Eskalation nach fast 4 Monaten israelisch-amerikanischer Offensive verringert worden ist, kann es nicht Donald Trumps Fiasko verdecken, dass er bei dem Versuch erlitten hat, das Regime der Ayatollahs zu stürzen und das iranische Atomprogramm zu demontieren. Große Teile der amerikanischen Öffentlichkeit werden das Abkommen als militärische Niederlage werten, was die Position des Präsidenten kurz vor den US-Zwischenwahlen untergräbt.
15: Und La Stampa aus Italien vertritt die Ansicht, erfolgreiche Außenpolitik müsse unbedingt wieder auf die Diplomatie setzen.
16: Die Vorstellung einer Außenpolitik, die auf einer Kette von Regimewechseln basiert, herbeigeführt durch sogenannte Frühlingsbewegungen, von außen unterstützte bewaffnete Aufstände, Stellvertreterkriege oder direkte Militärkriege,

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1: Um 13 Uhr mit Tarek Yusbaschi. Bundesinnenminister Dobrindt hat in Berlin ein neues Zentrum für die Abwehr hybrider Gefahren eröffnet. So wollen die Sicherheitsbehörden Attacken durch Staaten oder fremde Geheimdienste schneller erkennen. Aus Berlin, Oliver Neuroth.
2: Es geht um den Kampf gegen Cyberattacken, Anschläge auf Stromleitungen oder Aussperraktionen mit Drohnen, mutmaßlich gesteuert von Geheimdiensten aus dem Ausland. Die Gefahr hybrider Attacken wächst nach Dobrindts Worten täglich. Deutschland befinde sich im Fadenkreuz fremder Mächte. Die Antwort muss aus Sicht des Ministers so aussehen: Die Sicherheitsbehörden vernetzen sich besser, um Informationen und Lagebilder schneller austauschen zu können. Dobrindt stellt klar, das neue Zentrum für die Abwehr hybrider Gefahren sei keine neue Behörde, mehr eine Plattform, um bestehende Kräfte zu bündeln. Bessere Koordinierung anstatt Kompetenzgerangel, so drückt es Dobrindt aus. Generalbundesanwalt Rommel hatte sich kritisch geäußert und darauf hingewiesen, dass Deutschland schon mehrere spezielle Zentren zur Gefahrenabwehr hat. Er sprach von möglichen Reibungsverlusten.
1: Die G7-Staats- und Regierungschefs sind auf ihrem Gipfel im französischen Evian zu ihrer ersten Arbeitssitzung zusammengekommen. Mit dabei ist auch der ukrainische Präsident Selenskyj. Dabei geht es vor allem um die Frage, ob sich derzeit ein Fenster der Diplomatie öffnet, um den russischen Angriffskrieg zu beenden. Aus Evian, Georg Schwarte.
3: Kanzler Merz hat der Ukraine eine neue Position der Stärke bescheinigt und gesagt, bei aller Zurückhaltung könnte sich eben jetzt ein solches Fenster der Diplomatie langsam öffnen. Präsident Trump hatte bereits am Sonntag mit Selenskyj und Putin telefoniert, sprach hier in Evian von guten Gesprächen. Beide seien offen für eine Lösung. Nach der ersten Arbeitssitzung am Vormittag beschäftigen sich die Staats- und Regierungschefs erneut mit dem Thema Nahost. Im Mittelpunkt dann das anstehende Friedensabkommen zwischen den USA und dem Iran. Zum Auftakt des Gipfels hatten alle Teilnehmer das Rahmenabkommen der USA mit dem Iran gelobt. Während US-Präsident Trump aber behauptete, der Schiffsverkehr in der Straße von Hormuz werde künftig weiter mautfrei und bereits ab Freitag ungehindert möglich sein, äußerten sich andere G7-Vertreter skeptisch.
1: Die Umsetzung einer Zollvereinbarung zwischen der EU und den USA hat die letzte politische Hürde genommen. Das Europaparlament stimmte dem Abkommen aus dem vergangenen Jahr am Mittag zu. Es sieht vor, europäische Zölle auf US-Industriewaren zeitweise abzuschaffen. Das Gesetz enthält eine Notfallklausel. Sollte US-Präsident Trump seine Zölle wieder erhöhen, kann die EU-Kommission die Vereinbarung aussetzen. Als letzten Schritt muss nur noch der Rat der 27 EU-Länder das Gesetz formal absegnen. Trump hatte der EU dafür eine Frist bis zum 4. Juli gesetzt. Die Folgen des Klimawandels treffen Kinder besonders hart. Das hat eine Studie des Kinderhilfswerks UNICEF ergeben. Demnach sind fast die Hälfte der Mädchen und Jungen etwa durch Stürme, Starkregen und Hitzewellen bedroht. Wieso Extremwetter und dessen Auswirkungen für Jüngere noch problematischer sind als für Erwachsene, erklärt Katharina Wilhelm aus der ARD-Klimaredaktion.
4: Wenn wir das Beispiel Hitze nehmen, Kinder schwitzen tatsächlich weniger als wir Erwachsene. Sie haben weniger Hautfläche, um Hitze abzugeben. Und das heißt, letzten Endes überhitzen sie auch schneller. Außerdem müssen besonders kleine Kinder ja vor den Gefahren der Hitze oder auch der Sonne geschützt werden, also müssen aus der Sonne genommen werden, weil sie diese Gefahren selber gar nicht so gut einschätzen können. Sie brauchen auch pro Kilo Körpergewicht mehr Wasser und Nahrung. Und wenn zum Beispiel das eben durch Stürme, durch Dürren oder Überschwemmungen fehlt, dann werden sie auch schneller krank als ein gesunder Erwachsener.
1: Bei der Fußball-WM in den USA, Kanada und Mexiko starten heute weitere Teams in das Turnier, die als Favoriten gehandelt werden. So steht erstmals der amtierende Weltmeister Argentinien auf dem Platz. Aus dem ARD-WM-Team Michael Küster.
5: Argentinien bekommt es zum Auftakt mit Algerien zu tun und alle Augen werden dabei natürlich auf Superstar Lionel Messi gerichtet.

0: berichtet sein. Gespielt wird ab 3 Uhr früh unserer Zeit in Kansas City. Aber auch Vize-Weltmeister Frankreich darf endlich ran. Gleich in der ersten Partie des Tages um 21 Uhr gegen den Senegal. Und um Mitternacht läuft Torjäger Erling Haaland mit seinen Norwegern gegen den Irak auf. Wenn die Ersten um 6 Uhr früh schon wieder aufstehen, dann startet Ralf Rangnick mit seinen Österreichern ins Turnier. Gegner ist WM-Neuling Jordanien.
1: Das waren die Nachrichten.
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3: Fast überall ist es heute trocken bei uns in Norddeutschland. Dazu Sonne und aber auch mal Wolken. Die Höchstwerte 16 bis 23 Grad. Morgen zumindest gebietsweise freundlich, aber auch ein bisschen Regen ist vorhergesagt bei Höchstwerten von 18 bis 25 Grad. Am Donnerstag oft heiter, teilweise wolkig. Einzelne Schauer und Gewitter sind dabei. Und es wird warm. 20 Grad auf den Nordseeinseln bis 30 Grad etwa in Göttingen. Und am Freitag steigen die Temperaturen dann auf bis zu 34 Grad bei uns im Norden. NDR Info ist hier mit dem Verkehrsservice. Stau oder stockender Verkehr ab 3 Kilometern. A2 Berlin Richtung Hannover zwischen Kreuz Magdeburg und Alsleben 8 Kilometer stockender Verkehr wegen Bauarbeiten. A2 Berlin Richtung Hannover zwischen Lehrte und Kreuz Hannover-Buchholz 6 Kilometer Stau. A27 Walsrode Richtung Bremen zwischen Walsrode West und Verden Ost 4 Kilometer stockender Verkehr und zwar im Baustellenbereich. Und dann haben wir noch eine Meldung von der A31 Meppen-Lingen. Hier ist die Autobahn zwischen Twist und Geeste wegen Bauarbeiten noch bis heute Abend 22 Uhr gesperrt. Tja, und die Umleitungsstrecke, die ist leider auch schon überlastet. NDR Info um 13.05 Uhr mit Sebastian Ottowitz. Nach langen Verhandlungen haben sich die USA und der Iran ja nun auf ein Rahmenabkommen verständigt. Ein Abkommen zur Beilegung des Krieges. Was genau da drin steht in dieser Vereinbarung ist noch unklar. Aber nicht nur der US-Präsident hofft, dass es ein positives Signal für die Weltwirtschaft sein könnte. Das ist unser NDR Info-Thema heute mit Peter Mücke.
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4: The strait is already partially opened. As you know, they're doing a little hunting for a couple of mines. Now on Friday it'll be completely opened. I think it's going to be free sailing.
5: Freie Fahrt für Schiffe in der Straße von Hormuz ab Freitag. Vorher müsse man nur noch ein paar Minen aus dem Weg räumen. US-Präsident Trump gestern beim G7-Gipfel in Evian. Mehr als zuversichtlich, dass das angekündigte Rahmenabkommen mit dem Iran der große Durchbruch für Frieden und die Weltwirtschaft ist, die ja schwer gelitten hat, seit die USA Ende Februar den Iran angegriffen und das Regime in Teheran im Gegenzug die Straße von Hormuz blockiert hat, die ja gerade für Öltransporte so wichtig ist. Ist das USA-Iran-Abkommen jetzt das positive Signal für die Weltwirtschaft? Das fragen wir in unserem NDR-Info-Thema. Heute ist Dienstag, der 16. Juni und ich bin Peter Mücke. Hallo. In Evian am Südufer des Genfer Sees treffen sich ja seit gestern die Staats- und Regierungschefs der 7 wichtigsten Industrienationen zum G7-Gipfel. Auch US-Präsident Trump ist nach Frankreich gekommen mit der Ankündigung, dass eine Vereinbarung mit dem Iran virtuell schon unterschrieben sei. Bleibt die Frage, was steht denn eigentlich drin in diesem Abkommen? Darüber haben wir mit unserem Korrespondenten in Evian, Samuel Jakisch, gesprochen.
6: Das Versprechen der USA lautet ja, eine Waffenruhe, die diesmal auch tragfähig ist. Der freie Schiffsverkehr ist das zentrale Versprechen dieser Absichtserklärung und die parallel verhandelten Umstände, Bedingungen des iranischen Atomprogramms. Das sind die Kernelemente dieser Verabredung. Aber es ist nach wie vor vollkommen unklar, ob sich zum Beispiel auch Israel im Libanon an diese Waffenruhe gebunden fühlt. Für den Iran ist das ein ganz wichtiges Thema. Ist das Zutrauen auch in diese Waffenruhe so groß, dass die großen Reedereien sich tatsächlich zutrauen, ihre wertvollen Schiffe dahin durchzuschicken, durch dieses Gefahrengebiet? Die erste große, wichtige aus Dänemark, die Maersk, hat schon angekündigt, das ist uns immer noch zu schwierig und zu heikel. Und drittens, werden die Iraner da wirklich Zugeständnisse machen oder eben weiterhin diesen Druck ausüben und diesen Trumpf auf ihrer Hand nutzen, dort die Sicherheit möglicherweise doch wieder zu gefährden?
5: Die Europäer haben erstmal verhalten positiv auf die Ankündigungen von Donald Trump reagiert Unterstützung angeboten und auch deutlich gemacht, dass jetzt möglichst schnell etwas passieren muss. Was erwartet denn umgekehrt der US-Präsident von den Europäern? Das wollten wir auch noch von unserem Korrespondenten wissen.
6: Auf der einen Seite begrüßt er politisch natürlich das Angebot der Europäer, angeführt von Frankreich und Großbritannien, dort auch eine internationale Marinemission hinzuentsenden, um eben das Ganze abzusichern, unter der Bedingung, dass es streng defensiv ist, unter der Bedingung, dass es ein Abkommen gibt, dessen Einhaltung man überhaupt überwachen kann. Darauf hat Donald Trump so ein bisschen gemischt trotzdem reagiert und gesagt, naja, eigentlich haben wir das gar nicht nötig, eigentlich brauchen wir das gar nicht. Aber ja, okay, ein, zwei europäische Schiffe wären vielleicht ganz nett. Grundsätzlich geht es ihm erstmal darum, dass man diesen Optimismus teilt. Die Hauptzielgruppe dieser Nachricht gestern waren die Börsen. Die haben darauf sehr erleichtert reagiert, dass es da eine Aussicht gibt auf eine Entspannung im Nahen Osten. Der Ölpreis ist gleich mal um 5% gesunken. Und dieses Zutrauen soll man jetzt behalten, möglichst ohne irgendwie allzu kritische Fragen stellen. Das ist die Haltung der USA.
5: Erste Auswirkungen hat dieses Abkommen also schon, auch wenn noch niemand weiß, was so richtig drinsteht. Der Iran sagt ja, er könne in Zukunft eine Art Maut kassieren von den Schiffen, die die Straße von Hormuz durchfahren. Donald Trump aber sagt, nein, die Meerenge wird frei durchfahrbar sein, mautfrei. Darüber haben wir auf NDR Info mit Jürgen Hart gesprochen, dem außenpolitischen Sprecher der CDU-CSU-Bundestagsfraktion.
7: Also was die Straße von Hormuz angeht, so muss man, glaube ich, unterscheiden. Ich hatte immer im Hinterkopf, dass möglicherweise ein Kompromiss in Anführungsstrichen mit dem Iran sein könnte, dass man dem Iran erlaubt, eine Servicegebühr zu erheben für die Verkehrsleitung in der Straße von Hormuz gemeinsam mit Oman. Das ist ja ein enges Seegebiet, das wird hier überwacht und kontrolliert. Und dafür könnte man auch völkerrechtlich konform sozusagen eine Servicegebühr nehmen. Eine Maut wäre klar völkerrechtswidrig. Ich könnte mir vorstellen, dass das, was in dem Abkommen am Ende drinsteht, vom Iran gegenüber seinem Volk als Maut bezeichnet wird, in Wirklichkeit aber so eine Art Servicegebühr ist, die dann auch keine besonders hohe Belastung der Weltwirtschaft darstellt. Aber das ist meines Erachtens ein Detail jenseits der Atomfrage. Ich glaube, das Wichtigste ist die aggressive Unterstützung des Iran von Terrororganisationen und der Plan, eine Bombe zu bauen und der Plan, entsprechende Raketen zu bauen, die Atombombe dann auch zu verschießen. Und insofern, das sind die entscheidenden Punkte. Und ob man da tatsächlich zu einer Vereinbarung kommt, die besser ist als das, was ursprünglich mal in dem JCPOA drin stand, was ja die 5 permanenten Mitglieder des Sicherheitsrates plus Deutschland vor 15 Jahren ausgehandelt hatten. Das ist fraglich.
5: JCPOA, das vielleicht nochmal zur Erklärung. Das war das Atomabkommen mit dem Iran, das seinerzeit noch US-Präsident Obama unterschrieben hat. Wie ist dieser neue Deal, diese Rahmenvereinbarung, von der US-Präsident Trump spricht, einzuordnen? Darüber haben wir auf NDR Info auch mit Sascha Lohmann gesprochen von der Stiftung Wissenschaft und Politik. Dort gehört er zur Forschungsgruppe USA. Und von ihm wollten wir zunächst wissen, wie der Iran mit dem, was bisher aus dieser Vereinbarung bekannt geworden ist, dasteht.
8: Ja, die Iraner haben hier sicherlich sehr gut verhandelt. Wir haben ja jetzt auch mit dem Rahmenabkommen erstmal nur den Status quo ante Ende Februar wiederhergestellt. Das heißt, die Straße von Hormuz soll geöffnet werden. Vorher war sie ja frei. Wir haben aber gleichzeitig noch keinen Hinweis darauf, wie eigentlich die Substanz des Abkommens weiter verhandelt werden soll. Da geht es ja darum, dass man sicherstellen möchte, dass der Iran keine Atomwaffen entwickelt. Das ist sicherlich auch noch der große Brocken, der bleibt. Jetzt geht die richtige Arbeit am Verhandlungstisch auch erstmal los. Und da muss man dann wirklich schauen, was dann dabei rumkommt. Aber es ist, wie gesagt, alles sehr, sehr unsicher zum jetzigen Zeitpunkt. Es ist ein Problem, was sich Trump durch den zweiten Angriff auf den Iran im Februar diesen Jahres selbst geschaffen hat. Das scheint er jetzt erstmal gelöst zu haben. Aber das weitaus größere Problem, eben die Transparenz und die Sicherheit herzustellen mit Blick auf die zivile Nutzung von Atomenergie in Iran, das ist sicherlich das, was jetzt in den Fokus rücken wird.
5: Und dann haben wir mit Sascha Lohmann noch über die Perspektive der USA gesprochen, über Donald Trump, der innenpolitisch angeschlagen ist, gerade auch wegen der wirtschaftlichen Lage infolge des Iran-Krieges. Frage an ihn, wie wichtig ist es auch für Trump, dass dieses Abkommen jetzt zustande kommt und auch hält, gerade mit Blick auf die Midterms, also die Zwischenwahlen in den USA im November?
8: Das ist sicherlich ein wichtiger Punkt. Die wirtschaftlichen Folgen waren ja auch sehr spürbar in den Vereinigten Staaten. Preissteigerungen, insbesondere bei Kraftstoffen, aber auch Inflation insgesamt. Der Präsident hat zwar immer wieder auch gesagt, zunächst, dass es eine ganz kurze Intervention sei, dass die wirtschaftlichen Folgen behandelbar oder eingrenzbar waren. Das ist alles in dem Sinne nicht so eingetreten. Das heißt, er muss jetzt schon schauen vor November, dass er da wieder mit wirtschaftlichem Aufschwung auch in den Wahlkampf gehen kann. Und das ist sicherlich ein wichtiger Antriebsfaktor für diesen jetzt Deal.
5: Und dann wollten wir noch von ihm wissen, wie realistisch es denn ist, dass jetzt tatsächlich schnell wirtschaftliche Entlastungen kommen, von denen Trump und die Republikaner dann profitieren könnten.
8: Das muss man schauen. Das hängt sicherlich davon ab, wie schnell der Verkehr jetzt durch die Straße von Hormuz, diesen wichtigen Wasserweg, wo ja mit bis zu ein Fünftel der weltweiten Ölversorgung abgewickelt wird, dann auch tatsächlich geöffnet wird. Das ist in dem Sinne noch unsicher. Wir wissen auch noch nicht, muss Minenräumen passieren? Wenn ja, in welchem Ausmaß? Wie lange dauert es, bis der Stau sich auflöst? Das sind alles Fragen, die sicherlich auch sehr relevant sind mit Blick auf, löst sich das bis zu den Wahlen im November wirklich auf oder sind die Effekte nicht dann erst danach, dass sie dann eintreten?
5: Sagt der USA-Experte Sascha Lohmann von der Stiftung Wissenschaft und Politik. Ist das USA-Iran-Abkommen ein positives Signal für die Weltwirtschaft? Das haben wir im NDR-Info-Thema gefragt am 16. Juni.
3: Und unser NDR-Info-Thema heute mit Peter Mücke. Die Interviews hat Liane Kossmann heute früh geführt. 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Und dann nochmal um 15.05 Uhr. Für Deutschland hat es bei der Fußball-WM gut geklappt mit dem Turnierstart. Bei den Spaniern mit dem 0:0 gegen Kap Verde weniger. Heute Abend dann starten andere große Mitfavoriten ins Turnier. Argentinien und die hochgehandelten Franzosen. Ihre Ausgangslage hören wir gleich. Vorher hat Tarek Yusbashi den Überblick für uns und er beginnt mit einer neuen Einrichtung in der Hauptstadt.
9: Bundesinnenminister Dobrindt hat in Berlin ein Abwehrzentrum gegen hybride Bedrohungen eingeweiht. Darin sollen Polizei und Nachrichtendienste Informationen zusammentragen und im Notfall auch schnell Gegenmaßnahmen ergreifen. Dobrindt sagte, Deutschland befinde sich zwar nicht im Krieg, sei aber jeden Tag Ziel einer hybriden Kriegsführung. Dabei werden beispielsweise gezielt falsche Informationen über das Internet verbreitet. Es geht aber auch um Cyberattacken oder Spionagedrohnen über Bundesstandorten. Das EU-Parlament hat dem Zollabkommen mit den USA zugestimmt. Damit steht der Vereinbarung jetzt nichts mehr im Weg. Spätestens ab Anfang Juli werden dann wohl europäische Zölle auf verschiedene US-Produkte wie Autos und Maschinen zeitweise wegfallen. Für die meisten europäischen Waren, die in die USA kommen, sollen dagegen Zölle von 15% gelten. Würde die US-Regierung die Sätze in Zukunft anheben, kann die EU das Abkommen wieder aussetzen. Das Bundesverfassungsgericht verhandelt heute einen Streit zwischen den Grünen und Bundeslandwirtschaftsminister Rainer von der CSU. Rainer hatte per Verordnung eine Regel für Landwirte gelockert, damit Bauern Düngemengen weniger genau dokumentieren müssen. Die Grünen finden, die weitreichende Entscheidung hätte per Gesetz entschieden werden müssen. Rainer habe mit dem Weg der Verordnung die Rechte des Parlaments verletzt. Gerichtsvizepräsidentin Kaufholz sagte, das Verfahren werfe grundlegende Fragen zur Rechtsetzung und speziell zum Erlass von Rechtsverordnungen auf. Das Wetter in Norddeutschland, mal heiter, mal wolkig und überwiegend trocken. In Niedersachsen etwas Regen, 16 bis 23 Grad. Das war der kurze Überblick und nun weiter mit Sebastian Ottowitz.
3: Vielen Dank.
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3: Einige Mitfavoriten auf den Titel sind schon in diese Weltmeisterschaft gestartet, mit ganz unterschiedlichen Resultaten. Europameister Spanien und Brasilien nur mit Unentschieden. Deutschland dagegen mit einem klaren Sieg. Und heute Abend dann, Hendrik Lückhoff, greift dann auch Frankreich ins Turniergeschehen ein.
10: Das Team, dem wohl die größten Chancen auf den WM-Titel eingeräumt werden. Der zweimalige Weltmeister und Finalist der vergangenen WM mit einem Kader, der förmlich überquillt an Weltklasse-Spielern. Im ersten Spiel bekommen es die Franzosen heute in New York mit dem Senegal zu tun. Und große Fußballfans wissen, Moment, Frankreich-Senegal, da war doch was. Richtig, 2002 eröffnete die Equipe Tricolore als damaliger Titelverteidiger das Turnier gegen die Westafrikaner, die damals ihre erste WM überhaupt spielten, und die Franzosen verloren völlig überraschend das Auftaktspiel mit 0:1. Deswegen fürchtet der ein oder andere in Frankreich ein Déjà-vu, wie Felix Mansel berichtet.
11: Absturz, Bruchlandung. Der aktuelle Weltmeister stolpert gleich im Eröffnungsspiel 2002 gegen Senegal.
12: They've got two striding up in the center here. Oh, and Boubacar is there. And Senegal has scored the first goal of the 2002 World Cup.
11: Der Paukenschlag gleich in der ersten Partie. Der Senegal in der Weltrangliste auf Platz 42 schlägt den hochfavorisierten Weltmeister um dessen Superstars Thuram Desai, Djorka F. und Henri. Im Tor des Senegal steht damals Toni Silva. Heute ist er der Torwarttrainer der senegalesischen Nationalmannschaft.
13: Ich erinnere mich noch, wie angespannt wir damals waren. Niemand hat ein Wort gesagt. Alle haben sich auf die eine Aufgabe konzentriert. Diese Aufgabe wollten wir erledigen. Der Trainer hatte die richtigen Worte für uns, um uns zu berühren. Nicht nur als Spieler, sondern auch als Menschen.
11: An diesem Tag unberührt bleibt Zinedine Zidane. Er fehlt verletzt und das schmerzt die Franzosen.
12: The 2002 World Cup starts with a stunning result. Senegal have beaten the world champions.
11: Frankreich scheidet zwei Spiele später, ohne ein einziges Tor geschossen zu haben, nach der Gruppenphase aus dem Turnier sang- und klanglos aus. Der Senegal ist damals für die Equipe Tricolore wie ein Fiebertraum. Jean-Philippe Mateta ist zu diesem Zeitpunkt 4 Jahre alt. Heute stürmt er für Frankreich.
13: Wir werden alles geben, um dieses Spiel zu gewinnen. Was 2002 angeht, da waren wir nicht dabei. Wir sind eine neue Generation und hoffen, dass wir dieses Mal gewinnen.
11: 2002 zwar mit dabei und trotzdem nicht mittendrin ist Pape Thiaw. Der Stürmer verfolgt die Partie von der Bank aus. Jetzt ist er Senegals Nationaltrainer.
13: Damals, bei dem Spiel 2002 gegen Frankreich, hätte ich eigentlich auf dem Platz stehen sollen. Leider wurde ich nicht eingesetzt, aber diesmal bin ich dabei, an der Seitenlinie. Im Fußball passieren manchmal unvorhersehbare Dinge. Es wird ein ganz besonderes Spiel.
11: Senegal kommt diesmal nicht als krasser Außenseiter. Die Mannschaft ist gespickt mit Topstars. Vorneweg ihr Anführer Sadio Mané. Frankreich ist gewarnt. Frankreich hat Respekt, gesteht Jean-Philippe Mateta.
13: Dieses Senegal-Frankreich-Spiel wird verrückt werden. Möge das bessere Team gewinnen.
11: Vielleicht kommt's ja zur Revanche.
10: Frankreich gegen Senegal ab 21 Uhr. Das Spiel gibt's übrigens nicht im Free-TV zu sehen, aber kostenlos zu hören, live und in voller Länge auf sportschau.de und in der Sportschau-App oder auch bei ARD Sounds. Und dann ab 3 Uhr kommende Nacht deutscher Zeit startet auch der Titelverteidiger ins Turnier. Argentinien bekommt es mit Algerien zu tun. Natürlich gehören auch die Argentinier standesgemäß zu den Mitfavoriten. Und einige Mannschaften haben eben noch gar nicht gespielt. Da hat sich der erste Verband schon vom Trainer getrennt. Bei Tunesien musste Sabri Lamouchi heute gehen. Die 1:5 Auftaktniederlage gegen Schweden gestern ist ihm zum Verhängnis geworden. Mehr von Michael Küster.
0: Schon wenige Stunden nach der 1:5 Auftaktniederlage gegen Schweden hatte sich die Trennung von Trainer Sabri Lamouchi angekündigt. Der Franzose habe mittlerweile auch das Trainingscamp des Teams in Mexiko verlassen. Das hat der Verband am frühen Morgen bestätigt. Lamouchi hatte Tunesien erst Anfang des Jahres übernommen. Außer einem Testspielerfolg gegen Haiti gab es nur Niederlagen für die Nordafrikaner. Sein Nachfolger soll dem Vernehmen nach ebenfalls ein Franzose werden. Herve Renard, zuletzt ohne Job, davor unter anderem Nationaltrainer von Saudi-Arabien, Marokko und der französischen Frauenmannschaft. Wenn alles nach Plan läuft, sitzt der 57-Jährige am kommenden Sonntag gegen Japan auf der Trainerbank der Tunesier.
10: Zum Schluss noch diese Meldung, die nichts mit der Fußball-WM zu tun hat. Tennisstar Serena Williams kehrt auf die ganz große Tennisbühne zurück. Die 23-malige Grand-Slam-Siegerin wird in diesem Jahr beim Rasenklassiker von Wimbledon aufschlagen, der in knapp 2 Wochen beginnt. Williams hat eine Wildcard fürs Doppel bekommen. Dort wird die 44-Jährige zusammen mit ihrer 2 Jahre älteren Schwester Venus antreten. Es wird dann das 3. Turnier von Serena Williams seit ihrem Comeback sein. Vergangene Woche hatte die US-Amerikanerin in London nach über 1300 Tagen wieder ein Profimatch bestritten. Und wie dort tritt sie aktuell auch beim Rasenturnier in Berlin im Doppel an.
3: Vielen Dank. Hendrik Lückhoff aus unserer Sportredaktion. Evian in Frankreich. Dort hat gestern Abend der G7-Gipfel begonnen. Die Kulisse, wie üblich bei solchen Treffen, malerisch. Die Gastgeber wollen sich im besten Licht präsentieren und es geht mitten in den französischen Alpen am Genfersee ganz hervorragend. Die Kulisse traumhaft, die Gesprächsthemen fordernd. Ab heute steht der Ukraine-Krieg im Vordergrund. Auch der ukrainische Präsident ist nach Evian gereist. Davor aber hatte erst einmal Donald Trump das Thema gesetzt. Das Rahmenabkommen mit dem Iran überlagerte erst einmal diesen Gipfel. Katrin Schmidt beobachtet für uns das Treffen in Evian. Du hast natürlich die Staats- und Regierungschefs auch heute im Blick. Wie zufrieden waren sie denn mit dem, was Trump da gestern Abend über diese Vereinbarung erzählen konnte?
14: Also ich sage ja mal, ein paar Stunden Abstand könnte man sagen, so semi-zufrieden. Also erstmal überwog die Erleichterung, das war ganz klar, schon bevor Trump ankam, wurden hier die Köpfe zusammengesteckt, um zu überlegen, was heißt das jetzt eigentlich wirklich ganz konkret. Dann kam er an, hat nochmal alle gebrieft auf die Trumpsche Manier, hat erstmal wieder losgelegt, hat gesagt, das ist das beste Abkommen, das die Welt überhaupt je gesehen hat. Daran bestehen gewisse Zweifel, aber er ist noch ein bisschen ins Detail gegangen, hat gesagt, ja, Freitag soll es unterschrieben werden. Freitag ist dann die Straße von Hormuz auch komplett frei, so sagt er. Da ist er sich mit den Iranern offensichtlich einig. Er sagt auch, die sei dann gebührenfrei. Da gibt es dann vielleicht schon die ersten Unstimmigkeiten, aber das ist seine Lesart. Also kein Zoll, keine Maut. Das ist das, was er den Europäern erzählen konnte. Das ist natürlich schon mal deutlich mehr, als man vorher hatte. Insofern ist die Zufriedenheit da schon erstmal groß gewesen. Das ist natürlich mit Blick auf Energieversorgung und Energiepreise das, was die Europäer brauchen. Aber es ist natürlich auch klar, das Abkommen hat sehr viele Leerstellen. Ist ja überhaupt nicht geklärt, was mit dem iranischen Atomprogramm dann werden soll. Das war ja ursprünglich auch mal Kriegsziel von Donald Trump, das erklärte, ne, sicherzustellen, dass der Iran die Bombe nicht bauen kann. Davon ist ja keine Rede. Insofern rätselt man jetzt so ein bisschen bei aller Freude, wie nachhaltig denn das Ganze sein könne.
3: Das Rätseln wird auch noch ein bisschen weitergehen oder zumindest das Sprechen über den Iran. Heute Nachmittag steht das auch wieder auf dem Programm. Ein Streitpunkt sind ja die Sanktionen gegen den Iran. Da hat Trump in Aussicht gestellt, die könnten aufgehoben werden. Wie ist da die Position der anderen Gipfelstaaten?
14: Ja, das ist wirklich ganz interessant. Also ich meine, die Europäer versuchen jetzt alles Mögliche auch noch anzubieten, um zu sagen, was können wir jetzt bitte schön tun, damit das auch wirklich zu diesem Abkommen kommt und da nicht noch irgendwas dazwischen kommt. Also es ging einmal los mit dem französischen Präsidenten, der gestern hier breit erklärt hat. Er hat ja Kampfflugzeuge, Fregatten, die sind in der Region unterwegs. Die könnten also in weniger als 48 Stunden auch in der Straße von Hormuz sein und mithelfen, das abzusichern. Hat Trump eher abgewogen, gesagt, so im Prinzip haben wir alles geklärt. Das ist eigentlich gar nicht notwendig. Dann kam auch noch mehr und der Brite Keir Starmer, die gesagt haben, gemeinsam mit Macron, also wir könnten auch darüber nachdenken, Iran Sanktionen zu lockern, ne, wenn wir irgendwie hinkriegen, dass dieses Abkommen noch nachhaltiger gestaltet wird, also natürlich mit vielen Bedingungen jetzt auch ausgestattet. Also da geht man schon auch irgendwie ein Stück mit, zumindest, dass man sich das überlegen möchte. EU-Kommissionschefin Ursula von der Leyen, die konnte ich sogar persönlich fragen, wie es denn mit EU-Sanktionen aussieht. Die hat dann gesagt, naja gut, die sind erhoben worden auf Menschenrechtsverletzungen und Verbreitung von Massenvernichtungswaffen. Da sehen wir erstmal auch keinen Grund, die irgendwie zu lockern. Also da ist man sich auch noch nicht so ganz eins, aber das Bemühen ist klar zu sagen, okay, was können wir jetzt machen, damit das auch steht, diese Vereinbarung und weiterentwickelt wird.
3: Großes Bemühen auch rund um das Hauptthema des heutigen Tages, die Ukraine. Früher hieß das auf G7-Gipfeln, wenn über die Ukraine gesprochen wurde, wer kann welche Waffen liefern. Heute fällt viel häufiger der Begriff Diplomatie. Worauf liegt da also der Fokus?
14: Ja, also das stimmt ganz klar. Also ich meine, über Waffen brauchen wir nicht mehr groß reden. Das sind sowieso noch die Europäer, die finanziell und militärisch die Ukraine da am Leben halten, jetzt mal grob gesagt. Das ist schon irgendwie gesetzt, dass sich die USA da komplett zurückgezogen haben. Insofern liegt der Fokus wirklich hier bei G7 auf einer Session, die auch gerade zu Ende gegangen ist, jetzt zu diesem Thema. Rauszuarbeiten oder festzustellen, in welchem Ausmaß Trump sich überhaupt noch mit diesem Thema beschäftigen möchte, ob er da bei der Diplomatie in irgendeiner Form noch dabei ist. Und zumindest hat er es offensichtlich geschafft, den europäischen G7-Vertretern hier das gute Gefühl zu geben oder das, was sie maximal erreichen wollten, dass man hier noch gemeinsam an einem Strang zieht. Er hat also auch nochmal betont jetzt hier gerade, dass er Russland auf jeden Fall drängen möchte, an den Verhandlungstisch jetzt zu kommen, ernsthaft. Und er hat auch vorher schon gesagt, er sieht da ein Momentum. Er habe auch mit Putin telefoniert, das war Sonntag, anlässlich eigentlich Trumps Geburtstag, aber dennoch haben sie wohl auch über das Thema gesprochen. Er will da dranbleiben, hat er den Europäern hier versichert, und das ist wahrscheinlich schon das Maximum, was man jetzt auch rausholen konnte, auch im Beisein des ukrainischen Präsidenten Selenskyj, der heute Vormittag mit dabei war.
3: Der ist heute früh auch eben nach Evian gekommen. Wie hast du ihn wahrgenommen? Wie selbstbewusst ist Selenskyj aufgetreten?
14: Also in der Runde hatten wir keinen Einblick jetzt im Gespräch mit Trump. Das muss man jetzt wirklich nur an den Ergebnissen ablesen, dass offensichtlich das ja für ihn auch gut gelaufen ist. Er hat im Prinzip auch Grund für Selbstbewusstsein, weil eigentlich steht die Ukraine aktuell vergleichsweise gut da, wenn man das überhaupt so sagen kann, angesichts auch wieder der nächtlichen Angriffe auf Kiew. Aber dennoch, viele und auch die Europäer haben ja das Gefühl, jetzt, wo der Krieg über 4 Jahre dauert und jetzt auch schon länger dauert als der Erste Weltkrieg, diese Marke wurde ja gerade erreicht, ist irgendwie Momentum gekommen vielleicht für Verhandlungen? Da hofft man drauf aufzubauen. Entsprechend herzlich wird Selenskyj wie immer empfangen, hat einen langen Spaziergang mit Emmanuel Macron gemacht. Das waren noch schöne Bilder. Also, aber es wird jetzt auf die konkreten Details auch wieder ankommen.
3: Einschätzungen live aus Evian am Genfersee. Unsere Brüssel-Korrespondentin Katrin Schmidt begleitet den G7-Gipfel in Frankreich für uns. Heute Tag 2.

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1: Um 13.30 Uhr mit Tarek Yusbaschi. Das Europaparlament hat dafür gestimmt, das umstrittene Zollabkommen mit den USA umzusetzen. Damit hat die EU ihren Teil des Abkommens erfüllt. Aus Brüssel Sabrina Fritz.
2: Die meisten Waren aus den USA können jetzt zollfrei nach Europa verkauft werden. Den Kompromiss hatten Kommissionspräsidentin von der Leyen und US-Präsident Trump per Handschlag vor gut einem Jahr in Schottland verabredet. In die andere Richtung gilt, auf europäischen Autos, Maschinen und Pharmaprodukten, die in die USA verkauft werden, lastet ein Zoll von 15%. Damit sollen europäische Firmen nun endlich Planungssicherheit haben. Aber aus Übersee kommen immer wieder Überraschungen. US-Präsident Trump hat den Franzosen gerade wieder mit einem 100%-Aufschlag auf Wein und Champagner gedroht. Gegen diese Unberechenbarkeiten aus dem Weißen Haus hat das Parlament deshalb ein paar Handbremsen eingezogen, wie es heute in Straßburg hieß. Diese können gezogen werden, wenn sich der US-Präsident nicht an die Abmachung hält, wenn zum Beispiel die Aufschläge auf Stahl und Aluminium nicht bis Ende des Jahres deutlich gesenkt werden. Von europäischer Seite läuft das Abkommen Ende 2029 aus.
1: In Berlin nimmt heute ein Zentrum zur Abwehr hybrider Bedrohungen die Arbeit auf. Damit sollen die Sicherheitsbehörden von Bund und Ländern hybride Kriegsführung wie etwa Cyberattacken oder gezielte Verbreitung von Falschinformationen besser kontern können. Aus Berlin Jakob Mayer.
3: Bundesinnenminister Alexander Dobrindt spricht von einem echten Meilenstein in der Sicherheitsarchitektur. Das neue Zentrum soll helfen, Sabotageakte oder Desinformationskampagnen aufzudecken und abzuwehren. Dazu tauschen Fachleute aus verschiedenen Sicherheitsbehörden Informationen aus, erstellen Lagebilder und Analysen und planen gemeinsam Gegenmaßnahmen. Unter anderem wirken Expertinnen und Experten von Verfassungsschutz, BKA, Bundespolizei, BND und aus den Bundesländern in dem Abwehrzentrum mit. Sie sollen Attacken von Staaten wie Russland früh erkennen und rechtzeitig geeignete Gegenmaßnahmen einleiten. Koordinierung statt Kompetenzgerangel und Früherkennung statt Folgenbewältigung. Das müsse laut Dobrindt das Ziel der gemeinsamen Arbeit sein.
1: US-Präsident Trump hat Russland aufgefordert, mit der Ukraine ein Abkommen über ein Ende des Krieges zu schließen. Trump verwies auf die hohen Opferzahlen in dem mehr als vierjährigen Krieg. Der US-Präsident nimmt gerade am G7-Gipfel im französischen Evian teil. Nach eigenen Angaben hat er den ukrainischen Präsidenten Selenskyj schon einmal in Evian getroffen. Ein weiteres Gespräch sei geplant. Selenskyj hatte gestern erklärt, er habe Kreml-Chef Putin ein Treffen auf dem G7-Gipfel vorgeschlagen. Allerdings sei der dazu nicht bereit. Am Nachmittag wollen die Staats- und Regierungschefs der G7 noch einmal über das geplante Abkommen zwischen den USA und dem Iran sprechen. Vorgesehen ist laut Trump eine Öffnung der Straße von Hormuz von Freitag an. Im ARD-Morgenmagazin sagte Bundesaußenminister Wadephul, dass Europa und Deutschland bereitstehen, dabei zu helfen. Koordiniert würde die maßgeblich durch Frankreich und Großbritannien. Noch seien aber einige Fragen offen.
4: Freie Navigation muss möglich sein. Es darf keine Blockaden geben, weder durch Minen noch durch Zölle, die möglicherweise der Iran erhebt. Dazu sind wir bereit, aber natürlich müssen die Voraussetzungen dafür stimmen. Wir müssen wissen, was steht in dem Abkommen drin. Wir müssen wissen, gibt es ein allgemeines Einverständnis, dass dieses Minenräumen dort stattfindet. All das ist zum heutigen Zeitpunkt noch unklar, aber die Bereitschaft besteht natürlich, denn wir alle wissen ja, von dieser großen Seefahrtstraße hängt viel ab.
1: Bundesaußenminister Wadephul. Frankreich darf von Pornoseiten verlangen, wirksame Alterskontrollen einzuführen, auch wenn die Anbieter in einem anderen EU-Land sitzen. Das hat der Europäische Gerichtshof entschieden. Dagegen geklagt hatte ein Betreiber aus Tschechien. Sein Argument, nach dem Herkunftslandprinzip müsse er tschechischen, nicht französischen Bestimmungen folgen. Der EuGH sieht das anders. Solche strengen Regelungen sind in Ordnung, wenn es um den Jugendschutz geht. Damit stärkt das Gericht nationale Bestrebungen, Minderjährige vor nicht jugendfreien Inhalten im Internet zu schützen. In Kropp in Schleswig-Holstein hat es in einem Mehrfamilienhaus eine Explosion gegeben. Ein Mann kam dabei ums Leben. Aus Kropp, Peer Axel Krüske.
5: Das THW stützt aktuell die Wände. Der Brand ist längst gelöscht, doch in die betroffene Wohnung konnte zunächst niemand gehen. Es herrscht Einsturzgefahr. Es wird vermutet, dass es sich bei dem Toten um den 77-jährigen Bewohner handelt. Bei ihm stand heute eine Zwangsräumung an, bestätigte die Wohnungsbaugenossenschaft Givoba Nord. Wie genau es zur Explosion kam, bei der Einrichtungsgegenstände über die Straße bis auf ein gegenüberliegendes Grundstück geschleudert wurden, ist unklar. Einen Gasanschluss hatte das Haus nicht.
1: Ein Schiff mit Atommüllbehältern ist am Morgen in Brunsbüttel eingelaufen. Die 7 Castoren werden derzeit verladen. Voraussichtlich morgen sollen Spezial-Lkw sie dann ins 15 Kilometer entfernte Zwischenlager am früheren AKW Brockdorf bringen. Den genauen Zeitplan und die Route hält die Gesellschaft für Nuklearservice geheim. In den Behältern befinden sich alte Brennelemente aus deutschen Atomkraftwerken. Sie wurden vor gut 20 Jahren ins britische Sellafield gebracht, um Uran zurückzugewinnen. Der Rest der Brennstäbe ist radioaktiver Müll, den Deutschland zurücknehmen muss. Und das waren die Nachrichten.
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6: Sonnig oder auch mal Wolken am Himmel, aber fast überall trocken heute bei uns in Norddeutschland. Die Höchstwerte 16 bis 23 Grad. Morgen zumindest gebietsweise freundlich. Es ist aber auch ein bisschen Regen morgen mit dabei bei Höchstwerten von 18 bis 25 Grad. Und dann wird's nach und nach wärmer. Am Donnerstag bis 30 Grad, vor allem im Süden von Niedersachsen. Und am Freitag steigen die Temperaturen bei uns in Norddeutschland dann auf bis zu 34 Grad. 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Stau oder stockender Verkehr ab 3 Kilometern. A2 Berlin Richtung Hannover, zwischen Kreuz Magdeburg und Alsleben 8 Kilometer stockender Verkehr, Bauarbeiten. Und die A31 Meppen-Lingen ist zwischen Twist und Geeste wegen Bauarbeiten noch bis 22 Uhr gesperrt. Auch die Umleitungsstrecke ist überlastet. NDR Info am Dienstagmittag mit Sebastian Ottowitz. Der Bundespräsident ist unterwegs, und zwar in Asien, in Indonesien, den Philippinen und Usbekistan. Er machte aber nicht Urlaub, sondern er wirbt für Deutschland. Steinmeier versucht, Fachkräfte für die Bundesrepublik zu gewinnen. Pflegekräfte, aber auch Spezialistinnen und Spezialisten aus vielen anderen Branchen, die unser Land dringend braucht. Deutschland ist aber nicht für alle die erste Wahl. Die schwierige Sprache ist ein Grund, aber nicht der einzige. Effi Salbert.
7: In der Fachhochschule für Gesundheitsberufe in Jakarta läuft ein Video, eine deutsche Vorortszene. Zwei Nachbarn rufen sich über die Gartenhecke typisch deutsche Begriffe zu. Typisch deutsch ist auch, erklärt der Lehrer, dass manche bei ausländisch aussehenden Menschen davon ausgehen, dass die Sprache nicht verstehen.
8: Der Nachbar denkt, sie können dann kein Deutsch sprechen.
7: In seinem Integrationskurs geht es gerade um Klischees und Vorurteile. Das gilt übrigens für beide Seiten. Seine Schülerinnen freuen sich in Deutschland auf Tugenden, die sie spätestens beim Zugfahren wohl vergeblich suchen werden.
9: Pünktlichkeit und die gute Organisation.
10: Ich denke, alle vor uns möchten nach Deutschland gehen, zu arbeiten.
7: Wer nach Deutschland zum Arbeiten gehen will, sollte gut vorbereitet sein. Bundesminister und zurzeit auch der Bundespräsident werben in Asien zwar ständig um Fachkräfte. Die deutsche Wirklichkeit ist dann nicht ganz einfach. Das weiß Thomas Avizos aus der Wirtschaftsdelegation, die gerade mit dem Bundespräsidenten unterwegs ist. Seine Firma Hanseatic Connect sucht vor Ort in Asien geeignete Bewerber, bietet Sprach- und Integrationskurse an und hält den Kontakt zum zukünftigen Arbeitgeber. Oft ist es anstrengend, bei der Botschaft überhaupt ein Visum zu bekommen. In Deutschland geht die Betreuung dann weiter. Wohnungssuche, Arbeitserlaubnis, Behördengänge. Manchmal gehören auch ganz banale Dinge dazu.
11: Wir geben unseren Leuten, wenn sie im Winter anreisen, dann kriegen sie von uns eine entsprechende Jacke mit auf den Weg. In Indonesien weiß man nicht so richtig, wie sich minus 5 Grad anfühlen.
7: Und das ist dann nur das kühle Wetter. Ein kühler Empfang in der deutschen Gesellschaft kann für die ausländischen Fachkräfte sehr frustrierend sein, nachdem sie die ganze Mühe mit Deutschlernen und Fachausbildung hinter sich haben. Fritz Audebert kümmert sich mit seiner Firma IC Unit ebenfalls um internationale Experten. Seine Erfahrung? Das Einleben in Deutschland gelingt leichter, wenn schon andere aus dem eigenen Land vor Ort sind, wenn man auf Landsleute trifft. Hilfreich ist auch, wenn sich die Neuankömmlinge direkt im neuen Heimatort engagieren, zum Beispiel in Vereinen oder im Ehrenamt.
12: Die Feuerwehr ist froh, wenn sie Leute hat, die mitarbeiten. Und auf der anderen Seite der Indonesier, der Filipino, gleich wo die herkommen, fühlt sich dann sofort wohl.
7: Beide Experten nicken auf die Frage, ob Rassismus eine Rolle spielt. Mehr als vor 10 Jahren, sagen sie. Deutschland ist auf ausländische Fachkräfte angewiesen, wenn es seinen Wohlstand und seine Wirtschaftskraft erhalten will. Ob Deutschland dazu bereit ist, sehen die beiden Experten im Tross des Bundespräsidenten gerade skeptisch.
11: Salopp gesagt, wir brauchen sie dringender, denn die jungen Leute haben Optionen. Und Deutschland ist bei Weitem nicht die einzige und vielleicht auch nicht die beste. Das müssen wir uns bewusst werden. Also da muss sich was tun in unserer Gesellschaft. Am Ende brauchen wir die Leute und wir können froh sein, dass wir sie finden.
7: Mehr als jede zehnte gut ausgebildete Fachkraft aus dem Ausland, sagt er, verlässt Deutschland vorzeitig, weil sie sich nicht wirklich willkommen fühlt.
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6: Mittlerweile ist Elon Musk der erste Billionär der Welt. Bedeutet, er besitzt 1.000 Milliarden Dollar. Wodurch? Durch den spektakulären Börsengang vergangene Woche mit seiner Firma SpaceX. Denn Elon Musk hat eine Vision.
13: Wir wollen in der Lage sein, jeden, der will, zum Mond oder Mars zu schicken oder sogar über das Sonnensystem hinaus. Nicht nur ein paar Astronauten, sondern wirklich euch.
6: SpaceX wird jetzt mit 1,8 Billionen Dollar bewertet, obwohl der Umsatz von SpaceX vergangenes Jahr bei nur 18 Milliarden Dollar lag. Geht's mit der SpaceX-Aktie nun also zum Mond oder lernen wir sehr schnell etwas über Schwerkraft? Darüber sprach unsere Intensivstation mit Dr. Martin Keller an der Frankfurter Börse. Er ist Chefstratege für utopische Kapitalmärkte und Leiter des Instituts für visionäre Finanzmodellierung und Zukunftspreise.
14: Herr Dr. Keller, SpaceX wird mit einer Summe von 1,8 Billionen Dollar bewertet. Eine Bewertung, bei der viele Experten sagen, die ist Lichtjahre von der Realität entfernt. Wie erklären Sie das?
15: Gar nicht, das nennt man Vision.
14: Okay, und wenn die Vision nicht aufgeht?
15: Dann sprechen wir in der Finanzbranche von einer langfristigen Perspektive.
14: Und wenn diese langfristige Perspektive nicht aufgeht?
15: Dann von einem vorübergehenden Rücksetzer.
14: Und wenn der Rücksetzer anhält?
15: Dann eröffnet sich eine attraktive Einstiegsgelegenheit.
14: Und wenn es auf Null fällt?
15: Dann sprechen wir von einem sehr langfristigen Investment.
14: Okay, dann lassen Sie uns doch nochmal einen Blick auf die Zusammensetzung dieser 1,8 Billionen Dollar werfen. Was ist in dieser Bewertung schon alles enthalten?
15: Ja, natürlich die zukünftigen Erträge des Unternehmens.
14: Ja, welche Erträge sind das genau?
15: Alles, was SpaceX erwirtschaftet.
14: Und was genau erwirtschaftet SpaceX? Ich meine, wie steht's um die Wertschöpfung von SpaceX?
15: Nun, einen erheblichen Teil macht hier vor allem das Transportgeschäft im All aus. Beispielsweise die Starship-Flüge zum Mond und zum Mars.
14: Ja, interessant. Aber auf dem Mond oder dem Mars lebt doch niemand.
15: Ja, eben. Deshalb ist das Wachstumspotenzial ja auch so enorm.
14: Ist es denn nicht viel zu riskant, auf eine Marskolonisierung zu setzen?
15: Nein, im Gegenteil. Das Risiko besteht eher darin, sie zu unterschätzen.
14: Aber halten Sie vor diesem Hintergrund die Bewertung von SpaceX nicht für völlig übertrieben?
15: Herr Fritsche, an der Börse sagen wir nicht übertrieben, wir sagen ambitioniert.
14: Und wenn sie sehr übertrieben ist?
15: Sehr ambitioniert.
14: Und wenn sie völlig verrückt ist?
15: Dann sprechen wir von einer disruptiven Neubewertung des adressierbaren Marktes.
14: Ah. Ja, eine letzte Frage, Herr Keller. Würden Sie den Anlegern einen Einstieg bei SpaceX jetzt noch empfehlen?
15: Ja, unbedingt. Wer hier nicht einsteigt, bleibt am Boden der Rendite. Und aussteigen ist im Orbit ohnehin keine strategische Option.
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6: In Zeiten der Krise suchen die Regierenden nach Rückendeckung, zum Beispiel bei den Sozialpartnern. Die Bundesregierung hat gerade ein erstes Treffen mit Gewerkschaften und Arbeitgebern hinter sich. In Schleswig-Holstein sind sie schon einen Schritt weiter. Über eine gemeinsame industriepolitische Agenda von Landesregierung, Gewerkschaften und Arbeitgebern berichtet Uwe Jahn.
16: Gemeinsam ist das Wort der Stunde. In praktisch jedem Statement kommt es vor, als Landesregierung, Gewerkschaften und Arbeitgeber vor die Presse treten. Und auch Ministerpräsident Daniel Günther gebraucht es, als er die gemeinsame Agenda vorstellt.
17: Der schleswig-holsteinische Weg ist eben, dass wir in solchen Gesprächen eher das Verbindende suchen, dass wir nicht das Trennende suchen. Und deswegen ist es auch typisch schleswig-holsteinisch, dass unsere Sozialpartner selbst auf uns zugekommen sind und gesagt haben, wir wollen eine gemeinsame Agenda auf den Weg bringen, weil wir eben sehen, dass wir in Schleswig-Holstein Klimaneutralität nicht verbinden wollen mit wirtschaftlicher Schwäche.
16: In einer Reihe mit Daniel Günther stehen der Wirtschaftsminister, die Vertreter des Handwerks, der Gewerkschaften, des Unternehmerverbands und Thomas Bug von der Industrie- und Handelskammer.
18: Den Schulterschluss finde ich super, dass wir das hingekriegt haben.
16: Zunächst haben sie hinter verschlossenen Türen beraten und festgelegt, worauf es ihnen ankommt. Weniger Bürokratie, Fortschritte beim Ausbau der Verkehrswege, Verbesserungen bei der digitalen Infrastruktur und gemeinsam für günstigere Energiepreise einzutreten. Das große Ziel, die Industrie in Schleswig-Holstein soll in stärkerem Maße zur Wirtschaftsleistung beitragen als bisher. Aktuell sind es 14%, der Bundesdurchschnitt liegt mit 19% darüber. Schleswig-Holstein will aufholen. Das kann man nur zusammen schaffen, betont auch Laura Poth vom Deutschen Gewerkschaftsbund.
19: Wirtschaftswachstum, gute, sichere Arbeitsplätze und Energiewende, das kann und muss gemeinsam gelingen.
16: Mit dem Ausbau der Erneuerbaren und den Zuwächsen in der Rüstungsindustrie sind die Voraussetzungen aktuell günstig, heißt es. Dass Landesregierung, Arbeitgeber und Gewerkschaften den Schulterschluss suchen, das finden auch die Oppositionsparteien gut. Trotzdem reicht ihnen die vorgelegte Agenda nicht. Bei der FDP spricht man von industriepolitischen Versäumnissen der Regierung Günther und hält die Agenda lediglich für eine Ansammlung allgemeiner Feststellungen. Auch SPD-Chef Ulf Kämpfer vermisst Greifbares.
20: Ganz konkret, die EU fördert Modellprojekte für klimaneutrale Industrie. In Brandenburg gibt es das schon, in Niedersachsen gibt es das schon, in Schleswig-Holstein haben wir auf regionaler Ebene eine Initiative gestartet, aber es ist noch nichts passiert.
16: Die Sozialpartner allerdings halten sich mit Kritik an der Landesregierung bei dieser Gelegenheit zurück. Im Gegenteil, Philipp Moormann, Präsident der Arbeitgeberverbände Nord, glaubt daran, dass andere sich an dem schleswig-holsteinischen Weg ein Beispiel nehmen könnten.
21: Im Bund sind die Probleme, die zu lösen sind, natürlich noch ein bisschen diffiziler als das, was wir uns jetzt hier vorgenommen haben. Und deswegen muss man auch immer wieder daran appellieren, dass man auch da die Gemeinsamkeit sucht und jeder seinen Beitrag auch dazu leistet.
16: Vielleicht ist gemeinsam wirklich das Wort der Stunde, nicht nur in Schleswig-Holstein.
22: Diese Fußball-WM schreibt viele Geschichten, schöne, verrückte und solche zum Kopfschütteln. Alles drei gleich bei uns. Wir schalten in die USA. Davor der Überblick jetzt mit Tarek Yusbashi.
1: Das Zollabkommen zwischen der EU und den USA kann wie geplant umgesetzt werden. Auch das Europaparlament hat dem Entwurf jetzt zugestimmt. Der Schritt galt als letzte politische Hürde. Damit werden europäische Zölle auf verschiedene US-Industriewaren bis Ende 2029 abgeschafft. Betroffen sind unter anderem Autos und Maschinen. Im Gegenzug versprach die US-Regierung, auf die meisten EU-Güter einen Zoll von maximal 15% zu erheben. Frankreichs Präsident Macron hat den Staatschef der Ukraine, Selenskyj, beim G7-Gipfel in Evian empfangen. Bei dem Treffen wollen die Staats- und Regierungschefs der 7 wichtigen Industriestaaten mit Selenskyj über Wege aus dem russischen Angriffskrieg sprechen. Am Rande des Gipfels forderte US-Präsident Trump den Kreml auf, mit der Ukraine ein Friedensabkommen zu schließen. Auf beiden Seiten gebe es enorme Opferzahlen, so Trump. Die Sicherheitsbehörden sollen enger zusammenarbeiten, um Deutschland besser vor hybriden Bedrohungen zu schützen. Bundesinnenminister Dobrindt hat dafür in Berlin ein neues Abwehrzentrum eröffnet. Dort sollen Polizei und Nachrichtendienste Informationen bündeln und auch abstimmen, wie sie gegen solche Attacken vorgehen. Dabei handelt es sich beispielsweise um Anschläge auf kritische Infrastruktur, Cyberattacken oder Desinformationskampagnen. Nach Angaben der Sicherheitsbehörden haben hybride Bedrohungen in den vergangenen Jahren massiv zugenommen. Das Wetter in Norddeutschland, mal heiter, mal wolkig und überwiegend trocken. In Niedersachsen etwas Regen bei 16 bis 23 Grad. Das war der kurze Überblick. Und nun weiter mit Sebastian Ottowitz.
22: Vielen Dank, 13.49 Uhr.
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22: Wenn Sie nach der vergangenen Nacht im WM-Tippspiel richtig Punkte gemacht haben, dann sind Sie sicherlich nicht in großer Gesellschaft. Denn dass es in 4 Spielen keinen einzigen Sieg gibt, sondern nur Unentschieden, das ist an sich schon recht ungewöhnlich. Bei mindestens einer der Partien aber ist das eine große Sensation. Spanien gegen Kap Verde 0:0. Das hat so wohl keiner vorhergesehen. Ein echter Fehlstart für die Spanier. Ann-Kathrin Rose ist für uns in den USA. Riesige Freude also bei Kap Verde. Wahrscheinlich der größte Erfolg der Fußballgeschichte. Das ist die eine Seite. Wie sieht es dann auf der anderen Seite aus bei Spanien?
24: Ja, auf der spanischen Seite, da sieht es
2: ziemlich bitter aus. Wenn man sich heute Morgen die spanische Presse anschaut, da wird von Katastrophenstart, von einem enttäuschenden Start geschrieben. Und dann noch die englische Sun, die alles toppt mit Spain Pain. Und ich finde, das drückt sehr genau aus, wie es den Spaniern ergangen ist. Das 0:0 nach dem Abpfiff haben wir in ganz leere Gesichter der spanischen Spieler geschaut. Die haben gar kein schlechtes Spiel gemacht, aber eben so ein bisschen wie ein Auto, was 5 Gänge hat und nur im ersten fährt. Sie waren überlegen, aber viel zu harmlos, sind gar nicht in die Tiefe gekommen. Und dann reicht das nicht, auch nicht gegen Kap Verde.
3: Ein Unentschieden, also 0:0. Ein anderes Spiel, auch ein Unentschieden, ein 2:2. Das hat im Vorfeld schon viele Schlagzeilen gemacht. Der Iran gegen Neuseeland. Es war die Frage, wird die iranische Mannschaft das Spielfeld verlassen, wenn Fans jene iranischen Flaggen zeigen, die als Zeichen für die Opposition und gegen das Mullah-Regime verstanden werden. Dann Katrin, wir konnten doch diese Flaggen im Stadion sehen, oder?
2: Das konnten wir, genau. Also die waren offiziell verboten. Das hat ein US-Gericht auch kurz vor dem Spiel nochmal bestätigt, dass das eben legitim ist, dass die verboten sind. Die sogenannten alten Flaggen, also vor der islamischen Revolution mit dem Löwe und der Sonne. Aber alle, die aufmerksam geschaut haben, haben genau die gesehen, haben aber auch gesehen, dass selbst wenn ein paar bei den Kontrollen am Eingang durchgerutscht sind, die im Laufe des Spieles weniger wurden. Und ein Kollege von uns, der im Stadion war, der erzählt, ist, dass die FIFA wirklich die Blöcke abgesucht hat mit Kameras, um die dann sehr gezielt zu entfernen. Denn gerade zu Beginn des Spiels haben wir so oberhalb des Mittelkreises genau diese Flaggen noch gesehen. Und die verschwanden im Laufe des Spiels und trotzdem waren die sehr sichtbar. Sie waren präsent und auch die Fans, die ja die größte Diaspora sozusagen oder die größte Community außerhalb des Irans, die ja in L.A. ist, wo das Spiel ausgetragen wurde, die waren dann zu hören und diese Flaggen eben auch zu sehen.
3: Nach L.A. oder überhaupt zu den Spielen darf die iranische Mannschaft ja nur in die USA einreisen, also nur an diesem Spieltag. Es war eigentlich vorgesehen, dass sie noch eine Nacht in Kalifornien verbringen wird, dort jetzt am Morgen noch ein Regenerationstraining macht und erst dann wieder ins Quartier nach Mexiko ausreist. Aber daraus wurde nichts. Das Team musste sofort nach dem Spiel die USA verlassen. Warum und welche Folgen hat das auch für die Spieler?
2: Ja, warum ist bei dieser WM ehrlich gesagt häufig die Frage. Die Formulierung ist, es sei dem Team mitgeteilt worden, dass diese Ausreise eben sofort anstehen würde. Und dann berichtet die staatliche, und das ist ganz wichtig für die Einordnung, die iranische staatliche Nachrichtenagentur IRNA auch noch, dass es einen Spieler, nämlich Mehdi Torabi gab, dessen Visum direkt nach dem Spiel, also im Grunde am gleichen Tag gegen Neuseeland abgelaufen sei. Alle anderen hätten Visen gehabt für mehrere Einreisen, aber er eben nur für eine einmalige Einreise in die USA. Ganz wichtig eben die Einordnung der Quelle. Es ist eine staatliche Nachrichtenagentur aus dem Iran. Das lässt sich gerade noch nicht unabhängig überprüfen, aber ist der Bericht, den wir da lesen.
3: Dann lass uns noch auf den heutigen WM-Tag schauen, also das, was jetzt vor uns liegt. Besonderes Augenmerk sicherlich auf mehrere WM-Mitfavoriten.
2: Genau so ist es, nämlich auf die Franzosen, die heute Abend um 21 Uhr gegen den Senegal ran müssen, mit den Superstars Mbappé von Real Madrid, Dembélé vom Champions-League-Sieger PSG und von Bayern München Olise. Und die wollen natürlich es besser machen als alle anderen Favoriten und nicht stolpern. Um 3 Uhr deutscher Zeit dann die Argentinier gegen Algerien. Und die haben, nur das nochmal als Erinnerung, ihr Auftaktspiel 2022 verloren und sind am Ende doch Weltmeister geworden. Und das dritte Spiel, was ich spannend finde, weil es vielleicht so ein kleiner Geheimfavorit ist, das sind die Norweger um 0 Uhr gegen den Irak. Die haben eine schwache Defensive, aber vorne, da kann es richtig gut werden. Erling Haaland von Manchester City und das wird einer der Spieler des Turniers, zumindest in dieser langen Vorrunde.
3: Ann-Kathrin Rose war das für uns bei der WM in Nordamerika. 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
3: Zu viele Eindrücke auf einmal, viele Gedanken schnell abgelenkt. So wird ADHS oft beschrieben. Für Betroffene kann das anstrengend sein. Gleichzeitig erzählen Künstlerinnen und Künstler, dass ihr anderes Denken auch mit Kreativität zu tun hat. Mike Fischer ist der Frage nachgegangen, ob ADHS kreativer macht.
4: Es ist so schwer zu beschreiben, wie sich ADHS anfühlt. Wie so ein Road-Movie, auf dem immer wieder neue Sachen passieren.
5: Ali Neumann, Schauspielerin, Sängerin und Songschreiberin mit ADHS. Ihre Musik lässt sich auf keinen Stil festlegen. Indie-Pop, Funk, Chanson? Ali Neumann springt zwischen den Genres, komponiert Texte und Musik selbst, immer persönlich, sehr politisch.
8: Ja, ich kann gar nichts, ich kann überhaupt nichts und wenn ich falle, am liebsten auf dein Gesicht.
5: Die Musikerin lebt mit der Aufmerksamkeitsdefizit-Hyperaktivitätsstörung seit ihrer Kindheit. Und wann hat sie als Künstlerin erkannt, dass ADHS auch besondere Fähigkeiten freisetzen kann?
4: So richtig begriffen habe ich es erst, als ich Medikamente genommen habe und bei mir das halt dann weg war. Also viel irgendwie von meiner Kreativität oder auch von meiner so Art, von meiner Begeisterungsfähigkeit. Krasse Energieschübe, Hyperfokus.
5: Doch es gibt auch eine andere Seite.
4: Ich habe mir teilweise diesem ADHS eher hingegeben auf eine Art und Weise, meine eigenen Grenzen nicht gekannt. Und dann natürlich mich auch immer wieder in so Burnout-Phasen rein katapultiert.
5: Es gibt Menschen, bei denen ADHS erst im Erwachsenenalter diagnostiziert wird. Einer von ihnen ist der Franzose Olivier Loth.
9: ADHS ist eine Last, die man ständig mit sich herumträgt. Dauernde Anspannung. Aber ich lache lieber darüber, denn das Leben ist schon schwer genug.
5: Olivier Loth ist Illustrator und Comiczeichner. Seinen Comicband hat er Tada genannt. Das Buch ist eine sehr persönliche Premiere. Im Comic erzählt und zeichnet er ADHS-Momente im Alltag. Den Joghurt im Kühlschrank übersehen, Schlüssel suchen, sich ablenken lassen. Ist ADHS also so etwas wie eine Superkraft der Kreativen?
9: Ja, vielleicht gibt es Dinge, die super sind. Vor allem die Fantasie, das unkonventionelle Denken. Aber insgesamt ist es ein Makel.
5: ADHS gehört zur sogenannten Neurodivergenz. Das heißt, manche Menschen nehmen die Welt anders wahr und verarbeiten Eindrücke anders als die Mehrheit. Zu Neurodivergenz zählt auch das Tourette-Syndrom. Damit beschäftigt sich der britische Spielfilm Verflucht nochmal aus dem Jahr 2025 von Regisseur Kirk Jones. Erzählt wird darin das Leben von Tourette-Aktivist John Davidson, der unter Ticks und unkontrollierbaren Flüchen leidet.
24: Es ist wichtig zu wissen, dass das, was John schreit, absolut nichts mit dem zu tun hat, was er empfindet.
5: Und was passiert, wenn zwei neurodivergente Frauen zusammen kreativ werden, eine Band gründen? Phoebe und Celine sind das feministische Punk-Duo Lambrini Girls. Die eine Autistin, die andere hat ADHS.
25: Punk hat für mich schon immer bedeutet, gesellschaftliche Normen abzulehnen. Und genau das steckt auch in Neurodivergenz. Weil die Welt für neurotypische Menschen gemacht ist. Deshalb fühlen sich Menschen wie ich so stark zur Kunst hingezogen, zu einem unkonventionelleren Leben.
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1: Um 14 Uhr mit Tarek Yusbashi. Das Europäische Parlament hat das Zollabkommen zwischen der EU und den USA gebilligt. Es sieht vor, dass europäische Zölle auf amerikanische Industriewaren wie Autos und Maschinen bis Ende 2029 gestrichen werden. Aus der NDR-Nachrichtenredaktion Verena Hartges.
2: Die USA haben im Gegenzug zugesagt, dass sie auf die meisten Waren aus der Europäischen Union einen Zoll von maximal 15% erheben. Das EU-Gesetz zum Zollabkommen hat aber eine Notfallklausel. Wenn die USA ihren Teil der Vereinbarung nicht einhalten, kann die EU-Kommission mit Zustimmung der Mitgliedstaaten die Zollfreiheit für amerikanische Waren wieder aufheben. Die Vereinbarung hatten US-Präsident Trump und EU-Kommissionspräsidentin von der Leyen vor gut einem Jahr geschlossen. Allerdings zog sich die Umsetzung in der Europäischen Union hin, auch weil der oberste Gerichtshof in den USA Trumps Zollpolitik für rechtswidrig erklärt hatte. Trotzdem setzte Trump der EU eine Frist. Er drohte damit, die Zölle auf Autos von derzeit 15 auf 25% zu erhöhen, sollte das Abkommen nicht bis zum 4. Juli beschlossen werden.
1: Das Europäische Parlament hat außerdem beschlossen, KI-Anwendungen zu verbieten, mit denen sexualisierte Deepfakes erstellt werden können. Die Mehrheit der Abgeordneten stimmte dafür, das europäische KI-Gesetz entsprechend zu ändern. Bei Deepfakes werden mithilfe künstlicher Intelligenz Bild-, Video- oder Tonaufnahmen manipuliert oder erstellt. Ein Beispiel ist der Chatbot Grok der Plattform X. Nutzer hatten die Software verwendet, um Frauen auf Fotos digital zu entkleiden. Bevor die neuen KI-Regeln in Kraft treten können, muss noch der Rat der 27 EU-Länder zustimmen. Das gilt aber als Formsache. Die Unternehmen haben nun bis Anfang Dezember Zeit, ihre Systeme anzupassen. Beim G7-Gipfel in Frankreich steht heute der russische Angriffskrieg in der Ukraine im Vordergrund. Präsident Zelensky ist auch zu Gast bei den Beratungen. Statt um Waffenlieferungen geht es diesmal eher um das Thema Diplomatie, berichtet Katrin Schmidt aus Evian.
3: Das ist schon irgendwie gesetzt, dass sich die USA da komplett zurückgezogen haben. Insofern liegt der Fokus wirklich hier bei G7, rauszuarbeiten, in welchem Ausmaß Trump sich überhaupt noch mit diesem Thema beschäftigen möchte, ob er da bei der Diplomatie in irgendeiner Form noch dabei ist. Und zumindest hat er es offensichtlich geschafft, den europäischen G7-Vertretern hier das gute Gefühl zu geben, dass man hier noch gemeinsam an einem Strang zieht. Er hat also auch nochmal betont jetzt hier gerade, dass er Russland auf jeden Fall drängen möchte, an den Verhandlungstisch jetzt zu kommen, ernsthaft.
1: Bundesinnenminister Dobrindt hat in Berlin ein neues Zentrum für die Abwehr hybrider Gefahren eröffnet. So wollen die Sicherheitsbehörden Attacken durch Staaten oder fremde Geheimdienste schneller erkennen. Aus Berlin Oliver Neuroth.
4: Es geht um den Kampf gegen Cyberattacken, Anschläge auf Stromleitungen oder Aussperraktionen mit Drohnen, mutmaßlich gesteuert von Geheimdiensten aus dem Ausland. Die Gefahr hybrider Attacken wächst nach Dobrindts Worten täglich. Deutschland befinde sich im Fadenkreuz fremder Mächte. Die Antwort muss aus Sicht des Ministers so aussehen: Die Sicherheitsbehörden vernetzen sich besser, um Informationen und Lagebilder schneller austauschen zu können. Dobrindt stellt klar, das neue Zentrum für die Abwehr hybrider Gefahren sei keine neue Behörde, mehr eine Plattform, um bestehende Kräfte zu bündeln. Bessere Koordinierung anstatt Kompetenzgerangel, so drückt es Dobrindt aus. Generalbundesanwalt Rommel hatte sich kritisch geäußert und darauf hingewiesen, dass Deutschland schon mehrere spezielle Zentren zur Gefahrenabwehr hat. Er sprach von möglichen Reibungsverlusten.
1: Bei der Fußball-WM in den USA, Kanada und Mexiko starten heute weitere Teams in das Turnier, die als Favoriten gehandelt werden. So steht erstmals der amtierende Weltmeister Argentinien auf dem Platz. Aus dem ARD-WM-Team Michael Küster.
5: Argentinien bekommt es zum Auftakt mit Algerien zu tun und alle Augen werden dabei natürlich auf Superstar Lionel Messi gerichtet sein. Gespielt wird ab 3 Uhr früh unserer Zeit in Kansas City. Aber auch Vize-Weltmeister Frankreich darf endlich ran. Gleich in der ersten Partie des Tages um 21 Uhr gegen den Senegal. Und um Mitternacht läuft Torjäger Erling Haaland mit seinen Norwegern gegen den Irak auf. Wenn die ersten um 6 Uhr früh schon wieder aufstehen, dann startet Ralf Rangnick mit seinen Österreichern ins Turnier. Gegner ist WM-Neuling Jordanien.
1: Das waren die Nachrichten.
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6: Viel Sonne heute bei uns in Norddeutschland, ansonsten einige Wolken. Es bleibt aber heute fast überall trocken, die Höchstwerte 16 bis 23 Grad. Morgen noch ein bisschen Regen, ansonsten freundliches Wetter bei Höchstwerten von 18 bis 25 Grad.

0: Auch der Donnerstag oft heiter, teilweise wolkig. Einzelne Schauer und vereinzelte Gewitter sind noch dabei. Aber vor allem wird es deutlich wärmer. Auf den Nordseeinseln noch verhaltene 20 Grad, aber schon im Süden Niedersachsens 30 Grad. Und am Freitag gehen die Temperaturen dann noch weiter hoch auf bis zu 34 Grad. NDR Info mit dem Verkehrsservice: Stau oder stockender Verkehr ab 3 Kilometer. A2 Berlin Richtung Hannover zwischen Kreuz Magdeburg und Alsleben wegen Bauarbeiten 8 Kilometer stockender Verkehr. Und die A31 Meppen-Lingen ist zwischen Twist und Geeste wegen Bauarbeiten noch bis 22 Uhr heute Abend gesperrt. Die Umleitungsstrecke, die ist aber schon überlastet. NDR Info um 6:06 mit Sebastian Ottowitz. KI, künstliche Intelligenz, sie kann uns helfen. Beim Übersetzen, beim Planen, beim Zusammenfassen oder auch beim Programmieren. Dafür braucht's aber natürlich unheimlich viel Rechenleistung. Aktuell werden weltweit Rechenzentren gebaut. Irgendwie muss man das ja handeln, diese gewaltige Masse an KI-Anfragen. Ganz vorne mit dabei die USA, das Land ist unangefochtener Spitzenreiter bei Rechenzentren, kommt auf mehr als doppelt so viele wie die EU. Und da sind wir schon beim Thema. Welche Rolle spielt Deutschland und Europa in Zukunft? Können wir mithalten oder machen wir uns wieder einmal mehr abhängig von den USA? Darum geht's jetzt ganz ausführlich in den kommenden gut 20 Minuten in 11KM, dem Tagesschau-Podcast.
1: Wenn Deutschland und die EU die KI-Zukunft mitgestalten wollen, dann brauchen sie Rechenzentren. Und genau da liegt ein Problem. Momentan sieht es so aus. 75% der weltweiten KI-Rechenleistung entsteht auf US-amerikanischem Boden. Europa kommt auf 5%. Gregor Schmalzried vom BR hat recherchiert, welche Folgen das für uns hat und in welche Richtung sich dieser Abstand aktuell entwickelt. Dafür nimmt er uns mit in einen kleinen Ort im Fränkischen, wo sich das ganze Dilemma ziemlich gut zeigt. 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Ein Thema in aller Tiefe. Mein Name ist Nadja Mitzkat. Hallo Gregor, schön, dass du da bist.
2: Hi, ich freue mich, da zu sein. Die Stadt, um die es heute geht, heißt Treuchtlingen. Treuchtlingen ist eine Stadt von etwa 14.000 Einwohnern. Wenn man sich das geografisch vorstellen will, dann ungefähr in einem Dreieck zwischen Nürnberg, Stuttgart und München, da in der Mitte, da liegt Treuchtlingen. Sehr viel Grün, sehr beschaulich, sehr schön. Und ich sag's mal so, wenn man das auf Google Maps aufmacht, dann muss man auch eine ganze Weile reinzoomen, bevor überhaupt ein Ortsname angezeigt wird. Also da ist nicht sonderlich viel in dieser Gegend. Das würde auch die Bürgermeisterin dort im Wesentlichen so unterschreiben. Denn mit der habe ich gesprochen. Die heißt Dr. Christina Becker. Und sie hat aber eine interessante Idee, was man dort an genau diesem Fleckland anstellen könnte.
3: Es kam uns die Idee eines grünen Rechenzentrums.
2: Denn was es in Treuchtlingen bereits gibt, sind geplante Windparks, geplante Photovoltaikanlagen. Und jetzt könnte doch dort auch, weil da auch ein bisschen Platz ist, eine Industrie ansiedeln, die all das braucht, nämlich Energie und Platz. Und zwar Rechenzentren, also große, ja, Hochleistungsrechenzentren für die Technologie der Zukunft, nämlich künstliche Intelligenz. Die wären hier eigentlich perfekt angesiedelt, meint Christina Becker.
3: Wir können keine riesig flächenintensiven Industrien ansiedeln, aber kompakte, energieintensive Industrien, für die hätten wir jetzt das passende Angebot.
1: Und was ist Ihre Motivation dahinter? Also was erhofft sie sich von so einem KI-Rechenzentrum?
2: Sie erhofft sich einmal natürlich auch ein Stück weit Gewerbesteuer, also eine Stimulation für die lokale Wirtschaft, aber auch tatsächlich einen Abnehmer für diese ganze Energie, die dort erzeugt werden könnte. Denn irgendwo muss die ja hin und irgendwas muss man mit der machen. Und gerade gibt's ja kaum ein Feld, wo Energie so dringend gebraucht wird, wie eben fürs Berechnen, für große Serverfarmen, alles, was mit künstlicher Intelligenz zu tun hat.
1: Das heißt, Treuchtlingen könnte unter Umständen ökonomisch von der Ansiedlung von diesem Rechenzentrum profitieren. Wie ist denn aktuell dann gerade der Stand der Dinge mit dem Projekt? Die Bürgermeisterin will es ja, hast du gesagt.
2: Genau, die Bürgermeisterin will das und sie ist auch nicht mal die Einzige.
3: Hier werden eigentlich die Infrastrukturen schon da. Und deswegen wird es eigentlich auch positiv gesehen. Man möchte gerne ein Gewerbe ansiedeln.
2: Und eigentlich müsste sie damit offene Türen einrennen, weil es gibt jetzt eine nationale Rechenzentrumsstrategie der Bundesregierung. Auch die Europäische Union möchte massig investieren in Gigafactories, in riesige KI-Rechenzentren. Aber es passiert nichts. Also niemand interessiert sich da wirklich dafür. Niemand möchte in Treuchtlingen an genau diesem Ort ein Rechenzentrum hinstellen. Und wir haben uns natürlich jetzt ausführlich mit dieser Frage beschäftigt, warum das eigentlich so ist, und sind darauf gekommen, ja gut, so ein Rechenzentrum zu fordern und zu wollen ist das eine, aber es tatsächlich zu bauen, es zu planen und auch wirklich die Nachfrage dafür zu bekommen, das ist deutlich komplizierter, als sich viele denken.
4: Woran hakt's da denn eurer Recherche nach?
2: Da gibt es ein paar Gründe. Also einmal ist es so, dass es verschiedene Arten von Rechenzentren gibt. Es gibt Rechenzentren, die sind besonders gut geeignet für sofortige Antworten. Ja, also da kriege ich dann auch wirklich, wenn ich beispielsweise über meinen Computer zu Hause eine Anfrage hinschicke, möglichst schnell eine Antwort. Dafür wäre Treuchtlingen leider nicht so gut geeignet, weil es von der Lage her nicht so günstig ist. Also da müsste man ein kleines bisschen sogenannte Latenz einplanen. Das heißt, die Zeit braucht ein bisschen, bis die Antwort zurückkommt. Das wäre jetzt nicht so schlimm, wenn man da ein KI-Modell trainiert, zum Beispiel. Also wenn man es nicht aktiv betreibt, sondern es trainiert. Die Sache ist, es gibt eigentlich niemanden in Deutschland, der wirklich oft solche großen KI-Modelle trainiert. Wenn, dann ist das mal so ein Forschungsprojekt und das läuft dann durch. Und dann würden die Server für 2 Jahre leer stehen. Das kann natürlich auch nicht die Lösung sein. Also es wird immer gefordert. Ja, alle sagen, wir brauchen irgendwie eine europäische KI, eine deutsche KI. Aber in der Praxis sagt niemand, ja, was wir jetzt machen, ist, wir investieren jetzt massiv in das Training großer KI-Modelle, auch wenn wir das irgendwie alle wollen. So, das ist das eine Problem. Und das andere Problem ist tatsächlich auch, dass es gar keinen so großen Vorteil liefert, wenn ich direkt den Strom nebenan habe. Ja, weil aus Treutlingens Sicht ist das der Vorteil, dass man sagt, hey, wir haben hier doch Strom, wir haben hier Energie, können wir die nicht nutzen? Und in den USA zum Beispiel, da könnte man das. In den USA gilt, wenn ich einen lokalen Strompreis habe, den gibt es da, und ich baue mir ein Rechenzentrum und ich baue direkt daneben ein Kraftwerk, dann sinkt auch der Strompreis für dieses Kraftwerk. Hier bei uns in Deutschland haben wir einen einheitlichen Strompreis, der gilt in ganz Deutschland. Das heißt, es spielt wirtschaftlich gesehen erstmal gar keine Rolle, ob jetzt daneben Solarkraft vorhanden ist oder nicht. Und dann gibt es tatsächlich noch einen dritten Grund, und das ist auch der, den Christina Becker vermutet, warum die privaten Anbieter sich nicht wirklich bei ihr melden. Es gibt in Deutschland im Grunde genommen ein paar Ballungszentren für KI-Rechenzentren. Das ist einmal im Bereich Berlin-Brandenburg, aber es ist auch im Bereich Frankfurt, wo historisch auch einfach fast der größte Datenknotenpunkt sozusagen in ganz Europa sich befindet. Und mittlerweile wird auch viel im Raum München gebaut. Aber irgendwo, ja, zwischen Nürnberg, Stuttgart und München, das kennt man noch nicht so richtig. Da gibt es keine bestehenden Verträge, da kennt man die Kommunalpolitik nicht, da weiß man nicht genau, was einen erwartet. Und das ist heutzutage tatsächlich ein ziemliches Risiko. Das kann auch manchmal schiefgehen. Also es gab da in Hessen beispielsweise neulich den Fall von Groß-Gerau.
5: 5 Gebäude will der Investor Vantage Data Centers eigentlich im Groß-Gerauer Gewerbegebiet errichten. Für ein Rechenzentrum mit 160 Megawatt Datenleistung. Das wäre eines der bislang größten Rechenzentren im Rhein-Main-Gebiet. Dafür hätte Vantage mehr als 2,5 Milliarden Euro in Groß-Gerau investieren wollen.
2: Es gab bereits sehr weit fortgeschrittene Verhandlungen um ein Rechenzentrum, und das wurde letztlich von einer Stadtverordnetenversammlung abgesägt. Relativ spät, nach 3 Jahren Vorlauf, haben sich die Stadtverordneten gegen dieses Rechenzentrum entschieden. Und das zeigt halt auch ein bisschen, es ist immer ein Risiko. Also wenn man irgendwo was bauen möchte, wo noch nichts ist, dann nimmt man letztlich immer in Kauf, dass ja die Stadtbevölkerung oder ein Stadtrat oder wer auch immer auf einmal sagt, ach, wisst ihr was, eigentlich brauchen wir das doch nicht. Die Debatte rund um Rechenzentren ist schon länger nicht mehr eine rein wissenschaftlich-technische, sondern es ist auch eine, die sehr emotional aufgeladen ist. Alle sind sich irgendwie einig, wir brauchen Rechenleistung, wir brauchen Rechenzentren. Aber wenn das niemand haben möchte vor Ort, also bitte ja, Rechenzentren, aber nicht bei uns, das geht nicht auf, diese Rechnung.
4: Du beschäftigst dich ja in deinem KI-Podcast unter anderem ganz regelmäßig mit diesen Themen. Kannst du mal ganz einfach erklären, wie KI und Rechenzentren zusammenhängen.
2: Letztlich sind Rechenzentren einfach der Ort, an dem KI entsteht. Also gibt im Wesentlichen zwei Gründe, warum man das braucht. Das erste ist zum Training der KI-Modelle. Also ChatGPT gibt es ein KI-Modell in Claude und Gemini. Das sind riesige Programme, in denen sehr viele Daten natürlich drinstecken und die müssen erstmal gebaut werden. Das passiert in Rechenzentren. Und dann gibt es natürlich noch den Betrieb dieser Rechenzentren. Also jedes Mal, wenn ich in ChatGPT oder in jedes andere KI-Tool eine Anfrage reinschicke, dann wird das weitergeleitet an einen Server. Und dieser Server, der steht in einem Rechenzentrum und verarbeitet diese Anfrage. Und das ist interessant, weil da macht es jetzt einen Unterschied, wo dieser Server steht. Wenn ich nämlich einfach nur in einem Gratis-Account bin, in ChatGPT oder Gemini oder Claude, dann steht dieser Server höchstwahrscheinlich in den Vereinigten Staaten. Wenn ich für ein Unternehmen arbeite und das Unternehmen einen entsprechenden Vertrag hat mit dem Anbieter, dann steht der Server wahrscheinlich in Europa, aber ist entsprechend immer noch ein bisschen abhängig von dem, was die Amerikaner machen, weil die Amerikaner haben den ja dahingestellt und die betreiben den. Und im Zweifelsfall, da wird viel diskutiert um den sogenannten Cloud Act, könnten die Amerikaner sogar auf diese Daten zugreifen, die sich dort auf diesem Server befinden.
4: Ich hatte vorab einmal nachgelesen in einem Gutachten, was das Bundeswirtschaftsministerium in Auftrag gegeben hat, von Anfang 2025 steht. Wir haben etwa 2000 Rechenzentren in Deutschland jetzt schon und Deutschland sei der größte Standort für digitale Infrastruktur in Europa. Jetzt mal ein bisschen ketzerisch gefragt, reicht das nicht? Warum brauchen wir noch mehr Rechenzentren, wie zum Beispiel in Treuchtlingen?
2: Tatsächlich ist Europa insgesamt leider nicht sonderlich gut dabei. Also der Beste in Europa zu sein, ist einfach ein bisschen wie der beste Fußballer bei Curaçao zu sein oder so. Es ist vielleicht nett, aber man macht jetzt damit international keinen großen Unterschied. In Europa stehen in etwa 5% der weltweiten KI-Rechenleistung. In den USA stehen 70-75%. Und die USA werden aktuellen Prognosen zufolge diese Leistung in den nächsten 5 bis 10 Jahren nochmal verzehnfachen. Also es kann gut sein, dass da noch was dazwischen kommt, aber es ist absoluter Wahnsinn, wie viel die da bauen. Das heißt, wir sind jetzt schon massiv im Hintertreffen und fallen ehrlicherweise so oder so zurück, egal was passiert. Es sei denn, es passiert irgendwas sehr Unvorhergesehenes. Und das ist halt wichtig, weil das Thema KI nicht einfach nur irgendein Infrastrukturthema ist, sondern es ist wahrscheinlich das Infrastrukturthema. Also so wie man vor 30 Jahren über Internetanschlüsse gesprochen hat, spricht man gerade über KI. Und es wird zunehmend klar, wenn wir selber nicht in der Lage sind, eigene KI zu bauen, eigene KI zu betreiben, dann machen wir uns quasi komplett abhängig von denjenigen, die uns diese KI zur Verfügung stellen können. Und das sind in der Regel die USA und vielleicht noch China.
4: Und das sollte ein Grund sein, sich Sorgen zu machen?
2: Ich glaube, vor ein paar Jahren gab es schon Leute, die sich darüber Sorgen gemacht haben. Die wurde immer so ein bisschen belächelt. Ja, da hat man gesagt, ja, okay, gut, dann ist das halt so, dass wir ein bisschen zusammenarbeiten müssen mit den Amerikanern. Aber jetzt auf einmal, seit der zweiten Trump-Regierung, sehen wir ganz konkret, was es eigentlich bedeutet, abhängig zu sein von einer Technologie, über die wir keine eigene Kontrolle haben. Eine Technologie in fremden Händen. Und ich halte das für sehr plausibel, dass sehr viel Innovation, technologische Innovation in naher Zukunft ohne KI kaum noch gehen wird. Und wenn wir dann uns die ganze Zeit darauf verlassen müssen, dass wir diese KI sozusagen geliefert bekommen von außerhalb, dann machen wir uns natürlich enorm abhängig von denjenigen, die uns diese KI liefern können. Und das sind China und die USA.
4: Und was heißt das? Ich finde, das ist auch sowas, das hört man so oft, ne? Wir dürfen uns nicht abhängig machen von den USA, von China. Was würde das dann konkret heißen?
2: Es gibt da ein sehr konkretes Szenario, das nennt sich Europe 2031, Europa 2031. Und es ist ein, ich würde mal sagen, spekulativer Bericht. Das sind einige KI-Forscher und Experten und noch Investoren ist mit dabei. Die spielen einmal die nächsten 5 Jahre sozusagen durch. Die sagen, was passiert eigentlich, wenn Europa auf dem Pfad bleibt, auf dem es gerade ist? Und das bedeutet, die europäische Industrie tut sich immer schwerer, weil natürlich KI auch ein riesen Produktivitätsschub sein könnte für die Industrie. Aber wenn wir diese KI nicht selber bauen, sondern jedes Mal, wenn wir KI nutzen, sozusagen was abzweigen müssen, wie so eine Steuer an die KI-Hersteller, dann bleibt immer weniger von dem dort erwirtschafteten Geld hier. Das sorgt dann irgendwann dafür, dass unsere Sozialsysteme unter Druck geraten, weil hier weniger Geld verdient wird. Und in diesem Szenario Europe 2031, das so eine Art Weckruf auch sein soll für die Europapolitik und für die Bundespolitik, da endet das dann im Jahr 2031 damit, dass Europa zwischen China und den USA quasi zerrieben wird. Und alles, was uns bleibt, ist mit einem von den zweien einen Deal zu machen, um zu sagen, gut, dann werden wir jetzt so eine Art Vasallenstaat von einer der zwei Großmächten, aber spielt international keine wirkliche Rolle mehr. Das ist das Szenario, auf dem laut dieser Forscher wir in Europa zusteuern. Und ich finde das persönlich auch ehrlich gesagt nicht so unplausibel, was die da zeichnen.
4: Gregor, du hast es vorhin schon mal kurz angesprochen. Es gibt eine nationale Rechenzentrumstrategie hier in Deutschland. Und auch Europa, hast du ja gesagt, möchte, dass mehr Rechenzentren in den Mitgliedstaaten entstehen. Was sind da so die Ziele? Wo will man hin?
2: Die Ziele sind es vor allem, mehr Rechenleistung zu schaffen. Also die KI-Rechenleistung soll sich vervierfachen in Deutschland. Das soll aber auch natürlich auf umweltfreundliche Art und Weise passieren. Also Deutschland, das ist das Ziel, soll quasi das Beispiel dafür werden, das zeigt, dass wir Hochleistungsrechner und grünen Strom und Nachhaltigkeit zusammendenken sollen. Das ist das erklärte Ziel der Bundesregierung.
4: Und ist es möglich? Weil ehrlicherweise, wenn ich an so ein Rechenzentrum denke, habe ich im Kopf ein Bild von einem sehr großen Gebäude. Es ist irgendwie laut durch diese Belüftungssysteme. Der Wasserverbrauch ist hoch, der Stromverbrauch ist hoch. Wie nah ist das dran, was ich da im Kopf habe, an der Realität?
2: So weit weg von der Realität ist das nicht, was du da sagst. Tatsächlich rein das Optische, das trifft das schon ganz gut. Ich glaube aber, du denkst vor allem an amerikanische Rechenzentren. Das sind die, die auch in den letzten Monaten immer wieder in den Medien gelandet sind. Ich habe auch mit Dr. Ralf Hintemann über dieses Thema gesprochen. Er ist seit über 25 Jahren Forscher zum Thema Rechenzentren, aktuell am Borderstep-Institut für Innovation und Nachhaltigkeit.
6: Also gerade diese neuen großen Rechenzentren, die kann man sich wirklich vorstellen, das sind riesige Industriehallen.
2: Und innen drin stehen große Schränke und in diesen Schränken sind jeweils bis zu 40 Computer übereinander gestapelt.
6: Und die brauchen alle Strom und jeder einzelne von diesen Servern braucht 20 mal so viel Strom wie ein Notebook. Ja, und wenn ich dann 40 davon habe, dann kann man sich ungefähr vorstellen, wie heiß das wird da drin.
2: Denn all diese Rechner, die produzieren natürlich nicht nur KI und Rechenleistung, die produzieren auch jede Menge Wärme. Und diese Wärme muss irgendwo hin.
4: Und du hast gesagt, das ist das Bild von amerikanischen Rechenzentren. Unterscheiden sich dann die in Deutschland und oder Europa von dem, was du gerade geschildert hast?
2: In den USA hat sich rund um das Thema Rechenzentren fast so eine kleine Art von Kulturkrieg entwickelt in den letzten Monaten und Jahren, weil diese Rechenzentren werden oft ohne große Genehmigungsverfahren gebaut oder zumindest stark abgekürzte. Die landen in der Nähe von kleinen Städten. Oft wird sogar ein kleines Kraftwerk auch noch direkt daneben gesetzt, weil ja irgendwo muss der Strom ja herkommen für dieses Rechenzentrum. Und teilweise ist das dann auch relativ laut. Also es macht Geräusche, die Wasserqualität sinkt womöglich. Also es gibt da alle möglichen Horrorstories, die sich aus Amerika erzählt werden. Dr. Ralf Hintemann meint, in Deutschland wäre aber sowas eigentlich nicht möglich.
6: Die USA kann man nicht 1:1 mit Europa und erst recht nicht mit Deutschland vergleichen. Also wir haben in den USA deutlich andere Rahmenbedingungen.
2: Wir hier in Deutschland haben mit die, das kann man so sagen, strengsten Umweltvorgaben für Rechenzentren weltweit. Das gilt dann sowohl für die Lärmemissionen, aber auch tatsächlich für den Energieverbrauch. Also es gibt da einen Grenzwert, der quasi errechnet, wie effizient ein solches Rechenzentrum sein muss. Und der ist in Deutschland ziemlich ambitioniert. Gleichzeitig sollen die in Zukunft auch fast ausschließlich mit erneuerbaren Energien betrieben werden. Also wir sind da schon, würde ich sagen, sehr weit vorne, was diesen Teil angeht, der Regulierung. Und in der Praxis ist wahrscheinlich, das meint auch Ralf Hintemann, ein solches Rechenzentrum jetzt, wenn man es vergleicht mit anderen Industrien, gar kein so unangenehmer Nachbar. Ja? Es gibt nicht so viel Verkehr, es werden keine Schadstoffe in die Luft ausgestoßen. Es ist halt nur einfach nicht sehr hübsch.
4: Ein Thema bei der Diskussion um solche großen Rechenzentren ist ja immer wieder auch der Wasserverbrauch. Wie sieht's damit aus?
2: Ja, diese Rechenzentren brauchen Wasser zum Kühlen. Zumindest die allermeisten verwenden auch dafür Wasser.
6: Dann wird der Verdunstungseffekt von Wasser genutzt, also so wie wir im Sommer schwitzen und die Feuchtigkeit auf der Haut erzeugt Kühle, nutze ich das auch im Rechenzentrum. Ich verdunste Wasser im Rechenzentrum, dadurch wird Kälte erzeugt und damit spare ich Strom, um Kälte zu erzeugen.
2: Das hat mir auch Ralf Hintemann gesagt, der Experte für Rechenzentren.
6: Je mehr Wasser ich verbrauche, umso weniger Strom brauche ich im Rechenzentrum. Also wenn ich in Regionen bin, wo ausreichend Wasser zur Verfügung steht, ist es aus ökologischer Sicht besser, das Wasser zu verdunsten, als Strom zu verbrauchen. Schwierig wird es, wenn ich in Regionen bin, wo ich wenig Wasser habe, wo ich sogenannten Wasserstress habe.
2: Es ist halt immer ein bisschen die Frage, womit man dieses Wasser vergleicht, weil da tauchen dann immer lustige Zahlen auf, wie das füllt dann so und so viele Pools. Aber man kann es ja auch vergleichen mit anderen Industrien und beispielsweise auch in den USA, wo es deutlich weniger Umweltvorgaben gibt, verbrauchen diese Rechenzentren nur einen ganz kleinen Teil von dem Wasser, was beispielsweise Golfplätze verbrauchen. Und ich würde sagen, gut, wenn wir auf eine Sache verzichten müssten im Sinne der Gesellschaft, dann wären es wahrscheinlich eher die Golfplätze. Also man kann sich da immer das rauspicken, was einem gefällt.
4: Und wie schätzt du das ein? Kann es eigentlich so richtig grüne Rechenzentren geben? Weil Energienutzung ist ein Aspekt, Wasserverbrauch ist ein anderer. Aber dann gibt es ja zum Beispiel auch so Komponenten wie die Hardware, die da verbaut ist in diesen Rechenzentren. Auch deren Produktion erzeugt irgendwie CO2-Emissionen, braucht Wasser und so weiter und so fort. Also ist es eigentlich überhaupt möglich, ein grünes Rechenzentrum zu bauen?
2: Also du hast völlig recht, dass am Ende des Tages ist das eine Hardware-Investition und eine, die viele Rohstoffe benötigt. Die Hoffnung und die Kalkulation ist natürlich, dass wir dieses Rechenzentrum dann irgendwann später natürlich auch nutzen können, um anderswo effizienter werden zu können und anderswo Strom zu sparen. Also das ist ja einer der beliebtesten Anwendungsbereiche von KI, dafür zu sorgen, dass Prozesse besser ablaufen können, dass wir Routen besser ausrechnen können, damit ein Schiff vielleicht ein paar Kilometer weniger fahren muss. Und wenn man das oft genug hochrechnet, dann spart man sich da wiederum auch Energie und Ressourcen. Also eine insgesamt effizientere, schnellere und grünere Welt könnte vielleicht entstehen, wenn wir jetzt genug in KI investieren. Das ist zumindest die Kalkulation auf der Seite. Ehrlicherweise, niemand weiß ganz sicher, ob das am Ende so aufgeht. Ich glaube aber, wenn wir einfach komplett auf KI verzichten würden, dann würde uns das wahrscheinlich auch nicht weiterbringen, weil diese Rechenzentren, die werden gebaut auf der Welt. Vielleicht wäre es besser, wenn zumindest ein paar von denen auch bei uns gebaut werden, wo wir bestimmte Vorstellungen dafür haben, wie das aussehen soll.
4: Das heißt, es klingt durch, du bist der Meinung, wir brauchen diese Rechenzentren, wir brauchen sie auch hier in Deutschland und in Europa. Können wir nochmal auf die europäische Ebene schauen? Gibt's eine dezidierte politische Strategie in Sachen Bau von KI-Infrastruktur?
2: Die gibt es. Also die Europäische Union hat da vor, massiv zu investieren. Es läuft gerade eine Ausschreibung für die sogenannten AI-Gigafactories der EU. Auch Deutschland ist damit im Rennen.
7: When President von der Leyen launched the Invest AI initiative in Paris beginning of this year, the objective was to mobilize more than 200 billion euros for investments in AI.
2: Das sagt Henna Virkkunen. Die ist bei der EU-Kommission für technologische Souveränität zuständig. Das ist, wenn man das im internationalen Vergleich hinstellt, ehrlicherweise nicht wahnsinnig ambitioniert. Es ist sehr hoch ambitioniert für europäische Verhältnisse. Also es geht da um dreistellige Milliardenbeträge. Aber wenn wir das vergleichen mit dem, was Google und Meta und die anderen amerikanischen Tech-Riesen reinstecken, ist es ehrlicherweise immer noch ziemlich bescheiden, selbst wenn all dieses Geld wirklich abgerufen und eingesetzt wird. Ich bin da immer so ein bisschen zwiegespalten, weil einerseits finde ich es ja ganz gut, dass irgendein Milliardär sich nicht einfach entscheiden kann, dass er irgendwo, ob in Treuchtlingen oder sonst wo, einen Haufen Riesenrechenzentren und Kraftwerke hinbaut und dann nicht wirklich was dagegen getan werden kann, wenn die Anwohner das gar nicht wollen. Gleichzeitig ist KI halt eine Technologie, die sich sehr schnell entwickelt und wo man wirklich auch jetzt eigentlich sehr viele Investitionen bräuchte. Und da redet die EU gerne drüber, dass das passiert. Und man hört immer wieder große Begriffe wie die Invest-AI-Strategie und wie viel Geld da jetzt in die Hand genommen werden soll und so weiter. Aber es tut sich ehrlicherweise nicht sonderlich viel.
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1: Um 14.30 Uhr mit Tarek Yusbashi. Das Europaparlament hat dafür gestimmt, das umstrittene Zollabkommen mit den USA umzusetzen. Es sieht vor, dass die Europäische Union bis Ende 2029 keine Zölle mehr auf Industriegüter wie Autos und Maschinen aus den USA erhebt. Im Gegenzug deckeln die Vereinigten Staaten ihre Zölle auf die meisten Waren aus der EU bei 15%. Washington-Korrespondentin Sabrina Fritz erklärt, was das jetzt bedeutet.
2: Die Europäische Union hat jetzt heute ihren Teil des Zolldeals erfüllt und damit hofft man, jetzt haben die Firmen hier Planungssicherheit. Aber man muss sagen, so ganz kommen trotzdem die Handelsbeziehungen nicht zur Ruhe. Es gibt immer noch Ausnahmen, zum Beispiel liegen auf Stahl und Aluminium ganz hohe Zölle noch, wenn die in die USA verkauft werden. Und gerade hat Trump wieder den Franzosen mit 100% Zoll auf Wein gedroht. Also man hat wirklich das Gefühl, so ganz zur Ruhe kommen die Handelsbeziehungen nicht.
1: Außerdem werden in der EU KI-Anwendungen verboten, mit denen sexualisierte Deepfakes erstellt werden können. Nach monatelangen Verhandlungen hat das EU-Parlament heute ein Gesetzespaket zu künstlicher Intelligenz beschlossen. Die neuen Regeln gelten von Dezember an. Aus Brüssel Andreas Meyer-Feist.
3: Nun sollen Grenzen gesetzt werden, wo es bisher keine gab. Sogenannte Nacktbild-Apps werden verboten. Damit reagiert die EU auf Elon Musks KI Grok, die mit derartigen Funktionen Empörung ausgelöst hatte. Außerdem müssen KI-generierte Inhalte mit einem digitalen Wasserzeichen versehen werden, um sie von echten Inhalten unterscheiden zu können. Während die EU in diesem Bereich den Schutz vor Missbrauch deutlich verschärft, fallen andere KI-Regeln nach monatelangen Verhandlungen schwächer aus als ursprünglich geplant. Um der Wirtschaft entgegenzukommen. Viele Unternehmen hatten sich über mögliche Nachteile im internationalen Wettbewerb beklagt.
1: US-Präsident Trump hat Russland aufgefordert, mit der Ukraine ein Abkommen über ein Ende des Krieges zu schließen. Trump verwies auf die hohen Opferzahlen in dem mehr als vierjährigen Krieg. Der US-Präsident nimmt gerade am G7-Gipfel im französischen Evian teil. Die Staats- und Regierungschefs waren sich in ihren Beratungen mit dem ukrainischen Präsidenten Selenskyj offenbar einig, den Druck auf Russland zu erhöhen. Deutschland, Frankreich und Großbritannien sprachen sich ebenfalls dafür aus, das Bemühen um eine diplomatische Lösung im Ukraine-Krieg wieder in Gang zu bringen. Bundesinnenminister Dobrindt hat in Berlin ein Zentrum zur Abwehr hybrider Bedrohungen eröffnet. An der Stelle sind die Sicherheitsbehörden des Bundes und der Länder beteiligt. Sie sollen Erkenntnisse zu Cyberattacken, Sabotage oder Desinformationskampagnen austauschen. Bundesinnenminister Dobrindt sprach von einem starken gemeinsamen Schild.
4: Wir wissen, dass die Bedrohungslage alltäglich und ständig da ist, auch in diesem Moment. Das heißt, die Kolleginnen und Kollegen, die heute ihre Arbeit aufnehmen werden, vom ersten Tag an zu tun haben damit, diese Analysen zu erstellen, Lagebilder zu auszuwerten und entsprechende Aktionen zu koordinieren. Koordinierung statt Kompetenzgerangel. Und deswegen ist es umso wichtiger, dass wir dieses gemeinsame Abwehrzentrum haben. Wir wollen Früherkennung statt Folgenbewältigung. Wir wollen Resilienz statt Risiko.
1: Bundesinnenminister Dobrindt. In Kropp in Schleswig-Holstein hat es in einem Mehrfamilienhaus eine Explosion gegeben. Ein Mann kam dabei ums Leben. Aus Kropp Herr Axel Krüske.
5: Das THW stützt aktuell die Wände. Der Brand ist längst gelöscht, doch in die betroffene Wohnung konnte zunächst niemand gehen. Es herrscht Einsturzgefahr. Es wird vermutet, dass es sich bei dem Toten um den 77-jährigen Bewohner handelt. Bei ihm stand heute eine Zwangsräumung an, bestätigte die Wohnungsbaugenossenschaft Gewoba Nord. Wie genau es zur Explosion kam, bei der Einrichtungsgegenstände über die Straße bis auf ein gegenüberliegendes Grundstück geschleudert wurden, ist unklar. Einen Gasanschluss hatte das Haus nicht.
1: Wer in diesem Sommer in deutschen Seen, Flüssen oder im Meer schwimmen gehen möchte, kann das wohl bedenkenlos tun. Die Europäische Umweltagentur hat den meisten von Deutschlands Badegewässern eine ausgezeichnete Wasserqualität bescheinigt. Aus der NDR-Nachrichtenredaktion Christiane Rüther.
6: Bei mehr als 90% der insgesamt knapp 2300 untersuchten Badestellen war die Wasserqualität exzellent. Nur an drei deutschen Badestellen in Baden-Württemberg und Bayern rät die Umweltagentur wegen schlechter Wasserqualität vom Baden ab. Damit landet Deutschland auf Platz 7 der 29 analysierten Länder. Österreich schaffte es auf Platz 4, die Schweiz nur auf Platz 16. In der EU haben Zypern und Griechenland besonders gut abgeschnitten. Insgesamt war die Wasserqualität bei 85% der Badestellen im vergangenen Jahr ausgezeichnet. 96% erfüllten immerhin die EU-Mindeststandards. Nur 1,5% stellte die Agentur ein schlechtes Zeugnis aus. Der Bericht der Umweltagentur analysiert die Belastung der Gewässer mit Bakterien, die bei Menschen zu Krankheiten führen können.
1: Die Staatsanwaltschaft Hannover ermittelt gegen 5 Polizisten aus der Stadt. Es geht um eine Festnahme im April vergangenen Jahres. 2 Beamte sollen unverhältnismäßig gewaltsam vorgegangen sein und den Festgenommenen verletzt haben. 3 weiteren Beamten wird vorgeworfen, von dem Vorfall gewusst und ihn nicht angezeigt zu haben. Laut Staatsanwaltschaft stehen die Ermittlungen noch ganz am Anfang. Hannovers Polizeipräsidentin von der Osten sagte, sollten sich die Vorwürfe bestätigen, wäre das ein Verstoß nicht nur gegen geltendes Recht, sondern auch gegen die Werte der Polizei. Das waren die Nachrichten.
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7: Wir erleben heute einen Wechsel aus Sonne und Wolken. Fast überall bleibt es trocken hier bei uns in Norddeutschland. In Niedersachsen ist es noch ein bisschen unbeständiger. Die Höchstwerte 16 bis 23 Grad. Morgen gebietsweise freundlich, aber auch ein bisschen Regen. Die Höchstwerte 18 bis 25 Grad. Und dann wird es richtig warm. Am Donnerstag 20 bis 30 Grad und am Freitag dann bis 34 Grad. NDR Info ist hier mit dem Verkehrsservice. Stau oder stockender Verkehr ab 3 Kilometern. A2 Berlin Richtung Hannover zwischen Kreuz Magdeburg und Alsleben. 8 Kilometer stockender Verkehr wegen Bauarbeiten. A2 Braunschweig Richtung Dortmund zwischen Kreuz Hannover-Buchholz und Herrenhausen. 13 Kilometer stockender Verkehr, da brauchen Sie eine halbe Stunde länger. Die A23 Hamburg Richtung Heide ist zwischen Itzehoe-Nord und Schenefeld nach einem Unfall derzeit gesperrt. Und wir haben noch eine Sperrung, und zwar auf der A31 Meppenlingen zwischen Twist und Geeste. Da ist die A31 in beiden Richtungen gesperrt. Wegen Bauarbeiten, das dauert noch bis etwa 22 Uhr heute Abend. Auch die Umleitungsstrecke ist schon überlastet. 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
7: Das war kein normales Fußballspiel in der vergangenen Nacht. Iran bei der Fußball-WM in den USA gegen Neuseeland. Sportlich war es ein unterhaltsames 2:2. Politisch aber hatte das Spiel natürlich eine besondere Bedeutung vor dem Hintergrund des Krieges zwischen der USA und dem Iran. Vor dem Spiel gab es Proteste gegen das Regime. Der Trainer sieht sein Team aber wegen der Rahmenbedingungen bei der An- und Abreise unterdrückt. Matthias Friebe mit Reaktion.
8: Schon nach 6 Minuten fällt das 1:0 für Neuseeland. Der Jubel groß, und das, obwohl im Stadion vor allem iranische Fans sind. Ein Heimspiel, lebt in und um Los Angeles doch die größte iranische Community außerhalb des Irans. Viele von ihnen unterstützen an diesem Abend aber Neuseeland. Die iranische Community ist zerstritten im Umgang mit dem eigenen Team. Die einen unterstützen ihr Team Melli, wie es gerne genannt wird. Für die anderen ist es eher Team Mullah, eine von der Regierung handverlesene Truppe. Einige hundert demonstrieren gegen Team und Regime vor dem Spiel vor der Arena. Sie tragen voller Stolz die alte Flagge des Iran aus den Zeiten vor der Islamischen Revolution. Diese Fahne mit Löwe und Sonne in der Mitte ist von der FIFA in der Arena verboten, kurz vor dem Spiel von einem Gericht bestätigt. Und trotzdem schaffen es die Demonstranten, sie hundertfach in die Arena zu bringen. Nationaltrainer Amir Khalenoi sagte nach dem Spiel, die Menschen hätten unterschiedliche politische Ansichten, würden aber alle aus vollem Herzen das Team unterstützen. Das ist definitiv eine verzerrte Wahrnehmung, was sich schon während der Nationalhymne zeigt. Buhrufe und ein lautes Pfeifkonzert zu Beginn. Viele drehen dem Team den Rücken zu. Im Laufe des Spiels sind aber die Unterstützer des Teams deutlicher zu hören. Zweimal gelingt dem iranischen Team in einem unterhaltsamen Spiel der Ausgleich. Zu diesem Zeitpunkt sind die verbotenen Flaggen schon fast alle aus der Arena verschwunden. Die FIFA sucht mit Kameras die Blöcke im Stadion ab und lässt die Fahnen eine nach der anderen entfernen, beginnend mit den besonders gut im TV-Bild zu sehenden Bereichen. Am Ende heißt es 2:2, ein Ergebnis, das sportlich absolut in Ordnung geht, die inneriranischen Gräben aber lange nicht versöhnen dürfte, auch wenn Kapitän Mehdi Taremi daran glaubt.
9: We want our people united.
8: Man wolle die Menschen zusammenbringen, so wie auch FIFA-Präsident Gianni Infantino es immer sagt. Der kommt nach Abpfiff in die iranische Kabine, bestätigt Taremi.
9: He been in the changing room. For sure he wants to try to help us.
8: Infantino wolle dem Team helfen, das sich kurz darauf auf den Weg zum Flughafen machen muss. Trotz des sich abzeichnenden Abkommens im Krieg zwischen dem WM-Gastgeber USA und dem Iran hat das Team während der WM nur rund 24 Stunden Zeit in den Staaten. Dann muss es jeweils zurückgehen ins extra kurz hinter die mexikanische Grenze verlegte Teamquartier. Man wollte noch einen Tag in L.A. bleiben zur Regeneration, sagte Trainer. Das habe man aber nicht erlaubt. Man sei deshalb das unterdrückteste Team der WM. Zurück bleibt eine zerrissene iranische Community, die das Team schon am Sonntag erneut in Los Angeles erleben wird gegen Belgien. Vermutlich auch dann wieder mit vielen im Stadion nicht erlaubten Flaggen.
10: Ein besonderer Abend also in der vergangenen Nacht. Iran gegen Neuseeland bei der WM in den USA. 14.41 Uhr.
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10: Bis zu 6.000 Euro Förderung gibt's jetzt wieder für den Kauf eines Elektroautos. Allerdings nur für fabrikneue Autos. Gebrauchte werden nicht gefördert. Dafür sind gebrauchte E-Autos aber aktuell recht preiswert. Lohnt sich also vielleicht gerade jetzt der Umstieg vom alten Verbrenner auf ein gebrauchtes E-Auto? Unsere Reporterin Carlotta Polter und Jörg Pfuhl haben sich umgehört.
11: Der alte VW von Carlotta Polter muss demnächst zum TÜV. Nach 11 Jahren hat das Auto 130.000 Kilometer runter. Und beim Termin in der Werkstatt wird schnell klar.
12: Reifen, Inspektion, eine Bremse vorne, die Bremsschläuche hinten, vielleicht noch dieses Motor- und Getriebelager. Also bei 2.500 bis 3.000 Euro würde ich jetzt auf jeden Fall schon mal denken, werden hier reinfließen.
11: Natürlich fragt sich Carlotta, lohnt das noch? Oder wäre jetzt die Zeit zum Umstieg auf ein E-Auto, am besten preisgünstig? Laut mobile.de ist die Nachfrage nach gebrauchten E-Autos im März um 66% gestiegen. Autoverkäufer Lasse von Wahl kann das aus eigener Erfahrung in seinem Autohaus bestätigen.
13: Jetzt gerade mit den gestiegenen Kraftstoffpreisen ist sie doch schlagartig angezogen. Also ist dann das Interesse nach den Elektroautos deutlich größer.
11: Aktuell hohe Spritkosten, das spricht natürlich für den Umstieg auf Elektro. Aber auch als Secondhand? Unbedingt, rät Claudius Mainz, Redakteur bei Automotorsport, gerade jetzt.
14: Die Preise sind tatsächlich sehr niedrig für gebrauchte Elektroautos im Moment. Das liegt daran, dass wir vor ein paar Jahren die erste Elektroautokaufprämie hatten. Da wurden Autos in den Markt gedrückt mit einer hohen Subvention, meist im Leasing. Und diese Leasing-Rückläufer, die sind jetzt alle noch auf irgendwelchen Halden, zumindest viele von denen, nicht alle. Und so ein Überangebot, das drückt natürlich auf den Preis.
11: Statistisch kostet ein Elektroauto nach 3 Jahren nur noch die Hälfte. Der Preis sinkt schneller als bei Verbrennern. Und zwar trotz der langen Garantie, die die Hersteller auf den Akku geben. Üblicherweise 8 Jahre oder 160.000 Kilometer. Manchmal aber auch 10 Jahre und sogar 1 Million Kilometer. Von einem Auto mit abgelaufener Akkugarantie rät Autojournalist Mainz allerdings ab.
14: Wenn man sich überlegt, dass so ein Akku zwischen 15% und 45% des Fahrzeugwertes ausmacht. Mhm. Und wenn der ganz kaputt ist, dann kann man das Auto im Grunde wegschmeißen.
11: Ob das Auto lange Strecken gelaufen ist oder immer nur kurze Stadtfahrten wie etwa ein Taxi, ist Studien zufolge beim E-Auto gar nicht so wichtig. Entscheidend ist der sogenannte State of Health. Den zu checken kostet, etwa beim ADAC, TÜV oder DEKRA, um die 120 Euro. Im Schnitt haben E-Autos bis zu 12 Jahren Alter noch 95% State of Health, SOH. Das klingt allerdings besser, als es ist, sagt Andreas Schmitz, promovierter Ingenieur, auf YouTube besser bekannt als der Akkudoktor.
15: Man sagt so bis 70% SOH, dann ist es tatsächlich in der Regel so, dass man den Akku dann tauschen sollte langsam. Also da geht es dann so schon eher gegens Lebensende, das muss man wissen. Also nicht 0% State of Health ist das Ende, sondern eher so 70. Das ist ein bisschen gemein.
11: Drei Viertel aller Neuwagenkäufer entscheiden sich noch immer gegen ein E-Auto. Aber nicht aus Angst um den Akku, sagt Martin Endlein von der Deutsche Automobiltreuhand.
16: Kaufgrund Nummer eins im letzten Jahr war eben, ich kann zu Hause laden. Und einer der Kaufgründe gegen ein Elektroauto war eben, ich kann zu Hause nicht laden.
11: Carlotta Polter könnte zu Hause laden. Die Werkstatt rät ihr trotzdem, ihrem alten Verbrenner noch eine Chance zu geben.
17: Lieber würde ich jetzt in dieses Auto noch mal 2.500 bis 3.000 Euro reinstecken, dann ist das wieder okay. Und für die nächsten, ich sag mal, keine Ahnung, 50.000 Kilometer kann man hier vermutlich ohne Schmerzen fahren. Klar kommt dann natürlich wieder ein Ölwechsel und sowas dazu. Aber dann ist erstmal man technisch wieder so auf dem Stand, dass man jetzt erstmal wieder weiterfahren kann.
11: Und das Preistief bei gebrauchten E-Autos sollte anhalten. Denn die aktuelle E-Auto-Prämie für Neufahrzeuge dürfte die Preise für Gebrauchte noch für ein paar Jahre drücken.
10: Die Ukraine will in die Europäische Union. Gestern ist ein ganz wichtiger Schritt erfolgt. Aber es war nur ein kleiner Schritt auf einem langen Weg. Wie es weitergeht, hören wir gleich. Davor hat Tarek Yusbashi einen aktuellen Überblick für uns mit einer wichtigen Entscheidung aus Straßburg.
1: Das EU-Parlament hat dem Zollabkommen mit den USA zugestimmt. Damit steht der Vereinbarung jetzt nichts mehr im Weg. Spätestens ab Anfang Juli werden dann wohl europäische Zölle auf verschiedene US-Produkte wie Autos und Maschinen zeitweise wegfallen. Für die meisten europäischen Waren, die in die USA kommen, sollen dagegen Zölle von 15% gelten. Würde die US-Regierung die Sätze in Zukunft anheben, kann die EU das Abkommen wieder aussetzen. Frankreichs Präsident Macron hat den Staatschef der Ukraine, Selenskyj, beim G7-Gipfel in Evian empfangen. Bei dem Treffen wollen die Staats- und Regierungschefs der sieben wichtigen Industriestaaten mit Selenskyj über Wege aus dem russischen Angriffskrieg sprechen. Am Rande des Gipfels forderte US-Präsident Trump den Kreml auf, mit der Ukraine ein Friedensabkommen zu schließen. Auf beiden Seiten gebe es enorme Opferzahlen, so Trump. In Kropp, südlich von Schleswig, ist bei einer Explosion in einem Wohnhaus für ältere Menschen ein Mann ums Leben gekommen. Ob es sich dabei um den Mieter der Wohnung handelt, ist bislang unklar. Das Gebäude ist einsturzgefährdet. Alle anderen Bewohner konnten in Sicherheit gebracht werden. Mehrere von ihnen erlitten Rauchvergiftungen. Warum es zu der Explosion kam, ist noch unklar. Laut der Baugenossenschaft sollte die betroffene Wohnung heute geräumt werden. Das Wetter in Norddeutschland, mal heiter, mal wolkig und überwiegend trocken. In Niedersachsen etwas Regen bei 16 bis 23 Grad. Das war der kurze Überblick. Und nun weiter mit Sebastian Ottowitz.
10: Vielen Dank. Die EU wächst. Das ist auch der gelernte Zustand, dass die Mitgliedsländer mehr und nicht weniger werden. Der Brexit war eine Ausnahme. Aber es gibt immer Staaten, die in das Bündnis aufgenommen werden wollen. Auf dem Balkan, aber auch Moldau und ganz besonders im Moment die Ukraine. Sie alle wollen Teil der EU sein. Gestern haben viele von ihnen einen kleinen, aber sehr wichtigen Schritt gemacht in Richtung EU. Thomas Spickhofen fasst einen besonderen Tag für die Staatengemeinschaft zusammen.
18: Von einem Mega-Montag für die Erweiterung der Europäischen Union spricht die zuständige Kommissarin Marta Kos.
19: It is a mega Monday for me.
18: Mega Montag, nicht nur weil gestern am Montag nun die Beitrittsgespräche für die Ukraine und Moldau begonnen haben, sondern auch weil Montenegro zwei Verhandlungskapitel abgeschlossen hat. Das Land will schon 2028 der Union beitreten. Für die Ukraine wird es dagegen noch einige Zeit dauern und doch viele Jahre schneller gehen als bei allen anderen Kandidaten. Im Februar 22 hat Kiew die Aufnahme in die EU beantragt, kurz nach dem russischen Überfall. 4 Jahre später erkennen wir an, welchen Fortschritt die Ukraine bei den Reformen bereits gemacht hat, inmitten eines grauenhaften Krieges, sagt Kos.
19: We are now formally recognizing the reform progress Ukraine has made over the past years.
18: Den Beginn der Verhandlungen hatte Ungarn über lange Zeit blockiert. Das hat sich erst mit dem Machtwechsel in Budapest im vergangenen Monat geändert. Die Verhandlungen sind in 35 einzelne Themenfelder unterteilt, die zu 6 Paketen zusammengeschnürt werden, sogenannten Clustern. Im ersten Cluster geht es unter anderem um das Justizsystem und den Schutz von Grundwerten. Später folgen zum Beispiel die Regeln für den Binnenmarkt, für Wettbewerbsfähigkeit und Nachhaltigkeit, für die Landwirtschaft und die Außenpolitik. Der ganze Prozess ist schon sehr kompliziert, kritisiert die österreichische Außenministerin Beate Meinl-Reisinger.
20: Er ist sehr lang, er ist sehr bürokratisch und er hat unendlich viele Stellen, an denen es einstimmige Beschlüsse braucht. Das halte ich nicht für klug.
18: Um der kriegsgebeutelten Ukraine eine konkrete Perspektive zu geben, hat Bundeskanzler Merz als Zwischenschritt einen Sonderstatus vorgeschlagen, mit Sitz in der Kommission, im Parlament und am Tisch der Regierungschefs, aber ohne Stimmrecht. Dafür will er auch beim EU-Gipfel Ende der Woche werben. Andere dagegen warnen davor, den vollen Beitritt der Ukraine dabei aus den Augen zu verlieren. Es sollte eigentlich keine Sonderbehandlung geben, sagt die schwedische Außenministerin Maria Sittangard. Es sei im eigenen Interesse der EU und der beste Weg zum Frieden, wenn die Ukraine Teil der Union wird.
21: There is not supposed to be any special treatment, but it is in our interest and it is the best way to achieve peace, to make sure that Ukraine can become part of the EU.
18: Bis zum Sommer sollte der Rat auch die anderen Verhandlungspakete auf den Weg geben, fordert Erweiterungskommissarin Marta Kroos. Und dann?
22: And then we could have a terrific Tuesday in July.
18: Dann können wir im Juli auch einen dollen Dienstag haben.
10: Thomas Spickhofen aus Brüssel. Eine sprechende Stoffpuppe, das hat man schon mal gesehen. Aber diese hier aus Japan kann mehr. Sie erinnert ihre Besitzerinnen und Besitzer ans Essen, ans Medikamente einnehmen, führt Gespräche und sagt sogar, ich liebe dich. Vor allem ältere Menschen, die alleine leben, sollen so emotional unterstützt werden. Aber kann künstliche Intelligenz echte menschliche Nähe ersetzen? Pflegekräfte aus Japan berichten von positiven Effekten bei Depressionen und auf das Wohlbefinden älterer Menschen. Aber natürlich gibt's auch Kritik. Warum noch selber kümmern, wenn das auch eine Puppe kann?
23: Hier unterhalten sich die 78-jährige Südkoreanerin Bang Chun-ja und eine KI-Puppe. Die Puppe wirkt sehr kindlich. Braune Haare, zwei Zöpfe an der Seite, die Wangen leuchten rot, die Puppe trägt ein rosa Kleidchen. Ich habe zwar eine Tochter, aber die Puppe ist besser als meine Tochter, denn sie ist direkt bei mir, während meine Tochter weit weg lebt. Ein knapp 50 cm großer Plüschroboter als Ersatz für die eigene Familie. Dank eines eingebauten KI-Tools übernimmt die Puppe die Betreuung von allein lebenden Senioren wie Bang. Sie erinnert ihre Besitzer daran, ihre Mahlzeiten einzunehmen oder auch Medikamente nicht zu vergessen. Auch die 79-jährige Kim Jung-bun liebt ihren neuen Mitbewohner. Ich bin den ganzen Tag allein zu Hause und habe kaum Gelegenheit, mit jemandem zu sprechen. Es ist schon so weit gekommen, dass mein Mund vom Nichtreden ganz eingerostet ist. Und weil ich nicht mehr oft nach draußen gehen kann, kommt auch kaum jemand zu Besuch. Damit wird klar, was die wichtigste Eigenschaft der Puppe ist. Sie ist für die alten Menschen einfach immer da, beobachtet auch Krankenschwester Oh Sun-hwa bei ihrer Arbeit. Die größte Veränderung ist wohl die emotionale Stabilität. Durch das Gefühl der Nähe zur Puppe haben sich auch depressive Gefühle deutlich verringert. Einsamkeit im Alter, soziale Isolation, ein großes Problem in Südkorea. Fast die Hälfte aller Einwohner ist 50 Jahre und älter. In Deutschland sind das knapp 10% weniger. Die Geburtenrate in Korea ist die niedrigste der Welt. Das Gesundheitssystem kann da kaum mithalten. Deswegen setzen die Behörden zunehmend auf Technologie wie künstliche Intelligenz. Trotzdem glaube ich, dass Menschen letztlich wichtiger sind. Deshalb sollten beide zusammenwirken. Weder KI-Roboter allein noch Menschen allein reichen aus. Sie sollten sich gegenseitig ergänzen. Die Puppen werden ständig weiterentwickelt. Manche sollen sogar schon frühzeitig Anzeichen eines möglichen einsamen Todes erkennen. Die Gespräche laufen über den Chatbot von ChatGPT, aber auch auf Basis von echten Interviews, die das Unternehmen, das hinter den Puppen steckt, mit älteren Menschen geführt hat. Geschäftsführerin Kim Jae erklärt der Nachrichtenagentur AFP, dass ihre Firma jahrelange Feldforschung betrieben habe, um möglichst empathische Roboter zu entwickeln. Nachdem sie ihr Leben lang eine starke Verantwortung getragen haben, sei es für andere Menschen oder ihre Arbeit, empfinden viele eine tiefe Leere, weil sie glauben, ihr eigenes Dasein habe keinen Wert mehr. Die Puppen sollen diesen Menschen ein Gefühl geben, weiterhin gebraucht zu werden. Sie fordern ganz bewusst auch Dinge ein.
2: Oma, ich freue mich schon riesig auf unseren gemeinsamen Ausflug.
23: Knapp 800 Euro kostet so ein Plüschroboter. Der Hersteller ist dabei, die KI so zu trainieren, dass sie auch in anderen Ländern und Gesellschaften zum Einsatz kommen kann, damit sich Senioren weniger einsam fühlen.
10: Mit KI-Puppen gegen die Einsamkeit, Thorsten Iffland berichtete.
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10: Die 9. Triennale der Fotografie in Hamburg feiert gerade in vielen Ausstellungen quer durch die Stadt die Fotokunst. Auch die Kunsthalle hat eine ganze Etage in der Galerie der Gegenwart der Fotografie gewidmet. Aber ich die Welt, ich sehe dich, so der Titel. Die Ausstellung zeigt Arbeiten von mehr als 40 internationalen Künstlerinnen und Künstlern. Kerry Rügemer hat sich diese angeschaut.
3: Nein, es geht nicht um Sex. Auf einer Leinwand kann man schwitzende Männerkörper in Detailaufnahmen betrachten.
4: The protagonist in this film are men who are doing bodybuilding.
3: Die Protagonisten in diesem Film sind Männer, die exzessives Bodybuilding betreiben. Der Film ist in den Slums von Lagos gedreht. Die Männer trainieren ihre Körper für mehr sichtbare Männlichkeit, um dadurch einen höheren sozialen Status zu erreichen und vielleicht dadurch wiederum einen Job in Lagos zu bekommen, wo sie mit ihren durchtrainierten Körpern punkten können.
4: Specific jobs in Lagos.
3: Corinne Deserance hat diese Schau zusammengestellt. Der Film der in Hamburg lebenden Künstlerin Karima Ashadus ist nur ein Hingucker in dieser sehr vielfältigen Ausstellung. Da hängen wunderschöne Kilts, gesteppte Decken in schimmernden Pastelltönen von der Decke. An der Wand aufgereihte historische Fotos aus dem Libanon. Darauf zu sehen sind Kilts mit unterschiedlichen Mustern. Davor steht immer der Künstler, der sie genäht hat.
4: Artistic practice appropriate.
3: Durch diese alten Fotos können heute Kiltnäher traditionelle Muster wiederentdecken, die längst in Vergessenheit geraten sind. Und die Kilts, die hier hängen, sind danach neu gefertigt worden. Da kommen wir zum Thema von Alliance, der Verbundenheit. Durch diese Fotos sind die Muster der Kilts über Generationen von Künstlern weitergegeben.
4: Like between different generation of artists.
3: Große Fotos, winzige Mini-Fotos und dann das, ein goldenes Original. Das stammt von der amerikanischen Künstlerin Sherry Levine. Als Vorlage diente ihr ein umgekipptes Standardurinal aus Porzellan, das der französische Künstler Marcel Duchamp 1917 unter dem Titel Springbrunnen als Kunstobjekt präsentierte. Das kam damals nicht gut an. Das Original ist verschwunden, vermutlich auf dem Müll gelandet. Es existiert nur noch ein mittlerweile berühmtes Foto von Alfred Stieglitz davon, das hier auch zu sehen ist.
4: About all her appropriation is from male artist.
3: Alles, was Sherry Levine als Vorlage übernimmt, das sind männliche Kunstobjekte mit westlicher, männlicher Interpretation. Sie interpretiert sie einfach auf eine weibliche Weise. Und hier ändert sie einfach das Material. Und das lässt uns auch mit einem völlig neuen Blick auf dieses Objekt schauen.
4: Kind of displace our perception on it, you know? We are not used to see this urinoir in this materiality.
3: Die Ausstellung in der Kunsthalle zur Triennale besticht besonders dadurch, dass neben den Fotos eben auch Filme und manch eine Skulptur gezeigt werden. Das ist insgesamt überraschend und fesselnd.
10: Kerry Rügemer war für uns in der Hamburger Kunsthalle. Auch dort findet ein Teil der Triennale der Fotografie statt.
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0: waren, wieder aufheben. Die Vereinbarung hatten US-Präsident Trump und EU-Kommissionspräsidentin von der Leyen vor gut einem Jahr geschlossen. Allerdings zog sich die Umsetzung in der Europäischen Union hin, auch weil der oberste Gerichtshof in den USA Trumps Zollpolitik für rechtswidrig erklärt hatte. Trotzdem setzte Trump der EU eine Frist. Er drohte damit, die Zölle auf Autos von derzeit 15% auf 25% zu erhöhen, sollte das Abkommen nicht bis zum 4. Juli beschlossen werden.
1: Das Europäische Parlament hat außerdem beschlossen, KI-Anwendungen zu verbieten, mit denen sexualisierte Deepfakes erstellt werden können. Die Mehrheit der Abgeordneten stimmten dafür, das europäische KI-Gesetz entsprechend zu ändern. Bei Deepfakes werden mithilfe künstlicher Intelligenz Bild-, Video- oder Tonaufnahmen manipuliert oder erstellt. Ein Beispiel ist der Chatbot Grok der Plattform X. Nutzer hatten die Software verwendet, um Frauen auf Fotos digital zu entkleiden. Bevor die neuen KI-Regeln in Kraft treten können, muss noch der Rat der 27 EU-Länder zustimmen. Das gilt aber als Formsache. Die Unternehmen haben nun bis Anfang Dezember Zeit, ihre Systeme anzupassen. Die G7-Staaten haben sich bei ihrem Gipfel in Frankreich darauf verständigt, mehr Anstrengungen für ein Ende des Ukraine-Krieges zu unternehmen. Unter anderem soll es neue Sanktionen gegen Russland geben, heißt es aus Diplomatenkreisen. Aus Evian, Georg Schwarte.
2: Noch mehr Druck auf Putins Russland. Das ist ein Ergebnis der ersten Arbeitssitzung der G7-Staaten am zweiten Gipfeltag. So wollen die G7-Staaten die Sanktionen gegen den russischen Öl- und Gassektor ausbauen. Die USA hatten zuletzt im Zuge des Iran-Krieges ihre Sanktionen auf russisches Öl gelockert. Im Beisein des ukrainischen Präsidenten Selenskyj waren sich alle Gipfelteilnehmer einig, dass sich die militärische Lage der Ukraine verbessert, das Land mit einer neuen Position der Stärke auftrete. Erstmals, so hieß es aus Teilnehmerkreisen, habe US-Präsident Trump dabei offen Russland zu direkten Gesprächen mit der Ukraine aufgefordert. Russland sollte ein Abkommen schließen, wird der US-Präsident zitiert.
1: In Berlin nimmt heute ein Zentrum zur Abwehr hybrider Bedrohungen die Arbeit auf. Damit sollen die Sicherheitsbehörden von Bund und Ländern hybride Kriegsführung wie etwa Cyberattacken oder gezielte Verbreitung von Falschinformationen besser kontern können. Aus Berlin Jakob Mayer.
3: Bundesinnenminister Alexander Dobrindt spricht von einem echten Meilenstein in der Sicherheitsarchitektur. Das neue Zentrum soll helfen, Sabotageakte oder Desinformationskampagnen aufzudecken und abzuwehren. Dazu tauschen Fachleute aus verschiedenen Sicherheitsbehörden Informationen aus, erstellen Lagebilder und Analysen und planen gemeinsam Gegenmaßnahmen. Unter anderem wirken Expertinnen und Experten von Verfassungsschutz, BKA, Bundespolizei, BND und aus den Bundesländern in dem Abwehrzentrum mit. Sie sollen Attacken von Staaten wie Russland früh erkennen und rechtzeitig geeignete Gegenmaßnahmen einleiten.
1: Bei der Fußball-WM in den USA, Kanada und Mexiko starten heute weitere Teams in das Turnier, die als Favoriten gehandelt werden. So steht erstmals der amtierende Weltmeister Argentinien auf dem Platz. Aus dem ARD-WM-Team Michael Küster.
4: Argentinien bekommt es zum Auftakt mit Algerien zu tun und alle Augen werden dabei natürlich auf Superstar Lionel Messi gerichtet sein. Gespielt wird ab 3 Uhr früh unserer Zeit in Kansas City. Aber auch Vize-Weltmeister Frankreich darf endlich ran, gleich in der ersten Partie des Tages um 21 Uhr gegen den Senegal. Und um Mitternacht läuft Torjäger Erling Haaland mit seinen Norwegern gegen den Irak auf. Wenn die ersten um 6 Uhr früh schon wieder aufstehen, dann startet Ralf Rangnick mit seinen Österreichern ins Turnier. Gegner ist WM-Neuling Jordanien.
1: Das waren die Nachrichten.
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6: In Norddeutschland heute Sonne oder Wolken, aber es bleibt fast überall trocken. In Niedersachsen ist es noch ein bisschen unbeständiger. Die Höchstwerte heute Nachmittag 16 bis 23 Grad. In der Nacht wird es nochmal richtig kalt, bei Tiefstwerten von 13 bis 7 Grad. Dazu meist trocken, nur in Niedersachsen noch ein bisschen Regen. Und auch morgen ein wenig Regen, aber gebietsweise wird es freundlich. Und ab jetzt wird es wärmer, 18 bis 25 Grad. Am Donnerstag bis 30 und am Freitag sogar bis 34 Grad. 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Stau oder stockender Verkehr ab 3 Kilometern. A2 Berlin Richtung Hannover zwischen Kreuz Magdeburg und Alsleben 11 Kilometer stockender Verkehr wegen Bauarbeiten. A2 Braunschweig Richtung Dortmund zwischen Kreuz Hannover-Buchholz und Herrenhausen 13 Kilometer stockender Verkehr. Die A23 Hamburg Richtung Heide ist zwischen Itzehoe Nord und Schenefeld nach einem Unfall gesperrt. Und die A31 Meppen-Lingen ist zwischen Twist und Geeste wegen Bauarbeiten noch bis heute Abend 22 Uhr gesperrt. Die Umleitungsstrecke ist hier schon überlastet.

0: 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Nach langen Verhandlungen haben sich die USA und der Iran auf ein Rahmenabkommen zur Beilegung des Krieges verständigt. Was genau in dieser Vereinbarung steht, das ist noch unklar. Aber nicht nur der US-Präsident hofft, dass es ein positives Signal sein kann für die Weltwirtschaft. Unser NDR Info-Thema heute mit Peter Mücke.
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2: The strait is already partially opened. As you know, they're doing a little hunting for a couple of mines. Now on Friday it'll be completely opened. I think it's going to be free sailing.
3: Freie Fahrt für Schiffe in der Straße von Hormuz ab Freitag. Vorher müsse man nur noch ein paar Minen aus dem Weg räumen. US-Präsident Trump gestern beim G7-Gipfel in Evian. Mehr als zuversichtlich, dass das angekündigte Rahmenabkommen mit dem Iran der große Durchbruch für Frieden und die Weltwirtschaft ist, die ja schwer gelitten hat, seit die USA Ende Februar den Iran angegriffen und das Regime in Teheran im Gegenzug die Straße von Hormuz blockiert hat, die ja gerade für Öltransporte so wichtig ist. Ist das USA-Iran-Abkommen jetzt das positive Signal für die Weltwirtschaft? Das fragen wir in unserem NDR-Info-Thema. Heute ist Dienstag, der 16. Juni und ich bin Peter Mücke. Hallo. In Evian am Südufer des Genfersees treffen sich ja seit gestern die Staats- und Regierungschefs der 7 wichtigsten Industrienationen zum G7-Gipfel. Auch US-Präsident Trump ist nach Frankreich gekommen mit der Ankündigung, dass eine Vereinbarung mit dem Iran virtuell schon unterschrieben sei. Bleibt die Frage, was steht denn eigentlich drin in diesem Abkommen? Darüber haben wir mit unserem Korrespondenten in Evian, Samuel Jakisch, gesprochen.
4: Das Versprechen der USA lautet ja, eine Waffenruhe, die diesmal auch tragfähig ist. Der freie Schiffsverkehr ist das zentrale Versprechen dieser Absichtserklärung und die parallel verhandelten Umständebedingungen des iranischen Atomprogramms. Das sind die Kernelemente dieser Verabredung. Aber es ist nach wie vor vollkommen unklar, ob sich zum Beispiel auch Israel im Libanon an diese Waffenruhe gebunden fühlt. Für den Iran ist das ein ganz wichtiges Thema. Ist das Zutrauen auch in diese Waffenruhe so groß, dass die großen Reedereien sich tatsächlich zutrauen, ihre wertvollen Schiffe dahin durchzuschicken, durch dieses Gefahrengebiet? Die erste große, wichtige aus Dänemark, die Maersk, hat schon angekündigt, das ist uns immer noch zu schwierig und zu heikel. Und drittens, werden die Iraner da wirklich Zugeständnisse machen oder eben weiterhin diesen Druck ausüben und diesen Trumpf auf ihrer Hand nutzen, dort die Sicherheit möglicherweise doch wieder zu gefährden?
3: Die Europäer haben erstmal verhalten positiv auf die Ankündigungen von Donald Trump reagiert, Unterstützung angeboten und auch deutlich gemacht, dass jetzt möglichst schnell etwas passieren muss. Was erwartet denn umgekehrt der US-Präsident von den Europäern? Das wollten wir auch noch von unserem Korrespondenten wissen.
4: Auf der einen Seite begrüßt er politisch natürlich das Angebot der Europäer, angeführt von Frankreich und Großbritannien, dort auch eine internationale Marinemission hinzuentsenden, um eben das Ganze abzusichern, unter der Bedingung, dass es streng defensiv ist, unter der Bedingung, dass es ein Abkommen gibt, dessen Einhaltung man überhaupt überwachen kann. Darauf hat Donald Trump so ein bisschen gemischt trotzdem reagiert und gesagt, naja, eigentlich haben wir das gar nicht nötig, eigentlich brauchen wir das gar nicht. Aber ja, okay, ein, zwei europäische Schiffe wären vielleicht ganz nett. Grundsätzlich geht es ihm erstmal darum, dass man diesen Optimismus teilt. Die Hauptzielgruppe dieser Nachricht gestern waren die Börsen. Die haben darauf sehr erleichtert reagiert, dass es da eine Aussicht gibt auf eine Entspannung im Nahen Osten. Der Ölpreis ist gleich mal um 5% gesunken. Und dieses Zutrauen soll man jetzt behalten, möglichst ohne irgendwie allzu kritische Fragen stellen. Das ist die Haltung der USA.
3: Erste Auswirkungen hat dieses Abkommen also schon, auch wenn noch niemand weiß, was so richtig drinsteht. Der Iran sagt ja, er könne in Zukunft eine Art Maut kassieren von den Schiffen, die die Straße von Hormuz durchfahren. Donald Trump aber sagt, nein, die Meerenge wird frei durchfahrbar sein, mautfrei. Darüber haben wir auf NDR Info mit Jürgen Hart gesprochen, dem außenpolitischen Sprecher der CDU-CSU-Bundestagsfraktion.
5: Also was die Straße von Hormuz angeht, so muss man, glaube ich, unterscheiden. Ich hatte immer im Hinterkopf, dass möglicherweise ein Kompromiss in Anführungsstrichen mit dem Iran sein könnte, dass man dem Iran erlaubt, eine Servicegebühr zu erheben für die Verkehrsleitung in der Straße von Hormuz gemeinsam mit Oman. Das ist ja ein enges Seegebiet, das wird ja überwacht und kontrolliert und dafür könnte man auch völkerrechtlich konform sozusagen eine Servicegebühr nehmen. Eine Maut wäre klar völkerrechtswidrig. Ich könnte mir vorstellen, dass das, was in dem Abkommen am Ende drinsteht, vom Iran gegenüber seinem Volk Zeug als Maut bezeichnet wird, in Wirklichkeit aber so eine Art Servicegebühr ist, die dann auch keine besonders hohe Belastung der Weltwirtschaft darstellt. Aber das ist meines Erachtens ein Detail jenseits der Atomfrage. Ich glaube, das Wichtigste ist die aggressive Unterstützung des Iran von Terrororganisationen und der Plan, eine Bombe zu bauen und der Plan, entsprechende Raketen zu bauen, die Atombombe dann auch zu verschießen. Und insofern, das sind die entscheidenden Punkte. Und ob man da tatsächlich zu einer Vereinbarung kommt, die besser ist als das, was ursprünglich mal in dem JCPOA drin stand, was ja die 5 permanenten Mitglieder des Sicherheitsrates plus Deutschland vor 15 Jahren ausgehandelt hatten, das ist fraglich.
3: JCPOA, das vielleicht nochmal zur Erklärung, das war das Atomabkommen mit dem Iran, das seinerzeit noch US-Präsident Obama unterschrieben hat. Wie ist dieser neue Deal, diese Rahmenvereinbarung, von der US-Präsident Trump spricht, einzuordnen? Darüber haben wir auf NDR Info auch mit Sascha Lohmann gesprochen, von der Stiftung Wissenschaft und Politik. Dort gehört er zur Forschungsgruppe USA. Und von ihm wollten wir zunächst wissen, wie der Iran mit dem, was bisher aus dieser Vereinbarung bekannt geworden ist, dasteht.
6: Ja, die Iraner haben ja sicherlich sehr gut verhandelt. Wir haben ja jetzt auch mit dem Rahmenabkommen erstmal nur den Status quo ante Ende Februar wiederhergestellt. Das heißt, die Straße von Hormuz soll geöffnet werden. Vorher war sie ja frei. Wir haben aber gleichzeitig noch keinen Hinweis darauf, wie eigentlich die Substanz des Abkommens weiter verhandelt werden soll. Da geht es ja darum, dass man sicherstellen möchte, dass der Iran keine Atomwaffen entwickelt. Das ist sicherlich auch noch der große Brocken, der bleibt. Jetzt geht die richtige Arbeit am Verhandlungstisch auch erstmal los. Und da muss man dann wirklich schauen, was dann dabei rumkommt. Aber es ist, wie gesagt, alles sehr, sehr unsicher zum jetzigen Zeitpunkt. Es ist ein Problem, was sich Trump durch den zweiten Angriff auf den Iran im Februar diesen Jahres selbst geschaffen hat. Das scheint er jetzt erstmal gelöst zu haben. Aber das weitaus größere Problem, eben die Transparenz und die Sicherheit herzustellen mit Blick auf die zivile Nutzung von Atomenergie in Iran, das ist sicherlich das, was jetzt in den Fokus rücken wird.
3: Und dann haben wir mit Sascha Lohmann noch über die Perspektive der USA gesprochen, über Donald Trump, der innenpolitisch angeschlagen ist, gerade auch wegen der wirtschaftlichen Lage infolge des Irankrieges. Frage an ihn, wie wichtig ist es auch für Trump, dass dieses Abkommen jetzt zustande kommt und auch hält, gerade mit Blick auf die Midterms, also die Zwischenwahlen in den USA im November?
6: Das ist sicherlich ein wichtiger Punkt. Die wirtschaftlichen Folgen waren ja auch sehr spürbar in den Vereinigten Staaten. Preissteigerungen, insbesondere bei Kraftstoffen, aber auch Inflation insgesamt. Der Präsident hat zwar immer wieder auch gesagt, zunächst, dass es eine ganz kurze Intervention sei, dass die wirtschaftlichen Folgen behandelbar oder eingrenzbar waren. Das ist alles in dem Sinne nicht so eingetreten. Das heißt, er muss jetzt schon schauen vor November, dass er da wieder mit wirtschaftlichem Aufschwung auch in den Wahlkampf gehen kann. Und das ist sicherlich ein wichtiger Antriebsfaktor für diesen jetzt Deal.
3: Und dann wollten wir noch von ihm wissen, wie realistisch es denn ist, dass jetzt tatsächlich schnell wirtschaftliche Entlastungen kommen, von denen Trump und die Republikaner dann profitieren könnten?
6: Das muss man schauen. Das hängt sicherlich davon ab, wie schnell der Verkehr jetzt durch die Straße von Hormuz, diesen wichtigen Wasserweg, wo ja mit bis zu 1/5 der weltweiten Ölversorgung abgewickelt wird, dann auch tatsächlich geöffnet wird. Das ist in dem Sinne noch unsicher. Wir wissen auch noch nicht, muss Minenräumen passieren? Wenn ja, in welchem Ausmaß? Wie lange dauert es, bis der Stau sich auflöst? Das sind alles Fragen, die sicherlich auch sehr relevant sind mit Blick auf, löst sich das bis zu den Wahlen im November wirklich auf oder sind die Effekte nicht dann erst danach, dass sie dann eintreten?
3: Sagt der USA-Experte Sascha Lohmann von der Stiftung Wissenschaft und Politik. Ist das USA-Iran-Abkommen ein positives Signal für die Weltwirtschaft? Das haben wir im NDR-Info-Thema gefragt am 16. Juni.
0: 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Wer wird Weltmeister? Deutschland? England? Brasilien? Nicht selten wurde getippt auf Frankreich und auch der amtierende Weltmeister Argentinien hat zumindest Chancen. Frankreich und Argentinien starten heute ins Turnier. Wir schauen gleich voraus. Vorher müssen wir aber einmal ganz kurz auf die Straßen schauen. Eine wichtige Meldung kommt da. Achtung bitte, auf der B216 Lüneburg-Dahlenburger Landstraße in Höhe B4 Hagen. Hier werden Gegenstände auf die Fahrbahn geworfen. Ich wiederhole noch einmal, Achtung bitte, auf der B216 Lüneburg-Dahlenburger Landstraße in Höhe B4 Hagen. Hier werden Gegenstände auf die Fahrbahn geworfen. Bitte Vorsicht, wenn Sie in diesem Bereich unterwegs sind. Für uns hier auf NDR Info wird es jetzt Zeit für einen kurzen Überblick und den hat Benjamin Kirsch für uns.
7: Das Zollabkommen zwischen der EU und den USA kann wie geplant umgesetzt werden. Auch das Europaparlament hat dem Entwurf jetzt zugestimmt. Der Schritt galt als letzte politische Hürde. Damit werden europäische Zölle auf verschiedene US-Industriewaren bis Ende 2029 abgeschafft. Betroffen sind unter anderem Autos und Maschinen. Im Gegenzug versprach die US-Regierung, auf die meisten EU-Güter einen Zoll von maximal 15% zu erheben. Außerdem werden in der EU bestimmte KI-Anwendungen verboten. Auch hier hat das EU-Parlament entsprechende Pläne gebilligt. Es geht dabei um Programme, mit denen sexualisierte Deepfakes erstellt werden können. Dabei wird zum Beispiel das Gesicht einer Person in ein pornografisches Video eingefügt, sodass es scheint, als wäre sie wirklich Teil dessen. Das Verbot soll ab Dezember greifen. Formal müssen die Mitgliedstaaten noch zustimmen. Die Sicherheitsbehörden sollen enger zusammenarbeiten, um Deutschland besser vor hybriden Bedrohungen zu schützen. Bundesinnenminister Dobrindt hat dafür in Berlin ein neues Abwehrzentrum eröffnet. Dort sollen Polizei und Nachrichtendienste Informationen bündeln und auch abstimmen, wie sie gegen solche Attacken vorgehen. Dabei handelt es sich beispielsweise um Anschläge auf kritische Infrastruktur, Cyberattacken oder Desinformationskampagnen. Nach Angaben der Sicherheitsbehörden haben hybride Bedrohungen in den vergangenen Jahren massiv zugenommen. Das Wetter in Norddeutschland, mal heiter, mal wolkig und überwiegend trocken. In Niedersachsen etwas Regen bei 16 bis 23 Grad. Das war der kurze Überblick. Weiter mit Sebastian Ottowitz.
0: Vielen Dank. 15.17 Uhr ist es.
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0: Einige Top-Mannschaften haben bei der Fußball-Weltmeisterschaft schon ihr erstes Vorrundenspiel absolviert. Und heute, beziehungsweise jetzt in der kommenden Nacht, kommen zwei Mitfavoriten dazu. Die beiden Finalisten der vergangenen WM starten ins Turnier. Hendrik Lückhoff.
8: Zum einen das Team, von dem die meisten wohl sagen würden, ja, das Team wird wohl Weltmeister, Frankreich. Und dann auch der Titelverteidiger, Argentinien. Die Südamerikaner bekommen es um 3 Uhr nachts deutscher Zeit im ersten Gruppenspiel mit Algerien zu tun. Und dann werden bei den Argentiniern wieder alle Augen natürlich auf Lionel Messi gerichtet sein. Es wird die letzte Weltmeisterschaft des Ausnahmefußballers, also mit großer Wahrscheinlichkeit zumindest. Immerhin ist Messi bereits im weit fortgeschrittenen Fußballeralter von 38, aber er hat eben so große Freude am Fußball, er kann es einfach nicht lassen, wie Burkhard Hupe berichtet.
9: Hätte Ray Hudson geahnt, dass die Messi-Mania doch noch nicht zu Ende ist, vielleicht hätte er diese Weltmeisterschaft noch drangehängt an seine Karriere als Fernsehreporter. Doch der ehemalige englische Mittelfeldspieler Ray Hudson, der ein Jahr seiner Karriere auch bei Union Solingen verbrachte und den großen Rest in den USA, ist seit knapp einem Jahr im Ruhestand. Seine hymnenhaften Sprachbilder jedoch leben weiter. Denn Hudson war der beste und genialste Laudator von La Pulga, dem Floh aus Rosario. Hudson erzählte von Verteidigern, die Messi auf Facebook folgten und bei Twitter herauskamen. Defenders try to follow him on Facebook and he comes out on Twitter. Hudson beschrieb Abwehrspieler, die vor Messi eine Drehtür betraten und nach ihm verließen. He can follow you into a revolving door, Phil. It'll come out first. Beinahe jeder Fußballfan hatte ja vor 3,5 Jahren gedacht, so, das war's, das letzte Messi-Kapitel ist nach einem der dramatischsten WM-Endspiele aller Zeiten endgültig geschrieben. Argentinien ist Weltmeister! Messi-Mania in Und Messi hatte sich ja auch ordentlich verabschiedet.
10: Wir haben es geschafft, zum dritten Mal. Ich möchte Diego danken für alles, was er mir gegeben hat. Dass ich jetzt so abtreten kann mit diesem WM-Titel, den ich mir so sehr gewünscht habe. Für meine Kameraden, für ganz Argentinien. Jetzt sind wir Weltmeister.
9: Doch nach seinem Wechsel in die USA zu Inter Miami kam die Lust am Fußball zurück. Und weil neben dem Geist auch der bald 39-jährige Körper noch mitmacht, bestreitet Messi gegen Algerien nun sein 200. Länderspiel zum Auftakt seiner 6. Weltmeisterschaft. Und ginge es nach Millionen Fans, die Messi nach wie vor auf der ganzen Welt zu Füßen liegen, dann wird er den Ball noch einmal so zärtlich berühren, als wäre es ein Gute-Nacht-Kuss seiner Mutter.
11: Astonishing from Lionel, sweeter than a mother's kiss at bedtime when he touches this one.
8: Ja, wie gesagt, um 3 Uhr deutscher Zeit kommende Nacht hat Messi dann mit Argentinien seinen ersten Auftritt bei dieser WM. Schon um 21 Uhr geht's bei uns für den Finalisten der vergangenen WM los, für Frankreich, für das Team mit der wohl individuell höchsten Qualität bei diesem Turnier. Der Kader, er platzt vor Weltklasse-Spielern. Man weiß gar nicht, wen man da hervorheben möchte. Und unser Kollege Tim Brockmeier hat sich deswegen auch nicht fürs Offensichtliche entschieden, nicht für Kylian Mbappé, sondern er hebt dessen Sturmkollegen hervor, Désiré Doué.
12: Désiré Doué, rechter Flügelstürmer, 21 Jahre, 1,81 groß, Rechtsfuß.
13: Good cross for Doué! Désiré Doué! This teenager is sensational. He's a headline maker.
12: 7 Länderspiele bisher, 2 Tore.
14: Bio.
12: Begann mit 4 zu kicken, kam mit 5 in die Jugendakademie von Stade Rennes. Da nehmen sie Jungs eigentlich erst ab 8, aber Doué war einfach zu gut, durchlief dort alle Jugendmannschaften und wurde Profi.
14: Sein Verein.
12: Paris Saint-Germain, Ligue 1, Frankreich, wechselte vor 2 Jahren für 50 Millionen Euro von Rennes nach Paris. Ein Jahr später entschied er mit gerade mal 19. Das Champions-League-Finale im Alleingang für PSG, hat mittlerweile alles gewonnen, was der Vereinsfußball in Europa zu bieten hat. Aktueller Marktwert 120 Millionen Euro.
14: Skills.
12: Passspiel, Spielverständnis, Beweglichkeit, Robustheit, Dribbling, Tempo, Torgefahr. Doué hat Talent im Überfluss, fast mehr als in einen einzigen Spieler reinpasst.
14: Good to know.
12: Doués Vater kommt aus der Elfenbeinküste, die Mutter aus Frankreich. Désiré entschied sich früh für die französische Nationalmannschaft. Sein Bruder Guela dagegen spielt für die Ivora.
14: Fun Fact.
12: Im Alter von 10 wollte Doué mit dem Kicken aufhören, weil sein Jugendtrainer ihn in die Verteidigung packte. Darauf hatte er überhaupt keinen Bock. Mit 16 wäre er fast aussortiert worden, weil er als zu schmächtig galt. Doué biss sich durch und ist jetzt einer der heißesten Kicker Europas.
14: Die Prognose.
12: Mbappé, Olysee, Dembélé. Im französischen Star-Ensemble könnte Doué die Kirsche auf der Torte werden und auf sein schon prall gefülltes Pokalregal auch die wohl größte Trophäe überhaupt packen.
8: Ja, und heute trifft er zum Auftakt mit Frankreich auf den Senegal ab 21 Uhr. 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
15: Vielen Dank, Hendrik Lückhoff aus unserer Sportredaktion. Gestern Abend ging es los in Evian in Frankreich, der G7-Gipfel. Die Kulisse, wie üblich bei solchen Treffen, malerisch. Die Gastgeber wollen sich im besten Licht präsentieren und es geht mitten in den französischen Alpen am Genfer See ganz hervorragend. Die Kulisse also traumhaft, die Gesprächsthemen fordernd. Ab heute steht der Ukraine-Krieg im Vordergrund. Auch der ukrainische Präsident ist ja nach Evian gereist. Davor aber hatte erstmal Donald Trump das Thema gesetzt. Das Rahmenabkommen mit dem Iran überlagerte erst einmal den Gipfel. Den beobachtet für uns in Evian Katrin Schmidt. Ich habe sie vorhin gefragt, wie zufrieden die anderen Gipfelteilnehmerinnen und Teilnehmer mit dem waren,
0: was Donald Trump über diese Vereinbarung erzählen konnte.
16: Also ich sage ja mal, ein paar Stunden Abstand könnte man sagen, so semi-zufrieden. Also erstmal überwog die Erleichterung, das war ganz klar, schon bevor Trump ankam, wurden hier die Köpfe zusammengesteckt, um zu überlegen, was heißt das jetzt eigentlich wirklich ganz konkret. Dann kam er an, hat nochmal alle gebrieft auf die Trumpsche Manier, hat erstmal wieder losgelegt, hat gesagt, das ist das beste Abkommen, das die Welt überhaupt je gesehen hat. Daran bestehen gewisse Zweifel, aber er ist noch ein bisschen ins Detail gegangen, hat gesagt, ja, Freitag soll es unterschrieben werden. Freitag ist dann die Straße von Hormuz auch komplett frei, so sagt er es. Da ist er sich mit den Iranern offensichtlich einig. Er sagt auch, die sei dann gebührenfrei. Da gibt es dann vielleicht schon die ersten Unstimmigkeiten, aber das ist seine Lesart, also kein Zoll, keine Maut. Das ist das, was er den Europäern erzählen konnte. Das ist natürlich schon mal deutlich mehr, als man vorher hatte. Insofern ist die Zufriedenheit da schon erstmal groß gewesen. Das ist natürlich mit Blick auf Energieversorgung und Energiepreise das, was die Europäer brauchen. Aber es ist natürlich auch klar, das Abkommen hat sehr viele Leerstellen. Ist ja überhaupt nicht geklärt, was mit dem iranischen Atomprogramm dann werden soll. Das war ja ursprünglich auch mal Kriegsziel von Donald Trump, das erklärte, ne? Sicherzustellen, dass der Iran die Bombe nicht bauen kann. Davon ist ja keine Rede. Insofern rätselt man jetzt so ein bisschen bei aller Freude, wie nachhaltig denn das Ganze sein könne.
0: Das Rätseln wird auch noch ein bisschen weitergehen oder zumindest das Sprechen über den Iran. Heute Nachmittag steht das auch wieder auf dem Programm. Ein Streitpunkt sind ja die Sanktionen gegen den Iran. Da hat Trump in Aussicht gestellt, die könnten aufgehoben werden. Wie ist da die Position der anderen Gipfelstaaten?
16: Ja, das ist wirklich ganz interessant. Also ich meine, die Europäer versuchen jetzt alles Mögliche auch noch anzubieten, um zu sagen, was können wir jetzt bitte schön tun, damit das auch wirklich zu diesem Abkommen kommt und da nicht noch irgendwas dazwischen kommt. Also es ging einmal los mit dem französischen Präsidenten, der gestern hier breit erklärt hat. Er hat ja Kampfflugzeuge, Fregatten, die sind in der Region unterwegs. Die könnten also in weniger als 48 Stunden auch in der Straße von Hormuz sein und mithelfen, das abzusichern. Hat Trump eher abgewogen, gesagt, so im Prinzip haben wir alles geklärt. Das ist eigentlich gar nicht notwendig. Dann kam auch noch und der Brite Keir Starmer, die gesagt haben, gemeinsam mit Macron, also wir könnten auch darüber nachdenken, Iran-Sanktionen zu lockern, ne, wenn wir irgendwie hinkriegen, dass dieses Abkommen noch nachhaltiger gestaltet wird. Also natürlich mit vielen Bedingungen jetzt auch ausgestattet. Also da geht man schon auch irgendwie ein Stück mit, zumindest, dass man sich das überlegen möchte. EU-Kommissionschefin Ursula von der Leyen, die konnte ich sogar persönlich fragen, wie es denn mit EU-Sanktionen aussieht. Die hat dann gesagt, naja gut, die sind erhoben worden auf Menschenrechtsverletzungen und Verbreitung von Massenvernichtungswaffen, da sehen wir erstmal auch keinen Grund, die irgendwie zu lockern. Also da ist man sich auch noch nicht so ganz eins, aber das Bemühen ist klar zu sagen, okay, was können wir jetzt machen, damit das auch steht, diese Vereinbarung und weiterentwickelt wird.
0: Großes Bemühen auch rund um das Hauptthema des heutigen Tages, die Ukraine. Früher hieß das auf G7-Gipfeln, wenn über die Ukraine gesprochen wurde, wer kann welche Waffen liefern. Heute fällt viel häufiger der Begriff Diplomatie. Worauf liegt da also der Fokus?
16: Ja, also das stimmt ganz klar. Also ich meine, über Waffen brauchen wir nicht mehr groß reden. Das sind sowieso noch die Europäer, die finanziell und militärisch die Ukraine da am Leben halten, jetzt mal grob gesagt. Das ist schon irgendwie gesetzt, dass sich die USA da komplett zurückgezogen haben. Insofern liegt der Fokus wirklich hier bei G7 auf einer Session, die auch gerade zu Ende gegangen ist, jetzt zu diesem Thema rauszuarbeiten oder festzustellen, in welchem Ausmaß Trump sich überhaupt noch mit diesem Thema beschäftigen möchte, ob er da bei der Diplomatie in irgendeiner Form noch dabei ist. Und zumindest hat er es offensichtlich geschafft, den europäischen G7-Vertretern hier das gute Gefühl zu geben oder das, was sie maximal erreichen wollten, dass man hier noch gemeinsam an einem Strang zieht. Er hat also auch nochmal betont jetzt hier gerade, dass er Russland auf jeden Fall drängen möchte, an den Verhandlungstisch jetzt zu kommen, ernsthaft. Und er hat auch vorher schon gesagt, er sieht da ein Momentum. Er habe auch mit Putin telefoniert, das war Sonntag, anlässlich Trumps Geburtstag. Aber dennoch haben sie wohl auch über das Thema gesprochen. Er will da dranbleiben, hat er den Europäern hier versichert. Und das ist wahrscheinlich schon das Maximum, was man jetzt auch rausholen konnte, auch im Beisein des ukrainischen Präsidenten Zelensky, der heute Vormittag mit dabei war.
0: Der ist heute früh auch eben nach Evian gekommen. Wie hast du ihn wahrgenommen? Wie selbstbewusst ist Zelensky aufgetreten?
16: Also in der Runde hatten wir keinen Einblick jetzt im Gespräch mit Trump. Das muss man jetzt wirklich nur an den Ergebnissen ablesen, dass offensichtlich das ja für ihn auch gut gelaufen ist. Er hat im Prinzip auch Grund für Selbstbewusstsein, weil eigentlich steht die Ukraine aktuell vergleichsweise gut da, wenn man das überhaupt so sagen kann, angesichts auch wieder der nächtlichen Angriffe auf Kiew. Aber dennoch, viele und auch die Europäer haben ja das Gefühl, jetzt, wo der Krieg über 4 Jahre dauert und jetzt auch schon länger dauert als der Erste Weltkrieg, diese Marke wurde ja gerade erreicht, ist irgendwie Momentum gekommen vielleicht für Verhandlungen. Da hofft man drauf aufzubauen. Entsprechend herzlich wird Zelensky wie immer empfangen, hat einen langen Spaziergang mit Emmanuel Macron gemacht. Das waren noch schöne Bilder. Also, aber es wird jetzt auf die konkreten Details auch wieder ankommen.
0: Katrin Schmidt, unsere Korrespondentin, beobachtet den G7-Gipfel in Frankreich, in Evian am Genfer See.
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7: Um 15.30 Uhr mit Benjamin Kirsch. Das Europaparlament hat dafür gestimmt, das umstrittene Zollabkommen mit den USA umzusetzen. Es sieht vor, dass die Europäische Union bis Ende 2029 keine Zölle mehr auf Industriegüter wie Autos und Maschinen aus den USA erhebt. Im Gegenzug deckeln die Vereinigten Staaten ihre Zölle auf die meisten Waren aus der EU bei 15%. Brüssel-Korrespondentin Sabrina Fritz erklärt, was das jetzt bedeutet.
17: Die Europäische Union hat jetzt heute ihren Teil des Zolldeals erfüllt und damit hofft man, jetzt haben die Firmen hier Planungssicherheit. Aber man muss sagen, so ganz kommen trotzdem die Handelsbeziehungen nicht zur Ruhe. Es gibt immer noch Ausnahmen, zum Beispiel liegen auf Stahl und Aluminium ganz hohe Zölle noch, wenn die in die USA verkauft werden. Und gerade hat Trump wieder den Franzosen mit 100% Zoll auf Wein gedroht. Also man hat wirklich das Gefühl, so ganz zur Ruhe kommen die Handelsbeziehungen nicht.
7: Der Tankrabatt ist nach Einschätzung der Monopolkommission zum großen Teil aber nicht vollständig bei den Autofahrern angekommen. Die Maßnahme läuft zum Monatsende aus. Aus Bonn, Anne Burkhardt.
18: Der Krieg in Iran hat die Kraftstoffpreise nach oben getrieben, in Deutschland zu Beginn sogar mehr als in europäischen Nachbarländern. Doch der am 1. Mai eingeführte Tankrabatt von rund 17 Cent je Liter erreichte die Verbraucher nicht in voller Höhe. Von den insgesamt 1,6 Milliarden Euro der Spritsteuersenkung seien mindestens 100, wenn nicht sogar 200 Millionen Euro nicht bei den Kunden angekommen, so die Monopolkommission in Bonn. Dass die Steuersenkung am 30. Juni ausläuft, sei nicht nur richtig, weil der erwartete Nutzen geringer war, sagt die Monopolkommission. Die Maßnahme sei auch ungerecht und teuer, denn sie entlaste vor allem Vielfahrer und Fahrzeuge mit hohem Verbrauch. In Zukunft soll das Bundeskartellamt weiter die Preisgestaltung an den Tankstellen überwachen und einschreiten, wenn die Preise zu stark in die Höhe schießen.
7: US-Präsident Trump hat Russland aufgefordert, mit der Ukraine ein Abkommen über ein Ende des Krieges zu schließen. Trump verwies auf die hohen Opferzahlen in dem mehr als vierjährigen Krieg. Der US-Präsident nimmt gerade am G7-Gipfel im französischen Evian teil. Die Staats- und Regierungschefs waren sich in ihren Beratungen mit dem ukrainischen Präsidenten Selenskyj offenbar einig, den Druck auf Russland zu erhöhen. Deutschland, Frankreich und Großbritannien sprachen sich ebenfalls dafür aus, das Bemühen um eine diplomatische Lösung im Ukraine-Krieg wieder in Gang zu bringen. Durfte die Bundesregierung eine Verordnung abschaffen, ohne den Bundestag einzubeziehen? Über diese Frage verhandelt heute das Bundesverfassungsgericht. Geklagt hat die Grünen-Fraktion im Bundestag. Aus Karlsruhe Max Bauer.
19: Anlass für die Klage der Grünen in Karlsruhe ist die sogenannte Stoffstrombilanzverordnung. Bei dieser geht es nicht um elektrischen Strom, sondern um Landwirtschaft und um die Ströme von Nährstoffen wie Phosphor und Stickstoff, die den Boden und die Umwelt belasten. Die EU-Kommission hat Deutschland mehrfach ermahnt, dass die Belastung von deutschen Böden und Gewässern verbesserungswürdig ist. Die Stoffstrombilanzverordnung verpflichtet Bauern, beispielsweise den Einsatz von Dünger zu dokumentieren. Ziel ist, herauszubekommen, welche Stoffe unterm Strich in die Böden und ins Grundwasser gelangen. Bauernverbände halten das für unnötige Bürokratie. 2025 hat CSU-Landwirtschaftsminister Alois Rainer die Verordnung ersatzlos aufgehoben. Einfach so, ohne Beteiligung des Bundestags, verletze das Parlamentsrechte, sagt die Fraktion der Grünen.
7: Am Landgericht Hannover ist im Prozess gegen einen Narkosearzt das Urteil gefallen. Der 52-Jährige muss unter anderem wegen sexuellen Missbrauchs von Kindern für 3 Jahre in Haft. Er hatte in dem Prozess eingeräumt, intime Fotos von betäubten minderjährigen Patientinnen gemacht zu haben. Der Mann war am Klinikum in Neustadt in der Region Hannover beschäftigt. Laut Staatsanwaltschaft hat er einige der betäubten Kinder auch im Intimbereich angefasst. Das jüngste Opfer in der Klinik sei 8 Jahre alt gewesen. Im Elbehafen Brunsbüttel sind Behälter mit radioaktiven Abfällen aus Großbritannien eingetroffen. Die sogenannten Castoren werden jetzt auf Lkw verladen und sollen dann nach Angaben der Gesellschaft für Nuklearservice GNS ins Zwischenlager nach Brockdorf transportiert werden. Aus Brunsbüttel berichtet Ben Armstrong.
20: Gegen 4 Uhr am Morgen legte das Spezialtransportschiff Pacific Greep in Brunsbüttel an. Seitdem blockieren Polizeikräfte in großer Zahl die Zufahrtswege im Hafengebiet. Wann die Umladung abgeschlossen ist und der Transport beginnt, ist laut GNS noch unklar. Bislang blieben Proteste aus. Aktivisten hielten sich nur vereinzelt rund um den Elbehafen auf. Die Initiative Castor Stoppen hat eine Kundgebung vor dem AKW Brockdorf angekündigt. Auch morgen sind laut einem Aktivisten Mahnwachen entlang der Route geplant, wenn der Transport aus Brunsbüttel Richtung AKW abfahren sollte.
7: Das waren die Nachrichten.
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0: Sonne und Wolken heute bei uns in Norddeutschland. Es ist fast überall trocken bei 16 bis 23 Grad. Auch die Nacht meist trocken, in Niedersachsen noch ein bisschen Regen. Die Tiefstwerte gehen noch mal runter auf 13 bis 7 Grad. Ab morgen wird es dann aber wärmer, denn bei gebietsweise freundlichem Wetter und auch ein bisschen Regen erwarten wir Höchstwerte von 18 bis 25 Grad. Am Donnerstag 20 Grad auf den Nordseeinseln bis 30 Grad, etwa in Göttingen. Und am Freitag dann sogar bis 34 Grad. 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Stau oder stockender Verkehr ab 3 Kilometern. A2 Berlin Richtung Hannover. Zwischen Kreuz Magdeburg und Alsleben 11 Kilometer stockender Verkehr wegen Bauarbeiten. Dann die A2 Braunschweig Richtung Dortmund. Zwischen Kreuz Hannover-Buchholz und Herrenhausen 13 Kilometer stockender Verkehr. Die A31 Meppenlingen ist zwischen Twiest und Geeste wegen Bauarbeiten bis 22 Uhr gesperrt. Die Umleitungsstrecke ist auch schon überlastet. 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Wir schauen jetzt 50 Jahre zurück. An diesem Tag gehen in Soweto tausende Schülerinnen und Schüler auf die Straße. Sie protestieren gegen eine Entscheidung der Apartheid-Regierung in Südafrika. Die hatte festgelegt, zentrale Schulfächer müssen künftig auf Afrikaans unterrichtet werden, der Sprache der weißen Minderheit und der Unterdrücker. Die Sicherheitskräfte schlagen den Schulstreik brutal nieder. Ein Wendepunkt im Kampf der schwarzen Bevölkerungsmehrheit gegen das rassistische Apartheidssystem.
21: Aus einer ganzen Reihe schwarzer Wohngebiete in der Gegend von Johannesburg wurden Rassenkrawalle gemeldet. In Alexandra, nördlich von Johannesburg, schoss die Polizei auf randalierende Gruppen.
22: Soweto, südwestlich von Johannesburg. Das Township ist eins der größten schwarzen Wohngebiete Südafrikas. Hier protestieren am 16. Juni 1976 tausende Schülerinnen und Schüler gegen die Bildungspolitik des Apartheid-Regimes, gegen das rassistische Schulsystem, das schwarze Kinder bewusst benachteiligt. Polizei und Sicherheitskräfte versuchen sie zu stoppen. C.C. Mashinini war damals dabei. All of a sudden they just went out of their cars. Ganz plötzlich stiegen sie aus ihren Fahrzeugen aus und kamen auf uns zu. Der erste weiße Polizist warf eine Tränengasgranate. Als wir sahen, dass Rauch aufstieg, liefen wir auseinander. Danach kamen wir wieder zurück, weil wir dachten, sie würden vielleicht über einen Lautsprecher mit uns sprechen. Aber plötzlich eröffnete derselbe Polizist, der die Tränengasgranate geworfen hatte, das Feuer auf die Schüler. Open fire on the student. Die Sicherheitskräfte setzen Hunde ein, schießen in die Menge. Die Demonstranten werfen Steine, errichten Barrikaden. Die Lage eskaliert innerhalb kürzester Zeit. Der 13-jährige Hector Petersen wird als einer der ersten von einer Polizeikugel getroffen. Das Foto des sterbenden Schülers in den Armen eines jungen Mannes, daneben seine verzweifelte Schwester, geht um die Welt. Im Stadtviertel Orlando West erinnern eine Gedenkstätte für Hector Petersen und ein Museum an die Ereignisse von damals. Prinz Dube ist der Chefkurator.
23: The 1976 Student Uprising is the main event in the struggle against apartheid.
22: Der Schüleraufstand von 1976 war das zentrale Ereignis im Kampf gegen die Apartheid. Diese Kinder brachen dem Apartheid-Staat das Rückgrat. Erst dadurch entstand der internationale Druck auf die damalige südafrikanische Regierung, die Apartheid zu beenden. End Apartheid now. 50 Jahre nach den Schülerprotesten ist Südafrika ein anderes, ein demokratisches Land. Aber haben sich die Hoffnungen der jungen Generation von damals erfüllt? Höchstens zum Teil, sagt Pius Kashimba, der Touristen durch Johannesburg führt. Der Traum ist nicht wahr geworden, weil wir gleichzeitig immer noch in einer, ich nenne es, Apartheid in wirtschaftlicher Form leben. Das bedeutet, dass die meisten Menschen weiter arbeitslos sind, dass viele junge Leute keine Jobs haben. Korruption und all die Dinge, die gerade passieren, haben dafür gesorgt, dass der Traum nicht Wirklichkeit geworden ist. Noch immer ist Südafrika sozial tief gespalten. Das Bildungssystem gehört zu den ungleichsten der Welt. Etwa die Hälfte der Bevölkerung lebt unterhalb der Armutsgrenze. Ein Drittel der Menschen hat keinen Job. Die Jugendarbeitslosigkeit ist fast doppelt so hoch. Wahr ist aber auch, das Land hat gewaltige Veränderungen erlebt. Weg von einem rassistischen Unrechtsregime hin zu einer stabilen Demokratie. Der Schüleraufstand von Soweto gilt heute als Anfang vom Ende der Apartheid.
0: Vor 50 Jahren gab es diesen Aufstand in Soweto. Ein Bericht war das von Stefan Überbach.
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0: In Zeiten der Krise suchen die Regierenden nach Rückendeckung. Zum Beispiel bei den Sozialpartnern. Die Bundesregierung hat gerade ein erstes Treffen mit Gewerkschaften und Arbeitgebern hinter sich. In Schleswig-Holstein sind sie schon einen Schritt weiter. Über eine gemeinsame industriepolitische Agenda von Landesregierung, Gewerkschaften und Arbeitgebern berichtet Uwe Janus Kiel.
2: Gemeinsam ist das Wort der Stunde. In praktisch jedem Statement kommt es vor, als Landesregierung, Gewerkschaften und Arbeitgeber vor die Presse treten. Und auch Ministerpräsident Daniel Günther gebraucht es, als er die gemeinsame Agenda vorstellt.
4: Der schleswig-holsteinische Weg ist eben, dass wir in solchen Gesprächen eher das Verbindende suchen, dass wir nicht das Trennende suchen. Und deswegen ist es auch typisch schleswig-holsteinisch, dass unsere Sozialpartner selbst auf uns zugekommen sind und gesagt haben, wir wollen eine gemeinsame Agenda auf den Weg bringen, weil wir eben sehen, dass wir in Schleswig-Holstein Klimaneutralität nicht verbinden wollen mit wirtschaftlicher Schwäche.
2: In einer Reihe mit Daniel Günther stehen der Wirtschaftsminister, die Vertreter des Handwerks, der Gewerkschaften, des Unternehmerverbands und Thomas Bug von der Industrie- und Handelskammer.
5: Den Schulterschluss finde ich super, dass wir das hingekriegt haben.
2: Zunächst haben sie hinter verschlossenen Türen beraten und festgelegt, worauf es ihnen ankommt. Weniger Bürokratie, Fortschritte beim Ausbau der Verkehrswege, Verbesserungen bei der digitalen Infrastruktur und gemeinsam für günstigere Energiepreise einzutreten. Das große Ziel, die Industrie in Schleswig-Holstein soll in stärkerem Maße zur Wirtschaftsleistung beitragen als bisher. Aktuell sind es 14%, der Bundesdurchschnitt liegt mit 19% darüber. Schleswig-Holstein will aufholen. Das kann man nur zusammen schaffen, betont auch Laura Poth vom Deutschen Gewerkschaftsbund.
6: Wirtschaftswachstum, gute, sichere Arbeitsplätze und Energiewende, das kann und muss gemeinsam gelingen.
2: Mit dem Ausbau der Erneuerbaren und den Zuwächsen in der Rüstungsindustrie sind die Voraussetzungen aktuell günstig, heißt es. Dass Landesregierung, Arbeitgeber und Gewerkschaften den Schulterschluss suchen, das finden auch die Oppositionsparteien gut. Trotzdem reicht ihnen die vorgelegte Agenda nicht. Bei der FDP spricht man von industriepolitischen Versäumnissen der Regierung Günther und hält die Agenda lediglich für eine Ansammlung allgemeiner Feststellungen. Auch SPD-Chef Ulf Kämpfer vermisst Greifbares.
24: Ganz konkret, die EU fördert Modellprojekte für klimaneutrale Industrie. In Brandenburg gibt es das schon, in Niedersachsen gibt es das schon, in Schleswig-Holstein haben wir auf regionaler Ebene eine Initiative gestartet, aber es ist noch nichts passiert.
2: Die Sozialpartner allerdings halten sich mit Kritik an der Landesregierung bei dieser Gelegenheit zurück. Im Gegenteil. Philipp Moormann, Präsident der Arbeitgeberverbände Nord, glaubt daran, dass andere sich an dem schleswig-holsteinischen Weg ein Beispiel nehmen könnten.
25: Im Bund sind die Probleme, die zu lösen sind, natürlich noch ein bisschen diffiziler als das, was wir uns jetzt hier vorgenommen haben. Und deswegen muss man auch immer wieder daran appellieren, dass man auch da die Gemeinsamkeit sucht und jeder seinen Beitrag auch dazu leistet.
2: Vielleicht ist gemeinsam wirklich das Wort der Stunde, nicht nur in Schleswig-Holstein.
0: Uwe Jahn berichtete. Diese Fußball-Weltmeisterschaft in Kanada, Mexiko und den USA. Sie schreibt viele Geschichten, sind schöne dabei, verrückte, aber auch einige zum Kopfschütteln. Alles gleich bei uns. Wir bekommen Eindrücke von unserer Reporterin in den USA. Davor hat Benjamin Kirsch den aktuellen Überblick für uns. Es ist 15.44 Uhr.
7: Das EU-Parlament hat dem Zollabkommen mit den USA zugestimmt. Damit steht der Vereinbarung jetzt nichts mehr im Weg. Spätestens ab Anfang Juli werden dann wohl europäische Zölle auf verschiedene US-Produkte wie Autos und Maschinen zeitweise wegfallen. Für die meisten europäischen Waren, die in die USA kommen, sollen dagegen Zölle von 15% gelten. Würde die US-Regierung die Sätze in Zukunft anheben, kann die EU das Abkommen wieder aussetzen. Die G7-Staaten wollen offenbar den Druck auf Russland erhöhen, um neue Gespräche für ein Kriegsende in der Ukraine durchzusetzen. In der Frage seien sich die Staats- und Regierungschefs einig, inklusive US-Präsident Trump, hieß es von der deutschen Delegation nach Beratungen im französischen Evian. In dem Zusammenhang wurde auch explizit darauf hingewiesen, dass sich die Lage der Ukrainer zuletzt deutlich verbessert habe. Sie befänden sich in einer Situation der Stärke. Russland dagegen stehe unter Druck. An mehr als 90% der Badestellen in Deutschland ist die Wasserqualität ausgezeichnet. Das zeigt die neue Analyse der EU-Umweltagentur mit Sitz in Kopenhagen. Nur an drei der knapp 2300 untersuchten Orte in Deutschland raten die Experten vom Baden ab. Alle drei liegen in Süddeutschland. Untersucht wurden Badestellen an Seen, Flüssen und am Meer. Das Wetter in Norddeutschland, mal heiter, mal wolkig, überwiegend trocken. In Niedersachsen etwas Regen, 16 bis 23 Grad. Das war der kurze Überblick. Weiter mit Sebastian Ottowitz.
0: Danke, Benjamin.
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0: Wenn Sie nach der vergangenen Nacht im WM-Tippspiel richtig Punkte gemacht haben, dann sind Sie sicher nicht in großer Gesellschaft, denn dass es in vier Spielen keinen einzigen Sieg gibt, sondern eben nur Unentschieden, das ist an sich schon ungewöhnlich. Bei mindestens einer dieser Partien war das aber eine große Sensation. Spanien gegen Kap Verde 0:0. Das hat wohl keiner vorhergesehen. Ein echter Fehlstart also für die Spanier. Ich habe drüber mit Ann-Kathrin Rose aus unserem WM-Team gesprochen. Riesige Freude bei Kap Verde, der größte Erfolg der Fußballgeschichte. Aber wie sieht es denn auf der anderen Seite bei den Spaniern aus?
3: Ja, auf der spanischen Seite, da sieht es ziemlich bitter aus. Wenn man sich heute Morgen die spanische Presse anschaut, da wird von Katastrophenstart, von einem enttäuschenden Start geschrieben. Und dann noch die englische Sun, die alles toppt mit Spain Pain. Und ich finde, das drückt sehr genau aus, wie es den Spaniern ergangen ist. Das 0:0 nach dem Abpfiff haben wir in ganz leere Gesichter der spanischen Spieler geschaut. Die haben gar kein schlechtes Spiel gemacht, aber eben so ein bisschen wie ein Auto, was fünf Gänge hat und nur im ersten fährt. Sie waren überlegen, aber viel zu harmlos, sind gar nicht in die Tiefe gekommen. Und dann reicht das nicht, auch nicht gegen Kap Verde.
0: Ein Unentschieden, also 0:0. Ein anderes Spiel, auch ein Unentschieden, ein 2:2. Das hat im Vorfeld schon viele Schlagzeilen gemacht. Der Iran gegen Neuseeland. Es war die Frage, wird die iranische Mannschaft das Spielfeld verlassen, wenn Fans jene iranischen Flaggen zeigen, die als Zeichen für die Opposition und gegen das Mullah-Regime verstanden werden. Dann, Katrin, wir konnten doch diese Flaggen im Stadion sehen, oder?
3: Das konnten wir, genau. Also die waren offiziell verboten. Das hat ein US-Gericht auch kurz vor dem Spiel nochmal bestätigt, dass das eben legitim ist, dass die verboten sind. Die sogenannten alten Flaggen, also vor der islamischen Revolution mit dem Löwe und der Sonne. Aber alle, die aufmerksam geschaut haben, haben genau die gesehen, haben aber auch gesehen, dass selbst wenn ein paar bei den Kontrollen am Eingang durchgerutscht sind, die im Laufe des Spieles weniger wurden. Und ein Kollege von uns, der im Stadion war, der hat erzählt, dass die FIFA wirklich die Blöcke abgesucht hat mit Kameras, um die dann sehr gezielt zu entfernen. Denn gerade zu Beginn des Spiels haben wir so oberhalb des Mittelkreises genau diese Flaggen noch gesehen. Und die verschwanden im Laufe des Spiels und trotzdem waren die sehr sichtbar. Sie waren präsent und auch die Fans, die ja die größte Diaspora sozusagen oder die größte Community außerhalb des Irans, die ja in L.A. ist, wo das Spiel ausgetragen wurde, die waren dann zu hören und diese Flaggen eben auch zu sehen.
0: Nach LA oder überhaupt zu den Spielen darf die iranische Mannschaft ja nur in die USA einreisen, also nur an diesem Spieltag. Es war eigentlich vorgesehen, dass sie noch eine Nacht in Kalifornien verbringen wird, dort jetzt am Morgen noch ein Regenerationstraining macht und erst dann wieder ins Quartier nach Mexiko ausreist. Aber daraus wurde nichts. Das Team musste sofort nach dem Spiel die USA verlassen. Warum und welche Folgen hat das auch für die Spieler?
3: Ja, warum ist bei dieser WM ehrlich gesagt häufig die Frage. Die Formulierung ist, es sei dem Team mitgeteilt worden, dass diese Ausreise eben sofort anstehen würde. Und dann berichtet die staatliche, und das ist ganz wichtig für die Einordnung, die iranische staatliche Nachrichtenagentur IRNA auch noch, dass es einen Spieler, nämlich Mehdi Torabi, gab, dessen Visum direkt nach dem Spiel, also im Grunde am gleichen Tag gegen Neuseeland abgelaufen sei. Alle anderen hätten Visen gehabt für mehrere Einreisen, aber er eben nur für eine einmalige Einreise in die USA. Ganz wichtig eben die Einordnung der Quelle. Es ist eine staatliche Nachrichtenagentur aus dem Iran. Das lässt sich gerade noch nicht unabhängig überprüfen, aber das ist der Bericht, den wir da lesen.
0: Dann lass uns noch auf den heutigen WM-Tag schauen, also das, was jetzt vor uns liegt. Besonderes Augenmerk sicherlich auf mehrere WM-Mitfavoriten.
3: Genau so ist es, nämlich auf die Franzosen, die heute Abend um 21 Uhr gegen den Senegal ran müssen, mit den Superstars Mbappé von Real Madrid, Dembélé vom Champions League-Sieger PSG und von Bayern München Olise. Und die wollen natürlich es besser machen als alle anderen Favoriten und nicht stolpern. Um 3 Uhr deutscher Zeit dann die Argentinier gegen Algerien. Und die haben, nur das nochmal als Erinnerung, ihr Auftaktspiel 2022 verloren und sind am Ende doch Weltmeister geworden. Und das dritte Spiel, was ich spannend finde, weil es vielleicht so ein kleiner Geheimfavorit ist, das sind die Norweger um 0 Uhr gegen den Irak. Die haben eine schwache Defensive, aber vorne, da kann es richtig gut werden. Erling Haaland von Manchester City und das wird einer der Spieler des Turniers, zumindest in dieser langen Vorrunde.
0: Das ist die Prognose von Ann-Kathrin Rose aus unserem WM-Team in den USA. 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
0: Heute, vor 50 Jahren, hat Dagmar Berghoff das erste Mal die Tagesschau präsentiert. Sie musste dafür viele Hürden nehmen und sich als erste Frau in dieser Männerdomäne so einiges anhören, was mit dem Job aber überhaupt gar nichts zu tun hatte. Etwa, ob sie als Frau all diesen schrecklichen Nachrichten emotional überhaupt gewachsen sei. Es mag einem ewig gestrig erscheinen, aber auch Jahrzehnte später hatte ihre Kollegin Judith Rakers zum Beispiel immer noch mit Bewertungen zu kämpfen, bei denen es eben nicht um ihre journalistische Expertise ging. Severin Näwe über Frauen im deutschen Fernsehen, deren Frisur und Outfit mindestens genauso wichtig zu sein schienen wie ihre Fachkenntnis.
9: Hier ist das deutsche Fernsehen mit der Tagesschau.
10: Guten Abend, meine Damen und Herren.
11: Kann man sich aus der heutigen Sicht noch vorstellen, dass es damals eine Sensation war, dass eine Frau in der Tagesschau die Nachrichten spricht? Das ist unmöglich heute.
12: Sagt Dagmar Berghoff rückblickend. Am 16. Juni 1976 war das auf jeden Fall noch eine Sensation, als sie als erste Frau die Tagesschau präsentierte. Ohne Dagmar Berghoffs Verdienst in irgendeiner Weise schmälern zu wollen, die allererste Frau, die in Deutschland Nachrichten präsentiert hat, war Anne-Rose Neumann am 8. März 1963 im DDR-Fernsehen. Am Weltfrauentag verließ sie als erste Frau die Nachrichten in der aktuellen Kamera des Deutschen Fernsehfunks. Danach folgte Wiebke Bruns, die 1971 erstmals die Spätausgabe der ZDF-Nachrichtensendung Heute moderiert, als erste Nachrichtensprecherin im Bundesdeutschen Fernsehen. Aber in der Tagesschau, dass eine Frau dieses Flaggschiff des Nachrichtenfernsehens präsentiert, das war 76 eine Entscheidung des damaligen Chefsprechers Karl-Heinz Köpke, die er nicht ganz leichten Herzens getroffen hat, wie Dagmar Berghoff mal erzählte.
11: Er war absolut der Meinung, dass Frauen von Politik nichts verstehen, von Sport schon überhaupt nicht. Und wenn es furchtbare Meldungen gibt, Katastrophen, Kriege oder ähnliches, dass sie dann nur Tränen erstickt da lesen könnten.
12: Dementsprechend herrschte bei der Premiere wäre hinter den Kulissen auch noch etwas Nervosität.
8: Bei der ersten Tagesschau, die ich gesprochen habe, da war er im Studio. Falls du zusammenbrichst, dann könnte er schnell ans Gerät gehen.
12: Das war natürlich nicht nötig. Der vermeintlich emotional stabilere Mann musste nicht einspringen. Und Dagmar Berghoff hat vielen Frauen nach ihr den Weg in diesen Job geebnet. Jahre später, nachdem über 25 Kolleginnen Dagmar Berghoff ins Tagesschaustudio gefolgt waren, war der erste Auftritt von Judith Rakers immer noch ein Thema für die Boulevardmedien.
13: Also heute wird in den Zeitungen dann nicht mehr drüber gesprochen, wow, es ist eine Frau, die erste Frau. Heute kommt dann ein Spruch wie, so blond wird die Tagesschau. Das war bei mir zum Beispiel der Fall. Da spricht man dann eher über die Haarfarbe als über das Geschlecht.
12: Die reine Geschlechterdebatte hält auch Dagmar Berghoff inzwischen für überholt.
14: Es gibt, habe ich das Gefühl, fast mehr Frauen als Männer heute. Viele davon allerdings sind blond.
12: Eine der ersten Ausnahmen in dieser Hinsicht war Anne Will. Sie hatte mit der Sportschau, die sie als erste Frau präsentierte, schon eine Schallgrenze durchbrochen und wurde dann für viele Jahre das Gesicht der Tagesthemen.
15: Guten Abend, meine Damen und Herren.
12: Sie nahm die Beurteilung der Öffentlichkeit, was ihre Haarfarbe betraf, dennoch erstaunlich gelassen.
15: Ich hatte nie ein Problem damit, weiß genau, dass die Wirkungsforschung natürlich was anderes sagt und behauptet, dass blonde Frauen im Fernsehen bedeutend besser kämen und dass dunkelhaarige Frauen, glaube ich, wenn ich das richtig weiß, eher Angst machen.
12: Abgesehen von privater Übergriffigkeit, der persönlichen Bewertung, was beispielsweise die Vereinbarkeit von Familie und Beruf betrifft, werden Frauen auch heute noch häufig auf ihr Äußeres reduziert. Was soll Frau tun, sich in Sack und Asche kleiden? Die Medienberaterin Eva Christiansen, sie hat lange Bundeskanzlerin Angela Merkel beratend zur Seite gestanden und sich intensiv mit der Wahrnehmung von Frauen in der Öffentlichkeit auseinandergesetzt, sagt dazu im Podcast Ich bin so frei.
16: Das hilft ja dann in dem Fall auch gar nicht, ob man weniger oder mehr Wert darauf legt, weil man das ja gar nicht in der Hand hat, ob das Äußere beschrieben wird. In dem Fall würde ich eigentlich sagen, muss man auch immer wieder die Medien darauf hinweisen, dass es doch da eigentlich eine Differenz gibt in der Beschreibung von Männern und Frauen und den Dialog darüber suchen. Ich weiß, das ist nicht leicht, aber ich weiß, auch nicht jede Frau in der Öffentlichkeit möchte, wenn man so will, die feministische Karte ziehen. Aber keine Frau kommt daran vorbei, dass die Bewertung und Beurteilung immer noch ein Stück stärker differenziert ist von der Beurteilung, Bewertung, Beschreibung von Männern.
12: Kaum ein in der Öffentlichkeit stehender Mann muss sich ähnliche Respektlosigkeiten gegenüber dem eigenen Äußeren bieten lassen, wie sie auch Dagmar Berghoff viele Jahre erfahren hat. Dass sie diese völlig absurden Kommentare souverän und humorvoll weggesteckt hat, macht sie bis heute, 50 Jahre nach ihrem ersten Auftritt in der Tagesschau, zu einem großen Vorbild für Frauen in den Medien.
14: Ich hatte so eine Löwenkopffrisur, das sind ganz viele Löckchen gewesen, die eigentlich mir gut stand, wie ich fand. Und die Zuschauer hätten sich bestimmt dran gewöhnt.
17: Mir fällt schwer, ganz so auszusehen wie Barbie, doch für mich bin ich hier die Dancing Queen auf dieser Party.
14: Aber trotzdem kriegte ich Briefe wie, nehmen Sie endlich diese Käthe Kruse-Perücke ab. Oder mein Hirtenhund liegt vor dem Schirm und bellt sie an.

0: heute vor 50 Jahren hat mit Dagmar Berghoff erstmals eine Frau die Tagesschau präsentiert. Severin Näwe über Dagmar Berghoff und viele andere Frauen im deutschen Fernsehen, die oft mehr nach ihrem Outfit und ihrem Aussehen als nach ihrer journalistischen Expertise beurteilt wurden.
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1: Um 16 Uhr mit Benjamin Kirsch. Das Europäische Parlament hat das Zollabkommen zwischen der EU und den USA gebilligt. Es sieht vor, dass europäische Zölle auf amerikanische Industriewaren wie Autos und Maschinen bis Ende 2029 gestrichen werden. Aus der NDR-Nachrichtenredaktion Verena Hartges.
2: Die USA haben im Gegenzug zugesagt, dass sie auf die meisten Waren aus der Europäischen Union einen Zoll von maximal 15% erheben. Das EU-Gesetz zum Zollabkommen hat aber eine Notfallklausel. Wenn die USA ihren Teil der Vereinbarung nicht einhalten, kann die EU-Kommission mit Zustimmung der Mitgliedstaaten die Zollfreiheit für amerikanische Waren wieder

0: Daten die Software verwendet, um Frauen auf Fotos digital zu entkleiden. Bevor die neuen KI-Regeln in Kraft treten, muss noch der Rat der 27 EU-Länder zustimmen. Das gilt aber als Formsache. Die G7-Staaten wollen ihre Bemühungen für ein Ende des Ukraine-Kriegs verstärken. Auf dem Treffen im französischen Evian heißt es, dass es unter anderem neue Sanktionen gegen Russland geben soll. Aus Evian, Georg Schwarte.
1: Noch mehr Druck auf Putins Russland. Das ist ein Ergebnis der ersten Arbeitssitzung der G7-Staaten am zweiten Gipfeltag. So wollen die G7-Staaten die Sanktionen gegen den russischen Öl- und Gassektor ausbauen. Im Beisein des ukrainischen Präsidenten Selenskyj waren sich alle Gipfelteilnehmer einig, dass sich die militärische Lage der Ukraine verbessert, das Land mit einer neuen Position der Stärke auftrete. Erstmals, so hieß es aus Teilnehmerkreisen, habe US-Präsident Trump dabei offen Russland zu direkten Gesprächen mit der Ukraine aufgefordert.
0: Bundesinnenminister Dobrindt hat in Berlin ein neues Zentrum für die Abwehr hybrider Gefahren eröffnet. So wollen die Sicherheitsbehörden Attacken durch Staaten oder fremde Geheimdienste schneller erkennen. Aus Berlin, Oliver Neuroth.
2: Es geht um den Kampf gegen Cyberattacken, Anschläge auf Stromleitungen oder Aussperraktionen mit Drohnen, mutmaßlich gesteuert von Geheimdiensten aus dem Ausland. Die Gefahr hybrider Attacken wächst nach Dobrindts Worten täglich. Deutschland befinde sich im Fadenkreuz fremder Mächte. Die Antwort muss aus Sicht des Ministers so aussehen: Die Sicherheitsbehörden vernetzen sich besser, um Informationen und Lagebilder schneller austauschen zu können. Dobrindt stellt klar, das neue Zentrum für die Abwehr hybrider Gefahren sei keine neue Behörde, mehr eine Plattform, um bestehende Kräfte zu bündeln.
0: Aus Deutschland sind erneut afghanische Männer in ihrer Heimat abgeschoben worden. Nach Angaben des Bundesinnenministeriums flogen sie von Leipzig aus nach Kabul. Es handle sich um 32 Personen, die, so wörtlich, in Deutschland straffällig in Erscheinung getreten seien, unter anderem wegen Tötungsdelikten, sexuellen Missbrauchs von Kindern und Handels mit Betäubungsmitteln. Die Männer kamen demnach aus Niedersachsen, Schleswig-Holstein, Baden-Württemberg, Nordrhein-Westfalen und Bayern. Ein ehemaliger Narkosearzt aus Niedersachsen muss ins Gefängnis. Das Landgericht Hannover hat ihn unter anderem wegen sexuellen Missbrauchs von Kindern zu 3 Jahren Haft verurteilt. Aus der NDR-Nachrichtenredaktion Nina Schön.
3: Laut Staatsanwaltschaft hat der Mann am Klinikum in Neustadt bei Hannover die Bewusstlosigkeit von Patientinnen und Patienten ausgenutzt. Demnach hat er Fotos von Kindern im Intimbereich gemacht und sie teilweise auch angefasst. Auch von einer 22-jährigen Frau soll er Bilder gemacht haben. Das alles geschah zwischen 2010 und 2024, meist im Aufwachraum nach OPs oder davor. Das jüngste Opfer sei 8 Jahre alt gewesen. Der Arzt hat aber offenbar auch Kinder aus seinem privaten Umfeld zu sexuellen Posen aufgefordert und sie fotografiert. Der 52-Jährige hatte die Taten vor Gericht eingeräumt. Seinem Verteidiger zufolge beschrieb er es als Machtgefühl, die Fotos zu besitzen.
0: Das waren die Nachrichten.
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5: Mal Sonne, mal Wolken. Heute bei uns in Norddeutschland. Die Höchstwerte 16 bis 23 Grad. In der Nacht dann meist trocken, in Niedersachsen noch ein bisschen Regen, die Tiefstwerte 13 bis 7 Grad. Morgen gebietsweise freundlich, auch ein bisschen Regen ist noch wieder mit dabei, die Höchstwerte dann 18 bis 25 Grad. Am Donnerstag meist heiter bis 30 Grad im Süden von Niedersachsen und am Freitag dann sogar bis 34 Grad. 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Stau oder stockender Verkehr ab 3 Kilometern. A2 Berlin Richtung Hannover zwischen Irxleben und Alsleben 11 Kilometer stockend wegen Bauarbeiten. A2 Braunschweig Richtung Dortmund zwischen Kreuz Hannover Buchholz und Herrenhausen 13 Kilometer stockender Verkehr. Die A30 Rheine Richtung Osnabrück ist zwischen Lagenbeck und Lotte gesperrt. Ein defekter LKW steht hier. Und die A31 Meppen-Lingen ist zwischen Twist und Geste wegen Bauarbeiten gesperrt. Das dauert noch bis etwa 22 Uhr heute Abend. Die Umleitungsstrecke ist überlastet. CNN NDR Info um 16.06 Uhr mit Sebastian Ottowitz. Fast die Hälfte aller Kinder auf dieser Welt ist mehreren Klimagefahren gleichzeitig ausgesetzt. Zu diesen Gefahren zählen Hitze, Dürre oder Überschwemmungen. Diese Risiken überlagern sich und bedrohen Gesundheit, Bildung und überhaupt das Überleben. Das besagt ein neuer Bericht von UNICEF. Welche Konsequenzen das Kinderhilfswerk daraus zieht und was es einfordert, das sagt uns Katharina Wilhelm.
6: Rund 2,4 Milliarden Kinder leben auf der Welt. Die Hälfte von ihnen spürt gleich mehrere Gefahren des Klimawandels.

0: sagt UNICEF-Sprecherin Katja Sodemann.
1: Hitzewellen, Dürren, Überschwemmungen, Stürme, je nachdem, wo man halt lebt. Zum Beispiel ist die Lage sehr dramatisch im Sahel, also in Ländern wie dem Tschad, Mali, Sudan. Dort treffen mehrere Klimagefahren gleichzeitig auf.
0: Extremwetter gehören zu den offensichtlichsten Gefahren, die Kinder belasten. Denn deren Körper können schlechter mit beispielsweise Hitze umgehen, sagt Christoph Wettach, Sprecher des Ausschusses Kindergesundheit und Klimawandel des Bundesverbandes der Kinder- und Jugendärzte.
2: Zum einen ist das Verhältnis zwischen Körperoberfläche und Gewicht dann nachher nicht so günstig. Das heißt, sie haben einfach nicht so gute Möglichkeiten, Wärme abzugeben. Das Zweite ist, dass es mit dem Schwitzen bei den Kleinen noch nicht so richtig klappt. Und das ist tatsächlich bis 14 Jahre, also bis zum Ende der Pubertät.
0: Allein im Jahr 2025 gab es 157 Extremwetterereignisse. Beispielsweise Überschwemmungen in Südostasien oder Waldbrände in Südeuropa. Sie gefährden nicht nur unmittelbar das Leben von Kindern. Der Klimawandel verstärkt in einigen Regionen auch heißes und feuchtes Klima. Dadurch breiten sich mehr Mücken aus, die die tödliche Krankheit Malaria übertragen können. Auch das eine Klimawandelfolge. Insgesamt sind viele Schwellen- und Entwicklungsländer stärker vom Klimawandel betroffen. Die Erderwärmung führt also auch zu größerer sozialer Ungerechtigkeit, sagt Stefanie Bosserhoff, Chefärztin für Kinder- und Jugendmedizin, die sich ebenfalls mit den Folgen der Klimakrise für Kinder beschäftigt.
3: Sie sind betroffen, wenn sie in einem Drittweltland leben oder in einem Land mit niedrigen sozioökonomischen Bedingungen. Sie sind betroffen, wenn sie zum Beispiel weiblich sind, sind sie mehr betroffen, als wenn sie männlich sind. Wenn sie ein Handicap haben, wenn sie eine Behinderung haben, wenn sie wenig Geld haben, dann sind sie deutlich mehr betroffen als jetzt jemand, der in einem sozioökonomisch reicheren Land lebt mit den entsprechenden Möglichkeiten.
0: Und nicht nur in Schwellen- und Entwicklungsländern. Auch in Deutschland spüren Kinder, dass sich finanziell besser gestellte Familien auch besser an die Erderwärmung anpassen können, so Kinderarzt Wettach.
2: Dass eben die Leute, die Geld haben, sich halt dann eine Klimaanlage kaufen, wenn wir im Sommer dann halt über die 35 Grad rausgehen, die Klimaanlage anmachen. Und die anderen, die mit ihren vier Kindern in einer Dachgeschosswohnung leben, an einer großen Straße ohne Bäume außenrum, die haben wirklich ein richtiges Problem.
0: Der Bericht des Kinderhilfswerks soll ein Warnsignal sein, verbunden mit der Dringlichkeit, klimaschädliche Emissionen zu reduzieren, auf fossile Brennstoffe zu verzichten und Regionen, die besonders extremen Wetterereignissen ausgesetzt sind, besser anzupassen. Außerdem fordert UNICEF, Kinder auch politisch in den Mittelpunkt zu rücken, so Sprecherin Katja Sodemann.
1: Die Kinder brauchen auch eine eigene Stimme in der Klimapolitik. Sie sind am wenigsten schuld, aber am allermeisten betroffen, auch künftig. Und sie sind gar nicht in die Entscheidungsprozesse oder nicht genug eingebunden. Und die Kinder brauchen Klimabildung, um auch mitreden zu können. Denn es ist letztlich ihre Zukunft, die wir kaputt machen.
4: Jedes zweite Kind auf dieser Welt ist von Klimarisiken betroffen. Ein aktueller Bericht von UNICEF. Katharina Wilhelm.
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4: In Brunsbüttel in Schleswig-Holstein hat am Morgen ein besonderes Schiff angelegt, streng bewacht und abgeschirmt von Wasserschutzpolizei und Küstenwache. Die Pacific Grebe hat 7 Behälter mit radioaktivem Müll gebracht, sogenannte Kastoren. Sie werden seit dem Vormittag im Elbehafen Brunsbüttel verladen. Nach Angaben der Gesellschaft für Nuklearservice sollen die Atommüllbehälter ins Zwischenlager nach Brockdorf transportiert werden. Ben Armstrong.
6: Gegen 4 Uhr am Morgen legte das Spezialtransportschiff Pacific Grebe in Brunsbüttel an. Seitdem blockieren Polizeikräfte in großer Zahl die Zufahrtswege im Hafengebiet. Wann die Umladung abgeschlossen ist und der Transport beginnt, ist laut GNS noch unklar. Sicher ist lediglich nur, dass die Kastoren danach per LKW ins 12 Kilometer entfernte Zwischenlager nach Brockdorf gebracht werden. Bislang blieben Proteste aus. Aktivisten hielten sich nur vereinzelt rund um den Elbehafen auf. Die Initiative Castor Stoppen hat für 17.30 Uhr eine Kundgebung vor dem AKW Brockdorf angekündigt. Auch morgen sind laut einem Aktivisten Mahnwachen entlang der Route geplant, wenn der Transport aus Brunsbüttel Richtung AKW abfahren sollte.
4: Ja, und auch wenn das der letzte Castor-Rücktransport aus Sellafield ist, wollen Aktivisten wie Christian Völker eben mit einer Mahnwache darauf hinweisen, dass es nach wie vor kein Endlager für radioaktiven Müll hierzulande gibt. Deutschland hat sich völkerrechtlich dazu verpflichtet, den Müll zurückzunehmen.
7: Das Narrativ ist, wir mussten es zurücknehmen, aber es ist einfach, es wird wieder Zeug durch die Gegend gekarrt und damit sind wieder Gefahren verbunden und es gibt weiter kein Endlagerkonzept. Und das heißt, diese Geschichte verfolgt uns einfach endlos.
4: Christian Völker, einer der Aktivisten, die gegen die Castortransporte demonstrieren. Das Amtsgericht Hannover hat seit vielen Jahren das Problem, dass Wildpinkler an die Fassade urinieren. Viel zu oft riecht es dort beißend nach Urin. Das Gericht will das künftig verhindern und trägt jetzt einen speziellen Lack auf. Gino Eckbers.
8: Die Fassade wurde mit einem speziellen Lack angestrichen. Stellt sich wer an die Wand und, naja, lässt laufen, dann soll der Urin abprallen und den Wildpinkler selbst treffen. So, dass der sich künftig dann andere Orte sucht, hoffen Stadt und Amtsgericht.
9: Man will in das Gebäude rein und man kommt kaum rein, weil da irgendwie irgendjemand in der Ecke steht. Das ist ein ganz unangenehmes Gefühl. Und es ist eben eine erhebliche Geruchsbelästigung, mal abgesehen davon, dass die Flüssigkeiten dann nun mal auch ätzend sind und wir auch schon Schäden an dem Gebäude haben. Insgesamt Schäden an der Fassade von über 50.000 Euro.
8: Sagt die Gerichtssprecherin Christiane Hölscher. Aufgetragen werden soll der Lack auf der Wand, die an den Drogenkonsumraum angrenzt. Eine etwa 50 Meter lange Fassade. Kritik kommt von den Diakonischen Werken Hannover. Geschäftsführer Feldkamp spricht von einer unwürdigen Aktion.
10: Diese Menschen, die hier sind, sind in der Regel nicht ganz freiwillig hier. Das ist ein Raum, den sie sich wählen, weil er ihnen Sicherheiten gibt. Und dann muss man natürlich auch irgendwie für Strukturen sorgen, öffentliche Toiletten in einer ordentlichen Zahl zur Verfügung zu stellen, dass diese Menschen sie dann auch unter Wahrung der Würde, wie wir das ja auch erwarten, wenn wir irgendwo sind, dann auch benutzen können.
8: Zunächst versuchen es Stadt- und Amtsgericht jetzt mit dieser, ja sozusagen wehrhaften Wand. Landesweit ist sie die erste ihrer Art.
4: Bis 2040 will Hamburg klimaneutral werden. Nur wohin mit den Treibhausgasen aus der Müllverbrennung? Die Stadtreinigung testet jetzt, ob sich das Kohlenstoffdioxid in nützliche Stoffe verwandeln lässt. Dabei helfen Bakterien. Jenny Witt hat sich das angesehen.
11: In der Müllverbrennungsanlage Rogenberger Damm bei der Kühlbrandbrücke gibt es leckeres Futter für ganz spezielle Bakterien. Denn diese Mikroorganismen fressen gerne Kohlendioxid und machen daraus Öle in ihren Zellen. CO2 gibt es mehr als genug in der Anlage. Ein kleiner Teil davon wird in die Behälter mit den Bakterien geleitet. Aus dem CO2 der Müllverbrennung sollen so Öle werden, die sich sogar für Kosmetika oder Nahrungsmittel einsetzen lassen. Ein Pilotprojekt, das seit Jahresbeginn läuft. Entwickelt hat das Verfahren der Projektpartner, das Hamburger Unternehmen Kolipi. Die Stadtreinigung hofft, dass aus diesen Prozessen langfristig eine viel größere Anlage werden könnte. Trotzdem wäre dies nur ein kleines Puzzleteil auf dem Weg zur Klimaneutralität. Denn Hamburg wird weiterhin so viel Kohlendioxid produzieren, dass ein Teil davon unterirdisch gespeichert werden muss, sagt die Umweltsenatorin Katharina Fegebank.
4: Der Wolf ist gekommen, um zu bleiben. Das sagt Mecklenburg-Vorpommerns Umweltminister Backhaus von der SPD. Backhaus will gleichzeitig aber auch Nutztiere wie Schafe besser schützen. Es gibt jetzt neue Regeln für den Umgang mit Wölfen. Zum Beispiel soll schneller auf Wolfsrisse reagiert werden. René Steuder.
12: Das Landwirtschaftsministerium hat dazu neue Leitlinien veröffentlicht, mit klaren Abläufen für den Ernstfall. Wenn ein Wolfsriss eindeutig nachgewiesen ist und die Herden ausreichend geschützt waren, können Maßnahmen künftig direkt eingeleitet werden. Sprich, ein Problemwolf kann künftig schneller geschossen werden. So sollen weitere Schäden für Tierhalter verhindert werden. Minister Backhaus macht deutlich, der Wolf ist gekommen, um zu bleiben. Gleichzeitig würden Weidetierhalter einen zentralen Beitrag für die Kulturlandschaft im Land leisten. Artenschutz und Tierhaltung müssten zusammengedacht werden. Ohne wirksamen Herdenschutz gehe es deswegen nicht, so der Minister. Zäune und Schutzmaßnahmen bleiben laut Backhaus die wichtigste Grundlage im Umgang mit dem Wolf.
4: In Österreich werden morgen früh sicherlich deutlich mehr Menschen sehr früh aufstehen als sonst. Denn schon um 6 Uhr spielt das ÖFB-Team bei der Fußball-WM das erste Weltmeisterschaftsspiel seit 28 Jahren. Wie das Land und die Mannschaft diesem Auftritt entgegenfiebern, hören wir gleich. Nach dem Überblick mit Benjamin Kirschen einer wichtigen Entscheidung aus Straßburg.
13: Das EU-Parlament hat dem Zollabkommen mit den USA zugestimmt. Damit steht der Vereinbarung jetzt nichts mehr im Weg. Spätestens ab Anfang Juli werden dann wohl europäische Zölle auf verschiedene US-Produkte wie Autos und Maschinen zeitweise wegfallen. Für die meisten europäischen Waren, die in die USA kommen, sollen dagegen Zölle von 15% gelten. Die USA sind grundsätzlich bereit, die ausgesetzten Ölsanktionen gegen Russland wieder in Kraft zu setzen. Präsident Trump sagte auf dem G7-Gipfel in Frankreich, dass er dazu bald in der Lage sein werde, weil, so wörtlich, jetzt das Öl wieder fließt. Damit spielt er offenbar auf die Einigung mit dem Iran an, die wohl vorsieht, dass die Straße von Hormus wieder geöffnet wird. Wegen der iranischen Blockade der Meerenge sind die Ölpreise massiv gestiegen. Die USA lockerten deshalb ihre Sanktionen gegen Russland. In Deutschland gibt es immer weniger Sozialwohnungen. Wie das Bundesbauministerium auf Anfrage der Linken bekannt gegeben hat, sank ihre Zahl im vergangenen Jahr noch einmal um etwa 20.000. Demnach wurden auch neue entsprechende Einheiten gebaut. Im Vergleich seien aber deutlich mehr Wohnungen aus der Sozialbindung gefallen. Das heißt, 30 Jahre nach ihrem geförderten Bau ist die Miete nicht mehr gedeckelt. Das Wetter in Norddeutschland, mal heiter, mal wolkig und überwiegend trocken. In Niedersachsen etwas Regen, 16 bis 23 Grad. Das war der kurze Überblick. Weiter mit Sebastian Ottowitz.
4: Vielen Dank. 16.17 Uhr ist es.
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4: Diese Fußball-Weltmeisterschaft hat ja viel Neues zu bieten. Erstmals 3 Gastgeber, erstmals 104 Spiele und erstmals 48 Mannschaften, davon 4 Debütanten. Tja, und auch einige Rückkehrer, die seit langem mal wieder bei einer Weltmeisterschaft dabei sind, Herr Drückluckhoff.
14: Und das trifft auch auf unseren Nachbarn zu, auf Österreich. Vor 28 Jahren haben die Österreicher zum bislang letzten Mal an einer Fußball-Weltmeisterschaft teilgenommen, 1998 in Frankreich. Damals war in der Gruppenphase Schluss, diesmal soll es weitergehen. Rot-Weiß-Rot schielt sogar auf die ein oder andere Überraschung im Turnier, so wie 1978, als es den wohl größten Moment der österreichischen WM-Geschichte gab.
15: Tor! Ivan Marić, Frankreich schießt ein! 3-2 für Österreich! Und jetzt ist aus! Ende! Schluss!
16: Gefühlt der wichtigste Sieg der österreichischen Fußballgeschichte. Das Wunder von Córdoba, der Sieg gegen Deutschland. Das war 1978. Die letzte WM-Teilnahme 1998. So, und nach 28 Jahren will Österreich ausgerechnet mit einem deutschen Trainer ein neues Kapitel Fußballgeschichte schreiben. Ralf Rangnick stellt klar, dass er mit seinem Team nicht zum Schaulaufen zur WM anreist.
17: Also wir fahren jetzt nicht darüber nach dem Motto, nach dem olympischen Motto, dabei sein ist alles, sondern wir wollen wirklich zeigen, was in dieser Mannschaft steckt und so weit kommen, wie es geht.
16: Ein Statement. Ein weiteres setzt Ralf Rangnick noch vor dem ersten WM-Spiel der Österreicher und verlängert seinen Vertrag beim ÖFB bis zur Euro 2028. Der AC Mailand soll Interesse gehabt haben. Rangnicks Herz schlägt aber für Österreich.
17: Und deswegen kann ich jetzt hier auch sitzen und sagen, mit einem richtig guten Gefühl, das ist die richtige Entscheidung, auch nach der WM hier weiterhin verantwortlich zu bleiben.
16: David Alaba von Real Madrid blickt voller Hoffnung und doch mit angemessener Hochachtung auf die Aufgaben, die auf das ÖFB-Team warten.
18: Ich glaube, sehr spannende Gruppe, sehr interessante Gegner. Argentinien, klarer Favorit. Algerien, glaube ich, ein sehr starker Gegner. Und Jordanien auch sicherlich interessant.
16: Jordanien, Platz 63 der FIFA-Weltrangliste, ist für Österreich vielleicht ein guter, weil vermeintlich schwächerer Auftaktgegner. Deren Trainer Jamal Selami hat ordentlich Respekt vor dem ÖFB-Team.
19: Österreich hat große Ambitionen, nachdem sie bei den vergangenen Weltmeisterschaften nicht dabei waren. Sie werden stärker zurückkommen, haben gute Einzelspieler. Als Mannschaft gehören sie wahrscheinlich zu den Besten in Europa aktuell.
16: Ein Sieg zum Auftakt für Österreich, eigentlich Pflicht, denn die Gruppenphase, sie hat es in sich. Nach Jordanien warten noch Algerien und der aktuelle Weltmeister Argentinien. Und trotzdem rechnen sich Alaba, Leimer und Co. einiges aus bei diesem Turnier. So richtig haben die Experten das ÖFB-Team nämlich nicht auf dem Schirm. Und das freut Michael Gregoritsch.
20: Vielleicht sind wir anhand Pferdestärken gemessen so ein bisschen E-Auto, wo man denkt, es ist leise, aber es kann sehr, sehr zügig nach vorne kommen. Und das, glaube ich, könnte es ganz gut beschreiben.
16: Leise und schnell. Die erste Etappe Jordanien. Gespielt wird in San Francisco. Und vielleicht schallt es ja dann wieder durch ganz Österreich.
15: Tor! Tor! Ivan Marić!
14: Ja, aber die Österreicher in der Heimat müssen früh aufstehen, morgen für das erste Gruppenspiel ihres Teams. Um 6 Uhr deutscher und auch österreichischer Zeit, also quasi zum Frühstück, beginnt das Spiel gegen Jordanien, einen der 4 Neulinge der WM. 3 Stunden vorher, also um 3 Uhr, geht's für den Titelverteidiger los für Argentinien. Die Südamerikaner gehören wieder zu den Mitfavoriten auf den Titel. Natürlich kennen alle Argentiniens Superstar Lionel Messi. Für unseren Reporter Tim Brockmeier sollte man aber auch einen anderen Spieler auf dem Schirm haben, den offensiven Mittelfeldspieler Nico Paz.
3: Bio. Begann mit 8 zu kicken, kam mit 11 in die Jugendakademie von Real Madrid, durchlief alle Jugendmannschaften und machte 8 Pflichtspiele für die Profis, gewann vor 2 Jahren mit Real sogar die Champions League.
21: Sein Verein.
3: Como 1907, Serie A, Italien. Weil Real ihn insgesamt für nicht gut genug empfand, wechselte er 2024 für 6 Millionen nach Italien, führte Como in der abgelaufenen Saison mit 12 Toren und 7 Vorlagen erstmals in der Vereinsgeschichte in die Champions League, ist aktuell einer der begehrtesten Offensivspieler Europas, Marktwert 80 Millionen Euro.
21: Skills.
3: Pass ist ein klassischer Spielmacher, hohe Kreativität, überragende Dribblings, präzise Pässe, starke Abschlüsse, kreiert Lücken auch in den engsten Abwehrreihen. Lionel Messi sagt über ihn, er ist ein 5-Sterne-Talent.
21: Good to know.
3: Real Madrid sicherte sich beim Verkauf an Como ein Rückkaufsrecht für lächerliche 9 Millionen Euro. Die Königlichen arbeiten intensiv an einer Rückholaktion. Pass könnte das mit Abstand größte Schnäppchen des Sommers werden.
21: Fun Fact.
3: Nico Paz ist der Sohn des ehemaligen Innenverteidigers Pablo Paz. Papa Pablo nahm 98 für Argentinien an der WM teil, kam bis ins Viertelfinale.
21: Die Prognose.
3: Im ziemlich betagten Kader Argentiniens verkörpert Nico Paz die Next Generation. Wenn sein aktuell angeschlagenes Knie hält, kann er beim Titelverteidiger neben Superstar Messi eine ganz zentrale Rolle spielen.
14: Und im ersten Spiel geht's für ihn mit Argentinien gegen Algerien. Um 21 Uhr heute Abend greift Frankreich ins Turnier ein. 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Zum Schluss noch diese Meldung. Tennisstar Serena Williams kehrt auf die ganz große Tennisbühne zurück. Die 23-malige Grand-Slam-Siegerin wird in diesem Jahr beim Rasenklassiker von Wimbledon aufschlagen, der in knapp 2 Wochen beginnt. Williams hat eine Wildcard fürs Doppel bekommen. Dort wird die 44-Jährige zusammen mit ihrer 2 Jahre älteren Schwester Venus antreten. Es wird dann das 3. Turnier von Serena Williams seit ihrem Comeback sein. Vergangene Woche hatte die US-Amerikanerin ja in London nach über 1300 Tagen wieder ein Profi-Match bestritten. Und wie dort tritt sie aktuell auch beim Rasenturnier in Berlin im Doppel an.
4: Der Sport heute Nachmittag hier auf NDR Info mit Hendrik Lückhoff. 16.24 Uhr. Der Bundespräsident ist unterwegs und zwar in Asien, in Indonesien, den Philippinen und auch in Usbekistan. Er macht aber keinen Urlaub, sondern er wirbt für Deutschland. Steinmeier versucht, Fachkräfte für die Bundesrepublik zu gewinnen. Pflegekräfte, aber auch Spezialistinnen und Spezialisten aus vielen anderen Branchen, die unser Land dringend braucht. Deutschland ist aber nicht für alle die erste Wahl. Die schwierige Sprache ist ein Grund, aber nicht der einzige. Efi Seibert.
22: In der Fachhochschule für Gesundheitsberufe in Jakarta läuft ein Video, eine deutsche Vorortszene. 2 Nachbarn rufen sich über die Gartenhecke typisch deutsche Begriffe zu. Typisch deutsch ist auch, erklärt der Lehrer, dass manche bei ausländisch aussehenden Menschen davon ausgehen, dass die Sprache nicht verstehen.
23: Der Nachbar denkt, sie können dann kein Deutsch sprechen.
22: In seinem Integrationskurs geht es gerade um Klischees und Vorurteile. Das gilt übrigens für beide Seiten. Seine Schülerinnen freuen sich in Deutschland auf Tugenden, die sie spätestens beim Zugfahren wohl vergeblich suchen werden.
24: Pünktlichkeit und die gute Organisation.
25: Ich denke, alle vor uns möchten nach Deutschland gehen, zu arbeiten.
22: Wer nach Deutschland zum Arbeiten gehen will, sollte gut vorbereitet sein. Bundesminister und zurzeit auch der Bundespräsident werben in Asien zwar ständig um Fachkräfte. Die deutsche Wirklichkeit ist dann nicht ganz einfach. Das weiß Thomas Avizos aus der Wirtschaftsdelegation, die gerade mit dem Bundespräsidenten unterwegs ist. Seine Firma Hanseatic Connect sucht vor Ort in Asien geeignete Bewerber, bietet Sprach- und Integrationskurse an und hält den Kontakt zum zukünftigen Arbeitgeber. Oft ist es anstrengend, bei der Botschaft überhaupt ein Visum zu bekommen. In Deutschland geht die Betreuung dann weiter. Wohnungssuche, Arbeitserlaubnis, Behördengänge. Manchmal gehören auch ganz banale Dinge dazu.
0: Wir geben unseren Leuten, wenn sie im Winter anreisen, dann kriegen sie von uns eine entsprechende Jacke mit auf den Weg. In Indonesien weiß man nicht so richtig, wie sich minus 5 Grad anfühlen.
22: Und das ist dann nur das kühle Wetter. Ein kühler Empfang in der deutschen Gesellschaft kann für die ausländischen Fachkräfte sehr frustrierend sein, nachdem sie die ganze Mühe mit Deutsch lernen und Fachausbildung hinter sich haben. Fritz Audebert kümmert sich mit seiner Firma IC Unit ebenfalls um internationale Experten. Seine Erfahrung: Das Einleben in Deutschland gelingt leichter, wenn schon andere aus dem eigenen Land vor Ort sind, wenn man auf Landsleute trifft. Hilfreich ist auch, wenn sich die Neuankömmlinge direkt im neuen Heimatort engagieren, zum Beispiel in Vereinen oder im Ehrenamt.
1: Die Feuerwehr ist froh, wenn sie Leute hat, die mitarbeiten. Und auf der anderen Seite der Indonesier, der Filipino, gleich wo die herkommen, fühlt sich dann sofort wohl.
22: Beide Experten nicken auf die Frage, ob Rassismus eine Rolle spielt. Mehr als vor 10 Jahren, sagen sie. Deutschland ist auf ausländische Fachkräfte angewiesen, wenn es seinen Wohlstand und seine Wirtschaftskraft erhalten will. Ob Deutschland dazu bereit ist, sehen die beiden Experten im Tross des Bundespräsidenten gerade skeptisch.
0: Salopp gesagt, wir brauchen sie dringender, denn die jungen Leute haben Optionen. Und Deutschland ist bei Weitem nicht die einzige und vielleicht auch nicht die beste. Das müssen wir uns bewusst werden. Also da muss sich was tun in unserer Gesellschaft. Am Ende brauchen wir die Leute und wir können froh sein, dass wir sie finden.
22: Mehr als jede 10. gut ausgebildete Fachkraft aus dem Ausland, sagt er, verlässt Deutschland vorzeitig, weil sie sich nicht wirklich willkommen fühlt.
4: Evi Seibert berichtete. Die EU wächst, das kennen wir, dass Mitgliedsländer mehr und nicht weniger werden. Der Brexit war da eine Ausnahme. Aber es gibt immer Staaten, die ins Bündnis aufgenommen werden wollen. Auf dem Balkan zum Beispiel, aber auch Moldau und im Moment besonders im Fokus die Ukraine. Sie alle wollen Teil der EU sein. Gestern haben viele von ihnen einen kleinen, aber sehr wichtigen Schritt gemacht in Richtung EU. Thomas Spickhofen fasst einen besonderen Tag für die Staatengemeinschaft zusammen.
2: Von einem Mega-Montag für die Erweiterung der Europäischen Union spricht die zuständige Kommissarin Marta Kos.
6: It is a mega Monday for me.
2: Mega-Montag, nicht nur, weil gestern am Montag nun die Beitrittsgespräche für die Ukraine und Moldau begonnen haben, sondern auch, weil Montenegro 2 Verhandlungskapitel abgeschlossen hat. Das Land will schon 2028 der Union beitreten. Für die Ukraine wird es dagegen noch einige Zeit dauern und doch viele Jahre schneller gehen als bei allen anderen Kandidaten. Im Februar 2022 hat Kiew die Aufnahme in die EU beantragt, kurz nach dem russischen Überfall. 4 Jahre später erkennen wir an, welchen Fortschritt die Ukraine bei den Reformen bereits gemacht hat, inmitten eines grauenhaften Krieges, sagt Kos.
6: We are now formally recognizing the reform progress Ukraine has made over the past years.
2: Den Beginn der Verhandlungen hatte Ungarn über lange Zeit blockiert. Das hat sich erst mit dem Machtwechsel in Budapest im vergangenen Monat geändert. Die Verhandlungen sind in 35 einzelne Themenfelder unterteilt, die zu 6 Paketen zusammengeschnürt werden, sogenannten Clustern. Im ersten Cluster geht es unter anderem um das Justizsystem und den Schutz von Grundwerten. Später folgen zum Beispiel die Regeln für den Binnenmarkt, für Wettbewerbsfähigkeit und Nachhaltigkeit, für die Landwirtschaft und die Außenpolitik. Der ganze Prozess ist schon sehr kompliziert, kritisiert die österreichische Außenministerin Beate Meinl-Reisinger.
7: Er ist sehr lang, er ist sehr bürokratisch und er hat unendlich viele Stellen, an denen es einstimmige Beschlüsse braucht. Das halte ich nicht für klug.
2: Um der kriegsgebeutelten Ukraine eine konkrete Perspektive zu geben, hat Bundeskanzler Merz als Zwischenschritt einen Sonderstatus vorgeschlagen, mit Sitz in der Kommission, im Parlament und am Tisch der Regierungschefs, aber ohne Stimmrecht. Dafür will er auch beim EU-Gipfel Ende der Woche werben. Andere dagegen warnen davor, den vollen Beitritt der Ukraine dabei aus den Augen zu verlieren. Es sollte eigentlich keine Sonderbehandlung geben, sagt die schwedische Außenministerin Maria Sitterngard. Es sei im eigenen Interesse der EU und der beste Weg zum Frieden, wenn die Ukraine Teil der Union wird.
9: There is not supposed to be any special treatment, but it is in our interest and it is the best way to achieve peace, to make sure that Ukraine can become part of the EU.
2: Bis zum Sommer sollte der Rat auch die anderen Verhandlungspakete auf den Weg geben, fordert Erweiterungskommissarin Marta Kos. Und dann?
6: And then we could have a terrific Tuesday in July.
2: Dann können wir im Juli auch einen dollen Dienstag haben.
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8: um 16.30 Uhr mit Benjamin Kirsch. Das Europäische Parlament hat das Zollabkommen zwischen der EU und den USA gebilligt. Es sieht vor, dass europäische Zölle auf amerikanische Industriewaren wie Autos und Maschinen bis Ende 2029 gestrichen werden. Die USA haben im Gegenzug zugesagt, dass sie auf die meisten Waren aus der EU einen Zoll von maximal 15% erheben. Das EU-Gesetz zum Zollabkommen hat aber eine Notfallklausel. Wenn die USA ihren Teil der Vereinbarung nicht einhalten, kann die EU-Kommission unter bestimmten Bedingungen die Zollfreiheit für amerikanische Waren wieder aufheben. Das Europäische Parlament hat auch für einen Gesetzesvorschlag zu Veggie-Produkten gestimmt. Künftig dürfen in der EU auf vegetarischen Produkten nicht mehr Begriffe wie Hühnchen oder Rindfleisch stehen. Auch Steak, Speck, Leber oder Rippchen werden bei Veggie-Produkten verboten. Tabu sind künftig alle Bezeichnungen, die sich auf Fleischarten und einzelne Teilstücke beziehen. Der Rat der 27 EU-Länder muss die Änderung noch absegnen. Begründet wurde die Neuregelung mit dem Schutz von Verbrauchern und Landwirten. Kritik kam unter anderem aus Deutschland, so sagte Bundesernährungsminister Rainer im Frühjahr. Die Verbraucher seien schlau und mündig. Die Neuregelung bedeute für die Branche unnötigen Mehraufwand. Die G7-Staaten wollen gemeinsam mehr Druck auf Russland ausüben, den Ukraine-Krieg zu beenden. Das haben die Staats- und Regierungschefs von 7 führenden Industriestaaten bei ihrem Gipfeltreffen in Frankreich beschlossen. Katrin Schmidt in Evian fasst zusammen, wie das aussehen soll.
10: Ja, wie wir jetzt ganz konkret aus den Verhandlungskreisen hören, soll es also darum gehen, neue gemeinsame Sanktionen aufzusetzen gegen den russischen Energiesektor, also alle G7-Staaten gemeinsam. Ob das wirklich auch alle gleichermaßen durchsetzen wollen, ist jetzt noch nicht ganz klar. Aber zumindest auch von US-Präsident Trump haben wir gerade gehört, er könne sich durchaus vorstellen, die Sanktionen gegen russisches Öl, die er zuletzt gesenkt hatte, wieder hochzuziehen. Auch weil es ja nach dem US-Iran-Abkommen wieder eine entspanntere Lage an den Energiemärkten geht. Könnte. Das spielt natürlich auch mit rein. Das Signal, das jetzt hier ausgeht von dem G7-Gipfel, soll sein, eine wirklich geschlossene Haltung. Alle seien sich einig gewesen, dass die Situation der Ukraine auf dem Schlachtfeld sich deutlich verbessert habe. Man werde sie also weiter intensiv unterstützen und die Botschaft, man drängt Russland zu Verhandlungen gemeinsam.
8: Bundesinnenminister Dobrindt hat in Berlin ein Abwehrzentrum gegen hybride Bedrohungen eingeweiht. Darin sollen die Polizei von Bund und Ländern, Nachrichtendienste und weitere Behörden Informationen zusammentragen. Dobrindt sagte, Deutschland befinde sich zwar nicht im Krieg, sei aber jeden Tag Ziel einer hybriden Kriegsführung. In dem neuen Abwehrzentrum sollen sich die Sicherheitsbehörden besser austauschen, um im Notfall schnelle Abwehrmaßnahmen zu ergreifen. Das Oberlandesgericht München hat im Rechtsstreit zwischen dem ZDF und dem früheren Präsidenten des Bundesamtes für Sicherheit in der Informationstechnik, Arne Schönbohm, eine Entscheidung gefällt. Schönbohm bekam zwar weitgehend Recht in seiner Unterlassungsklage, hat aber keinen Anspruch auf eine Entschädigung. Aus München Hans-Joachim Viehweger.
11: Im Oktober 2022 deutete Jan Böhmermann in seiner Sendung ZDF-Magazin Royal an, dass der damalige BSI-Präsident Kontakte nach Russland gehabt habe. Dieser wurde kurz darauf von der damaligen Innenministerin Nancy Faeser abgesetzt. Schönbohm sprach von unwahren Tatsachenbehauptungen. Das ZDF hielt dem entgegen, die Sendung habe satirisch zugespitzt Kritik geäußert. Das ließ das Oberlandesgericht München aber nicht gelten. Die Äußerungen Böhmermanns konnten nach Überzeugung des Gerichts vom Publikum so verstanden werden, als habe Schönbohm bewusst Kontakte zu russischen Nachrichtendiensten gehabt. Einen Anspruch auf Entschädigung sprach das Oberlandesgericht Schönbohm nicht zu. Dazu hätte er seine Unterlassungsansprüche frühzeitiger nach Ausstrahlung der Sendung geltend machen müssen und hätte damit möglicherweise seine Absetzung als BSI-Präsident verhindern können.
8: In Kropp in Schleswig-Holstein hat es in einem Mehrfamilienhaus eine Explosion gegeben. Ein Mann kam dabei ums Leben. Aus Kropp, Per Axel Krüske.
12: Das THW stützt aktuell die Wände. Der Brand ist längst gelöscht, doch in die betroffene Wohnung konnte zunächst niemand gehen. Es herrscht Einsturzgefahr. Es wird vermutet, dass es sich bei dem Toten um den 77-jährigen Bewohner handelt. Bei ihm stand heute eine Zwangsräumung an, bestätigte die Wohnungsbaugenossenschaft Givoba Nord. Wie genau es zur Explosion kam, bei der Einrichtungsgegenstände über die Straße bis auf ein gegenüberliegendes Grundstück geschleudert wurden, ist unklar. Einen Gasanschluss hatte das Haus nicht. Die eine Wohnung ist ausgebrannt, weitere Brandspuren finden sich nur direkt darüber. Doch es haben sich laut Feuerwehr massive Risse gebildet. Wände sind eingedrückt. Die übrigen 28 meist älteren Bewohner müssen andernorts untergebracht werden.
8: Das waren die Nachrichten.
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4: Sonne und Wolken wechseln sich heute ab bei uns in Norddeutschland. In Niedersachsen ist es heute ein bisschen unbeständiger, bei Höchstwerten von 16 bis 23 Grad. In der Nacht meist trockenes Wetter, nur in Niedersachsen noch ein bisschen Regen möglich. Die Tiefstwerte 13 bis 7 Grad. Morgen gebietsweise freundlich, ein bisschen Regen ist auch noch zu erwarten, bei Höchstwerten von 18 bis 25 Grad. Und ab Donnerstag wird es dann warm, bis zu 30 Grad, am Freitag sogar bis zu 34 Grad. NDR Info ist hier mit dem Verkehrsservice. A2 Berlin Richtung Hannover zwischen Irxleben und Alsleben 11 Kilometer stockend wegen Bauarbeiten. A2 Braunschweig Richtung Dortmund zwischen Kreuz Hannover-Buchholz und Herrenhausen 13 Kilometer stockender Verkehr. A7 Hannover Richtung Flensburg zwischen Hamburg-Hausbruch und dem Elbtunnel 3 Kilometer stockend. Dann haben wir die A30 Rheine Richtung Osnabrück. Die ist zwischen Laggenbeck und Lotte gesperrt. Da steht ein defekter LKW. Außerdem gesperrt ist die A31 Meppenlingen und zwar zwischen Twiest und Geeste wegen Bauarbeiten und das noch bis etwa 22 Uhr. NDR Info am Dienstagnachmittag mit Sebastian Ottowitz. Seit Anfang März sind Israel und die Hisbollah-Miliz wieder im Krieg. Die Hisbollah ist ja im Libanon verwurzelt und deshalb bombardiert Israel eben dieses Land. Auffällig häufig werden libanesische Krankenwagen getroffen. Im Internet finden sich zahlreiche Videos und Bilder davon. Laut Völkerrecht sind Angriffe auf Rettungskräfte verboten. Israel rechtfertigt diese jedoch, weil die Hisbollah Krankenwagen demnach für militärische Zwecke nutzen würde. Zum Beispiel für Waffentransporte, das heißt es von der israelischen Regierung. Einerseits kann sich Israel damit auf eine Ausnahme im Völkerrecht berufen. Andererseits mangelt es aber an Beweisen. Dem sind Alice Pesavento und Sinje Stattlich nachgegangen. Sie sind Teil unseres NDR-Verifikationsteams.
16: Verletzte liegen am Rand einer Straße im Libanon nach einem Angriff Israels. Zu sehen in einem Privatvideo. Ein Rettungswagen kommt kurze Zeit später, wird herangewunken und in diesem Moment vom israelischen Militär beschossen. Diese Angriffe passieren häufig. Die Weltgesundheitsorganisation listet mittlerweile mehr als 200 Angriffe auf Rettungswagen auf, mit weit über 300 Verletzten und toten Sanitätern. Auf Anfrage des NDR erklärt das israelische Militär, der Angriff habe eigentlich einem verdächtigen Motorradfahrer gegolten. Und weiter:
17: Die Streitkräfte führten einen Angriff durch und nachdem die Munition bereits abgefeuert worden war, traf kurz darauf ein Krankenwagen am Einsatzort ein und wurde versehentlich bei dem Angriff getroffen.
16: In anderen Fällen macht Israel gar keinen Hehl daraus, auch bewusst Krankenwagen anzugreifen. Der Sprecher der israelischen Armee, Avichai Andrei, erklärte Mitte März:
18: Die Hisbollah setzt Krankenwagen im großen Umfang für militärische Zwecke ein.
16: Gemeint ist zum Beispiel für Waffenlieferungen. Angriffe auf medizinische Helfer und Einrichtungen sind laut Völkerrecht verboten. Einzige Ausnahme, wenn sie eine Gefahr darstellen. Und darauf beruft sich Israel. Als Beweis für die Gefahr präsentiert das Militär Fotos von Waffen, die sie in Krankenwagen gefunden haben. Die aber werfen Fragen auf, denn während auf den Fotos die zerstörte Inneneinrichtung und Chaos zu sehen ist, liegen gleichzeitig die Waffen ordentlich angeordnet auf der Liege im Rettungswagen. Die präsentierte Szene wurde also erkennbar verändert. Die Hilfsorganisation Ärzte ohne Grenzen ist in verschiedensten Städten im Libanon vor Ort. Jeremy Ristor ist Landeskoordinator im Libanon und sagt:
18: Bisher haben wir selbst noch keinen Fall beobachtet, in dem ein Krankenwagen für nichtmedizinische Zwecke genutzt wurde.
16: Einige Rettungsorganisationen im Libanon stehen der Hisbollah nahe. Für Stefanie Bock, Professorin für Völkerstrafrecht an der Universität Marburg, reicht diese Nähe aber nicht aus, um Angriffe auf Sanitäter zu rechtfertigen.
19: Nur weil eine Person Mitglied einer bestimmten Organisation ist oder einer bestimmten Organisation nahesteht, beispielsweise der Hisbollah, das würde an sich nicht reichen, dass diese Person ihren Schutzstatus verliert.
16: Bedeutet konkret, wenn Rettungssanitäter Menschen versorgen, dürfen sie nicht attackiert werden. In Videos ist jedoch zu sehen, dass auch Rettungswagen beschossen werden, die im Einsatz sind. In einem Video versorgen libanesische Rettungskräfte Verletzte. Es folgt eine Erschütterung und Fluchtszenen. Anschließend sind Schäden am Rettungswagen sichtbar. Auch internationale Medien berichten über den Vorfall von Mitte April. Sie sprechen von Angriffen auf 3 Rettungsteams hintereinander mit 4 Toten. Israel erklärt gegenüber dem NDR, der Angriff habe verdächtigen Personen gegolten und:
17: Dass der Krankenwagen nicht das Ziel des Angriffs war und dass das israelische Militär nur einen einzigen Angriffsversuch gegen die Verdächtigen unternommen hat.
16: Laut Jeremy Ristor von Ärzte ohne Grenzen im Libanon haben die Angriffe auf Rettungswagen mittlerweile Konsequenzen.
18: Die Rettungssanitäter zögern ihren Einsatz hinaus, aus Angst vor einem zweiten Luftangriff. Daher kommen viele Patienten, die wir im Krankenhaus aufnehmen, viel zu spät, haben zu viel Blut verloren und können nicht mehr gerettet werden.
16: Die Leidtragenden sind somit die Verletzten, die im Krieg Israels und der Hisbollah schlechter versorgt werden.
4: Alice Pesavento berichtete über Angriffe auf Rettungswagen im Libanon. Dem hat sich unser NDR-Verifikationsteam angenommen. 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Es ist 16.41 Uhr.
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4: Strom. Ich probiere es nochmal. Stoff, Strom, Bilanz, Verordnung. Das ist kompliziert, klingt so und es ist auch in der Realität, in der Umsetzung kompliziert. Es geht dabei stark verkürzt um die Frage, wie viel Nährstoffe wir in Deutschland in die Erde einbringen. Von heute an verhandelt das Bundesverfassungsgericht in Karlsruhe über diese Regelung. Allerdings geht es nicht darum, ob die Verordnung verfassungskonform ist, sondern es geht um die Frage, wer eine geltende Regelung einfach außer Kraft setzen darf. Antonetta Stefani berichtet darüber.
3: Zu viel Nitrat im Grundwasser. Dafür kritisiert die EU Deutschland seit Jahren. Verursacht wird das vor allem durch die Landwirtschaft. Der Gesetzgeber wollte deshalb die Menge schädlicher Stoffe reduzieren, die durch die Landwirtschaft, zum Beispiel durch Düngemittel, in die Böden gelangen. Dazu sollten alle Bauern für ihre Höfe eine Bilanz solcher Stoffe erstellen, die sogenannte Stoffstrombilanz. Einfach gesagt, was geht rein in den Hof und zum Beispiel auf das Feld, was geht wieder raus? Man wollte so herausfinden, wo unterm Strich wie viele Nährstoffe in die Umwelt gelangen. Die Details regelte die Stoffstrombilanzverordnung. Diese Verordnung sorgte bei vielen Bauern für Ärger. Christian Köhnen, Landwirt in Baden-Württemberg, berichtet von zu viel Bürokratie. Es sei die Zeit, die am Ende fehle.
14: Die fehlt raus auf dem Acker, die fehlt im Stall, die fehlt überall und das summiert sich halt. Da gibt es die Düngerverordnung, da gibt es die Stoffstrombilanz, da muss ich Pflanzenschutz dokumentieren und der Tag hat nur 24 Stunden.
3: Letzten Sommer schaffte Bundeslandwirtschaftsminister Alois Rainer die Stoffstrombilanzverordnung ab. Und das ohne den Bundestag an dieser Entscheidung zu beteiligen. Till Steffen von der Bundestagsfraktion der Grünen kritisiert:
15: Der Landwirtschaftsminister wollte einen super Auftritt auf seinem ersten Bauerntag haben, wollte verkünden, jetzt habe ich hier die Verordnung aufgehoben, die euch so stört. Und genau das ist natürlich der falsche Weg, wegen solcher Anlässe einfach mal in populistischer Manier gegen die Rechte des Parlaments zu verstoßen. Das geht nicht, sagen wir.
3: Die Fraktion der Grünen zog deshalb vor das Bundesverfassungsgericht in Karlsruhe, wo heute verhandelt wurde. Worum es dabei genau geht?
15: Ja, auf der einen Seite geht es um Gülle, aber es geht natürlich wirklich um die Rechte des Parlaments. Es geht darum, ob einfach ein Bundesminister die Rechte des Parlaments missachten darf.
3: Denn als Gesetzgeber soll das von allen Bürgern gewählte Parlament die grundlegenden Entscheidungen treffen. Und dieses Prinzip unserer Demokratie sieht Till Steffen gefährdet.
15: Wir haben die Sorge, dass dieses Beispiel Schule macht, dass künftig die Regierung öfter, und wir erleben ja bei Donald Trump, wie er das auch zur Serie macht, dass die Regierung öfter in diese Richtung gehen soll, da sagen wir Stopp, das darf kein Beispiel geben.
3: Das Bundeslandwirtschaftsministerium sieht bei sich keine Fehler. Es sei damals nämlich mit allen zuständigen Ministerien abgestimmt gewesen, die Verordnung abzuschaffen.
20: Die allesamt der Meinung waren, dass die Aufhebung in der Form erfolgen darf, wie sie erfolgt ist.
3: So Silvia Breer, parlamentarische Staatssekretärin des Ministeriums. Ob das Landwirtschaftsministerium Rechte des Parlaments verletzt und gegen das Grundgesetz verstoßen hat, muss jetzt das Bundesverfassungsgericht klären. Ein Urteil wird in einigen Monaten erwartet.
4: Antonetta Stefani berichtete aus Karlsruhe. Und an dieser Stelle noch ein aktueller Blick an die Börsen, wo sich heute in Frankfurt wenig verändert hat. Nach den Kursgewinnen zuletzt gab es im deutschen Aktienindex aktuell wenig Bewegung. Mit 24.943 Punkten liegt der DAX weitgehend auf Vortagesniveau. Ähnliches gilt für den MSCI World Index. Interessant für alle, die ETFs besitzen. Der verharrt bei 4.858 Punkten. Leichte Gewinne dagegen im Dow Jones, der legt um 0,6% zu auf 51.978 Punkte. Dies alles vor dem Hintergrund eines auch leicht sinkenden Rohölpreises. Ein Barrel der für Europa wichtigen Sorte Brent ist 3,4% billiger als gestern und kostet aktuell $80,50. Barack Obama und Angela Merkel auf der Bank am Schloss Elmau in den Bayerischen Alpen. Ein ikonisches Bild. Das ist hängen geblieben damals vom G7-Gipfel. Diese Bilder sind es, die neben den Beschlüssen das Entscheidende sind bei solchen Treffen. Das ist auch beim aktuellen G7-Gipfel in Evian in Frankreich am Genfer See so. Wie dort auf die Macht der Bilder gesetzt wird, das zeigt uns gleich unsere Korrespondentin in etwa 5 Minuten. Davor noch einmal ein aktueller Überblick über das, was heute Nachmittag wichtig ist, mit Benjamin Kirsch.
17: Die G7-Staaten wollen den Druck auf Russland erhöhen, um neue Gespräche für ein Kriegsende in der Ukraine durchzusetzen. Darin seien sich die Staats- und Regierungschefs der 7 wichtigen Industriestaaten einig, hieß es bei dem Treffen im französischen Evian von verschiedenen Delegationen. US-Präsident Trump forderte Russland außerdem auf, ein Friedensabkommen mit der Ukraine zu schließen. Auch erklärte er sich grundsätzlich bereit, die wegen des Iran-Kriegs ausgesetzten Ölsanktionen gegen Russland wieder in Kraft zu setzen. Die Zollvereinbarung zwischen der EU und den USA kann wie vorgesehen umgesetzt werden. Das Europaparlament hat die Pläne gebilligt. Damit hat das Zollabkommen die letzte politische Hürde genommen. Vorgesehen ist, dass mehrere Jahre lang europäische Zölle auf verschiedene US-Produkte wie Autos oder Maschinen abgeschafft werden. Für die meisten EU-Güter, die in die USA kommen, soll dagegen ein Satz von 15% gelten. Unter anderem wegen sexuellen Missbrauchs von Kindern muss ein Narkosearzt aus Niedersachsen für 3 Jahre ins Gefängnis. Im Prozess am Landgericht Hannover hatte der 52-Jährige eingeräumt, betäubte Patientinnen im Intimbereich fotografiert zu haben. Die Anklage warf ihm außerdem vor, dass er eins der Kinder dort auch angefasst hat. Der Arzt war jahrelang am Klinikum in Neustadt in der Region Hannover tätig. Das Wetter in Norddeutschland. Mal heiter, mal wolkig, überwiegend trocken. In Niedersachsen etwas Regen, 16 bis 23 Grad. Das war der kurze Überblick. Weiter mit Sebastian Ottowitz.
4: Vielen Dank. 16.48 Uhr. Monatelang wurde verhandelt. Jetzt hat das EU-Parlament Maßnahmen beschlossen gegen Deepfakes und ein Gesetzespaket zur Regulierung von künstlicher Intelligenz. Einige Vorschriften wurden verschärft, einiges wurde aber auch abgeschwächt. Warum und wie die neuen Regeln aussehen, das erklärt Andreas Meyer-Feist.
0: Nun sollen Grenzen gesetzt werden, wo es bisher keine gab. Sogenannte Nacktbild-Apps werden verboten. Damit reagiert die EU auf Elon Musks KI Grok, die mit derartigen Funktionen Empörung ausgelöst hatte. Außerdem müssen KI-generierte Fotos, Audios und Videos mit einem digitalen Wasserzeichen versehen werden, um sie von echten Inhalten unterscheiden zu können. Während die EU in diesem Bereich den Schutz vor Missbrauch deutlich verschärft, fallen andere KI-Regeln nach monatelangen Verhandlungen schwächer aus als ursprünglich geplant. KI-Funktionen in Maschinen fallen nicht mehr unter das Gesetz. Auflagen für Anwendungen in der Strafverfolgung oder bei der biometrischen Erkennung sollen erst Ende 2027 greifen. Die Fristen für die Umsetzung wurden verlängert, um der Wirtschaft entgegenzukommen. Viele Unternehmen hatten sich über mögliche Nachteile im internationalen Wettbewerb beklagt. Wir schätzen, dass das Gesetzespaket Einsparungen von mindestens 1 Milliarde Euro für Unternehmen, Verwaltungen und Bürgerinnen und Bürger bringen könnte, sagt der Vizepräsident der EU-Kommission Vladis Dombrovskis. Das alles senkt die Bürokratiekosten. Maroš Šefčovič ist slowakischer Diplomat und Mitglied der Europäischen Kommission, zuständig für die wirtschaftliche Sicherheit und den Handel. Darunter fällt auch alles, was mit KI zu tun hat. Er hofft, dass die KI Europa nicht überrollt, sondern dass Europa die künstliche Intelligenz nutzen und steuern kann. Das Ziel bleibt unverändert, ein sicherer, vertrauenswürdiger Binnenmarkt für künstliche Intelligenz. Die Gesetze müssen ein Sprungbrett sein für Unternehmen, kein Kampffeld. Das Verbot von Apps, die Persönlichkeitsrechte verletzen, wurde im Europaparlament mit großer Mehrheit fraktionsübergreifend beschlossen. Aber es gab Kritik an verlängerten Fristen und Ausnahmeregelungen, um der Industrie mehr Zeit bei der Umsetzung zu geben. Diese Gesetze liefern wie so oft keine zufriedenstellenden Antworten. Man will uns glauben machen, dass sie Innovation und Wettbewerbsfähigkeit fördern.
1: KI ist längst nicht mehr Innovation. KI ist Sicherheitspolitik. KI ist Macht. KI ist Souveränität.
0: Die EU versucht mit der neuen Gesetzgebung einen regulatorischen Spagat. Zum einen will sie die Auswüchse der künstlichen Intelligenz stoppen, zum anderen die EU-Regulierung industrietauglicher und praxisnäher gestalten.
21: Andreas Meyer-Feist berichtete.
22: G7. Das politische Format für wichtige Weichenstellungen in Sicherheit, Frieden, wirtschaftlicher Zusammenarbeit. Das, was besprochen und entschieden wird, das zählt. Das ist aber nur die halbe Wahrheit. Denn die Bilder, die von diesem Gipfel ausgehen, die spielen auch immer eine ganz große Rolle. Entsprechend groß und prächtig die Inszenierungen. Das war schon immer so. Aber jetzt, bei diesem aktuellen G7-Treffen in Evian in Frankreich, fällt das schon besonders auf. Die französische Regierung um Präsident Macron ist sich dessen nicht nur bewusst, sie forciert das sogar.
23: Macrons Élysée-Palast ist bekannt dafür, bei der digitalen Selbstdarstellung nichts dem Zufall zu überlassen. Beim Begrüßungsdefilé der Staats- und Regierungschefs ist das Instagram-Team zu Hochform aufgelaufen, mit Augenzwinkern und reichlich Ironie. In kleinen Clips unterlegen sie auf Instagram mit Musik, wie das Ehepaar Macron Hände schüttelt und Küsschen verteilt. Die Gäste laufen auf einer Art blauem Laufsteg auf sie zu, im Hintergrund der Genfer See, das Panorama atemberaubend. Donald Trump zum Beispiel herzt Brigitte Macron in Staccato-Form auf Instagram, rasant zu Tom Petty zusammengeschnitten. Love is a long road. Gefolgt von Felicità, genau, Giorgia Meloni, die italienische Ministerpräsidentin im cremefarbenen Hosenanzug mit wehenden Hosenbeinen, übrigens mit Tochter angereist. Japans Ministerpräsidentin Takaishi bekommt japanischen Beat unter ihren schnellen Gang zum Ehepaar Macron gemischt. Das Ehepaar Carney aus Kanada federt die Rampe zu den Macrons im Insta-Clip mit Céline Dion hinauf. Die Kanadierin Dion, die gerade ihr Comeback angekündigt hat. Und klar, wem diese Musik gilt. Keir Starmer und Gattin Victoria aus Brexit-Land Great Britain. Sie mit Sonnenbrille im Bond-Style, das Kleid übrigens auch in cremeweiß. Opulent wird es bei Ursula von der Leyen. Die Europa-Hymne. Bis hierher passte irgendwie alles, was sich die Instagram-Crew des Élysée ausgedacht hat. Aber dann sind da ja noch die Merzens, Friedrich und Charlotte. Er im marineblauen Anzug, sie im schwarz-weißen, eher strengen Kostüm. Und hier wird es wild. Hallo Lieblingsmensch, ein Riesenkompliment. Hallo Lieblingsmensch von Popsängerin Namika. Bei dir kann ich sein, verträumt und verrückt sein. Amour fou, französische Liebe nach Berlin neu entflammt, nach dem Debakel um das Kampfflugzeug FCAS. Um einen Panzer, der vielleicht auch nicht kommt? Um massive deutsche Investitionen, die Frankreich ins Hintertreffen geraten lassen? Vielleicht hat Macrons Instagram-Team da dann doch etwas dick aufgetragen.
21: Botschaften in Bild und Musik von Macrons Instagram-Team. Angela Ulrich mit Eindrücken vom G7-Gipfel in Evian.
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21: Die südafrikanische Jazzlegende Abdullah Ibrahim ist im Alter von 91 Jahren gestorben. Seine Musik, die südafrikanische Traditionen und Jazz-Elemente miteinander verbindet, hat international Maßstäbe gesetzt. Auch weil sie immer politisch war, ein Symbol für die Befreiung aus dem unmenschlichen Apartheidssystem Südafrikas. Seine letzten Lebensjahre hat Abdullah Ibrahim in Deutschland verbracht, südlich von München. Dort ist er jetzt auch gestorben. Stefan Überbach über einen Musiker, der über viele Jahrzehnte Menschen berührt hat, und zwar auf der ganzen Welt.
2: Mannenberg, das wahrscheinlich bekannteste Werk von Abdullah Ibrahim. Eine musikalische Erinnerung an die Vertreibung nicht weißer Menschen aus Kapstadt, die vom südafrikanischen Apartheid-Regime in Townships vor den Toren der Stadt zwangsumgesiedelt wurden. Eins davon heißt bis heute Mannenberg. In einer Dokumentation der britischen BBC erinnert sich der Pianist und Komponist daran, wie das Stück 1974 entstanden ist, nämlich eher zufällig, als er eigentlich ein paar Songs auf einem Flügel einspielen wollte, dann aber im Aufnahmestudio ein kleines Klavier entdeckte mit einem völlig anderen Sound.
6: There was a little upright piano standing. I went over to him and touched it and he said, ah, this is another sound. And then this piece came.
2: Die Melodie prägt sich ein. Mannenberg wird zum musikalischen Symbol des Anti-Apartheid-Kampfes, gilt als inoffizielle Nationalhymne des Widerstands gegen das weiße Rassistenregime. Musik, sagt Ibrahim in einem Interview mit dem südafrikanischen Nachrichtenkanal SABC, bedeutete damals Freiheit. Wir jungen Leute lebten unter dieser schrecklichen Sache, die uns aufgezwungen wurde, der Apartheid. Alles wurde uns verweigert. Aber was sie uns nicht nehmen konnten, das war der Zugang zu uns selbst. Wir spielten unsere Musik und überwanden die Grenzen, die sie uns aufzwingen wollten. 1934 wird Abdullah Ibrahim als Adolf Johannes Brandt in Kapstadt geboren, in einem der ärmsten Viertel der Stadt. Musik aus vielen Kulturen treffen hier aufeinander, aus Afrika und Asien, aus Europa und Amerika. Mit 7 Jahren beginnt er Klavier zu spielen, steht schon mit 15 auf der Bühne. Bekannt wird er zunächst unter dem Namen Dollar Brand, dann als Gründer der Gruppe Jazz Epistles, die unter anderem mit dem Trompeter Hugh Masekela Musikgeschichte schreibt, weil sie afrikanische Rhythmen und Bebop miteinander verbindet. In den 1960er Jahren konvertiert Abdullah Ibrahim zum Islam und geht ins Exil. Heute gilt er als einer der bedeutendsten Jazzmusiker weltweit und seine Musik, der sogenannte Cape Jazz, als kulturelles Symbol des Widerstands gegen die Apartheid. 1994 spielte er bei der Amtseinführung von Nelson Mandela als erster frei gewählter Präsident Südafrikas. Das aktuelle Staatsoberhaupt Cyril Ramaphosa würdigte den Ausnahmemusiker als internationale Ikone und Weltbürger, der das Leben aller mit seinen musikalischen Gaben bereichert und sich dafür eingesetzt habe, die Welt zu einem besseren Ort zu machen. Seine letzten Lebensjahre hat Abdullah Ibrahim im Chiemgau südlich von München verbracht. Hier ist er, wie es in einer Mitteilung heißt, nach kurzer Krankheit im Kreise seiner Familie friedlich eingeschlafen. In seiner Musik aber lebt er weiter.

Südafrikas Jazzlegende Abdullah Ibrahim ist im Alter von 91 Jahren gestorben. Beim G7-Gipfel in Evian steht heute die Ukraine im Mittelpunkt. Und damit steht sie auch im Mittelpunkt unserer Themen des Tages. Die hören Sie gleich bei uns nach den 17 Uhr Nachrichten mit meinem Kollegen Markus Schubert. Mein Name ist Sebastian Ottowitz. Kommen Sie gut informiert durch den Abend mit dem Programm von NDR Info.

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1: Um 17 Uhr mit Benjamin Kirsch. Die G7-Staaten wollen ihre Bemühungen für ein Ende des Ukraine-Kriegs verstärken. Auf dem Treffen im französischen Evian heißt es, dass es unter anderem neue Sanktionen gegen Russland geben soll. Aus Evian, Georg Schwarte.
2: Noch mehr Druck auf Putins Russland. Das ist ein Ergebnis der ersten Arbeitssitzung der G7-Staaten am zweiten Gipfeltag. So wollen die G7-Staaten die Sanktionen gegen den russischen Öl- und Gassektor ausbauen. Die USA hatten zuletzt im Zuge des Iran-Krieges ihre Sanktionen auf russisches Öl gelockert. Im Beisein des ukrainischen Präsidenten Selenskyj waren sich alle Gipfelteilnehmer einig, dass sich die militärische Lage der Ukraine verbessert, das Land mit einer neuen Position der Stärke auftrete. Erstmals, so hieß es aus Teilnehmerkreisen, habe US-Präsident Trump dabei offen Russland zu direkten Gesprächen mit der Ukraine aufgefordert. Russland sollte ein Abkommen schließen, wird der US-Präsident zitiert.
1: Das Europäische Parlament hat das Zollabkommen zwischen der EU und den USA gebilligt. Es sieht vor, dass europäische Zölle auf amerikanische Industriewaren wie Autos und Maschinen bis Ende 2029 gestrichen werden. Aus der NDR-Nachrichtenredaktion Verena Hartges.
3: Die USA haben im Gegenzug zugesagt, dass sie auf die meisten Waren aus der Europäischen Union einen Zoll von maximal 15% erheben. Das EU-Gesetz zum Zollabkommen hat aber eine Notfallklausel. Wenn die USA ihren Teil der Vereinbarung nicht einhalten, kann die EU-Kommission mit Zustimmung der Mitgliedstaaten

0: halten es alle für nötig, das bisherige Geschäftsmodell grundlegend neu zu definieren. Allerdings herrscht offenbar Uneinigkeit darüber, wie der notwendige Umbau konkret aussehen sollte. Dem Medienbericht zufolge wurde die Umfrage Ende vergangenen Jahres durchgeführt. Am Landgericht Hannover ist im Prozess gegen einen ehemaligen Narkosearzt das Urteil gefallen. Der 52-Jährige muss unter anderem wegen sexuellen Missbrauchs von Kindern für 3 Jahre in Haft. Er hatte in dem Prozess eingeräumt, intime Fotos von betäubten minderjährigen Patientinnen gemacht zu haben. Der Mann war am Klinikum in Neustadt in der Region Hannover beschäftigt. Laut Staatsanwaltschaft hat er 1 der betäubten Kinder auch im Intimbereich angefasst. Das jüngste Opfer in der Klinik sei 8 Jahre alt gewesen. An mehr als 90% der Badestellen in Deutschland ist die Wasserqualität ausgezeichnet. Das zeigt die neue Analyse der EU-Umweltagentur mit Sitz in Kopenhagen. Nur an 3 der knapp 2300 untersuchten Orte in Deutschland raten die Experten vom Baden ab. Alle 3 liegen in Süddeutschland. Im europäischen Vergleich liegt die Bundesrepublik damit auf Platz 7. Am besten schnitten Zypern und Griechenland ab. Untersucht wurden Badestellen an Seen, Flüssen und am Meer. Bei der Fußball-WM in den USA, Kanada und Mexiko starten heute weitere Teams in das Turnier, die als Favoriten gehandelt werden. So steht erstmals der amtierende Weltmeister Argentinien auf dem Platz. Aus dem ARD-WM-Team Michael Küster.
1: Argentinien bekommt es zum Auftakt mit Algerien zu tun und alle Augen werden dabei natürlich auf Superstar Lionel Messi gerichtet sein. Gespielt wird ab 3 Uhr früh unserer Zeit in Kansas City. Aber auch Vize-Weltmeister Frankreich darf endlich ran. Gleich in der ersten Partie des Tages um 21 Uhr gegen den Senegal. Und um Mitternacht läuft Torjäger Erling Haaland mit seinen Norwegern gegen den Irak auf. Wenn die ersten um 6 Uhr früh schon wieder aufstehen, dann startet Ralf Rangnick mit seinen Österreichern ins Turnier. Gegner ist WM-Neuling Jordanien.
0: Das waren die Nachrichten.
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3: Das Wetter in Norddeutschland zeitweise heiter oder dichte Wolken und überwiegend trocken. In Niedersachsen etwas Regen. 15 bis 22 Grad. In der Nacht meist trocken. Die Tiefstwerte 13 bis 7 Grad und morgen freundlich. Auch mehr Regen. Höchstwerte von 18 bis 25 Grad. 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A1 Hamburg Richtung Osnabrück zwischen Bremer Kreuz und Hemmelingen. 6 Kilometer stockender Verkehr. A2 Berlin Richtung Hannover zwischen Irxleben und Eilsleben. 8 Kilometer stockender Verkehr wegen Bauarbeiten. A2 Braunschweig Richtung Dortmund zwischen Kreuz Hannover-Buchholz und Herrenhausen. 10 Kilometer stockender Verkehr. A7 Hannover Richtung Flensburg zwischen Hamburg-Waltershof und dem Elbtunnel. 3 Kilometer stockender Verkehr. Die A30 Rheine Richtung Osnabrück ist zwischen Langenbeck und Lotte gesperrt. Dort steht ein defekter LKW. Und die A31 Meppen-Lingen ist zwischen Twist und Geeste wegen Bauarbeiten bis 22 Uhr gesperrt.
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3: Die G7-Regierungschefs auf der Suche nach der Einheit des Westens, aber Israel setzt den US-Präsidenten dabei weiter unter Stress. Ein Castor rollt durch Schleswig-Holstein, nicht unbemerkt, aber auch nicht umkämpft. Und die DFB-11 am Ruhetag, während Favoriten wie Frankreich oder Argentinien in den kommenden Stunden ins Turnier eingreifen. Die Themen des Tages am Dienstag. Ich bin Markus Schubert. Guten Tag. Den Text des USA-Iran-Rahmenabkommens für die weiteren Verhandlungen kennen wir immer noch nicht, aber US-Präsident Trump sprudelt in Evian nur so über vor immer neuen Sentenzen, was angeblich bereits verhandelt oder so gut wie ausgedealt ist. Die Europäer versuchen heute vor und hinter den Kulissen die USA in Sachen Ukraine bei der Stange zu halten und Gastgeber Macron gab auch persönlich den Kontaktmann zwischen den Präsidenten Trump und Zelensky, zwischen denen die Chemie mir selten passt. Katrin Schmidt aus Evian.
4: Die Europäer können wohl sehr zufrieden sein mit diesem G7-Tag und vor allem auch der heutige Gipfelgast Volodymyr Zelensky.
5: And we had really strong meeting.
4: Ein starkes Treffen, so der ukrainische Präsident, mit einem starken Signal, nämlich, dass die G7 gemeinsam den Druck auf Russland deutlich erhöhen wollen. Donald Trump hat erklärt, dass er die US-Sanktionen gegen russisches Öl bald wieder aufnehmen werde und Kanadas Premier Makani sowie der britische Premier Keir Starmer nutzten die Kulisse von Evian, um neue Sanktionen gegen Russland anzukündigen, gegen Rüstungsfirmen, Finanznetzwerke und den Energiesektor. Großbritannien sei dabei auch das erste G7-Land, so Premier Starmer, das russisches Flüssiggas, also LNG, sanktionieren werde.

0: And actually there was real unity in the room, in the G7.
1: Innerhalb der G7 herrscht nun echte Einigkeit darüber, dass die Ukraine besser dasteht und Gebiete zurückerobert und dass die Sanktionen tatsächlich Wirkung zeigen und dass damit jetzt der Moment gekommen ist, den Druck deutlich zu erhöhen und ganz klar weitere Sanktionen gegen Russland zu verhängen.
0: Even further sanctions in relation to Russia.
1: Mit dem gemeinsamen Ziel, so Starmer, Russland zu neuen Verhandlungen über ein Ende des Angriffskriegs zu bewegen. Präsident Putin sollte ein Abkommen schließen, heißt es auch von Donald Trump. Es sind so unglaublich viele Menschen gestorben, in Russland und natürlich auch in der Ukraine. Und es ist alles ein Wahnsinn, was da vor sich geht. Ich habe am Sonntag mit Präsident Putin gesprochen und habe ihm auch gesagt, sowas hat es seit dem Zweiten Weltkrieg nicht mehr gegeben. EU-Kommissionschefin Ursula von der Leyen ergänzt, dieser Krieg dauert inzwischen auch länger als der Erste Weltkrieg. In der Hand der EU und der Partner ist es inzwischen fast ausschließlich, die militärische und finanzielle Hilfe für die Ukraine zu leisten. Den Anspruch, mit an einem möglichen Verhandlungstisch zu sitzen, haben sie in Evian erneut formuliert und untermauert. Und stießen, so heißt es aus Verhandlungskreisen, bei US-Präsident Trump auf scheinbar offene Ohren. Überhaupt waren einige über Trumps wiedererwachtes Engagement für die Ukraine positiv überrascht. Womöglich, heißt es, sei das auch der Tatsache geschuldet, dass nach Trumps Lesart die Fronten im Iran-Krieg nun geklärt sind.
2: We have our deal done with Iran. It's a fair deal. It's a good deal.
1: So beschreibt er das Abkommen, mit dem von Freitag an die Straße von Hormus frei befahrbar sein soll, zoll- und mautfrei. Zur großen Erleichterung der G7-Partner, die Unterstützung bei der Absicherung der wichtigen Handelsstraße anbieten. Französische Fregatten und Flieger könnten innerhalb von 48 Stunden vor Ort sein, so Staatspräsident Macron. Bei den deutschen Schiffen geht es um 7 bis 10 Tage, heißt es aus dem deutschen Verteidigungsministerium. Das allerdings, wie so viele, gerne zunächst genauer wüsste, wie nachhaltig das US-Iran-Abkommen wirklich ist. Denn die Zukunft des iranischen Atomprogramms scheint darin nicht ausreichend geklärt und vor allem die Partner in der Region nicht berücksichtigt. Allen voran Israel. Dessen Regierungschef Benjamin Netanyahu wird von Trump in Evian öffentlich gemahnt.
2: I've had a great relationship with Bibi, but now Bibi has to be more responsible with respect to Lebanon.
1: Trumps klarer Aufruf also, sich an das vereinbarte Ende der Kampfhandlungen zu halten. Dann stehe offenbar einer Unterzeichnung des Abkommens am Freitag nichts entgegen. Stattfinden soll das Ganze nun nahe Luzern am Vierwaldstätter See in einem Hotel, in dem 2024, so schließt sich auch ein Kreis, auch schon eine internationale Ukraine-Konferenz stattfand.
3: Wie kommt Donald Trumps angeblicher Deal mit der iranischen Regierung bei denen an, die eigentlich gewohnheitsmäßig auf seiner Seite stehen sollten? Die Europäer, die die Straße von Hormus militärisch sichern helfen wollten, ließ er abblitzen. Zu Israel hören wir gleich noch mehr von unserer Korrespondentin in Tel Aviv. Jetzt will ich wissen, wie die treuen US-Alliierten am Golf mit dem umgehen, was die Trump-Regierung mit ihrem Rivalen und Gegner Iran vorhat. Darüber habe ich mit Nina Amin im Studio Kairo gesprochen. Die Emirate oder Saudi-Arabien sind wohl nicht gefragt worden, ehe die Angriffe auf den Iran starteten, obwohl der Oman bei den bis dahin laufenden Verhandlungen in Genf ja eine wichtige Vermittlerrolle spielte. Wie ist es jetzt bei der Beilegung des kriegerischen Konflikts?
4: Gut, da sind natürlich gerade Katar und Ägypten als Vermittler mit aufgetreten. Die wurden heute auch dementsprechend gewürdigt. Die waren beim G7-Gipfel in Frankreich mit dabei und haben den Präsidenten, den amerikanischen Präsidenten Trump auch getroffen. Der hat da deren Leistung auch nochmal gewürdigt. Aber ansonsten kann man sagen, natürlich, die Emirate oder auch Saudi-Arabien, die waren ja damals sehr überrumpelt bis verärgert wegen dieser Angriffe und auch die Folgen, die das natürlich hatte für die Golfstaaten. Die wollten nie in diesen Krieg hineingezogen werden, haben weitestgehend versucht, sich zu verteidigen, ohne aktiv auch selber anzugreifen. Sie wissen aber auch, irgendwann endet der Krieg und der Iran bleibt immer ihr Nachbar. Also auch wenn es für viele eine schwierige Nachbarschaft ist, so ist es eine Nachbarschaft, mit der man sich arrangieren muss. Also von daher ist natürlich jetzt erstmal vorsichtiger Optimismus, so haben sie sich auch geäußert, für diese Absichtserklärung, die ja nur bis jetzt eine Absichtserklärung ist. Aber sie haben ganz klar ihre eigenen Sicherheitsinteressen im Kopf und werden da künftig auch gemeinsam eine Abwehrstrategie entwickeln. Das haben sie schon von Anfang an gesagt. Sie werden sich auf niemanden mehr verlassen.
3: Die Gegenküste des Iran geriet in den vergangenen Monaten immer wieder unter Beschuss und nicht nur US-Ziele dort. Wie hat der Krieg die Sicherheitslage und auch das Sicherheitsbewusstsein der Golfstaaten verändert? Was wird man tun, wenn die USA das Thema irgendwann abgehakt haben und die Marine abzieht der Amerikaner?
4: Also das Gefühl hat sich sehr verändert. Es ist ein tiefer Schock und es ist sehr, sehr viel Vertrauen verloren gegangen. Einmal zum Iran. Der Iran hat ja die Golfstaaten angegriffen. Da sprechen wir von den Emiraten beispielsweise, die in ihrer ganzen Staatsgründung bis jetzt sowas noch nicht erlebt haben. Die gebaut sind auf Luxus, auf Wohlstand, wo es eigentlich immer nur weiter nach oben ging. Und da ist natürlich diese Angriffe, wir haben alle diese Bilder im Kopf von Dubai, wo auf einmal das Urlaubsparadies da Angriffe gab. Und das hat das alles sehr ins Wanken gebracht, das Vertrauen. Aber auch zu den USA, denn die USA sind Verbündeter und die haben die Golfstaaten nicht geschützt. Das wird man auch nicht vergessen künftig. Und weil es war halt nicht nur Militäranlagen im Fokus des Iran, sondern auch die zivile Infrastruktur. Deswegen ist es so, dass man sich verabredet hat, künftig auch mehr und besser sich zu verteidigen und auch hier weiter zu investieren, um sich halt auch unabhängig zu machen. Also auch auf Verbündete wie die USA setzt man da nicht mehr.
3: Nina Amin, ehe wir auf Israels Problem mit einem vielleicht überstürzten Frieden blicken, nochmal ein Blick zurück auf den Gaza-Krieg. Da schob sich Trump ja auch als Peacemaker in den Vordergrund, während zuvor eigentlich auch schon Ägypten, Katar vermittelten. Da gab es ein prunkvolles in Sharm el-Sheikh unterzeichnetes Abkommen, gar nicht so lange her. Wo stehen wir da eigentlich in der Umsetzung oder haben sich die USA da inzwischen aus dem Staub gemacht?
4: Ja, das ist natürlich ein anderes schwieriges Kapitel, der Gaza-Krieg und auch das Leiden der Menschen da, der Palästinenser und der Palästinenserin. Diese Umsetzungsphase 1, um die es ja damals ging in Sharm el-Sheikh, das beinhaltete die Entwaffnung der Hamas beispielsweise oder auch eine Übergangsverwaltung für Gaza war geplant. Das ist alles nicht umgesetzt. Auch ein Wiederaufbau Gaza wurde in Ägypten hier schon ziemlich geplant mit Hilfe der Emirate. Da ist auch weiter noch nichts passiert. Es kommt Hilfe zwar in den Gazastreifen rein, aber auch wenig. Wir selbst, wir Reporter und Journalisten hier vor Ort kommen auch weiter nicht rein. Also die Lage der Menschen dort ist nach wie vor katastrophal und der Krieg im Iran hat diesen Gaza-Krieg ganz klar überschattet. Gerade heute kam die Zahl, dass seit Unterzeichnung dieser Phase 1 da im Oktober 900 Tote es gab im Gazastreifen. Das haben arabische Medien heute berichtet. Also die Anrainer und in der Umgebung hier sind natürlich alle nicht damit zufrieden, was in Gaza passiert. Aber wie gesagt, auch die hatten natürlich zu kämpfen mit den Auswirkungen des Iran-Kriegs. Und jetzt kommt natürlich noch eine weitere Unsicherheit dazu. Man weiß in der Region auch nicht, wie es weitergeht mit dem Libanon. Da gibt es ja auch schon Vergleiche mit dem Gazastreifen, weil Israels Militär immer mehr Gebiete im Südlibanon besetzt, ganze Dörfer zerstört. Es gibt mehr als 3.700 Tote seit Anfang März im Libanon. Also ihrer Aussage nach im Kampf gegen die pro-iranische Hezbollah. Da macht man sich Sorgen, dass da quasi noch eine zweite Front, eine weitere Front aufgemacht wird. Und von daher ist diese Situation in Gaza komplett überschattet von den Ereignissen, die jetzt gerade herrschen. Und man wird sehen, wie es weitergeht, denn auch was mit dem Libanon passiert, ist ja auch noch ungeklärt. Jetzt mit Blick auf dieses Abkommen zwischen Iran und USA, also ja, da ist noch nicht viel passiert und das gibt alles keinen Grund zur Hoffnung.
3: Nahostkorrespondentin Nina Amin aus Kairo. Ohne die USA gäbe es kein Israel. Ohne mich als Präsidenten würde es kein Israel geben. Mit diesen Worten gab Donald Trump in Evian zu Protokoll, wie er sich von Benjamin Netanyahu unter Druck gesetzt fühlt. Die Nebenfront im Nahostkrieg, Israel gegen die vom Iran unterstützte Hisbollah im Libanon, an ihr wird weiter gekämpft und das gefährdet den angeblichen Deal der USA mit dem Iran natürlich. Premier Netanyahu gab sich heute aber unbeugsam mit der Botschaft, ohne mich gäbe es kein Israel mehr. Bettina Meyer aus Tel Aviv.
5: Lange hüllte sich Israels Premier Netanyahu in Schweigen, überließ der Opposition die Bühne, die den Deal von US-Präsident Trump mit dem Iran als historische Niederlage für Israel sieht. So ist Israel an den Verhandlungen nicht beteiligt, hat keinen Einfluss darauf, ob der Iran sein Raketenprogramm weiterführt, Stellvertreter wie die Hezbollah unterstützt oder angereichertes Uran übergibt. Als sich Netanyahu nach der Ankündigung des Deals endlich zu Wort meldete, hielt er seinen Ärger über den Alleingang Trumps sichtlich im Zaum. Auf den US-Deal mit dem Iran kam Netanyahu erst auf Nachfrage zu sprechen. Ob mit oder ohne Vereinbarung, der Iran wird keine Atomwaffe haben. Das wird nicht passieren, solange ich Premierminister bin. Der Kampf ist nicht vorbei. Wir müssen achtsam bleiben und uns so lange wie nötig verteidigen. Netanyahu braucht ein Bedrohungsszenario, damit er sich als Schutzpatron präsentieren kann, sagen Wahlbeobachter in Israel. Der Wahlkampf in Israel ist voll im Gange. Der Deal von Donald Trump mit dem Iran die erste große Zerreißprobe für Netanyahu. Und so machte er aus der Rede zum Deal Trumps mit dem Iran eine Wahlkampfrede. Erwähnt erst gar nicht, dass er als Premier übergangen wurde, Israel nicht mit am Verhandlungstisch sitzt. Netanyahus stärkster Wahlgegner Naftali Bennett antwortete beim israelischen Sender Reshet Bet. Netanyahu sagt etwas Schreckliches. Er behauptet, solange er Premierminister ist, wird der Iran keine Atomwaffen besitzen. Mit anderen Worten, in dem Moment, in dem er nicht mehr Premier ist, sagt er uns, dass Israel vernichtet wird. Die Aussage, dass Israel ohne ihn nicht bestehen wird, ist eine furchtbare Behauptung. Das ist zuallererst eine Lüge. Im gegnerischen Wahlkampflager sorgt nun vor allem für Aufregung, dass die USA die Kämpfe Israels mit der Iran-gestützten Hisbollah an eine Waffenruhe mit dem Iran knüpfen wollen. Das gefährde parallele Friedensverhandlungen zwischen Israel und der libanesischen Regierung, warnen auch Sicherheitsexperten. Ein Truppenrückzug der israelischen Armee, diktiert von Donald Trump, über den Kopf Israels hinweg, könnte Netanyahu die Wahl kosten. Auch deshalb ist das die rote Linie für den Premier. Wir haben Sicherheitszonen rund um den Staat Israel geschaffen, in Gaza, im Libanon, in Syrien. Ich sage es deutlich, wir werden so lange in den Sicherheitszonen bleiben, solange es nötig ist, um unser Land zu schützen. In letzter Zeit büßte Netanyahu Glaubwürdigkeit bei seinen Stammwählern an Israels Nordgrenze ein, die noch immer von Angriffen der Hisbollah aus dem Libanon auf ihre Gemeinden berichten. Und auch, dass es in den vergangenen Tagen ruhiger geworden ist, seit der Ankündigung eines Deals mit dem Iran. Der Ruhe trauen die Anwohner allerdings nicht. Sarit Zehavi leitet das Alma-Forschungszentrum an der Nordgrenze. Die Sicherheitsexpertin beobachtet die Aktivitäten der Hisbollah genau. Der Iran hat Israel am Wochenende nicht angegriffen, weil sie den Deal bekommen haben, den sie wollten. Mir macht Sorge, dass wir in Israel nun zusehen, wie Milliarden Dollar an das Regime in Teheran und an die Hisbollah gehen. Damit wird die Hisbollah wieder in der Lage sein, Waffen, Drohnen und Raketen zu produzieren. Und niemand tut etwas dagegen. Auch Israels Premier nicht. Der mit Wahlkampf beschäftigt sei, sorgt sich Zehavi. Dass der Iran wirklich an einem Friedensabkommen interessiert ist, glaubt sie nicht.
3: Sie hören die NDR-Info-Themen des Tages. Neue Gefahren erfordern neue Methoden. Und Bundesinnenminister Dobrindt eröffnete heute ein Bund-Länder-Abwehrzentrum gegen hybride Gefahren. Sicherheitskräfte der Polizei, des Verfassungsschutzes und des Bundesamts für Sicherheit in der Informationstechnik werden dort gebündelt. Aber wer den Hut aufhat, ist noch nicht geklärt, bemängelt die Opposition, wie Oliver Neuroth berichtet.
6: Zu so einer feierlichen Geburtsstunde gehört natürlich dann auch...
7: Alexander Dobrindt nimmt höchstpersönlich einen Schraubendreher in die Hand, um für die Kameras das Schild des neuen Abwehrzentrums am Gebäude des Bundesamts für Verfassungsschutz in Berlin anzubringen.
6: Wer sich auskennt, weiß, dass man das über Kreuz macht.
7: Was die Fernsehbilder nicht transportieren, das Schild hing schon vorher am Eingang. Das Nachziehen der Schrauben war also nur Show. Dobrindt will sich als Macher inszenieren, als der Politiker, der anpackt, um die Sicherheit in Deutschland wirklich zu verbessern. Gerade hybride Bedrohungen haben seit Beginn des russischen Angriffskriegs auf die Ukraine zugenommen. Etwa Cyberattacken, Angriffe auf Stromleitungen oder Desinformationskampagnen. Dahinter stecken oft ausländische Geheimdienste.
8: Es geht natürlich darum, mit hybriden Angriffen die Bevölkerung zu verunsichern, den demokratischen Diskurs zu vergiften, Polarisierung zu fördern. Es geht schlichtweg darum, unser Land zu destabilisieren.
7: Das Problem bisher, es ist nicht klar, welche Sicherheitsbehörde sich um hybride Attacken primär kümmern muss, weil diese Angriffe ebenso unterschiedlich sind. Das neue Abwehrzentrum ist keine neue Behörde, eher eine Plattform, die die Erkenntnisse bestehender Sicherheitsorgane bündelt. Hier laufen nun unter anderem Informationen von Landes- und Bundespolizeien zusammen, vom Verfassungsschutz, den Landeskriminalämtern, der Bundeswehr und des Zolls.
8: Hybride Angriffe sind perfide Angriffe. Sie sind nicht immer gleich zu erkennen. Deswegen ist es so wichtig, dass wir frühe Anzeichen schon identifizieren, Lagebilder erstellen, Analysen anstellen und Aktionen planen.
7: 5 Arbeitsgruppen sitzen im neuen Abwehrzentrum und kümmern sich um die Teilbereiche von hybriden Gefahren. Sie sammeln und bewerten alle relevanten Informationen und vernetzen sich auch mit der Wirtschaft. Denn oft sind es Unternehmen, die beispielsweise von Cyberangriffen betroffen sind. Verfassungsschutzpräsident Sinan Seelen sieht in hybriden Attacken eine Art Kriegsführung der Zukunft.
9: Hybride Angriffe sind keine vorübergehende Gefahr. Sie sind das Mittel der Wahl in internationalen Konflikten unserer Gegenwart, weit im Vorfeld klassischer bewaffneter Konflikte. Und wir werden langfristig mit dieser Gefahr konfrontiert bleiben.
7: Doch das Abwehrzentrum hybrider Gefahren hat nicht nur Unterstützer. Generalbundesanwalt Jens Rommel weist darauf hin, dass Deutschland schon mehrere spezielle Zentren für Gefahrenabwehr hat und spricht von möglichen Reibungsverlusten. Für den grünen Innenpolitiker Konstantin von Notz ist das Konzept des Abwehrzentrums nicht zu Ende gedacht. Er kritisiert im Mittagsmagazin von ARD und ZDF:
10: Eine Schnittstelle löst noch keine Zuständigkeitsfrage. Und am Ende ist eben auch wichtig bei Sicherheitsfragen, wer hat den Hut auf, wer trägt die Verantwortung. Diese Probleme hat Alexander Dobrindt noch nicht geklärt.
7: Der Digitalverband Bitkom lobt das neue Abwehrzentrum. Es komme genau zur richtigen Zeit. 80% der deutschen Unternehmen erwarten laut Bitkom bei der Abwehr hybrider Gefahren mehr Informationen von staatlicher Seite. Nur 22% fühlen sich ausreichend informiert. Die Hoffnung des Digitalverbandes, diese Lücke muss das neue Zentrum schließen.
3: In Brunsbüttel in Schleswig-Holstein hat heute früh ein besonderes Schiff angelegt, streng bewacht und abgeschirmt von Wasserschutzpolizei und Küstenwache. Denn die Pacific Grape hat 7 Behälter mit radioaktivem Müll gebracht, sogenannte Kastoren. Der atomare Abfall stammt aus einer Wiederaufbereitungsanlage in Sellafield in Großbritannien, soll zurück nach Deutschland und hier in das Zwischenlager Brokdorf in Schleswig-Holstein gebracht werden. Es ist das letzte Mal, aber nach Ansicht von Aktivisten wie Christian Völker trotzdem einmal zu viel.
11: Das Narrativ ist, wir mussten es zurücknehmen, aber es ist einfach, es wird wieder Zeug durch die Gegend gekarrt und damit sind wieder Gefahren verbunden und es gibt weiter kein Endlagerkonzept. Und das heißt, diese Geschichte verfolgt uns einfach endlos.
3: Unsere Reporterin Vinetta Richter ist seit heute früh in Brunsbüttel und beobachtet, was dort mit dem angekommenen Atommüll passiert. Bei vergangenen Castor-Transporten gab es Proteste, das hat auch Tradition. Was spielt sich heute ab?
12: Also hier ist es ziemlich ruhig. Hier war kein einziger Protest hier direkt am Hafen. Es war vorhin mal einer da, der wollte noch spontan eine Versammlung anmelden. Der musste dann aber wieder gehen. Und sonst ist hier vor allem ganz viel Polizei. Hier ist eine Hundertschaft unterwegs. Die Deiche sind auch abgesperrt. Also hier sind keine Fahrradfahrer, hier sind keine Fußgänger, die da aus Versehen sich hin verirren. Und es gibt auch großen Sichtschutz. Also wir sehen leider auch nicht wirklich viel vom Castor-Transport. Ja, es ist sehr ruhig, würde ich sagen.
3: Woran könnte es liegen, dass sich kaum Protest zeigt gegen diesen letzten Castor-Transport?
12: Das liegt, glaube ich, daran, dass die Polizei eine falsche Fährte gelegt hat. Die haben nämlich ganz clever ein Schiff losgeschickt, ein Polizeischiff. Das ist von Helgoland Richtung Brunsbüttel geschippert. Und die Aktivisten, die das auch beobachtet haben, man kann ja die Schiffe sehen auf Schiffskarten, auf Radaren, haben dann gedacht, dass dieses Schiff, das ist ja langsam unterwegs, das wird dann wahrscheinlich erst im Laufe des Dienstags irgendwann in Brunsbüttel ankommen. Aber das war eben nicht das Schiff, auf dem die Kastoren sind. Und dieses Schiff mit den Kastoren drauf ist heute früh schon angekommen. Und dadurch kann ich mir gut vorstellen, dass die Protester eben gedacht haben, das kommt erst später und dann war es eben doch schon da und dann konnten sie eben nicht so schnell einen Protest organisieren. Wie gesagt, das Schiff ist jetzt schon hier.
3: Wie geht's denn jetzt weiter? Wo kommt der radioaktive Abfall in den Castor-Behältern hin?
12: Die Castor-Behälter werden jetzt im Laufe des Tages, das wird auch wahrscheinlich den ganzen Tag noch dauern, auf so spezielle LKWs verladen. Die werden dann morgen wahrscheinlich in das Zwischenlager gebracht. Das Zwischenlager ist das stillgelegte Kernkraftwerk in Brokdorf. Das ist nur so etwa 15 Kilometer weit weg. Und dort sind schon 76 Atommüllbehälter, also andere Castoren, die dort zwischengelagert werden. Insgesamt ist da Platz für 100. Und ja, dort bleibt das dann auch erstmal bis eine Endlagerung gefunden wurde. Die gibt es ja bekanntlich noch nicht.
3: Und werden Sie dann da schon von Atomkraftgegnern erwartet?
12: Ja, da gibt's heute Abend auf jeden Fall eine Demo oder eine Mahnwache, besser gesagt. Das Bündnis Castor Stoppen hat eben für heute Nachmittag um 17:30 Uhr, 17.30 Uhr eine Kundgebung bzw. eine Mahnwache an dem AKW in Brokdorf angekündigt. Sie rechnen mit etwa 20 Menschen und rechnen eben damit, dass dann auch die LKWs mit den Castoren am Mittwoch den Weg nach Brockdorf auf sich nehmen. Es wird wahrscheinlich ziemlich lang dauern, bis diese Kastoren dann in Brockdorf ankommen. Da gibt es einen Geleitschutz von der Polizei, davor auch dahinter. Und die werden wahrscheinlich auch nicht mit 80 km/h da unterwegs sein. Die genaue Route und auch der genaue Verlauf sind immer noch geheim. Das wissen wir auch vom NDR nicht. Das wissen auch die Aktivisten nicht. Die haben diese Geheimniskrämerei als Zeichen genommen, dass die Transporter als gefährlich und auch als ein potenzielles terroristisches Ziel eingeschätzt werden. Das meint zumindest Kerstin Rudeck vom Bündnis Castor Stoppen.
3: Information von Vinetta Richter für uns in Brunsbüttel.
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3: Ruhetag, also so richtig, auch trainingsfrei für die deutsche Nationalmannschaft. Aber nicht für unseren WM-Reporter Martin Roschitz, der ja nicht nur die deutschen Profis in ihrem Quartier in North Carolina aufmerksam beim Ausruhen beobachten muss, sondern zugleich den Blick auf den ganzen WM-Spielplan behält. Und der hat es ab 21 Uhr im 3-Stunden-Rhythmus in sich. Martin, wie entspannt man sich als Fußballprofi, ohne dass der Faden der Aufmerksamkeit reißt, die man dann ja eigentlich schon auf den nächsten Gegner richten sollte, oder?
14: Ja, Markus, die Elfenbeinküste ist erst ab morgen Thema. Das Topspiel der beiden siegreichen Teams in Gruppe E findet ja erst am Sonnabend in Toronto statt. Und erst am Freitag steht der Abstecher nach Kanada auf dem Programm. Und da tut es mal ganz gut, heute abzuschalten. Und durch den Besuch der Familien hat jeder so seine eigenen Pläne. Die Angehörigen und Freunde sind ja teilweise schon seit Sonntag Nacht im Hotel. Es gibt gute Golfplätze in der Nähe, es gibt einen schönen See, nette Cafés im Art District hier von Winston-Salem. Und heute Abend gibt es die Möglichkeit, zum Baseball zu gehen. Die Winston-Salem Dash haben ein Spiel und sie haben die deutsche Mannschaft auch eingeladen, mal vorbeizuschauen. Ja, und vielleicht auch selbst mal den Baseballschläger zu schwingen. Einige werden aber auch einfach im Quartier bleiben und die anderen WM-Spiele gucken. Und Joshua Kimmich hat gerade auf der Pressekonferenz die Journalisten gefragt, habt ihr denn Tipps? Ihr habt ja hier quasi Urlaub.
3: Blicken wir auf die Spiele, die in den kommenden Stunden vor uns liegen im Turnier. 21 Uhr, 0 Uhr, 3 Uhr, 6 Uhr, das sind die Anstoßzeiten in mitteleuropäischer Sommerzeit, die jetzt vor uns liegen. Es ist so ein bisschen die Parade der echten Favoriten und Geheimfavoriten. Was dürfen wir denn zum Beispiel von der Abendpartie Frankreich-Senegal erwarten?
14: Naja, Senegal ist kein Gegner, den man mal eben im Vorbeigehen schlägt. Die Senegalesen sind körperlich stark, schnell, sehr unangenehm. Der bekannteste Name, den man aus der Bundesliga eben auch kennt, ist Stürmer Nicolas Jackson, der ja gerade von den Bayern zum FC Chelsea gewechselt ist und der mit seinem Tempo jederzeit für Gefahr sorgen kann. Frankreich hat insgesamt natürlich mehr Qualität und mehr Stars. Ich muss sie gar nicht alle aufzählen. Maiko Olise, bester Spieler der Bundesliga-Saison. Doué, es gibt so viele, die man nennen könnte. Aber Senegal bringt genau die Mischung aus Athletik und Leidenschaft mit, die Favoriten Probleme bereiten kann.
3: Ab Mitternacht dann Norwegen, Argentinien und Österreich. Mit wem bekommst du diese Teams zu tun? Und wer ist wirklich Titelaspirant? Und bei wem träumt vielleicht nur die heimische Sportwelt davon?
14: Ja, die Österreicher träumen natürlich immer, gerade mit der Mannschaft, die sie jetzt gerade haben. Aber Norwegen gegen den Irak, damit können wir ja mal anfangen. In Boston um Mitternacht, Norwegen tatsächlich sowas wie der Geheimfavorit. Sie haben mit Haaland einen der größten Torjäger. Aber es ist eben nicht nur Haaland. Im Mittelfeld zieht Martin Ødegaard von Arsenal die Fäden. Für mich einer der besten Spielmacher Europas. Und die Norweger sind technisch stark, sie sind robust. Sie sind auch taktisch schon sehr reif und selbst die Franzosen dürften in dieser Gruppe gewarnt sein. Ja, und die Gruppe J ist auch kein Selbstläufer für Weltmeister Argentinien. Messi und Co. spielen gegen Algerien um 3 Uhr nachts, also wer sich das antun will. Die große Frage, wie weit kann Messi mit 39 Jahren den Weltmeister noch tragen? Ja, und die Österreicher sind auf keinen Fall zu unterschätzen. Das Team von Ralf Rangnick startet ja um 6 Uhr morgen früh in San Francisco gegen Jordanien. Das ist eine Pflichtaufgabe für die Österreicher, wie Deutschland gegen Curaçao, kann man sagen.
3: WM-Reporter Martin Roschitz aus Winston-Salem am Ende der NDR-Info-Themen des Tages am Dienstag.
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15: Um 17.31 Uhr mit Benjamin Kirsch. US-Präsident Trump hat beim G7-Gipfel in Frankreich den anderen Staats- und Regierungschefs die Kernpunkte seines geplanten Abkommens mit dem Iran vorgestellt. Er gab bekannt, dass die Vereinbarung am Freitag in Luzern unterzeichnet werden soll. Aus Evian, Samuel Jakisch.
16: Der Inhalt der zwischen den USA und Iran verhandelten Absichtserklärung ist weiterhin nicht öffentlich. Das Memorandum, heißt das aus Gesprächskreisen, umfasst lediglich 1,5 Seiten und lässt zahlreiche Detailfragen noch ungeklärt. Wie kann eine Waffenruhe zwischen Iran und USA durchgesetzt werden? Untersagt sie auch israelische Angriffe im Libanon? Und unter welchen Bedingungen kann der internationale Schiffsverkehr entlang der Straße von Hormus wieder anlaufen? Große Einigkeit bestand in der Gruppe der G7 über die Lage in der Ukraine. Die russische Armee sei militärisch nicht mehr in der Lage, den Krieg zu gewinnen. Nun müsse der Druck auf die russische Regierung weiter erhöht werden, heißt es aus Gesprächskreisen in Evian. Außerdem forderte Trump Russland dazu auf, direkte Gespräche mit der Regierung in Kiew über einen Frieden in der Ukraine zu führen.
15: Das Europäische Parlament hat das Zollabkommen zwischen der EU und den USA gebilligt. Es sieht vor, dass europäische Zölle auf amerikanische Industriewaren wie Autos und Maschinen bis Ende 2029 gestrichen werden. Die USA haben im Gegenzug zugesagt, dass sie auf die meisten Waren aus der EU einen Zoll von maximal 15% erheben. Das EU-Gesetz zum Zollabkommen hat aber eine Notfallklausel. Wenn die USA ihren Teil der Vereinbarung nicht einhalten, kann die EU-Kommission unter bestimmten Bedingungen die Zollfreiheit für amerikanische Waren wieder aufheben. Der Tankrabatt ist nach Einschätzung der Monopolkommission zum großen Teil, aber nicht vollständig bei den Autofahrern angekommen. Die Maßnahme läuft zum Monatsende aus. Aus Bonn, Anne Burkhardt.
17: Der Krieg in Iran hat die Kraftstoffpreise nach oben getrieben, in Deutschland zu Beginn sogar mehr als in europäischen Nachbarländern. Doch der am 1. Mai eingeführte Tankrabatt von rund 17 Cent je Liter erreichte die Verbraucher nicht in voller Höhe. Von den insgesamt 1,6 Milliarden Euro der Spritsteuersenkung seien mindestens 100, wenn nicht sogar 200 Millionen Euro nicht bei den Kunden angekommen, so die Monopolkommission in Bonn. Dass die Steuersenkung am 30. Juni ausläuft, sei nicht nur richtig, weil der erwartete Nutzen geringer war, sagt die Monopolkommission. Die Maßnahme sei auch ungerecht und teuer, denn sie entlaste vor allem Vielfahrer und Fahrzeuge mit hohem Verbrauch. In Zukunft soll das Bundeskartellamt weiter die Preisgestaltung an den Tankstellen überwachen und einschreiten, wenn die Preise zu stark in die Höhe schießen.
15: Der Start des neuen Abwehrzentrums gegen hybride Bedrohungen wird unterschiedlich bewertet. Vom Digitalverband Bitkom kommt Lob, die Grünen reagieren skeptisch. Aus Berlin Oliver Neuroth.
7: Der grüne Innenpolitiker von Notz kritisiert, das Konzept sei nicht zu Ende gedacht. Wer habe den Hut auf, wer trage die Verantwortung? Das habe Innenminister Dobrindt bisher nicht geklärt, sagt von Notz, der für die Grünen im parlamentarischen Kontrollgremium sitzt, das die Arbeit der deutschen Geheimdienste überwacht. Der Digitalverband Bitkom lobt das neue Abwehrzentrum. Es komme genau zur richtigen Zeit. 80% der deutschen Unternehmen erwarten laut Bitkom bei der Abwehr hybrider Gefahren mehr Informationen von staatlicher Seite. Nur 22% fühlen sich ausreichend informiert. Die Hoffnung des Digitalverbandes, das neue Zentrum schließt diese Lücke. Das Abwehrzentrum ist keine neue Behörde. Es soll eine Schnittstelle sein zwischen den bestehenden Sicherheitsorganen, um hybride Bedrohungen schneller zu erkennen und Schritte dagegen einzuleiten.
15: Vor gut 8 Monaten ist die SPD-Politikerin Iris Stalzer aus dem nordrhein-westfälischen Herdecke bei einer Messerattacke lebensgefährlich verletzt worden. Jetzt wurde Anklage gegen ihre Adoptivtochter erhoben. Die 17-Jährige soll ihrer Mutter mehrere Stiche mit verschiedenen Messern zugefügt und ihr mit einem Gegenstand auf den Kopf geschlagen haben. Eine Tötungsabsicht soll sie aber nicht gehabt haben. Die Tat im Oktober 2025 hatte bundesweit Entsetzen ausgelöst. Stalzer hat sich von den Verletzungen erholt und ist inzwischen Bürgermeisterin von Herdecke. Durfte die Bundesregierung eine Verordnung abschaffen, ohne den Bundestag einzubeziehen? Über diese Frage verhandelt heute das Bundesverfassungsgericht. Geklagt hat die Grünen-Fraktion im Bundestag. Aus Karlsruhe Max Bauer.
18: Anlass für die Klage der Grünen in Karlsruhe ist die sogenannte Stoffstrombilanzverordnung. Bei dieser geht es nicht um elektrischen Strom, sondern um Landwirtschaft und um die Ströme von Nährstoffen wie Phosphor und Stickstoff, die den Boden und die Umwelt belasten. Die Stoffstrombilanzverordnung verpflichtet Bauern, beispielsweise den Einsatz von Dünger zu dokumentieren. Bauernverbände halten das für unnötige Bürokratie. 2025 hat CSU-Landwirtschaftsminister Alois Rainer die Verordnung ersatzlos aufgehoben.
15: Das waren die Nachrichten.
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3: Zeitweise heiter oder dichte Wolken und überwiegend trocken. In Niedersachsen etwas Regen, 15 bis 22 Grad. In der Nacht meist trocken, in Niedersachsen weiter gebietsweise Regen, später Nebel, Tiefstwerte 13 bis 7 Grad. Morgen freundlich, auch mehr Regen, Höchstwerte von 18 bis 25 Grad. Am Donnerstag vereinzelt Schauer und Gewitter, auch länger heiter, 20 Grad auf den Inseln bis 30 Grad in Lingen. 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A1 Hamburg Richtung Osnabrück zwischen Bremer Kreuz und Hemelingen, 6 Kilometer stockender Verkehr. A1 Osnabrück Richtung Bremen zwischen Bremen-Brinkum und Hemelingen, 4 Kilometer stockender Verkehr. A2 Berlin Richtung Hannover zwischen Irxleben und Eilsleben, 5 Kilometer stockender Verkehr wegen Bauarbeiten. A2 Braunschweig Richtung Dortmund zwischen Kreuz Hannover-Buchholz und Herrenhausen, 10 Kilometer stockender Verkehr. A2 Dortmund Richtung Hannover zwischen Lauenau und Wunstorf-Lute, 3 Kilometer stockender Verkehr. Die A31 Meppen-Lingen ist zwischen Twist und Geeste wegen Bauarbeiten bis 22 Uhr gesperrt. Und A226 im Verlauf A1 Travemünde Richtung Lübeck zwischen Lübeck-Siems und Bad Schwartau, 4 Kilometer Stau. Fast die Hälfte aller Kinder weltweit ist gleichzeitig mehreren Klimagefahren wie Hitze, Dürre oder Überschwemmungen ausgesetzt. Diese Risiken überlagern sich und bedrohen Gesundheit, Bildung und Überleben. Das besagt ein neuer Bericht von UNICEF, heute vorgelegt. Welche Konsequenzen das Kinderhilfswerk daraus zieht und was es einfordert, sagt uns Katharina Wilhelm.
19: Rund 2,4 Milliarden Kinder leben auf der Welt. Die Hälfte von ihnen spürt gleich mehrere Gefahren des Klimawandels, sagt UNICEF-Sprecherin Katja Sodemann.
20: Hitzewellen, Dürren, Überschwemmungen, Stürme, je nachdem, wo man halt lebt. Zum Beispiel ist die Lage sehr dramatisch im Sahel, also in Ländern wie dem Tschad, Mali, Sudan. Dort treffen mehrere Klimagefahren gleichzeitig auf.
19: Extremwetter gehören zu den offensichtlichsten Gefahren, die Kinder belasten. Denn deren Körper können schlechter mit beispielsweise Hitze umgehen, sagt Christoph Wettach, Sprecher des Ausschusses Kindergesundheit und Klimawandel des Bundesverbandes der Kinder- und Jugendärzte.
21: Zum einen ist das Verhältnis zwischen Körperoberfläche und Gewicht dann nachher nicht so günstig. Das heißt, sie haben einfach nicht so gute Möglichkeiten, Wärme abzugeben. Das Zweite ist, dass es mit dem Schwitzen bei den Kleinen noch nicht so richtig klappt. Und das ist tatsächlich bis 14 Jahre, also bis zum Ende der Pubertät.
19: Allein im Jahr 2025 gab es 157 Extremwetterereignisse. Beispielsweise Überschwemmungen in Südostasien oder Waldbrände in Südeuropa. Sie gefährden nicht nur unmittelbar das Leben von Kindern. Der Klimawandel verstärkt in einigen Regionen auch heißes und feuchtes Klima. Dadurch breiten sich mehr Mücken aus, die die tödliche Krankheit Malaria übertragen können. Auch das eine Klimawandelfolge. Insgesamt sind viele Schwellen- und Entwicklungsländer stärker vom Klimawandel betroffen. Die Erderwärmung führt also auch zu größerer sozialer Ungerechtigkeit, sagt Stefanie Bosserhoff, Chefärztin für Kinder- und Jugendmedizin, die sich ebenfalls mit den Folgen der Klimakrise für Kinder beschäftigt.
22: Sie sind betroffen, wenn sie in einem Drittweltland leben oder in einem Land mit niedrigen sozioökonomischen Bedingungen. Sie sind betroffen, wenn sie zum Beispiel weiblich sind, sind sie mehr betroffen, als wenn sie männlich sind. Wenn sie ein Handicap haben, wenn sie eine Behinderung haben, wenn sie wenig Geld haben, dann sind sie deutlich mehr betroffen als jetzt jemand, der in einem sozioökonomisch reicheren Land lebt mit den entsprechenden Möglichkeiten.
19: Und nicht nur in Schwellen- und Entwicklungsländern. Auch in Deutschland spüren Kinder, dass sich finanziell besser gestellte Familien auch besser an die Erderwärmung anpassen können, so Kinderarzt Wettach.
21: Dass eben die Leute, die Geld haben, sich halt dann eine Klimaanlage kaufen, wenn wir im Sommer dann halt über die 35 Grad rausgehen, die Klimaanlage anmachen. Und die anderen, die mit ihren vier Kindern in einer Dachgeschosswohnung leben, an einer großen Straße ohne Bäume außenrum, die haben wirklich ein richtiges Problem.
19: Der Bericht des Kinderhilfswerks soll ein Warnsignal sein, verbunden mit der Dringlichkeit, klimaschädliche Emissionen zu reduzieren, auf fossile Brennstoffe zu verzichten und Regionen, die besonders extremen Wetterereignissen ausgesetzt sind, besser anzupassen. Außerdem fordert UNICEF, Kinder auch politisch in den Mittelpunkt zu rücken, so Sprecherin Katja Sodemann.
20: Die Kinder brauchen auch eine eigene Stimme in der Klimapolitik. Sie sind am wenigsten schuld, aber am allermeisten betroffen, auch künftig. Und sie sind gar nicht in die Entscheidungsprozesse oder nicht genug eingebunden. Und die Kinder brauchen Klimabildung, um auch mitreden zu können. Denn es ist letztlich ihre Zukunft, die wir kaputt machen.
3: Ein Bericht von Katharina Wilhelm, 17.41 Uhr.
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3: Die Rüstungsindustrie boomt. Das zeigt sich auch auf der wichtigen Militärmesse Eurosatory bei Paris. Nach dem krachenden Scheitern des deutsch-französischen Kampfjet-Projekts FCAS sind wichtige Player wie KNDS, Daimler Truck oder Renk darum bemüht, sich offen für europäische Kooperationen zu zeigen. Aber auch beim deutsch-französischen Panzerprojekt ist die Zukunft ungewiss. Eindrücke vom internationalen Branchentreff von Kai Rienecker.
0: Nieder mit dem Kapitalismus, Krieg dem Krieg, schallt es aus einem Megafon den Besuchern der Rüstungsmesse Eurosatory entgegen. Es ist nur ein kleines Grüppchen von Demonstranten, das sich zwischen den riesigen Ausstellungshallen des Expo-Geländes in Villepinte im Norden von Paris eingefunden hat. Und es bleibt eine Randnotiz einer der weltweit größten Militärmessen, die im Zeichen des internationalen Rüstungsbooms steht. Zwischen Panzern, Artilleriegeschützen und Drohnen bewegen sich Geschäftsleute und uniformierte Militärvertreter und lassen sich die ausgestellten Modelle erklären. Johannes Schuck ist Key Account Manager des Getriebebauers Renk aus Augsburg.
1: Sie sehen hier ein schweres, unbemanntes Fahrzeug, Heavy Unmanned Ground Vehicle, also Heavy UGV, wie es im Volksmund, würde ich fast sagen, genannt wird.
0: Englische Abkürzungen für Eingeweihte hagelt es überall. Wichtig, das deutsche Getriebe steckt bei diesem Modell in einem gepanzerten Fahrzeug des finnischen Konzerns Patria. Das ist nur ein Beispiel für die unzähligen europäischen Kooperationen, die auf der Pariser Messe anzutreffen sind. Daimler Truck ist mit 8 Fahrzeugplattformen vor Ort. Eine davon wurde zusammen mit dem französischen Hersteller für Militärfahrzeuge Arquus entwickelt, der früheren Lkw-Verteidigungssparte von Renault. Dennis Kinzelmann, Chef der neuen Konzerntochter Daimler Truck Defense.
2: Die französische Armee hat uns zusammen mit dem Partner Arquus klar das Vertrauen ausgesprochen, dass wir zukünftig bis zu 7000 LKWs liefern werden. Und es ist ein sehr positives Beispiel für die europäische Zusammenarbeit und im Spezifischen auch die deutsch-französische Zusammenarbeit.
0: Die Kooperation zwischen Paris und Berlin hat gerade einen schweren Schlag hinnehmen müssen. Das seit 9 Jahren verfolgte Prestigeprojekt eines deutsch-französischen Kampfflugzeugs mit dem englischen Kürzel FCAS wurde nach monatelangen Querelen zwischen den Industriepartnern Dassault und Airbus eingestellt. Immer wieder gibt es Gerüchte, dem gemeinsamen Projekt eines Kampfpanzers der neuesten Generation könne das gleiche Schicksal wie dem Kampfjet-Projekt FCAS widerfahren, obwohl extra der deutsch-französische Panzerkonzern KNDS gegründet wurde. Florian Hohenwarter ist Chef von KNDS Deutschland und auch in Paris vor Ort.
23: Wir sind nicht wirklich beeinflusst von dem Thema, was bei FCAS passiert. Ich glaube, weil das Setup, was wir gewählt haben, ist ein, ich nenne es immer, das ist der Partnership Approach. Das heißt, wir sagen, wir sind ein deutsch-französischer Konzern und wir bedienen im ersten Schritt mal unsere Kernkunden, das ist Deutschland und Frankreich.
0: Der gemeinsame deutsch-französische Kampfpanzer sollte eigentlich schon 2035 kommen und den Leopard der Bundeswehr sowie die Leclerc-Panzer der französischen Armee ersetzen. Nun verschiebt sich das gemeinsame Modell aber in die 2040er Jahre. Stattdessen werden nationale Brückenlösungen präsentiert. In Paris stellte der Konzern KNDS eine Kombination aus Leopard-Wanne und französischem Turm und Kanone vor, das zumindest die Leclerc-Panzer in 12 Jahren ablösen soll. KNDS-Gesamtchef Jean-Paul Allary glaubt weiter fest an das gemeinsame Panzerprojekt. Auch in seinem deutsch-französischen Konzern sei es wichtig, immer ein gemeinsames Ziel zu haben. Dann sind wir unschlagbar. Niemand anders hat die Kapazität, die Schlagkraft einer solchen Diversität. Das Schwierigste ist dann jedoch, dieses System zum Funktionieren zu bringen. Aber das ist mein Job.
3: Und noch ein Blick an die Börsen und Rohstoffmärkte. Dort wird Rohöl weiter billiger. Ein Barrel der für Europa wichtigen Sorte Brent kostet aktuell $80,20. Das sind 3,8% weniger als gestern. An den Aktienmärkten hat der sinkende Ölpreis heute keine großen Auswirkungen. Der deutsche Aktienindex liegt mit 24.929 Punkten annähernd auf Vortagesniveau. Ähnliches gilt für den MSCI World, der Index, der interessant ist für alle, die ETFs besitzen. Er notiert fast unverändert bei 4.857 Punkten. Leichte Zugewinne dagegen beim Dow Jones. Er steigt um 0,8% auf 52.093 Punkte. Heute vor 50 Jahren, um diese Zeit, hatte Dagmar Berghoff ihre erste 16-Uhr-Tagesschau gerade präsentiert und nicht nur die eigene Aufregung hinter sich, sondern auch die gekünstelte Aufregung um eine Frau auf dem Bildschirm bei so einer wichtigen Sendung im deutschen Fernsehen. Ein Blick zurück, auch auf spätere beim Publikum umstrittene Premieren bei der Tagesschau, in der Kultur auf NDR Info in wenigen Minuten nach dem Sport. Im Überblick geht es jetzt in gleich zwei Meldungen um Russland. 17.46 Uhr ist es.
4: Die G7-Staaten wollen den Druck auf Russland erhöhen, um neue Gespräche für ein Kriegsende in der Ukraine durchzusetzen. Darin seien sich die Staats- und Regierungschefs der sieben wichtigen Industriestaaten einig, hieß es bei dem Treffen im französischen Evian von verschiedenen Delegationen. US-Präsident Trump forderte Russland außerdem auf, ein Friedensabkommen mit der Ukraine zu schließen. Auch erklärte er sich grundsätzlich bereit, die wegen des Iran-Kriegs ausgesetzten Ölsanktionen gegen Russland wieder in Kraft zu setzen. Im Ärmelkanal zwischen Großbritannien und Frankreich soll ein russisches Kriegsschiff Warnschüsse auf eine zivile Yacht abgegeben haben. Das melden die Nachrichtenagenturen Reuters und AFP und berufen sich auf Quellen, die anonym bleiben wollen. Das britische Verteidigungsministerium wollte sich bislang nicht äußern. Am Sonntag hatten die britische Marine und Spezialkräfte einen Öltanker der russischen Schattenflotte festgesetzt. Gestern hatte die britische Marine mitgeteilt, dass sie ein russisches Kriegsschiff im Ärmelkanal beschattet hat. An mehr als 90% der Badestellen in Deutschland ist die Wasserqualität ausgezeichnet. Das zeigt die neue Analyse der EU-Umweltagentur mit Sitz in Kopenhagen. Nur an drei der knapp 2300 untersuchten Orte in Deutschland raten die Experten vom Baden ab. Alle drei liegen in Süddeutschland. Analysiert wurden Badestellen an Seen, Flüssen und am Meer. Das Wetter in Norddeutschland. Nachts fast überall trocken, in Niedersachsen gebietsweise Regen, später Nebel, Tiefstwerte 13 bis 7 Grad. Das war der kurze Überblick. Weiter geht's mit Markus Schubert.
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3: Argentinien und Frankreich haben 2022 in Katar im Fußball-WM-Finale gegeneinander gespielt. Die Südamerikaner haben gewonnen und heute steigen diese beiden Teams in den USA ins Turniergeschehen ein. Lars Pegelow, wenn auch nicht gegeneinander.
5: Nein, den Anfang des WM-Abends, die macht heute erstmal der Titelträger von 2018. Das ist Frankreich, auch diesmal wieder sehr hoch eingeschätzt. Die Franzosen haben es in East Rutherford, also nahe New York, mit Senegal zu tun. Und nachts um 3 Uhr deutscher Zeit ist dann der aktuelle Weltmeister dran. Argentinien hat es in Kansas City mit Algerien zu tun. Und Lionel Messi, der argentinische Superstar, soll ins Geschehen dann eingreifen und das, nachdem er eigentlich schon seinen Rücktritt erklärt hatte. Burkhard Hupe über das Phänomen eines der besten Spieler aller Zeiten.
6: Hätte Ray Hudson geahnt, dass die Messi-Mania doch noch nicht zu Ende ist, vielleicht hätte er diese Weltmeisterschaft noch drangehängt an seine Karriere als Fernsehreporter. Doch der ehemalige englische Mittelfeldspieler Ray Hudson, der ein Jahr seiner Karriere auch bei Union Solingen verbrachte und den großen Rest in den USA, ist seit knapp einem Jahr im Ruhestand. Seine hymnenhaften Sprachbilder jedoch leben weiter. Denn Hudson war der beste und genialste Laudator von La Pulga, dem Floh aus Rosario. Hudson erzählte von Verteidigern, die Messi auf Facebook folgten und bei Twitter herauskamen. Defenders try to follow him on Facebook and he comes out on Twitter. Hudson beschrieb Abwehrspieler, die vor Messi eine Drehtür betraten und nach ihm verließen. He can follow you into a revolving door, Phil. It'll come out first. Beinahe jeder Fußballfan hatte ja vor 3,5 Jahren gedacht, so, das war's, das letzte Messi-Kapitel ist nach einem der dramatischsten WM-Endspiele aller Zeiten endgültig geschrieben. Und Messi hatte sich ja auch ordentlich verabschiedet.
8: Wir haben es geschafft, zum dritten Mal. Ich möchte Diego danken für alles, was er mir gegeben hat. Dass ich jetzt so abtreten kann mit diesem WM-Titel, den ich mir so sehr gewünscht habe. Für meine Kameraden, für ganz Argentinien. Jetzt sind wir Weltmeister.
6: Doch nach seinem Wechsel in die USA zu Inter Miami kam die Lust am Fußball zurück. Und weil neben dem Geist auch der bald 39-jährige Körper noch mitmacht, bestreitet Messi gegen Algerien nun sein 200. Länderspiel zum Auftakt seiner 6. Weltmeisterschaft. Und ginge es nach Millionen Fans, die Messi nach wie vor auf der ganzen Welt zu Füßen liegen, dann wird er den Ball noch einmal so zärtlich berühren, als wäre es ein Gute-Nacht-Kuss seiner Mutter.
9: Astonishing from Lionel, sweeter than a mother's kiss at bedtime when he touches this one.
5: Boca Tupe über Lionel Messi, der zuletzt mit einer Oberschenkelverletzung zu tun hatte, nachher gegen Algerien aber dabei sein soll. Auf Messi gucken alle, logisch, aber es gibt auch einen französischen Spieler, auf den es sich zu gucken lohnt. Natürlich, die Franzosen haben Mbappé, Olysee, Dembélé und andere, aber sie haben auch diesen Spieler hier, den Tim Brockmeier vorstellt.
10: Désiré Doué, rechter Flügelstürmer, 21 Jahre, 1,81 groß, Rechtsfuß.
11: Good cross for Doué! Désiré Doué! This teenager is sensational. He's a headline maker.
10: 7 Länderspiele bisher, 2 Tore.
12: Bio.
10: Begann mit 4 zu kicken, kam mit 5 in die Jugendakademie von Stade Rennes. Da nehmen sie Jungs eigentlich erst ab 8, aber Doué war einfach zu gut, durchlief dort alle Jugendmannschaften und wurde Profi.
12: Sein Verein.
10: Paris Saint-Germain, Ligue 1, Frankreich, wechselte vor 2 Jahren für 50 Millionen Euro von Rennes nach Paris. Ein Jahr später entschied er mit gerade mal 19. Das Champions-League-Finale im Alleingang für PSG, hat mittlerweile alles gewonnen, was der Verein Vereinsfußball in Europa zu bieten hat. Aktueller Marktwert 120 Millionen Euro.
12: Skills.
10: Passspiel, Spielverständnis, Beweglichkeit, Robustheit, Dribbling, Tempo, Torgefahr. Doué hat Talent im Überfluss, fast mehr als in einen einzigen Spieler reinpasst.
12: Good to know.
10: Doués Vater kommt aus der Elfenbeinküste, die Mutter aus Frankreich. Désiré entschied sich früh für die französische Nationalmannschaft. Sein Bruder Guela dagegen spielt für die Ivorer.
12: Fun Fact.
10: Im Alter von 10 wollte Doué mit dem Kicken aufhören, weil sein Jugendtrainer ihn in die Verteidigung packte. Darauf hatte er überhaupt keinen Bock. Mit 16 wäre er fast aussortiert worden, weil er als zu schmächtig galt. Doué biss sich durch und ist jetzt einer der heißesten Kicker Europas.
12: Die Prognose.
10: Mbappé, Olysee, Dembélé. Im französischen Star-Ensemble könnte Doué die Kirsche auf der Torte werden und auf sein schon prall gefülltes Pokalregal auch die wohl größte Trophäe überhaupt packen.
5: Frankreich und Argentinien also, das sind die beiden Top-Nationen des heutigen WM-Abends. Außerdem spielt um 0 Uhr deutscher Zeit Irak gegen Norwegen. Und ebenfalls zu diesem WM-Tag gehört die Partie, bei der es dann bei uns schon 6 Uhr morgens ist. Österreich trifft nämlich morgen früh auf Jordanien. Und wir bleiben noch beim Untergrund, bei dem grünen Rasen, wechseln aber die Sportart. Denn Tennis-French Open-Sieger Alexander Zverev hatte beim Turnier in Halle heute seinen ersten Auftritt seit dem Triumph von Paris und ersetzt sich in der ersten Runde auch durch gegen den Tschechen Vít Kopřiva in 3 Sätzen. Das Ergebnis 6:3, 4:6 und 6:2.
6: Vielen Dank, Lars Pegelow.
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6: Heute vor 50 Jahren hat Dagmar Berghoff das erste Mal die Tagesschau präsentiert. Sie musste dafür viele Hürden nehmen und sich als erste Frau in dieser Männerdomäne einiges anhören, was mit dem Job rein gar nichts zu tun hatte. Etwa, ob sie als Frau all diesen schrecklichen Nachrichten emotional überhaupt gewachsen sei. Das mag einem ewig gestrig erscheinen, aber auch Jahrzehnte später hatte ihre Kollegin Judith Rakers immer noch mit Bewertungen zu kämpfen, bei denen es nicht um ihre journalistische Expertise ging. Severin Näwe über Frauen im deutschen Fernsehen, deren Frisur und Outfit mindestens genauso wichtig zu sein schienen wie ihre Fachkenntnis.
24: Hier ist das deutsche Fernsehen mit der Tagesschau.
25: Guten Abend, meine Damen und Herren.
26: Kann man sich aus der heutigen Sicht noch vorstellen, dass es damals eine Sensation war, dass eine Frau in der Tagesschau die Nachrichten spricht? Das ist unmöglich heute.
27: Sagt Dagmar Berghoff rückblickend. Am 16. Juni 1976 war das auf jeden Fall noch eine Sensation, als sie als erste Frau die Tagesschau präsentierte. Das war 76 eine Entscheidung des damaligen Chefsprechers Karl-Heinz Köpke, die er nicht ganz leichten Herzens getroffen hat, wie Dagmar Berghoff mal erzählte.
26: Er war absolut der Meinung, dass Frauen von Politik nichts verstehen, von Sport schon überhaupt nicht. Und wenn es furchtbare Meldungen gibt, Katastrophen, Kriege oder ähnliches, dass sie dann nur Tränen erstickt da lesen könnten.
27: Dementsprechend herrschte bei der Premiere hinter den Kulissen auch noch etwas Nervosität.
7: Bei der ersten Tagesschau, die ich gesprochen habe, da war er im Studio. Falls du zusammenbrichst, dann könnte er schnell ans Gerät gehen.
27: Das war natürlich nicht nötig. Der vermeintlich emotional stabilere Mann musste nicht einspringen. Und Dagmar Berghoff hat vielen Frauen nach ihr den Weg in diesen Job geebnet. Jahre später, nachdem über 25 Kolleginnen Dagmar Berghoff ins Tagesschaustudio gefolgt waren, war der erste Auftritt von Judith Rakers immer noch ein Thema für die Boulevardmedien.
14: Also heute wird in den Zeitungen dann nicht mehr drüber gesprochen, wow, es ist eine Frau, die erste Frau. Heute kommt dann ein Spruch wie, so blond wird die Tagesschau. Das war bei mir zum Beispiel der Fall. Da spricht man dann eher über die Haarfarbe als über das Geschlecht.
27: Die reine Geschlechterdebatte hält auch Dagmar Berghoff inzwischen für überholt.
26: Es gibt, habe ich das Gefühl, fast mehr Frauen als Männer heute. Viele davon allerdings sind blond.
27: Eine der ersten Ausnahmen in dieser Hinsicht war Anne Will. Sie hatte mit der Sportschau, die sie als erste Frau präsentierte, schon eine Schallgrenze durchbrochen und wurde dann für viele Jahre das Gesicht der Tagesthemen.
15: Guten Abend, meine Damen und Herren.
27: Sie nahm die Beurteilung der Öffentlichkeit, was ihre Haarfarbe betraf, dennoch erstaunlich gelassen.
15: Ich hatte nie ein Problem damit. Weiß genau, dass die Wirkungsforschung natürlich was anderes sagt und behauptet, dass blonde Frauen im Fernsehen bedeutend besser kämen und dass dunkelhaarige Frauen, glaube ich, wenn ich das richtig weiß, eher Angst machen.
27: Abgesehen von privater Übergriffigkeit, der persönlichen Bewertung, was beispielsweise die Vereinbarkeit von Familie und Beruf betrifft, werden Frauen auch heute noch häufig auf ihr Äußeres reduziert. Was soll Frau tun, sich in Sack und Asche kleiden? Die Medienberaterin Eva Christiansen, sie hat lange Bundeskanzlerin Angela Merkel beratend zur Seite gestanden und sich intensiv mit der Wahrnehmung von Frauen in der Öffentlichkeit auseinandergesetzt, sagt dazu im Podcast Ich bin so frei.
16: Das hilft ja dann in dem Fall auch gar nicht, ob man weniger oder mehr Wert darauf legt, weil man das ja gar nicht in der Hand hat, ob das Äußere beschrieben wird. Ich weiß, das ist nicht leicht, aber ich weiß, auch nicht jede Frau in der Öffentlichkeit möchte, wenn man so will, die feministische Karte ziehen. Aber keine Frau kommt daran vorbei, dass die Bewertung und Beurteilung immer noch ein Stück stärker differenziert ist von der Beurteilung, Bewertung, Beschreibung von Männern.
27: Kaum ein in der Öffentlichkeit stehender Mann muss sich ähnliche Respektlosigkeiten gegenüber dem eigenen Äußeren bieten lassen, wie sie auch Dagmar Berghoff viele Jahre erfahren hat. Dass sie diese völlig absurden Kommentare souverän und humorvoll weggesteckt hat, macht sie bis heute, 50 Jahre nach ihrem ersten Auftritt in der Tagesschau, zu einem großen Vorbild für Frauen in den Medien.
26: Ich hatte so eine Löwenkopffrisur, das sind ganz viele Löckchen gewesen, die eigentlich mir gut stand, wie ich fand. Und die Zuschauer hätten sich bestimmt dran gewöhnt, aber trotzdem kriegte ich Briefe wie, nehmen Sie endlich diese Käthe Kruse-Perücke ab. Oder mein Hirtenhund liegt vor dem Schirm und bellt sie an.
17: Tut mir leid, wenn ich nicht die Fee aus deinem Märchen bin. Bisschen Glamour und Musik und ich schwebe durch den Saal. Zum Tanzen brauche ich alles, nur kein schöner Titel.
3: Severin Neve über die Tagesschau-Premiere von Dagmar Berghoff vor 50 Jahren. Gestern waren unsere Streitkräfte und Strategien zu Gast in Wismar und die Aufzeichnung dieser Sendung können Sie als Podcast hören, gleich nach den 18 Uhr Nachrichten.
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19: Um 18 Uhr mit Gisela Former. Die G7-Staaten wollen gemeinsam mehr Druck auf Russland ausüben, den Ukraine-Krieg zu beenden. Das haben die Staats- und Regierungschefs von 7 wichtigen Industriestaaten bei ihrem Gipfeltreffen in Frankreich beschlossen. Katrin Schmidt in Evian fasst zusammen, wie das aussehen soll.
18: Ja, wie wir jetzt ganz konkret aus den Verhandlungskreisen hören, soll es also darum gehen, neue gemeinsame Sanktionen aufzusetzen gegen den russischen Energiesektor, also alle G7-Staaten gemeinsam. Ob das wirklich auch alle gleichermaßen durchsetzen wollen, ist jetzt noch nicht ganz klar. Aber zumindest auch von US-Präsident Trump haben wir gerade gehört, er könne sich durchaus vorstellen, die Sanktionen gegen russisches Öl, die er zuletzt gesenkt hatte, wieder hochzuziehen. Auch weil es ja nach dem US-Iran-Abkommen wieder eine entspanntere Lage an den Energiemärkten geben könnte. Das spielt natürlich auch mit rein. Das Signal, das jetzt hier ausgeht von dem G7-Gipfel, soll sein, eine wirklich geschlossene Haltung. Alle seien sich einig gewesen, dass die Situation der Ukraine auf dem Schlachtfeld sich deutlich verbessert habe. Man werde sie also weiter intensiv unterstützen. Und die Botschaft, man drängt Russland zu Verhandlungen gemeinsam.
19: Im Ärmelkanal zwischen Großbritannien und Frankreich soll ein russisches Kriegsschiff Warnschüsse auf eine zivile Yacht abgegeben haben. Das melden die Nachrichtenagenturen Reuters und AFP und berufen sich auf Quellen, die anonym bleiben wollen. Das britische Verteidigungsministerium wollte sich bislang nicht äußern. Am Sonntag hatten die britische Marine und Spezialkräfte einen Öltanker der russischen Schattenflotte festgesetzt. Gestern hatte die britische Marine mitgeteilt, dass sie ein russisches Kriegsschiff im Ärmelkanal beschattet hat. Das Europaparlament hat dafür gestimmt, das umstrittene Zollabkommen mit den USA umzusetzen. Es sieht vor, dass die Europäische Union bis Ende 2029 keine Zölle mehr auf Industriegüter wie Autos und Maschinen aus den USA erhebt. Im Gegenzug deckeln die Vereinigten Staaten ihre Zölle auf die meisten Waren aus der EU bei 15%. Brüssel-Korrespondentin Sabrina Fritz erklärt, was das jetzt bedeutet.
0: Die Europäische Union hat jetzt heute ihren Teil des Zolldeals erfüllt und damit hofft man, jetzt haben die Firmen hier Planungssicherheit. Aber man muss sagen, so ganz kommen trotzdem die Handelsbeziehungen nicht zur Ruhe. Es gibt immer noch Ausnahmen.

0: 20, meist im Aufwachraum nach OPs oder davor. Das jüngste Opfer sei 8 Jahre alt gewesen. Der Arzt hat aber offenbar auch Kinder aus seinem privaten Umfeld zu sexuellen Posen aufgefordert und sie fotografiert. Der 52-Jährige hatte die Taten vor Gericht eingeräumt. Seinem Verteidiger zufolge beschrieb er es als Machtgefühl, die Fotos zu besitzen.
1: Top-Favorit Frankreich startet heute in die Fußball-Weltmeisterschaft. Die Partie gegen Senegal beginnt um 21 Uhr. Aus dem ARD-WM-Team Desiree Krause.
2: Bei der Weltmeisterschaft 2002 trafen die beiden Mannschaften im Eröffnungsspiel aufeinander, in ihrem ersten Duell überhaupt. Damals schlug Senegal die favorisierten Franzosen mit 1:0. Frankreich schied in der Vorrunde als Gruppenletzter aus. Die argentinischen Weltmeister von 2022 beginnen ihre WM heute Nacht um 3 Uhr gegen Algerien. Argentinien hat das Ziel Titelverteidigung und geht mit breiter Brust ins letzte Turnier von Ausnahmespieler Lionel Messi. Außerdem treffen Irak und Norwegen um Mitternacht aufeinander. Ralf Rangnicks Österreicher und Jordanien spielen das letzte Spiel um 6 Uhr am Morgen.
1: Das waren die Nachrichten.
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4: Zeitweise heiter oder dichte Wolken und überwiegend trocken. In Niedersachsen etwas Regen, 15 bis 22 Grad. In der Nacht meist trocken, in Niedersachsen weiter gebietsweise Regen, später Nebel. Tiefstwerte 13 bis 7 Grad. Morgen freundlich, auch mehr Regen. Höchstwerte von 18 bis 25 Grad. Am Donnerstag vereinzelt Schauer und Gewitter, auch länger heiter. 20 Grad auf den Inseln bis 30 Grad in Lingen. 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A1 Hamburg Richtung Osnabrück. Zwischen Bremer Kreuz und Hemelingen 4 Kilometer stockender Verkehr. A1 Osnabrück Richtung Bremen. Zwischen Bremen-Brinkum und Hemelingen 3 Kilometer stockend. A2 Braunschweig Richtung Dortmund. Zwischen Kreuz Hannover-Buchholz und Hannover-Herrenhausen 4 Kilometer stockender Verkehr. A7 Kassel Richtung Hannover. Zwischen Kassel-Nord und Lutherberg 4 Kilometer stockender Verkehr nach einem Unfall. Und die A31 Meppen-Lingen ist zwischen Twist und Geeste wegen Bauarbeiten bis 22 Uhr gesperrt.
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5: Hallo und herzlich willkommen zu Streitkräfte und Strategien, dem Podcast von NDR Info zum russischen Krieg gegen die Ukraine und dem Krieg im Nahen Osten, der sich vielleicht bald dem Ende zuneigen könnte. Ich bin Stefan Niemann.
6: Und ich bin Kai Küstner. Sie hören diesen Podcast am Dienstag, den 16. Juni, aber wir zeichnen ausnahmsweise schon um 18 Uhr des Vorabends auf und das nicht Stefan wie gewohnt im Studio, sondern mit Publikum im historischen Zeughaus dieser wunderschönen Ostseestadt Wismar.
5: Ja, und wir fühlen uns wohl hier im Zeughaus, das einst vermutlich, habe ich gehört, ein schwedischer Festungsbaumeister entworfen hat und das die Schweden als Waffenarsenal nutzten, jedenfalls eine Zeit lang. Denn Wismar gehörte seit dem 30-jährigen Krieg zum schwedischen Königreich. So viel zur Historie. Jetzt zum Heute. Wer Streitkräfte und Strategien regelmäßig hört, der weiß, dass wir uns stets mit externem Sachverstand verstärken, um wichtige Themen gut zu vertiefen. Und so ist es auch heute.
6: Und weil es um die Ostsee gehen soll, freuen wir uns, einen ausgewiesenen Experten für eben Marinefragen und maritime Sicherheit gewonnen zu haben, Dr. Moritz Brake. Er ist Reserveoffizier der deutschen Marine. Er ist Senior Fellow bei CACIS, das ist ein strategischer Think Tank an der Uni Bonn, angedockt. Und er ist Geschäftsführer des Beratungsunternehmens Nexmaris. Herr Brake, herzlich willkommen bei Streitkräfte und Strategien. Und
7: vielen Dank, Herr Küstner.
6: Und in der Stadtbibliothek Wismar, wie wir hören. Erzählen Sie uns nochmal, die Uni Bonn ist ja jetzt nicht um die Ecke und liegt auch nicht direkt an der Ostsee, aber wir sind ja hier in Wismar, also in einer Stadt, wo mit der TKMS-Werft ja ein wichtiger Rüstungsunternehmer sitzt. Unter anderem werden hier ja U-Boote hergestellt. Was verbindet Sie mit diesem Ostseeraum?
7: Ja, also für mich natürlich, mein Herz schlägt fürs Meer. Ja, Wismar, Ostsee, da ist es natürlich für mich sehr leicht, sich hier zu Hause zu fühlen. Helmut Schmidt hat mal gesagt, dass überall da, wo Backsteingotik ist, er sich zu Hause fühlt. Das gilt auch für mich in doppelter Hinsicht. Also einerseits hier in Ihrer Radiosendung im Podcast Streitkräfte und Strategien, der eben schon so lange dazu beiträgt, über diese Themen zu diskutieren. Aber hier ganz besonders mit direktem Bezug zum Meer. Die Menschen, die hier sind, die sich für die Themen interessieren, das sorgt dafür, dass ich mich ganz besonders hier

0: hier zu Hause fühle.
1: Und um die Bedrohungslage und die maritime Sicherheit im Ostseeraum und darüber hinaus geht es dann gleich mit Ihnen im Schwerpunkt dieser Folge. Zuvor schauen wir wie gewohnt auf zwei Kriege. Der Ukraine-Krieg beschäftigt uns ja jetzt schon im fünften Jahr. Sie wissen das, der Krieg Israels und der USA gegen den Iran und gegen die pro-iranische Terrormiliz Hisbollah im Libanon hält die Welt seit dem 28. Februar in Atem, auch schon eine Weile. Und dieser Krieg im Nahen Osten, der könnte in dieser Woche ein wichtiges Etappenziel nach einer ja sehr brüchigen Waffenruhe und Verhandlungen erreichen. Zumindest ein Mann gibt sich mal wieder optimistisch, ein inzwischen 80-Jähriger in Washington, Kai.
2: Ja, Geburtstagskind ist, glaube ich, nicht mehr der richtige Begriff. Jedenfalls pflegt ja, wie wir wissen, der US-Präsident eine sehr innige Beziehung zum Öl. Drill, Baby, Drill, diesen alten republikanischen Slogan hat Donald Trump kürzlich mal wieder aufgewärmt. Jetzt hat Trump aktuell gepostet, let the oil flow, also lass das Öl fließen. Nachdem sich eben die USA und der Iran nach wirklich Wochen mühsamen Taktierens auf einen Deal geeinigt haben, der zunächst mal eher so ein Rahmenabkommen ist, also noch kein fertiger Friedensvertrag. Und das waren Wochen, glaube ich, kann man so sagen, in denen klar wurde, dass das Bohren von Diplomatiebrettern mindestens genauso kompliziert ist wie Ölbohrungen. Was beinhaltet dieser Deal nochmal? Bring uns da auf den letzten Stand, Stefan.
1: Ja, wir müssen vorsichtig sein. Nach allem, was wir zu diesem Zeitpunkt wissen und mit einem gesunden Maß an Vorsicht formulieren wollen, es soll eine 60-tägige Waffenruhe verabredet sein, die dann zum Durchatmen Zeit gibt und für weitere Verhandlungen. Wir reden also noch nicht von einem Friedensabkommen. Und die Vereinbarung sieht vor, die Öffnung der Meerenge von Hormuz, reden wir gleich noch über, durch den Iran und auch die Aufhebung der Blockade durch die USA. Die hatten ja die iranischen Häfen lange blockiert. Daher auch die Trump-Hoffnung, dass das Öl nun wieder fließen möge bald. Und im Gegenzug bekommt der Iran vor allem richtig Geld. Einerseits durch Erleichterung bei Sanktionen und andererseits durch Zugriff auf die ja seit langem eingefrorenen Vermögenswerte des Regimes, Kai.
2: Und wenn man das jetzt mal so nebeneinander legt, also der Iran kriegt wirklich das, was er am dringendsten, am händeringendsten sucht, nämlich Geld. Gleichzeitig wird das Mullah-Regime natürlich zum Verhandlungspartner auf Augenhöhe fast schon geadelt, könnte man, glaube ich, sagen. Die USA und die Welt bekommen dafür die Öffnung einer Meerenge, das sollten wir auch nicht völlig kleinreden, glaube ich, aber doch daran erinnern, dass ja die Straße von Hormuz vor diesem Krieg nie geschlossen war. Und auch vollkommen unklar ist natürlich, ob nicht bei der nächsten Krise der Iran sie dann mit einfachsten Mitteln, mit Drohnen und so weiter doch wieder dicht macht. Und die eigentlichen Brocken, Stefan, die kommen natürlich erst noch.
1: Ja, und die ersten Kommentatoren lehnen sich auch schon aus dem Fenster und sagen, der sich abzeichnende Deal sei in Wahrheit vorteilhafter, weit vorteilhafter für Teheran als für Trump.
2: Dann ist die eigentliche Schlüsselfrage, kommt es zu einer belastbaren Einigung, dass iranische Raketen und vor allem eben das Atomprogramm betreffen, das ja der Iran natürlich nicht völlig aufgeben will. Also ein diplomatisches Brett ganz anderer Dicke nochmal. Aber zurück zum Öl, und deshalb bin ich auch so froh, dass wir einen Marineexperten gerade jetzt hier zu Gast haben mit Moritz Brake, haben wir irgendwie ganz gut getimt. Jetzt kommen ja die Europäer ins Spiel, nicht nur wegen der Aufhebung von Sanktionen, die ja auch die EU verhängt hatte unter anderem, aber eben auch, weil Deutschland, Großbritannien, Frankreich ja schon angekündigt hatten, bei der Sicherung der Straße von Hormuz zu helfen unter bestimmten Bedingungen. Das haben sie jetzt nochmal bekräftigt aktuell. Und die Bundeswehr hatte sich ja schon, naja, so ein bisschen in die Richtung bewegt, hat dieses Minenjagdboot Fulda ins östliche Mittelmeer abkommandiert. Herr Brake, bedeutet das jetzt, die deutsche Marine macht sich nun auf den Weg in die Krisenregion oder sind wir soweit noch nicht?
3: Ich meine, grundsätzlich ist es natürlich möglich, Marineeinheiten sehr einfach in die Nähe von Krisenherden zu bewegen. Das ist einer der großen Vorteile von Marinen. Also alleine schon das Vorausstationieren im östlichen Mittelmeer gibt neue Optionen. Und auch jetzt ist es gut denkbar zu sagen, man geht noch näher ran. Ich glaube, der ganz grundsätzliche Punkt, das, was Sie eben schon beschrieben haben, ist, dass wir uns nicht aus meiner Sicht der Illusion hingeben dürfen, dass jetzt plötzlich einfach wieder Frieden einkehrt in der Region. Ich persönlich halte das, was da gerade besprochen wird, für sehr brüchig. Bisher, das, was wir gesehen haben an Verhandlungsversuchen, immer wieder gespickt durch Angriffe und immer noch ganz klar, dass hier grundsätzlich Positionen aufeinandertreffen, die nicht miteinander vereinbar sind. Und ich sehe nicht, dass sich daran fundamental was geändert hat. Also der Iran fordert hier und sieht sich in einer Position der Stärke. Und das Regime ist ja auch nochmal gespalten zwischen sozusagen ziviler Regierung und den Revolutionsgarden. Aktuell sehe ich nicht, dass da etwas sich verschoben hat, das den Iran dazu einlädt, plötzlich konstruktiv mitzuwirken an einer Rückkehr zur Vorkriegssituation. Im Gegenteil. Die ursprüngliche Druckkulisse ist weg. Die Angriffe, mit denen der Iran früher rechnen musste, sind jetzt in vollem Umfang passiert. Das Letzte, was bliebe, wäre der Regime-Change als Angstkulisse. Und damit könnte man nur noch versuchen, sich freizukaufen. Wenn das passiert durch, ich sag mal, entsprechende Gelder, die man wieder verfügbar macht, Ähnliches, dann ist das letztlich nur ein Aufschub auf Zeit. Also wir, und das ist vielleicht ganz wichtiger Punkt hier, alles, was wir hier maximal bekommen, ist eine Atempause. Und die Welt insgesamt ist sehr viel ungemütlicher geworden. Und gerade an dieser Stelle merken wir das, bis ganz konkret in unseren Alltag hier rein.
1: Wir haben uns in unseren Podcast-Folgen jeden Dienstag und jeden Freitag auch damit beschäftigt, wie stark ist der Iran und das Regime eigentlich militärisch noch. Und da gab es Behauptungen aus Washington, alles platt, die Armee ist am Ende, wir haben alles weggebombt, die haben auch kein Uran mehr, es gibt keine Marine, haben wir alle versenkt. Das Problem war, wir hatten nur eine Quelle, Donald Trump. Dann stellt sich raus, war wohl doch nicht alles kaputt. Die schießen immer noch, gibt immer noch Raketen. Sie schießen auch nach Kuwait, sie schießen auf Bahrain, auf die Basen der US-Amerikaner. Und was wir uns auch immer gefragt haben, ist, angeblich ist alles vermint. Und dann stellte sich die Frage, gibt's diese Minen überhaupt? Oder werden die nur behauptet? Haben Sie Belege gesehen, dass in der Straße von Hormuz wirklich Minen verlegt worden sind?
3: Also es gibt, wie soll man sagen, es gibt zwei Perspektiven darauf. Das eine ist, man muss davon ausgehen, dass da Minen sind, weil der Iran Minen verlegen kann. Und wenn er auch noch verkündet, ich habe da Minen, dann muss ich schlicht, ich sag mal, aus der Perspektive zum Beispiel eines Kapitäns eines Handelsschiffes davon ausgehen, dass da welche sind. Jetzt kann man sagen, gut, es sind immer wieder Schiffe durchgefahren, es haben welche unter hohem Risiko das probiert, sind erfolgreich durchgekommen, also scheint es in irgendeiner Weise möglich zu sein. Kann man sich aber darauf verlassen, dass da wirklich keine Minen sind? Nein.
1: Wir kriegen ja viele Hörerfragen auch und manche haben sich gefragt, wie kann es sein, dass Israel und die USA mit hoher Präzision die Führung dieses Regimes ausschalten, also quasi gewusst zu haben scheinen, wo Khamenei frühstückt oder auf welchem Weg er seine Frau irgendwo hin begleitet, um dann punktgenau zuzuschlagen. Wie kann es sein, dass dieselbe militärische Macht nicht in der Lage ist zu sagen, ob da Minen verlegt wurden oder nicht? Kann man das nicht mit Satellitenbildern sehen?
3: Ja, also ich kann natürlich schon eine Menge überwachen aus der Luft. Aber erstens kann ich sehr kleine Boote sehr schlecht genau überwachen. Ich kann auch nicht zu allen Wetterbedingungen, zu allen Situationen immer genau erkennen, was da passiert. Eine Mine kann ich auch aus einem Fischerboot verlegen, kann ich zur Not irgendwo aus der Luft verbringen. Ich kann sie auch Jahre vorher irgendwo platzieren und dann erst durch Signal fernaktivieren. Es gibt Minen, die reagieren erst beim x-ten Überlauf eines Schiffes oder nur auf bestimmte Schiffstypen über Magnetsignaturen, über akustische Signaturen. Und das sind alles Technologien, die dem Iran zur Verfügung stehen. Das heißt also, das Bild der Minen, die wir ja übrigens auch noch an den ein oder anderen Stellen haben, die 100 Jahre alt sind und nur über Kontakt irgendwelche Schiffe beschädigen, zerstören können, das ist längst überholt. Und wir haben im Prinzip mit der vollen Bandbreite hier theoretisch zu tun. Der Iran hat diese Fähigkeit. Es gibt Informationen von vor dem Krieg, wo man davon ausgeht, etwa 5000 Minen hat der Iran, der verschiedensten Bauart. Und selbst wenn es den Amerikanern gelungen sein sollte, einen Großteil davon zu vernichten durch ihre Militärschläge, bleiben immer noch genug übrig. Denn am Ende braucht es einen einzigen Minentreffer, um sofort den Verkehr zum Erliegen zu bringen. Und eigentlich braucht es im Grunde nur die Pressemitteilung des Irans zu sagen, wir haben Minen verlegt. Das reicht völlig. Das Risiko ist damit für die Handelsschifffahrt zu hoch.
2: Und es kommen ja dann noch die Gefahr durch Drohnen und durch diese Mini-Boote hinzu, über die der Iran ja nach wie vor verfügt. Ich wollte ja so ein bisschen auch auf die Europäer hinaus. Ist denn das realistisch, dass die Europäer Handelsschiffe künftig schützen? Also es war ja immer dann auch von der Bundesregierung gesagt worden, das machen wir alles erst, wenn es einen brauchbaren, einen nachhaltigen Waffenstillstand gibt und wir brauchen Bundestagsmandat und so weiter. Wie weit entfernt sind wir davon?
3: Also wenn wir über das Schützen von Handelsschiffen reden, dann würden wir ja über eine Mission reden, die sozusagen die Straße von Hormuz freikämpft, die also trotz Angriffen des Irans irgendwie Handel möglich macht. Und das halte ich für völlig illusorisch. Das ist sowohl militärisch nicht zu leisten, das wäre ein unglaubliches Risiko, was man da eingeht, und einen Ressourcenaufwand, man von den Menschenleben noch ganz gar nicht betrachtet. Haben wir eine Situation, die uns unheimlich viel kosten würde, ein großes Risiko bedeutet und am Ende kaum was an der Lage verändert. Denn für Handelsschifffahrt, so wie sie da jetzt blockiert ist, würde sich das auch nicht ändern. Denn wer würde denn mit einem zivilen Schiff als zivile Kapitänin, als ziviler Kapitän mit dem Leben seiner Besatzung als allererstes, worum es geht, in eine Situation fallen, in der heiß gekämpft wird oder jederzeit heiß gekämpft werden könnte. Das heißt, das Einzige, was wir in dieser europäischen Mission tatsächlich realistisch diskutieren, ist ein Einsatz nach einem Friedensschluss, einem belastbaren Friedensschluss, wo man zum Beispiel beim Minenräumen hilft, wo man auch durch, ich sag mal, politisches Signaling vor Ort zeigt, wir sind hier, wir sind Teil einer Friedenslösung, wir sorgen dafür, dass hier die Parteien miteinander reden, wir sind präsent und können damit auch ein Stück weit dazu beitragen, dass zum Beispiel freie Schifffahrt in einer Friedenslösung wieder möglich wird.
2: Freie Schifffahrt, dann ist natürlich die Frage aller Fragen, wann rechnen Sie damit wieder? Also wann ist die Straße dann wirklich wieder frei?
3: Also ich würde da gerade überhaupt nicht drauf wetten. Also ich glaube da nicht dran, dass wir da schnell zu gut zurückkehren. Das, was wir aktuell eben besprochen haben, diese 60 Tage Verhandlungen. Ich glaube, aktuell kann man viel versprechen, um erstmal wieder Ruhe zu kriegen. Und ich glaube, in die Richtung geht auch die aktuellen Verkündungen aus Amerika, vielleicht auch die Zusagen aus dem Iran. Denn da ist das Wasser letztlich auch bis zum Hals. Das heißt also, es könnte sein, dass man sich an diesen Punkt annähert, zu sagen, lass uns erstmal 60 Tage drüber reden. Aber dass sich diese beiden Positionen irgendwie vereinbaren lassen, sehe ich persönlich nicht. Und damit auch keinen belastbaren Frieden.
1: Aber dann zoomen wir noch mal ein bisschen raus und gucken auf die Handelsschifffahrt insgesamt. Wenn wir uns angucken, gibt ja auch noch die Houthi-Rebellen, auch pro-iranisch, diese Drohnengefahr, und über die Minen haben wir schon gesprochen. Was würden Sie denn deutschen Reedern raten? Müssen die ihre Handelsschiffe künftig bewaffnen, um Angriffe aus der Luft oder vom Wasser aus abzuwehren mit irgendwie Söldnern? Oder müssen wir quasi eine bewaffnete Handelsschifffahrt einführen?
3: Also ich glaube, das ist ein fundamentaler Wandel in der Denkweise, wie sich Handelsschifffahrt sieht. Handelsschifffahrt und Konflikt passt in unserer heutigen Zeit seit vielen Jahrzehnten überhaupt nicht mehr zusammen. Wenn wir aber hier in einer Hansestadt, hier in die Geschichte schauen, dann ist das etwas, was früher zu Schifffahrt gehörte, weil eben man sich auf hoher See und weit weg von zu Hause irgendwo selbst schützen musste, waren Handelsschiffe bewaffnet über viele, viele Jahrhunderte. Und den Zustand, den wir seit Ende des Zweiten Weltkrieges oder eben auch schon im Prinzip im 20. Jahrhundert weitgehend kannten, dass Handelsschiffe sich nicht bewaffnen mussten, dass sie unter dem Schutz von Marinen standen, das ist etwas, was uns unterschwellig, so dass wir es gar nicht groß mitgekriegt haben, auch Teil unserer Friedensdividende sozusagen in Deutschland und Europa, ebenfalls hatten. Die amerikanische Marine mit ihrer globalen Reichweite hat über Jahrzehnte diese Schifffahrt friedlich in der Welt möglich gemacht. Und das ist, wenn man so will, eine allgemein bereitgestellte Infrastruktur für freien, friedlichen Seehandel. Dass Handelsschiffe sich keine Sorgen machen mussten, sich selbst zu schützen. Und damit war diese Globalisierung, so wie wir gesehen haben, unter anderem möglich. Aber weder reicht die amerikanische Macht aus, heute noch, was wir im Iran ganz klar mit dem Brennglas sehen, diese Sicherheit zu bieten, noch scheint die USA willens zu sein, diese Sicherheit einfach für alle anderen mit zu ermöglichen. Das heißt, Europa ist hier ganz anders gefordert und auch unsere Art und Weise, über Handelsschifffahrt zu denken. Und das übrigens hier an der Küste, rennt man damit offene Türen ein, aber 90% des weltweiten Handels geht über das Meer. Das heißt, nirgendwo auf der Welt funktioniert moderne Wirtschaft ohne Seehandel. Wenn man uns das nimmt, gehen unsere Gesellschaften zugrunde. Das heißt, wir müssen uns Gedanken machen, wie das weiter funktioniert, auch wenn es bedroht wird. Dieser Friedenszustand nimmt in der Welt immer mehr ab, ist längst nicht mehr so, wie wir ihn kennen. Auf dem Meer ist das immer greifbarer. Das heißt, wenn der Frieden weg ist und auf absehbare Zeit nicht wiederkommt, wie stellen wir unsere maritime Versorgung trotzdem weiter sicher? Denn ohne geht es nicht.
2: Dann bleiben wir doch kurz vor der Haustür, also bei der Ostsee. Es gab im September 22 diesen Angriff auf die Nord Stream Pipeline, also auf die beiden Röhren, die Deutschland und Russland miteinander verbanden. Und da muss man ja sagen, führen letzte Erkenntnisse dahin, dass sich die Spur in die Ukraine zurückverfolgen lässt. Es gibt einen ukrainischen Elitesoldaten, der als ein Hauptdrahtzieher gilt. Der ist inzwischen in Hamburg tatsächlich in U-Haft. Erwarten Sie von dieser Aufarbeitung, von diesem Prozess viel und was können wir daraus lernen möglicherweise? Und ist das auch Ihr letzter Stand im Moment oder wo stehen wir da?
3: Ich glaube, wir dürfen uns vor allem vor der Diskussion nicht drücken, was das denn für die Ukraine bedeutet, dass diese Pipeline da war im ursprünglichen Punkt. Also es ist offen, ich habe auch keine anderen Erkenntnisse darüber zu sagen, wer war es jetzt? Na, warten wir die Ermittlungen ab und es ist gut, dass wir das rechtsstaatlich tun können, diese Ermittlungen führen, aber wenn wir historisch reingucken, wie das denn eigentlich auch heute rechtlich geregelt ist, wenn ein Handelsschiff von einer Nation militärisch genutzt wird, dann ist es für in einem legitimen Krieg oder innerhalb eines Krieges eine legitime Verteidigungshandlung eines anderen Staates, wenn es militärischen Zwecken dient, wenn es vielleicht sogar militärisch irgendwo direkt eingebettet ist, militärisch begleitet wird, handelt es sich um ein legitimes Ziel. In dem Fall ist die Frage, sind das Angriffe gewesen, beispielsweise innerhalb der Hoheitsgewässer anderer Staaten? Sind das Angriffe gewesen, die direkt ein Kriegsziel Russlands vereitelt haben, Russland geschadet haben? Also da können wir eine Menge drüber diskutieren, wo stehen wir hier eigentlich rechtlich? Aus meiner Sicht ist alles noch nicht so weit ausgemacht. Denn diese Unterwasserinfrastruktur ist in der gewachsenen historischen Betrachtung und in der heutigen geltenden Form von Kriegsvölkerrecht, Seekriegsrecht nicht erfasst, zumindest nicht in dieser Form erfasst. Aber man kann schon ein Stück weit verstehen, dass die Ukraine sagt, über diese Pipeline wird die Kriegsmaschinerie Russlands befeuert. Also rückt sie in das Ziel der ukrainischen Verteidigungshandlungen.
2: Das wurde ja auch vorher, also schon vor dem Krieg über die Pipeline, ich habe das aus Brüssel verfolgt, intensiv diskutiert. Also die EU-Kommission war im Grunde dagegen, alle osteuropäischen, skandinavischen Staaten auch. Und man darf, glaube ich, auch nicht vergessen, dass Russland ja den Gasfluss selber gestoppt hatte, bevor die Pipeline gesprengt war. Worüber man trotzdem, glaube ich, reden muss, ist das okay, wenn es denn die Ukraine war? Wer war es dann? Aber ist das dann ein legitimes Ziel? Das ist, glaube ich, eine sehr komplizierte Frage.
1: Und eleganter kann man nicht überleiten zum Thema Schattenflotte. Es geht um die vielen hundert Schiffe zählende Flotte, die meist ziemlich rostig sind und oft nicht mal versichert. Diese Tanker, die unter wechselnden Flaggen Russlands Herrscher helfen, die westlichen Sanktionen zu unterlaufen. Viele von denen fahren auch hier an Wismar vorbei, jedenfalls in der Ostsee. Nun sorgte Großbritannien für Aufsehen gerade. Die haben am Sonntagmorgen auf Anweisung von Premier Keir Starmer hat das britische Militär einen Tanker der russischen Schattenflotte im Ärmelkanal gestoppt, hat offenbar in Abstimmung mit den Franzosen gehandelt und diesen knapp 244 Meter langen Öltanker Smirtos, hieß der wohl unter der Flagge Kameruns unterwegs war und von einem russischen Hafen kam, den haben die angehalten. Und der britische Verteidigungsminister Dan Jarvis, der sagte, man habe Putins illegalen Krieg damit einen Schlag versetzt. Was wissen wir über diese angeblich sechsstündige Operation? Wie ist das gelaufen?
3: Ja, also viele Details sind noch nicht öffentlich bekannt. Interessant ist natürlich, auf welcher Basis findet das statt. Und hier ist das Einstiegstor sozusagen auch wieder die zweifelhafte Flaggenstaatlichkeit. Ist das ein Schiff, was überhaupt gemäß Seerechtsübereinkommen die Flagge eines Staates und damit Souveränitätsschutz genießt, also die Flagge eines Staates führt? Oder aber gibt es da Gründe oder Verdacht dafür, dass dieses Schiff eben mit falscher Flagge fährt und zusätzlich möglicherweise auch noch im Rahmen von Sanktionsunterlaufen für die Schattenflotte eingesetzt wird? Und seerechtlich ist es so, dass ich Schiffe, die zweifelhaften Flaggenstatus haben, immer mit jeder Marine das Recht habe, so ein Schiff zu inspizieren, zu borden, mir ein Bild darüber zu verschaffen, ob es in der einen oder anderen Weise hier Unklarheiten gibt. Und alles, was ich im Zuge dessen zusätzlich noch finden könnte, könnten gute Gründe sein, ein solches Schiff dann eben auch ja, festzusetzen, in den Hafen zu bringen, um weitere Maßnahmen einzuleiten.
1: Ich will aber noch mal über die Frage hinaus, was sollten wir tun gegen die russische Schattenflotte fragen. Wie steht's eigentlich um die Marine? Wie sind wir eigentlich aufgestellt mit Schiffen, aber auch mit Personal? Können Sie uns dann eine kurze Vorstellung geben? Wie stehen wir da im fünften Jahr des Ukraine-Krieges?
3: Naja, es ist nach wie vor so, dass man sagen muss, wir haben aktuell die kleinste deutsche Marine in der Geschichte der Bundesrepublik. Sie ist geschrumpft, aber sie ist in dieser Form, in der wir sie haben, trotzdem sehr komplex und auch global einsatzfähig. Das heißt, da ist eine Menge an Instrument da, was wir für verschiedene politische Zwecke nutzen können. Und das ist ein Glücksfall, dass wir das sozusagen vorfinden in unserer Situation, eine Marine zu haben, die man in großer Bandbreite einsetzen kann und die auch in den letzten Jahrzehnten in verschiedenen Rollen auch international eingesetzt war und damit eine große Praxis und Erfahrung und Verständnis hat, mit einer ganzen Bandbreite von Aufgaben umzugehen. Also bis hin zu Umgang mit Schattenflotte, wie geht man mit verdächtigen Handelsschiffen um, sei das früher in der Adria-Embargo-Durchsetzung, sei das am Horn von Afrika, Pirateriebekämpfung, Kriminalität auf See kann die Marine. Nur interessanterweise hat sie dafür in den Gewässern in der Nord- und Ostsee keine rechtliche Grundlage. Da auch wieder eine Aufgabe für unseren Gesetzgeber, hier dran was zu tun. Denn unsere Marine könnte das und würde dafür gebraucht werden. Und wenn es darum geht, was haben wir noch an Bedarf was von unserer Marine gefordert ist, dann sind wir natürlich klar im Verteidigungsauftrag. Wie sieht es mit der Situation aus, die wir eben beschrieben haben? Ein Krieg, wie er in der Ukraine an Land stattfindet, ein Krieg, wie wir ihn im Iran sehen und im Nahen Osten, im ganzen Bereich Persischer Golf, in einer Kombination aus Massen von Drohnen plus Marschflugkörper plus ballistische Raketen plus Minengefahr, autonome Systeme. Wie ist die Marine dafür aufgestellt? Sie bringt viel mit. Und sie kann auch kurzfristig mit hochleistungsfähigen Waffensystemen hier Schutz bieten. Aber ist in der Lage, über eine Kriegsdauer, wie wir sie in der Ukraine sehen, 5 Jahre, sind wir damit in der Lage, mit den Waffensystemen, die wir heute haben, Wellen von Drohnen Tag für Tag, Nacht für Nacht mit unseren Kriegsschiffen abzufangen? Nein. Das heißt, hier müssen wir ganz, ganz dringend auch das, was wir haben an Substanz, ausbauen. Und zwar sehr schnell ausbauen. In der kurzen Frist in der Lage sein, mit diesen Bedrohungen, die heute erkennbar sind, besser umzugehen.
2: Für heute, fürchte ich, war es das mit unserer Ausgabe von Streitkräfte und Strategien. Die nächste Folge gibt es wie gewohnt, dann nicht vor Publikum, aber am kommenden Freitag. Und bis dahin freuen wir uns wie immer über Anregungen, Lob und Kritik. Alles bitte per Mail an streitkräfte@ndr.de. Und damit verabschieden sich für heute Kai Küstner
1: und Stefan Niemann. Und unser Dank geht an unsere Kolleginnen und Kollegen von Produktion, Redaktion und Technik sowie an die Gastgeber der Stadtbibliothek. Frau Mach, wo ist sie? Ich habe sie gesehen, gerade da ist sie. Vielen Dank und an ihr Team auch. Wir danken für die Unterstützung des Bibliotheksvereins und vor allem danken wir natürlich allen hier im Saal, dem Publikum im wunderbaren Wismar. Danke.
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4: Um 18.29 Uhr mit Gisela Former. US-Präsident Trump hat sich auf dem G7-Gipfel in Frankreich bereit erklärt, wieder stärker auf ein Ende des Ukraine-Kriegs hinzuarbeiten. Er forderte Russlands Präsident Putin auf, ein Abkommen zu schließen. Unser Korrespondent Michael Strempel ist am Konferenzort in Evian. Er spricht von einem positiven Zeichen für die Ukraine.
5: Es besteht wirklich der Eindruck, dass Donald Trump im Moment bereit ist, sich an einem stärkeren Druck, diplomatischen Druck auf Russland zu beteiligen. Und es besteht auch die Hoffnung bei den G7, dass die USA sich auch an verstärkten Sanktionen wieder beteiligen könnten. Die hatten ja beispielsweise die Sanktionen der Ölexporte gelockert, weil sie gesagt haben, durch den Iran-Krieg ist Öl ohnehin so teuer geworden. Aber wenn dieser Krieg jetzt tatsächlich enden sollte, dann bestünden die Chancen, diese Sanktionen zu verschärfen. Und tatsächlich hat man heute den Eindruck, Donald Trump ist da gesprächsbereit.
4: Die Bundeswehr soll massiv mit Drohnen aufgerüstet werden. Das hat Verteidigungsminister Pistorius bei einem Truppenbesuch im niedersächsischen Friesland angekündigt. Demnach ist geplant, dass in den kommenden Jahren etwa 16 Milliarden Euro in den Bereich investiert werden. Mit dem Geld sollen laut Pistorius sowohl Aufklärungs-, Angriffs- als auch Abwehrdrohnen gekauft werden. Auch kündigte der Minister an, dass ab kommendem Monat alle Teilstreitkräfte über Extraeinheiten verfügen, die darauf spezialisiert sind, Drohnen abzuwehren. Der Start des neuen Abwehrzentrums gegen hybride Bedrohungen wird unterschiedlich bewertet. Vom Digitalverband Bitkom kommt Lob, die Grünen reagieren skeptisch. Aus Berlin, Oliver Neuroth.
6: Der grüne Innenpolitiker von Notz kritisiert, das Konzept sei nicht zu Ende gedacht. Wer habe den Hut auf? Wer trage die Verantwortung? Das habe Innenminister Dobrindt bisher nicht geklärt, sagt von Notz, der für die Grünen im parlamentarischen Kontrollgremium sitzt, das die Arbeit der deutschen Geheimdienste überwacht. Der Digitalverband Bitkom lobt das neue Abwehrzentrum. Es komme genau zur richtigen Zeit. 80% der deutschen Unternehmen erwarten laut Bitkom bei der Abwehr hybrider Gefahren mehr Informationen von staatlicher Seite. Nur 22% fühlen sich ausreichend informiert. Die Hoffnung des Digitalverbandes, das neue Zentrum schließt diese Lücke. Das Abwehrzentrum ist keine neue Behörde. Es soll eine Schnittstelle sein zwischen den bestehenden Sicherheitsorganen, um hybride Bedrohungen schneller zu erkennen und Schritte dagegen einzuleiten.
4: Das Europäische Parlament hat das Zollabkommen zwischen der EU und den USA gebilligt. Es sieht vor, dass europäische Zölle auf amerikanische Industriewaren wie Autos und Maschinen bis Ende 2029 gestrichen werden. Die USA haben im Gegenzug zugesagt, dass sie auf die meisten Waren aus der EU einen Zoll von maximal 15% erheben. Das EU-Gesetz zum Zollabkommen hat aber eine Notfallklausel. Wenn die USA ihren Teil der Vereinbarung nicht einhalten, kann die EU-Kommission unter bestimmten Bedingungen die Zollfreiheit für amerikanische Waren wieder aufheben. Das EU-Parlament hat heute auch ein Gesetzespaket zur künstlichen Intelligenz beschlossen. Danach werden KI-Anwendungen verboten, mit denen sexualisierte Deepfakes erstellt werden können. Die neuen Regeln gelten ab Dezember. Aus Brüssel, Andreas Meyer-Feist.
7: Nun sollen Grenzen gesetzt werden, wo es bisher keine gab. Sogenannte Nacktbild-Apps werden verboten. Damit reagiert die EU auf Elon Musks KI Grok, die mit derartigen Funktionen Empörung ausgelöst hatte. Außerdem müssen KI-generierte Inhalte mit einem digitalen Wasserzeichen versehen werden, um sie von echten Inhalten unterscheiden zu können. Während die EU in diesem Bereich den Schutz vor Missbrauch deutlich verschärft, fallen andere KI-Regeln nach monatelangen Verhandlungen schwächer aus als ursprünglich geplant. Um der Wirtschaft entgegenzukommen.
4: Aus Deutschland sind erneut afghanische Männer in ihre Heimat abgeschoben worden. Nach Angaben des Bundesinnenministeriums flogen sie von Leipzig aus nach Kabul. Es handele sich um 32 Personen, die, so wörtlich, in Deutschland straffällig in Erscheinung getreten seien, unter anderem wegen Tötungsdelikten, sexuellen Missbrauchs von Kindern und Handels mit Betäubungsmitteln. Die Männer kamen demnach aus Niedersachsen, Schleswig-Holstein, Baden-Württemberg, Nordrhein-Westfalen und Bayern. Zuvor hatte es schon mehrere Abschiebeflüge nach Afghanistan gegeben. Die Bundesregierung hat mit den herrschenden islamistischen Taliban eine entsprechende Vereinbarung. Das waren die Nachrichten.
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8: Zeitweise heiter oder dichte Wolken und überwiegend trocken. In Niedersachsen etwas Regen. 15 bis 22 Grad. In der Nacht meist trocken. In Niedersachsen gebietsweise Regen, später Nebel. Tiefstwerte 13 bis 7 Grad. Morgen freundlich, auch mehr Regen. Höchstwerte von 18 bis 25 Grad. Am Donnerstag vereinzelt Schauer und Gewitter, auch länger heiter. 20 Grad auf den Inseln bis 30 Grad in Lingen. 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A1 Osnabrück Richtung Bremen. Zwischen Bremen-Brinkum und Hemelingen 3 Kilometer stockender Verkehr. Die A25 Geesthacht Richtung Hamburg wird zwischen Bergedorf und Dreieck Hamburg Südost wegen Fahrbahnerneuerung von 19 Uhr bis morgen früh 5 Uhr gesperrt. A30 Rheine Richtung Osnabrück. Zwischen Lotte und Hasbergen-Gaste 3 Kilometer Stau. Und die A31 Meppen-Lingen ist zwischen Twist und Geeste wegen Bauarbeiten bis 22 Uhr gesperrt.
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8: Die G7-Regierungschefs auf der Suche nach der Einheit des Westens, aber Israel setzt den US-Präsidenten dabei weiter unter Stress. Ein Kastor rollt durch Schleswig-Holstein, nicht unbemerkt, aber auch nicht umkämpft. Und die DFB-Elf am Ruhetag, während WM-Favoriten wie Frankreich oder Argentinien in den kommenden Stunden ins Turnier eingreifen. Die Themen des Tages am Dienstag. Ich bin Markus Schubert. Guten Abend. Den Text des USA-Iran-Rahmenabkommens für die weiteren Verhandlungen kennen wir immer noch nicht, aber US-Präsident Trump sprudelt in Evian nur so über vor immer neuen Sentenzen, was angeblich bereits verhandelt oder so gut wie ausgedealt ist. Die Europäer versuchen heute vor und hinter den Kulissen, die USA in Sachen Ukraine bei der Stange zu halten. Katrin Schmidt aus Evian.
9: Die Europäer können wohl sehr zufrieden sein mit diesem G7-Tag und vor allem auch der heutige Gipfelgast Volodymyr Zelensky.
10: And we had really strong meeting.
9: Ein starkes Treffen, so der ukrainische Präsident, mit einem starken Signal, nämlich, dass die G7 gemeinsam den Druck auf Russland deutlich erhöhen wollen. Donald Trump hat erklärt, dass er die US-Sanktionen gegen russisches Öl bald wieder aufnehmen werde und Kanadas Premier Makani sowie der britische Premier Keir Starmer nutzten die Kulisse von Evian, um neue Sanktionen gegen Russland anzukündigen, gegen Rüstungsfirmen, Finanznetzwerke und den Energiesektor. Großbritannien sei dabei auch das erste G7-Land, so Premier Starmer, das russisches Flüssiggas, also LNG, sanktionieren werde. Innerhalb der G7 herrscht nun echte Einigkeit darüber, dass die Ukraine besser dasteht und Gebiete zurückerobert und dass die Sanktionen tatsächlich Wirkung zeigen und dass damit jetzt der Moment gekommen ist, den Druck deutlich zu erhöhen und ganz klar weitere Sanktionen gegen Russland zu verhängen.
11: Even further sanctions in relation to Russia.
9: Mit dem gemeinsamen Ziel, so Starmer, Russland zu neuen Verhandlungen über ein Ende des Angriffskriegs zu bewegen. Präsident Putin sollte ein Abkommen schließen, heißt es auch von Donald Trump. Es sind so unglaublich viele Menschen gestorben, in Russland und natürlich auch in der Ukraine. Und es ist alles ein Wahnsinn, was da vor sich geht. Ich habe am Sonntag mit Präsident Putin gesprochen und habe ihm auch gesagt, sowas hat es seit dem Zweiten Weltkrieg nicht mehr gegeben. EU-Kommissionschefin Ursula von der Leyen ergänzt, dieser Krieg dauert inzwischen auch länger als der Erste Weltkrieg. In der Hand der EU und der Partner ist es inzwischen fast ausschließlich, die militärische und finanzielle Hilfe für die Ukraine zu leisten. Den Anspruch, mit an einem möglichen Verhandlungstisch zu sitzen, haben sie in Evian erneut formuliert und untermauert. Und stießen, so heißt es aus Verhandlungskreisen, bei US-Präsident Trump auf scheinbar offene Ohren. Überhaupt waren einige über Trumps wiedererwachtes Engagement für die Ukraine positiv überrascht. Womöglich, heißt es, sei das auch der Tatsache geschuldet, dass nach Trumps Lesart die Fronten im Iran-Krieg nun geklärt sind.
12: We have our deal done with Iran. It's a fair deal, it's a good deal.
9: So beschreibt er das Abkommen, mit dem von Freitag an die Straße von Hormus frei befahrbar sein soll, zoll- und mautfrei. Zur großen Erleichterung der G7-Partner, die Unterstützung bei der Absicherung der wichtigen Handelsstraße anbieten. Französische Fregatten und Flieger könnten innerhalb von 48 Stunden vor Ort sein, so Staatspräsident Macron. Bei den deutschen Schiffen geht es um 7 bis 10 Tage, heißt es aus dem deutschen Verteidigungsministerium. Das allerdings, wie so viele, gerne zunächst genauer wüsste, wie nachhaltig das US-Iran-Abkommen wirklich ist. Denn die Zukunft des iranischen Atomprogramms scheint darin nicht ausreichend geklärt und vor allem die Partner in der Region nicht berücksichtigt. Allen voran Israel. Dessen Regierungschef Benjamin Netanyahu wird von Trump in Evian öffentlich gemahnt.
12: I've had a great relationship with Bibi, but now Bibi has to be more responsible with respect to Lebanon.
9: Trumps klarer Aufruf also, sich an das vereinbarte Ende der Kampfhandlungen zu halten. Dann stehe offenbar einer Unterzeichnung des Abkommens am Freitag nichts entgegen. Stattfinden soll das Ganze nun nahe Luzern, am Vierwaldstätter See in einem Hotel, in dem 2024, so schließt sich auch ein Kreis, auch schon eine internationale Ukraine-Konferenz stattfand.
8: Wie kommt Trumps angeblicher Deal mit der iranischen Regierung bei denen an, die eigentlich gewohnheitsmäßig auf seiner Seite stehen sollten? Die Europäer, die die Straße von Hormus militärisch sichern helfen wollten, ließ er abblitzen. Zu Israel hören wir gleich noch mehr von unserer Korrespondentin in Tel Aviv. Jetzt will ich wissen, wie die treuen US-Alliierten am Golf mit dem umgehen, was die Trump-Regierung mit ihrem Rivalen und Gegner Iran vorhat. Mit Nina Amin im Studio Kairo habe ich darüber gesprochen. Die Emirate und Saudi-Arabien sind wohl nicht gefragt worden, ehe die Angriffe auf den Iran starteten. Wie ist es jetzt bei der Beilegung des kriegerischen Konflikts?
13: Gut, da sind natürlich gerade Katar und Ägypten als Vermittler mit aufgetreten. Die wurden heute auch dementsprechend gewürdigt. Die waren beim G7-Gipfel in Frankreich mit dabei und haben den Präsidenten, den amerikanischen Präsidenten Trump auch getroffen. Der hat da deren Leistung auch nochmal gewürdigt. Aber ansonsten kann man sagen, natürlich, die Emirate oder auch Saudi-Arabien, die waren ja damals sehr überrumpelt bis verärgert wegen dieser Angriffe und auch die Folgen, die das natürlich hatte für die Golfstaaten. Die wollten nie in diesen Krieg hineingezogen werden, haben weitestgehend versucht, sich zu verteidigen, ohne aktiv auch selber anzugreifen. Sie wissen aber auch, irgendwann endet der Krieg und der Iran bleibt immer ihr Nachbar. Also auch wenn es für viele eine schwierige Nachbarschaft ist, so ist es eine Nachbarschaft, mit der man sich arrangieren muss. Also von daher ist natürlich jetzt erstmal vorsichtiger Optimismus, so haben sie sich auch geäußert, für diese Absichtserklärung, die ja nur bis jetzt eine Absichtserklärung ist. Aber sie haben ganz klar ihre eigenen Sicherheitsinteressen im Kopf und werden da künftig auch gemeinsam eine Abwehrstrategie entwickeln. Das haben sie schon von Anfang an gesagt. Sie werden sich auf niemanden mehr verlassen.
8: Die Gegenküste des Iran geriet in den vergangenen Monaten immer wieder unter Beschuss und nicht nur US-Ziele dort. Wie hat der Krieg die Sicherheitslage und auch das Sicherheitsbewusstsein der Golfstaaten verändert? Was wird man tun, wenn die USA das Thema irgendwann abgehakt haben und die Marine abzieht, der Amerikaner?
13: Also das Gefühl hat sich sehr verändert. Es ist ein tiefer Schock und es ist sehr, sehr viel Vertrauen verloren gegangen. Einmal zum Iran. Der Iran hat ja die Golfstaaten angegriffen. Da sprechen wir von den Emiraten beispielsweise, die in ihrer ganzen Staatsgründung bis jetzt sowas noch nicht erlebt haben. Die gebaut sind auf Luxus, auf Wohlstand, wo es eigentlich immer nur weiter nach oben ging. Und da ist natürlich diese Angriffe, wir haben alle diese Bilder im Kopf von Dubai, wo auf einmal das Urlaubsparadies da Angriffe gab. Und das hat das alles sehr ins Wanken gebracht, das Vertrauen, aber auch zu den USA, denn die USA sind Verbündeter und die haben die Golfstaaten nicht geschützt. Das wird man auch nicht vergessen künftig, und weil es war halt nicht nur Militäranlagen im Fokus des Iran, sondern auch die zivile Infrastruktur. Deswegen ist es so, dass man sich verabredet hat, künftig auch mehr und besser sich zu verteidigen und auch hier weiter zu investieren, um sich halt auch unabhängig zu machen. Also auch auf Verbündete wie die USA setzt man da nicht mehr.
8: Nina Amin, ehe wir auf Israels Problem mit einem vielleicht überstürzten Frieden blicken,
14: Nochmal ein Blick zurück auf den Gaza-Krieg. Da schob sich Trump ja auch als Peacemaker in den Vordergrund, während zuvor eigentlich auch schon Ägypten, Katar vermittelten. Da gab es ein prunkvolles, in Sharm el-Sheikh unterzeichnetes Abkommen, gar nicht so lange her. Wo stehen wir da eigentlich in der Umsetzung? Oder haben sich die USA da inzwischen aus dem Staub gemacht?
13: Ja, das ist natürlich ein anderes schwieriges Kapitel, der Gaza-Krieg und auch das Leiden der Menschen da, der Palästinenser und der Palästinenserin. Diese Umsetzungsphase 1, um die es ja damals ging in Sharm el-Sheikh, das beinhaltete die Entwaffnung der Hamas beispielsweise oder auch eine Übergangsverwaltung für Gaza war geplant. Das ist alles nicht umgesetzt. Auch ein Wiederaufbau Gaza wurde in Ägypten hier schon ziemlich geplant mit Hilfe der Emirate. Da ist auch weiter noch nichts passiert. Es kommt Hilfe zwar in den Gazastreifen rein, aber auch wenig. Wir selbst, wir Reporter und Journalistinnen hier vor Ort kommen auch weiter nicht rein. Also die Lage der Menschen dort ist nach wie vor katastrophal und der Krieg im Iran hat diesen Gaza-Krieg ganz klar überschattet. Gerade heute kam die Zahl, dass seit Unterzeichnung dieser Phase 1 da im Oktober 900 Tote es gab im Gazastreifen. Das haben arabische Medien heute berichtet. Also die Anrainer und in der Umgebung hier sind natürlich alle nicht damit zufrieden, was in Gaza passiert. Aber wie gesagt, auch die hatten natürlich zu kämpfen mit den Auswirkungen des Iran-Kriegs. Und jetzt kommt natürlich noch eine weitere Unsicherheit dazu. Man weiß in der Region auch nicht, wie es weitergeht mit dem Libanon. Da gibt es ja auch schon Vergleiche mit dem Gazastreifen, weil Israels Militär immer mehr Gebiete im Südlibanon besetzt, ganze Dörfer zerstört. Es gibt mehr als 3.700 Tote seit Anfang März im Libanon. Also ihrer Aussage nach im Kampf gegen die pro-iranische Hezbollah. Da macht man sich Sorgen, dass da quasi noch eine zweite Front, eine weitere Front aufgemacht wird. Und von daher ist diese Situation in Gaza komplett überschattet von den Ereignissen, die jetzt gerade herrschen. Und man wird sehen, wie es weitergeht, denn auch was mit dem Libanon passiert, ist ja auch noch ungeklärt. Jetzt mit Blick auf dieses Abkommen zwischen Iran und USA, also ja, da ist noch nicht viel passiert und das gibt alles keinen Grund zur Hoffnung.
14: Nahost-Korrespondentin Nina Amin. Ohne die USA gäbe es kein Israel. Ohne mich als Präsidenten würde es kein Israel geben. Mit diesen Worten gab Donald Trump in Evian zu Protokoll, wie er sich von Benjamin Netanyahu unter Druck gesetzt fühlt. Die Nebenfront im Nahostkrieg, Israel gegen die Hezbollah, an ihr wird weiter gekämpft und das gefährdet den angeblichen Deal der USA mit dem Iran natürlich. Premier Netanyahu gab sich heute unbeugsam mit der Botschaft: Ohne mich gäbe es kein Israel mehr. Bettina Meyer aus Tel Aviv.
15: Lange hüllte sich Israels Premier Netanyahu in Schweigen, überließ der Opposition die Bühne, die den Deal von US-Präsident Trump mit dem Iran als historische Niederlage für Israel sieht. So ist Israel an den Verhandlungen nicht beteiligt, hat keinen Einfluss darauf, ob der Iran sein Raketenprogramm weiterführt, Stellvertreter wie die Hezbollah unterstützt oder angereichertes Uran übergibt. Als sich Netanyahu nach der Ankündigung des Deals endlich zu Wort meldete, hielt er seinen Ärger über den Alleingang Trumps sichtlich im Zaum. Auf den US-Deal mit dem Iran kam Netanyahu erst auf Nachfrage zu sprechen. Ob mit oder ohne Vereinbarung, der Iran wird keine Atomwaffe haben. Das wird nicht passieren, solange ich Premierminister bin. Der Kampf ist nicht vorbei. Wir müssen achtsam bleiben und uns so lange wie nötig verteidigen. Netanyahu braucht ein Bedrohungsszenario, damit er sich als Schutzpatron präsentieren kann, sagen Wahlbeobachter in Israel. Der Wahlkampf in Israel ist voll im Gange. Der Deal von Donald Trump mit dem Iran die erste große Zerreißprobe für Netanyahu. Und so machte er aus der Rede zum Deal Trumps mit dem Iran eine Wahlkampfrede. Erwähnt erst gar nicht, dass er als Premier übergangen wurde, Israel nicht mit am Verhandlungstisch sitzt. Netanyahus stärkster Wahlgegner Naftali Bennett antwortete beim israelischen Sender Reshet Bet. Netanyahu sagt etwas Schreckliches. Er behauptet, solange er Premierminister ist, wird der Iran keine Atomwaffen besitzen. Mit anderen Worten, in dem Moment, in dem er nicht mehr Premier ist, sagt er uns, dass Israel vernichtet wird. Die Aussage, dass Israel ohne ihn nicht bestehen wird, ist eine furchtbare Behauptung. Das ist zuallererst eine Lüge. Im gegnerischen Wahlkampflager sorgt nun vor allem für Aufregung, dass die USA die Kämpfe Israels mit der Iran-gestützten Hezbollah an eine Waffenruhe mit dem Iran knüpfen wollen. Das gefährde parallele Friedensverhandlungen zwischen Israel und der libanesischen Regierung, warnen auch Sicherheitsexperten. Ein Truppenrückzug der israelischen Armee, diktiert von Donald Trump, über den Kopf Israels hinweg, könnte Netanyahu die Wahl kosten. Auch deshalb ist das die rote Linie für den Premier. Wir haben Sicherheitszonen rund um den Staat Israel geschaffen, in Gaza, im Libanon, in Syrien. Ich sage es deutlich, wir werden so lange in den Sicherheitszonen bleiben, solange es nötig ist, um unser Land zu schützen. In letzter Zeit büßte Netanyahu Glaubwürdigkeit bei seinen Stammwählern an Israels Nordgrenze ein, die noch immer von Angriffen der Hisbollah aus dem Libanon auf ihre Gemeinden berichten. Und auch, dass es in den vergangenen Tagen ruhiger geworden ist, seit der Ankündigung eines Deals mit dem Iran. Der Ruhe trauen die Anwohner allerdings nicht. Sarit Zehavi leitet das Alma-Forschungszentrum an der Nordgrenze. Die Sicherheitsexpertin beobachtet die Aktivitäten der Hisbollah genau.
16: It looks like Iran didn't retaliate because they got the deal they wanted.
15: Der Iran hat Israel am Wochenende nicht angegriffen, weil sie den Deal bekommen haben, den sie wollten. Mir macht Sorge, dass wir in Israel nun zusehen, wie Milliarden Dollar an das Regime in Teheran und an die Hisbollah gehen. Damit wird die Hisbollah wieder in der Lage sein, Waffen, Drohnen und Raketen zu produzieren, und niemand tut etwas dagegen.
16: And nobody will fight this.
15: Auch Israels Premier nicht. Der mit Wahlkampf beschäftigt sei, sorgt sich Zehavi. Dass der Iran wirklich an einem Friedensabkommen interessiert ist, glaubt sie nicht.
14: Sie hören die NDR-Info, Themen des Tages, 18.48 Uhr. Neue Gefahren erfordern neue Methoden. Und Bundesinnenminister Dobrindt eröffnete heute ein Bund-Länder-Abwehrzentrum gegen hybride Gefahren. Sicherheitskräfte der Polizei, des Verfassungsschutzes und des Bundesamts für Sicherheit in der Informationstechnik werden dort gebündelt. Aber wer den Hut auf hat im Zentrum, ist noch nicht geklärt, bemängelt die Opposition. Wie Oliver Neuroth berichtet.
17: Zu so einer feierlichen Geburtsstunde gehört natürlich dann auch...
6: Alexander Dobrindt nimmt höchstpersönlich einen Schraubendreher in die Hand, um für die Kameras das Schild des neuen Abwehrzentrums am Gebäude des Bundesamts für Verfassungsschutz in Berlin anzubringen.
17: Wer sich auskennt, weiß, dass man das über Kreuz macht.
6: Was die Fernsehbilder nicht transportieren, das Schild hing schon vorher am Eingang. Das Nachziehen der Schrauben war also nur Show. Dobrindt will sich als Macher inszenieren, als der Politiker, der anpackt, um die Sicherheit in Deutschland wirklich zu verbessern. Gerade hybride Bedrohungen haben seit Beginn des russischen Angriffskriegs auf die Ukraine zugenommen. Etwa Cyberattacken, Angriffe auf Stromleitungen oder Desinformationskampagnen. Dahinter stecken oft ausländische Geheimdienste.
18: Es geht natürlich darum, mit hybriden Angriffen die Bevölkerung zu verunsichern, den demokratischen Diskurs zu vergiften, Polarisierung zu fördern. Es geht schlichtweg darum, unser Land zu destabilisieren.
6: Das Problem bisher, es ist nicht klar, welche Sicherheitsbehörde sich um hybride Attacken primär kümmern muss, weil diese Angriffe ebenso unterschiedlich sind. Das neue Abwehrzentrum ist keine neue Behörde, eher eine Plattform, die die Erkenntnisse bestehender Sicherheitsorgane bündelt. Hier laufen nun unter anderem Informationen von Landes- und Bundespolizeien zusammen, vom Verfassungsschutz, den Landeskriminalämtern, der Bundeswehr und des Zolls.
18: Hybride Angriffe sind perfide Angriffe. Sie sind nicht immer gleich zu erkennen. Deswegen ist es so wichtig, dass wir frühe Anzeichen schon identifizieren, Lagebilder erstellen, Analysen anstellen und Aktionen planen.
6: 5 Arbeitsgruppen sitzen im neuen Abwehrzentrum und kümmern sich um die Teilbereiche von hybriden Gefahren. Sie sammeln und bewerten alle relevanten Informationen und vernetzen sich auch mit der Wirtschaft. Denn oft sind es Unternehmen, die beispielsweise von Cyberangriffen betroffen sind. Verfassungsschutzpräsident Sinan Seelen sieht in hybriden Attacken eine Art Kriegsführung der Zukunft.
19: Hybride Angriffe sind keine vorübergehende Gefahr. Sie sind das Mittel der Wahl in internationalen Konflikten unserer Gegenwart, weit im Vorfeld klassischer bewaffneter Konflikte. Und wir werden langfristig mit dieser Gefahr konfrontiert bleiben.
6: Doch das Abwehrzentrum hybrider Gefahren hat nicht nur Unterstützer. Generalbundesanwalt Jens Rommel weist darauf hin, dass Deutschland schon mehrere spezielle Zentren für Gefahrenabwehr hat und spricht von möglichen Reibungsverlusten. Für den grünen Innenpolitiker Konstantin von Notz ist das Konzept des Abwehrzentrums nicht zu Ende gedacht. Er kritisiert im Mittagsmagazin von ARD und ZDF:
20: Eine Schnittstelle löst noch keine Zuständigkeitsfrage. Und am Ende ist eben auch wichtig bei Sicherheitsfragen, wer hat den Hut auf, wer trägt die Verantwortung. Diese Probleme hat Alexander Dobrindt noch nicht geklärt.
6: Der Digitalverband Bitkom lobt das neue Abwehrzentrum. Es komme genau zur richtigen Zeit. 80% der deutschen Unternehmen erwarten laut Bitkom bei der Abwehr hybrider Gefahren mehr Informationen von staatlicher Seite. Nur 22% fühlen sich ausreichend informiert. Die Hoffnung des Digitalverbandes, diese Lücke muss das neue Zentrum schließen.
14: In Brunsbüttel in Schleswig-Holstein hat heute früh ein besonderes Schiff angelegt, streng bewacht und abgeschirmt von Wasserschutzpolizei und Küstenwache. Denn die Pacific Grebe hat 7 Behälter mit radioaktivem Müll gebracht, sogenannte Kastoren. Der atomare Abfall stammt aus einer Wiederaufbereitungsanlage in Sellafield in Großbritannien, soll zurück nach Deutschland und hier in das Zwischenlager Brokdorf in Schleswig-Holstein gebracht werden. Es ist das letzte Mal, aber nach Ansicht von Aktivisten wie Christian Völker trotzdem einmal zu viel.
3: Das Narrativ ist, wir mussten es zurücknehmen, aber es ist einfach, es wird wieder Zeug durch die Gegend gekarrt und damit sind wieder Gefahren verbunden und es gibt weiter kein Endlagerkonzept. Und das heißt, diese Geschichte verfolgt uns einfach endlos.
14: Unsere Reporterin Vinetta Richter ist seit heute früh in Brunsbüttel gewesen und hat beobachtet, was dort mit dem angekommenen Atommüll passiert. Mit ihr habe ich am Nachmittag gesprochen. Bei vergangenen Castor-Transporten gab es Proteste, die haben Tradition. Was spielte sich heute ab?
21: Also hier ist es ziemlich ruhig. Hier war kein einziger Protest hier direkt am Hafen. Es war vorhin mal einer da, der wollte noch spontan eine Versammlung anmelden. Der musste dann aber wieder gehen. Und sonst ist hier vor allem ganz viel Polizei. Hier ist eine Hundertschaft unterwegs. Die Deiche sind auch abgesperrt. Also hier sind keine Fahrradfahrer, hier sind keine Fußgänger, die da aus Versehen sich hin verirren. Und es gibt auch großen Sichtschutz. Also wir sehen leider auch nicht wirklich viel vom Castor-Transport. Ja, es ist sehr ruhig, würde ich sagen.
14: Woran könnte es liegen, dass sich kaum Protest zeigt gegen diesen letzten Castor-Transport?
21: Das liegt, glaube ich, daran, dass die Polizei eine falsche Fährte gelegt hat. Die haben nämlich ganz clever ein Schiff losgeschickt, ein Polizeischiff. Das ist von Helgoland Richtung Brunsbüttel geschippert. Und die Aktivisten, die das auch beobachtet haben, man kann ja die Schiffe sehen auf Schiffskarten, auf Radaren, haben dann gedacht, dass dieses Schiff, das ist ja langsam unterwegs, das wird dann wahrscheinlich erst im Laufe des Dienstags irgendwann in Brunsbüttel ankommen. Aber das war eben nicht das Schiff, auf dem die Kastoren sind. Und dieses Schiff mit den Kastoren drauf ist heute früh schon angekommen. Und dadurch kann ich mir gut vorstellen, dass die Protester eben gedacht haben, das kommt erst später und dann war es eben doch schon da und dann konnten sie eben nicht so schnell einen Protest organisieren. Wie gesagt, das Schiff ist jetzt schon hier.
14: Wie geht's denn jetzt weiter? Wo kommt der radioaktive Abfall in den Castor-Behältern hin?
21: Die Castor-Behälter werden jetzt im Laufe des Tages, es wird auch wahrscheinlich den ganzen Tag noch dauern, auf so spezielle LKWs verladen. Die werden dann morgen wahrscheinlich in das Zwischenlager gebracht. Das Zwischenlager ist das stillgelegte Kernkraftwerk in Brokdorf. Das ist nur so etwa 15 Kilometer weit weg. Und dort sind schon 76 Atommüllbehälter, also andere Castoren, die dort zwischengelagert werden. Insgesamt ist da Platz für 100. Und ja, dort bleibt das dann auch erstmal bis eine Endlagerung gefunden wurde. Die gibt es ja bekanntlich noch nicht.
14: Und werden Sie dann da schon von Atomkraftgegnern erwartet?
21: Ja, da gibt's heute Abend auf jeden Fall eine Demo oder eine Mahnwache besser gesagt. Sie rechnen mit etwa 20 Menschen und rechnen eben damit, dass dann auch die LKWs mit den Kastoren am Mittwoch den Weg nach Brokdorf auf sich nehmen. Es wird wahrscheinlich ziemlich lang dauern, bis diese Kastoren dann in Brokdorf ankommen. Da gibt es einen Geleitschutz von der Polizei, davor auch dahinter. Und die werden wahrscheinlich auch nicht mit 80 km/h da unterwegs sein. Die genaue Route und auch der genaue Verlauf sind immer noch geheim. Das wissen wir auch vom NDR nicht. Das wissen auch die Aktivisten nicht. Die haben diese Geheimniskrämerei als Zeichen genommen, dass die Transporter als gefährlich und auch als ein potenzielles terroristisches Ziel eingeschätzt werden. Das meint zumindest Kerstin Rudeck vom Bündnis Castor Stoppen.
14: Informationen von Vinetta Richter aus Brunsbüttel.
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14: Ruhetag, also so richtig, auch trainingsfrei für die deutsche Nationalmannschaft. Aber nicht nur für unseren WM-Reporter Martin Roschitz, der die deutschen Profis in ihrem Quartier in North Carolina aufmerksam beim Ausruhen beobachten musste, fällt der freie Tag aus. Einen schickt man ja auch immer zur Pressekonferenz, um Einblick in die Befindlichkeit zu geben. Und Martin Roschitz in Winston-Salem, das rief natürlich den Kapitän auf den Plan. Wie blickt Joshua Kimmich auf die Lage der Deutschen in ihrer Gruppe und auf die Laune im Lager?
1: Ja, der war trotz seiner Pflichtaufgabe trotzdem gut gelaunt, hat auch launig erzählt, dass er gestern eine Schlange gesehen hat auf dem Hotelgelände, eine Giftschlange. Da war er ein bisschen vorsichtig, obwohl er normalerweise gerne gärtnert und mal den ein oder anderen Baum pflanzt. Hier will er sich ein bisschen zurückhalten im Angesicht der gefährlichen Tiergefahr. Ansonsten hat er auch seinen Mitspieler Leroy Sané tatsächlich ein bisschen giftig verteidigt, auch gegen die Kritik von außen, dass er eben doch besser gespielt habe, als man ihn von außen gesehen habe und dass er für die Mannschaft ganz wichtig sei. Kimmich steht natürlich für die Generation, die es bisher vergeigt hat bei Weltmeisterschaften in Russland und Katar. Ihn nervt das selbst am meisten. Er ist jetzt 31 und weiß auch, das ist vielleicht meine letzte Chance, als potenzieller Weltmeisterkapitän in einer Reihe genannt zu werden mit Fritz Walter, Beckenbauer, Lothar Matthäus und Philipp Lahm. Er ist immer noch ehrgeizig wie eh und je, schreit seine Mitspieler aber eben jetzt nicht mehr so an wie früher, sondern er führt sie auf dem Platz und sieht insgesamt auch eine gute Gruppe.
14: Joshua Kimmich allein wird nicht reichen oder Manuel Neuer, wir brauchen schon noch ein paar mehr, dann sind wir vielleicht stark genug, sagt nicht ich, sagt Weltmeistermacher Joachim Löw in einem Podcast. Das könnte Kimmich sich als Lob anheften oder auch parieren oder lässt man die Kritik einfach abtropfen?
1: Na, weil du Jogi Löw ansprichst, mit dem bin ich ja auch im Austausch, weil wir uns seit Jahren kennen und neulich anlässlich seines Geburtstages eine Doku gedreht haben. Von daher weiß ich auch sehr genau, wie er über die deutsche Mannschaft unter Nagelsmann denkt. Was ihm gefällt, ist die Kreativität im Offensivspiel, die Dynamik. Er sieht die deutsche Mannschaft mittlerweile wieder auf Augenhöhe mit vielen Top-Nationen im Offensivspiel. Was ihm am Ende aber auch wichtig ist und auch immer war, die Balance. Denn die Erfahrung zeigt, dass nicht unbedingt die Mannschaft mit den meisten Toren Weltmeister wird, sondern die mit den wenigsten Gegentoren. Und ob die Balance wirklich stimmt, das wird sich erst gegen andere Gegner zeigen. Da war Curaçao noch kein Maßstab. Oder doch, zumindest hat Curaçao ja getroffen gegen Deutschland. Ne?
14: Die ganze Nacht wird durchgespielt gewissermaßen im 3-Stunden-Takt. Schauen wir auf die Abendbegegnungen, die vielleicht die meisten sich noch genehmigen werden. Frankreich greift ein ins Turnier gegen Senegal. Was dürfen wir erwarten?
1: Ich glaube, da ist ganz viel Feuer drin in diesem Spiel und das hat auch historische Gründe, denn Frankreich als Ex-Kolonialmacht im Senegal, da stehen die Bestrebungen bei den letzten Wahlen, sich unabhängig zu machen, sicherlich auch noch im Vordergrund. Das wollen die Senegalesen sicherlich auch beim Fußball beweisen und sie haben auch Qualität mit Nicolas Jackson, der ja gerade vom FC Bayern zum FC Chelsea gewechselt ist. Trotzdem haben die Franzosen natürlich mehr Qualität und mehr Stars zu bieten, aber ich denke, dass da zumindest ein Unentschieden für die Senegalesen drin ist. Wir haben ja auch schon einige Überraschungen hier im Turnierverlauf erlebt.
14: Martin Roschitz live aus dem DFB-Quartier in Winston-Salem am Ende der NDR-Info des Tages an diesem Dienstag. Nach den Nachrichten blicken wir unter anderem auf die südafrikanische Jazzlegende Abdullah Ibrahim, der in 91 Jahren NDR gestorben Info. Ist.
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22: Um 19 Uhr mit Gisela Former. Die Staats- und Regierungschefs von 7 wichtigen Industriestaaten haben sich darauf verständigt, mehr Druck auf Russland auszuüben, um ein Ende des Ukraine-Kriegs zu erreichen. Auch US-Präsident Trump sagte auf dem G7-Treffen in Frankreich zu, bald die Ölsanktionen gegen Moskau wieder in Kraft zu setzen. Korrespondent Georg Schwarte in Evian sieht einen neuen Geist der Gemeinsamkeit für die Ukraine.
23: Zum ersten Mal, sagen jedenfalls Teilnehmer, hätten sie vom US-Präsidenten im Beisein von Selenskyj den Satz gehört, Russland muss jetzt ein Abkommen schließen. Die Rede ist da von einem neuen Ton, der gemeinsamen Überzeugung, wir stehen zusammen. Und Selenskyj selbst war jedenfalls ziemlich begeistert und sagte, endlich verstehen alle hier, dass Russland den Krieg nicht gewinnen wird. Da ist jetzt von einer Position der Stärke für die Ukraine die Rede. Alle, inklusive der USA, wollen jetzt den Druck auf Russland erhöhen. Frankreich, Kanada, die Briten kündigen konkrete neue Sanktionen gegen die russische Schattenflotte an. Insofern ist das heute ein guter Tag für die Ukraine.
22: Im Ärmelkanal zwischen Großbritannien und Frankreich hat ein russisches Kriegsschiff offenbar Warnschüsse auf eine Yacht abgegeben. Das melden die Nachrichtenagenturen Reuters und AFP und berufen sich auf Quellen, die anonym bleiben wollen. Das Verteidigungsministerium in London teilte mit, man prüfe Berichte über einen Vorfall. Am Sonntag hatte die britische Marine und Spezialkräfte einen Öltanker der russischen Schattenflotte festgesetzt. Gestern hatte die britische Marine mitgeteilt, dass sie ein russisches Kriegsschiff im Ärmelkanal beschattet hat. Das Europäische Parlament hat beschlossen, KI-Anwendungen zu verbieten, mit denen sexualisierte Deepfakes erstellt werden können. Die Mehrheit der Abgeordneten stimmte dafür, das europäische KI-Gesetz entsprechend zu ändern. Bei Deepfakes werden mit Hilfe künstlicher Intelligenz Bild-, Video- oder Tonaufnahmen manipuliert oder erstellt. Top-Favorit Frankreich startet heute in die Fußball-Weltmeisterschaft. Die Partie gegen Senegal beginnt um 21 Uhr. Aus dem ARD-WM-Team Desiree Krause.
4: Bei der Weltmeisterschaft 2002 trafen die beiden Mannschaften im Eröffnungsspiel aufeinander, in ihrem ersten Duell überhaupt. Damals schlug Senegal die favorisierten Franzosen mit 1:0. Frankreich schied in der Vorrunde als Gruppenletzter aus. Die argentinischen Weltmeister von 2022 beginnen ihre WM heute Nacht um 3 Uhr gegen Algerien. Argentinien hat das Ziel Titelverteidigung und geht mit breiter Brust ins letzte Turnier von Ausnahmespieler Lionel Messi. Außerdem treffen Irak und Norwegen um Mitternacht aufeinander. Ralf Rangnicks Österreicher und Jordanien spielen das letzte Spiel um 6 Uhr am Morgen.
22: Das waren die Nachrichten.
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8: In der Nacht meist trocken, in Niedersachsen gebietsweise Regen, später Nebel, Tiefstwerte 13 bis 7 Grad. Morgen freundlich, auch mehr Regen, Höchstwerte von 18 bis 25 Grad. Am Donnerstag vereinzelt Schauer und Gewitter, auch länger heiter. 20 Grad auf den Inseln bis 30 Grad in

0: Völkerrecht sind Angriffe auf Rettungskräfte verboten. Israel rechtfertigt diese jedoch, weil die Hisbollah Krankenwagen für militärische Zwecke nutzen würde. Zum Beispiel für Waffentransporte, heißt es von der israelischen Regierung. Einerseits kann sich Israel damit auf eine Ausnahme im Völkerrecht berufen, andererseits mangelt es aber an Beweisen. Dem sind Alice Pesavento und Sinje Stattlich nachgegangen. Sie sind Teil unseres NDR-Verifikationsteams.
1: Verletzte liegen am Rand einer Straße im Libanon nach einem Angriff Israels. Zu sehen in einem Privatvideo. Ein Rettungswagen kommt kurze Zeit später, wird herangewunken und in diesem Moment vom israelischen Militär beschossen. Diese Angriffe passieren häufig. Die Weltgesundheitsorganisation listet mittlerweile mehr als 200 Angriffe auf Rettungswagen auf, mit weit über 300 Verletzten und toten Sanitätern. Auf Anfrage des NDR erklärt das israelische Militär, der Angriff habe eigentlich einem verdächtigen Motorradfahrer gegolten. Und weiter:
2: Die Streitkräfte führten einen Angriff durch und nachdem die Munition bereits abgefeuert worden war, traf kurz darauf ein Krankenwagen am Einsatzort ein und wurde versehentlich bei dem Angriff getroffen.
1: In anderen Fällen macht Israel gar keinen Hehl daraus, auch bewusst Krankenwagen anzugreifen. Der Sprecher der israelischen Armee, Avichai Andrei, erklärte Mitte März:
3: Die Hisbollah setzt Krankenwagen im großen Umfang für militärische Zwecke ein.
1: Gemeint ist zum Beispiel für Waffenlieferungen. Angriffe auf medizinische Helfer und Einrichtungen sind laut Völkerrecht verboten. Einzige Ausnahme, wenn sie eine Gefahr darstellen. Und darauf beruft sich Israel. Als Beweis für die Gefahr präsentiert das Militär Fotos von Waffen, die sie in Krankenwagen gefunden haben. Die aber werfen Fragen auf, denn während auf den Fotos die zerstörte Inneneinrichtung und Chaos zu sehen ist, liegen gleichzeitig die Waffen ordentlich angeordnet auf der Liege im Rettungswagen. Die präsentierte Szene wurde also erkennbar verändert. Die Hilfsorganisation Ärzte ohne Grenzen ist in verschiedensten Städten im Libanon vor Ort. Jeremy Ristor ist Landeskoordinator im Libanon und sagt:
4: Bisher haben wir selbst noch keinen Fall beobachtet, in dem ein Krankenwagen für nichtmedizinische Zwecke genutzt wurde.
1: Einige Rettungsorganisationen im Libanon stehen der Hisbollah nahe. Für Stefanie Bock, Professorin für Völkerstrafrecht an der Universität Marburg, reicht diese Nähe aber nicht aus, um Angriffe auf Sanitäter zu rechtfertigen.
5: Nur weil eine Person Mitglied einer bestimmten Organisation ist oder einer bestimmten Organisation nahesteht, beispielsweise der Hisbollah, das würde an sich nicht reichen, dass diese Person ihren Schutzstatus verliert.
1: Bedeutet konkret, wenn Rettungssanitäter Menschen versorgen, dürfen sie nicht attackiert werden. In Videos ist jedoch zu sehen, dass auch Rettungswagen beschossen werden, die im Einsatz sind. In einem Video versorgen libanesische Rettungskräfte Verletzte. Es folgt eine Erschütterung und Fluchtszenen. Anschließend sind Schäden am Rettungswagen sichtbar. Auch internationale Medien berichten über den Vorfall von Mitte April. Sie sprechen von Angriffen auf drei Rettungsteams hintereinander mit 4 Toten. Israel erklärt gegenüber dem NDR, der Angriff habe verdächtigen Personen gegolten und
2: dass der Krankenwagen nicht das Ziel des Angriffs war und dass das israelische Militär nur einen einzigen Angriffsversuch gegen die Verdächtigen unternommen hat.
1: Laut Jeremy Ristor von Ärzte ohne Grenzen im Libanon haben die Angriffe auf Rettungswagen mittlerweile Konsequenzen.
4: Die Rettungssanitäter zögern ihren Einsatz hinaus, aus Angst vor einem zweiten Luftangriff. Daher kommen viele Patienten, die wir im Krankenhaus aufnehmen, viel zu spät, haben zu viel Blut verloren und können nicht mehr gerettet werden.
1: Die Leidtragenden sind somit die Verletzten, die im Krieg Israels und der Hisbollah schlechter versorgt werden.
0: Die südafrikanische Jazzlegende Abdullah Ibrahim ist mit 91 Jahren gestorben. Seine Musik, die südafrikanische Traditionen und Jazz-Elemente miteinander verbindet, hat international Maßstäbe gesetzt, auch weil sie immer politisch war. Ein Symbol für die Befreiung aus dem unmenschlichen Apartheidssystem Südafrikas. Seine letzten Lebensjahre hat Abdullah Ibrahim in Deutschland verbracht, südlich von München, wo er nun auch gestorben ist. Stefan Überbach über einen Musiker, der über viele Jahrzehnte Menschen auf der ganzen Welt berührt hat.

Man in Burg, das wahrscheinlich bekannteste Werk von Abdullah Ibrahim. Eine musikalische Erinnerung an die Vertreibung nicht weißer Menschen aus Kapstadt, die vom südafrikanischen Apartheid

0: Apartheid-Regime in Townships vor den Toren der Stadt zwangsumgesiedelt wurden. Eins davon heißt bis heute Manenberg. In einer Dokumentation der britischen BBC erinnert sich der Pianist und Komponist daran, wie das Stück 1974 entstanden ist, nämlich eher zufällig, als er eigentlich ein paar Songs auf einem Flügel einspielen wollte, dann aber im Aufnahmestudio ein kleines Klavier entdeckte mit einem völlig anderen Sound.
1: There was a little upright piano standing. I went over to him and touched it and he said, this is another sound. And then this piece came.
0: Die Melodie prägt sich ein. Manenberg wird zum musikalischen Symbol des Anti-Apartheid-Kampfes, gilt als inoffizielle Nationalhymne des Widerstands gegen das weiße Rassistenregime. Musik, sagt Ibrahim in einem Interview mit dem südafrikanischen Nachrichtenkanal SABC, bedeutete damals Freiheit. Wir jungen Leute lebten unter dieser schrecklichen Sache, die uns aufgezwungen wurde, der Apartheid. Alles wurde uns verweigert. Aber was sie uns nicht nehmen konnten, das war der Zugang zu uns selbst. Wir spielten unsere Musik und überwanden die Grenzen, die sie uns aufzwingen wollten. 1934 wird Abdullah Ibrahim als Adolf Johannes Brandt in Kapstadt geboren, in einem der ärmsten Viertel der Stadt. Musik aus vielen Kulturen treffen hier aufeinander, aus Afrika und Asien, aus Europa und Amerika. Mit 7 Jahren beginnt er Klavier zu spielen, steht schon mit 15 auf der Bühne. Bekannt wird er zunächst unter dem Namen Dollar Brand, dann als Gründer der Gruppe Jazz Epistles, die unter anderem mit dem Trompeter Hugh Masekela Musikgeschichte schreibt, weil sie afrikanische Rhythmen und Bebop miteinander verbindet. In den 1960er Jahren konvertiert Abdullah Ibrahim zum Islam und geht ins Exil. Heute gilt er als einer der bedeutendsten Jazzmusiker weltweit und seine Musik, der sogenannte Cape Jazz, als kulturelles Symbol des Widerstands gegen die Apartheid. 1994 spielte er bei der Amtseinführung von Nelson Mandela als erster frei gewählter Präsident Südafrikas. Das aktuelle Staatsoberhaupt Cyril Ramaphosa würdigte den Ausnahmemusiker als internationale Ikone und Weltbürger, der das Leben aller mit seinen musikalischen Gaben bereichert und sich dafür eingesetzt habe, die Welt zu einem besseren Ort zu machen. Seine letzten Lebensjahre hat Abdullah Ibrahim im Chiemgau südlich von München verbracht. Hier ist er, wie es in einer Mitteilung heißt, nach kurzer Krankheit im Kreise seiner Familie friedlich eingeschlafen. In seiner Musik aber lebt er weiter.
2: Ein Nachruf auf Abdullah Ibrahim von Südafrika-Korrespondent Stefan Überbach. 19.12 Uhr.
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2: Es ist schon das zweite Mal innerhalb weniger Wochen, dass bei der Polizei in Niedersachsen in den eigenen Reihen ermittelt wird. Vor 3 Wochen erst wurde die Leiterin der Polizeidirektion Emsland, Grafschaft Bentheim, suspendiert wegen Strafvereitelung. Und nun wurden gestern in Hannover 5 Polizisten vorläufig des Dienstes enthoben, unter anderem, weil ihnen Körperverletzung im Amt vorgeworfen wird. Was inzwischen dazu bekannt geworden ist, berichtet Marin Bruns.
4: Es geht offenbar um einen Vorfall aus dem April vergangenen Jahres. Damals hatte es eine Durchsuchung gegeben, bei dem auch eine Person festgenommen wurde, sagte eine Sprecherin der Staatsanwaltschaft Hannover. Dabei soll der Festgenommene von 2 Polizisten verletzt worden sein. Und gegen diese beiden Polizisten wird nun ermittelt, ob ihr Verhalten verhältnismäßig oder ob es Körperverletzung im Amt war. Bei den anderen 3 beschuldigten Polizisten müsse nun die Frage geklärt werden, ob sie von dem Vorfall beim Einsatz wussten. wussten oder ob sie ihre Kollegen gedeckt haben. Deswegen steht der Verdacht der Strafvereitelung im Amt im Raum. Laut Staatsanwaltschaft steht man aber erst ganz am Anfang. Es geht zunächst einmal um einen Anfangsverdacht. Ob sich daraus ein Ermittlungsverfahren ergeben wird, sei noch unklar. Hannovers Polizeipräsidentin sagte dazu, sollten sich die Vorwürfe bewahrheiten, wäre das ein Verstoß gegen die Werte und Maßstäbe der Polizei. Aber erst einmal gelte die Unschuldsvermutung.
2: Ein lauter Knall hat heute früh viele Bewohner in Kropp im Kreis Schleswig-Flensburg aufgeschreckt. In einer Wohnung in einem größeren seniorengerechten Haus war ein Gasgemisch explodiert. Dort kam ein Mann ums Leben, bei dem es sich vermutlich um den 77-jährigen Bewohner handelt. Anschließend brannte es. 200 Einsatzkräfte waren im Einsatz, um die Lage unter Kontrolle zu bringen. Per Axel Kröske.
5: Erst am Nachmittag konnten die Einsatzkräfte die ausgebrannte Wohnung betreten. Der Grund? Einsturzgefahr. Wände wölben sich nach außen. Das THW installierte deshalb zunächst Stützbalken aus Holz. Laut Polizei wurde eine Gasflasche gefunden. Die Wohnung sollte heute zwangsgeräumt werden, so die Wohnungsbaugenossenschaft Gewober Nord. Die Wohnung selbst hatte keinen Gasanschluss, es gibt jedoch im Keller eine Gastherme. Die SA-Netz konnte hier aber keine erhöhte Konzentration messen. 4 Menschen kamen mit Verdacht auf Rauchvergiftung ins Krankenhaus. Alle weiteren, zumeist älteren Bewohner, blieben unverletzt. Was aus dem Komplex mit 24 Wohnungen wird, ist offen. Ein großer Teil wirkt äußerlich unversehrt, jedoch muss die Statik nach der Druckwelle geprüft werden. 10 der Senioren übernachten nun in einem Hotel, andere bei Verwandten. Die Gewober Nord will sich um Ersatz bemühen.
2: Der Hamburger Senat hat heute den Wärmeplan für die Stadt beschlossen. Der Bund hatte ja alle Kommunen verpflichtet, bis Mitte dieses Jahres einen solchen Plan für die klimaneutrale Wärmeversorgung vorzulegen. Anja Grigoleit.
6: Der Wärmeplan soll Orientierung geben, ist aber rechtlich unverbindlich, sagt Umweltsenatorin Katharina Fegebar. Orientierung bei Fragen wie zum Beispiel, welche klimafreundliche Lösung ist für mein Gebäude geeignet?
7: Kommt eine Wärmepumpe in Frage? Ist ein Wärmenetz vielleicht in der Nähe oder wird in den nächsten Jahren eines gebaut? Und natürlich auch die Frage nach Beratung und Unterstützung.
6: Antworten zur Fegebank liefert das Wärmeportal der Umweltbehörde. Hier kann man online auf interaktiven Karten schauen. Ist am Wohnort ein Fernwärmeanschluss möglich oder wären zum Beispiel gemeinschaftliche Wärmeprojekte sinnvoll? Noch heizen 8 von 10 Hamburger Haushalten mit Öl oder Gas. Ein riesiges Potenzial, um die Klimaneutralität bis 2040 zu erreichen, so Fegebank.
7: Aber völlig klar ist auch, ein Plan wärmt noch keine einzige Wohnung.
6: Auch wenn die Bundesregierung beim noch unklaren Gebäudeenergiegesetz für Unsicherheit sorgt, betont die grüne Umweltsenatorin, Hamburg hält am Kurs der Wärmewende fest.
2: Unsere Korrespondentinnen und Reporter berichteten aus Hamburg, Schleswig-Holstein und aus Niedersachsen. Frankreich greift am Abend ins WM-Turnier ein, Weltmeister Argentinien kommende Nacht und am frühen Morgen dann Österreich. Passt nicht in diese Reihe, weil kein Titelfavorit nach 28 Jahren WM-Pause. Das sieht man zwischen Bodensee und Alpen ganz anders. Ein Thema im Sport auf NDR-Info gleich. Andere wichtige Themen des Abends jetzt kompakt gebündelt um gleich 19.17 Uhr.
8: Die G7-Staaten wollen den Druck auf Russland erhöhen, um neue Gespräche für ein Kriegsende in der Ukraine durchzusetzen. Darin seien sich die Staats- und Regierungschefs der 7 wichtigen Industriestaaten einig, hieß es bei dem Treffen im französischen Evian von verschiedenen Delegationen. US-Präsident Trump forderte Russland außerdem auf, ein Friedensabkommen mit der Ukraine zu schließen. Auch erklärte er sich grundsätzlich bereit, die wegen des Iran-Kriegs ausgesetzten Ölsanktionen gegen Russland wieder in Kraft zu setzen. Im Ärmelkanal zwischen Großbritannien und Frankreich soll ein russisches Kriegsschiff Warnschüsse auf eine zivile Yacht abgegeben haben. Das melden die Nachrichtenagenturen Reuters und AFP und berufen sich auf Quellen, die anonym bleiben wollen. Am Sonntag hatten die britische Marine und Spezialkräfte einen Öltanker der russischen Schattenflotte festgesetzt. Gestern hatte die britische Marine mitgeteilt, dass sie ein russisches Kriegsschiff im Ärmelkanal beschattet hat. Die Zollvereinbarung zwischen der EU und den USA kann wie vorgesehen umgesetzt werden. Das Europaparlament hat die Pläne gebilligt. Damit hat das Zollabkommen die letzte politische Hürde genommen. Vorgesehen ist, dass mehrere Jahre lang europäische Zölle auf verschiedene US-Produkte wie Autos oder Maschinen abgeschafft werden. Für die meisten EU-Güter, die in die USA kommen, soll dagegen ein Satz von 15% gelten. Und das Wetter in Norddeutschland. In der Nacht fast überall trocken, in Niedersachsen gebietsweise Regen, später auch Nebel, Tiefstwerte 13 bis 7 Grad. Das war der kurze Überblick und nun weiter mit Markus Schubert.
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2: Für einige Fußballnationen endet bei dieser Weltmeisterschaft eine jahrzehntelange WM-Pause. Und eine davon startet morgen früh ins Turnier, Mats Nicholson.
9: Österreich spielt gegen Jordanien. Anstoß ist um 6 Uhr unserer Zeit. Die Österreicher waren zuletzt bei der Weltmeisterschaft 1998 in Frankreich dabei, mussten also fast 3 Jahrzehnte lang auf die nächste Teilnahme warten. Felix Mansel aus unserem WM-Team hat sich mit den Österreichern beschäftigt und beginnt seinen Beitrag natürlich mit dem bekanntesten WM-Moment.
10: Gefühlt der wichtigste Sieg der österreichischen Fußballgeschichte. Das Wunder von Córdoba, der Sieg gegen Deutschland. Das war 1978. Die letzte WM-Teilnahme 1998. So, und nach 28 Jahren will Österreich ausgerechnet mit einem deutschen Trainer ein neues Kapitel Fußballgeschichte schreiben. Ralf Rangnick stellt klar, dass er mit seinem Team nicht zum Schaulaufen zur WM anreist.
11: Also wir fahren jetzt nicht darüber nach dem Motto, nach dem olympischen Motto, dabei sein ist alles, sondern wir wollen wirklich zeigen, was in dieser Mannschaft steckt und so weit kommen, wie es geht.
10: Ein Statement. Ein weiteres setzt Ralf Rangnick noch vor dem ersten WM-Spiel der Österreicher und verlängert seinen Vertrag beim ÖFB bis zur Euro 2028. Der AC Mailand soll Interesse gehabt haben. Rangnicks Herz schlägt aber für Österreich.
11: Und deswegen kann ich jetzt hier auch sitzen und sagen, mit einem richtig guten Gefühl, das ist die richtige Entscheidung, auch nach der WM hier weiterhin verantwortlich zu bleiben.
10: David Alaba von Real Madrid blickt voller Hoffnung und doch mit angemessener Hochachtung auf die Aufgaben, die auf das ÖFB-Team warten.
12: Ich glaube, sehr spannende Gruppe, sehr interessante Gegner. Argentinien, klarer Favorit. Algerien, glaube ich, ein sehr starker Gegner. Und Jordanien auch sicherlich interessant.
10: Ein Sieg zum Auftakt für Österreich, eigentlich Pflicht. Denn die Gruppenphase, sie hat es in sich. Nach Jordanien warten noch Algerien und der aktuelle Weltmeister Argentinien. Und trotzdem rechnen sich Alaba, Leimer und Co. einiges aus bei diesem Turnier. So richtig haben die Experten das ÖFB-Team nämlich nicht auf dem Schirm. Und das freut Michael Gregoritsch.
13: Vielleicht sind wir an den Pferdestärken gemessen so ein bisschen E-Auto, wo man denkt, es ist leise, aber es kann sehr, sehr zügig nach vorne kommen. Und das, glaube ich, könnte es ganz gut beschreiben.
10: Und vielleicht schallt es ja dann wieder durch ganz Österreich.
9: Die Österreicher starten in die Fußball-WM morgen in Santa Clara in Kalifornien. Es ist übrigens das zweite WM-Spiel, das um 6 Uhr morgens deutscher Zeit beginnt. Die Vollreportage gibt's natürlich im Audiostream auf sportschau.de und in der Sportschau-App. Die Kollegen des ZDF übertragen live im TV. Heute um 21 Uhr treffen Frankreich und Senegal aufeinander, um Mitternacht dann Norwegen und Irak. Weltmeister Argentinien startet um 3 Uhr gegen Algerien das Projekt Titelverteidigung. Titel gehören auch zur DNA und zum Selbstverständnis des THW Kiel. Der deutsche Handballrekordmeister hat seine hohen Ziele in der abgelaufenen Saison aber komplett verfehlt. Die Saison blieb nicht nur titellos, der THW konnte sich zum ersten Mal seit 33 Jahren nicht für den Handball-Europapokal qualifizieren. Nun stehen Entscheidungen an. Noch läuft die Saisonanalyse in Kiel. Thomas Kurs berichtet.
14: Durch das erneute Verpassen der Champions League fehlen wichtige Einnahmen aus dem internationalen Geschäft. Die dürften erneut bei über 1 Million Euro liegen. Sportlich hinkt Kiel ebenfalls hinterher. Nur 17 Siege aus 34 Bundesligaspielen und ein wachsender Rückstand auf die Ligaspitze zeigen die aktuelle Entwicklung deutlich. Jetzt stehen grundlegende Entscheidungen an. Wie geht der THW mit dem hohen Kostenniveau um? Bleibt der teure Kader bestehen oder muss er umgebaut werden? Unklar ist nach wie vor, wie es mit Trainer Philipp Biecher weitergeht. Klar ist dagegen, der Weg zurück in die einnahmeträchtige Champions League führt in der kommenden Saison nur über einen Spitzenplatz in der Bundesliga.
9: Und die ausführliche Analyse in Ruhe zum Nachlesen zur Lage beim THW gibt es auf ndr.de/sport. Alexander Zverev ist nach seinem ersten Grand-Slam-Sieg nun vom Sand auf den Rasen gewechselt. Die Vorbereitung für den Tennisklassiker Wimbledon läuft. Zverev hat das erste Einzelmatch nach seinem French Open-Sieg mit Mühe gewonnen. In 3 Sätzen auf dem Rasen von Halle gegen den Tschechen Kopriva. Im Achtelfinale geht's nun im deutschen Duell gegen Jannik Hanfmann.
2: Der Sport auf NDR Info mit Mats Nicholson. G7. Das politische Format für wichtige Weichenstellungen bei Sicherheit, Frieden, wirtschaftlicher Zusammenarbeit. Das, was besprochen und entschieden wird, das zählt. Das ist aber nur die halbe Miete, denn die Bilder, die von diesen Gipfeln ausgehen, die spielen auch immer eine ganz große Rolle. Entsprechend groß und prächtig die Inszenierungen. Das war schon immer so, auch in Heiligendamm. Aber jetzt, bei diesem aktuellen G7-Treffen in Evian in Frankreich, fällt das schon besonders auf. Die französische Regierung um Präsident Macron ist sich dessen nicht nur bewusst, sie forciert das sogar.
15: Macrons Élysée-Palast ist bekannt dafür, bei der digitalen Selbstdarstellung nichts dem Zufall zu überlassen. Beim Begrüßungsdefilé der Staats- und Regierungschefs ist das Instagram-Team zu Hochform aufgelaufen, mit Augenzwinkern und reichlich Ironie. In kleinen Clips unterlegen sie auf Instagram mit Musik, wie das Ehepaar Macron Hände schüttelt und Küsschen verteilt. Die Gäste laufen auf einer Art blauem Laufsteg auf sie zu, im Hintergrund der Genfer See, das Panorama atemberaubend. Donald Trump zum Beispiel herzt Brigitte Macron in Staccato-Form auf Instagram, rasant zu Tom Petty zusammengeschnitten. Love is a long road. Gefolgt von Felicità. Genau, Giorgia Meloni, die italienische Ministerpräsidentin im cremefarbenen Hosenanzug mit wehenden Hosenbeinen, übrigens mit Tochter angereist. Japans Ministerpräsidentin Takaishi bekommt japanischen Beat unter ihren schnellen Gang zum Ehepaar Macron gemischt. Das Ehepaar Carney aus Kanada federt die Rampe zu den Macrons im Insta-Clip mit Céline Dion hinauf. Die Kanadierin Dion, die gerade ihr Comeback angekündigt hat. Und klar, wem diese Musik gilt. Keir Starmer und Gattin Victoria aus Brexit-Land Great Britain. Sie mit Sonnenbrille im Bond-Style, das Kleid übrigens auch in cremeweiß. Opulent wird es bei Ursula von der Leyen. Die Europa-Hymne. Bis hierher passte irgendwie alles, was sich die Instagram-Crew des Élysée ausgedacht hat. Aber dann sind da ja noch die Merzens, Friedrich und Charlotte. Er im marineblauen Anzug, sie im schwarz-weißen, eher strengen Kostüm. Und hier wird es wild. Hallo Lieblingsmensch, ein Riesenkompliment. Hallo Lieblingsmensch von Popsängerin Namika. Amour fou, französische Liebe nach Berlin, neu entflammt nach dem Debakel um das Kampfflugzeug FCAS, um einen Panzer, der vielleicht auch nicht kommt, um massive deutsche Investitionen, die Frankreich ins Hintertreffen geraten lassen? Vielleicht hat Macrons Instagram-Team da dann doch etwas dick aufgetragen.
2: Angela Ulrich mit Eindrücken vom G7-Gipfel in Evian. Monatelang wurde verhandelt, jetzt hat das EU-Parlament Maßnahmen beschlossen gegen Deepfakes und ein Gesetzespaket zur Regulierung von künstlicher Intelligenz. Einige Vorschriften wurden verschärft, einiges wurde aber auch abgeschwächt. Warum und wie die neuen Regeln aussehen, erklärt Andreas Meyer-Feist.
16: Nun sollen Grenzen gesetzt werden, wo es bisher keine gab. Sogenannte Nacktbild-Apps werden verboten. Damit reagiert die EU auf Elon Musks KI Grok, die mit derartigen Funktionen Empörung ausgelöst hatte. Außerdem müssen KI-generierte Fotos, Audios und Videos mit einem digitalen Wasserzeichen versehen werden, um sie von echten Inhalten unterscheiden zu können. Während die EU in diesem Bereich den Schutz vor Missbrauch deutlich verschärft, fallen andere KI-Regeln nach monatelangen Verhandlungen schwächer aus als ursprünglich geplant. KI-Funktionen in Maschinen fallen nicht mehr unter das Gesetz. Auflagen für Anwendungen in der Strafverfolgung oder bei der biometrischen Erkennung sollen erst Ende 2027 greifen. Die Fristen für die Umsetzung wurden verlängert, um der Wirtschaft entgegenzukommen. Viele Unternehmen hatten sich über mögliche Nachteile im internationalen Wettbewerb beklagt. Wir schätzen, dass das Gesetzespaket Einsparungen von mindestens 1 Milliarde Euro für Unternehmen, Verwaltungen und Bürgerinnen und Bürger bringen könnte, sagt der Vizepräsident der EU-Kommission Vladis Dombrovskis. Das alles senkt die Bürokratiekosten.
2: Maroš Šefčovič ist slowakischer Diplomat und Mitglied der Europäischen Kommission, zuständig für die wirtschaftliche Sicherheit und den Handel. Darunter fällt auch alles, was mit KI zu tun hat. Er hofft, dass die KI Europa nicht überrollt, sondern dass Europa die künstliche Intelligenz nutzen und steuern kann. Das Ziel bleibt unverändert, ein sicherer, vertrauenswürdiger Binnenmarkt für künstliche Intelligenz. Die Gesetze müssen ein Sprungbrett sein für Unternehmen, kein Kampffeld. Das Verbot von Apps, die Persönlichkeitsrechte verletzen, wurde im Europaparlament mit großer Mehrheit fraktionsübergreifend beschlossen. Aber es gab Kritik an verlängerten Fristen und Ausnahmeregelungen, um der Industrie mehr Zeit bei der Umsetzung zu geben. Diese Gesetze liefern wie so oft keine zufriedenstellenden Antworten. Man will uns glauben machen, dass sie Innovation und Wettbewerbsfähigkeit fördern.
17: KI ist längst nicht mehr Innovation. KI ist Sicherheitspolitik. KI ist Macht. KI ist Souveränität.
2: Die EU versucht mit der neuen Gesetzgebung einen regulatorischen Spagat. Zum einen will sie die Auswüchse der künstlichen Intelligenz stoppen, zum anderen die EU-Regulierung industrietauglicher und praxisnäher gestalten.
18: Brüssel-Korrespondent Andreas Meyer-Feist.
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8: Um gleich 19.30 Uhr mit Gisela Former. Die G7-Staaten haben sich auf ihrem Gipfeltreffen in Evian darauf verständigt, den Druck auf Russland zu verstärken, seinen Angriffskrieg gegen die Ukraine zu beenden. Bundeskanzler Merz sagte anschließend, auch US-Präsident Trump sei bereit, die Sanktionen gegen Russland wieder zu verschärfen.
19: Wir haben ihm erläutert, was die Europäische Union in den nächsten Tagen tun wird, ja noch in dieser Woche. Und ich habe ihn sehr kooperativ gesehen. Und ich habe ihn auch sehr aufmerksam zuhören sehen. Und insofern noch einmal, es gibt mir einen gewissen Grad des Optimismus, dass wir hier als Europäer und als Amerikaner zusammen jetzt alles unternehmen, gemeinsam, um den Krieg zu beenden. Aber er ist noch nicht zu Ende. Und bevor er nicht zu Ende ist, gibt es keinen Grund, zufrieden zu sein.
8: Bundeskanzler Merz. Verteidigungsminister Pistorius will die Bundeswehr für die Abwehr von Drohnen besser ausstatten. Das hat der SPD-Politiker bei einem Besuch der Luftwaffe in Schortens in Niedersachsen deutlich gemacht. Von dort Frank Jakobs.
20: Wir starten in diesen Tagen einen Aktionsplan Drohnen, so Verteidigungsminister Pistorius bei seinem Besuch auf dem Flieger Horst Objefer im Kreis Friesland. Bis zum Ende des Jahrzehnts sollen rund 16 Milliarden Euro in diesem Bereich investiert werden. Für Drohnen, die feindliche Drohnen aufspüren und abwehren können zum Beispiel, und weitere Ausrüstung wie Störsender und Radarsysteme. In Schortens ist ein sogenanntes schnelles Reaktionselement zur Abwehr von Drohnen stationiert. Dort wurde das Objektschutzregiment als erstes im April 2025 mit so einer Einheit ausgestattet und darin ausgebildet.
8: Das Europäische Parlament hat das Zollabkommen zwischen der EU und den USA gebilligt. Es sieht vor, dass europäische Zölle auf amerikanische Industriewaren wie Autos und Maschinen bis Ende 2029 gestrichen werden. Die USA haben im Gegenzug zugesagt, dass sie auf die meisten Waren aus der EU einen Zoll von maximal 15% erheben. Das EU-Gesetz zum Zollabkommen hat aber eine Notfallklausel. Wenn die USA ihren Teil der Vereinbarung nicht einhalten, kann die EU-Kommission unter bestimmten Bedingungen die Zollfreiheit für amerikanische Waren wieder aufheben. Aus Deutschland sind erneut afghanische Männer in ihre Heimat abgeschoben worden. Nach Angaben des Bundesinnenministeriums flogen sie von Leipzig aus nach Kabul. Es handele sich um 32 Personen, die so wörtlich in Deutschland straffällig in Erscheinung getreten seien. Unter anderem wegen Tötungsdelikten, sexuellen Missbrauchs von Kindern und Handels mit Betäubungsmitteln. Die Männer kamen demnach aus Niedersachsen, Schleswig-Holstein, Baden-Württemberg, Nordrhein-Westfalen und Bayern. Zuvor hatte es schon mehrere Abschiebeflüge nach Afghanistan gegeben. Die Bundesregierung hat mit den herrschenden islamistischen Taliban eine entsprechende Vereinbarung. Das waren die Nachrichten.
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2: In der Nacht meist trocken, in Niedersachsen gebietsweise Regen, später Nebel. Tiefstwerte 13 bis 7 Grad. Morgen freundlich, auch mehr Regen. Höchstwerte von 18 bis 25 Grad. Am Donnerstag vereinzelt Schauer und Gewitter, auch länger heiter, 20 Grad auf den Inseln bis 30 Grad in Lingen. Am Freitag freundlich, später teilweise Schauer und Gewitter und die Höchstwerte am Freitag bis 34 Grad. Ende.
18: der Info der Verkehrsservice. Die A1 Hamburg Richtung Lübeck wird zwischen Kreuzberg der Heide und Bad Oldesloe wegen Fahrbahnerneuerung von 20 Uhr bis morgen früh 5 Uhr gesperrt. Die A25 Geesthacht Richtung Hamburg ist zwischen Bergedorf und Dreieck Hamburg Südost wegen einer Baustelle bis morgen 19 Uhr gesperrt. Und die A31 Meppen-Lingen ist zwischen Twist und Geeste wegen Bauarbeiten bis heute Abend 22 Uhr gesperrt.
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18: Heute ist es auf den Tag genau 50 Jahre her, dass der Aufstand von Soweto die Welt erschütterte. Am 16. Juni 1976 protestierten tausende Schülerinnen und Schüler gegen die Apartheid-Politik in Südafrika und die Einführung von Afrikaans als Unterrichtssprache. Die Polizei ging mit tödlicher Gewalt gegen die Demonstrierenden vor. Bilder des erschossenen Schülers Hector Peterson wurden zu Symbolen des Widerstands. Der Aufstand gilt bis heute als Wendepunkt im Kampf gegen das Apartheid-Regime. Stefan Überbach erinnert.
1: Aus einer ganzen Reihe schwarzer Wohngebiete in der Gegend von Johannesburg wurden Rassenkrawalle gemeldet. In Alexandra, nördlich von Johannesburg, schoss die Polizei auf randalierende Gruppen. In Weinberg, einem Industriezentrum, schickte die Polizei weiße Büroangestellte und Arbeiter zu ihrer eigenen Sicherheit nach Hause. Geschäftsleute verbarrikadierten ihre Läden.
21: In der südafrikanischen Stadt Soweto gingen heute die schweren Rassenkrawalle weiter. Bis zum Abend sollen 35 Menschen getötet worden sein, 33 Farbige und 2 Weiße.
0: Soweto, südwestlich von Johannesburg. Das Township ist eins der größten schwarzen Wohngebiete Südafrikas. Hier gehen am 16. Juni 1976 tausende Schülerinnen und Schüler auf die Straße. Sie protestieren gegen die Bildungspolitik des Apartheid-Regimes, gegen das rassistische Schulsystem, das schwarze Kinder bewusst benachteiligt, vor allem aber gegen die verpflichtende Einführung von Afrikaans im Unterricht, der verhassten Sprache der weißen Minderheit.
22: Wir dachten damals, dass es eine Strategie des Apartheidsregimes war, unseren Fortschritt im Bildungsbereich zu behindern, damit wir nichts erreichen, uns also scheitern zu lassen, indem Afrikaans als Unterrichtssprache benutzt wurde. Deshalb unser Widerstand dagegen.
23: Hence our resistance against that.
0: Für viele Schülerinnen und Schüler von damals wie Joy Rabotapi und Bongi Mkabela, die in einer Reportage von NPR zu Wort kommen, ist Afrikaans mehr als nur eine Sprache, die sie und viele Lehrkräfte nicht verstehen, nämlich ein Symbol der Unterdrückung.
24: The teacher walks in, history becomes geschiedenis.
25: Und dann kommt der Lehrer herein und Geschichte wird plötzlich geschiedenis. Und wir alle dachten, wovon redest du eigentlich? Der Lehrer stand vorne und bemühte sich wirklich sehr. Er hatte ein Afrikaans-Wörterbuch in der Hand und versuchte zu übersetzen. Und schließlich sagten die Lehrer völlig erschöpft und frustriert, wisst ihr was? Ich weiß es nicht. Und so konnte das nicht funktionieren. Ganze Klassen fielen durch. Als sie das taten, mobilisierten sie tatsächlich eine ganze Schülergeneration, weil es für alles stand, wofür die Unterdrücker standen.
24: Because it represented everything that the oppressors stood for.
0: Schülerinnen und Schüler von verschiedenen Schulen organisieren sich, beginnen am Morgen des 16. Juni eine Demonstration, die im Laufe des Vormittags zu einem großen Protestzug wird. 10 bis 20.000 junge Leute marschieren friedlich durch die Straßen von Soweto. Polizei und Sicherheitskräfte versuchen, sie zu stoppen. Tsietse Mashinini war damals dabei.
26: All of a sudden they just went out of their cars. And came advancing towards us.
27: Ganz plötzlich stiegen sie aus ihren Fahrzeugen aus und kamen auf uns zu. Der erste weiße Polizist warf eine Tränengasgranate. Es war das erste Mal, dass wir so etwas sahen. Wir wussten nicht einmal, was das war. Als wir sahen, dass Rauch aufstieg, liefen wir auseinander. Danach kamen wir wieder zurück, weil wir dachten, sie würden vielleicht über einen Lautsprecher mit uns sprechen oder so etwas. Doch plötzlich eröffnete derselbe Polizist, der die Tränengasgranate geworfen hatte, das Feuer auf die Schüler.
26: The tear gas canister opened fire on the students.
0: Tränengas hängt in der Luft, die Polizei setzt Hunde ein, schießt in die Menge. Die Demonstranten werfen Steine, errichten Barrikaden. Die Lage eskaliert innerhalb kürzester Zeit. Dan Monsizi, einer der Anführer der Proteste.
4: Die Gewalt, die 1976 kam, war nicht die Gewalt der Schüler. Es war die Gewalt der Apartheidspolizei, die auf uns schoss, meist in den Rücken, während wir wegrannten. Unsere Reaktion war ein Regen von Steinen, um uns zu schützen. Wir begannen, uns mit Steinen zu wehren. Und sie begannen zu schießen.
0: Hector Petersen wird als einer der ersten Schüler von einer Polizeikugel getroffen. Antoinette Sitole ist seine Schwester.
5: I know those shoes because the distance I could see the clothes and shoes. But I know those shoes. That's my brother's shoes.
25: Ich konnte die Kleidung und die Schuhe aus der Entfernung sehen. Ich sagte, ich kenne diese Schuhe, das sind die Schuhe meines Bruders.
0: Für den schwer verletzten 13-jährigen Jungen kommt jede Hilfe zu spät.
5: As we were running, a car just stopped in front of us.
25: Während wir rannten, hielt plötzlich ein Auto vor uns. Eine Frau stieg aus und sagte zu mir, sie sei von der Presse, eine Journalistin, und sie könne uns helfen, meinen Bruder ins Krankenhaus zu bringen. Als der Mann, der meinen Bruder hielt, ihn gerade ins Auto legen wollte, sagte er, oh, er ist fertig. Und die Frau sagte, nein, das kann nicht sein. Hier ist ganz in der Nähe eine Klinik und dort können wir erfahren, was los ist. Aber als wir die Klinik erreichten, sagte der Arzt, er könne nichts mehr tun. Das bedeutete, dass mein Bruder, als er in der Klinik ankam, bereits tot war.
5: The doctor said no, there was nothing he could do. You know, that means he arrived there, the clinic, he was already dead.
0: Das Foto des sterbenden Hector Petersen in den Armen eines jungen Mannes, daneben seine verzweifelte Schwester, geht um die Welt. Seth Masibuko war einer der Hauptorganisatoren der Schülerproteste.
6: It's the picture that shows the anger, that shows death.
7: Es ist das Bild, das die Wut zeigt, das den Tod zeigt, das den Schmerz dieses Tages sichtbar macht. Es ist der Tag, an dem Kinder, die durch Apartheid getrennt wurden, zusammengebracht wurden und mit einer Stimme sprachen. Mit der Stimme, die sagt, jede Unterdrückung, jede Bildung, die unterdrücken will, muss abgeschafft werden.
0: Da, wo Hector Petersen ums Leben kam, an einer Straßenkreuzung im Stadtviertel Orlando West, stehen heute eine Gedenkstätte und ein Museum, das an den Aufstand von 1976 erinnert. Prinz Dube ist der Chefkurator.
10: Nach der Erschießung von Hector Petersen änderte sich alles. Als die Schüler, die in die Klinik liefen, die Nachricht von seinem Tod hörten, wurden sie extrem wütend und zerstörten von diesem Moment an alles, was zur Regierung gehörte. Menschen wie auch Eigentum, insbesondere weiße Regierungsangestellte. Nach der Erschießung von Hector Petersen war nichts mehr wie zuvor.
5: Just after the shooting of Hector Petersen, things changed.
0: Die Demonstrationen in Soweto weiten sich aus. Die Führung des Apartheidstaates versucht mit allen Mitteln, die Proteste niederzuschlagen. Allein in den ersten 48 Stunden kommen mehr als 100 Menschen ums Leben.
11: In these circumstances, the government has decided on the following measures.
0: Unter diesen Umständen hat die Regierung die folgenden Maßnahmen beschlossen. Keine Unruhen werden toleriert. Aufwiegler, die ihre Aktivitäten nicht sofort einstellen, werden gemäß dem Gesetz zur inneren Sicherheit inhaftiert.
11: In terms of the Internal Security Act.
0: Die Protestbewegung aber lässt sich nicht einschüchtern. Immer wieder kommt es zu gewalttätigen Zusammenstößen zwischen Demonstranten und der Polizei. Die Zahl der Opfer steigt. Winnie Mandela, die Frau des späteren Präsidenten Nelson Mandela und damals eine führende Anti-Apartheid-Aktivistin, über die gerade eine ausführliche Dokumentation bei Netflix erschienen ist.
12: We saw in 1976 the tragedy of our country.
25: 1976 sahen wir die Tragödie unseres Landes. Keine Mutter, die das gesehen hat, würde sich wünschen, so etwas noch einmal zu erleben. Wir sammelten die Leichen unserer Kinder von den Straßen auf, weil sie es gewagt hatten, sich dem Afrikaner zu widersetzen.
9: Collecting our children's bodies from the street because they dared oppose the Afrikaner.
0: Die Ereignisse vom 16. Juni 1976 haben Signalwirkung. Sie reichen weit über den Tag und über Soweto hinaus. Im ganzen Land gehen junge Leute in den Townships auf die Straße, erst vor allem im Raum Johannesburg, später auch in weiteren Provinzen.
1: Die Unruhen haben inzwischen auch auf andere Teile Südafrikas übergegriffen. Aus der Gegend von Kapstadt, aus East London und aus Durban wird von Krawallen berichtet. An der Universität von Zululand, der einen der beiden schwarzen Universitäten Südafrikas, steckten Studenten das Verwaltungsgebäude und Wohnhäuser weißer Dozenten in Brand.
0: Die südafrikanischen Sicherheitskräfte reagieren mit einem Großeinsatz von Polizei und Militär. Dan Monsitzi war damals Mitglied im Schülerrat von Soweto. Was der 16. Juni bewirkte, war, dass er das Pulverfass entzündete. Alles, was wir taten, war, die Lunte anzuzünden, die Südafrika zur Explosion brachte. Über Jahre oder besser über Jahrzehnte hatten sich im Apartheidstaat gesellschaftliche Spannungen aufgebaut, die sich jetzt auf einen Schlag entladen. Der 16. Juni gilt in der Rückschau nicht als Beginn eines Konflikts, sondern als Moment, in dem die schwere politische und soziale Krise, in die die weißen Unterdrücker das Land gestürzt haben, wie unter dem Brennglas sichtbar wird. Winnie Mandela.
9: The white man has driven us into an inevitable corner.
25: Der weiße Mann hat uns in eine unbewohnbare Ecke gedrängt, in der man nur im Kontext der Schwarzen kämpfen kann. Man kann nur als Schwarzer zurückschlagen. Vielleicht hatte ich bis zu diesem Zeitpunkt das Ausmaß unseres Kampfes nicht vollständig begriffen.
9: I had not realized the gravity of our struggle. The white man had hit us.
25: Der weiße Mann hatte uns zu lange geschlagen. Unsere Geduld war zu lange auf die Probe gestellt und hatte zu lange ausgehalten. Ich wusste damals, dass es in diesem Land zu einer politischen Krise kommen musste.
9: I knew then that somehow there had to be a political crisis in this country.
0: Obwohl das weiße Regime mit brutaler Härte gegen die jungen Demonstranten vorgeht, lassen die Krawalle nicht nach. Im Gegenteil, landesweit werden die Auseinandersetzungen zwischen der Protestbewegung und den Sicherheitsdiensten zunehmend gewaltsam. In vielen Regionen kommt der reguläre Schulbetrieb wegen der permanenten Konflikte weitgehend zum Erliegen. Denn längst geht es um mehr als nur um eine Revolte gegen die verhasste Sprache der Unterdrücker. Prinz Dube, Chefkurator der Soweto-Museen.
12: Young people were destroying everything that belonged to apartheid.
10: Die Jugendlichen zerstörten alles, was zur Apartheid gehörte, weil ihnen klar wurde, dass es nicht nur um die Einführung von Afrikaans an Schulen ging. Der Staat setzte nun Gewalt ein, Polizei und Soldaten, um die Schüler aufzuhalten, sie zu vernichten, zu töten. Ab diesem Zeitpunkt wandelte sich der Protest grundlegend. In Soweto fand praktisch kein Unterricht mehr statt. Es gab nur noch Konfrontationen zwischen Polizei und Jugendlichen. Es waren keine Schüler mehr im klassischen Sinne. Niemand ging mehr zur Schule.
0: Die Proteste verändern das politische Klima. In weiten Teilen der schwarzen Mehrheitsbevölkerung wächst die Überzeugung, dass sich die rassistische Gesellschaftsordnung im Rahmen des herrschenden Systems nicht verändern oder gar überwinden lässt. Der Widerstand der jungen Generation geht damit endgültig weit über die konkreten Schülerproteste hinaus. Der Kampf richtet sich gegen den Apartheidstaat in seiner Gesamtheit. Einen Staat, der alle Nicht-Weißen zu Menschen zweiter Klasse degradiert und die Rassentrennung mit der kaum vorstellbaren Zahl von 151 Gesetzen in allen Bereichen des öffentlichen Lebens verankert. Gleichzeitig verändern die zahlreichen Berichte über die brutale Polizeigewalt und das unmenschliche System der Rassentrennung die internationale Wahrnehmung Südafrikas. Augenzeugen und Opfer erzählen von der gezielten, planmäßigen Ungleichbehandlung der nicht weißen Bevölkerung. Bilder wie die ikonische Aufnahme des sterbenden Hector Petersen rütteln auf und zeigen Wirkung in vielen Hauptstädten der Welt. Museumsleiter Prinz Dube aus Soweto.
12: The 1976 student uprising is a main event in the struggle against apartheid.
10: Der Schüleraufstand von 1976 war das zentrale Ereignis im Kampf gegen die Apartheid. Diese Kinder brachen dem Apartheidsstaat das Rückgrat. Danach begann sich alles zu verändern. Viele Länder hatten zuvor gezögert, Sanktionen gegen Südafrika zu verhängen. Doch nachdem das Bild von Hector Petersen weltweit veröffentlicht wurde, begannen Staaten, Sanktionen gegen Südafrika zu verhängen. Erst dadurch entstand der internationale Druck auf die damalige südafrikanische Regierung, die Apartheid zu beenden.
0: Erst im Laufe des Jahres 1977 gelingt es den staatlichen Sicherheitskräften, die Proteste durch massive Polizeigewalt und Verhaftungen weitgehend unter Kontrolle zu bringen. Hunderte junge Menschen kommen während der Auseinandersetzungen ums Leben. Auch wenn es bis zur Überwindung des Unrechtsregimes noch mehr als 10 Jahre dauert, der Schüleraufstand von Soweto markiert den Anfang vom Ende der Rassentrennung. Der 16. Juni 1976 ist für Südafrika damit ein zentraler Wendepunkt, an den Gedenkstätten wie das Hector Petersen Museum bis heute erinnern.
12: History is always important.
10: Geschichte ist immer wichtig. Die Bewahrung dieses Ereignisses spielt eine große Rolle für das Land. Wenn Staatsoberhäupter oder andere hochrangige Gäste aus dem Ausland Südafrika besuchen, dann kommen sie fast immer ins Hector Petersen Museum, um zu verstehen, was in der Vergangenheit geschehen ist. Es ist auch gut, dass der Staat dieses Museum eingerichtet hat, denn junge Menschen können hier sehen, welche Macht die Jugend hat, wenn es darum geht, die Zukunft einer Nation zu bestimmen. Was damals geschehen ist, ist auch heute noch relevant. Es zeigt, wie junge Menschen eine sehr starke Regierung verändern konnten. Eine Regierung, die militärisch und politisch äußerst mächtig war. Und doch schafften es diese Jugendlichen, nicht nur ihr eigenes Land, sondern die gesamte Welt zu beeinflussen und Druck auf die südafrikanische Regierung auszuüben.
12: Influence the whole world to put pressure on the South African government.
0: Fünfzig Jahre nach den Schülerprotesten, die in Soweto ihren Anfang genommen hatten, ist Südafrika ein anderes Land. Die ersten freien Wahlen 1994, die Freiheitsheld Nelson Mandela zum Präsidenten machten, markieren den Übergang zur parlamentarischen Demokratie. Das Apartheid-Regime ist überwunden, alle Bevölkerungsgruppen sind rechtlich gleichgestellt. Aber haben sich die Hoffnungen und Erwartungen der jungen Generation von damals erfüllt? Höchstens zum Teil, sagt Pius Kashimba, der Touristen über den Constitution Hill in Johannesburg führt, früher ein berüchtigter Gefängniskomplex und heute Sitz von Südafrikas Verfassungsgericht.
8: Der Traum ist nicht wahr geworden, weil wir gleichzeitig immer noch in einer, ich nenne es, Apartheid in wirtschaftlicher Form leben. Das bedeutet, dass die meisten Menschen weiter arbeitslos sind, dass viele junge Leute keine Jobs haben. Selbst wenn sie zur Schule gehen oder studieren, ist es immer noch sehr, sehr problematisch, eine Arbeit zu finden. Als wir aufgewachsen sind, sprach Mandela davon, dass Bildung aus dem Befreiungskampf, aus der Armut und aus all dem herausführen würde. Aber ich habe das Gefühl, dass die heutige Jugend das nicht so erlebt. Denn viel Korruption und all die Dinge, die gerade passieren, haben dafür gesorgt, dass dieser Traum nicht Wirklichkeit geworden ist.
0: Noch immer gehört das südafrikanische Bildungssystem zu den ungleichsten der Welt. Herkunft und Wohnort entscheiden über die Unterrichtsqualität. Öffentliche Schulen in meist von Schwarzen bewohnten Armenvierteln, Townships oder ländlichen Gegenden sind oft überfüllt und schlecht ausgestattet. In den teuren Privatschulen sieht das ganz anders aus, aber die kann sich längst nicht jeder leisten. Vor allem junge Leute wie Ndumiso Buthelezi haben es schwer.
13: Those volunteers or those heroes that were there.
4: Die Freiwilligen und die Helden von 1976 wollten eine bessere Zukunft für schwarze Menschen, die unter dem Apartheidsregime unterdrückt wurden. Doch die Dinge haben sich nicht so entwickelt, wie sie es sich erhofft hatten. Heute geht es oft nur ums Überleben, nicht einmal ums Vorankommen. Die Arbeitslosigkeit ist extrem hoch und Arbeit bekommt man häufig nur durch Vetternwirtschaft.
0: Südafrika gehört bis heute zu den Ländern mit der tiefsten sozialen Spaltung weltweit. Etwa die Hälfte der Bevölkerung lebt unterhalb der Armutsgrenze. Von Gerechtigkeit kann deshalb auch in der Gegenwart keine Rede sein. Davon ist der junge Mann überzeugt, weil die Folgen von Kolonialismus und Apartheid immer noch nachwirken und sich ganz offensichtlich nicht über Nacht rückgängig machen lassen.
4: Bildung wurde uns vorenthalten. Weiße genossen freie Bildung, während Schwarze oft schon noch Klasse 8 oder 10 gezwungen wurden, Vollzeit zu arbeiten. Männer wurden Gärtner, Frauen Hausangestellte. Uns wurde das Recht auf Wissen genommen, auf Bildung und wirtschaftliche Selbstbestimmung. Und die Folgen sieht man noch 50 Jahre später. Weiße besitzen Farmen, große Landflächen. Schwarze haben oft nur wenige Quadratmeter in überfüllten Siedlungen. Wenn man ihnen zeigt, wie weiße Menschen außerhalb der Städte auf riesigen Landflächen leben, wird klar, wer von der Arbeit anderer profitiert hat.
0: Zwar wächst am Kap inzwischen eine schwarze Mittelschicht heran, allerdings ist der Wohlstand auch mehr als 30 Jahre nach dem Ende der Apartheid ungleich verteilt. Korruption und Kriminalität, Armut und Arbeitslosigkeit. An der strukturellen Benachteiligung der Nicht-Weißen, die heute mehr als 90% von Südafrikas Bevölkerung ausmachen, hat sich wenig geändert, sagt auch Andile Niembesi, der die Proteste von 1976 in Soweto miterlebt hat.
2: There's no fruits that we've enjoyed. If you have unemployment now, education is in tatters.
27: Wir haben keine Früchte geerntet. Arbeitslosigkeit, ein kaputtes Bildungssystem, sehr wenig hat sich verbessert. Diese liberale Demokratie hat das Leben der arbeitenden Klasse nicht verändert. Wir haben für eine gerechte Gesellschaft gekämpft, für ein Wirtschaftssystem, das allen nützt. Doch das ist nicht passiert. Heute wird alles auf Wahlen reduziert. Doch Wahlen schaffen keine Arbeitsplätze. Die zunehmende Kriminalität ist eine direkte Folge der wachsenden Arbeitslosigkeit. Das ist nicht das Südafrika, für das wir gekämpft haben. Wir wollten ein demokratisches Südafrika für alle, besonders für die Armen und die Arbeiterklasse. Heute geht es vielen Armen schlechter als früher. Familien zerbrechen, Gewalt nimmt zu. Meine Botschaft ist einfach. Die Regierung muss ihre Politik grundlegend ändern.
2: In relation to the policies that they are pursuing, they need to find a recourse.
0: Das Gefühl, dass es auch im demokratischen Südafrika mit der Gerechtigkeit, mit der Chance auf gesellschaftliche und wirtschaftliche Teilhabe für alle nicht sonderlich weit her ist, dieses Gefühl wird von vielen Menschen im Land geteilt. Zum Beispiel von Seth Matsibuko, einem der Anführer des Soweto-Aufstands.
3: Yes. Apartheid is gone.
0: Ja, die Apartheid ist vorbei, aber das, was die Apartheid getan hat, besteht immer noch fort. Die Apartheid in Dokumenten und Gesetzen ist verschwunden, aber in der Praxis existiert die Apartheid noch immer.
3: But apartheid still exists, as in practice.
0: Wir leben in einem freien Land, aber wirklich frei fühlen wir uns nicht. Das war zuletzt auch beim Freedom Day, dem Freiheitstag, an dem Südafrika an die ersten freien Wahlen und damit an den Übergang zur Demokratie erinnert, vor allem von jungen Menschen immer wieder zu hören. Aber längst nicht jeder blickt pessimistisch in die Zukunft, im Gegenteil. Fremdenführer Pius Kashimba zum Beispiel sieht Grund zur Zuversicht, trotz aller Schwierigkeiten und Probleme.
14: Ich habe Hoffnung für dieses Land. Ich muss Hoffnung haben, auch für meine Kinder, denn ich war ja selbst ein Kind. Mit dieser Hoffnung sind wir eine sehr starke Nation, eine sehr stabile Nation. Aber wir müssen diese Gier aus unserem System vertreiben, diese Korruption aus unserem öffentlichen System beseitigen. Dann wird es uns sehr, sehr gut gehen, denn unsere Kinder werden von uns lernen und dieselben Fehler nicht wiederholen.
0: Südafrika hat gewaltige Veränderungen erlebt. Einen gesellschaftlichen und politischen Umbruch, wie es ihn nur selten gibt. Weg von einem rassistischen Unrechtsregime hin zu einer stabilen Demokratie. Der Schüleraufstand von Soweto vor 50 Jahren hat daran einen entscheidenden Anteil. Denn ohne den Mut und die Wut der jungen Generation hätten sich die weißen Unterdrücker womöglich noch sehr viel länger an der Macht halten können. Für Peter Magubane, der als Fotojournalist nicht nur die brutale Realität des Apartheidstaates dokumentiert, sondern auch mit seinen Bildern den jahrzehntelangen Freiheitskampf international bekannt gemacht hat, ist der 16. Juni 1976 deshalb ein historischer Meilenstein in der Geschichte seines Landes, weil die Mauern der Apartheid zu bröckeln begannen und Südafrika danach nie wieder dasselbe war.
15: The walls of apartheid began to crack. South Africa was never the same again.
16: Das war ein Feature unseres Korrespondenten in Südafrika, Stefan Überbach. Hier auf NDR Info gleich die Tagesschau, danach der ARD Infoabend, auch mit Schalten zum WM-Spiel Frankreich-Senegal. Das ganze Spiel übrigens live zu hören bei sportschau.de.

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1: Hier ist das erste deutsche Fernsehen mit der Tagesschau. Heute im Studio Romy Hiller.
2: Guten Abend, ich begrüße Sie zur Tagesschau. Er und sein Land standen heute im Mittelpunkt des G7-Gipfels. Der ukrainische Präsident Selenskyj nahm an den Beratungen im französischen Evian teil. Zuletzt waren die Bemühungen um ein Ende des russischen Angriffskrieges ins Stocken geraten. Nun verständigten sich die G7-Staaten darauf, den Druck auf Moskau zu erhöhen. Mehrere Länder kündigten verschärfte Sanktionen an. Und überraschend forderte auch US-Präsident Trump Russland auf, sich auf einen Deal einzulassen.
3: Dort arbeiten, wo andere Urlaub machen. Frankreich hat sich ein ganz besonderes Plätzchen am Genfer See für den G7-Gipfel ausgesucht. Evian Le Bain, Kurort in den Alpen. Sehr viel Idylle für jemanden, der direkt aus einem Kriegsgebiet anreist, wie der ukrainische Präsident Selenskyj. Immerhin wird er herzlich empfangen, Umarmungen, Schulterklopfen, Mitgefühl. Die Begrüßung des US-Präsidenten deutlich distanzierter. Doch alle hier wissen, sie brauchen Trumps Unterstützung für die Ukraine. Denn möglicherweise kann er Einfluss auf Putin nehmen. Weil Geschenke ihn oftmals milde stimmen, vom Kanzler ein Deutschland-Trikot für den 47. US-Präsidenten nachträglich zum 80. Geburtstag. Selenskyj sagt, er habe insgeheim gehofft, der französische G7-Vorsitz könne ein Treffen mit Putin am Rande des Gipfels arrangieren. Wir hatten einen schrecklichen Winter, die Russen auch. Mein Vorschlag ist deshalb Dialog. Jetzt solle Trump versuchen, so ein Treffen zwischen Russland und der Ukraine zu vermitteln. Auch in den USA sei das denkbar. Der US-Präsident nicht abgeneigt. Ich hatte ein gutes Treffen mit Selenskyj. Russland sollte einen Deal machen. Beide Seiten haben irrsinnig viele Menschen verloren. Zuspruch und Unterstützung für Selenskyj, auch im Austausch mit dem Kanzler, der sich danach hoffnungsfroh zeigt.
4: Was für uns alle Grund zur Zuversicht gibt, ist die Formulierung von Präsident Trump: Russland muss diesen Krieg beenden. Und ich finde, das ist eine klare Botschaft.
3: Die G7-Mitglieder wollen außerdem neue Sanktionen gegen Russland einführen, um die Ukraine weiter zu stärken.
2: Ja, und damit gleich weiter zu Markus Preis in Evian. Deutet sich da nun ein Kurswechsel mit Blick auf die Ukraine an?
5: Ja, das war schon eine Nachricht heute, dass der amerikanische Präsident den Kreml, Wladimir Putin, auffordert, ein Abkommen zu schließen, um den Ukraine-Krieg zu beenden. In der Vergangenheit, wir erinnern uns, war das ja mal andersrum. Da hat er sich vor allen Dingen an Präsident Selenskyj gewandt und ihm auch mal gesagt, er hätte nicht die Karten, um diesen Krieg durchzustehen. Aber auch in Washington hat man offenbar die Karten nochmal neu gelegt und festgestellt, die Ukraine ist jetzt sozusagen in der Vorhand. Sie hat eine stärkere Position, was Geländegewinne angeht. Sie schafft es überraschend auch weitreichende Waffen selbst zu produzieren und sie ist stark, was Drohnenkriegsführung angeht. Und diese neue Lageeinschätzung, die wollen auch die Europäer nutzen, weil sie auch spüren, Trump braucht jetzt auch einen Erfolg, gerade auch nach dem, was im Iran passiert ist.
2: Ja, und Stichwort Iran, was können denn die anderen G7-Staaten Trump für Hilfe anbieten?
5: Es kommt natürlich darauf an, was im Papier am Ende steht. Und man muss heute sagen, das hat hier niemand wirklich gesehen. Was kann man anbieten? Ganz konkret natürlich Unterstützung bei der Sicherung der freien

0: Nicht zugenommen. Nun wollen die Sicherheitsbehörden ihre Kompetenzen in einem gemeinsamen Zentrum bündeln.
1: Unbekannte Drohnen über Flughäfen, staatlich gelenkte Cyberattacken oder klassische Spionage, was erst vor einem Monat wieder zu einer Festnahme geführt hatte. Die Methoden sind vielfältig.
2: Die Angreifer agieren ganzheitlich. Sie nutzen Mittel wie Spionage, Sabotage, Cyberoperationen und Informationsmanipulationen, kombinieren Aktionen miteinander, versuchen Einfluss auf Politik und Gesellschaft auszuüben.
1: Um Desinformationskampagnen und andere Angriffe frühzeitig zu erkennen, wollen die Sicherheitsbehörden ihre Informationen besser austauschen. Außerdem wollen sie die Abwehr von Angriffen koordinieren. Organisiert wird das in dem gemeinsamen Abwehrzentrum Hybrid. Mit dabei sind unter anderem die Nachrichtendienste, die Polizeien von Bund und Ländern, das Bundesamt für Sicherheit in der Informationstechnik und der Generalbundesanwalt. Die Angriffe fänden nahezu täglich statt, so Innenminister Dobrindt.
3: Es geht natürlich darum, mit hybriden Angriffen die Bevölkerung zu verunsichern, den demokratischen Diskurs zu vergiften, Polarisierung zu fördern. Es geht schlichtweg darum, unser Land zu destabilisieren.
1: Als wichtiger Unterstützer der Ukraine steht Deutschland verstärkt im Visier russischer Geheimdienste. Es ist deshalb nicht das erste Mal, dass Innenminister Dobrindt ein Schild an ein neues Zentrum anschraubt, das dieser Bedrohung begegnen soll. Vor einem halben Jahr hatte er bereits das gemeinsame Drohnenabwehrzentrum eröffnet.
0: Es ist ein Zollabkommen, das als ungleich kritisiert wird. Und doch hat das EU-Parlament heute mit großer Mehrheit zugestimmt. Der sogenannte Turnberry-Deal sieht 15% Zoll auf EU-Produkte vor, die in die USA exportiert werden. Andersherum fallen Importzölle auf US-Industriegüter weg. Das Abkommen war bereits im vergangenen Jahr vereinbart worden, um den Handelskonflikt zu beenden. Die EU hatte die Umsetzung aber mehrfach verschoben. Die Commerzbank wehrt sich weiter gegen die Übernahme durch die italienische UniCredit. Der Bund ist zweitgrößter Aktionär und hat heute das Angebot zum Tausch der Aktien zurückgewiesen. Begründet wurde dies unter anderem mit dem aggressiven Vorgehen der Mailänder Großbank. Der Übernahmekampf spitzt sich also zu.
4: Die eine will unbedingt, die andere auf gar keinen Fall. Seit fast 2 Jahren versucht die italienische Großbank UniCredit, die Commerzbank zu übernehmen. Größter Einzelaktionär ist sie bereits. Heute um Mitternacht läuft das Übernahmeangebot an die Aktionäre der Commerzbank aus. Sie könnten ihre Aktien gegen je eine halbe UniCredit-Aktie eintauschen. Noch ist das wenig attraktiv für die meisten Aktionäre. Ein Argument für die Commerzbank-Spitze: Sie kämpft weiter gegen die Übernahme.
5: Der Rat an die Aktionäre ist, das Angebot nicht anzunehmen, sondern darauf zu warten, dass wir entweder weiter so gut arbeiten, wie wir das gemacht haben, oder es kommt vielleicht noch mal ein besseres Angebot.
4: UniCredit erhöht den Druck, droht der Commerzbank-Spitze indirekt mit der Absetzung.
5: So etwas während einem laufenden Übernahmeverfahren, wo noch die ganzen Zustimmungen und so weiter ausstehend sind, sowas zu machen, ist jetzt nicht ideal.
4: Knapp 12% der Commerzbank-Aktionäre haben sich bereits auf das Angebot der UniCredit eingelassen. Zusammen mit ihren eigenen Aktien wären das nun fast 40%. Fehlen nur noch 10 zur Übernahme.
6: Das wird nicht mehr zu verhindern sein. Was aber natürlich noch möglich ist, ist, diese Transaktion so teuer wie möglich zu machen und das Maximale für die Eigentümer, also auch den Bund, herauszuholen.
4: Der Bund ist aktuell zweitgrößter Anteilseigner. Er hat das Übernahmeangebot der UniCredit heute offiziell abgelehnt. Noch aber bleibt Zeit bis Anfang Juli, denn morgen startet eine gesetzliche Nachfrist, in der die Aktionäre ihre Aktien noch tauschen dürfen. Und so bleiben Commerzbank und UniCredit vorerst weiter auf Konfrontationskurs.
0: Eine Frau als Tagesschausprecherin. Vor 50 Jahren war das alles andere als selbstverständlich. Am 16. Juni 1976 schrieb Dagmar Berghoff Fernsehgeschichte. Um 16 Uhr präsentierte sie als erste Frau eine Ausgabe der Tagesschau. Kurze Zeit später folgte dann ihr erster Einsatz um 20 Uhr. Der Weg dorthin war allerdings steinig, denn viele männliche Kollegen glaubten, eine Frau sei zu emotional für diesen Job.
7: Dagmar Berghoff zu Besuch in der Tagesschau-Redaktion. 50 Jahre nachdem sie damals als erste Sprecherin startete. Anlässlich des Jubiläums ein Blick zurück auf die Anfänge.
8: Ich wusste, ich werde eine Tagesschau lesen, aber dass ich die erste Frau bin und was dann alles sich daraus entwickelte, das habe ich damals gar nicht so wirklich begriffen eigentlich. Ich wollte einfach einen guten Job machen.
7: Im Juni 1976...

0: Ihre erste archivierte Ausgabe.
1: Guten Abend, meine Damen und Herren. Zunächst der Überblick über einige Themen unserer Sendung.
0: Eine Frau, die in der ARD das Weltgeschehen in die Wohnzimmer bringt, das gefällt dem damaligen Chefsprecher anfangs überhaupt nicht.
2: Er konnte sich nicht dran gewöhnen, dass eine Frau Nachrichten spricht. Eine Frau, die fängt doch an zu weinen bei den ganzen Unglücken. Oder von Politik versteht die doch überhaupt sowieso nichts.
0: Doch die gelernte Schauspielerin bewährt sich, spricht mehr als 2 Jahrzehnte die Tagesschau, wird sogar Chefsprecherin. Und bleibt bis zu ihrer letzten Ausgabe 1999 eines der prägenden Gesichter der Sendung.
2: Dass das bis heute oder jetzt heute ein wirklich meldbares Ereignis ist, Gott, das hätte ich mir nie träumen lassen.
0: Mit ihrer ersten Tagesschau vor 50 Jahren hat Dagmar Berghoff Fernsehgeschichte geschrieben und gilt bis heute als Wegbereiterin von Frauen vor der Kamera.
3: Die älteste Brücke von Paris, die Pont Neuf, eingehüllt in eine aufblasbare Höhlenlandschaft aus Stoff. Seit heute können auch Besucher diese außergewöhnliche Kunstinstallation von innen erleben. Dabei war die Eröffnung eigentlich schon Anfang des Monats geplant. Doch heftiger Wind hatte die Installation beschädigt. Seitdem wurden Tag und Nacht Risse geflickt.
4: Schon von Weitem sichtbar ein riesiger Felsen aus Stoff über der ältesten Brücke von Paris. Nun auch von innen zu besichtigen. Die rund 120 Meter lange Grotte soll ein Kunsterlebnis sein, mit Klangteppich und speziellen Gerüchen, erdacht vom Streetart-Künstler J.R. Als Hommage an Christus und Jean-Claude's Pont-Neuf-Verhüllung von 1985. Man nähert oder entfernt sich, um die Höhle zu untersuchen, zu analysieren oder auch zu kritisieren. Jeder projiziert etwas Eigenes hinein, das ist außerhalb meiner Kontrolle. Heftige Windböen hatten die Installation vor 2 Wochen schwer beschädigt und die Eröffnung verzögert. Nun ist sie für Fußgänger rund um die Uhr kostenlos begehbar. Es ist ziemlich beeindruckend, ich finde es toll. Es ist eine super hyper Pop-Mischung. Da ist bestimmt eine Message dahinter, vielleicht haben wir sie nicht gesehen. Ja, ist uns irgendwie durchgegangen. Ein Kunstwerk, das polarisiert. Bis zum 28. Juni verschönert oder verschandelt es noch die französische Hauptstadt, je nach Sichtweise.
3: Es war eines der brisantesten Spiele bei der Fußball-Weltmeisterschaft. Der erste Auftritt von Iran, ein Land also, gegen das der Gastgeber USA Krieg führt. Rund um die Partie in Los Angeles gab es Proteste von Unterstützern und Gegnern des iranischen Regimes. Vor und im Stadion zeigten Exil-Iraner die alte iranische Flagge, die bis zur Islamischen Revolution 1979 offizielle Landesflagge war. Heute gilt sie als Symbol des Widerstands gegen das Regime in Teheran.
5: Exil-Iraner demonstrieren direkt vor dem SoFi Stadium in Los Angeles. Schwingen die vorrevolutionäre Flagge. Der Weltverband FIFA hat diese im Stadion offiziell verboten. Gezeigt wird sie dennoch. Die ganze Welt soll wissen, die Nationalmannschaft repräsentiert nicht die Menschen des Iran. Sie sind kein iranisches Team, sie sind das Team des Regimes. 70.000 Zuschauer sind beim Spiel dabei, die meisten von ihnen sind Iraner. Bei der iranischen Nationalhymne sind Pfiffe zu hören, weitere politische Proteste bleiben aus. Gegen Neuseeland liegt der Iran 2-mal zurück, zeigt aber Moral. Da einige iranische Teammitglieder kein US-Visum erhalten haben, bejubeln sie die iranischen Tore im Ausweichdomizil in Tijuana, Mexiko. Trotz des 2:2 herrscht Frust.
6: Unser Analyst zum Beispiel, der mitkommen durfte, muss die Arbeit des Medienteams übernehmen. Es ist alles ein Desaster.
5: Der iranische Trainer bleibt demonstrativ sitzen nach Abpfiff. Sein Team muss nach dem Auftaktspiel sofort aus den USA ausreisen, laut den Iranern entgegen der Absprache.
6: Das ist alles ziemlich lächerlich. Wir sind das am meisten unterdrückte Team im Turnier.
5: Am Sonntag kehren die Iraner wieder zurück nach Los Angeles, spielen dann gegen Belgien.
3: Und nun die Wettervorhersage für morgen Mittwoch, den 17. Juni.
7: Morgen gewinnt das Hoch über Südwesteuropa an Raum. In der Nacht klart es nach letzten Schauern auf. Wo es vorher geregnet hat, bilden sich Nebelfelder. Am Tag im Südwesten viel Sonne, ansonsten eine Mischung aus Sonne und Wolken. Vor allem im Nordwesten regnet es gebietsweise, an den Alpen einzelne Gewitter. In der Nacht 17 bis 5 Grad, am Tag Temperaturen zwischen 17 und 29 Grad, im Südwesten bei 32 Grad der Auftakt zur Hitzewelle. Am Donnerstag viel Sonne im Norden und Osten, dazu Wolken und einzelne Schauer. Viel Sonne am Freitag, gegen Abend im Westen und Südwesten bis in die Mitte teilweise heftige Hitzegewitter. Am Samstag geht es schwül und heiß weiter. Dabei entwickeln sich im Laufe des Tages gebietsweise heftige Gewitter.
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9: Und der kommt aus dem Studio von NDR Info in Hamburg. Am Mikrofon ist Tim Krohn. Heute ist der 16. Juni. Ich wünsche Ihnen einen schönen guten Abend. Das erste Spiel bei der Fußball-WM heute, das startet um 21 Uhr. Das ist Frankreich gegen Senegal. Die Tore und auch eine erste Live-Einblendung aus New York gibt's natürlich hier bei uns im ARD-Infoabend. Beginnen wollen wir diese Sendung aber in Evian. Da sitzen ja gerade die Staats- und Regierungschefs der G7 mit ihren Partnerinnen und Partnern bei einem Gala-Abendessen beieinander. Nach einem allerdings langen Tag mit vielen Gesprächen, bilateral und auch immer wieder alle zusammen im ganz großen Kreis. Und da ging's unter anderem um eine weitere Stabilisierung im Nahen Osten. Was dabei denn nun herumgekommen ist, das habe ich vorhin unseren Korrespondenten in Evian, Georg Schwarte, gefragt. Ist dann heute ein bisschen klarer geworden, wie denn dieses von Trump angekündigte Rahmenabkommen zwischen den USA und Iran aussehen wird?
10: Nein, in Umrissen. Wir haben gehört, es handelt sich um 1,5 Seiten Text. Da kann nicht allzu viel aufgeschrieben worden sein und es geht überhaupt nicht ins Detail. Aber erstmal große Erleichterung, dass überhaupt Bewegung in die Sache kommt. Eben war hier der Bundeskanzler zu hören, der hat den Tag zusammengefasst. Der sprach von einem Tag der Hoffnung. Sie haben am Mittag zusammengesessen, haben über die Lage dort gesprochen. Der amerikanische Präsident war ja ganz überzeugt, das dauert nicht mehr lange. Die Schiffe können wieder fahren ab Freitag, eine Marinemission, auch unter deutscher Beteiligung. Naja, vielleicht braucht man die gar nicht, sagte Trump. Maut zahlt auch niemand und der Iran wird sein Atomprogramm aufgeben. Da haben hier ziemlich viele gestaunt. Manche waren skeptisch, Zweifel bleiben, denn unterschrieben ist noch nichts. Jetzt ist bekannt geworden, am Freitag wird J.D. Vance, der amerikanische Vizepräsident, in die Schweiz reisen und in Birkenstock, das ist ein Luxusresort hoch über dem Vierwaldstätter See, dann dieses Abkommen unterzeichnen und dann gilt es erst einmal, das umzusetzen. Kanzler Merz hat eben gerade gesagt, der Frieden muss auch halten. Also der Beweis, dass das alles funktioniert, der muss erst noch erbracht werden.
9: Also bei so vielen offenen Fragen und ungeklärten Dingen wie in Sachen Nahost, ich kann mir gut vorstellen, da sprechen die Europäer doch lieber über, sagen wir, greifbare, zählbare Dinge. Die Ukraine gehört sicher dazu und da hört man ja heute, dass nun auch die USA wieder ihre Russland-Sanktionen aufnehmen werden. Hat das gut geklappt heute, also Trump und Zelensky in Evian wieder an einen Tisch zu kriegen, womöglich sogar noch an einem Strang ziehend?
10: Ja, es hat schon schlechtere G7-Gipfel für den ukrainischen Präsidenten Zelensky gegeben. Das war ein guter Tag für die Ukraine hier. Neu ist, dass alle am Tisch, alle sieben, wieder die Lage, die militärische Lage, die Ausgangslage für die Ukraine einheitlich bewerten. Und zwar gut. Neu ist, dass es wieder zusammen einen Geist, einen gemeinsamen in Sachen Ukraine gibt. Erstmals wieder in den USA, die nicht so ein bisschen, sondern offenbar auch mit Nachdruck dabei sind, wenn es um Druck auf Putin und Russland geht. Ja, Sanktionen sollen verschärft werden im Bereich beispielsweise der Schattenflotte. Kanada und die Briten sind da sehr konkret geworden. Die Amerikaner haben angekündigt, möglicherweise ihre Sanktionen wieder zu verschärfen. Die waren ja gelockert worden, auch mit Blick auf die Lage in Hormuz und die Energiekrise insgesamt. Da hatten die Amerikaner die Öl- und Gassanktionen gelockert. Das könnte sich jetzt alles wieder ändern. Insofern der ukrainische Präsident Zelensky nach dem Treffen, der ist da rausgekommen und war ganz begeistert und sagte, endlich verstehen hier alle im Raum, dass Russland den Krieg nicht gewinnen wird. Und das hat eben gerade der Kanzler auch nochmal wiederholt. Er hat gesagt, Russland muss den Krieg beenden. Und mit Blick auf den amerikanischen Präsidenten fiel dann noch der Satz vom Kanzler, der habe sehr nachdenklich und aufmerksam zugehört, als es auch darum ging, wie kann man jetzt Friedensgespräche in Gang bringen. Der Kanzler immer noch vor sich, sagte auch wieder im Konjunktiv, das könnte jetzt der Moment sein, wo sich tatsächlich so ein Fenster für Diplomatie langsam öffnet.
9: Bei solchen Gipfeln mit so einem schwierigen Teilnehmer wie eben Donald Trump, da geht's ja vor allem um Symbolik, um all die kleineren, manchmal ja auch sehr privaten Gespräche, die da miteinander geführt werden. Wie ist da Ihr Eindruck bislang? Ist das aufgegangen mit dieser Wohlfühlatmosphäre von Evian-les-Bains?
10: man muss ehrlicherweise sagen, wir sind ein Stückchen weit weg. Wir gucken nicht hinter die Türen, wir sind nicht mal direkt vor Ort, sondern das Pressezentrum ist ein Stückchen entfernt in Publier untergebracht, auch aus Sicherheitsgründen. Es gab symbolische Dinge, wie beispielsweise das Geschenk des deutschen Kanzlers heute Morgen an den amerikanischen Präsidenten, das Nationaltrikot der Deutschen mit der Nummer 47, der 47. Präsident mit dem Namen Trump hinten drauf. Bislang, wenn das ein Gradmesser ist, hat es kein Vier-Augen-Gespräch gegeben, beispielsweise des deutschen Kanzlers mit dem amerikanischen Präsidenten. Darauf hatte man gehofft, das ist nicht bislang passiert. Der amerikanische Präsident hat sich mit anderen Teilnehmern hier unterhalten, auch länger unter vier Augen, nicht eben mit dem deutschen Kanzler. Aber die Türen sind zu, sie reden miteinander und erstmals wieder so eine Art Einigkeit hier bei G7. Man kann ketzerisch sagen, das war auch eine Selbsthilfegruppe, die sich hier getroffen hat mit dem Versuch, den siebten im Bunde, die Amerikaner wieder mit an Bord zu holen bei vielen Themen, auch beim Thema Ukraine. Da jedenfalls ist es gelungen. Morgen geht's dann hier am letzten Gipfeltag nochmal um die Lage der Weltwirtschaft. Die ist auch nicht erfreulich, aber da werden sie dann auch nochmal versuchen, einen gemeinsamen Nenner zu finden, auch beispielsweise im Umgang mit China. Das ist dann das Thema des letzten Gipfeltages.
9: Eindrücke vom G7-Gipfel im französischen Evian. Das war unser Korrespondent Georg Schwarte hier im ARD-Infoabend. Ja, eins hat er schon angerissen, der Georg Schwarte, das Rahmenabkommen zwischen den USA und Iran, das soll am Freitag ja nun wahrscheinlich in der Nähe von Luzern unterzeichnet werden. Der Iran allerdings betont schon jetzt, dass dafür auch sämtliche Feindseligkeiten im Libanon eingestellt werden müssten. Und genau da beginnen die Probleme. Die Hisbollah verlangt den Abzug israelischer Truppen. Für Israels Regierung allerdings kommt genau das nicht in Frage. Bettina Meyer.
11: Lange hüllte sich Israels Premier Netanyahu in Schweigen, überließ der Opposition die Bühne, die den Deal von US-Präsident Trump mit dem Iran als historische Niederlage für Israel sieht. So ist Israel an den Verhandlungen nicht beteiligt, hat keinen Einfluss darauf, ob der Iran sein Raketenprogramm weiterführt, Stellvertreter wie die Hisbollah unterstützt oder angereichertes Uran übergibt. Als sich Netanyahu nach der Ankündigung des Deals endlich zu Wort meldete, hielt er seinen Ärger über den Alleingang Trumps sichtlich im Zaum. Auf den US-Deal mit dem Iran kam Netanyahu erst auf Nachfrage zu sprechen. Ob mit oder ohne Vereinbarung, der Iran wird keine Atomwaffe haben. Das wird nicht passieren, solange ich Premierminister bin. Der Kampf ist nicht vorbei. Wir müssen achtsam bleiben und uns so lange wie nötig verteidigen. Netanyahu braucht ein Bedrohungsszenario, damit er sich als Schutzpatron präsentieren kann, sagen Wahlbeobachter in Israel. Der Wahlkampf in Israel ist voll im Gange. Der Deal von Donald Trump mit dem Iran die erste große Zerreißprobe für Netanyahu. Und so machte er aus der Rede zum Deal Trumps mit dem Iran eine Wahlkampfrede. Erwähnt erst gar nicht, dass er als Premier übergangen wurde, Israel nicht mit am Verhandlungstisch sitzt. Netanyahus stärkster Wahlgegner Naftali Bennett antwortete beim israelischen Sender Reshet Bet. Netanyahu sagt etwas Schreckliches. Er behauptet, solange er Premierminister ist, wird der Iran keine Atomwaffen besitzen. Mit anderen Worten, in dem Moment, in dem er nicht mehr Premier ist, sagt er uns, dass Israel vernichtet wird. Die Aussage, dass Israel ohne ihn nicht bestehen wird, ist eine furchtbare Behauptung. Das ist zuallererst eine Lüge. Im gegnerischen Wahlkampflager sorgt nun vor allem für Aufregung, dass die USA die Kämpfe Israels mit der Iran-gestützten Hisbollah an eine Waffenruhe mit dem Iran knüpfen wollen. Das gefährde parallele Friedensverhandlungen zwischen Israel und der libanesischen Regierung, warnen auch Sicherheitsexperten. Ein Truppenrückzug der israelischen Armee, diktiert von Donald Trump, über den Kopf Israels hinweg, könnte Netanyahu die Wahl kosten. Auch deshalb ist das die rote Linie für den Premier. Wir haben Sicherheitszonen rund um den Staat Israel geschaffen, in Gaza, im Libanon, in Syrien. Ich sage es deutlich, wir werden so lange in den Sicherheitszonen bleiben, solange es nötig ist, um unser Land zu schützen.
9: Soweit also Benjamin Netanyahu. Sie hören den ARD-Infoabend. In Brunsbüttel an der Elbmündung, da hat heute Morgen ein Schiff mit radioaktivem Müll angelegt. An Bord waren 7 Castor-Behälter aus der britischen Aufarbeitungsanlage in Sellafield, die jetzt umgeladen und nach Brockdorf weiter transportiert werden. Der Transport war übrigens der letzte aus Sellafield. Proteste gab es bei der Ankunft in Brunsbüttel erstaunlicherweise keine. Warum? Das hat uns unsere Reporterin Vinetta Richter vorhin erklärt.
12: Das liegt, glaube ich, daran, dass die Polizei eine falsche Fährte gelegt hat. Die haben nämlich ganz clever ein Schiff losgeschickt, ein Polizeischiff. Das ist von Helgoland Richtung Brunsbüttel geschippert. Und die Aktivisten, die das auch beobachtet haben, man kann ja die Schiffe sehen auf Schiffskarten, auf Radaren, haben dann gedacht, dass dieses Schiff, das ist ja langsam unterwegs, das wird dann wahrscheinlich erst im Laufe des Dienstags irgendwann in Brunsbüttel ankommen. Aber das war eben nicht das Schiff, auf dem die Kastoren sind. Und dieses Schiff mit den Kastoren drauf ist heute früh schon angekommen. Und dadurch kann ich mir gut vorstellen, dass die Protester eben gedacht haben, das kommt erst später, und dann war es eben doch schon da und dann konnten sie eben nicht so schnell einen Protest organisieren. Das Schiff ist jetzt schon hier. Die Castor-Behälter werden jetzt auf so spezielle LKWs verladen. Die werden dann morgen wahrscheinlich in das Zwischenlager gebracht. Das Zwischenlager ist das stillgelegte Kernkraftwerk in Brockdorf. Das ist nur so etwa 15 Kilometer weit weg. Es wird wahrscheinlich ziemlich lang dauern, bis diese Castoren dann in Brockdorf ankommen. Da gibt es einen Geleitschutz von der Polizei davor, auch dahinter. Die genaue Route und auch der genaue Verlauf sind immer noch geheim. Das wissen wir auch vom NDR nicht. Das wissen auch die Aktivisten nicht. Die haben diese Geheimniskrämerei als Zeichen genommen, dass die Transporter als gefährlich und auch als ein potenzielles terroristisches Ziel eingeschätzt werden. Das meint zumindest Kerstin Rudeck vom Bündnis Castor Stoppen.
9: Es ist 8:55.
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9: Da geht's jetzt um Frankreich. Frankreich war ja Weltmeister 2018 und wurde 4 Jahre später Vize-Weltmeister. Ein Top-Team durch und durch. Aber Lars Pegelow, ich glaube, so ganz überzeugt können die Franzosen vor ihrem WM-Auftakt heute nicht sein.
6: Nein, das können die Franzosen nicht sein und das liegt am heutigen Gegner. Frankreich spielt nämlich gleich um 21 Uhr gegen den Senegal, eine der besten Mannschaften aus Afrika. Und Frankreich, Felix Mansel, hat eben auch seine sportliche Geschichte mit dem Senegal.
13: Absturz, Bruchlandung. Der aktuelle Weltmeister stolpert gleich im Eröffnungsspiel 2002 gegen Senegal.
14: They've got two striding up in the center here. Oh, and Boubacar is there. And Senegal has scored the first goal of the 2002 World Cup.
13: Der Paukenschlag gleich in der ersten Partie. Der Senegal in der Weltrangliste auf Platz 42 schlägt den hochfavorisierten Weltmeister um dessen Superstars Thuram Desai, Djorka F und Henri. Im Tor des Senegal steht damals Toni Silva. Heute ist er der Torwarttrainer der senegalesischen Nationalmannschaft.
15: Ich erinnere mich noch, wie angespannt wir damals waren. Niemand hat ein Wort gesagt. Alle haben sich auf die eine Aufgabe konzentriert. Diese Aufgabe wollten wir erledigen. Der Trainer hatte die richtigen Worte für uns, um uns zu berühren. Nicht nur als Spieler, sondern auch als Menschen.
13: An diesem Tag unberührt bleibt Zinedine Zidane. Er fehlt verletzt und das schmerzt die Franzosen.
14: The 2002 World Cup starts with a stunning result. Senegal have beaten the world champions.
13: Frankreich scheidet 2 Spiele später, ohne ein einziges Tor geschossen zu haben, nach der Gruppenphase aus dem Turnier sang- und klanglos aus. Der Senegal ist damals für die Equipe Tricolore wie ein Fiebertraum. Jean-Philippe Mateta ist zu diesem Zeitpunkt 4 Jahre alt. Heute stürmt er für Frankreich.
15: Wir werden alles geben, um dieses Spiel zu gewinnen. Was 2002 angeht, da waren wir nicht dabei. Wir sind eine neue Generation und hoffen, dass wir dieses Mal gewinnen.
13: Senegal kommt diesmal nicht als krasser Außenseiter. Die Mannschaft ist gespickt mit Topstars. Vorneweg ihr Anführer Sadio Mané. Frankreich ist gewarnt. Frankreich hat Respekt, gesteht Jean-Philippe Mateta.
15: Dieses Senegal-Frankreich-Spiel wird verrückt werden. Möge das bessere Team gewinnen.
13: Vielleicht kommt's ja zur Revanche.
6: Ab 21 Uhr werden wir es dann wissen und das ganze Spiel können Sie hören in unserem Audio-Livestream auf sportschau.de. Und wir kommen vom Fußball in den USA, in Kanada und in Mexiko zum Tennis nach Deutschland. 9 Tage nach seinem großen Sieg bei den French Open in Paris hat Alexander Zverev nämlich aufgeschlagen in der ersten Runde des Rasenturniers in Halle-Westfalen. Anke Feller.
16: Alexander Zverev hat mit Mühe die zweite Runde beim ATP-Turnier in Halle erreicht. In seinem ersten Einzelmatch nach seinem Sieg bei den French Open besiegte er den Tschechen Vít Kopčiva in der ersten Runde mit 6:3, 4:6 und 6:2, hatte aber Probleme mit dem Umstieg auf Rasen. Im Achtelfinale kommt es nun zu einem deutschen Duell. Zverev trifft auf Jannik Hanfmann, der überraschend den Brasilianer João Fonseca souverän mit 6:2 und 6:2 besiegte. Zverev hatte bereits am Montag an der Seite seines guten Freundes Marcello Melo im Doppel einen erfolgreichen Einstand ins Turnier gefeiert. Für den 29-Jährigen ist Halle die Generalprobe für das Rasenturnier in Wimbledon.
6: Und da ist Alexander Zverev hier am vergangenen Jahr in der ersten Runde schon ausgeschieden und das soll nun dieses Jahr alles besser laufen.
9: Vielen Dank, Lars Pegelow mit dem Sport. Wie gesagt, das Spiel Frankreich-Senegal, das gibt's nachher, zumindest mit allen Toren bei uns hier im ARD-Infoabend.
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17: Um 20.30 Uhr mit Gisela Former. Die G7-Staaten haben sich auf ihrem Gipfeltreffen in Evian darauf verständigt, den Druck auf Russland zu verstärken, seinen Angriffskrieg gegen die Ukraine zu beenden. Bundeskanzler Merz sagte anschließend, auch US-Präsident Trump sei bereit, die Sanktionen gegen Russland wieder zu verschärfen.
18: Wir haben ihm erläutert, was die Europäische Union in den nächsten Tagen tun wird, ja noch in dieser Woche. Und ich habe ihn sehr kooperativ gesehen. Und ich habe ihn auch sehr aufmerksam zuhören sehen. Und insofern noch einmal, es gibt mir einen gewissen Grad des Optimismus, dass wir hier als Europäer und als Amerikaner zusammen jetzt alles unternehmen, gemeinsam, um den Krieg zu beenden. Aber er ist noch nicht zu Ende und bevor er nicht zu Ende ist, gibt es keinen Grund, zufrieden zu sein.
17: Bundeskanzler Merz. Verteidigungsminister Pistorius will die Bundeswehr für die Abwehr von Drohnen besser ausstatten. Das hat der SPD-Politiker bei einem Besuch der Luftwaffe in Schortens in Niedersachsen deutlich gemacht. Von dort Frank Jakobs.
19: Wir starten in diesen Tagen einen Aktionsplan Drohnen, so Verteidigungsminister Pistorius bei seinem Besuch auf dem Flieger Horst Objefer im Kreis Friesland. Bis zum Ende des Jahrzehnts sollen rund 16 Milliarden Euro in diesem Bereich investiert werden. Für Drohnen, die feindliche Drohnen aufspüren und abwehren können zum Beispiel, und weitere Ausrüstung wie Störsender und Radarsysteme. In Schortens ist ein sogenanntes schnelles Reaktionselement zur Abwehr von Drohnen stationiert. Dort wurde das Objektschutzregiment als erstes im April 2025 mit so einer Einheit ausgestattet und darin ausgebildet.
17: Die Zollvereinbarung zwischen der EU und den USA kann wie vorgesehen umgesetzt werden. Das Europaparlament hat die Pläne gebilligt. Damit hat das Zollabkommen die letzte politische Hürde genommen. Vorgesehen ist, dass mehrere Jahre lang europäische Zölle auf verschiedene US-Produkte wie Autos oder Maschinen abgeschafft werden. Für die meisten EU-Güter, die in die USA kommen, soll dagegen ein Satz von 15% gelten. Im Fall des Polizisten, der in Göttingen angeschossen wurde, hat sich der Tatverdächtige bei der Polizei gemeldet. Der 16-Jährige habe sich am frühen Abend in Begleitung eines Rechtsanwalts gestellt, teilte die Polizei mit. Der Jugendliche werde dringend verdächtigt, bei einer Auseinandersetzung am Samstagabend mehrere Schüsse abgegeben zu haben. Dabei war ein Polizist schwer verletzt worden. Er kam auf die Intensivstation. Nach dem 16-Jährigen wurde europaweit gefahndet. Und das Wetter in Deutschland. In der Nacht oft trocken, vereinzelt noch Schauer oder Gewitter, Tiefstwerte 18 bis 7 Grad. Morgen gebietsweise freundlich, aber zum Teil auch dichtere Wolken, Regen und selten Gewitter bei Höchstwerten von 18 bis 32 Grad. Am Donnerstag heiter, im Nordosten und in den Bergen Schauer oder Gewitter. Die Temperaturen erreichen 20 bis 36 Grad. Das waren die Nachrichten.
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9: Neue Gefahren erfordern neue Abwehrmethoden und über die wollen wir jetzt sprechen hier im ARD-Infoabend. Bundesinnenminister Alexander Dobrindt, der hat heute ein Bund-Länder-Abwehrzentrum gegen hybride Gefahren eröffnet. Die Experten aus den Reihen der Sicherheitskräfte, der Polizei, des Verfassungsschutzes und des Bundesamts für Sicherheit in der Informationstechnik, die werden dort, in diesem neuen Abwehrzentrum, wie man so schön sagt, gebündelt. Aber wer dabei den Hut auf hat, das ist noch nicht so ganz geklärt. Oliver Neuroth.
20: Zu so einer feierlichen Geburtsstunde gehört natürlich dann auch...
0: Alexander Dobrindt nimmt höchstpersönlich einen Schraubendreher in die Hand, um für die Kameras das Schild des neuen Abwehrzentrums am Gebäude des Bundesamts für Verfassungsschutz in Berlin anzubringen.
20: Wer sich auskennt, weiß, dass man das über Kreuz macht.
0: Was die Fernsehbilder nicht transportieren, das Schild hing schon vorher am Eingang. Das Nachziehen der Schrauben war also nur Show. Dobrindt will sich als Macher inszenieren, als der Politiker, der anpackt, um die Sicherheit in Deutschland wirklich zu verbessern. Gerade hybride Bedrohungen haben seit Beginn des russischen Angriffskriegs auf die Ukraine zugenommen. Etwa Cyberattacken, Angriffe auf Stromleitungen oder Desinformationskampagnen. Dahinter stecken oft ausländische Geheimdienste.
21: Es geht natürlich darum, mit hybriden Angriffen die Bevölkerung zu verunsichern, den demokratischen Diskurs zu vergiften, Polarisierung zu fördern. Es geht schlichtweg darum, unser Land zu destabilisieren.
0: Das Problem bisher, es ist nicht klar, welche Sicherheitsbehörde sich um hybride Attacken primär kümmern muss, weil diese Angriffe ebenso unterschiedlich sind. Das neue Abwehrzentrum ist keine neue Behörde, eher eine Plattform, die die Erkenntnisse bestehender Sicherheitsorgane bündelt. Hier laufen nun unter anderem Informationen von Landes- und Bundespolizeien zusammen, vom Verfassungsschutz, den Landeskriminalämtern, der Bundeswehr und des Zolls.
21: Hybride Angriffe sind perfide Angriffe. Sie sind nicht immer gleich zu erkennen. Deswegen ist es so wichtig, dass wir frühe Anzeichen schon identifizieren, Lagebilder erstellen, Analysen anstellen und Aktionen planen.
0: 5 Arbeitsgruppen sitzen im neuen Abwehrzentrum und kümmern sich um die Teilbereiche von hybriden Gefahren. Sie sammeln und bewerten alle relevanten Informationen und vernetzen sich auch mit der Wirtschaft. Denn oft sind es Unternehmen, die beispielsweise von Cyberangriffen betroffen sind. Verfassungsschutzpräsident Sinan Seelen sieht in hybriden Attacken eine Art Kriegsführung der Zukunft.
22: Hybride Angriffe sind keine vorübergehende Gefahr. Sie sind das Mittel der Wahl in internationalen Konflikten unserer Gegenwart, weit im Vorfeld klassischer bewaffneter Konflikte. Und wir werden langfristig mit dieser Gefahr konfrontiert bleiben.
0: Doch das Abwehrzentrum hybrider Gefahren hat nicht nur Unterstützer. Generalbundesanwalt Jens Rommel weist darauf hin, dass Deutschland schon mehrere spezielle Zentren für Gefahrenabwehr hat und spricht von möglichen Reibungsverlusten. Für den grünen Innenpolitiker Konstantin von Notz ist das Konzept des Abwehrzentrums nicht zu Ende gedacht. Er kritisiert im Mittagsmagazin von ARD und ZDF:
23: Eine Schnittstelle löst noch keine Zuständigkeitsfrage. Und am Ende ist eben auch wichtig bei Sicherheitsfragen, wer hat den Hut auf, wer trägt die Verantwortung. Diese Probleme hat Alexander Dobrindt noch nicht geklärt.
0: Der Digitalverband Bitkom lobt das neue Abwehrzentrum. Es komme genau zur richtigen Zeit. 80% der deutschen Unternehmen erwarten laut Bitkom bei der Abwehr hybrider Gefahren mehr Informationen von staatlicher Seite. Nur 22% fühlen sich ausreichend informiert. Die Hoffnung des Digitalverbandes, diese Lücke muss das neue Zentrum schließen.
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9: Die Rüstungsindustrie boomt. Das ist nichts Neues und das zeigt sich auch jetzt wieder auf der wichtigen Militärmesse Eurosatory bei Paris. Nach dem krachenden Scheitern des deutsch-französischen Kampfjet-Projekts FCAS sind wichtige Player wie KNDS, Daimler Truck oder Renk nun darum bemüht, sich möglichst offen für europäische Kooperationen zu zeigen. Aber auch beim deutsch-französischen Panzerprojekt ist die Zukunft eher ungewiss. Eindrücke vom internationalen Branchentreff mit Kai Rienecke.
24: Nieder mit dem Kapitalismus, Krieg dem Krieg, schallt es aus einem Megafon den Besuchern der Rüstungsmesse Eurosatory entgegen. Es ist nur ein kleines Grüppchen von Demonstranten, das sich zwischen den riesigen Ausstellungshallen des Expo-Geländes in Villepinte im Norden von Paris eingefunden hat. Und es bleibt eine Randnotiz einer der weltweit größten Militärmessen, die im Zeichen des internationalen Rüstungsbooms steht. Zwischen Panzern, Artilleriegeschützen und Drohnen bewegen sich Geschäftsleute und uniformierte Militärvertreter und lassen sich die ausgestellten Modelle erklären. Johannes Schuck ist Key Account Manager des Getriebebauers Renk aus Augsburg.
25: Sie sehen hier ein schweres, unbemanntes Fahrzeug, Heavy Unmanned Ground Vehicle, also Heavy UGV, wie es im Volksmund, würde ich fast sagen, genannt wird.
24: Englische Abkürzungen für Eingeweihte hagelt es überall. Wichtig, Das deutsche Getriebe steckt bei diesem Modell in einem gepanzerten Fahrzeug des finnischen Konzerns Patria. Das ist nur ein Beispiel für die unzähligen europäischen Kooperationen, die auf der Pariser Messe anzutreffen sind. Daimler Truck ist mit 8 Fahrzeugplattformen vor Ort. Eine davon wurde zusammen mit dem französischen Hersteller für Militärfahrzeuge Arquus entwickelt, der früheren Lkw-Verteidigungssparte von Renault. Dennis Kinzelmann, Chef der neuen Konzerntochter Daimler Truck Defense.
1: Die französische Armee hat uns zusammen mit dem Partner Arquus klar das Vertrauen ausgesprochen, dass wir zukünftig bis zu 7000 LKWs liefern werden. Und es ist ein sehr positives Beispiel für die europäische Zusammenarbeit und im Spezifischen auch die deutsch-französische Zusammenarbeit.
24: Die Kooperation zwischen Paris und Berlin hat gerade einen schweren Schlag hinnehmen müssen. Das seit 9 Jahren verfolgte Prestigeprojekt eines deutsch-französischen Kampfflugzeugs mit dem englischen Kürzel FCAS wurde nach monatelangen Querelen zwischen den Industriepartnern Dassault und Airbus eingestellt. Immer wieder gibt es Gerüchte, dem gemeinsamen Projekt eines Kampfpanzers der neuesten Generation könne das gleiche Schicksal wie dem Kampfjet-Projekt FCAS widerfahren, obwohl extra der deutsch-französische Panzerkonzern KNDS gegründet wurde. Florian Hohenwarter ist Chef von KNDS Deutschland und auch in Paris vor Ort.
2: Wir sind nicht wirklich beeinflusst von dem Thema, was bei FCAS passiert. Ich glaube, weil das Setup, was wir gewählt haben, ist ein, ich nenne es immer, das ist der Partnership Approach. Das heißt, wir sagen, wir sind ein deutsch-französischer Konzern und wir bedienen im ersten Schritt mal unsere Kernkunden, das ist Deutschland und Frankreich.
24: Der gemeinsame deutsch-französische Kampfpanzer sollte eigentlich schon 2035 kommen und den Leopard der Bundeswehr sowie die Leclerc-Panzer der französischen Armee ersetzen. Nun verschiebt sich das gemeinsame Modell aber in die 2040er Jahre. Stattdessen werden nationale Brückenlösungen präsentiert. In Paris stellte der Konzern KNDS eine Kombination aus Leopard-Wanne und französischem Turm und Kanone vor, das zumindest die Leclerc-Panzer in 12 Jahren ablösen soll. KNDS-Gesamtchef Jean-Paul Allary glaubt weiter fest an das gemeinsame Panzerprojekt. Auch in seinem deutsch-französischen Konzern sei es wichtig, immer ein gemeinsames Ziel zu haben. Dann sind wir unschlagbar. Niemand anders hat die Kapazität, die Schlagkraft einer solchen Diversität. Das Schwierigste ist dann jedoch, dieses System zum Funktionieren zu bringen. Aber das ist mein Job.
9: Kai Rienecker war das in Paris. Wer auf dem Land wohnt, der kennt das Problem vielleicht. Das ist, sagen wir mal, keine Milch mehr im Kühlschrank. Aber der nächste Supermarkt ist eine am Ende doch viel zu lange Autofahrt entfernt. Da wären ja rein theoretisch die guten alten Dorfläden gleich nebenan. Eine praktische Ergänzung. Die allerdings rechnen sich oft nicht, weil wir, also die Kunden, ja die großen Einkäufe dann eben doch eher in den großen Supermärkten erledigen. Wie kann es also gelingen, trotzdem so einen Dorfladen am Leben zu halten? Valentin Beige war für uns in Franken unterwegs.
3: Ein Vormittag im Rettstallädchen in Rettstadt im Landkreis Main-Spessart. Manuela Rotenhöfer steht hier im Dorfladen hinter der Theke, verkauft Wurst, Brötchen, kassiert.
4: Es ist was ganz anderes hier auf dem Land, sag ich mal, wie in der Stadt, wo keiner den anderen kennt. Und das macht es hier einfach auch aus. Die Kunden kommen hier gern her, weil sie einfach auch die Verkäuferinnen kennen. Es sind ja 80% der Mitarbeiter eigentlich von Rettstadt hier. Und da kennt einfach jeder jeden.
3: Die Menschen hier hinter dem Tresen, sie sind Teil des Erfolgsmodells. Aber Betreiber Peter Feldbauer hat noch andere Ideen, warum sein Dorfladen von Anfang an schwarze Zahlen schreibt und geht zielstrebig zu einem Holzregal neben dem Eingang. Gegenüber liegt frisches Gemüse.
5: Wir haben uns gerade zum Anfang des Dorfladens gedacht, wo können wir uns unterscheiden und haben da unsere Eigenmarke entwickelt, die nennt sich Retschter Bock. Und es macht mittlerweile einen sehr großen Umsatzanteil vom Gesamtumsatz aus.
3: Verpackungen von Bier, Likör oder Gummibärchen zum Beispiel tragen den kleinen braunen Retschter Bock. Alles Ideen, die bei Kundinnen und Kunden gut ankommen.
7: Dass das Sortiment eigentlich recht gut ist, dass man auch mal hinten draußen einen Kaffee trinken kann.
26: Naja, hier sieht man nette Leute, die man kennt hinter der Theke. Man wird begrüßt mit Namen, man fühlt sich immer wohl.
27: Ja, ich bin ja aus dem Ort und unterstütze natürlich gern die Läden im eigenen Ort. Und ich bekomme ja alles, was ich brauche. Gerade durch das Kaffee natürlich trifft man sich natürlich.
3: Nahversorgung auf dem Dorf. Dafür gibt es in Bayern rund 250 Dorfläden, heißt es vom Bundesverband der Bürger- und Dorfläden e.V. Die Tendenz in Bayern leicht sinkend. Unter anderem, weil reine Automaten-Dorfläden nicht so gut angenommen werden wie gedacht. Weil manchen Kunden das Personal fehlt. So ist es auch im kleinen Supermarkt von Leonard König. Der kleine Dorfladen ist in Donnersdorf im Landkreis Schweinfurt. Seit 3 Jahren gibt es den Supermarkt nun. In der Zeit hat der heute 25-Jährige viel Lehrgeld bezahlt.
6: Mit dem Wissen von heute würde ich den Laden nicht mehr aufmachen. Muss ich so ehrlich sein. Mich hat es viel Zeit gekostet, viel Energie. Ich habe schlaflose Nächte gehabt und das ist nichts, was ich nochmal machen möchte. Also ich mache das weiter, weil ich angefangen habe, weil ich drinstecke, den Leuten auch ein Versprechen gegeben habe und das halten möchte.
3: Anders als in Rettstadt müssen die Kundinnen und Kunden hier ihre Ware aber selbst scannen. Mitarbeiterin Nadine Driesel beobachtet tatsächlich, dass ältere Menschen lieber kommen, wenn vormittags Personal im Laden ist.
10: Es ist einfach, wenn dann was mit der Kasse nicht funktioniert oder wenn sie sich einfach nicht so gut auskennen, dann sind sie schon froh. Es kommen aber auch einfach die Leute, um mal kurz zu erzählen, ey, habt ihr das schon vom Dorf mitgekriegt?
3: Leonard König hat noch einen weiteren kleinen Dorfladen aufgemacht mit Menschen, die dort arbeiten.

0: Dienstagabend, es ist 8:45.
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0: Mit einer ständigen, einer permanenten Terrorgefahr kennen sich die Menschen im Norden Israels nur allzu gut aus. Immer wieder gibt es Angriffe der Hisbollah aus dem Libanon. Das ist auch jetzt, wo die israelische Armee den Süden des Libanon besetzt hält, kaum besser. So etwas wie Alltag ist auf beiden Seiten der Grenze eigentlich kaum denkbar. Immerhin durften jetzt Schulen und Kindergärten in Nordisrael wieder öffnen. Schutzraum und Spielecke liegen ganz dicht beieinander. Björn Dahke berichtet.
2: Der Kindergarten im Kibbutz Hagoshrim im Norden Israels. Erzieher Ran Zeevi und seine beiden Kolleginnen betreuen 17 Kinder. Nicht einfach in diesen Tagen. Was ist dort unten? Der Bunker. Und wann gehen wir in den Bunker? Bei Alarm. Im Entengang gehen die 2- bis 4-Jährigen zur Treppe und dann Stufe um Stufe herunter in dieser Übung. Regelmäßig gibt es hier in der Nähe der libanesischen Grenze Alarm durch Raketen und Drohnen der Hisbollah. Offizielle Feuerpause hin oder her. Bis vor ein paar Wochen waren sie fast jeden Tag hier unten. Der 3-jährige Pelek hat sich schon daran gewöhnt. Wenn es Boom macht, habe ich Angst. Dann laufe ich schnell zum Bunker. Unten im Kindergartenbunker warten die Lieblingsspielzeuge, Stofftiere und eine Matratze zum Herumspringen. Für die Kinder fast wie ein Spiel, wie Erzieher Ran Zeevi erklärt. Dieses Spiel hilft ihnen sehr dabei, die Realität zu verarbeiten und durch das Spielen zu erleben, wie es ist, mit ihrer Mutter in den Schutzraum zu gehen. Genau so begreifen Kinder das Leben, durchs Spielen. Zeevi und seine beiden Kolleginnen versuchen, Ruhe und Stabilität auszustrahlen. Feste Abläufe seien wichtig. Doch die Unsicherheit macht ihnen zu schaffen. Trotz offizieller Feuerpause gab es zuletzt immer wieder gegenseitige Angriffe. Auf politische Absichtserklärungen vertraut hier kaum noch jemand. Die Eltern, das Personal, die gesamte Gemeinschaft sind emotional erschöpft von diesem Spiel. Waffenstillstand, doch kein Waffenstillstand, hin und her. Ortswechsel. Von ihrer Dachterrasse kann Michal Khadizagi auf die umliegenden Gebirgszüge schauen. Die junge Mutter hat ihren 2-monatigen Sohn auf dem Arm. Am Geländer wehen israelische Flaggen im Wind. Ich bin überzeugte Zionistin und will unsere Grenze hier schützen. Aber es ist emotional sehr, sehr, sehr schwer, wenn man Kinder hat. Und auch wenn man eine Führung hat, die den Norden nicht besonders ernst nimmt. Solche Aussagen sind häufiger zu hören im Norden Israels. Die Menschen sind enttäuscht von ihrer Regierung. Viele fordern ein härteres militärisches Vorgehen gegen die Hisbollah. Einige wenige wünschen sich eine diplomatische Lösung, damit sie in Ruhe leben können. Michal Khadizagi sagt, ihre Kinder sind angespannt. Jedes Geräusch wecke sie auf. Kampfjets, Hubschrauber, Raketen. Und dazu viele Fragen. Mama, aber es sollten doch keine Raketen mehr kommen. Oder mein 5-Jähriger fragt, ob der Krieg im nächsten Winter aufhören wird. Sagis Stimme bricht. Ihr kommen Tränen. Zurück im Kindergarten. Anders als unten im Bunker gibt es hier oben Tageslicht, Möglichkeiten zum Rückzug. Ran Zeevis Großeltern haben den Kibbutz 1948 mitgegründet. Woanders leben kommt für den Erzieher nicht in Frage, trotz aller Einschränkungen. Ich werde mich von nichts unterkriegen lassen. Zeevi schaut zur Seite, verdrückt sich die Tränen. Die Menschen im Norden Israels sind erschöpft. Doch die Kinder im Kibbutz Hagoshrim sollen davon möglichst wenig mitbekommen.
0: 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Bundespräsident Frank-Walter Steinmeier, der ist wieder mal unterwegs, und zwar in Asien, in Indonesien, den Philippinen und auch Usbekistan. Mit Urlaub oder so hat das alles wenig zu tun, denn Steinmeier ist auf Werbetour, versucht Fachkräfte für die Bundesrepublik zu gewinnen, also Pflegekräfte, aber auch Spezialistinnen und Spezialisten aus vielen anderen Branchen, die wir hier in Deutschland ja so dringend brauchen. Problem bei der Sache ist, Deutschland ist eben nicht für alle die erste Wahl. Die schwierige Sprache ist natürlich ein Grund, aber nicht der einzige. Evi Seibert.
3: In der Fachhochschule für Gesundheitsberufe in Jakarta läuft ein Video, eine deutsche Vorortszene. Zwei Nachbarn rufen sich über die Gartenhecke typisch deutsche Begriffe zu. Typisch deutsch ist auch, erklärt der Lehrer, dass manche bei ausländisch aussehenden Menschen davon ausgehen, dass die Sprache nicht verstehen.
4: Der Nachbar denkt, sie können dann kein Deutsch sprechen.
3: In seinem Integrationskurs geht es gerade um Klischees und Vorurteile. Das gilt übrigens für beide Seiten. Seine Schülerinnen freuen sich in Deutschland auf Tugenden, die sie spätestens beim Zugfahren wohl vergeblich suchen werden.
5: Pünktlichkeit und die gute Organisation.
6: Ich denke, alle vor uns möchten nach Deutschland gehen, zu arbeiten.
3: Wer nach Deutschland zum Arbeiten gehen will, sollte gut vorbereitet sein. Bundesminister und zurzeit auch der Bundespräsident werben in Asien zwar ständig um Fachkräfte. Die deutsche Wirklichkeit ist dann nicht ganz einfach. Das weiß Thomas Avizus aus der Wirtschaftsdelegation, die gerade mit dem Bundespräsidenten unterwegs ist. Seine Firma Hanseatic Connect sucht vor Ort in Asien geeignete Bewerber, bietet Sprach- und Integrationskurse an und hält den Kontakt zum zukünftigen Arbeitgeber. Oft ist es anstrengend, bei der Botschaft überhaupt ein Visum zu bekommen. In Deutschland geht die Betreuung dann weiter. Wohnungssuche, Arbeitserlaubnis, Behördengänge. Manchmal gehören auch ganz banale Dinge dazu.
7: Wir geben unseren Leuten, wenn sie im Winter anreisen, dann kriegen sie von uns eine entsprechende Jacke mit auf den Weg. In Indonesien weiß man nicht so richtig, wie sich minus 5 Grad anfühlen.
3: Und das ist dann nur das kühle Wetter. Ein kühler Empfang in der deutschen Gesellschaft kann für die ausländischen Fachkräfte sehr frustrierend sein, nachdem sie die ganze Mühe mit Deutschlernen und Fachausbildung hinter sich haben. Fritz Audebert kümmert sich mit seiner Firma IC Unit ebenfalls um internationale Experten. Seine Erfahrung? Das Einleben in Deutschland gelingt leichter, wenn schon andere aus dem eigenen Land vor Ort sind, wenn man auf Landsleute trifft. Hilfreich ist auch, wenn sich die Neuankömmlinge direkt im neuen Heimatort engagieren, zum Beispiel in Vereinen oder im Ehrenamt.
8: Die Feuerwehr ist froh, wenn sie Leute hat, die mitarbeiten. Und auf der anderen Seite der Indonesier, der Filipino, gleich wo die herkommen, fühlt sich dann sofort wohl.
3: Beide Experten nicken auf die Frage, ob Rassismus eine Rolle spielt. Mehr als vor 10 Jahren, sagen sie. Deutschland ist auf ausländische Fachkräfte angewiesen, wenn es seinen Wohlstand und seine Wirtschaftskraft erhalten will. Ob Deutschland dazu bereit ist, sehen die beiden Experten im Tross des Bundespräsidenten gerade skeptisch.
7: Salopp gesagt, wir brauchen sie dringender, denn die jungen Leute haben Optionen. Und Deutschland ist bei Weitem nicht die einzige und vielleicht auch nicht die beste. Das müssen wir uns bewusst werden. Also da muss sich was tun in unserer Gesellschaft. Am Ende brauchen wir die Leute und wir können froh sein, dass wir sie finden.
3: Mehr als jede 10. gut ausgebildete Fachkraft aus dem Ausland, sagt er, verlässt Deutschland vorzeitig, weil sie sich nicht wirklich willkommen fühlt.
0: Heute ist Dienstag, der 16. Juni.
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0: Und in dem geht's heute um Boris Jelzin, russischer Präsident. Heute, vor 30 Jahren, lag der Amtsinhaber auf dem Weg zu seiner Wiederwahl nach dem ersten Wahlgang knapp vorn. Ariane Hoffmann erinnert an Putins Vorgänger.
9: Der Zustand der Sowjetunion und ihrer Gesellschaft lässt sich leicht in einen Satz fassen. So können wir nicht weitermachen.
10: Erkennt schon Mitte der 1980er Jahre KPdSU-Generalsekretär Michail Gorbatschow. Seine Lösung: Glasnost und Perestroika. Anfangs an seiner Seite Boris Jelzin. Als Putschisten Gorbatschow 1991 absetzen wollen, ist es Jelzin, der Stärke beweist. Er steigt auf einen Panzer und ruft das Volk zum Widerstand auf.
11: Ich rufe auf, alle Bürger für die Demokratie über die reaktionären Kräfte, so schreien wir Ura.
10: Der Putsch misslingt, Gorbatschow tritt bald zurück. Jelzin ist zu diesem Zeitpunkt der erste demokratisch gewählte Präsident Russlands. Er verspricht dem Volk schnellen Wohlstand und Demokratie. Gleichzeitig bricht ein Raubtierkapitalismus aus. Oligarchen übernehmen Teile der Wirtschaft. Das Volk verliert Arbeit und Unterkunft. Viele können sich kaum noch Lebensmittel leisten. Der Präsident flüchtet sich in den Alkohol. Bei öffentlichen Auftritten schwankt er, redet wirr.
12: Gestern hat sich Bill Clinton erlaubt, Druck auf Russland auszuüben. Offensichtlich hat er vergessen, dass Russland über ein vollständiges Arsenal an Atomwaffen verfügt.
10: 1996 1996 stellt sich Jelzin zur Wiederwahl. Die schwerreichen Oligarchen profitieren von Jelzins Schwäche, also nutzen sie ihre Medienmacht, um ihn im Amt zu halten.
13: Ich schwöre, die Rechte und Freiheiten der Menschen und Bürger zu achten und zu schützen.
10: Das gelingt dem schwer alkohol- und Herzkranken in seiner zweiten Amtszeit nicht mehr, die er in einer Stichwahl gewinnt, der erste Wahlgang am 16. Juni 1996.
0: Das war heute vor 30 Jahren, der Stichtag von Ariane Hoffmann.
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0: Chaos im Kopf, zu viele Eindrücke auf einmal, viele Gedanken und schnell abgelenkt. So wird ja immer wieder ADHS beschrieben. Für Betroffene kann das ziemlich anstrengend sein. Gleichzeitig erzählen aber auch Künstlerinnen und Künstler, dass ihr anderes Denken auch mit Kreativität zu tun hat. Mike Fischer ist mal der Frage nachgegangen, ob ADHS kreativer macht.
14: Es ist so schwer zu beschreiben, wie sich ADHS anfühlt. Wie so ein Road-Movie, auf dem immer wieder neue Sachen passieren.
15: Arlie Neumann, Schauspielerin, Sängerin und Songschreiberin mit ADHS. Ihre Musik lässt sich auf keinen Stil festlegen. Indie-Pop, Funk, Chanson. Arlie Neumann springt zwischen den Genres, komponiert Texte und Musik selbst. Immer persönlich, sehr politisch.
16: Ja, ich kann gar nichts. Ich kann überhaupt nichts und wenn ich falle, am liebsten auf dein Gesicht.
15: Die Musikerin lebt mit der Aufmerksamkeitsdefizit-Hyperaktivitätsstörung seit ihrer Kindheit. Und wann hat sie als Künstlerin erkannt, dass ADHS auch besondere Fähigkeiten freisetzen kann?
14: So richtig begriffen habe ich es erst, als ich Medikamente genommen habe und bei mir das halt dann weg war. Also viel irgendwie von meiner Kreativität oder auch von meiner so Art, von meiner Begeisterungsfähigkeit, krasse Energieschübe, Hyperfokus.
15: Doch es gibt auch eine andere Seite.
14: Ich habe mir teilweise diesem ADHS eher hingegeben auf eine Art und Weise, meine eigenen Grenzen nicht gekannt und dann natürlich mich auch immer wieder in so Burnout-Phasen rein katapultiert.
15: Es gibt Menschen, bei denen ADHS erst im Erwachsenenalter diagnostiziert wird. Einer von ihnen ist der Franzose Olivier Loth.
17: ADHS ist eine Last, die man ständig mit sich herumträgt. Dauernde Anspannung. Aber ich lache lieber darüber, denn das Leben ist schon schwer genug.
15: Olivier Loth ist Illustrator und Comiczeichner. Seinen Comicband hat er Tada genannt. Das Buch ist eine sehr persönliche Premiere. Im Comic erzählt und zeichnet er ADHS-Momente im Alltag. Den Joghurt im Kühlschrank übersehen, Schlüssel suchen, sich ablenken lassen. Ist ADHS also so etwas wie eine Superkraft der Kreativen?
17: Ja, vielleicht gibt es Dinge, die super sind. Vor allem die Fantasie, das unkonventionelle Denken. Aber insgesamt ist es ein Makel.
15: ADHS gehört zur sogenannten Neurodivergenz. Das heißt, manche Menschen nehmen die Welt anders wahr und verarbeiten Eindrücke anders als die Mehrheit. Zu Neurodivergenz zählt auch das Tourette-Syndrom. Damit beschäftigt sich der britische Spielfilm Verflucht nochmal aus dem Jahr 2025 von Regisseur Kirk Jones. Erzählt wird darin das Leben von Tourette-Aktivist John Davidson, der unter Ticks und unkontrollierbaren Flüchen leidet.
18: Es ist wichtig zu wissen, dass das, was John schreit, absolut nichts mit dem zu tun hat, was er empfindet.
15: Und was passiert, wenn zwei neurodivergente Frauen zusammen kreativ werden, eine Band gründen? Phoebe und Celine sind das feministische Punk-Duo Lambrini Girls. Die eine Autistin, die andere hat ADHS.
19: Punk hat für mich schon immer bedeutet, gesellschaftliche Normen abzulehnen. Und genau das steckt auch in Neurodivergenz, weil die Welt für neurotypische Menschen gemacht ist. Deshalb fühlen sich Menschen wie ich so stark zur Kunst hingezogen, zu einem unkonventionelleren Leben.
0: Chaos im Kopf macht ADHS kreativer. 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
1: Um 21 Uhr mit Gisela Former. Bundeskanzler Merz hat sich zufrieden über die Ergebnisse des G7-Gipfels in Evian geäußert. Nicht nur für die Golfregion, auch für die Ukraine gäbe es eine Chance auf Frieden. Aus Evian Dagmar Pepping.
2: Die Gespräche mit US-Präsident Trump geben ihm einen gewissen Optimismus, so Merz. Man sei sich einig, die Ukraine weiter zu unterstützen und den Druck auf Russland zu erhöhen. Insgesamt sei der erste Tag in Evian von großer transatlantischer und europäischer Einigkeit geprägt gewesen und von europäischem Teamspiel, so Merz. Die G7-Partner hätten gezeigt, dass sie in den großen Fragen handlungsfähig sind. Präsident Trump habe er in den Gesprächen als sehr kooperativ und sehr aufmerksam zuhörend gesehen, so Merz.
1: Im Ärmelkanal zwischen Großbritannien und Frankreich hat ein russisches Kriegsschiff einen Warnschuss abgegeben. Der Vorfall ereignete sich knapp 40 Kilometer vor der Südküste Englands außerhalb britischer Hoheitsgewässer, als sich die im Vereinigten Königreich registrierte Yacht näherte. Aus London Christoph Brössel.
3: Zuvor soll ein anderes akustisches Warnsignal abgegeben worden sein. Offenbar war die Sicht schlecht zu dieser Zeit. Ein Sprecher des britischen Verteidigungsministeriums sagte, der Vorfall werde untersucht. Am Sonntag hatten britische Streitkräfte einen Tanker der russischen Schattenflotte im Ärmelkanal gestoppt, der sanktioniertes Öl transportierte. Die Behörden teilten mit, es gebe keinen Zusammenhang zwischen dem Vorfall heute und dem Einsatz am Sonntag. Immer wieder fahren russische Militärschiffe durch den Ärmelkanal. Sie werden dabei von britischen Schiffen begleitet und beobachtet.
1: Das Europäische Parlament hat beschlossen, KI-Anwendungen zu verbieten, mit denen sexualisierte Deepfakes erstellt werden können. Die Mehrheit der Abgeordneten stimmte dafür, das europäische KI-Gesetz entsprechend zu ändern. Bei Deepfakes werden mithilfe künstlicher Intelligenz Bild-, Video- oder Tonaufnahmen manipuliert oder erstellt. Ein Beispiel ist der Chatbot Grok der Plattform X. Nutzer hatten die Software verwendet, um Frauen auf Fotos digital zu entkleiden. Bevor die neuen KI-Regeln in Kraft treten können, muss noch der Rat der 27 EU-Länder zustimmen. Das gilt aber als Formsache. Die Unternehmen haben nun bis Anfang Dezember Zeit, ihre Systeme anzupassen. Mit Frankreich startet in diesen Minuten ein weiterer Top-Favorit in die Fußball-Weltmeisterschaft. Das Nationalteam unter Trainer Deschamps tritt in seinem ersten Gruppenspiel gegen Senegal an. Beide Mannschaften waren zuletzt bei der Weltmeisterschaft 2002 aufeinander getroffen. Damals hatte Senegal das Gruppenspiel mit 1:0 gewonnen. Das waren die Nachrichten. Das Wetter in Norddeutschland. In der Nacht meist trocken, in Niedersachsen gebietsweise Regen, später Nebel, Tiefstwerte 13 bis 7 Grad. Morgen freundlich, ab und zu Regen bei 18 bis 25 Grad. Am Donnerstag vereinzelt Schauer und Gewitter, Richtung Südwesten aber länger heiter. 20 Grad auf den Inseln und bis 30 Grad in Lingen. Und es ist gleich 21:03.
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4: Aus dem Studio von NDR Info in Hamburg am Mikrofon ist Tim Krohn. Es ist erstmal nur ein Rahmenabkommen. Eines, mit dem es gelingen soll, die Waffenruhe zwischen den USA und dem Iran zu verlängern. Ab Freitag soll eine weitere 60-Tage-Frist gelten, damit die Unterhändler dann die Details einer echten und dann auch wirklich belastbaren Vereinbarung ausarbeiten können. Das Iran-Abkommen, also Stand heute, ist vielversprechend, aber eben doch keine Garantie. So hat es auch der sonst ja so superlativ verliebte US-Präsident Donald Trump doch recht vorsichtig formuliert heute auf dem G7-Gipfel in Frankreich. Meine Kollegin Liane Kossmann, die hat heute mit Sascha Lohmann gesprochen, von der Stiftung Wissenschaft und Politik. Er ist dort Mitglied der Forschungsgruppe USA. Und sie hat ihn um seine Einschätzung gebeten.
5: Ja, es zeigt zum einen die große Erleichterung, dass die Kampfhandlungen jetzt wohl erstmal eingestellt scheinen. Auch, dass die Aussicht auf eine wirtschaftliche Erholung gegeben ist. Es zeigt aber auch andererseits, dass dieses Rahmenabkommen, dessen Text wir ja auch noch nicht kennen, in dem Sinne auch immer noch mit sehr vielen Zweifeln und Unsicherheiten behaftet ist und dass man da auch vorbauen möchte, dass man jetzt nicht sagt, es ist jetzt alles in trockenen Tüchern. Es ist zumindest ein erster wichtiger Schritt.
6: Wie wichtig ist es auch für Donald Trump selbst, auch innenpolitisch, dass dieses Abkommen jetzt zustande kommt und auch hält, gerade mit Blick dann auch auf die Mitte?

0: ein Fünftel der weltweiten Ölversorgung abgewickelt wird, dann auch tatsächlich geöffnet wird. Das ist in dem Sinne noch unsicher. Wir wissen auch noch nicht, muss Minenräumen passieren? Wenn ja, in welchem Ausmaß? Wie lange dauert es, bis der Stau sich auflöst? Das sind alles Fragen, die sicherlich auch sehr relevant sind mit Blick auf, löst sich das bis zu den Wahlen im November wirklich auf oder sind die Effekte nicht dann erst danach, dass sie dann eintreten?
1: Jetzt sind ja noch viele Fragen offen, auch wie es dann auch weitergeht in den Verhandlungen, wenn es dann ja auch um das iranische Atomprogramm geht. Iran, da hat man ja so den Eindruck, stellt da weiter Bedingungen, hält ja auch an Maximalforderungen fest. Man hat den Eindruck, entweder will der Iran keine endgültige Einigung oder Iran hat alle Trümpfe in der Hand. Wie sehen Sie das?
0: Ja, die Iraner haben hier sicherlich sehr gut verhandelt. Wir haben ja jetzt auch mit dem Rahmenabkommen erstmal nur den Status quo ante Ende Februar wiederhergestellt. Das heißt, die Straße von Hormuz soll geöffnet werden. Vorher war sie ja frei. Wir haben aber gleichzeitig noch keinen Hinweis darauf, wie eigentlich die Substanz des Abkommens weiter verhandelt werden soll. Da geht es ja darum, dass man sicherstellen möchte, dass der Iran keine Atomwaffen entwickelt. Das ist sicherlich auch noch der große Brocken, der bleibt. Jetzt geht die richtige Arbeit am Verhandlungstisch auch erstmal los. Und da muss man dann wirklich schauen, was dann dabei rumkommt. Aber es ist, wie gesagt, alles sehr, sehr unsicher zum jetzigen Zeitpunkt. Es ist ein Problem, was sich Trump durch den zweiten Angriff auf den Iran im Februar diesen Jahres selbst geschaffen hat. Das scheint er jetzt erstmal gelöst zu haben. Aber das weitaus größere Problem, eben die Transparenz und die Sicherheit herzustellen mit Blick auf die zivile Nutzung von Atomenergie in Iran, das ist sicherlich das, was jetzt in den Fokus rücken wird.
1: Die Rede ist ja dann auch von einer Aufhebung von Sanktionen für das Regime in Teheran. Kann man das machen? Sollte man das machen aus Ihrer Sicht?
0: Ja, das ist ja das, was der Iran möchte. Das ist auch das Fund, mit dem die US-Regierung in diese Verhandlungen reingehen wird. Gleichwohl ist die Skepsis nicht nur international groß, auch im Kongress. Der Kongress hat 2015 ein Gesetz verabschiedet, wonach jedes Verhandlungsergebnis in Form einer Vereinbarung oder eines sonstigen Abkommens vorgelegt werden muss. Der Kongress wird darüber auch abstimmen. Auch republikanische Senatoren haben jetzt schon Zweifel angemeldet, ob das wirklich ein tragfähiger Kompromiss ist. Das heißt, auch hier muss Trump sehr viel Überzeugungsarbeit leisten unter den ihm ansonsten sehr willig folgsamen Republikanern, die aber hier auch schon Zweifel angemeldet haben. Das heißt, es wird auch hier sehr, sehr schwierig für ihn, da diese Sanktionserleichterungen wirklich zu gewähren, weil die sind auch mit hohen politischen Kosten, innenpolitischen Kosten immer verbunden.
2: Das sagt Sascha Lohmann von der Stiftung Wissenschaft und Politik in Berlin. Ja, die schwierige Lage im Nahen Osten, die zeigt sich ja auch immer wieder im Libanon. Und da macht dieses Rahmenabkommen offenbar gar keinen Eindruck. Die Hisbollah, die gibt keineswegs klein bei. Sie verlangt den Abzug der Israelis aus dem Süden von Libanon. Darauf wiederum will sich Israels Regierung nicht einlassen. Und jetzt?
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2: Der Deal zwischen den USA und Iran, er geschah über den Kopf Israels hinweg, meint unsere Tel Aviv-Korrespondentin Bettina Meyer. Und so abgestellt am Spielfeldrand könnte sich Netanyahu zur großen Gefahr für den Iran-Deal entwickeln.
4: Es ist ein politisches Erdbeben, das Israels Regierungszentrale in Jerusalem erschüttert. Auch wenn Israels Premier Benjamin Netanyahu alles tut, um die tektonischen Verschiebungen wegzulächeln. Wirklich gelächelt hat er auf seiner Pressekonferenz in Jerusalem nicht mehr, nachdem Trump ihn an der Seitenlinie stehen ließ. Einen Deal, mit dem Iran im Alleingang verkündete, ohne Israel, ohne Netanyahu. Und dann bekannt wurde, dass der Deal auch eine Waffenruhe an der Libanon-Front beinhaltet, wo Israel gegen die Iran-gestützte Hisbollah kämpft. Trumps Deal torpediert die laufenden Verhandlungen Israels mit der libanesischen Regierung. Dahin ist sie, die letzte Gelegenheit für Netanyahu, sich auf der Wahlkampfbühne nicht nur als Kriegschef, sondern auch als Verhandlungsstratege zu präsentieren. Ob es Netanyahu passt oder nicht, Washington und Teheran haben einen Deal geschlossen. Donald Trump hat das getan, was er am liebsten tut, gepokert und die Karten im Nahen Osten neu gemischt, über den Kopf seines engsten Verbündeten hinweg. Wo steht Israels Premier jetzt? Netanyahu schaut vom Spielfeldrand aus zu. Er ist dort, wo er niemals sein wollte, auf der Ersatzbank. Doch Vorsicht, mit angekratztem Ego läuft Israels Premier zu Höchstform auf. Tut das, was er gut kann, Niederlagen schönreden. Die aktuelle Erzählung aus dem Regierungsbunker in Jerusalem ist abenteuerlich. Nur sein Handeln habe den Staat vor der atomaren Auslöschung bewahrt, sagte Netanyahu. Kein Wort vom angereicherten

0: Uran, das sich noch im Iran befinden soll, kein Wort vom Regime-Change, den Netanyahu einst in Aussicht stellte. Egal, schon zündet der Premier wieder eine Nebelkerze. Egal, ob mit oder ohne Deal, er werde dafür sorgen, dass der Iran keine Atomwaffe bekommt, solange er Premierminister ist, fügte Netanyahu hinzu. Bis zum möglichen Wahltermin im Oktober sind es noch etwa 4 Monate, in denen viel zerstört werden kann von einem unberechenbaren Rückbankspieler, dessen Narrativ darauf fußt, dass nur er Israel vor der existenziellen Bedrohung aus dem Iran schützen kann, mit eiserner Faust, nicht mit Verträgen. Sollte Trump das Spiel mitspielen, könnte ein einziger Fehltritt genügen, um das Kartenhaus zum Einsturz zu bringen. Der Iran weiß, dass Israel nicht die Füße stillhalten kann. Jeder Angriff der israelischen Armee im Libanon werde als Verstoß gegen die Waffenruhe gewertet, drohte Irans Außenminister. Und so wird der Auswechselspieler auf der Ersatzbank zur Gefahr für den Deal. Denn einen Verstoß Israels gegen die Waffenruhe müssten die USA mit neuen Zugeständnissen an Teheran wieder einfangen. Ein Spiel, das Teheran gern mitspielt, weil so das wirkliche Ziel in greifbare Nähe rückt, die anderen ins Abseits zu stellen. Denn wer im Abseits steht, schießt keine Tore mehr.
1: Die Meinung von Bettina Meyer, das war der Kommentar hier im ARD-Infoabend. Paris hat sie, London hat sie auch, genauso wie Warschau beispielsweise. Wer in diesen Städten U-Bahn fährt, der muss erstmal mit seinem Ticket durch eine elektronische Schranke durch. Ohne kommt niemand auf den Bahnsteig. Wieso eigentlich gibt's das bei uns nicht? In Berlin wird jetzt genau darüber diskutiert. Es ist Wahlkampfzeit und die Berliner CDU möchte die Zugangssperren auf einigen Linien testen. Später sollten dann, wenn alles klappt, alle Berliner U-Bahnhöfe nachgerüstet werden. Juliane Kowalik.
2: Einsteigen bitte.
3: U-Bahnhof Alexanderplatz zur Mittagszeit. Hunderte Menschen wuseln über die Bahnsteige. Die Züge fahren im Minutentakt auf mehreren Ebenen ein und aus. Sollte sich die CDU mit ihrem Vorschlag durchsetzen, würden hier die elektronischen Zugangskontrollen eingebaut werden. Das Ziel: mehr Sauberkeit, mehr Sicherheit und weniger Schwarzfahren. Nur ein Teil der Fahrgäste hält die Maßnahme für sinnvoll.
4: So gut, gibt's in Moskau, gibt's in Paris. Man ist sicher, das finde ich ganz gut.
5: Ich bin gegen Zugangskontrollen, weil ich finde, dass es ein Stück Freiheit nimmt.
6: Vielleicht lieber nicht. Die Gelder könnte man für irgendwas anderes, nützlicheres vielleicht verwenden.
3: Eine Machbarkeitsstudie hatte vor Jahren 400 Millionen Euro für den Umbau berechnet. Seitdem sind die Baukosten aber stark gestiegen. Der Fahrgastverband IGEB geht auch nicht davon aus, dass durch die wegfallenden Ticketkontrolleure weniger Personal nötig wäre. Sprecher Christian Lino.
7: Bei all diesen ganzen Zugangssperren muss ich in jedem Falle immer vor Ort jemanden platzieren, rund um die Uhr, der sicherstellt, dass man überhaupt dann den Zugang gewährt bekommt.
3: Außerdem müsste das gesamte Ticketsystem umgestellt werden, sodass auch Fahrgäste mit Papierfahrscheinen aus anderen Verkehrsverbunden oder mit dem Deutschlandticket Zugang hätten. Diese Umstellung würde nochmal sehr viel Geld kosten. Das sagt Christian Böttger, Professor an der Hochschule für Technik und Wirtschaft in Berlin, der die Organisation und Finanzierung von Eisenbahnen untersucht.
8: Es gibt heute kein System, das all diese Fahrscheine automatisch und zuverlässig erkennt. Das wäre also eine komplette Neuentwicklung und die würde also vermutlich mehr Geld kosten als die bauliche Ausstattung der Bahnhöfe.
3: Die CDU hält die Umrüstung trotzdem für machbar. Für ein paar Cent mehr pro Fahrschein bekämen die Berliner ein saubereres und sichereres U-Bahn-System. Das sagt ihr verkehrspolitischer Sprecher Johannes Kraft. Man könne zunächst auch nur einige Bahnhöfe umbauen für einen Bruchteil der Gesamtkosten.
9: Da sage ich immer, wir können uns durchaus ein bisschen mehr Mut trauen in dieser Stadt. Insofern ist ja auch unser Vorschlag, dass man nicht sofort das gesamte System in den Blick nimmt, sondern dass man das auf 3 U-Bahn-Linien macht und dass diese U-Bahn-Linien sind bewusst ausgewählt. Und all die Bedenken, die immer vorgetragen werden, beispielsweise Denkmalschutz, dafür gibt es mindestens mal heute Lösungen. Auch das Thema Barrierefreiheit. Wenn es nicht die 100% werden, dann wären es vielleicht 90%, aber dann haben wir auch schon sehr, sehr viel erreicht.
1: Es ist jetzt genau 9:15.
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1: Es wird wieder Fußball gespielt bei der Fußballweltmeisterschaft in den USA, in New York. Frankreich und Senegal stehen sich in der Vorrunde gegenüber. Nach 12 Minuten steht's da noch 0:0. Wir schalten nachher live rüber in knapp 10 Minuten. Die Städte in Deutschland, die stecken tief in den roten Zahlen, sehr tief sogar. Im vergangenen Jahr haben sie das größte Defizit in der bundesdeutschen Geschichte verzeichnet. Und dass gespart werden muss, ja, das merken wir Bürgerinnen und Bürger natürlich überall. Straßen sind marode, Kulturveranstaltungen fallen weg, die Gebühren für Kitas, für Schwimmbäder und den Nahverkehr steigen und, und. Das Doku-Format ARD Story, das zeigt uns jetzt sehr anschaulich, wie schwer die Krise wirklich ist. Ein Jahr lang wurden die Städte und ihre Verantwortlichen begleitet. Norbert Kunze.
2: Eine Demonstration in Karlsruhe. Hunderte sind auf der Straße, protestieren gegen Kürzungen im Sozialbereich.
11: Dann sind das schnell über 1.000 Euro Kita-Gebühren, die man zahlt.
12: Es lohnt sich gar nicht, das Kind in die Kita zu schicken, weil so viel verdiene ich gar nicht, wie das da nachher kostet.
2: Nur ein Beispiel für steigende Lebenshaltungskosten der Bürgerinnen und Bürger. Und auch die Stadt Karlsruhe steht nur exemplarisch für ein grundlegendes Problem in Deutschland. Städte und Gemeinden sind im Minus, leiden unter den größten Defiziten der bundesdeutschen Geschichte.
13: 2022 sind nur 25% der Städte im Minus. 2024 sind es schon 75%, die keinen ausgeglichenen Haushalt mehr haben. 2027 werden es fast alle sein. Heißt, bis vor 3 Jahren ging es den meisten Städten finanziell richtig gut. Und plötzlich haben alle Probleme. Wie kann das sein?
2: Für die ARD Story hat Autorin Katharina Singer die Entwicklung in 4 Städten ein Jahr lang beobachtet. Mit Unterschieden, wie sie größer kaum sein können. Positives aus Gera, Negatives aus Karlsruhe, Ludwigshafen und...
13: Auch Kiel hat finanzielle Probleme. Innerhalb eines Jahres rutscht die Stadt von über 100 Millionen im Plus auf über 140 Millionen im Minus. Im letzten Herbst sorgten geplante Kürzungen bei sozialen Einrichtungen für viel Protest.
2: Denn die Auswirkungen sind massiv und führen zu Wohnungsnot, Altersarmut, wachsender Kriminalität, mangelnder Bildung, Verelendung. Eine kurze Umfrage dazu.
13: Als erstes will ich wissen, fühlen sich die Menschen durch die Sparmaßnahmen beeinträchtigt? Ja, sagen in Karlsruhe 90% der Bürger.
2: Im Wohlstand unterscheiden sich Städte häufig. In der Krise ist jede auf ähnliche Weise in Not, wie auch Ludwigshafen. Rundgang mit Oberbürgermeisterin Jutta Steinruck.
13: Sie will mir zeigen, zu welchen menschenunwürdigen Zuständen das Sparen geführt hat. Dreck, Ratten, Müll, überall. Die Menschen sind hier in WGs mit Fremden untergebracht. Längst sollte hier saniert werden. Aber 30 Jahre lang passierte hier nichts.
14: Sind Menschen, die dann zum Alkohol gegriffen haben, die psychische Erkrankungen kriegen. Menschen, die plötzlich auf der Straße standen und nicht wussten, wohin. Ja. Die werden dann einfach hier reingesetzt. Ja, ist absolut ist menschenunwürdig. Und ja, als Oberbürgermeisterin schäme ich mich, dass Menschen in einer Stadt so leben.
2: Deutschlands Städte in der Dauerkrise, die Kommunen vor dem Kollaps. Zu den Ursachen äußert sich Verwaltungswissenschaftler René Geißler.
15: Diese 4 Ursachen, Personal, Inflation, soziales Konjunktur, sind relativ stabil über alle Kommunen in Deutschland. Darum trifft diese Krise eben auch nahezu alle Kommunen in Deutschland.
13: Durch die schlechte Konjunktur kommt immer weniger Geld rein. Gleichzeitig steigen die Ausgaben. Und der Bund überträgt den Kommunen immer mehr Aufgaben. Bezahlen sollen sie die dann größtenteils allein.
2: Die Schieflage entsteht durch hohe Arbeitslosigkeit bei gleichzeitig steigenden Sozialkosten, Einnahmeschwächen durch industrielle Umstrukturierung und die Altschulden. Es gibt viele Gründe für die Verelendung deutscher Städte. Die betroffenen Menschen sind weitgehend verzweifelt.
16: Die Leute hier leben auf ein Minimum. Es ist schwierig. Aber wir sind trotz allem alle Menschen. Egal wie.
1: Sehr sehenswert. Die ARD-Story Kassensturz, Kommunen vor dem Kollaps. Die läuft heute um 22.50 Uhr, also um 10 vor 11 im Ersten und wenn Sie mögen, jederzeit in der Mediathek. Sie hören den ARD-Infoabend und ich luke immer mal wieder rüber zum Bildschirm, gucke auf das Vorrundenspiel der Fußball-Weltmeisterschaft. In New York steht es im Moment zwischen Frankreich und dem Senegal noch 0-0, sind allerdings auch erst 17 Minuten gespielt. Wir wollen gleich nochmal rüberschalten zu unserem Reporter vor Ort im Stadion. Das machen wir so in 3-4 Minuten. 0-0, das wäre natürlich ein Ergebnis, mit dem man beim Deutschen Roten Kreuz in Marburg-Gießen nicht so viele Prozente bekäme. Ein 7-1 wie bei Deutschland gegen Curaçao wäre das schon besser. Das DRK in Marburg weiß kaum noch wohin mit all den Altkleidern. Und so kamen die Macher dann auf die Idee mit den WM-Prozente-Deals. Eva-Maria Rösler war zur Anprobe dort.
3: Jacken, T-Shirts, Hosen, Bademode, Schuhe, Sportklamotten. Hier im DRK-Shop in der Rottheimer Straße kosten die Sachen im Schnitt alle nur 1 bis 20 Euro. Mit dem 10% Torrabatt gibt's auf einmal Jacken für 6 Euro, die irgendwann mal 100 Euro gekostet haben. Die Kunden finden das genial.
17: Das ist natürlich wahnsinnig gut zu wissen. Ja, perfekt. Dann muss ich mal gucken, ob ich noch was finde in die Richtung dann.
18: Ja, finde ich toll. Und hab gedacht, boah, Deutschland hat so viele Tore gemacht.
19: So eins, ja, ja. Hört sich gut an.
17: Ja gut, 50%. Ich meine, das ist ja eh schon günstig hier. Das ist ja auch wie geschenkt.
3: Was für die Kunden willkommen ist, ist für das DRK Gießen-Marburg überlebensnotwendig. Die Ware muss raus und sei der Preis noch so niedrig. Die Altkleidergeschäfte ersticken in Spenden. Montags morgens liegt regelmäßig ein großer Haufen Säcke, Tüten und Kartons vor der Tür und die 64 Container im Kreisverband laufen über. Das Problem, mehr als 30% der Sachen sind Müll, erklärt Verkäuferin Petra Keil.
20: Ganz schlimm. Sie sehen ja, was hier an Müll ist, was man einfach nicht verkaufen kann, weil es total schmutzig ist. Es steht ganz viel vor der Tür auch. Wie ich am Montag gekommen bin, war es auf den Straßen schon verstreut, weil die Leute, die vorbeigehen, reißen die Säcke auf und holen sich das raus, was sie gebrauchen können. Mit den Elektrosachen, das stand auch vor der Tür. Das ist gerade ein ganz großes Problem, gerade so diese Müllentsorgung.
21: Jedes Tor zählt. Pro Tor der Nationalelf bekommt ihr 10% Rabatt auf alle Artikel. Seid unbedingt mit dabei.
3: Was als bunte DRK-Marketing-Aktion in den sozialen Medien vom Kreisverband gepostet wurde, sieht Kreisverband-Marketing-Chef Johannes Klotz als eine der letzten Chancen, die Sachen halbwegs rentabel zu verkaufen.
22: Also tatsächlich steht der Altkleidermarkt, so wie er heute ist, ganz kurz vorm Kollaps. Einige Kreisverbände um uns herum haben den schwierigen Schritt schon gewagt. Kassel hat Kleiderläden schließen müssen und einen Großteil der Kleidersammlung eingestellt. Und auch wir stehen unter extremem Druck, dass wir Kleiderspenden reduzieren müssen. Und so hoffen wir, dass der andere Weg, nämlich dass wir mehr Menschen davon begeistern können, hochwertige, gebrauchte Bekleidung zu kaufen, dass der hilft, so ein bisschen Druck von dem System zu nehmen.
3: Solange die Nationalelf bei der WM Tore schießt, gilt die 10% Rabatt pro Toraktion. Falls es dem DRK Gießen-Marburg nicht gelingt, die Berge an Klamotten zu verkaufen, dann müssen bereits in wenigen Wochen die ersten Altkleidercontainer abgebaut und im Zweifelsfall DRK-Geschäfte geschlossen werden.
1: Eva-Maria Rösler war das in Marburg.
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1: Ja, ich habe es ja schon gesagt, einer der Top-Favoriten auf den WM-Titel ist jetzt ins Turnier gestartet. Die Franzosen, die spielen jetzt seit genau 20 Minuten in East Rutherford. Mats Nicholson.
23: Ja, gegen Senegal und es steht noch 0-0. Noch keine Tore. Wir sind gleich live dabei bei dieser Partie Frankreich gegen Senegal. Zunächst der Blick aber zur deutschen Mannschaft. Die ist am Samstag wieder dran im zweiten Gruppenspiel gegen die Elfenbeinküste. Ein Sieg reicht zum vorzeitigen Einzug in die K.O.-Runde. Die Stimmung ist entspannt, auch wenn im Teamquartier gefährliche Treffen möglich sind. Tabea Kunze begleitet das deutsche Team in den USA als Reporterin.
24: Auf diese Begegnung hätte Joshua Kimmich hier in Winston-Salem gut verzichten können. Der deutsche Kapitän hat im Teamquartier eine Schlange gesehen, und zwar eine giftige. Es soll ein sogenannter Kupferkopf gewesen sein. Das ist eine Giftschlange, die hier in North Carolina besonders häufig vorkommt. Die Nationalspieler sind gebrieft worden, dass diese Schlange giftig ist, dass man bei einem Biss ins Krankenhaus fahren muss, um sich dort behandeln zu lassen. Und ich habe auch noch mal nachgelesen, dass diese Bisse extrem schmerzhaft sein sollen. Also Joshua Kimmich wird sich von diesen tierischen Besuchern im Teamquartier auf jeden Fall fernhalten. Insgesamt hat er 40 Minuten auf der Pressekonferenz gesprochen und dabei immer wieder für Lacher gesorgt. Sportlich ist mir vor allem der Satz hängen geblieben, dass er im Team einen besonderen Hunger spürt, weil so viele Spieler noch keinen großen Titel mit der Nationalmannschaft gewonnen haben.
23: Ja, und im Normalfall würde das deutsche Team im Achtelfinale gegen Frankreich spielen, wenn beide ihre Gruppen gewinnen und dann im Sechzehntelfinale weiterkommen. Aber die Franzosen tun sich noch schwer im Auftaktspiel. 0-0 steht es gegen Senegal nach 22 Minuten und dieses Duell gab es ja schon mal 2002. Damals verloren die Franzosen als Weltmeister im WM-Auftaktspiel sensationell gegen Senegal mit 0-1. Jetzt steht es 0-0. André Siems ist unser Reporter.
25: Es fehlt der zündende Moment bei Frankreich gegen Senegal. 0-0 steht jetzt allerdings mal. Die Franzosen mit Rabiot halblinks vorbei gewesen, schon am Strafraum unterwegs in Richtung Grundlinie. Und dann hätte möglicherweise auch Olise im Zentrum warten können.
0: aber ist nicht so gekommen, weil die Senegalesen noch einen Fuß dazwischen reinbekommen haben. Es ist gar nichts passiert bislang, tatsächlich ein schwaches Fußballspiel. Jetzt die Franzosen vielleicht noch mit den ersten hellen Momenten hier, nachdem sie bislang viele Bälle vertändelt haben, aber auch die Senegalesen sehr wenig nach vorne gekommen sind. Warum? Weil sie eigentlich alle, sowohl die Franzosen als auch die Mannschaft von Senegal, sehr, sehr gut hinten mit der Vierer Abwehrkette steht und davor die Sechser auch einfach sehr viel machen, sodass man eigentlich so gut wie überhaupt nicht durchkannt. Upamecano hat den Ball jetzt mal aufgenommen, links, davor aber schon ein Foulspiel gewesen, deswegen Freistoß wieder für die Franzosen. 23 Minuten sind durch, das Stadion ausverkauft, gut 80.000 in New Jersey hier, aber der Spielstand ein bisschen enttäuschend, aber nicht 0-0.
23: Und das Spiel gibt's natürlich in der Vollreportage live in der Sportschau-App und auf sportschau.de. Um Mitternacht gilt das dann auch für das Duell zwischen Norwegen und Irak. Weltmeister Argentinien startet um 3 Uhr gegen Algerien in das Projekt Titelverteidigung. Morgen früh um 6 Uhr deutscher Zeit sind dann die Österreicher dran. Nach 28 Jahren ohne WM-Spiel. In Santa Clara geht's gegen Jordanien. Es ist die WM-Premiere für die österreichischen Spieler, die natürlich vor 28 Jahren noch nicht dabei waren. Und auch für den Trainer, den Deutschen Ralf Rangnick.
4: Das ist jetzt auch für mich die erste Chance, überhaupt bei einer Weltmeisterschaft dabei zu sein. Vielleicht auch die letzte, weiß man nicht. Und genauso sehe ich das auch. Es ist was Einzigartiges, dass wir hier mit dabei sind. Und genauso nehme ich das Ganze auch wahr. Ich möchte es auch ein Stück weit genießen, auch ein Stück weit innerlich feiern können. Und es liegt an uns, dafür zu sorgen, dass wir dann auch nach dem Spiel uns freuen können und das Spiel dann auch im Rückblick genießen können.
23: Die Österreicher treffen auf den großen Außenseiter Jordanien. Die Mannschaft aus Jordanien ist zum ersten Mal überhaupt bei einer Fußball-Weltmeisterschaft dabei. Morgen früh um 6 Uhr deutscher Zeit. Auch diese Partie natürlich in der Vollreportage auf sportschau.de und in der Sportschau-App. Die Kollegen des ZDF übertragen die Partie live im TV. Alexander Zverev ist nach seinem ersten Grand-Slam-Titel nun vom Sand auf den Tennisrasen gewechselt. Die Vorbereitung für Wimbledon läuft. Zverev hat das erste Einzelmatch nach seinem French Open-Sieg mit Mühe gewonnen. In 3 Sätzen auf dem Rasen von Halle gegen den Tschechen Kopriva. Im Achtelfinale geht's im deutschen Duell gegen Jannik Hanfmann. Einige Spielerinnen bereiten sich in Berlin auf das Turnier in Wimbledon vor. Mit dabei ist eine der erfolgreichsten Tennisspielerinnen aller Zeiten. Guido Ringel berichtet aus Berlin.
5: Der Höhepunkt des Tages schlechthin war natürlich Serena Williams. Das Comeback der 44-Jährigen beherrscht die Schlagzeilen und zieht die Menge an vollbesetzte Tribünen in Berlin und das schon am 2. Turniertag. Aber am späten Nachmittag gab es die Niederlage für Williams. Zusammen mit ihrer Partnerin Karolina Muchova reichte es nicht für den Erfolg im Doppel gegen die eingespielte Kombination Rodliff aus Neuseeland und Olmos Mexiko. Im Gegensatz zum Comeback-Match in Queens war jetzt schon nach einer Partie Schluss, zum Leidwesen abertausender Fans in Berlin. Zuletzt war die 23-fache Grand-Slam-Siegerin im Jahr 2008 in Berlin. Mit dabei ist dafür noch Eva Lys im Einzel. Sie ist die einzige Deutsche im Hauptfeld und erfolgreich gestartet. In der ersten Runde setzte sich die Hamburgerin durch gegen die Polin Magdalena Frech, zog damit ins Achtelfinale ein. Gegnerin dort ist die an Nummer 6 gesetzte Ukrainerin Elina Svitolina.
23: Und das zweite Grand-Slam-Turnier des Jahres in Wimbledon beginnt dann in London in knapp 2 Wochen. Und zum Schluss nochmal schnell der Blick zurück nach East Rutherford. Immer noch 0-0 zwischen Frankreich und Senegal. Das wird sich in den nächsten Minuten auch nicht ändern, denn jetzt gibt's eine Trinkpause.
1: Vielen Dank. Mats Nicholson mit dem Sport. Nach den Nachrichten gleich um 9:30 gibt es 11KM, unser Tagesschau-Podcast. Da geht's heute um KI. Die Rechenzentren, verspielt Deutschland da die Zukunft? Mehr dazu in 5 Minuten.

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1: Um 21.30 Uhr mit Gisela Former. Auf dem G7-Gipfel in Frankreich haben sich die USA und führende europäische Staaten darauf geeinigt, den Druck auf Russland weiter zu erhöhen. Unter anderem durch neue Sanktionen soll es zu neuen Verhandlungen über ein Ende des Kriegs in der Ukraine kommen. Aus der NDR Nachrichtenredaktion Jenny Kallenbrunn.
2: Der ukrainische Präsident Zelensky hatte klargemacht, dass für die Ukraine mehr Unterstützung bei der Flugabwehr das wichtigste Ziel sei. Laut französischen Diplomatenkreisen soll die Ukraine die nach den heutigen Gesprächen auch bekommen. Währenddessen bemühten sich die teilnehmenden europäischen Staaten um Friedensdiplomatie für die Ukraine. Zum ersten Mal hat auch US-Präsident Trump Russland direkt zu einem Deal mit der Ukraine aufgefordert, heißt es. Um dabei den Druck auf Russland zu erhöhen, haben sich die G7-Teilnehmer auf weitere Sanktionen gegen Russland geeinigt, insbesondere auf Öl und Gas.
1: Die Bundeswehr soll massiv mit Drohnen aufgerüstet werden. Das hat Bundesverteidigungsminister Pistorius bei einem Truppenbesuch im niedersächsischen Friesland angekündigt. Demnach ist geplant, dass in den kommenden Jahren etwa 16 Milliarden Euro in den Bereich investiert werden. Mit dem Geld sollen laut Pistorius sowohl Aufklärungs-, Angriffs- als auch Abwehrdrohnen gekauft werden. Auch kündigte der Minister an, dass ab kommendem Monat alle Teilstreitkräfte über extra Einheiten verfügen, die darauf spezialisiert sind, Drohnen abzuwehren. Der Start des neuen Abwehrzentrums gegen hybride Bedrohungen wird unterschiedlich bewertet. Vom Digitalverband Bitkom kommt Lob, die Grünen reagieren skeptisch. Aus Berlin Oliver Neuroth.
3: Der grüne Innenpolitiker von Notz kritisiert, das Konzept sei nicht zu Ende gedacht. Wer habe den Hut auf, wer trage die Verantwortung? Das habe Innenminister Dobrindt bisher nicht geklärt. Der Digitalverband Bitkom lobt das neue Abwehrzentrum. Es komme genau zur richtigen Zeit. 80% der deutschen Unternehmen erwarten laut Bitkom bei der Abwehr hybrider Gefahren mehr Informationen von staatlicher Seite. Nur 22% fühlen sich ausreichend informiert. Die Hoffnung des Digitalverbandes, das neue Zentrum schließt diese Lücke.
1: Im Fall des Polizisten, der in Göttingen angeschossen wurde, hat sich der Tatverdächtige bei der Polizei gemeldet. Der 16-Jährige habe sich am frühen Abend in Begleitung eines Rechtsanwalts gestellt, teilte die Polizei mit. Der Jugendliche werde dringend verdächtigt, bei einer Auseinandersetzung am Samstagabend mehrere Schüsse abgegeben zu haben. Dabei war ein Polizist schwer verletzt worden. Er kam auf die Intensivstation. Nach dem 16-Jährigen wurde europaweit gefahndet. Und das Wetter in Norddeutschland. In der Nacht meist trocken, in Niedersachsen gebietsweise Regen, später Nebel, Tiefstwerte 13 bis 7 Grad. Morgen freundlich, ab und zu Regen, Höchstwerte 18 bis 25 Grad. Am Donnerstag vereinzelt Schauer und Gewitter, im Südwesten länger heiter, 20 Grad auf den Inseln und bis 30 Grad in Lingen. Am Freitag freundlich, später teilweise Schauer und Gewitter, die Höchstwerte erreichen maximal 34 Grad. Das waren die Nachrichten.
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4: KI kann helfen beim Übersetzen, beim Planen, beim Zusammenfassen, beim Programmieren und so weiter. Für KI braucht es aber auch Rechenleistung, und zwar enorm viel. Aktuell werden weltweit unzählige Rechenzentren gebaut, um eben diese gewaltige Masse an KI-Anfragen zu erfassen und zu verarbeiten. Ganz vorne mit dabei, wie immer, die USA. Das Land ist unangefochtener Spitzenreiter bei Rechenzentren und kommt auf mehr als doppelt so viele wie die EU. Und da kommen wir dann auch schon zum Thema. Welche Rolle spielt eigentlich Deutschland in Zukunft dabei? Nadja Mietzkat schaut jetzt mal genauer drauf hier im ARD-Infoabend in 11KM, dem Tagesschau-Podcast.
5: Wenn Deutschland und die EU die KI-Zukunft mitgestalten wollen, dann brauchen sie Rechenzentren. Und genau da liegt ein Problem. Momentan sieht es so aus. 75% der weltweiten KI-Rechenleistung entsteht auf US-amerikanischem Boden. Europa kommt auf 5%. Gregor Schmalzried vom BR hat recherchiert, welche Folgen das für uns hat und in welche Richtung sich dieser Abstand aktuell entwickelt. Dafür nimmt er uns mit in einen kleinen Ort im Fränkischen, wo sich das ganze Dilemma ziemlich gut zeigt. Hallo Gregor, schön, dass du da bist.
6: Hi, freue mich, da zu sein. Die Stadt, um die es heute geht, heißt Treuchtlingen. Treuchtlingen ist eine Stadt von etwa 14.000 Einwohnern. Wenn man sich das geografisch vorstellen will, dann ungefähr in einem Dreieck zwischen Nürnberg, Stuttgart und München, da in der Mitte, da liegt Treuchtlingen. Sehr viel Grün, sehr beschaulich, sehr schön. Und ich sag's mal so, wenn man das auf Google Maps aufmacht, dann muss man auch eine ganze Weile reinzoomen, bevor überhaupt ein Ortsname angezeigt wird. Also da ist nicht sonderlich viel in dieser Gegend. Das würde auch die Bürgermeisterin dort im Wesentlichen so unterschreiben. Denn mit der habe ich gesprochen. Die heißt Dr. Christina Becker. Und sie hat aber eine interessante Idee, was man dort an genau diesem Fleckland anstellen könnte.
7: Es kam uns die Idee eines grünen Rechenzentrums.
6: Denn was es in Treuchtlingen bereits gibt, sind geplante Windparks, geplante Photovoltaikanlagen. Und jetzt könnte doch dort auch, weil da auch ein bisschen Platz ist, eine Industrie ansiedeln, die all das braucht, nämlich Energie und Platz. Und zwar Rechenzentren, also große, ja, Hochleistungsrechenzentren für die Technologie der Zukunft, nämlich künstliche Intelligenz. Die wären hier eigentlich perfekt angesiedelt, meint Christina Becker.
7: Wir können keine riesig flächenintensiven Industrien ansiedeln, aber kompakte, energieintensive Industrien, für die hätten wir jetzt das passende Angebot.
8: Und was ist Ihre Motivation dahinter? Also was erhofft sie sich von so einem KI-Rechenzentrum?
6: Sie erhofft sich einmal natürlich auch ein Stück weit Gewerbesteuer, also eine Stimulation für die lokale Wirtschaft, aber auch tatsächlich einen Abnehmer für diese ganze Energie, die dort erzeugt werden könnte. Denn irgendwo muss die ja hin und irgendwas muss man mit der machen. Und gerade gibt's ja kaum ein Feld, wo Energie so dringend gebraucht wird, wie eben fürs Berechnen, für große Serverfarmen, alles, was mit künstlicher Intelligenz zu tun hat.
8: Das heißt, Treuchtlingen könnte unter Umständen ökonomisch von der Ansiedlung von diesem Rechenzentrum profitieren. Wie ist denn aktuell dann gerade der Stand der Dinge mit dem Projekt? Die Bürgermeisterin will es ja, hast du gesagt.
6: Genau, die Bürgermeisterin will das und sie ist auch nicht mal die Einzige.
7: Hier werden eigentlich die Infrastrukturen schon da. Und deswegen wird es eigentlich auch positiv gesehen. Man möchte gerne ein Gewerbe ansiedeln.
6: Und eigentlich müsste sie damit offene Türen einrennen, weil es gibt jetzt eine nationale Rechenzentrumsstrategie der Bundesregierung. Auch die Europäische Union möchte massig investieren in Gigafactories, in riesige KI-Rechenzentren. Aber es passiert nichts. Also niemand interessiert sich da wirklich dafür. Niemand möchte in Treuchtlingen an genau diesem Ort ein Rechenzentrum hinstellen. Und wir haben uns natürlich jetzt ausführlich mit dieser Frage beschäftigt, warum das eigentlich so ist und sind darauf gekommen, ja gut, so ein Rechenzentrum zu fordern und zu wollen ist das eine, aber es tatsächlich zu bauen, es zu planen und auch wirklich die Nachfrage dafür zu bekommen, das ist deutlich komplizierter, als sich viele denken.
8: Woran hakt's da dann eurer Recherche nach?
6: Da gibt es ein paar Gründe. Also einmal ist es so, dass es verschiedene Arten von Rechenzentren gibt. Es gibt Rechenzentren, die sind besonders gut geeignet für sofortige Antworten. Ja, also da kriege ich dann auch wirklich, wenn ich beispielsweise über meinen Computer zu Hause eine Anfrage hinschicke, möglichst schnell eine Antwort. Dafür wäre Treuchtlingen leider nicht so gut geeignet, weil es von der Lage her nicht so günstig ist. Also da müsste man ein kleines bisschen sogenannte Latenz einplanen. Das heißt, die Zeit braucht ein bisschen, bis die Antwort zurückkommt. Das wäre jetzt nicht so schlimm, wenn man da ein KI-Modell trainiert, zum Beispiel. Also wenn man es nicht aktiv betreibt, sondern es trainiert. Die Sache ist, es gibt eigentlich niemanden in Deutschland, der wirklich oft solche großen KI-Modelle trainiert. Wenn, dann ist das mal so ein Forschungsprojekt und das läuft dann durch und dann würden die Server für 2 Jahre leer stehen. Das kann natürlich auch nicht die Lösung sein. Also es wird immer gefordert. Ja, alle sagen, wir brauchen irgendwie eine europäische KI, eine deutsche KI. Aber in der Praxis sagt niemand, ja, was wir jetzt machen, ist, wir investieren jetzt massiv in das Training großer KI-Modelle, auch wenn wir das irgendwie alle wollen. So, das ist das eine Problem. Und das andere Problem ist tatsächlich auch, dass es gar keinen so großen Vorteil liefert, wenn ich direkt den Strom nebenan habe. Ja, weil aus Treutlingens Sicht ist das der Vorteil, dass man sagt, hey, wir haben hier doch Strom, wir haben hier Energie, können wir die nicht nutzen? Und in den USA zum Beispiel, da könnte man das. In den USA gilt, wenn ich einen lokalen Strompreis habe, den gibt es da, und ich baue mir ein Rechenzentrum und ich baue direkt daneben ein Kraftwerk, dann sinkt auch der Strompreis für dieses Kraftwerk. Hier bei uns in Deutschland haben wir einen einheitlichen Strompreis, der gilt in ganz Deutschland. Das heißt, es spielt wirtschaftlich gesehen erstmal gar keine Rolle, ob jetzt daneben Solarkraft vorhanden ist oder nicht. Und dann gibt es tatsächlich noch einen dritten Grund, und das ist auch der, den Christina Becker vermutet, warum die privaten Anbieter sich nicht wirklich bei ihr melden. Es gibt in Deutschland im Grunde genommen ein paar Ballungszentren für KI-Rechenzentren. Das ist einmal im Bereich Berlin-Brandenburg, aber es ist auch im Bereich Frankfurt, wo historisch auch einfach fast der größte Datenknotenpunkt sozusagen in ganz Europa sich befindet. Und mittlerweile wird auch viel im Raum München gebaut. Aber irgendwo, ja, zwischen Nürnberg, Stuttgart und München, das kennt man noch nicht so richtig. Da gibt es keine bestehenden Verträge, da kennt man die Kommunalpolitik nicht, da weiß man nicht genau, was einen erwartet. Und das ist heutzutage tatsächlich ein ziemliches Risiko. Das kann auch manchmal schiefgehen. Also es gab da in Hessen beispielsweise neulich den Fall von Groß-Gerau.
9: 5 Gebäude will der Investor Vantage Data Centers eigentlich im Groß-Gerauer Gewerbegebiet errichten. Für ein Rechenzentrum mit 160 Megawatt Datenleistung. Das wäre eines der bislang größten Rechenzentren im Rhein-Main-Gebiet. Dafür hätte Vantage mehr als 2,5 Milliarden Euro in Groß-Gerau investieren wollen.
6: Es gab bereits sehr weit fortgeschrittene Verhandlungen um ein Rechenzentrum, und das wurde letztlich von einer Stadtverordnetenversammlung abgesägt. Relativ spät, nach 3 Jahren Vorlauf, haben sich die Stadtverordneten gegen dieses Rechenzentrum entschieden. Und das zeigt halt auch ein bisschen, es ist immer ein Risiko. Also wenn man irgendwo was bauen möchte, wo noch nichts ist, dann nimmt man letztlich immer in Kauf, dass ja die Stadtbevölkerung oder ein Stadtrat oder wer auch immer auf einmal sagt, ach, wisst ihr was, eigentlich brauchen wir das doch nicht. Die Debatte rund um Rechenzentren ist schon länger nicht mehr eine rein wissenschaftlich-technische, sondern es ist auch eine, die sehr emotional aufgeladen ist. Alle sind sich irgendwie einig, wir brauchen Rechenleistung, wir brauchen Rechenzentren. Aber wenn das niemand haben möchte vor Ort, also bitte ja, Rechenzentren, aber nicht bei uns, das geht nicht auf, diese Rechnung.
8: Du beschäftigst dich ja in deinem KI-Podcast unter anderem ganz regelmäßig mit diesen Themen. Kannst du mal ganz einfach erklären, wie KI und Rechenzentren zusammenhängen?
6: Letztlich sind Rechenzentren einfach der Ort, an dem KI entsteht. Also gibt im Wesentlichen 2 Gründe, warum man das braucht. Das erste ist zum Training der KI-Modelle. Also ChatGPT gibt es ein KI-Modell, in Claude und Gemini. Das sind riesige Programme, in denen sehr viele Daten natürlich drinstecken, und die müssen erstmal gebaut werden. Das passiert in Rechenzentren. Und dann gibt es natürlich noch den Betrieb dieser Rechenzentren. Also jedes Mal, wenn ich in ChatGPT oder in jedes andere KI-Tool eine Anfrage reinschicke, dann wird das weitergeleitet an einen Server. Und dieser Server, der steht in einem Rechenzentrum und verarbeitet diese Anfrage. Und das ist interessant, weil da macht es jetzt einen Unterschied, wo dieser Server steht. Wenn ich nämlich einfach nur in einem Gratis-Account bin, in ChatGPT oder Gemini oder Claude, dann steht dieser Server höchstwahrscheinlich in den Vereinigten Staaten. Wenn ich für ein Unternehmen arbeite und das Unternehmen einen entsprechenden Vertrag hat mit dem Anbieter, dann steht der Server wahrscheinlich in Europa, aber ist entsprechend immer noch ein bisschen abhängig von dem, was die Amerikaner machen, weil die Amerikaner haben den ja dahingestellt und die betreiben den. Und im Zweifelsfall, da wird viel diskutiert um den sogenannten Cloud Act, könnten die Amerikaner sogar auf diese Daten zugreifen, die sich dort auf diesem Server befinden.
8: Ich hatte vorab einmal nachgelesen in einem Gutachten, was das Bundeswirtschaftsministerium in Auftrag gegeben hat, das von Anfang 2025 steht. Wir haben etwa 2000 Rechenzentren in Deutschland jetzt schon, und Deutschland sei der größte Standort für digitale Infrastruktur in Europa. Jetzt mal ein bisschen ketzerisch gefragt, reicht das nicht? Warum brauchen wir noch mehr Rechenzentren, wie zum Beispiel in Treuchtlingen?
6: Tatsächlich ist Europa insgesamt leider nicht sonderlich gut dabei. Also der Beste in Europa zu sein, ist einfach ein bisschen wie der beste Fußballer bei Curaçao zu sein oder so. Es ist vielleicht nett, aber man macht jetzt damit international keinen großen Unterschied. In Europa stehen in etwa 5% der weltweiten KI-Rechenleistung. In den USA stehen 70-75%. Und die USA werden aktuellen Prognosen zufolge diese Leistung in den nächsten 5-10 Jahren nochmal verzehnfachen. Also es kann gut sein, dass da noch was dazwischen kommt, aber es ist absoluter Wahnsinn, wie viel die da bauen. Das heißt, wir sind jetzt schon massiv im Hintertreffen und fallen ehrlicherweise so oder so zurück, egal was passiert. Es sei denn, es passiert irgendwas sehr Unvorhergesehenes. Und das ist halt wichtig, weil das Thema KI nicht einfach nur irgendein Infrastrukturthema ist, sondern es ist wahrscheinlich das Infrastrukturthema. Also so wie man vor 30 Jahren über Internetanschlüsse gesprochen hat, spricht man gerade über KI. Und es wird zunehmend klar, wenn wir selber nicht in der Lage sind, eigene KI zu bauen, eigene KI zu betreiben, dann machen wir uns quasi komplett abhängig von denjenigen, die uns diese KI zur Verfügung stellen können. Und das sind in der Regel die USA und vielleicht noch China.
8: Und das sollte ein Grund sein, sich Sorgen zu machen?
6: Ich glaube, vor ein paar Jahren gab es schon Leute, die sich darüber Sorgen gemacht haben. Die wurden immer so ein bisschen belächelt. Ja, da hat man gesagt, ja, okay, gut, dann ist das halt so, dass wir ein bisschen zusammenarbeiten müssen mit den Amerikanern. Aber jetzt auf einmal, seit der zweiten Trump-Regierung, sehen wir ganz konkret, was es eigentlich bedeutet, abhängig zu sein von einer Technologie, über die wir keine eigene Kontrolle haben. Eine Technologie in fremden Händen. Und ich halte das für sehr plausibel, dass sehr viel Innovation, technologische Innovation in naher Zukunft ohne KI kaum noch gehen wird. Und wenn wir dann uns die ganze Zeit darauf verlassen müssen, dass wir diese KI sozusagen geliefert bekommen von außerhalb, dann machen wir uns natürlich enorm abhängig von denjenigen, die uns diese KI liefern können. Und das sind China und die USA.
8: Und was heißt das? Ich finde, das ist auch sowas, das hört man so oft, ne? Wir dürfen uns nicht abhängig machen von den USA, von China. Was würde das dann konkret heißen?
6: Es gibt da ein sehr konkretes Szenario, das nennt sich Europe 2031, Europa 2031. Und es ist ein, ich würde mal sagen, spekulativer Bericht. Das sind einige KI-Forscher und Experten und noch Investoren ist mit dabei. Die spielen einmal die nächsten 5 Jahre sozusagen durch. Die sagen, was passiert eigentlich, wenn Europa auf dem Pfad bleibt, auf dem es gerade ist? Und das bedeutet, die europäische Industrie tut sich immer schwerer, weil natürlich KI auch ein Riesenproduktivitätsschub sein könnte für die Industrie. Aber wenn wir diese KI nicht selber bauen, sondern jedes Mal, wenn wir KI nutzen, sozusagen was abzweigen müssen, wie so eine Steuer an die KI-Hersteller, dann bleibt immer weniger von dem dort erwirtschafteten Geld hier. Das sorgt dann irgendwann dafür, dass unsere Sozialsysteme unter Druck geraten, weil hier weniger Geld verdient wird. Und in diesem Szenario Europe 2031, das so eine Art Weckruf auch sein soll für die Europapolitik, und für die Bundespolitik, da endet das dann im Jahr 2031 damit, dass Europa zwischen China und den USA quasi zerrieben wird. Und alles, was uns bleibt, ist mit einem von den zweien einen Deal zu machen, um zu sagen, gut, dann werden wir jetzt so eine Art Vasallenstaat von einer der zwei Großmächten, aber spielt international keine wirkliche Rolle mehr. Das ist das Szenario, auf dem laut dieser Forscher wir in Europa zusteuern. Und ich finde das persönlich auch ehrlich gesagt nicht so unplausibel, was die da zeichnen.
8: Gregor, du hast es vorhin schon mal kurz angesprochen. Es gibt eine nationale Rechenzentrumsstrategie hier in Deutschland. Und auch Europa, hast du ja gesagt, möchte, dass mehr Rechenzentren in den Mitgliedstaaten entstehen. Was sind da so die Ziele? Wo will man hin?
6: Die Ziele sind es vor allem, mehr Rechenleistung zu schaffen. Also die KI-Rechenleistung soll sich vervierfachen in Deutschland. Das soll aber auch natürlich auf umweltfreundliche Art und Weise passieren. Also Deutschland, das ist das Ziel, soll quasi das Beispiel dafür werden, das zeigt, dass wir Hochleistungsrechner und grünen Strom und Nachhaltigkeit zusammendenken sollen. Das ist das erklärte Ziel der Bundesregierung.
8: Und ist es möglich? Weil ehrlicherweise, wenn ich an so ein Rechenzentrum denke, habe ich im Kopf ein Bild von einem sehr großen Gebäude. Es ist irgendwie laut durch diese Belüftungssysteme. Der Wasserverbrauch ist hoch, der Stromverbrauch ist hoch. Wie nah ist das dran, was ich da im Kopf habe, an der Realität?
6: So weit weg von der Realität ist das nicht, was du da sagst. Tatsächlich rein das Optische, das trifft das schon ganz gut. Ich glaube aber, du denkst vor allem an amerikanische Rechenzentren. Das sind die, die auch in den letzten Monaten immer wieder in den Medien gelandet sind. Ich habe auch mit Dr. Ralf Hintemann über dieses Thema gesprochen. Er ist seit über 25 Jahren Forscher zum Thema Rechenzentren, aktuell am Borderstep-Institut für Innovation und Nachhaltigkeit.
10: Also gerade diese neuen großen Rechenzentren, die kann man sich wirklich vorstellen, das sind riesige Industriehallen.
6: Und innen drin stehen große Schränke und in diesen Schränken sind jeweils bis zu 40 Computer übereinander gestapelt.
10: Und die brauchen alle Strom und jeder einzelne von diesen Servern braucht 20 mal so viel Strom wie ein Notebook. Ja, und wenn ich dann 40 davon habe, dann kann man sich ungefähr vorstellen, wie heiß das wird da drin.
6: Denn all diese Rechner, die produzieren natürlich nicht nur KI und Rechenleistung, die produzieren auch jede Menge Wärme. Und diese Wärme muss irgendwo hin.
8: Und du hast gesagt, das ist das Bild von amerikanischen Rechenzentren. Unterscheiden sich dann die in Deutschland und oder Europa von dem, was du gerade geschildert hast?
6: In den USA hat sich rund um das Thema Rechenzentren fast so eine kleine Art von Kulturkrieg entwickelt in den letzten Monaten und Jahren, weil diese Rechenzentren werden oft ohne große Genehmigungsverfahren gebaut oder zumindest stark abgekürzte. Die landen in der Nähe von kleinen Städten. Oft wird sogar ein kleines Kraftwerk auch noch direkt daneben gesetzt, weil ja irgendwo muss der Strom ja herkommen für dieses Rechenzentrum. Und teilweise ist das dann auch relativ laut. Also es macht Geräusche, die Wasserqualität sinkt womöglich. Also es gibt da alle möglichen Horrorstories, die sich aus Amerika erzählt werden. Dr. Ralf Hintemann meint, in Deutschland wäre aber sowas eigentlich nicht möglich.
10: Die USA kann man nicht 1:1 mit Europa und erst recht nicht mit Deutschland vergleichen. Also wir haben in den USA deutlich andere Rahmenbedingungen.
6: Wir hier in Deutschland haben mit die, das kann man so sagen, strengsten Umweltvorgaben für Rechenzentren weltweit. Das gilt dann sowohl für die Lärmemissionen, aber auch tatsächlich für den Energieverbrauch. Also es gibt da einen Grenzwert, der quasi errechnet, wie effizient ein solches Rechenzentrum sein muss. Und der ist in Deutschland ziemlich ambitioniert. Gleichzeitig sollen die in Zukunft auch fast ausschließlich mit erneuerbaren Energien betrieben werden. Also wir sind da schon, würde ich sagen, sehr weit vorne, was diesen Teil angeht, der Regulierung. Und in der Praxis ist wahrscheinlich, das meint auch Ralf Hintemann, ein solches Rechenzentrum jetzt, wenn man es vergleicht mit anderen Industrien, gar kein so unangenehmer Nachbar. Ja? Es gibt nicht so viel Verkehr, es werden keine Schadstoffe in die Luft ausgestoßen. Es ist halt nur einfach nicht sehr hübsch.
8: Ein Thema bei der Diskussion um solche großen Rechenzentren ist ja immer wieder auch der Wasserverbrauch. Wie sieht's damit aus?
6: Ja, diese Rechenzentren brauchen Wasser zum Kühlen. Zumindest die allermeisten verwenden auch dafür Wasser.
10: Da wird der Verdunstungseffekt von Wasser genutzt, also so wie wir im Sommer schwitzen und die Feuchtigkeit auf der Haut erzeugt Kühle, nutze ich das auch im Rechenzentrum. Ich verdunste Wasser im Rechenzentrum, dadurch wird Kälte erzeugt und damit spare ich Strom, um Kälte zu erzeugen.
6: Das hat mir auch Ralf Hintemann gesagt, der Experte für Rechenzentren.
10: Je mehr Wasser ich verbrauche, umso weniger Strom brauche ich im Rechenzentrum. Also wenn ich in Regionen bin, wo ausreichend Wasser zur Verfügung steht, ist es aus ökologischer Sicht besser, das Wasser zu verdunsten, als Strom zu verbrauchen. Schwierig wird es, wenn ich in Regionen bin, wo ich wenig Wasser habe, wo ich sogenannten Wasserstress habe.
6: Es ist halt immer ein bisschen die Frage, womit man dieses Wasser vergleicht, weil da tauchen dann immer lustige Zahlen auf, wie das füllt dann so und so viele Pools. Aber man kann es ja auch vergleichen mit anderen Industrien und beispielsweise auch in den USA, wo es deutlich weniger Umweltvorgaben gibt, verbrauchen diese Rechenzentren nur einen ganz kleinen Teil von dem Wasser, was beispielsweise Golfplätze verbrauchen. Und ich würde sagen, gut, wenn wir auf eine Sache verzichten müssten im Sinne der Gesellschaft, dann wären es wahrscheinlich eher die Golfplätze. Also man kann sich da immer das rauspicken, was einem gefällt.
8: Und wie schätzt du das ein? Kann es eigentlich so richtig grüne Rechenzentren geben? Weil Energienutzung ist ein Aspekt, Wasserverbrauch ist ein anderer. Aber dann gibt es ja zum Beispiel auch so Komponenten wie die Hardware, die da verbaut ist in diesen Rechenzentren. Auch deren Produktion erzeugt irgendwie CO2-Emissionen, braucht Wasser und so weiter und so fort. Also ist es eigentlich überhaupt möglich, ein grünes Rechenzentrum zu bauen?
6: Also du hast völlig recht, dass am Ende des Tages ist das eine Hardware-Investition und eine, die viele Rohstoffe benötigt. Die Hoffnung und die Kalkulation ist natürlich, dass wir dieses Rechenzentrum dann irgendwann später natürlich auch nutzen können, um anderswo effizienter werden zu können und anderswo Strom zu sparen. Also das ist ja einer der beliebtesten Anwendungsbereiche von KI, dafür zu sorgen, dass Prozesse besser ablaufen können, dass wir Routen besser ausrechnen können, damit ein Schiff vielleicht ein paar Kilometer weniger fahren muss. Und wenn man das oft genug hochrechnet, dann spart man sich da wiederum auch Energie und Ressourcen. Also eine insgesamt effizientere, schnellere und grünere Welt könnte vielleicht entstehen, wenn wir jetzt genug in KI investieren. Das ist zumindest die Kalkulation auf der Seite. Ehrlicherweise, niemand weiß ganz sicher, ob das am Ende so aufgeht. Ich glaube aber, wenn wir einfach komplett auf KI verzichten würden, dann würde uns das wahrscheinlich auch nicht weiterbringen, weil diese Rechenzentren, die werden gebaut auf der Welt. Vielleicht wäre es besser, wenn zumindest ein paar von denen auch bei uns gebaut werden, wo wir bestimmte Vorstellungen dafür haben, wie das aussehen soll.
8: Das heißt, es klingt durch, du bist der Meinung, wir brauchen diese Rechenzentren, wir brauchen sie auch hier in Deutschland und in Europa. Können wir nochmal auf die europäische Ebene schauen? Gibt es eine dezidierte politische Strategie in Sachen Bau von KI-Infrastruktur?
6: Die gibt es. Also die Europäische Union hat da vor, massiv zu investieren. Es läuft gerade eine Ausschreibung für die sogenannten AI Gigafactories der EU. Auch Deutschland ist damit im Rennen.
11: When President von der Leyen launched the Invest AI Initiative in Paris beginning of this year, the objective was to mobilize more than 200 billion euros for investments in AI.
6: Das sagt Henna Virkkunen. Die ist bei der EU-Kommission für technologische Souveränität zuständig. Das ist, wenn man das im internationalen Vergleich hinstellt, ehrlicherweise nicht wahnsinnig ambitioniert. Es ist sehr hoch ambitioniert für europäische Verhältnisse. Also, es geht da um dreistellige Milliardenbeträge. Aber wenn wir das vergleichen mit dem, was Google und Meta und die anderen amerikanischen Tech-Riesen reinstecken, ist es ehrlicherweise immer noch ziemlich bescheiden, selbst wenn all dieses Geld wirklich abgerufen und eingesetzt wird. Ich bin da immer so ein bisschen zwiegespalten, weil einerseits finde ich es ja ganz gut, dass irgendein Milliardär sich nicht einfach entscheiden kann, dass er irgendwo, ob in Treuchtlingen oder sonst wo, einen Haufen Riesenrechenzentren und Kraftwerke hinbaut und dann nicht wirklich was dagegen getan werden kann, wenn die Anwohner das gar nicht wollen. Gleichzeitig ist KI halt eine Technologie, die sich sehr schnell entwickelt und wo man wirklich auch jetzt eigentlich sehr viele Investitionen bräuchte. Und da redet die EU gerne drüber, dass das passiert. Und man hört immer wieder große Begriffe wie die Invest-AI-Strategie und wie viel Geld da jetzt in die Hand genommen werden soll und so weiter. Aber es tut sich ehrlicherweise nicht sonderlich viel.
4: 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Es ist Halbzeit beim Fußball. Frankreich spielt gegen den Senegal. Und was sind das für klangvolle Namen? Dembélé, Mbappé, Olise. Es steht trotzdem im Moment nur 0-0. Wir schalten gleich rüber ins Stadion. Und noch ein Hinweis nach den 22 Uhr Nachrichten geht's ja weiter mit der ARD Infonacht. Dann am Mikrofon Nina Zimmermann.

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2: Es ist Halbzeit. Es steht 0:0 zwischen Frankreich und dem Senegal. Allerdings Vorteil für Senegal. Die Senegalesen haben 53% der Zweikämpfe gewonnen und kommen auf 5:1 Torschüssen. Damit waren die Afrikaner auf jeden Fall näher am ersten Treffer dran als die Franzosen, die sich wahnsinnig schwer tun und irgendwie mit dem Spielstil der Afrikaner nicht klarkommen. 25. Minute. Der Spieler vom FC Bayern München, ausgeliehen ja von Chelsea, Nicolas Jackson, halblinks durchgegangen, reingezogen in den Strafraum und dann aus spitzem Winkel abgezogen, trifft den Pfosten. Der Ball springt noch raus, geht an die Hacke von Torwart Mike Maignan, der Franzosen, ran. Und dann hat er Glück gehabt, dass die Hacke so gebogen war, dass der Ball nicht über die Torlinie geht, sondern tatsächlich dann noch an der Torlinie vorbei. Sonst wäre das schon das 1:0 gewesen. Dann in der 40. Sadio Mané, der ehemalige Spieler des FC Bayern München, mit einem Distanzschuss aus 20 Metern. Das allerdings kein Problem für den Schlussmann der Franzosen. Und dann die beste Gelegenheit in der ersten Hälfte. Das ist der Schuss von Sarr gewesen. Aus 6 Metern sind über den linken Flügel nach vorne gekommen, auf die halblinke Position gespielt, dann weitergeleitet auf Sarr. Und aus 6 Metern kann er sich da im Prinzip die Ecke aussuchen, trifft den Ball nicht richtig, geht über die Querlatte drüber. Nichts von den Franzosen, nichts Mbappé, nichts Désiré Doué, nichts Michael Olise. Das ist ein schwacher Auftritt gewesen und zur Halbzeit steht es dementsprechend also hier noch 0:0.
1: Vielen Dank. André Siems war das live in East Rutherford. Es ist Halbzeit dort beim Fußball. Seit 21 Uhr spielt Frankreich gegen Senegal. Ansonsten gibt es dann später noch ein paar Spiele um Mitternacht. Irak gegen Norwegen und dann haben wir noch um 3 Uhr unserer Zeit der Titelverteidiger Argentinien gegen Algerien.
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3: Um 22 Uhr mit Gisela Former. Bundeskanzler Merz hat sich zuversichtlich gezeigt, dass Europäer und Amerikaner gemeinsam vorgehen, um den Ukraine-Krieg zu beenden. Die G7-Staaten seien sich einig, den Druck zu erhöhen, um Russland an den Verhandlungstisch zu bringen, sagte Merz nach einem Gipfeltreffen im französischen Evian. Er habe mit US-Präsident Trump sehr ausführlich über die nächsten Schritte und mögliche weitere Sanktionen gegen Russland gesprochen. Trump habe sich dabei sehr kooperativ gezeigt. Dies gebe Anlass zur Hoffnung. Im Ärmelkanal zwischen Großbritannien und Frankreich hat ein russisches Kriegsschiff einen Warnschuss abgegeben. Der Vorfall ereignete sich knapp 40 Kilometer vor der Südküste Englands, außerhalb britischer Hoheitsgewässer, als sich die im Vereinigten Königreich registrierte Yacht näherte. Aus London Christoph Prössel.
4: Zuvor soll ein anderes akustisches Warnsignal abgegeben worden sein. Offenbar war die Sicht schlecht zu dieser Zeit. Ein Sprecher des britischen Verteidigungsministeriums sagte, der Vorfall werde untersucht. Am Sonntag hatten britische Streitkräfte einen Tanker der russischen Schattenflotte im Ärmelkanal gestoppt, der sanktioniertes Öl transportierte. Die Behörden teilten mit, es gebe keinen Zusammenhang zwischen dem Vorfall heute und dem Einsatz am Sonntag. Immer wieder fahren russische Militärschiffe durch den Ärmelkanal. Sie werden dabei von britischen Schiffen begleitet und beobachtet.
3: In der EU werden KI-Anwendungen verboten, mit denen sexualisierte Deepfakes erstellt werden können. Nach monatelangen Verhandlungen hat das EU-Parlament heute ein Gesetzespaket zu künstlicher Intelligenz beschlossen. Die neuen Regeln gelten von Dezember an. Aus Brüssel Andreas Meyer-Feist.
5: Nun sollen Grenzen gesetzt werden, wo es bisher keine gab. Sogenannte Nacktbild-Apps werden verboten. Damit reagiert die EU auf Elon Musks KI Grok, die mit derartigen Funktionen Empörung ausgelöst hatte. Außerdem müssen KI-generierte Inhalte mit einem digitalen Wasserzeichen versehen werden, um sie von echten Inhalten unterscheiden zu können. Während die EU in diesem Bereich den Schutz vor Missbrauch deutlich verschärft, fallen andere KI-Regeln nach monatelangen Verhandlungen schwächer aus als ursprünglich geplant. Um der Wirtschaft entgegenzukommen.
3: Mit Frankreich ist einer der Top-Favoriten in die Fußball-Weltmeisterschaft gestartet. Die Franzosen bestreiten derzeit ihr erstes Gruppenspiel. Gegner ist Senegal. Zur Pause steht es 0:0. In der Nacht beginnt das Turnier noch für eine weitere hochgehandelte Mannschaft. Titelverteidiger Argentinien trifft auf Algerien. Das waren die Nachrichten. Das Wetter in Deutschland. In der Nacht häufig trocken, vereinzelt noch Schauer oder Gewitter. Tiefstwerte 18 bis 7 Grad. Morgen gebietsweise freundlich, auch dichtere Wolken, Schauer und selten Gewitter. Höchstwerte 18 Grad auf den Ostseeinseln bis 32 Grad am Kaiserstuhl. Am Donnerstag heiter, im Nordosten und an den Bergen Schauer und Gewitter. Die Temperaturen erreichen maximal 20 bis 36 Grad. Es ist 22.03 Uhr.
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6: Und da schauen wir allen voran erstmal auf die A1 Hamburg Richtung Lübeck zwischen Kreuz Wagterheide und Bad Oldesloe. Wegen einer Fahrbahnerneuerung bis morgen früh um 5 gesperrt. Und mit dabei aktuell auch die A2 Hannover Richtung Berlin. Im Kreuz Hannover Ost ist die Überleitung zur A7 Richtung Kassel gesperrt. Dann meldet sich noch die A31 Meppenlingen zwischen Twiest und Geeste. Bauarbeiten und auch hier gesperrt. Wir wünschen Ihnen eine gute und sichere Fahrt.
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6: Aus dem Studio von NDR Info in Hamburg. Hier ist Nina Zimmermann. Einen schönen guten Abend. Und wir ziehen eine erste Zwischenbilanz zum G7-Gipfel im französischen Evian, wo die Europäer daran arbeiten, dass es auch künftig 7 Industriestaaten verlässlich bleiben, eben mit den USA in ihrem Kreise. Julia Berutta ist unsere Korrespondentin beim G7-Gipfel und jetzt zugeschaltet. Julia, im Mittelpunkt des Treffens steht der Versuch der europäischen Staaten, den US-Präsidenten Donald Trump zu einer Änderung seiner Ukraine-Strategie zu bewegen. Mit welchem Erfolg?
7: Also sagen wir so viel Einigkeit gab es lange nicht mehr, so wenig Zwist auch über die Einschätzung der Lage. Da ist man sich tatsächlich sehr einig zu sehen, die Ukraine ist in einer Position der Stärke mittlerweile. Sie hat Fortschritte gemacht. Russland befindet sich in Schwierigkeiten. Da ist man sich einig, auch was das Ziel anbelangt, nämlich den Druck auf Russland zu erhöhen. Die USA sind ja wohl bereit, die Ölsanktionen gegen Russland wieder in Kraft zu setzen, jetzt wo das Abkommen mit dem Iran zustande zu kommen scheint. Und Trump hat ganz deutlich gesagt, Putin has to make a deal. Klar ist aber auch, dass das Zeitfenster für so einen Deal, wo man jetzt Druck auf Putin machen kann, klein ist. Bald stehen die nächsten Duma-Wahlen in Russland an und im Winter kann Russland wieder einen Energiekrieg gegen die Ukraine fahren. Also es muss jetzt doch schnell gelingen und die Hoffnung, dass man sich da jetzt wirklich untergehakt hat mit den USA, ist groß.
6: Die Gesten sind ja auch immer spannend bei diesen G7-Treffen. Wie war denn das Zusammentreffen zwischen Donald Trump und dem ukrainischen Präsidenten Selenskyj, der ja auch angereist war?
7: Ja, also so gut

0: auch aus deutschen Regierungskreisen heißt es ja, man spüre auf diesem Gipfel plötzlich deutlich mehr Einigkeit, eine völlig neue Tonalität von Trump. Aber Julia, dieser Versuch, man muss nur freundlich zu Trump sein, damit er wütend auf Putin wird, das ist in der Vergangenheit ja auch schon gescheitert. Wie groß muss da die Skepsis bleiben?
1: Also Skepsis ist bei Trump natürlich immer angebracht. Das wissen hier auch alle. Aber er scheint tatsächlich etwas die Geduld zu verlieren mit Putin. Er hat heute mehrfach betont, wie erschütternd es sei, dass bei diesem Krieg täglich tausende junger Menschen sterben. So schlimm sei das wie seit dem Zweiten Weltkrieg nicht mehr. Das habe er Putin auch gesagt am Telefon, als er mit ihm aus Anlass seines Geburtstages telefoniert hatte. Und außerdem, so lesen es hier zumindest die deutschen Diplomaten, wirkt vielleicht auch die Tatsache auf den US-Präsidenten, dass die EU der Ukraine ja 90 Milliarden Euro zur Verfügung gestellt hat und das eben erleichternd auf Trump wirken könnte, der ja innenpolitisch auch schon wegen des Kriegs im Iran ziemlich unter Druck steht. Also die Hoffnung ist auch bei Kanzler Merz groß, dass man den Krieg in der Ukraine doch noch gemeinsam mit den USA beenden kann.
0: Also heute standen vor allem Ukraine und Russland im Mittelpunkt. Was ist für morgen geplant in Evian?
1: Morgen kommt vielleicht mal endlich das Thema aufs Tableau, das Frankreich eigentlich ins Zentrum stellen wollte, und zwar das Thema des Welthandels, der Weltwirtschaft. Da soll es um die globalen Ungleichgewichte gehen, Chinas Handelsüberschuss, Europas Investitionsstau, die Schulden der USA. Außerdem soll es, so die Hoffnung von Macron, ein Abkommen geben für den besseren Zugang zu Chinas seltenen Erden. Ob das klappt, müssen wir noch ein Fragezeichen hintermachen, aber das wäre dann ein Punkt, den Macron sich fest vorgenommen hatte. Den Klimawandel hatte er schon sozusagen von der Agenda runtergenommen, um den US-Präsidenten nicht zu vergraulen.
0: Wird denn der US-Präsident, wird Donald Trump überhaupt bis zum Ende bleiben? Also eine Abschlusserklärung ist ja nicht geplant, oder?
1: Also ich glaube schon, dass er bleiben wird. Er hat ja eine sehr glamouröse Einladung zu einem großen festlichen Diner im Schloss von Versailles bekommen für Mittwochabend. Heute hat er gesagt, er möge schöne Orte und Versailles sei nun mal nicht Blattgold, sondern the real thing. Also das kann er schon, das auf den Punkt bringen. Das wird er sich nicht nehmen lassen und deshalb wird er wohl auch bleiben. Das bedeutet natürlich gleichwohl nicht, dass es eine Abschlusserklärung geben wird. Das ist noch völlig offen.
0: Aber der US-Präsident kann mit hohem Dekor-Inspiration vielleicht zurück ins Weiße Haus fahren. Erstmal vielen Dank an unsere ARD-Frankreich-Korrespondentin Julia Berutta mit einer Zwischenbilanz zum G7-Gipfel. Als Donald Trump da heute Vormittag noch einmal offiziell begrüßt wurde, drängten sich die Staatschefs um ihn, auch der Bundeskanzler. Und als alle anderen von Trump irgendwann abließen, hatte Merz noch eine Überraschung für den US-Präsidenten. Ein Trikot der deutschen Fußballnationalmannschaft, auf dem Rücken beflockt mit Trump. Der nickte gnädig, posierte für ein Foto. Denn auch die Fotos, die Bilder, die beim G7-Gipfel entstehen, sind entscheidend. Können Geschichte machen, wie damals die G8-Runde im XXL-Strandkorb von Heiligendamm zum Beispiel. Merkel 2007 zwischen Putin und Bush. Wie wichtig die Bilder sind, das weiß auch der Élysée-Palast, der auf dem Instagram-Kanal des französischen Präsidenten das Treffen der Staats- und Regierungschefs online begleitet. Angela Ulrich hat sich da durchgeklickt.
2: Macrons Élysée-Palast ist bekannt dafür, bei der digitalen Selbstdarstellung nichts dem Zufall zu überlassen. Beim Begrüßungsdefilé der Staats- und Regierungschefs ist das Instagram-Team zu Hochform aufgelaufen, mit Augenzwinkern und reichlich Ironie. In kleinen Clips unterlegen sie auf Instagram mit Musik, wie das Ehepaar Macron Hände schüttelt und Küsschen verteilt. Die Gäste laufen auf einer Art blauem Laufsteg auf sie zu, im Hintergrund der Genfer See, das Panorama atemberaubend. Donald Trump zum Beispiel herzt Brigitte Macron in Staccato-Form auf Instagram, rasant zu Tom Petty zusammengeschnitten. Love is a long road. Gefolgt von Felicità. Genau, Giorgia Meloni, die italienische Ministerpräsidentin im cremefarbenen Hosenanzug mit wehenden Hosenbeinen, übrigens mit Tochter angereist. Japans Ministerpräsidentin Takaishi bekommt japanischen Beat unter ihren schnellen Gang zum Ehepaar Macron gemischt. Das Ehepaar Carney aus Kanada federt die Rampe zu den Macrons im Insta-Clip mit Céline Dion hinauf. Die Kanadierin Dion, die gerade ihr Comeback angekündigt hat. Und klar, wem diese Musik gilt.

0: Keir Starmer und Gattin Victoria aus Brexit-Land Great Britain. Sie mit Sonnenbrille im Bond-Style, das Kleid übrigens auch in Creme-Weiß. Opulent wird es bei Ursula von der Leyen. Die Europa-Hymne. Bis hierher passte irgendwie alles, was sich die Instagram-Crew des Élysée ausgedacht hat. Aber dann sind da ja noch die Merzens, Friedrich und Charlotte. Er im marineblauen Anzug, sie im schwarz-weißen, eher strengen Kostüm. Und hier wird es wild.
1: Hallo Lieblingsmensch, ein Riesenkompliment.
0: Hallo Lieblingsmensch von Popsängerin Namika. Amour fou, französische Liebe nach Berlin, neu entflammt nach dem Debakel um das Kampfflugzeug FCAS, um einen Panzer, der vielleicht auch nicht kommt, um massive deutsche Investitionen, die Frankreich ins Hintertreffen geraten lassen? Vielleicht hat Macrons Instagram-Team da dann doch etwas dick aufgetragen.
2: Angela Ulrich über die Macht der Bilder und wie man den G7-Gipfel online inszeniert in Frankreich. Und wir haben darüber gesprochen. Morgen kommen die Staats- und Regierungschefs noch einmal zusammen im französischen Evian.
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0: Dienstagabend, 22.15 Uhr ist es.
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0: Beim G7-Gipfel wurde bereits gestern bei der Ankunft von US-Präsident Donald Trump viel über die Einigung der USA mit dem Iran gesprochen. Vor allem, was diese Absichtserklärung der beiden Länder denn wert ist für die Zukunft. Denn aktuell bleiben ja viele Fragen offen. Wir kennen das Abkommen offiziell immer noch nicht. Es bleiben Fragen wie zum Beispiel, ob die Schiffe auch künftig kostenfrei die Straße von Hormuz passieren oder ob sie eine Gebühr zahlen müssen. Da widersprechen sich beide Seiten. Und so bewertet man auch in Evian beim Treffen der Staats- und Regierungschefs den Deal von Donald Trump zum einen als diplomatischen Durchbruch, aber befürchtet auch, dass die Abmachung wieder in Frage gestellt werden könnte. Denn Donald Trump bezeichnet das Iran-Abkommen selbst als vielversprechend, aber nicht als Garantie. Darüber hat meine Kollegin Liane Kossmann beim NDR mit Sascha Lohmann gesprochen von der Stiftung Wissenschaft und Politik. Er ist Mitglied der Forschungsgruppe USA. Und sie hat ihn gefragt, was liest er denn in dieser Äußerung? Das sei keine Garantie. Wie tragfähig ist die vorläufige Einigung?
2: Ja, es zeigt zum einen die große Erleichterung, dass die Kampfhandlungen jetzt wohl erstmal eingestellt scheinen. Auch, dass die Aussicht auf eine wirtschaftliche Erholung gegeben ist. Es zeigt aber auch andererseits, dass dieses Rahmenabkommen, dessen Text wir ja auch noch nicht kennen, in dem Sinne auch immer noch mit sehr vielen Zweifeln und Unsicherheiten behaftet ist und dass man da auch vorbauen möchte, dass man jetzt nicht sagt, das ist jetzt alles in trockenen Tüchern. Es ist zumindest ein erster wichtiger Schritt.
3: Wie wichtig ist es auch für Donald Trump selbst, auch innenpolitisch, dass dieses Abkommen jetzt zustande kommt und auch hält, gerade mit Blick dann auch auf die Midterms?
2: Das ist sicherlich ein wichtiger Punkt. Die wirtschaftlichen Folgen waren ja auch sehr spürbar in den Vereinigten Staaten. Preissteigerungen insbesondere bei Kraftstoffen, aber auch Inflation insgesamt. Der Präsident hat zwar immer wieder auch gesagt, zunächst, dass es eine ganz kurze Intervention sei, dass die wirtschaftlichen Folgen behandelbar oder eingrenzbar waren. Das ist alles in dem Sinne nicht so eingetreten. Das heißt, er muss jetzt schon schauen vor November, dass er da wieder mit wirtschaftlichem Aufschwung auch in den Wahlkampf gehen kann. Und das ist sicherlich ein wichtiger Antriebsfaktor für diesen jetzt Deal.
3: Ja, aber würden Sie dann sagen, da gibt es jetzt tatsächlich auch eine Perspektive, dass da auch wirtschaftliche Entlastung kommt?
2: Das muss man schauen. Das hängt sicherlich davon ab, wie schnell der Verkehr jetzt durch die Straße von Hormuz, diesen wichtigen Wasserweg, wo ja mit bis zu ein Fünftel der weltweiten Ölversorgung abgewickelt wird, dann auch tatsächlich geöffnet wird. Das ist in dem Sinne noch unsicher. Wir wissen auch noch nicht, muss Minenräumen passieren? Wenn ja, in welchem Ausmaß? Wie lange dauert es, bis der Stau sich auflöst? Das sind alles Fragen, die sicherlich auch sehr relevant sind mit Blick auf, löst sich das bis zu den Wahlen im November wirklich auf? Oder sind die Effekte nicht dann erst danach, dass sie dann eintreten?
3: Jetzt sind ja noch viele Fragen offen, auch wie es dann auch weitergeht in den Verhandlungen, wenn es dann ja auch um das iranische Atomprogramm geht. Iran, da hat man ja so den Eindruck, stellt da weiter Bedingungen, hält ja auch an Maximalforderungen fest. Man hat den Eindruck, entweder will der Iran keine endgültige Einigung oder Iran hat alle Trümpfe in der Hand. Wie sehen Sie das?
2: Ja, die Iraner haben ja sicherlich sehr gut verhandelt. Wir haben ja jetzt auch mit dem Rahmenabkommen erstmal nur den Status quo ante Ende Februar wiederhergestellt. Das heißt, die Straße von Hormuz soll geöffnet werden. Vorher war sie ja frei. Wir haben aber gleichzeitig noch keinen Hinweis darauf, wie eigentlich die Substanz des Abkommens weiter verhandelt werden soll. Da geht es ja darum, dass man sicherstellen möchte, dass der Iran keine Atomwaffen entwickelt. Das ist sicherlich auch noch der große Brocken, der bleibt. Jetzt geht die richtige Arbeit am Verhandlungstisch auch erstmal los. Und da muss man dann wirklich schauen, was dann dabei rumkommt. Aber es ist, wie gesagt, alles sehr, sehr unsicher zum jetzigen Zeitpunkt. Es ist ein Problem, was sich Trump durch den zweiten Angriff auf den Iran im Februar diesen Jahres selbst geschaffen hat. Das scheint er jetzt erstmal gelöst zu haben. Aber das weitaus größere Problem, eben die Transparenz und die Sicherheit herzustellen mit Blick auf die zivile Nutzung von Atomenergie in Iran, das ist sicherlich das, was jetzt in den Fokus rücken wird.
3: Die Rede ist ja dann auch von einer Aufhebung von Sanktionen für das Regime in Teheran. Kann man das machen? Sollte man das machen aus Ihrer Sicht?
2: Ja, das ist ja das, was der Iran möchte. Das ist auch das Fund, mit dem die US-Regierung in diese Verhandlungen reingehen wird. Gleichwohl ist die Skepsis nicht nur international groß, auch im Kongress. Der Kongress hat 2015 ein Gesetz verabschiedet, wonach jedes Verhandlungsergebnis in Form einer Vereinbarung oder eines sonstigen Abkommens vorgelegt werden muss. Der Kongress wird darüber auch abstimmen. Auch republikanische Senatoren haben jetzt schon Zweifel angemeldet, ob das das wirklich ein tragfähiger Kompromiss ist. Das heißt, auch hier muss Trump sehr viel Überzeugungsarbeit leisten unter den ihm ansonsten sehr willig folgsamen Republikanern, die aber hier auch schon Zweifel angemeldet haben. Das heißt, es wird auch hier sehr, sehr schwierig für ihn, da diese Sanktionserleichterungen wirklich zu gewähren, weil die sind auch mit hohen politischen Kosten, innenpolitischen Kosten immer verbunden.
3: Und was ist mit Israel? Bleibt Israel mit seinen Spezialinteressen gerade im Libanon auch ein Unsicherheitsfaktor für den US-Präsidenten, für Donald Trump?
2: Das auf jeden Fall. Der israelische Premierminister Netanyahu hat ja schon angekündigt, das sei Donald Trumps Abkommen. Er wird sich auch aus dem Südlibanon erstmal nicht zurückziehen. Das heißt, er hat hier schon eine Absetzbewegung vollzogen, dass er sich für den Fall positioniert, dass man da auch eine große Forderung des Iran, muss man sagen, nämlich die Kampagne im Südlibanon zu beenden, dass man sich davon distanziert. Man hat gesagt, man geht weiter, möglichenfalls gegen die Hezbollah vor. Das heißt, auch hier ist Iran sozusagen von diesen israelischen Aktivitäten nochmal sehr stark betroffen. Und das könnte eben auch ein Faktor sein, der ein mögliches Abkommen eben zur Disposition stellt.
0: So die Einschätzung von Sascha Lohmann von der Stiftung Wissenschaft und Politik in Berlin im Gespräch mit Liane Kossmann darüber, wie belastbar die geplante Abmachung zwischen den USA und dem Iran ist und ob der Welthandel so wieder in Schwung kommt. Wer auf dem Land wohnt, der kennt das Problem wahrscheinlich. Es ist keine Milch mehr im Kühlschrank, aber der nächste Supermarkt, der ist einer am Ende doch lange Autofahrt entfernt. Da wären rein theoretisch die guten alten Dorfläden gleich nebenan eine praktische Ergänzung. Die allerdings rechnen sich oft nicht, weil die großen Einkäufe, die machen wir eben doch in den großen Supermärkten. Wie kann es also gelingen, trotzdem so einen Dorfladen am Leben zu erhalten? Valentin Beige hat für uns in Franken zwei Beispiele geholt.
4: Ein Vormittag im Rettstall-Lädchen in Rettstadt im Landkreis Main-Spessart. Manuela Rothenhöfer steht hier im Dorfladen hinter der Theke, verkauft Wurst, Brötchen, kassiert.
5: Es ist was ganz anderes hier auf dem Land, sag ich mal, wie in der Stadt, wo keiner den anderen kennt. Und das macht es hier einfach auch aus. Die Kunden kommen hier gern her, weil sie einfach auch die Verkäuferinnen kennen. Es sind ja 80% der Mitarbeiter eigentlich von Rettstadt hier. Und da kennt einfach jeder jeden.
4: Die Menschen hier hinter dem Tresen, sie sind Teil des Erfolgsmodells. Aber Betreiber Peter Feldbauer hat noch andere Ideen, warum sein Dorfladen von Anfang an schwarze Zahlen schreibt und geht zielstrebig zu einem Holzregal neben dem Eingang. Gegenüber liegt frisches Gemüse.
6: Wir haben uns gerade zum Anfang des Dorfladens gedacht, wo können wir uns unterscheiden, und haben da unsere Eigenmarke entwickelt, die nennt sich Retschter Bock. Und es macht mittlerweile einen sehr großen Umsatzanteil vom Gesamtumsatz aus.
4: Verpackungen von Bier, Likör oder Gummibärchen zum Beispiel tragen den kleinen braunen Retschter Bock. Alles Ideen, die bei Kundinnen und Kunden gut ankommen.
7: Dass das Sortiment eigentlich recht gut ist, dass man auch mal hinten draußen einen Kaffee trinken kann.
8: Naja, hier sieht man nette Leute, die man kennt hinter der Theke. Man wird begrüßt mit Namen. Man fühlt sich immer wohl.
9: Ja, ich bin ja aus dem Ort und unterstütze natürlich gern die Läden im eigenen Ort. Und ich bekomme ja alles, was ich brauche. Gerade durch das Café natürlich trifft man sich natürlich.
4: Nahversorgung auf dem Dorf. Dafür gibt's in Bayern rund 250 Dorfläden. Heißt es vom Bundesverband der Bürger- und Dorfläden e.V. Die Tendenz in Bayern leicht sinkend. Unter anderem, weil reine Automaten-Dorfläden nicht so gut angenommen werden wie gedacht. Weil manchen Kunden das Personal fehlt. So ist es auch im kleinen Supermarkt von Leonhard König. Der kleine Dorfladen ist in Donnersdorf im Landkreis Schweinfurt. Seit 3 Jahren gibt es den Supermarkt nun. In der Zeit hat der heute 25-Jährige viel Lehrgeld bezahlt.
10: Mit dem Wissen von heute würde ich den Laden nicht mehr aufmachen. Muss ich so ehrlich sein. Mich hat es viel Zeit gekostet, viel Energie. Ich habe schlaflose Nächte gehabt und das ist nichts, was ich nochmal machen möchte. Also ich mache das weiter, weil ich angefangen habe, weil ich drinstecke, den Leuten auch ein Versprechen gegeben habe und das halten möchte.
4: Anders als in Rettstadt müssen die Kundinnen und Kunden hier ihre Ware aber selbst scannen. Mitarbeiterin Nadine Driesel beobachtet tatsächlich, dass ältere Menschen lieber kommen, wenn vormittags Personal im Laden ist.
11: Es ist einfach, wenn dann was mit der Kasse nicht funktioniert oder wenn sie sich einfach nicht so gut auskennen, dann sind sie schon froh. Es kommen aber auch einfach die Leute, um mal kurz zu erzählen, ey, habt ihr das schon vom Dorf mitgekriegt?
4: Leonhard König hat noch einen weiteren kleinen Dorfladen aufgemacht mit Menschen, die dort arbeiten.
0: Dorfladen? Ja, aber wie? Zwei Beispiele aus Bayern hat sich Valentin Beige angeschaut.
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0: Frankreich ist für viele Fußballfans und auch für die Experten einer der großen Favoriten auf den Titel bei der Fußball-WM. Im Moment spielen die Franzosen ihr Auftaktmatch gegen Senegal, Las Pegelo.
12: Tja, und dieses Auftaktmatch, das hat in der ersten Halbzeit noch keine Höhepunkte gehabt. Frankreich spielt gegen Senegal, da stand es zur Pause ja 0-0. Jetzt läuft die zweite Halbzeit in East Rutherford in der Nähe von New York. Und wir schalten jetzt zum Spiel. Unser Reporter ist André Siems.
13: Es ist alles sehr, sehr wild, was hier gerade passiert. Also das, was wir sehen, tendiere ich auch hier rechts zu. Klar, also er trifft ihn schon, aber... Wir kriegen jetzt diverse Zeitlupen nochmal eingespielt.
14: So, er trifft ihn nicht. Der Ball ruppelt, ja. Der hüpft noch unten, weil der Rasen nicht richtig gerade ist. Da ist so eine Unebenheit drin, ein bisschen hoch. Er, Mané geht unter dem Ball durch und trifft dann leichten Kylian Mbappé. Ob du jetzt das Einzige, wo ich mir sage, er gibt keinen Elfmeter, ist er, dass er sagt, die Berührung reicht nicht aus dafür. Er trifft ihn nur leicht und das ist für mich kein Elfer. Aber das, also ich hätte mich jetzt hundertprozentig festgelegt gehabt, dass er den Elfer kriegt. Ja, weil der Ball ausgerendet in der Sekunde hochhoppelt, ja, und dann Mané unter dem Ball durchschlägt. Und der Schiedsrichterassistent draußen spricht auch nochmal mit Didier Deschamps und erklärt ihm, warum es keinen Elfmeter gegeben hat. Aber Flo, ich bin ganz ehrlich, das habe ich so noch nicht gesehen. Tatsächlich, das habe ich so noch nicht gesehen.
13: Nee, die Nummer, das absolut ist echt krass. Also die war wirklich extrem verwirrend und trotz dieser ganzen verschiedenen Perspektiven, die wir gesagt haben, nie irgendwie klar.
12: Und es ist also nicht klar, wie diese Entscheidung ausgefallen ist, jedenfalls den Reportern André Siems und Florian Winkler. Das Spiel steht noch 0-0. Wir sind gerade in eine VAR-Entscheidung hereingekommen. Und damit kommen wir dann auch zur deutschen Nationalmannschaft. Die Nationalspieler, die werden sich ja dieses Spiel in ihrem Quartier, also das Spiel von Frankreich, in Winston-Salem vermutlich ganz entspannt angucken können. Sie haben heute einen freien Tag und Felix Mansel hat sich dabei angehört, womit sich DFB-Kapitän Joshua Kimmich beschäftigt hat.
15: Kapitän Joshua Kimmich ist bekannt für seinen grünen Daumen. Der Hobbygärtner der deutschen Fußballnationalmannschaft ist auch im DFB-Quartier in Winston-Salem ein neugieriger Beobachter. Er schaut genau hin, was da so wächst und gedeiht.
16: Die immergrüne Magnolie ist hier sehr auffällig, falls ihr die schon entdeckt habt. Noch nicht? Krasser Baum, kenne ich so nicht aus Deutschland. Müsst ihr mal drauf achten. Die Magnolie ist hier sehr auffällig.
15: Ungefähr so wie das deutsche 7-1 gegen Curaçao. Das wirkte wie ein erster Schritt, ein zartes Pflänzchen des Erfolgs, das nun gehegt und gepflegt werden muss, damit es wachsen kann. Die ganze Nationalmannschaftsfamilie muss sich jetzt darum kümmern. Dazu muss sie aber eng zusammenstehen.
16: Ich glaube, dass meine Familie vor allem auf dem Platz wird, dass man da zusammenwächst. Natürlich kann man das drumherum verstärken, indem man Zeit miteinander verbringt, aber das gute Gefühl entsteht einfach auf dem Platz.
15: Und dabei geht es nicht nur ums Brillieren, ums Toreschießen. Nein, für Joshua Kimmich sind es vor allem auch die kleinen Dinge, welche die Zuschauer auf den ersten Blick vielleicht gar nicht wahrnehmen und trotzdem sind sie so wichtig. Nur so kann die noch zarte Pflanze des Erfolgs und somit die Stabilität des Mannschaftsgefüges organisch wachsen. Beispiel Sané und Musiala.
16: Wenn ich Leroys Körpersprache jetzt gesehen habe, war das wirklich durchweg positiv. Und auch wenn ich sehe, wie er sich freut, wenn wir Tore machen durch solche Aktionen, die Jamal jetzt ganz, ganz viel hatte im Spiel, wo er einfach sehr, sehr viele Bälle erobert hat, wo er 30 Meter zurücksprintet, dem Gegner den Ball klaut.
15: Genau solche Dinge sind wie Wasser für eine junge, durstige Pflanze, die stärker und stärker werden will. Kimmichs grüner Daumen sorgt dafür, dass das Team daran wächst. Dafür hat er die Rückendeckung von höchster Stelle. Und wenn mal was nicht so gedeiht, dann gibt's ja noch den Verbindungsast zum Chefgärtner Julian Nagelsmann. Das deutet zumindest Rudi Völler an.
17: Jo hat einen sehr engen Draht zum Bundestrainer, die oft über viele Dinge gesprochen, nehmen den immer mit ins Boot bei vielen Entscheidungen und ist auch richtig so. Und Jo Kimmich ist, sagen wir so gerne, der Fahnenträger für uns alle und diese Rolle wird er absolut gerecht.
15: Jetzt braucht es einfach ein paar Tage entspannte Ruhe, gutes Wetter eben. Dann kann das zarte Pflänzchen des Erfolgs mit einem Sieg gegen die Elfenbeinküste einen Wachstumsschub kriegen, Knospen bilden, die dann in der K.O.-Runde für das DFB-Team Erfolgsblüten tragen.
12: Und wir gehen vom Fußball noch kurz zum Tennis. Da hat Alexander Zverev nach seinem French Open-Sieg wieder gespielt und zwar erste Runde in Halle, Westfalen. Anke Feller.
18: In seinem ersten Einzelmatch nach dem Grand-Slam-Sieg in Paris tat sich Alexander Zverev schwer. Er hatte Probleme mit dem Umstieg auf den Rasenbelag. In Halle reichte es trotzdem zum Weiterkommen. In der ersten Runde besiegte er den Tschechen Vít Kopčiva mit 6:3, 4:6 und 6:2. Im Achtelfinale trifft der French Open-Sieger auf einen deutschen Gegner, Yannick Hanfmann, der überraschend den Viertelfinalisten der French Open, dem Brasilianer João Fonseca, souverän in zwei Sätzen mit 6:2 und 6:2 besiegte.
12: Und dieses deutsche Achtelfinale, also Alexander Zverev gegen Jannik Hanfmann in Halle, dann erst am Donnerstag in Halle in Westfalen.
0: Vielen Dank für den Sport, Lars Pegelow.
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19: Um 22.30 Uhr mit Gisela Former. Auf dem G7-Gipfel in Frankreich haben sich die USA und führende europäische Staaten darauf geeinigt, den Druck auf Russland weiter zu erhöhen. Unter anderem durch neue Sanktionen soll es zu neuen Verhandlungen über ein Ende des Kriegs in der Ukraine kommen. Aus der Nachrichtenredaktion Jenny Kallenbrunn.
20: Der ukrainische Präsident Zelensky hatte klargemacht, dass für die Ukraine mehr Unterstützung bei der Flugabwehr das wichtigste Ziel sei. Laut französischen Diplomatenkreisen soll die Ukraine die nach den heutigen Gesprächen auch bekommen. Währenddessen bemühten sich die teilnehmenden europäischen Staaten um Friedensdiplomatie für die Ukraine. Zum ersten Mal hat auch US-Präsident Trump Russland direkt zu einem Deal mit der Ukraine aufgefordert, heißt es. Um dabei den Druck auf Russland zu erhöhen, haben sich die G7-Teilnehmer auf weitere Sanktionen gegen Russland geeinigt, insbesondere auf Öl und Gas.
19: Die Bundeswehr soll massiv mit Drohnen aufgerüstet werden. Das hat Bundesverteidigungsminister Pistorius bei einem Truppenbesuch im niedersächsischen Friesland angekündigt. Demnach ist geplant, dass in den kommenden Jahren etwa 16 Milliarden Euro in den Bereich investiert werden. Mit dem Geld sollen laut Pistorius sowohl Aufklärungs-, Angriffs- als auch Abwehrdrohnen gekauft werden. In der Ukraine ist am Abend ein Kampfflugzeug abgestürzt. Nach offiziellen Angaben kamen dabei beide Piloten ums Leben. Der Absturz habe sich im Westen des Landes ereignet, teilten die ukrainischen Luftstreitkräfte mit. Die Ursache werde untersucht. Den Angaben zufolge wurde am Boden niemand verletzt. Rettungskräfte seien an der Absturzstelle im Einsatz. Das Europaparlament hat dafür gestimmt, das umstrittene Zollabkommen mit den USA umzusetzen. Es sieht vor, dass die Europäische Union bis Ende 2029 keine Zölle mehr auf Industriegüter wie Autos und Maschinen aus den USA erhebt. Im Gegenzug deckeln die Vereinigten Staaten ihre Zölle auf die meisten Waren aus der EU bei 15%. Brüssel-Korrespondentin Sabrina Fritz erklärt, was das jetzt bedeutet.
21: Die Europäische Union hat jetzt heute ihren Teil des Zolldeals erfüllt und damit hofft man, jetzt haben die Firmen hier Planungssicherheit. Aber man muss sagen, so ganz kommen trotzdem die Handelsbeziehungen nicht zur Ruhe. Es gibt immer noch Ausnahmen, zum Beispiel liegen auf Stahl und Aluminium ganz hohe Zölle noch, wenn die in die USA verkauft werden. Und gerade hat Trump wieder den Franzosen mit 100% Zoll auf Wein gedroht. Also man hat wirklich das Gefühl, so ganz zur Ruhe kommen die Handelsbeziehungen nicht.
19: Das Wetter in Deutschland. In der Nacht häufig trocken, vereinzelt noch Schauer oder Gewitter. Die Tiefstwerte liegen bei 18 bis 7 Grad. Morgen gebietsweise freundlich, auch dichtere Wolken, Schauer und selten Gewitter. Höchstwerte 18 Grad auf den Ostseeinseln und bis 32 Grad am Kaiserstuhl. Am Donnerstag heiter, im Nordosten und den Bergen Schauer oder Gewitter, 20 bis 36 Grad. Am Freitag anfangs freundlich, später Schauer und teils starke Gewitter, dazu 24 bis 38 Grad. Das waren die Nachrichten.
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0: Einiges los heute Abend. Die A1 Hamburg Richtung Lübeck. Zwischen Kreuz, Bagdeheide und Bad Oldesloe wegen einer Fahrbahnerneuerung gibt es hier bis morgen früh um 5 eine Sperre. Die A4 Erfurt Richtung Köchheimer Dreieck ist zwischen Friedewald und Bad Hersfeld wegen eines defekten LKW gesperrt. Die A8 Saarlouis Richtung Luxemburg ist in Höhe Dreieck Saarlouis wegen Wartungsarbeiten bis morgen früh um 5 gesperrt. Dann die A10, das ist der westliche Berliner Ring Richtung Dreieckwerder. Hier zwischen Potsdam Nord und Leest auch eine gesperrte Bahn bis 6 Uhr. Die A25 Geesthacht Richtung Hamburg, die ist zwischen Bergedorf und Dreieck Hamburg Südost, auch wegen einer Baustelle bis 5 Uhr gesperrt. Die A40 Duisburg-Essen ist zwischen Mülheim-Winkhausen und Mülheim-Heißen in beiden Richtungen bis nächsten Montag gesperrt. Die A71 Erfurt Richtung Schweinfurt ist zwischen Oberhof und Suhl wegen Wartungsarbeit im Tunnel Hochwald bis 6 Uhr gesperrt. Und die A111 Dreieck Oranienburg-Charlottenburg, die ist hier zwischen Schulzendorfer Straße und am Festplatz in beiden Richtungen wegen Wartungsarbeiten auch bis 5 Uhr gesperrt. Also ein bisschen Umdenken ist gefordert, sonst wünsche ich Ihnen aber eine gute und sichere Fahrt.
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0: Mit Nina Zimmermann einen schönen guten Abend. Monatelang wurde darüber verhandelt. Jetzt hat das EU-Parlament neue Regeln für künstliche Intelligenz beschlossen. Dabei geht es vor allem um täuschend echte Deepfakes und auch ein Gesetzespaket allgemein zur Regulierung von KI. Einige Vorschriften wurden verschärft, aber einiges wurde auch abgeschwächt. Warum und wie die neuen Regeln aussehen, erklärt Andreas Meyer-Feist.
2: Nun sollen Grenzen gesetzt werden, wo es bisher keine gab. Sogenannte Nacktbild-Apps werden verboten. Damit reagiert die EU auf Elon Musks KI Grok, die mit derartigen Funktionen Empörung ausgelöst hatte. Außerdem müssen KI-generierte Fotos, Audios und Videos mit einem digitalen Wasserzeichen versehen werden, um sie von echten Inhalten unterscheiden zu können. Während die EU in diesem Bereich den Schutz vor Missbrauch deutlich verschärft, fallen andere KI-Regeln nach monatelangen Verhandlungen schwächer aus als ursprünglich geplant. KI-Funktionen in Maschinen fallen nicht mehr unter das Gesetz. Auflagen für Anwendungen in der Strafverfolgung oder bei der biometrischen Erkennung sollen erst Ende 2027 greifen. Die Fristen für die Umsetzung wurden verlängert, um der Wirtschaft entgegenzukommen. Viele Unternehmen hatten sich über mögliche Nachteile im internationalen Wettbewerb beklagt. Wir schätzen, dass das Gesetzespaket Einsparungen von mindestens 1 Milliarde Euro für Unternehmen, Verwaltungen und Bürgerinnen und Bürger bringen könnte, sagt der Vizepräsident der EU-Kommission Vladis Dombrovskis. Das alles senkt die Bürokratiekosten. Maroš Šefčovič ist slowakischer Diplomat und Mitglied der Europäischen Kommission, zuständig für die wirtschaftliche Sicherheit und den Handel. Darunter fällt auch alles, was mit KI zu tun hat. Er hofft, dass die KI Europa nicht überrollt, sondern dass Europa die künstliche Intelligenz nutzen und steuern kann. Das Ziel bleibt unverändert, ein sicherer, vertrauenswürdiger Binnenmarkt für künstliche Intelligenz. Die Gesetze müssen ein Sprungbrett sein für Unternehmen, kein Kampffeld. Das Verbot von Apps, die Persönlichkeitsrechte verletzen, wurde im Europaparlament mit großer Mehrheit fraktionsübergreifend beschlossen. Aber es gab Kritik an verlängerten Fristen und Ausnahmeregelungen, um der Industrie mehr Zeit bei der Umsetzung zu geben. Diese Gesetze liefern wie so oft keine zufriedenstellenden Antworten. Man will uns glauben machen, dass sie Innovation und Wettbewerbsfähigkeit fördern.
3: KI ist längst nicht mehr Innovation. KI ist Sicherheitspolitik. KI ist Macht. KI ist Souveränität.
2: Die EU versucht mit der neuen Gesetzgebung einen regulatorischen Spagat. Zum einen will sie die Auswüchse der künstlichen Intelligenz stoppen. Zum anderen die EU-Regulierung industrietauglicher und praxisnäher gestalten.
0: Das EU-Parlament hat ein Gesetzespaket zur KI-Regulierung beschlossen. Informationen dazu von Andreas Meyer-Feist aus dem ARD-Studio Brüssel.
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0: Die Rüstungsindustrie boomt. Das zeigt auch wieder die wichtige Militärmesse Eurosatory, benannt nach dem großen Militärgelände Satory bei Versailles nahe Paris, wo man sich trifft. Diese Messe ist riesig. Die Veranstalter rechnen dieses Jahr mit mehr als 2000 Ausstellern aus über 60 Ländern und etwa 76.000 Fachbesuchern aus aller Welt. Aber nach dem Scheitern des deutsch-französischen Kampfjet-Projektes FCAS sind wichtige Player der Branche jetzt bemüht, sich offen für europäische Kooperation zu zeigen. Obwohl auch beim deutsch-französischen Panzerprojekt die Zukunft ungewiss ist. Karin Necker berichtet.
22: Nieder mit dem Kapitalismus, Krieg dem Krieg, schallt es aus einem Megafon den Besuchern der Rüstungsmesse Eurosatory entgegen. Es ist nur ein kleines Grüppchen von Demonstranten, das sich zwischen den riesigen Ausstellungshallen des Expo-Geländes in Villepinte im Norden von Paris eingefunden hat. Und es bleibt eine Randnotiz einer der weltweit größten Militärmessen, die im Zeichen des internationalen Rüstungsbooms steht. Zwischen Panzern, Artilleriegeschützen und Drohnen bewegen sich Geschäftsleute und uniformierte Militärvertreter und lassen sich die ausgestellten Modelle erklären. Johannes Schuck ist Key Account Manager des Getriebebauers Renk aus Augsburg.
23: Sie sehen hier ein schweres, unbemanntes Fahrzeug, Heavy Unmanned Ground Vehicle, also Heavy UGV, wie es im Volksmund, würde ich fast sagen, genannt wird.
22: Englische Abkürzungen für Eingeweihte hagelt es überall. Wichtig, das deutsche Getriebe steckt bei diesem Modell in einem gepanzerten Fahrzeug des finnischen Konzerns Patria. Das ist nur ein Beispiel für die unzähligen europäischen Kooperationen, die auf der Pariser Messe anzutreffen sind. Daimler Truck ist mit 8 Fahrzeugplattformen vor Ort. Eine davon wurde zusammen mit dem französischen Hersteller für Militärfahrzeuge Arquus entwickelt, der früheren Lkw-Verteidigungssparte von Renault. Dennis Kinzelmann, Chef der neuen Konzerntochter Daimler Truck Defense.
5: Die französische Armee hat uns zusammen mit dem Partner Arquus klar das Vertrauen ausgesprochen, dass wir zukünftig bis zu 7000 LKWs liefern werden. Und es ist ein sehr positives Beispiel für die europäische Zusammenarbeit und im Spezifischen auch die deutsch-französische Zusammenarbeit.
22: Die Kooperation zwischen Paris und Berlin hat gerade einen schweren Schlag hinnehmen müssen. Das seit 9 Jahren verfolgte Prestigeprojekt eines deutsch-französischen Kampfflugzeugs mit dem englischen Kürzel FCAS wurde nach monatelangen Querelen zwischen den Industriepartnern Dassault und Airbus eingestellt. Immer wieder gibt es Gerüchte, dem gemeinsamen Projekt eines Kampfpanzers der neuesten Generation könne das gleiche Schicksal wie dem Kampfjet-Projekt FCAS widerfahren, obwohl extra der deutsch-französische Panzerkonzern KNDS gegründet wurde. Florian Hohenwarter ist Chef von KNDS Deutschland und auch in Paris vor Ort.
6: Wir sind nicht wirklich beeinflusst von dem Thema, was bei FCAS passiert. Wir sagen, wir sind ein deutsch-französischer Konzern und wir bedienen im ersten Schritt mal unsere Kernkunden, das ist Deutschland und Frankreich.
22: Der gemeinsame deutsch-französische Kampfpanzer sollte eigentlich schon 2035 kommen und den Leopard der Bundeswehr sowie die Leclerc-Panzer der französischen Armee ersetzen. Nun verschiebt sich das gemeinsame Modell aber in die 2040er Jahre. Stattdessen werden nationale Brückenlösungen präsentiert. In Paris stellte der Konzern KNDS eine Kombination aus Leopard-Wanne und französischem Turm und Kanone vor, das zumindest die Leclerc-Panzer in 12 Jahren ablösen soll. KNDS-Gesamtchef Jean-Paul Allary glaubt weiter fest an das gemeinsame Panzerprojekt. Auch in seinem deutsch-französischen Konzern sei es wichtig, immer ein gemeinsames Ziel zu haben.
0: Kai Rienecker mit Eindrücken vom Treffen der Rüstungsbranche nahe Paris bei der Eurosatory. Und damit kommen wir hier in der ARD-Infonacht nach Bayern. Viele Städte haben ja ein Wahrzeichen. Augsburg hat den Perlachturm. Aber seit fast 9 Jahren, seit 2017, ist der rund 70 Meter hohe Turm geschlossen, wegen Schäden an der Bausubstanz. Eine Generalsanierung war nötig. Und diese Arbeiten laufen auf Hochtouren. Christian Hammer hat sich die Baustelle näher angesehen.
7: Die Aussicht auf Augsburg bleibt derzeit noch den Handwerkern vorbehalten. Meter für Meter fährt der Bauaufzug am Perlachturm nach oben, sodass der Blick von oben in den Turm frei ist. Hinter den historischen Mauern zeigt sich, vom alten Innenleben ist kaum noch etwas übrig. Leer ist er, der Perlach. Seine Wände sind alles andere als kahl, eher ein Abbild der wechselvollen Geschichte des Turms. Mal Ziegel, mal Stein, mal dieser Mörtel, mal jener. Das neue Konzept soll das alte mit dem neuen verbinden. Neue Treppen, neue Technik, neue Ausstellungsflächen. Die Sanierung ist tiefgreifend, der Turm hat viel mitgemacht, Wind und Wetter, Brände und Bomben, sagt der für die Restaurierung zuständige Architekt Walter Bachhuber.
8: Der Turm war durch die Kriegszerstörung eigentlich in 2 Hälften gerissen, war dann eigentlich der Niederlegung preisgegeben. Das Kriegsende hat es dann verhindert. Aber die statischen Maßnahmen, die ergriffen waren, waren wirkungslos geworden. Das waren Zugang und wir mussten den ganzen Turm sozusagen statisch ertüchtigen.
7: Der erste Perlachturm entstand bereits vor mehr als 1000 Jahren als Wachturm. Sein heutiges Aussehen bekam er Anfang des 17. Jahrhunderts durch den berühmten Augsburger Stadtbaumeister Elias Holl. Heute gilt er als Symbol der Stadt, vergleichbar mit der Frauenkirche für München. Doch die Sanierung eines solchen Wahrzeichens ist kein Routineprojekt. Immer wieder stehen die Verantwortlichen vor neuen Herausforderungen.
8: Klappt es mit dem Abheben der Turmzwiebel? Ich meine, die ist, ich glaube, 18 Tonnen schwer. Klappt es mit dem Höherlegen des Glockenspiels, dass man wieder den Eindruck, der zu Holzzeiten da oben war, herstellen kann? Klappt es auch mit dem Rückhalt aus der Bevölkerung?
7: 8 Millionen Euro sind für die Sanierung vorgesehen. Eigentlich sollte alles schneller gehen. Doch auch diese Baustelle blieb von Rückschlägen nicht verschont. Der Baureferent der Stadt Augsburg, Steffen Kircher, bleibt trotzdem guter Dinge.
4: Ja, wir versuchen den Termin zu halten, aber B auch. Ich sage, wir haben eine Winterpause. Deswegen würde ich es einfach noch mal offen lassen. Wir hatten auch eine Insolvenz. Ob wir es zum Jahresende 27 schaffen oder eher ins Frühjahr 28 gehen, da würde ich einfach sagen, da müssen wir noch mal genau hinschauen. Lieber ein sicheres Datum als ein unsicheres Datum.
7: Trotzdem bleibt das Ziel klar. Im Herbst 2027 soll der Perlachturm wieder öffnen. Dann können Besucherinnen und Besucher nach 10 Jahren Sperrung wieder hinaufsteigen und den Blick über Altstadt, Rathaus und bei gutem Wetter sogar bis zu den Alpen genießen.
0: Kissenhammer mit einem Ortsbesuch auf der Baustelle des Augsburger Wahrzeichens, dem Perlachturm.

0: Es ist 22.45 Uhr, Viertel vor elf.
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0: Hitze, Dürrung, Überschwemmungen. Für viele Kinder weltweit gehört das inzwischen zu ihrem Alltag. Ein neuer UNICEF-Bericht zeigt, fast jedes zweite Kind lebt in Regionen, die gleichzeitig von mehreren Klimarisiken betroffen sind. Besonders schwierig ist die Lage dann dort, wo es ohnehin schon Infrastruktur und medizinische Versorgung nicht ausreichend gibt. Katharina Wilhelm kennt die Details des neuen Berichts.
2: Rund 2,4 Milliarden Kinder leben auf der Welt. Die Hälfte von ihnen spürt gleich mehrere Gefahren des Klimawandels, sagt UNICEF-Sprecherin Katja Sodemann.
3: Hitzewellen, Dürren, Überschwemmungen, Stürme, je nachdem, wo man halt lebt. Zum Beispiel ist die Lage sehr dramatisch im Sahel, also in Ländern wie dem Tschad, Mali, Sudan. Dort treffen mehrere Klimagefahren gleichzeitig auf.
2: Extremwetter gehören zu den offensichtlichsten Gefahren, die Kinder belasten. Denn deren Körper können schlechter mit beispielsweise Hitze umgehen, sagt Christoph Wettach, Sprecher des Ausschusses Kindergesundheit und Klimawandel des Bundesverbandes der Kinder- und Jugendärzte.
4: Zum einen ist das Verhältnis zwischen Körperoberfläche und Gewicht nachher nicht so günstig. Das heißt, sie haben einfach nicht so gute Möglichkeiten, Wärme abzugeben. Das Zweite ist, dass es mit dem Schwitzen bei den Kleinen noch nicht so richtig klappt. Und das ist tatsächlich bis 14 Jahre, also bis zum Ende der Pubertät.
2: Allein im Jahr 2025 gab es 157 Extremwetterereignisse. Beispielsweise Überschwemmungen in Südostasien oder Waldbrände in Südeuropa. Sie gefährden nicht nur unmittelbar das Leben von Kindern. Der Klimawandel verstärkt in einigen Regionen auch heißes und feuchtes Klima. Dadurch breiten sich mehr Mücken aus, die die tödliche Krankheit Malaria übertragen können. Auch das eine Klimawandelfolge. Insgesamt sind viele Schwellen- und Entwicklungsländer stärker vom Klimawandel betroffen. Die Erderwärmung führt also auch zu größerer sozialer Ungerechtigkeit, sagt Stefanie Bosserhoff, Chefärztin für Kinder- und Jugendmedizin, die sich ebenfalls mit den Folgen der Klimakrise für Kinder beschäftigt.
5: Sie sind betroffen, wenn sie in einem Drittweltland leben oder in einem Land mit niedrigen sozioökonomischen Bedingungen. Sie sind betroffen, wenn sie zum Beispiel weiblich sind, sind sie mehr betroffen, als wenn sie männlich sind. Wenn sie ein Handicap haben, wenn sie eine Behinderung haben, wenn sie wenig Geld haben, dann sind sie deutlich mehr betroffen als jetzt jemand, der in einem sozioökonomisch reicheren Land lebt mit den entsprechenden Möglichkeiten.
2: Und nicht nur in Schwellen- und Entwicklungsländern. Auch in Deutschland spüren Kinder, dass sich finanziell besser gestellte Familien auch besser an die Erderwärmung anpassen können, so Kinderarzt Wettach.
4: Dass eben die Leute, die Geld haben, sich halt dann eine Klimaanlage kaufen, wenn wir im Sommer dann halt über die 35 Grad rausgehen, die Klimaanlage anmachen. Und die anderen, die mit ihren vier Kindern in einer Dachgeschosswohnung leben, an einer großen Straße ohne Bäume außenrum, die haben wirklich ein richtiges Problem.
2: Der Bericht des Kinderhilfswerks soll ein Warnsignal sein, verbunden mit der Dringlichkeit, klimaschädliche Emissionen zu reduzieren, auf fossile Brennstoffe zu verzichten und Regionen, die besonders extremen Wetterereignissen ausgesetzt sind, besser anzupassen. Außerdem fordert UNICEF, Kinder auch politisch in den Mittelpunkt zu rücken, so Sprecherin Katja Sodemann.
3: Die Kinder brauchen auch eine eigene Stimme in der Klimapolitik. Sie sind am wenigsten schuld, aber am allermeisten betroffen, auch künftig. Und sie sind gar nicht in die Entscheidungsprozesse oder nicht genug eingebunden. Und die Kinder brauchen Klimabildung, um auch mitreden zu können. Denn es ist letztlich ihre Zukunft, die wir kaputt machen.
0: Eindrücke von Katharina Wilhelm zum neuen UNICEF-Report. Er zeichnet nach, jedes zweite Kind ist von Klimarisiken betroffen weltweit. Und wir schauen jetzt 50 Jahre zurück nach Soweto, einem großen schwarzen Township bei Johannesburg in Südafrika damals. Dort gingen an diesem Tag am 16. Juni 1976 tausende Schülerinnen und Schüler auf die Straße. Sie protestierten gegen eine Entscheidung der Apartheid-Regierung. Wichtige Schulfächer sollten künftig nämlich auf Afrikaans unterrichtet werden, also in der Sprache der weißen Minderheit, die das Land damals politisch beherrschte. Die Sicherheitskräfte schlugen diesen Schulstreik brutal nieder. Ein Wendepunkt im Kampf der schwarzen Bevölkerungsmehrheit gegen das rassistische Apartheid-System.
6: Aus einer ganzen Reihe schwarzer Wohngebiete in der Gegend von Johannesburg wurden Rassenkrawalle gemeldet. In Alexandra, nördlich von Johannesburg, schoss die Polizei auf randalierende Gruppen.
7: Soweto, südwestlich von Johannesburg. Das Township ist eins der größten schwarzen Wohngebiete Südafrikas. Hier protestieren am 16. Juni 1976 tausende Schülerinnen und Schüler gegen die Bildungspolitik des Apartheid-Regimes, gegen das rassistische Schulsystem, das schwarze Kinder bewusst benachteiligt. Polizei und Sicherheitskräfte versuchen sie zu stoppen. CC Maschinini war damals dabei. Ganz plötzlich stiegen sie aus ihren Fahrzeugen aus und kamen auf uns zu. Der erste weiße Polizist warf eine Tränengasgranate. Als wir sahen, dass Rauch aufstieg, liefen wir auseinander. Danach kamen wir wieder zurück, weil wir dachten, sie würden vielleicht über einen Lautsprecher mit uns sprechen. Aber plötzlich eröffnete derselbe Polizist, der die Tränengasgranate geworfen hatte, das Feuer auf die Schüler. Die Sicherheitskräfte setzen Hunde ein, schießen in die Menge. Die Demonstranten werfen Steine, errichten Barrikaden. Die Lage eskaliert innerhalb kürzester Zeit. Der 13-jährige Hector Petersen wird als einer der ersten von einer Polizeikugel getroffen. Das Foto des sterbenden Schülers in den Armen eines jungen Mannes, daneben seine verzweifelte Schwester, geht um die Welt. Im Stadtviertel Orlando West erinnern eine Gedenkstätte für Hector Petersen und ein Museum an die Ereignisse von damals. Prince Dube ist der Chefkurator.
8: The 1976 Student Uprising is a main event in the struggle against apartheid.
7: Der Schüleraufstand vor 1976 war das zentrale Ereignis im Kampf gegen die Apartheid. Diese Kinder brachen dem Apartheid-Staat das Rückgrat. Erst dadurch entstand der internationale Druck auf die damalige südafrikanische Regierung, die Apartheid zu beenden.
8: End Apartheid now.
7: 50 Jahre nach den Schülerprotesten ist Südafrika ein anderes, ein demokratisches Land. Aber haben sich die Hoffnungen der jungen Generation von damals erfüllt? Höchstens zum Teil, sagt Pius Kashimba, der Touristen durch Johannesburg führt. Der Traum ist nicht wahr geworden, weil wir gleichzeitig immer noch in einer, ich nenne es, Apartheid in wirtschaftlicher Form leben. Das bedeutet, dass die meisten Menschen weiter arbeitslos sind, dass viele junge Leute keine Jobs haben. Korruption und all die Dinge, die gerade passieren, haben dafür gesorgt, dass der Traum nicht Wirklichkeit geworden ist. Noch immer ist Südafrika sozial tief gespalten. Das Bildungssystem gehört zu den ungleichsten der Welt. Etwa die Hälfte der Bevölkerung lebt unterhalb der Armutsgrenze. Ein Drittel der Menschen hat keinen Job. Die Jugendarbeitslosigkeit ist fast doppelt so hoch. Wahr ist aber auch, das Land hat gewaltige Veränderungen erlebt. Weg von einem rassistischen Unrechtsregime hin zu einer stabilen Demokratie. Der Schüleraufstand von Soweto gilt heute als Anfang vom Ende der Apartheid.
0: 50 Jahre Soweto-Aufstand, der Anfang vom Ende. Ein Bericht vom ARD-Korrespondenten für Südafrika von Stefan Überbach. Viele Computerspiele laufen heute ja komplett online. Die Branche ist längst ein Milliardengeschäft. Das Problem, wenn Hersteller irgendwann ihre Server abschalten, funktionieren manche Spiele plötzlich überhaupt nicht mehr, obwohl die Nutzer und Nutzerinnen sie ja ganz normal und für gutes Geld gekauft haben. Eine Bürgerinitiative forderte deshalb stärkere Rechte für Gamer, reichte auf EU-Ebene eine Petition ein. Aber die EU-Kommission hat dieser Forderung jetzt eine Absage erteilt. Sarah Lopez berichtet.
9: Stop destroying video games, also hört auf, Videospiele zu zerstören. Mit diesem Namen und der dazugehörigen Aufforderung war eine Bürgerinitiative an die EU-Kommission herangetreten. Denn es gab in den vergangenen Jahren mehrere Fälle, in denen gekaufte Videospiele plötzlich nicht mehr funktioniert haben, weil die Unternehmen dahinter zum Beispiel Server abgeschaltet haben. Fast 1,3 Millionen Unterschriften hat die Initiative gegen diese Praxis gesammelt. Deshalb musste die EU-Kommission eine offizielle Antwort verfassen und den Gamern eine Absage erteilt. Unternehmen soll es erlaubt bleiben, Videospiele einzustellen. Die Kommission begründet das unter anderem mit Urheberrechten und verweist auch auf die Kosten, die auf Unternehmen bei einer Gesetzesänderung zukommen würden. Die Kommission hat angekündigt, dass sie mit Vertretern der Videospielindustrie und von Verbrauchern sprechen will, um einen Verhaltenskodex zum Lebensende von Spielen auszuarbeiten. Kritik kommt unter anderem vom EU-Parlamentarier Timo Wölken von der SPD. Er wirft der Kommission vor, dass ihr wichtige Anliegen gerade von jungen EU-Bürgern egal seien und dass sie das Instrument der EU-Bürgerinitiative entwerte. Stop Destroying Video Games ist die 14. Bürgerinitiative in mehr als 14 Jahren, die genug Unterschriften gesammelt hat, um eine offizielle Antwort der EU-Kommission zu bekommen.
0: Die EU-Kommission erteilt der Petition von Gamern eine Absage. Sarah Lopez mit Informationen.
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0: Mit Songs wie Driver's License oder auch Good for You landete Olivia Rodriguez schon mittlerweile in Deutschland auch ihre Hits. Radio spielen sie gern. Jetzt gibt es Nachschub. Die 23-Jährige legt nämlich ein drittes Album vor. Das heißt You Seem Pretty Sad for a Girl So in Love. Und unhörbar hat sie da auch The Cure immer wieder mitverarbeitet. Christoph Möller hat das Album schon gehört.
10: Eine Referenz an The Cure gibt es gleich im dritten Satz, den Olivia Rodrigo auf diesem Album singt.
11: You know all the words to Just Like Heaven.
10: Du kennst Just Like Heaven auswendig, singt sie. Und ich weiß, warum Robert Smith den Text genau so geschrieben hat. Das kann nur wahr sein, denn Rodrigo und Smith scheint eine Freundschaft zu verbinden. Vergangenes Jahr haben sie Just Like Heaven zusammen beim Glastonbury Festival gesungen. Yeah.

dem Duett bringen die beiden ganz unterschiedliche Generationen von Popfans zusammen. Die New Wave-Ästhetik von The Cure hat Rodrigo ganz offensichtlich beeindruckt für ihr neues Album You Seem Pretty Sad for a Girl So in Love. In diesem Song zum Beispiel singt Rodrigo zu Sounds, die stark an The Cure erinnern, den für das Album wichtigen Satz: Man sagt, die moderne Liebe sei ein grausames Unterfangen. Und dann taucht Robert Smith, der Rodrigos Großvater sein könnte, schon wieder auf. Im Song What's Wrong With Me singen die beiden über das Gefühl nach einer Trennung. Ich kann nicht essen, ich kann nicht schlafen, ich komme nicht aus dem Bett. 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

leidenschaftlich über das Leiden zu singen. Das können Smith und Rodrigo gut. Auf ihrem dritten Album singt die Popmusikerin zwar vor allem und mal wieder über die Höhen und Tiefen von Liebesbeziehungen, sie fällt dabei aber nie in ein Klischee. Die moderne Liebe, ein grausames Unterfangen, fuck you, singt Rodrigo, die Romantik noch nicht aufgegeben hat und eh alles aus dem Weg räumt, was sie nervt.

Fast jede Zeile auf You seem pretty sad for a girl so in love ist interessant. Kaum etwas ist langweilig, nichts wirkt willkürlich. Rodrigo navigiert durch Trauer und Euphorie mit der ganzen Palette des Pop. Mit rotzigem Pop-Punk der 2000er Jahre oder existenziellem New Wave von The Cure. Natürlich geht es bei ihr immer noch um den großen Erfolg. Rodrigo geht hier kein echtes Risiko ein, doch sie verschiebt die Grenze, was in der ersten Liga des Pop ästhetisch auch noch möglich ist.

0: klingt das neue Album von Olivia Rodrigo. Es heißt You Seem Pretty Sad for a Girl So in Love.
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2: Um 23 Uhr mit Gisela Vormer. Bundeskanzler Merz hat sich zufrieden über die Ergebnisse des G7-Gipfels in Evian geäußert. Nicht nur für die Golfregion, auch für die Ukraine gäbe es eine Chance auf Frieden. Aus Evian, Dagmar Pepping.
3: Die Gespräche mit US-Präsident Trump geben ihm einen gewissen Optimismus um Merz. Man sei sich einig, die Ukraine weiter zu unterstützen und den Druck auf Russland zu erhöhen. Insgesamt sei der erste Tag in Evian von großer transatlantischer und europäischer Einigkeit geprägt gewesen und von europäischem Teamspiel, so Merz. Die G7-Partner hätten gezeigt, dass sie in den großen Fragen handlungsfähig sind. Präsident Trump habe er in den Gesprächen als sehr kooperativ und sehr aufmerksam zuhörend gesehen, so Merz.
2: Bundesverteidigungsminister Pistorius will die Bundeswehr für die Abwehr von Drohnen besser ausstatten. Das hat der SPD-Politiker bei einem Besuch der Luftwaffe in Schortens in Niedersachsen deutlich gemacht. Von dort Frank Jakobs.
4: Wir starten in diesen Tagen einen Aktionsplan Drohnen, so Verteidigungsminister Pistorius bei seinem Besuch auf dem Flieger Horst Objefer im Kreis Friesland. Bis zum Ende des Jahrzehnts sollen rund 16 Milliarden Euro in diesem Bereich investiert werden. Für Drohnen, die feindliche Drohnen aufspüren und abwehren können zum Beispiel, und weitere Ausrüstung wie Störsender und Radarsysteme. In Schortens ist ein sogenanntes schnelles Reaktionselement zur Abwehr von Drohnen stationiert. Dort wurde das Objektschutzregiment als erstes im April 2025 mit so einer Einheit ausgestattet und darin ausgebildet.
2: Bundesinnenminister Dobrindt hat Kritik an der Abschiebung von Afghanen in ihr Heimatland zurückgewiesen. Wer hier schwere Straftaten begangen habe, der habe kein Recht, in unsere Gesellschaft zurückzukehren, sagte der CSU-Politiker bei einer Veranstaltung in Hamburg. In der Nacht waren vom Flughafen Leipzig-Halle aus 32 Afghanen per Charterflug in ihr Heimatland abgeschoben worden. Darunter waren laut Bundesinnenministerium verurteilte Straftäter, unter anderem wegen Tötungsdelikten, sexuellen Missbrauchs von Kindern und Handels mit Betäubungsmitteln. Kritik an der Abschiebung kam unter anderem von den Linken. Die Zollvereinbarung zwischen der EU und den USA kann wie vorgesehen umgesetzt werden. Das Europaparlament hat die Pläne gebilligt. Damit hat das Zollabkommen die letzte politische Hürde genommen. Vorgesehen ist, dass mehrere Jahre lang europäische Zölle auf verschiedene US-Produkte wie Autos oder Maschinen abgeschafft werden. Für die meisten EU-Güter, die in die USA kommen, soll dagegen ein Satz von 15% gelten. Das waren die Nachrichten. Das Wetter in Deutschland. In der Nacht häufig trocken, vereinzelt noch Schauer oder Gewitter, Tiefstwerte 18 bis 7 Grad. Morgen gebietsweise freundlich, auch dichtere Wolken, Schauer und selten Gewitter. Höchstwerte 18 Grad auf den Ostseeinseln bis 32 Grad am Kaiserstuhl. Am Donnerstag heiter im Nordosten und den Bergen Schauer oder Gewitter bei 20 bis 36 Grad. Es ist gleich 23.03 Uhr.
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5: Und da kümmern wir uns jetzt um einige Fahrbahnsperren und Baustellen. Die A1 Hamburg Richtung Lübeck, die ist zwischen Kreuzberg der Heide und Bad Oldesloe wegen einer Fahrbahnerneuerung bis morgen früh um 5 gesperrt. Die A4 Erfurt Richtung Kirchheimer Dreieck, die ist zwischen Friedwald und Bad Hersfeld wegen eines defekten LKW gesperrt. Die A8 Saarlouis Richtung Luxemburg, die ist in Höhe Dreieck-Saarlouis wegen Wartungsarbeiten bis morgen früh um 5 ebenfalls gesperrt. Ganz ähnlich die A10, der westliche Berliner Ring Richtung Dreieck-Werder, hier zwischen Potsdam Nord und Leest, auch bis 6 Uhr gesperrt. Die A25 Geesthacht Richtung Hamburg, die ist zwischen Bergedorf und Dreieck Hamburg Südost wegen einer Baustelle bis 5 Uhr gesperrt. Die A40 Duisburg-Essen ist zwischen Mülheim-Winkhausen und Mülheim-Heißen in beiden Richtungen bis nächsten Montag gesperrt. Die A61 Koblenz Richtung Ludwigshafen ist zwischen Pfalzfeld und Laudert nach einem Unfall gesperrt. Die A71 Erfurt Richtung Schweinfurt ist zwischen Oberhof und Suhl-Zeller-Mehlis wegen Wartungsarbeiten im Tunnel Hochwald auch bis 6 Uhr früh gesperrt. Die letzte Meldung von der A111 Dreieck Oranienburg-Charlottenburg. Die Autobahn ist zwischen Schulzendorfer Straße und am Festplatz in beiden Richtungen wegen Wartungsarbeiten auch bis 5 Uhr früh gesperrt. Kommen Sie dennoch gut und sicher an Ihr Ziel.
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5: Mit Nina Zimmermann, ich grüße Sie aus dem Studio von NDR Info. Einen schönen guten Abend. Während die Ukraine weiter angegriffen wird, beginnt gleichzeitig ein Prozess, der das Land für Jahrzehnte verändern könnte. Die Ukraine und die Europäische Union haben offiziell die Beitrittsverhandlungen gestartet. Das ist unser Schwerpunkt jetzt in den kommenden Minuten. Mitten im Krieg beginnt also für die Ukraine jetzt ein zweiter Kraftakt, der Weg in die Europäische Union. Seit gestern laufen offiziell diese Verhandlungen. Der Krieg ist dabei aber längst nicht das einzige Thema oder Fragezeichen. Auch vieles andere in der Ukraine wird ganz genau unter die Lupe genommen. Zum Beispiel, ob das Justizsystem oder die Polizei den EU-Standards entsprechen und wie es mit dem Korruptionskampf im Land aussieht. Unser Korrespondent Thomas Spickhofen berichtet jetzt aus Luxemburg, wie die Verhandlungen ablaufen und worauf es ankommt.
6: Von einem Mega-Montag für die Erweiterung der Europäischen Union spricht die zuständige Kommissarin Marta Kos.
7: It is a mega Monday for me.
6: Mega-Montag, nicht nur, weil nun die Beitrittsgespräche für die Ukraine und Moldau begonnen haben, sondern auch, weil Montenegro zwei Verhandlungskapitel abgeschlossen hat. Das Land will schon 2028 der Union beitreten. Für die Ukraine wird es dagegen noch einige Zeit dauern und doch viele Jahre schneller gehen als bei allen anderen Kandidaten. Im Februar 2022 hat Kiew die Aufnahme in die EU beantragt, kurz nach dem russischen Überfall. 4 Jahre später erkennen wir an, welchen Fortschritt die Ukraine bei den Reformen bereits gemacht hat, inmitten eines grauenhaften Krieges, sagt Kos.

0: denen es einstimmige Beschlüsse braucht. Das halte ich nicht für klug.
1: Um der kriegsgebeutelten Ukraine eine konkrete Perspektive zu geben, hat Bundeskanzler Merz als Zwischenschritt einen Sonderstatus vorgeschlagen, mit Sitz in der Kommission, im Parlament und am Tisch der Regierungschefs, aber ohne Stimmrecht. Dafür will er auch beim EU-Gipfel Ende der Woche werben. Andere dagegen warnen davor, den vollen Beitritt der Ukraine dabei aus den Augen zu verlieren. Es sollte eigentlich keine Sonderbehandlung geben, sagt die schwedische Außenministerin Maria Seterngard. Es sei im Interesse der EU und der beste Weg zum Frieden, wenn die Ukraine Teil der Union wird.
2: There is not supposed to be any special treatment, but it is in our interest and it is the best way to achieve peace, to make sure that Ukraine can become part of the EU.
1: Bis zum Sommer sollte der Rat auch die anderen Verhandlungspakete auf den Weg geben, fordert Erweiterungskommissarin Marta Kos. Und dann?
3: And then we could have a terrific Tuesday. In July.
1: Dann können wir im Juli auch einen dollen Dienstag haben.
4: Thomas Speckhofen über die Beitrittsverhandlungen der Ukraine mit der EU, die seit gestern jetzt offiziell auch begonnen haben. Fachleute sagen allerdings, solange der Krieg läuft, kann es zwar Verhandlungen geben, aber ein tatsächlicher EU-Beitritt, der gilt in dieser Zeit als eher unrealistisch. Kann das dennoch den Kreml-Chef Putin irgendwann doch zu ernsthaften Gesprächen bewegen? Aktuell versucht die Ukraine ja weiter, Russland militärisch unter Druck zu setzen. Mit Drohnenangriffen tief im russischen Hinterland. Auf Ölanlagen, auf Chemiebetriebe, auf Ziele, auf der Krim. Über all das hat mein Kollege Johannes Döbelt vom WDR mit der ukrainischen Politikanalystin Oksana Hüs gesprochen. Sie arbeitet derzeit am NATO Defense College in Rom. Wo steht die Ukraine aus ihrer Sicht, 4,5 Jahre nach Beginn des Krieges?
5: Seit Anfang Juni zählen wir, dass dieser russische Angriffskrieg gegen die Ukraine bereits länger dauert als der Erste Weltkrieg. Beide Länder sind erschöpft. Russland greift die Ukraine massiv an. Und es ist nicht nur an der Frontlinie, sondern vor allem auch im Hinterland. Wir sehen, dass die Angriffe durch Drohnen und Marschflugkörper zunehmen. Aber auch inhaltlich sehen wir vor allem im letzten Angriff von dem 14. Juni auf den 15., dass die Kulturstädte in der Ukraine angegriffen waren. Also solche wie
6: das Höhlenkloster.
5: Lavra. Ja. Genau, aber nicht nur der, sondern auch Dovzhenko Filmproduktion in Kiew, Haus der Orgelmusik in Dnipro, in Kharkiv das Kunstmuseum. Also das war tatsächlich in mehreren Städten als Systemangriff auf die Kultur.
6: Aber gibt es in den letzten Wochen vielleicht sogar schon sowas wie auch eine Wende im Kriegsverlauf, wenn wir auf diese verschiedenen Angriffe schauen, die die Ukrainer ja in Russland gemacht haben, zum Beispiel eben auf Industrieanlagen, auf die Ölinfrastruktur, auf der Krim wird das Benzin knapp. Wie bewerten Sie das?
5: Wir sehen Wende an der Frontlinie durch die Todeszone, die die Ukraine durch systematischen Ausbau von Drohnen erweitert hat. Das bedeutet, dass die Frontlinie kaum sich bewegen kann. Nur an wenigen Stellen wie Kostjantynivka zum Beispiel sehen wir etwas Bewegungen momentan. Dazu kommt aber diese Erschwerung von Lieferketten, die die Ukraine seit Monaten angestrebt hat. Und jetzt sehen wir die Ergebnisse. Also zum einen hat die Ukraine die Ölraffinerien systematisch angegriffen, aber zum anderen jetzt auch die Eisenbahn und die Lieferung. Und da sehen wir tatsächlich das Ergebnis. Dazu kommt, dass die russische Wirtschaft immer mehr von China abhängt. Das sagt auch Kiel-Institut. Die sprechen schon vom Endspiel der russischen Kriegswirtschaft. Und wir hoffen, dass das alles, diese internen Probleme Russlands, dazu herbeiführen, dass Russland bereit wird, an den Verhandlungstisch zu kommen.
6: Ja, im Moment sind die Verhandlungen ja noch ziemlich festgefahren. Der ukrainische Präsident Selenskyj hat jetzt zum wiederholten Mal die Initiative ergriffen, hat nach eigenen Angaben Putin eingeladen, zum G7-Gipfel nach Evian zu kommen für Verhandlungen. Das habe Putin dann aber abgelehnt. Würden Sie sagen, trotzdem diese aktuelle ukrainische Stärke setzt Putin ein Stück weit weiter unter Druck, sodass er vielleicht dann doch verhandlungsbereiter werden könnte?
5: Diese Stärke setzt Russland definitiv unter Druck. Auch Putins Regime steht unter Druck. Es ist schwierig, mit Zahlen zu agieren in Bezug auf Wirtschaft, weil Russland viele Daten zugemacht hat und Methodologien verändert hat.

0: Das ist schwierig, zuversichtlich zu sagen, was da tatsächlich stattfindet. Aber zumindest von den Assessments, wie die Eliten reagieren, dass einige zeigen die Unmut mit diesem Krieg. Da ist die Hoffnung abzuleiten, dass eventuell auch ein Regimewechsel herbeigeführt werden kann. Also damit mit diesem Gedanken oder mit dieser Rhetorik spielt Präsident Zelensky auch in seinen öffentlichen Reden. Und man sieht von der Ukraine und den Partnerländern einige Vorbereitungstreffen, wo man diskutiert, wenn, dann will man bereit sein, diese Verhandlungen sinnvoll und resultativ durchzuführen.
1: Sie haben aber vor kurzem auch an anderer Stelle mal gesagt, und das finde ich interessant, Russland kann sich ein Ende des Krieges gar nicht leisten. Wie meinen Sie das?
0: Das ist vor allem in Bezug auf Regime. Also dieser Krieg ist von einer imperialistischen Ambition Putins herbeigeführt. Also der sieht die Ukraine und vor allem Kiewer Rus als Quelle der Macht und Quelle von russischem Imperium. Und somit hängt auch historisch die Ukraine mit Russland zusammen in deren Idee. Und so will man dann die Ukraine als Vassalstaat sehen oder gar nicht auf der Mappe haben, damit Russland weiterhin als Imperium funktionieren kann. Und nun diese Idee, die baut auch auf die wirtschaftliche Stärke Russlands und militärische Macht, die wir momentan am Scheitern sehen. Und dann ist die Frage, ob die russischen Eliten weiterhin das mittragen wollen und die Gesellschaft so viel Kraft mitbringen kann, dass sie diesen imperialistischen Krieg mitführen können.
2: Sagt Oksana Hus, ukrainische Politikanalystin von der Uni Duisburg-Essen, im Gespräch mit Johannes Döbelt über die Erfolge der Ukraine und Aussichten auf eine Verhandlungslösung.

0: Dienstagabend. Es ist 23.15 Uhr, Viertel nach 11.
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0: Ohne die USA gäbe es kein Israel, ohne mich als Präsidenten gäbe es kein Israel. Mit diesen Worten hat Donald Trump jetzt in Frankreich beim G7-Gipfel im französischen Evian einmal mehr seine eigene Rolle im Nahostkonflikt hervorgehoben, lobte sich selbst und tadelte Israel. Denn der US-Präsident übte deutliche Kritik an Israels Vorgehen im Libanon. Der Krieg gegen die vom Iran unterstützte Hisbollah dauere zu lange, sagte Trump und warf Israel vor, dabei zu viele Wohnhäuser zu zerstören und zu viele Menschen zu töten. Diese Nebenfront im Nahostkrieg gefährde den Deal der USA mit dem Iran. Israels Premierminister Benjamin Netanyahu, der zeigte sich allerdings erneut entschlossen und kündigte an, Israel werde seinen Kurs fortsetzen. Bettina Meyer berichtet aus Tel Aviv.
2: Lange hüllte sich Israels Premier Netanyahu in Schweigen, überließ der Opposition die Bühne, die den Deal von US-Präsident Trump mit dem Iran als historische Niederlage für Israel sieht. So ist Israel an den Verhandlungen nicht beteiligt, hat keinen Einfluss darauf, ob der Iran sein Raketenprogramm weiterführt, Stellvertreter wie die Hisbollah unterstützt oder angereichertes Uran übergibt. Als sich Netanyahu nach der Ankündigung des Deals endlich zu Wort meldete, hielt er seinen Ärger über den Alleingang Trumps sichtlich im Zaum. Auf den US-Deal mit dem Iran kam Netanyahu erst auf Nachfrage zu sprechen. Ob mit oder ohne Vereinbarung, der Iran wird keine Atomwaffe haben. Das wird nicht passieren, solange ich Premierminister bin. Der Kampf ist nicht vorbei. Wir müssen achtsam bleiben und uns so lange wie nötig verteidigen. Netanyahu braucht ein Bedrohungsszenario, damit er sich als Schutzpatron präsentieren kann, sagen Wahlbeobachter in Israel. Der Wahlkampf in Israel ist voll im Gange. Der Deal von Donald Trump mit dem Iran die erste große Zerreißprobe für Netanyahu. Und so machte er aus der Rede zum Deal Trumps mit dem Iran eine Wahlkampfrede. Erwähnt erst gar nicht, dass er als Premier übergangen wurde, Israel nicht mit am Verhandlungstisch sitzt. Netanyahus stärkster Wahlgegner Naftali Bennett antwortete beim israelischen Sender Reshet Bet. Netanyahu sagt etwas Schreckliches. Er behauptet, solange er Premierminister ist, wird der Iran keine Atomwaffen besitzen. Mit anderen Worten, in dem Moment, in dem er nicht mehr Premier ist, sagt er uns, dass Israel vernichtet wird. Die Aussage, dass Israel ohne ihn nicht bestehen wird, ist eine furchtbare Behauptung. Das ist zuallererst eine Lüge. Im gegnerischen Wahlkampflager sorgt nun vor allem für Aufregung, dass die USA die Kämpfe Israels mit der Iran-gestützten Hisbollah an eine Waffenruhe mit dem Iran knüpfen wollen. Das gefährde parallele Friedensverhandlungen zwischen Israel und der libanesischen Regierung, warnen auch Sicherheitsexperten. Ein Truppenrückzug der israelischen Armee, diktiert von Donald Trump, über den Kopf Israels hinweg, könnte Netanyahu die Wahl kosten. Auch deshalb ist das die rote Linie für den Premier. Wir haben Sicherheitszonen rund um den Staat Israel geschaffen, in Gaza, im Libanon, in Syrien. Ich sage es deutlich, wir werden so lange in den Sicherheitszonen bleiben, solange es nötig ist, um unser Land zu schützen. In letzter Zeit büßte Netanyahu Glaubwürdigkeit bei seinen Stammwählern an Israels Nordgrenze ein, die noch immer von Angriffen der Hisbollah aus dem Libanon auf ihre Gemeinden berichten. Und auch, dass es in den vergangenen Tagen ruhiger geworden ist, seit der Ankündigung eines Deals mit dem Iran. Der Ruhe trauen die Anwohner allerdings nicht. Sarit Zehavi leitet das Alma-Forschungszentrum an der Nordgrenze. Die Sicherheitsexpertin beobachtet die Aktivitäten der Hisbollah genau. Der Iran hat Israel am Wochenende nicht angegriffen, weil sie den Deal bekommen haben, den sie wollten. Mir macht Sorge, dass wir in Israel nun zusehen, wie Milliarden Dollar an das Regime in Teheran und an die Hisbollah gehen. Damit wird die Hisbollah wieder in der Lage sein, Waffen, Drohnen und Raketen zu produzieren. Und niemand tut etwas dagegen. Auch Israels Premier nicht. Der mit Wahlkampf beschäftigt sei, sorgt sich Zehavi. Dass der Iran wirklich an einem Friedensabkommen interessiert ist, glaubt sie nicht.
0: Bettina Meyer mit israelischen Reaktionen auf den US-Iran-Deal, der sich abzeichnet. Seit Anfang März sind Israel und die Hisbollah-Miliz erneut im Krieg. Die Hisbollah ist ja im Libanon fest verwurzelt und deshalb fliegt Israel hier immer wieder Angriffe. Auffallend häufig werden dabei libanesische Krankenwagen getroffen. Im Internet finden sich zahlreiche Videos und Bilder davon. Laut Völkerrecht sind Angriffe auf Rettungskräfte verboten. Auf militärische Einrichtungen ja, aber nicht auf humanitäre, auf medizinische Einrichtungen. Israel rechtfertigt aber genau diese Angriffe, weil die Hisbollah Krankenwagen für militärische Zwecke nutzen würde. Zum Beispiel für Waffentransporte, heißt es von der israelischen Regierung. Unter bestimmten Voraussetzungen gibt es dafür tatsächlich Ausnahmen im strengen Völkerrecht. Allerdings fehlen dafür auch öffentlich überprüfbare Belege. Dem allem sind Alice Pesavento und sind hier stattlich nachgegangen aus dem NDR-Verifikationsteam.
3: Verletzte liegen am Rand einer Straße im Libanon nach einem Angriff Israels. Zu sehen in einem Privatvideo. Ein Rettungswagen kommt kurze Zeit später, wird herangewunken und in diesem Moment vom israelischen Militär beschossen. Diese Angriffe passieren häufig. Die Weltgesundheitsorganisation listet mittlerweile mehr als 200 Angriffe auf Rettungswagen auf, mit weit über 300 Verletzten und toten Sanitätern. Auf Anfrage des NDR erklärt das israelische Militär, der Angriff habe eigentlich einem verdächtigen Motorradfahrer gegolten. Und weiter:
4: Die Streitkräfte führten einen Angriff durch. Und nachdem die Munition bereits abgefeuert worden war, traf kurz darauf ein Krankenwagen am Einsatzort ein und wurde versehentlich bei dem Angriff getroffen.
3: In anderen Fällen macht Israel gar keinen Hehl daraus, auch bewusst Krankenwagen anzugreifen. Der Sprecher der israelischen Armee, Avichai Andrei, erklärte Mitte März:
5: Die Hisbollah setzt Krankenwagen im großen Umfang für militärische Zwecke ein.
3: Gemeint ist zum Beispiel für Waffenlieferungen. Angriffe auf medizinische Helfer und Einrichtungen sind laut Völkerrecht verboten. Einzige Ausnahme, wenn sie eine Gefahr darstellen. Und darauf beruft sich Israel. Als Beweis für die Gefahr präsentiert das Militär Fotos von Waffen, die sie in Krankenwagen gefunden haben. Die aber werfen Fragen auf, denn während auf den Fotos die zerstörte Inneneinrichtung und Chaos zu sehen ist, liegen gleichzeitig die Waffen ordentlich angeordnet auf der Liege im Rettungswagen. Die präsentierte Szene wurde also erkennbar verändert. Die Hilfsorganisation Ärzte ohne Grenzen ist in verschiedensten Städten im Libanon vor Ort. Jeremy Ristor ist Landeskoordinator im Libanon und sagt:
6: Bisher haben wir selbst noch keinen Fall beobachtet, in dem ein Krankenwagen für nichtmedizinische Zwecke genutzt wurde.
3: Einige Rettungsorganisationen im Libanon stehen der Hisbollah nahe. Für Stefanie Bock, Professorin für Völkerstrafrecht an der Universität Marburg, reicht diese Nähe aber nicht aus, um Angriffe auf Sanitäter zu rechtfertigen.
7: Nur weil eine Person Mitglied einer bestimmten Organisation ist oder einer bestimmten Organisation nahesteht, beispielsweise der Hisbollah, das würde an sich nicht reichen, dass diese Person ihren Schutzstatus verliert.
3: Bedeutet konkret, wenn Rettungssanitäter Menschen versorgen, dürfen sie nicht attackiert werden. In Videos ist jedoch zu sehen, dass auch Rettungswagen beschossen werden, die im Einsatz sind. In einem Video versorgen libanesische Rettungskräfte Verletzte. Es folgt eine Erschütterung und Fluchtszenen. Anschließend sind Schäden am Rettungswagen sichtbar. Auch internationale Medien berichten über den Vorfall von Mitte April. Sie sprechen von Angriffen auf 3 Rettungsteams hintereinander mit 4 Toten. Israel erklärt gegenüber dem NDR, der Angriff habe verdächtigen Personen gegolten und
4: dass der Krankenwagen nicht das Ziel des Angriffs war und dass das israelische Militär nur einen einzigen Angriffsversuch gegen die Verdächtigen unternommen hat.
3: Laut Jeremy Ristor von Ärzte ohne Grenzen im Libanon haben die Angriffe auf Rettungswagen mittlerweile Konsequenzen.
5: Die Rettungssanitäter zögern ihren Einsatz hinaus, aus Angst vor einem zweiten Luftangriff. Daher kommen viele Patienten, die wir im Krankenhaus aufnehmen, viel zu spät, haben zu viel Blut verloren und können nicht mehr gerettet werden.
3: Die Leidtragenden sind somit die Verletzten, die im Krieg Israels und der Hisbollah schlechter versorgt werden.
0: Israel greift Rettungswagen im Libanon an, dazu die Recherchen von Alice Pesavento und Sinje Stattlich. Die Verhandlungen haben Monate gedauert. Jetzt hat das Europäische Parlament dem Handelsabkommen zwischen der EU und den USA zugestimmt. Das Abkommen, das Trump, der US-Präsident, eigentlich schon vor knapp einem Jahr auf seinem Golfresort in Schottland mit der EU-Kommissionspräsidentin Ursula von der Leyen verhandelt hatte. Aber jetzt gibt es grünes Licht, auch vom Europaparlament, und damit sollen die Vereinbarungen umgesetzt werden. Auch damit immer neue Zolldrohungen und Sonderzölle ein Ende finden. Sabrina Fritz berichtet aus Brüssel.
8: Mit der Abstimmung hat nun die Europäische Union ihren Teil des Zolldeals erfüllt. Die meisten Waren aus den USA können jetzt zollfrei nach Europa verkauft werden. Den Kompromiss hatten Kommissionspräsidentin von der Leyen und US-Präsident Trump per Handschlag vor gut einem Jahr in Schottland verabredet. In die andere Richtung gilt, auf europäischen Autos, Maschinen und Pharmaprodukten, die in die USA verkauft werden, lastet ein Zoll von 15%. Damit sollen europäische Firmen nun endlich Planungssicherheit haben. Aber aus Übersee kommen immer wieder Überraschungen. So leiden Stahl- und Aluminiumexporte immer noch unter einem deutlich höheren Zoll. US-Präsident Trump hat den Franzosen gerade wieder mit einem 100%-Aufschlag auf Wein und Champagner gedroht. Gegen diese Unberechenbarkeiten aus dem Weißen Haus hat das Parlament deshalb ein paar Handbremsen eingezogen. Diese können gezogen werden, wenn sich der US-Präsident nicht an die Abmachung hält, wenn zum Beispiel die Aufschläge auf Stahl und Aluminium nicht bis Ende des Jahres deutlich gesenkt werden. Von europäischer Seite läuft das Abkommen Ende 2029 aus. Bis dahin, so hofft man, haben sich die Verhältnisse zu den USA wieder normalisiert.
9: Soweit Informationen von Sabrina Fritz. Hier ist die ARD-Infonacht mit zwei Gefahrenmeldungen. Achtung, wir haben einen Falschfahrer auf der A7 Füssen-Reute-Ulm. Zwischen Illertissen und dem Dreieck Hittistetten kommt Ihnen ein Falschfahrer entgegen. Bitte fahren Sie hier äußerst vorsichtig auf der A7 Füssen-Reute-Ulm. Und ein Falschfahrer auf der A39 Braunschweig Richtung Wolfsburg. Hier zwischen dem Kreuz Wolfsburg-Königslutter und Sandkamp auch hier ein Falschfahrer. Bitte fahren Sie äußerst rechts, überholen Sie nicht. Auf der A39 Braunschweig Richtung Wolfsburg zwischen dem Kreuz Wolfsburg-Königslutter Luther und Sandbank ist ein Falschfahrer unterwegs.
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11: Mit Mads Nicholson. Frankreich ist einer der Top-Favoriten auf den WM-Titel. Aber genau wie Spanien, einer der anderen großen Favoriten, haben sich die Franzosen in ihrem Auftaktspiel schwer getan. Mit einem entscheidenden Unterschied. Nur phasenweise. Am Ende hat Frankreich, anders als Spanien, sein WM-Auftaktspiel gewonnen. Mit 3:1 gegen Senegal. André Siems berichtet.
12: Es war ein spektakuläres Fußballspiel, das ehrlich gesagt nicht danach aussah, als wenn die Franzosen so hoch gewinnen würden. Erste Halbzeit fast nur der Senegal. Frankreich wahnsinnig zurückgezogen. 25. Minute Jackson mit einem Pfostenschuss, der gerade noch so von Mike Maignan anschließend pariert wurde. 40. dann der ehemalige Spieler des FC Bayern München. Mané aus 20 Metern und in der Nachspielzeit die beste Gelegenheit für den Senegal durch Sah aus 6 Metern. Der allerdings den Ball nicht richtig traf. Mit einem 0:0 ging es anschließend in die Pause. Die zweite Halbzeit wurde dann spektakulär. Es spielte fast nur noch Frankreich, angetrieben immer wieder durch Kylian Mbappé, der in der 66. das 1:0 machte nach einer feinen Vorarbeit von Michael Olise vom FC Bayern München. In der 82. dann das 2:0 durch Barcola. Der Senegal kam nochmal dran durch Mbaye, aber mit einem wunderbaren Fernschuss in der Nachspielzeit machte schließlich Kylian Mbappé alles klar. Der Senegal verliert gegen Frankreich mit 1:3.
11: Für einige Fußballnationen endet bei diesem Turnier eine jahrzehntelange WM-Pause. Das gilt auch für die Österreicher, die um 6 Uhr in diese Weltmeisterschaft starten. Gegen Jordanien. Die Österreicher waren zuletzt bei der WM 1998 in Frankreich dabei. Mussten also fast 3 Jahrzehnte lang auf die nächste Teilnahme warten. In Santa Clara geht's gegen Jordanien. Es ist die WM-Premiere für die aktuellen österreichischen Spieler und für den Trainer, den Deutschen Ralf Rangnick.
13: Es ist jetzt auch für mich die erste Chance, überhaupt bei einer Weltmeisterschaft dabei zu sein. Vielleicht auch die letzte, weiß man nicht. Genauso nehme ich das Ganze auch wahr. Ich möchte es auch ein Stück weit genießen, auch ein Stück weit innerlich feiern können. Und es liegt an uns, dafür zu sorgen, dass wir dann auch nach dem Spiel uns freuen können und das Spiel dann auch im Rückblick genießen können.
11: Die Partie Österreich gegen Jordanien gibt es ab 6 Uhr wie gewohnt live und in voller Länge in der Audioreportage auf sportschau.de und in der Sportschau-App. Alexander Zverev ist nach seinem ersten Grand-Slam-Sieg nun vom Sand auf den Tennisrasen gewechselt. Die Vorbereitung für Wimbledon läuft. Zverev hat das erste Einzelmatch nach seinem French Open-Sieg mit Mühe gewonnen, in 3 Sätzen auf dem Rasen von Halle gegen den Tschechen Kopriva. Im Achtelfinale geht's im deutschen Duell gegen Jannik Hanfmann. Einige Spielerinnen bereiten sich in Berlin auf Wimbledon vor. Mit dabei eine der erfolgreichsten Tennisspielerinnen aller Zeiten. Guido Ringel berichtet aus Berlin.
10: Der Höhepunkt des Tages schlechthin war natürlich Serena Williams. Das Comeback der 44-Jährigen beherrscht die Schlagzeilen und zieht die Menge an vollbesetzte Tribünen in Berlin und das schon am zweiten Turniertag. Aber am späten Nachmittag gab es die Niederlage für Williams. Zusammen mit ihrer Partnerin Karolina Muchova reichte es nicht für den Erfolg im Doppel gegen die eingespielte Kombination Rodliff aus Neuseeland und Olmos Mexiko.
9: Soweit der Sport hier in der ARD-Infonacht.
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14: Um 23.30 Uhr mit Wolfgang Berger. Auf dem G7-Gipfel in Frankreich haben sich die USA und führende europäische Staaten darauf geeinigt, den Druck auf Russland weiter zu erhöhen. Unter anderem durch neue Sanktionen soll es zu neuen Verhandlungen über ein Ende des Kriegs in der Ukraine kommen. Aus der Nachrichtenredaktion Jenny Kallenbrunnen.
15: Der ukrainische Präsident Zelensky hatte klargemacht, dass für die Ukraine mehr Unterstützung bei der Flugabwehr das wichtigste Ziel sei. Laut französischen Diplomatenkreisen soll die Ukraine die nach den heutigen Gesprächen auch bekommen. Währenddessen bemühten sich die teilnehmenden europäischen Staaten um Friedensdiplomatie für die Ukraine. Zum ersten Mal hat auch US-Präsident Trump Russland direkt zu einem Deal mit der Ukraine aufgefordert, heißt es. Um dabei den Druck auf Russland zu erhöhen, haben sich die G7-Teilnehmer auf weitere Sanktionen gegen Russland geeinigt, insbesondere auf Öl und Gas.
14: Verteidigungsminister Pistorius will massiv in die Drohnensysteme der Bundeswehr investieren. Das hat er bei einem Truppenbesuch in Niedersachsen angekündigt. In diesen Tagen werde ein Aktionsplan Drohnen gestartet, sagte der SPD-Politiker in Schortens im Kreis Friesland. Demnach sollen in den kommenden Jahren rund 16 Milliarden Euro für den Bereich ausgegeben werden. Es komme darauf an, schnell und effektiv das Richtige zu beschaffen und damit in der Truppe zu üben, so Pistorius. In der Ukraine ist am Abend ein Kampfflugzeug abgestürzt. Nach offiziellen Angaben kamen dabei beide Piloten ums Leben. Der Absturz habe sich im Westen des Landes ereignet, teilten die ukrainischen Luftstreitkräfte mit. Die Ursache würde untersucht. Den Angaben zufolge wurde am Boden niemand verletzt. Rettungskräfte seien an der Absturzstelle im Einsatz. Die Lage beim Volkswagen-Konzern ist womöglich angespannter als bislang angenommen. Das berichtet das Manager-Magazin und verweist auf eine interne anonyme Umfrage unter Führungskräften bei VW. Laut der Recherche bewerten 6 Vorstände das Unternehmen als existenzgefährdet. Außerdem hielten es alle für nötig, das bisherige Geschäftsmodell grundlegend neu zu definieren. Auch sind sich die Befragten demnach einig darin, dass die Strategien des Konzerns für Nordamerika und China nicht nachhaltig sind. Allerdings herrscht offenbar Uneinigkeit darüber, wie genau der notwendige Umbau konkret aussehen solle. Dem Medienbericht zufolge wurde die Umfrage Ende vergangenen Jahres durchgeführt und sollte angesichts vieler anstehender Entscheidungen dazu dienen, den internen Zusammenhalt zu erforschen. Das Wetter in Deutschland. In der Nacht häufig trocken, vereinzelt noch Schauer oder Gewitter, Tiefstwerte 18 bis 7 Grad. Morgen gebietsweise freundlich, auch dichtere Wolken, Schauer und selten Gewitter. Höchstwerte 18 Grad auf den Ostseeinseln bis 32 Grad am Kaiserstuhl. Am Donnerstag heiter im Nordosten und den Bergen Schauer oder Gewitter, 20 bis 36 Grad. Am Freitag anfangs freundlich, später Schauer und teils starke Gewitter bei 24 bis 38 Grad. Das waren die Nachrichten.
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9: Und da starten wir mit 2 Gefahrenmeldungen. Falschfahrer auf der A7 Ulm-Füssen-Reute zwischen Kreuz Ulm-Elchingen und dem Dreieck Hittistetten. Hier kommt Ihnen ein Falschfahrer entgegen. Fahren Sie äußerst rechts, überholen Sie auch nicht. Auf der A7 Ulm-Füssen-Reute zwischen dem Kreuz Ulm-Elchingen und Dreieck Hittistetten. Hier bitte Vorsicht in beiden Richtungen. Und das gilt auch für die A39 Braunschweig Richtung Wolfsburg. Hier zwischen dem Kreuz Wolfsburg-Königslutter und Sandkamp. Auch hier kommt Ihnen ein Falschfahrer entgegen. Auf der A39 Braunschweig Richtung Wolfsburg zwischen Kreuz Wolfsburg-Königslutter und Sandkamp. Ein Falschfahrer unterwegs. Vorsicht bitte in beiden Richtungen. Die A1 Hamburg Richtung Lübeck, die ist zwischen dem Kreuz Bagde Heide und Bad Oldesloe wegen einer Fahrbahnerneuerung bis morgen früh um 5 gesperrt. Die A4 Erfurt Richtung Kirchheimer Dreieck, die ist zwischen Friedewald und Bad Hersfeld wegen eines defekten LKW gesperrt. Die A8 Saarlouis Richtung Luxemburg ist in Höhe Dreieck Saarlouis wegen Wartungsarbeiten auch bis morgen früh um 5 gesperrt. Auch nicht befahrbar die A10 westlicher Berliner Ring hier Richtung Dreieckwerder zwischen Potsdam Nord und Leest. Auch hier eine Sperrung bis 6 Uhr. Die A25 Geesthacht Richtung Hamburg ist zwischen Bergedorf und Dreieck Hamburg Südost wegen einer Baustelle auch bis 5 Uhr früh gesperrt. Die A40 Duisburg-Essen ist zwischen Mülheim-Winkhausen und Mülheim-Heißen in beiden Richtungen bis nächsten Montag gesperrt. Die A61 Koblenz Richtung Ludwigshafen ist zwischen Pfalzfeld und Laudert nach einem Unfall gesperrt. Und die A71 Erfurt Richtung Schweinfurt, die ist zwischen Oberhof und Suhl, Zeller, Millis wegen Wartungsarbeiten im Tunnel Hochwald bis 6 Uhr gesperrt. Die letzte Meldung kommt von der A111, Dreieck Oranienburg-Charlottenburg. Hier ist die Autobahn zwischen Schulzendorfer Straße und am Festplatz auch in beiden Richtungen wegen Wartungsarbeiten bis 5 Uhr früh gesperrt. Ich wünsche Ihnen eine gute und sichere Fahrt.
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9: Heute Abend, heute Nacht mit Nina Zimmermann. Guten Abend. Deutschland sucht Fachkräfte und der Bundespräsident wirbt dafür persönlich. Frank-Walter Steinmeier ist aktuell in Asien unterwegs, in Indonesien, auf den Philippinen und in Usbekistan und wirbt für Deutschland als Arbeitsort, für Pflegekräfte, aber auch für Ingenieurinnen und Ingenieure oder andere dringend gesuchte Fachkräfte. Deutschland ist aber bei Weitem nicht für alle die erste Wahl. Die schwierige Sprache ist ein Grund, aber nicht der einzige, berichtet Evi Seibert.
16: In der Fachhochschule für Gesundheitsberufe in Jakarta läuft ein Video, eine deutsche Vorortszene. Zwei Nachbarn rufen sich über die Gartenhecke typisch deutsche Begriffe zu. Typisch deutsch ist auch, erklärt der Lehrer, dass manche bei ausländisch aussehenden Menschen davon ausgehen, dass die Sprache nicht verstehen.
17: Der Nachbar denkt, sie können dann kein Deutsch sprechen.
16: In seinem Integrationskurs geht es gerade um Klischees und Vorurteile. Das gilt übrigens für beide Seiten. Seine Schülerinnen freuen sich in Deutschland auf Tugenden, die sie spätestens beim Zugfahren wohl vergeblich suchen werden.
18: Pünktlichkeit und die gute Organisation.
19: Ich denke, alle vor uns möchten nach Deutschland gehen, zu arbeiten.
16: Wer nach Deutschland zum Arbeiten gehen will, sollte gut vorbereitet sein. Bundesminister und zurzeit auch der Bundespräsident werben in Asien zwar ständig um Fachkräfte. Die deutsche Wirklichkeit ist dann nicht ganz einfach. Das weiß Thomas Avizus aus der Wirtschaftsdelegation, die gerade mit dem Bundespräsidenten unterwegs ist. Seine Firma Hanseatic Connect sucht vor Ort in Asien geeignete Bewerber, bietet Sprach- und Integrationskurse an und hält den Kontakt zum zukünftigen Arbeitgeber. Oft ist es anstrengend, bei der Botschaft überhaupt ein Visum zu bekommen. In Deutschland geht die Betreuung dann weiter. Wohnungssuche, Arbeitserlaubnis, Behördengänge. Manchmal gehören auch ganz banale Dinge dazu.
20: Wir geben unseren Leuten, wenn sie im Winter anreisen, dann kriegen sie von uns eine entsprechende Jacke mit auf den Weg. In Indonesien weiß man nicht so richtig, wie sich minus 5 Grad anfühlen.
16: Und das ist dann nur das kühle Wetter. Ein kühler Empfang in der deutschen Gesellschaft kann für die ausländischen Fachkräfte sehr frustrierend sein, nachdem sie die ganze Mühe mit Deutsch lernen und Fachausbildung hinter sich haben. Fritz Audebert kümmert sich mit seiner Firma IC Unit ebenfalls um internationale Experten. Seine Erfahrung? Das Einleben in Deutschland gelingt leichter, wenn schon andere aus dem eigenen Land vor Ort sind, wenn man auf Landsleute trifft. Hilfreich ist auch, wenn sich die Neuankömmlinge direkt im neuen Heimatort engagieren, zum Beispiel in Vereinen oder im Ehrenamt.
21: Die Feuerwehr ist froh, wenn sie Leute hat, die mitarbeiten. Und auf der anderen Seite der Indonesier, der Filipino, gleich wo die herkommen, fühlt sich dann sofort wohl.
16: Beide Experten nicken auf die Frage, ob Rassismus eine Rolle spielt. Mehr als vor 10 Jahren, sagen sie. Deutschland ist auf ausländische Fachkräfte angewiesen, wenn es seinen Wohlstand und seine Wirtschaftskraft erhalten will. Ob Deutschland dazu bereit ist, sehen die beiden Experten im Tross des Bundespräsidenten gerade skeptisch.
20: Salopp gesagt, wir brauchen sie dringender, denn die jungen Leute haben Optionen. Und Deutschland ist bei Weitem nicht die einzige und vielleicht auch nicht die beste. Das müssen wir uns bewusst werden. Also da muss sich was tun in unserer Gesellschaft. Am Ende brauchen wir die Leute und wir können froh sein, dass wir sie finden.
16: Mehr als jede 10. gut ausgebildete Fachkraft aus dem Ausland, sagt er, verlässt Deutschland vorzeitig, weil sie sich nicht wirklich willkommen fühlt.
9: Wie Deutschland im internationalen Wettbewerb um Fachkräfte wahrgenommen wird und welche Rolle dabei Sprache, aber auch Bürokratie und Arbeitsbedingungen spielen, Evi Seibert hat sich umgehört anlässlich der Reise des Bundespräsidenten in Asien.
1: Wirtschaft.
9: Bis zu 6.000 Euro Förderung gibt es ja jetzt wieder für den Kauf eines Elektroautos. Allerdings nur für fabrikneue Autos. Dafür sind gebrauchte E-Autos aber aktuell recht preiswert. Lohnt sich also vielleicht gerade jetzt der Umstieg vom alten Verbrenner auf ein gebrauchtes E-Auto? Carlotta Polter und Jörg Pfuhl haben sich umgehört.
2: Der alte VW von Carlotta Polter muss demnächst zum TÜV. Nach 11 Jahren hat das Auto 130.000 Kilometer runter. Und beim Termin in der Werkstatt wird schnell klar.
6: Reifen, Inspektion, eine Bremse vorne, die Bremsschläuche hinten, vielleicht noch dieses Motor- und Getriebelager. Also bei 2.500 bis 3.000 Euro würde ich jetzt auf jeden Fall schon mal denken, werden hier reinfließen.
2: Natürlich fragt sich Carlotta, lohnt das noch? Oder wäre jetzt die Zeit zum Umstieg auf ein E-Auto, am besten preisgünstig? Laut mobile.de ist die Nachfrage nach gebrauchten E-Autos im März um 66% gestiegen. Aktuell hohe Spritkosten, das spricht natürlich für den Umstieg auf Elektro, aber auch als Secondhand? Unbedingt, rät Claudius Mainz, Redakteur bei Automotorsport, gerade jetzt.
22: Die Preise sind tatsächlich sehr niedrig für gebrauchte Elektroautos im Moment. Das liegt daran, dass wir vor ein paar Jahren die erste Elektroautokaufprämie hatten. Da wurden Autos in den Markt gedrückt mit einer hohen Subvention, meist im Leasing. Und diese Leasing-Rückläufer, die sind jetzt alle noch auf irgendwelchen Halden.
2: Statistisch kostet ein Elektroauto nach 3 Jahren nur noch die Hälfte. Der Preis sinkt schneller als bei Verbrennern. Und zwar trotz der langen Garantie, die die Hersteller auf den Akku geben. Von einem Auto mit abgelaufener Akkugarantie rät Autojournalist Mainz allerdings ab.
22: Wenn man sich überlegt, dass so ein Akku zwischen 15% und 45% des Fahrzeugwertes ausmacht, und wenn der ganz kaputt ist, dann kann man das Auto im Grunde wegschmeißen.
2: Ob das Auto lange Strecken gelaufen ist oder immer nur kurze Stadtfahrten wie etwa ein Taxi, ist Studien zufolge beim E-Auto gar nicht so wichtig. Entscheidend ist der sogenannte State of Health. Den zu checken kostet, etwa beim ADAC, TÜV oder DEKRA, um die 120 Euro. Im Schnitt haben E-Autos bis zu 12 Jahren Alter noch 95% State of Health, SOH. Das klingt allerdings besser, als es ist, sagt Andreas Schmitz, promovierter Ingenieur, auf YouTube besser bekannt als der Akkudoktor.
23: Man sagt so bis 70% SOH, dann ist es tatsächlich in der Regel so, dass man den Akku dann tauschen sollte langsam. Also da geht es dann so schon eher gegen das Lebensende, das muss man wissen. Also nicht 0% State of Health ist das Ende, sondern eher so 70. Das ist ein bisschen gemein.
2: 3/4 aller Neuwagenkäufer entscheiden sich noch immer gegen ein E-Auto. Aber nicht aus Angst um den Akku, sagt Martin Endlein von der Deutsche Automobiltreuhand.
24: Kaufgrund Nummer 1 im letzten Jahr war eben, ich kann zu Hause laden. Und einer der Kaufgründe gegen ein Elektroauto war eben, ich kann zu Hause nicht laden.
2: Carlotta Polter könnte zu Hause laden. Die Werkstatt rät ihr trotzdem, ihrem alten Verbrenner noch eine Chance zu geben.
6: Lieber würde ich jetzt in dieses Auto noch mal 2.500 bis 3.000 Euro reinstecken, dann ist das wieder okay. Und für die nächsten, 50.000 Kilometer kann man hier vermutlich ohne Schmerzen fahren.
2: Und das Preistief bei gebrauchten E-Autos sollte anhalten. Denn die aktuelle E-Auto-Prämie für Neufahrzeuge dürfte die Preise für Gebrauchte noch für ein paar Jahre drücken.
9: Lohnt sich vielleicht genau jetzt bei den aktuellen Preisen für E-Autos ein Umstieg vom alten Verbrenner auf ein gebrauchtes E-Auto? Jörg Pfuhl hat sich umgehört. Die ARD-Infonacht mit einer Gefahrenmeldung und zwar mit einem weiteren Falschfahrer auf der A43. Münster-Recklinghausen zwischen dem Kreuz Münster-Süd und Dülm kommt Ihnen ein Falschfahrer entgegen. Bitte fahren Sie hier äußerst rechts, überholen Sie auch nicht. Auf der A43 Münster-Recklinghausen zwischen Kreuz Münster-Süd und Dülmen ist ein Falschfahrer unterwegs. Dafür eine Entwarnung auf der A7 Ulm-Füssen-Reute. Hier ist kein Falschfahrer mehr auf der Autobahn unterwegs. Cyberangriffe, Desinformation oder Sabotage, neue Gefahren erfordern neue Abwehrmethoden. Die Bundesregierung, allen voran der Innenminister Dobrindt, hat deshalb heute ein gemeinsames Bund-Länder-Zentrum gegen sogenannte hybride Bedrohungen eröffnet. Sicherheitskräfte der Polizei, des Verfassungsschutzes und des Bundesamts für Sicherheit in der Informationstechnik werden dort gebündelt. Aber wer wann konkret den Hut auf hat, das ist noch nicht geklärt, bemängelt die Opposition. Oliver Neuroth berichtet.
25: Zu so einer feierlichen Geburtsstunde gehört natürlich dann auch...
26: Alexander Dobrindt nimmt höchstpersönlich einen Schraubendreher in die Hand, um für die Kameras das Schild des neuen Abwehrzentrums am Gebäude des Bundesamts für Verfassungsschutz in Berlin anzubringen.
25: Wer sich auskennt, weiß, dass man das über Kreuz macht.
26: Was die Fernsehbilder nicht transportieren, das Schild hing schon vorher am Eingang, das Nachziehen der Schrauben war also nur Show. Dobrindt will sich als Macher inszenieren, als der Politiker, der anpackt, um die Sicherheit in Deutschland wirklich zu verbessern. Gerade hybride Bedrohungen haben seit Beginn des russischen Angriffskriegs auf die Ukraine zugenommen. Etwa Cyberattacken, Angriffe auf Stromleitungen oder Desinformationskampagnen. Dahinter stecken oft ausländische Geheimdienste.
0: Es geht natürlich darum, mit hybriden Angriffen die Bevölkerung zu verunsichern, den demokratischen Diskurs zu vergiften, Polarisierung zu fördern. Es geht schlichtweg darum, unser Land zu destabilisieren.
26: Das Problem bisher, es ist nicht klar, welche Sicherheitsbehörde sich um hybride Attacken primär kümmern muss, weil diese Angriffe ebenso unterschiedlich sind. Das neue Abwehrzentrum ist keine neue Behörde, eher eine Plattform, die die Erkenntnisse bestehender Sicherheitsorgane bündelt. Hier laufen nun unter anderem Informationen von Landes- und Bundespolizeien zusammen, vom Verfassungsschutz, den Landeskriminalämtern, der Bundeswehr und des Zolls.
0: Hybride Angriffe sind perfide Angriffe. Sie sind nicht immer gleich zu erkennen. Deswegen ist es so wichtig, dass wir frühe Anzeichen schon identifizieren, Lagebilder erstellen, Analysen anstellen und Aktionen planen.
26: 5 Arbeitsgruppen sitzen im neuen Abwehrzentrum und kümmern sich um die Teilbereiche von hybriden Gefahren. Sie sammeln und bewerten alle relevanten Informationen und vernetzen sich auch mit der Wirtschaft. Denn oft sind es Unternehmen, die beispielsweise von Cyberangriffen betroffen sind. Verfassungsschutzpräsident Sinan Seelen sieht in hybriden Attacken eine Art Kriegsführung der Zukunft.
3: Hybride Angriffe sind keine vorübergehende Gefahr. Sie sind das Mittel der Wahl in internationalen Konflikten unserer Gegenwart, weit im Vorfeld klassischer bewaffneter Konflikte. Und wir werden langfristig mit dieser Gefahr konfrontiert bleiben.
26: Doch das Abwehrzentrum hybrider Gefahren hat nicht nur Unterstützer. Generalbundesanwalt Jens Rommel weist darauf hin, dass Deutschland schon mehrere spezielle Zentren für Gefahrenabwehr hat und spricht von möglichen Reibungsverlusten. Für den grünen Innenpolitiker Konstantin von Notz ist das Konzept des Abwehrzentrums nicht zu Ende gedacht. Er kritisiert im Mittagsmagazin von ARD und ZDF:
4: Eine Schnittstelle löst noch keine Zuständigkeitsfrage. Und am Ende ist eben auch wichtig bei Sicherheitsfragen, wer hat den Hut auf, wer trägt die Verantwortung.
26: Der Digitalverband Bitkom lobt das neue Abwehrzentrum. Es komme genau zur richtigen Zeit. 80% der deutschen Unternehmen erwarten laut Bitkom bei der Abwehr hybrider Gefahren mehr Informationen von staatlicher Seite. Nur 22% fühlen sich ausreichend informiert.
9: Wie Deutschland sich gegen Cyberangriffe, Sabotage und Desinformation besser wappnen will, auch im Zentrum zur Abwehr hybrider Gefahren, hat sich Oliver Neuroth angesehen. In Tschechien regiert seit einem halben Jahr wieder der Unternehmer und Populist Andrej Babiš mit Hilfe von rechten Koalitionspartnern. Und die Regierung hat seitdem in mehreren Bereichen neue Schwerpunkte gesetzt. Zum Beispiel bei der Unterstützung von Kriegsflüchtlingen aus der Ukraine, da wurde gekürzt. Auch in der Kulturpolitik und auch bei Menschenrechtsprojekten. Und auch der öffentlich-rechtliche Rundfunk soll reformiert werden. Die Rundfunkgebühren zum Beispiel will Babiš abschaffen und die Medien direkt aus dem Staatshaushalt finanzieren. Gekürzt werden soll auch. Marianne Alweis berichtet.
5: Kulturminister Otto Klempirsch hat früher selbst im tschechischen Rundfunk moderiert. Inzwischen ist der Folkmusiker Politiker der rechtsgerichteten Motoristenpartei und verkündet das Ende der Rundfunkgebühren. Damit erfüllt die Regierung eine weitere Aufgabe unseres Programms. Und ich bin überzeugt, dass wir jegliche Zweifel daran ausräumen, dass wir die Arbeit der öffentlich-rechtlichen Medien beeinflussen wollen. Denn wir behalten alle Mediengesetze bei und ändern nur die Finanzierung. Was der Minister nicht sagt, seine geplante Medienreform gilt als das schlechteste Gesetz Tschechiens oder als KI-Katastrophe. Seine eigenen Experten hatten zahlreiche Kritikpunkte. Nach mehr als 400 Anmerkungen aus mehreren Ministerien wurde der Vorschlag in der Schublade versenkt. Dennoch beschloss das Kabinett nun, den öffentlich-rechtlichen Rundfunk aus dem Staatshaushalt zu finanzieren, bereits ab Anfang 2027. Erhalten sollen Rundfunk und Fernsehen überraschend 15% weniger Geld als zurzeit. Ganz Europa spart. Wir könnten hier lange darüber sprechen, wie viele Mitarbeiter die BBC entlässt, wie viele die deutschen Radiosender, wie Frankreich spart. Nur unsere Medien nicht und niemand kontrolliert sie. behauptet Premierminister Andrej Babiš. Tatsächlich wird der öffentlich-rechtliche Rundfunk in Tschechien von Kontrollgremien beaufsichtigt. Gespart wird seit langem. Die Vorgängerregierung hatte die Gebühren 2025 zum ersten Mal seit fast 20 Jahren leicht erhöht auf umgerechnet rund 8,40 Euro im Monat. Nun dreht der Milliardär und frühere Medienbesitzer Babiš das Rad zurück. Die Rundfunkgebühr sei unbeliebt, viele Menschen wollten sie nicht zahlen, begründet der Populist den Schritt. Die Zahlungsmoral ist allerdings hoch, das tschechische Modell gilt als Vorbild, die öffentlich-rechtlichen Medien genießen stets das größte Vertrauen. Babiš kritisiert sie schon lange. Sie berichten auch über seinen Interessenkonflikt als Agrargroßunternehmer und Großempfänger von EU-Subventionen. Seit Monaten wird für die Medien demonstriert. Die Studentin Barbora Menzlova ist 15 Tage lang zu Fuß aus Olomouc nach Prag vors Regierungsamt gelaufen. Ich sehe keinen Sinn darin, warum ein System geändert werden muss, das gut funktioniert und vor allem Unabhängigkeit und Transparenz sicherstellt. Rundfunkdirektor René Savoral ist von den neuen Sparvorgaben schockiert. Wir werden alles tun, um wenigstens auf verfassungsrechtliche Schutzmaßnahmen zu drängen. Und wir werden über die Höhe des Budgets diskutieren, die für unser Leistungsspektrum nicht ausreicht. Die Opposition will notfalls vor das tschechische Verfassungsgericht ziehen. Die Gewerkschaften von Radio und Fernsehen haben Streiks angekündigt.
9: Marianne Alva ist zur geplanten Medienreform in Tschechien. Eine sprechende Stoffpuppe, das hat man schon mal gesehen. Aber diese hier aus Korea, aus Südkorea, die kann mehr. Sie erinnert ihre Besitzer ans Essen. An die Medikamente, die man einnehmen muss. Diese Puppe führt Gespräche und sagt sogar manchmal, ich liebe dich. Vor allem ältere Menschen, die alleine leben, sollen so unterstützt werden, auch emotional. Pflegekräfte berichten von durchaus positiven Effekten bei Depressionen und auch für das Wohlbefinden älterer Menschen. Aber kann künstliche Intelligenz echte menschliche Nähe ersetzen? Thorsten Iffland berichtet uns.
7: Hier unterhalten sich die 78-jährige Südkoreanerin Bang Chun-ja und eine KI-Puppe. Die Puppe wirkt sehr kindlich. Braune Haare, zwei Zöpfe an der Seite, die Wangen leuchten rot, die Puppe trägt ein rosa Kleidchen. Ich habe zwar eine Tochter, aber die Puppe ist besser als meine Tochter, denn sie ist direkt bei mir, während meine Tochter weit weg lebt. Ein knapp 50 cm großer Plüschroboter als Ersatz für die eigene Familie. Dank eines eingebauten KI-Tools übernimmt die Puppe die Betreuung von allein lebenden Senioren wie Bang. Sie erinnert ihre Besitzer daran, ihre Mahlzeiten einzunehmen oder auch Medikamente nicht zu vergessen. Auch die 79-jährige Kim Jung-bun liebt ihren neuen Mitbewohner. Ich bin den ganzen Tag allein zu Hause und habe kaum Gelegenheit, mit jemandem zu sprechen. Es ist schon so weit gekommen, dass mein Mund vom Nichtreden ganz eingerostet ist. Und weil ich nicht mehr oft nach draußen gehen kann, kommt auch kaum jemand zu Besuch. Damit wird klar, was die wichtigste Eigenschaft der Puppe ist. Sie ist für die alten Menschen einfach immer da, beobachtet auch Krankenschwester Oh Sun-hwa bei ihrer Arbeit. Die größte Veränderung ist wohl die emotionale Stabilität. Durch das Gefühl der Nähe zur Puppe haben sich auch depressive Gefühle deutlich verringert. Einsamkeit im Alter, soziale Isolation, ein großes Problem in Südkorea. Fast die Hälfte aller Einwohner ist 50 Jahre und älter. Die Geburtenrate in Korea ist die niedrigste der Welt. Das Gesundheitssystem kann da kaum mithalten. Deswegen setzen die Behörden zunehmend auf Technologie wie künstliche Intelligenz. Trotzdem glaube ich, dass Menschen letztlich wichtiger sind. Deshalb sollten beide zusammenwirken. Weder KI-Roboter allein noch Menschen allein reichen aus. Sie sollten sich gegenseitig ergänzen. Die Puppen werden ständig weiterentwickelt. Manche sollen sogar schon frühzeitig Anzeichen eines möglichen einsamen Todes erkennen. Die Gespräche laufen über den Chatbot von ChatGPT, aber auch auf Basis von echten Interviews, die das Unternehmen, das hinter den Puppen steckt, mit älteren Menschen geführt hat. Geschäftsführerin Kim Jae erklärt der Nachrichtenagentur AFP, dass ihre Firma jahrelange Feldforschung betrieben habe, um möglichst empathische Roboter zu entwickeln. Nachdem sie ihr Leben lang eine starke Verantwortung getragen haben, empfinden viele eine tiefe Leere, weil sie glauben, ihr eigenes Dasein habe keinen Wert mehr. Die Puppen sollen diesen Menschen ein Gefühl geben, weiterhin gebraucht zu werden. Sie fordern ganz bewusst auch Dinge ein.
8: Oma, ich freue mich schon riesig auf unseren gemeinsamen Ausflug.
7: Knapp 800 Euro kostet so ein Plüschroboter. Der Hersteller ist dabei, die KI so zu trainieren, dass sie auch in anderen Ländern und Gesellschaften zum Einsatz kommen kann.
10: Mit KI-Puppen gegen Einsamkeit. Ein Bericht aus Tokio von Thorsten Iffland.
1: Kultur. Die südafrikanische Jazzlegende Abdullah Ibrahim ist mit 91 Jahren gestorben. Seine Musik, die südafrikanische Tradition und Jazz-Elemente miteinander verbindet, hat international Maßstäbe gesetzt. Auch weil sie immer politisch war, ein Symbol für die Befreiung aus dem unmenschlichen Apartheidssystem Südafrikas. Seine letzten Lebensjahre hat Ibrahim in Deutschland verbracht, südlich von München, wo er jetzt auch gestorben ist. Stefan Überbach über einen Musiker, der über viele Jahrzehnte Menschen auf der ganzen Welt berührt hat.
11: Mannenberg, das wahrscheinlich bekannteste Werk von Abdullah Ibrahim. Eine musikalische Erinnerung an die Vertreibung nicht weißer Menschen aus Kapstadt, die vom südafrikanischen Apartheid-Regime in Townships vor den Toren der Stadt zwangsumgesiedelt wurden. Eins davon heißt bis heute Mannenberg. In einer Dokumentation der britischen BBC erinnert sich der Pianist und Komponist daran, wie das Stück 1974 entstanden ist, nämlich eher zufällig, als er eigentlich ein paar Songs auf einem Flügel einspielen wollte, dann aber im Aufnahmestudio ein kleines Klavier entdeckte mit einem völlig anderen Sound.
12: There was a little upright piano standing. I went over to him and touched it and he said, ah, this is another sound. And then this piece came.
11: Die Melodie prägt sich ein. Mannenberg wird zum musikalischen Symbol des Anti-Apartheid-Kampfes, gilt als inoffizielle Nationalhymne des Widerstands gegen das weiße Rassistenregime. Musik, sagt Ibrahim in einem Interview mit dem südafrikanischen Nachrichtenkanal SABC, bedeutete damals Freiheit. Wir jungen Leute lebten unter dieser schrecklichen Sache, die uns aufgezwungen wurde, der Apartheid. Alles wurde uns verweigert. Aber was sie uns nicht nehmen konnten, das war der Zugang zu uns selbst. Wir spielten unsere Musik und überwanden die Grenzen, die sie uns aufzwingen wollten. 1934 wird Abdullah Ibrahim als Adolf Johannes Brandt in Kapstadt geboren, in einem der ärmsten Viertel der Stadt. Musik aus vielen Kulturen treffen hier aufeinander, aus Afrika und Asien, aus Europa und Amerika. Mit 7 Jahren beginnt er Klavier zu spielen, steht schon mit 15 auf der Bühne. Bekannt wird er zunächst unter dem Namen Dollar Brand, dann als Gründer der Gruppe Jazz Epistles, die unter anderem mit dem Trompeter Hugh Masekela Musikgeschichte schreibt, weil sie afrikanische Rhythmen und Bebop miteinander verbindet. In den 1960er Jahren konvertiert Abdullah Ibrahim zum Islam und geht ins Exil. Heute gilt er als einer der bedeutendsten Jazzmusiker weltweit und seine Musik, der sogenannte Cape Jazz, als kulturelles Symbol des Widerstands gegen die Apartheid. 1994 spielte er bei der Amtseinführung von Nelson Mandela als erster frei gewählter Präsident Südafrikas. Das aktuelle Staatsoberhaupt Cyril Ramaphosa würdigte den Ausnahmemusiker als internationale Ikone und Weltbürger, der das Leben aller mit seinen musikalischen Gaben bereichert und sich dafür eingesetzt habe, die Welt zu einem besseren Ort zu machen. Seine letzten Lebensjahre hat Abdullah Ibrahim im Chiemgau südlich von München verbracht. Hier ist er, wie es in einer Mitteilung heißt, nach kurzer Krankheit im Kreise seiner Familie friedlich eingeschlafen. In seiner Musik aber lebt er weiter.

0: Südafrikas Jazz-Legende Abdullah Ibrahim ist mit 91 Jahren gestorben.
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1: Um 0 Uhr mit Wolfgang Berger. Der Bund wird in den nächsten Jahren rund 16 Milliarden Euro in die Drohnenabwehr investieren. Das kündigte Verteidigungsminister Pistorius bei einem Truppenbesuch in Friesland an. Der Aktionsplan umfasse eine Vielzahl von Maßnahmen, sagte der SPD-Politiker.
2: Wir beschaffen Drohnen, die aufklären, wir beschaffen Drohnen, die wirken, sowie angreifende Drohnen eben abwehren können, also das gesamte Spektrum. Wir werden jeden Soldaten und jede Soldatin an Drohnen ausbilden. Das ist und wird weiter Bestandteil der Ausbildung sein. Drohnen, und das ist eine Lehre aus dem Krieg, den Putin gegen die Ukraine führt und in dem sich die Ukraine so überaus erfolgreich, gerade auch mit Drohnentechnologie wehrt. Drohnen sind längst Standard im Truppenalltag und das muss auch so sein.
1: Verteidigungsminister Pistorius in Schortens in Niedersachsen. Bundeskanzler Merz hat sich zuversichtlich gezeigt, dass Europäer und Amerikaner gemeinsam vorgehen, um den Ukraine-Krieg zu beenden. Er habe mit US-Präsident Trump sehr ausführlich über die nächsten Schritte und mögliche weitere Sanktionen gegen Russland gesprochen, sagte Merz nach einem Gipfeltreffen im französischen Evian. Trump habe sich dabei sehr kooperativ gezeigt. Dies gebe Anlass zur Hoffnung. Bundesinnenminister Dobrindt hat Kritik an Abschiebungen nach Afghanistan zurückgewiesen. Wer hier schwere Straftaten begangen habe, der habe kein Recht, in unsere Gesellschaft zurückzukehren, sagte der CSU-Politiker bei einer Veranstaltung in Hamburg. Vergangene Nacht waren vom Flughafen Leipzig-Halle aus 32 Afghanen per Charterflug in ihr Heimatland abgeschoben worden. Kritik daran kam unter anderem von der Linken. Mitfavorit Frankreich ist mit einem Sieg in die Fußball-WM gestartet. Beim 3:1 gegen den Senegal war Superstar Kylian Mbappé mit 2 Toren der Mann des Spiels. Aus dem ARD-WM-Team André Siems.
3: Es war ein spektakuläres Fußballspiel. Erste Halbzeit fast nur der Senegal, Frankreich wahnsinnig zurückgezogen. In der Nachspielzeit die beste Gelegenheit für den Senegal durch Sah aus 6 Metern, der allerdings den Ball nicht richtig traf. Mit einem 0:0 ging es anschließend in die Pause. Die zweite Halbzeit wurde dann spektakulär. Es spielte fast nur noch Frankreich, angetrieben immer wieder durch Kylian Mbappé. Der Senegal verliert gegen Frankreich mit 1:3.
1: Das waren die Nachrichten. Das Wetter in Deutschland. Meist trocken, vereinzelt noch Schauer oder Gewitter. Tiefstwerte 18 bis 7 Grad. Tagsüber gebietsweise freundlich, auch dichtere Wolken, Schauer und selten Gewitter. Höchstwerte 18 Grad auf den Ostseeinseln bis 32 Grad am Kaiserstuhl. Am Donnerstag heiter im Nordosten und in Bergen Schauer oder Gewitter, 20 bis 36 Grad. Am Freitag anfangs freundlich, später Schauer und teils starke Gewitter, 24 bis 38 Grad. Es ist 0:03.
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4: Und da widmen wir uns erstmal den Entwarnungen. Zum einen für die A7 Ulm-Füssen-Reute. Da ist kein Falschfahrer mehr zwischen Kreuz Ulm-Elching und dem Dreieck Hittistetten unterwegs. Und auch eine Entwarnung für die A43 Münster-Recklinghausen. Auch hier kein Falschfahrer mehr zwischen Kreuz Münster-Süd und Dömen. Dafür eine Gefahreninformation für Wittlich. In der Schlossstraße brennt ein leerstehendes Kinogebäude. Dadurch kommt es zu einer starken Rauchentwicklung und auch Geruchsbelästigung. Also schließen Sie bitte Fenster und Türen und schalten Sie Lüftung und Klimaanlagen ab und meiden Sie das betroffene Gebiet in Wittlich. Auf die Autobahn schauen wir auch. Die A1 Hamburg Richtung Lübeck, die ist zwischen Kreuz Bagdeheide und Bad Oldesloe wegen einer Fahrbahnerneuerung bis 5 Uhr gesperrt. Die A4 Erfurt Richtung Kirchheimer Dreieck, die ist zwischen Friedwald und Bad Hersfeld wegen eines defekten LKW gesperrt. Die A10 westlicher Berliner Ring Richtung Dreieck Werder, hier zwischen Potsdam Nord und Leest, auch eine Sperre bis 6 Uhr. Die A25 Geesthacht Richtung Hamburg, die ist zwischen Bergedorf und Dreieck Hamburg Südost, wegen einer Baustelle bis 5 Uhr gesperrt. Die A39 Braunschweig Richtung Wolfsburg, die ist zwischen Kreuz Wolfsburg, Königslutter und Flechtdorf nach einem Unfall gesperrt. Die A40 Duisburg-Essen ist zwischen Mülheim-Winkhausen und Mülheim-Heißen auch in beiden Richtungen sogar bis nächsten Montag gesperrt. Die A61 Koblenz Richtung Ludwigshafen. Hier hat es zwischen Pfalzfeld und Laudert einen Unfall gegeben. Auch hier die Autobahn momentan gesperrt. Die A71 Erfurt Richtung Schweinfurt. Die ist zwischen Oberhof und Sulzella-Mehlis wegen Wartungsarbeiten im Tunnel Hochwald bis 6 Uhr gesperrt. Und die letzte Meldung, die A111 Dreieck-Oranienburg, Charlottenburg. Die ist zwischen Schulzendorfer Straße und am Festplatz in beiden Richtungen wegen Wartungsarbeiten auch bis 5 Uhr früh gesperrt.
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4: Bevor wir uns dem ersten Thema widmen, noch eine Gefahrenmeldung. Da wird uns in dieser Minute ein Falschfahrer noch nachgemeldet. Von der B96 Luckau-Kreuzberg. Und zwar zwischen Marlow und Kleinzieten. Hier kommt Ihnen auch ein Falschfahrer entgegen. Bitte fahren Sie äußerst vorsichtig und erstmal nicht überholen auf der B96 Luckau-Kreuzberg zwischen Marlow und Kleinzieten. Auch hier ein Falschfahrer unterwegs. Ich bin Nina Zimmermann, begrüße Sie hier aus dem Studio von NDR Info in Hamburg. Einen schönen guten Abend, eine gute Nacht wünsche ich Ihnen. Und wir ziehen eine erste Zwischenbilanz zum G7-Gipfel im französischen Evian, wo die Europäer daran arbeiten, dass es auch zukünftig 7 Industriestaaten verlässlich bleiben, eben mit den USA in ihrem Kreise. Julia Berutta ist unsere Korrespondentin beim G7-Gipfel. Ich konnte sie früher in der Sendung sprechen und habe sie gefragt. Im Mittelpunkt des Treffens steht ja so der Versuch der europäischen Staaten, US-Präsident Donald Trump zu einer Änderung seiner Ukraine-Strategie zu bewegen. Mit welchem Erfolg?
5: Also sagen wir so viel Einigkeit gab es lange nicht mehr, so wenig Zwist auch über die Einschätzung der Lage. Da ist man sich tatsächlich sehr einig zu sehen, die Ukraine ist in einer Position der Stärke mittlerweile. Sie hat Fortschritte gemacht. Russland befindet sich in Schwierigkeiten. Da ist man sich einig, auch was das Ziel anbelangt, nämlich den Druck auf Russland zu erhöhen. Die USA sind ja wohl bereit, die Ölsanktionen gegen Russland wieder in Kraft zu setzen, jetzt wo das Abkommen mit dem Iran zustande zu kommen scheint. Und Trump hat ganz deutlich gesagt, Putin has to make a deal. Klar ist aber auch, dass das Zeitfenster für so einen Deal, wo man jetzt Druck auf Putin machen kann, klein ist. Bald stehen die nächsten Duma-Wahlen in Russland an und im Winter kann Russland wieder einen Energiekrieg

0: Das ist wohl auch Emmanuel Macron gelungen, der Zelensky eine große Bühne geboten hat, ihm sozusagen quer durch den Garten zugerufen hat, als er ankam. Also er wollte ihm da wirklich eine besondere Position geben und es hat dieses erste Treffen gegeben.
1: Und auch aus deutschen Regierungskreisen heißt es ja, man spüre auf diesem Gipfel plötzlich deutlich mehr Einigkeit, eine völlig neue Tonalität von Trump. Aber Julia, dieser Versuch, man muss nur freundlich zu Trump sein, damit er wütend auf Putin wird, das ist in der Vergangenheit ja auch schon gescheitert. Wie groß muss da die Skepsis bleiben?
0: Also Skepsis ist bei Trump natürlich immer angebracht. Das wissen hier auch alle. Aber er scheint tatsächlich etwas die Geduld zu verlieren mit Putin. Er hat heute mehrfach betont, wie erschütternd es sei, dass bei diesem Krieg täglich tausende junger Menschen sterben. So schlimm sei das wie seit dem Zweiten Weltkrieg nicht mehr. Das habe er Putin auch gesagt am Telefon, als er mit ihm aus Anlass seines Geburtstages telefoniert hatte. Und außerdem, so lesen es hier zumindest die deutschen Diplomaten, wirkt vielleicht auch die Tatsache auf den US-Präsidenten, dass die EU der Ukraine ja 90 Milliarden Euro zur Verfügung gestellt hat und das eben erleichternd auf Trump wirken könnte, der ja innenpolitisch auch schon wegen des Kriegs im Iran ziemlich unter Druck steht. Also die Hoffnung ist auch bei Kanzler Merz groß, dass man den Krieg in der Ukraine doch noch gemeinsam mit den USA beenden kann.
1: Also heute standen vor allem Ukraine und Russland im Mittelpunkt. Was ist für morgen geplant in Evian?
0: Morgen kommt vielleicht mal endlich das Thema aufs Tableau, das Frankreich eigentlich ins Zentrum stellen wollte, und zwar das Thema des Welthandels, der Weltwirtschaft. Da soll es um die globalen Ungleichgewichte gehen, Chinas Handelsüberschuss, Europas Investitionsstau, die Schulden der USA. Außerdem soll es, so die Hoffnung von Macron, ein Abkommen geben für den besseren Zugang zu Chinas seltenen Erden. Ob das klappt, müssen wir noch ein Fragezeichen hintermachen, aber das wäre dann ein Punkt, den Macron sich fest vorgenommen hatte. Den Klimawandel hatte er schon sozusagen von der Agenda runtergenommen, um den US-Präsidenten nicht zu vergraulen.
1: Wird denn der US-Präsident, wird Donald Trump überhaupt bis zum Ende bleiben? Also eine Abschlusserklärung ist ja nicht geplant, oder?
0: Also ich glaube schon, dass er bleiben wird. Er hat ja eine sehr glamouröse Einladung zu einem großen festlichen Diner im Schloss von Versailles bekommen für Mittwochabend. Heute hat er gesagt, er möge schöne Orte und Versailles sei nun mal nicht Blattgold, sondern the real thing. Also das kann er schon, das auf den Punkt bringen. Das wird er sich nicht nehmen lassen und deshalb wird er wohl auch bleiben. Das bedeutet natürlich gleichwohl nicht, dass es eine Abschlusserklärung geben wird. Das ist noch völlig offen.
1: Aus Evian, ARD-Frankreich-Korrespondentin Julia Borutta mit einer Zwischenbilanz zum G7-Gipfel. Als Donald Trump da gestern Vormittag begrüßt wurde, also am Dienstagvormittag, da drängten sich die Staatschefs erst einmal um ihn, auch der Bundeskanzler. Und als alle anderen von Trump irgendwann abließen mit dem Händeschütteln, hatte Merz noch eine Überraschung für den US-Präsidenten. Ein Trikot der deutschen Fußballnationalmannschaft, auf dem Rücken beflockt mit Trump. Der nickte gnädig, nahm das Geschenk entgegen, posierte für ein Foto. Denn auch die Bilder, die bei diesem G7-Gipfel entstehen, sind entscheidend. Die können Geschichte machen, wie damals die G8-Runde im XXL-Strandkorb von Heiligendamm. Merkel 2007 zwischen Putin und Bush Junior. Wie wichtig die Bilder sind, das weiß auch der Élysée-Palast, der auf dem Instagram-Kanal des französischen Präsidenten das Treffen der Staats- und Regierungschefs online begleitet. Angela Ulrich hat sich da einmal durchgeklickt.
2: Macrons Élysée-Palast ist bekannt dafür, bei der digitalen Selbstdarstellung nichts dem Zufall zu überlassen. Beim Begrüßungsdefilé der Staats- und Regierungschefs ist das Instagram-Team zu Hochform aufgelaufen, mit Augenzwinkern und reichlich Ironie. In kleinen Clips unterlegen sie auf Instagram mit Musik, wie das Ehepaar Macron Hände schüttelt und Küsschen verteilt. Die Gäste laufen auf einer Art blauem Laufsteg auf sie zu, im Hintergrund der Genfer See, das Panorama atemberaubend. Donald Trump zum Beispiel herzt Brigitte Macron in Staccato-Form auf Instagram, rasant zu Tom Petty zusammengeschnitten. Love is a long road. Gefolgt von Felicità. Genau, Giorgia Meloni, die italienische Ministerpräsidentin im cremefarbenen Hosenanzug mit wehenden Hosenbeinen, übrigens mit Tochter angereist. Japans Ministerpräsidentin Takaishi bekommt japanischen Beat unter ihren schnellen Gang zum Ehepaar Macron gemischt. Das Ehepaar Carney aus Kanada federt die Rampe zu den Macrons im Insta-Clip mit Céline Dion hinauf.

0: die Kanadierin Dion, die gerade ihr Comeback angekündigt hat. Und klar, wem diese Musik gilt. Keir Starmer und Gattin Victoria aus Brexit-Land Great Britain. Sie mit Sonnenbrille im Bond-Style, das Kleid übrigens auch in cremeweiß. Opulent wird es bei Ursula von der Leyen. Die Europa-Hymne. Bis hierher passte irgendwie alles, was sich die Instagram-Crew des Élysée ausgedacht hat. Aber dann sind da ja noch die Merzens, Friedrich und Charlotte. Er im marineblauen Anzug, sie im schwarz-weißen, eher strengen Kostüm. Und hier wird es wild. Hallo Lieblingsmensch, ein Riesenkompliment. Hallo Lieblingsmensch von Popsängerin Namika. Amour fou, französische Liebe nach Berlin, neu entflammt nach dem Debakel um das Kampfflugzeug FCAS, um einen Panzer, der vielleicht auch nicht kommt, um massive deutsche Investitionen, die Frankreich ins Hintertreffen geraten lassen? Vielleicht hat Macrons Instagram-Team da dann doch etwas dick aufgetragen.
1: Angela Ulrich über die Macht der Bilder und wie man den G7-Gipfel im französischen Evian gerade online begleitet und auch inszeniert. Wir haben ja auch darüber gesprochen. Morgen kommen die Staats- und Regierungschefs noch einmal zusammen im französischen Evian. Es ist 0:14, gleich 11:45.
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1: Bei diesem G7-Gipfel wurde bereits gestern auch über die Einigung, die anscheinend sich abzeichnete, zwischen den USA und dem Iran viel gesprochen. Vor allem, was diese Absichtserklärung der beiden Länder wert ist. Denn aktuell bleiben viele Fragen offen. Zum Beispiel, ob Schiffe auch künftig kostenfrei die Straße von Hormuz passieren oder ob sie doch eine Gebühr zahlen müssen. Da widersprechen sich beide Seiten. Und so bewertet man beim G7-Gipfel in Evian zum einen diesen Deal, dieses Abkommen als diplomatischen Durchbruch, aber befürchtet eben auch, dass die Abmachungen wieder in Frage gestellt werden könnten. Denn Donald Trump selbst bezeichnete das Abkommen zwar als vielversprechend, aber nicht als Garantie. Darüber hat meine Kollegin Liane Kossmann mit Sascha Lohmann gesprochen von der Stiftung Wissenschaft und Politik. Er ist Mitglied der Forschungsgruppe USA. Was liest er denn aus dieser Äußerung, das sei keine Garantie? Wie tragfähig ist diese vorläufige Einigung zwischen USA und Iran?
3: Ja, es zeigt zum einen die große Erleichterung, dass die Kampfhandlungen jetzt wohl erstmal eingestellt scheinen. Auch, dass die Aussicht auf eine wirtschaftliche Erholung gegeben ist. Es zeigt aber auch andererseits, dass dieses Rahmenabkommen, dessen Text wir ja auch noch nicht kennen, in dem Sinne auch immer noch mit sehr vielen Zweifeln und Unsicherheiten behaftet ist und dass man da auch vorbauen möchte, dass man jetzt nicht sagt, das ist jetzt alles in trockenen Tüchern. Es ist zumindest ein erster wichtiger Schritt.
4: Wie wichtig ist es auch für Donald Trump selbst, auch innenpolitisch, dass dieses Abkommen jetzt zustande kommt und auch hält, gerade mit Blick dann auch auf die Midterms?
3: Das ist sicherlich ein wichtiger Punkt. Die wirtschaftlichen Folgen waren ja auch sehr spürbar in den Vereinigten Staaten. Preissteigerungen insbesondere bei Kraftstoffen, aber auch Inflation insgesamt. Der Präsident hat zwar immer wieder auch gesagt, zunächst, dass es eine ganz kurze Intervention sei, dass die wirtschaftlichen Folgen behandelbar oder eingrenzbar waren. Das ist alles in dem Sinne nicht so eingetreten. Das heißt, er muss jetzt schon schauen vor November, dass er da wieder mit wirtschaftlichem Aufschwung auch in den Wahlkampf gehen kann. Und das ist sicherlich ein wichtiger Antriebsfaktor für diesen jetzt Deal.
4: Ja, aber würden Sie dann sagen, da gibt es jetzt tatsächlich auch eine Perspektive, dass da auch wirtschaftliche Entlastung kommt?
3: Das muss man schauen. Das hängt sicherlich davon ab, wie schnell der Verkehr jetzt durch die Straße von Hormuz, diesen wichtigen Wasserweg, wo ja mit bis zu ein Fünftel der weltweiten Ölversorgung abgewickelt wird, dann auch tatsächlich geöffnet wird. Das ist in dem Sinne noch unsicher. Wir wissen auch noch nicht, muss Minenräumen passieren? Wenn ja, in welchem Ausmaß? Wie lange dauert es, bis der Stau sich auflöst? Das sind alles Fragen, die sicherlich auch sehr relevant sind mit Blick auf, löst sich das bis zu den Wahlen im November wirklich auf oder sind die Effekte nicht dann erst danach, dass sie dann eintreten?
4: Jetzt sind ja noch viele Fragen offen, auch wie es dann auch weitergeht in den Verhandlungen, wenn es dann ja auch um das iranische Atomprogramm geht. Iran, da hat man ja so den Eindruck, stellt da weiter Bedingungen, hält ja auch an Maximalforderungen fest. Man hat den Eindruck, entweder will der Iran keine endgültige Einigung oder Iran hat alle Trümpfe in der Hand. Wie sehen Sie das?
3: Ja, die Iraner haben ja sicherlich sehr gut verhandelt. Wir haben ja jetzt auch mit dem Rahmenabkommen erstmal nur den Status quo ante Ende Februar wiederhergestellt. Das heißt, die Straße von Hormuz soll geöffnet werden. Vorher war sie ja frei. Wir haben aber gleichzeitig noch keinen Hinweis darauf, wie eigentlich die Substanz des Abkommens weiter verhandelt werden soll. Da geht es ja darum, dass man sicherstellen möchte, dass der Iran keine Atomwaffen entwickelt. Das ist sicherlich auch noch der große Brocken, der bleibt. Jetzt geht die richtige Arbeit am Verhandlungstisch auch erstmal los. Und da muss man dann wirklich schauen, was dann dabei rumkommt. Aber es ist, wie gesagt, alles sehr, sehr unsicher zum jetzigen Zeitpunkt. Es ist ein Problem, was sich Trump durch den zweiten Angriff auf den Iran im Februar diesen Jahres selbst geschaffen hat. Das scheint er jetzt erstmal gelöst zu haben. Aber das weitaus größere Problem, eben die Transparenz und die Sicherheit herzustellen mit Blick auf die zivile Nutzung von Atomenergie in Iran, das ist sicherlich das, was jetzt in den Fokus rücken wird.
4: Die Rede ist ja dann auch von einer Aufhebung von Sanktionen für das Regime in Teheran. Kann man das machen? Sollte man das machen aus Ihrer Sicht?
3: Ja, das ist ja das, was der Iran möchte. Das ist auch das Fund, mit dem die US-Regierung in diese Verhandlungen reingehen wird. Gleichwohl ist die Skepsis nicht nur international groß, auch im Kongress. Der Kongress hat 2015 ein Gesetz verabschiedet, wonach jedes Verhandlungsergebnis in Form einer Vereinbarung oder eines sonstigen Abkommens vorgelegt werden muss. Der Kongress wird darüber auch abstimmen. Auch republikanische Senatoren haben jetzt schon Zweifel angemeldet, ob das wirklich ein tragfähiger Kompromiss ist. Das heißt, auch hier muss Trump sehr viel Überzeugungsarbeit leisten unter den ihm ansonsten sehr willig folgsamen Republikanern, die aber hier auch schon Zweifel angemeldet haben. Das heißt, es wird auch hier sehr, sehr schwierig für ihn, da diese Sanktionserleichterungen wirklich zu gewähren, weil die sind auch mit hohen politischen Kosten, innenpolitischen Kosten immer verbunden.
4: Und was ist mit Israel? Bleibt Israel mit seinen Spezialinteressen gerade im Libanon auch ein Unsicherheitsfaktor für den US-Präsidenten, für Donald Trump?
3: Das auf jeden Fall. Der israelische Premierminister Netanyahu hat ja schon angekündigt, das sei Donald Trumps Abkommen. Er wird sich auch aus dem Südlibanon erstmal nicht zurückziehen. Das heißt, er hat hier schon eine Absetzbewegung vollzogen, dass er sich für den Fall positioniert, dass man da auch eine große Forderung des Iran, muss man sagen, nämlich die Kampagne im Südlibanon zu beenden, dass man sich davon distanziert. Man hat gesagt, man geht weiter, möglichenfalls gegen die Hezbollah vor. Das heißt, auch hier ist Iran sozusagen von diesen israelischen Aktivitäten nochmal sehr stark betroffen. Und das könnte eben auch ein Faktor sein, der ein mögliches Abkommen eben zur Disposition stellt.
1: Sagt Sascha Lohmann von der Stiftung Wissenschaft und Politik in Berlin im Gespräch mit Liane Kossmann vom NDR, wie belastbar die geplante Abmachung zwischen den USA und dem Iran ist und ob der Welthandel wieder in Schwung kommt. Honig gehört für viele einfach dazu. Aufs Brötchen, in den Tee oder in die warme Milch am Abend. Aber wer Honig kaufen will, der merkt schnell, die Preisunterschiede, die sind enorm. Vom günstigen Glas im Supermarkt für roundabout 3 Euro bis zum deutlich teuren Honig vom Imker in Premiumqualität, für den teilweise bis zu 10 Euro bezahlbar ist. Aber woran liegt das? Wer entscheidet am Ende, was Honig kostet? Hanna Luft ist den Fragen nachgegangen.
5: Die Antwort beginnt überraschenderweise oft im Kleingarten, zum Beispiel bei Tobias Markgraf in Leipzig. Er ist seit 16 Jahren Hobbyimker. Wirtschaftliche Interessen hat er keine, er liebt einfach seine Bienen. Deshalb gibt er sein 500-Gramm-Glas für 6 Euro an Freunde und Bekannte ab. Am liebsten würde er den Honig sogar verschenken, auch wenn er weiß, dass sein günstiger Preis Folgen für andere hat.
6: Ja, ich kann mir schon vorstellen, dass wir den Berufsimkern sehr viel Kundschaft wegnehmen, weil es ja immer mehr Hobbyimker gibt. Und das kann ich schon gut verstehen, aber ich habe halt keine wirtschaftlichen Interessen an diesem Hobby. Deswegen werde ich ihn immer so günstig verkaufen, wie ich denke, dass es sinnvoll ist. Ja.
5: Ganz anders sieht das Peter Höfel, ebenfalls aus Leipzig. Auch er ist Hobbyimker, nimmt aber ganz bewusst 8 Euro für sein Glas. Er investiert Zeit und bis zu 2000 Euro im Jahr in sein Hobby und möchte, dass der Wert des Naturprodukts wertgeschätzt wird. Und er blickt dabei auch auf die Konkurrenz.
7: Ich habe auch das Gefühl, wenn wir Hobbyimker so arge Dumpingpreise nehmen, dann schadet das dem Berufsimkern. Und das ist irgendwie, ja, die müssen davon leben, ich nicht. Und damit kann ich denen Gefallen tun.
5: Ein Gefallen, den Dennis Herting dringend braucht. Er ist Berufsimker und Landesgeschäftsführer des Deutschen Berufs- und Erwerbsimkerbundes e.V. in Thüringen. Wenn er von 5-Euro-Gläsern mancher Hobbykollegen hört, schüttelt er nur den Kopf.
8: Katastrophe. Einfach eine Katastrophe. Weil die Arbeit ist dieselbe, die wir haben. ob nun der Hobby- oder der Berufsimker, und sie verschleudern den Honig zu Preisen, wo ich sage, nee.
5: Hetting selbst verlangt ab 6 Euro aufwärts, bei Spezialsorten auch mal fast 10 Euro. Denn er muss davon Lohnnebenkosten, Strom, Transport und Gläser bezahlen. Ein fairer Preis, von dem alle leben könnten, läge laut Hetting zwischen 8 und 10 Euro. Doch der Hobbyimker von nebenan ist gar nicht sein größtes Problem. Es ist der Weltmarkt. Denn die Direktabfüller, an die Hetting Honig in großen Fässern verkauft, zahlen aktuell teils nur noch rund 4 Euro pro Kilo. Der Grund? Importhonig gibt es für den Großhandel schon für 1,60 Euro. Auf diesem Weltmarkt haben deutsche Imker nämlich kaum etwas zu melden, erklärt Elena Kasztanova. Sie ist Professorin für internationalen Handel vom Lehrstuhl für Agrarwirtschaft der Hochschule Anhalt. Honig wird zwar nicht an der Börse gehandelt, aber die Macht liegt in den Händen weniger Akteure.
9: Es gibt nur 2 Länder größte Importeure und etwa 6 Länder größte Exporteure. Insofern können wir über gewisse Monopolisierung von Weltmarkt sprechen.
5: Die Importeure kommen aus Europa und den USA. Produziert wird vor allem in China, Indien und der Ukraine. Dabei landet ein großer Teil des importierten Honigs gar nicht direkt auf dem Frühstückstisch. Er wird von Lebensmittelherstellern verarbeitet, etwa für Müslis, Kekse oder Proteinriegel. Dort zählt vor allem der Preis. Wer bestimmt also den Honigpreis? Es ist ein Spannungsfeld. Auf der einen Seite der monopolartige Weltmarkt, der die Supermarktpreise diktiert. Auf der anderen Seite unzählige Hobbyimker, die den lokalen Preis oft nach Bauchgefühl festlegen. Und Berufsimker, die zwischen diesen beiden Stühlen um ihre Existenz kämpfen.
4: Hanna Luft hat recherchiert, wer bestimmt eigentlich den Honigpreis. Kurz vor 12:30, kommen Sie gut durch diese Nacht. Wir haben alle WM-Spiele für Sie im Blick. Gibt ja noch ein paar heute Nacht.
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4: Da spielen heute die Gruppen I und J bis früh um 8. Frankreich-Senegal ist 3:1 zu Ende gegangen. Aktuell treffen der Irak und Norwegen aufeinander. Nach fast 3 Jahrzehnten kehren ja die Norweger auf die WM-Bühne zurück mit Erling Haaland in Rekordform. Es läuft die 24. Minute 0:0 und aus dem WM-Team hören wir André Siems mit Eindrücken von der Partie.
10: Das Boston-Stadion ist auf jeden Fall noch nicht am Abheben nach 24 Minuten. Und jetzt kommen sowieso alle erst einmal runter, denn es gibt eine Trinkpause. Es ist auch verdammt heiß, Temperaturen so um die 27, 28 Grad. Der Spielstand zwischen dem Irak und Norwegen 0:0. Und ich bin mir sicher, viele wollen jetzt wissen, na, was macht er denn? Der Erling Haaland, der Superstar von Manchester City. Ich kann sagen, so gut wie nichts. Eine Flanke, linke Seite, das Ganze so 22 Meter Diagonale zum Tor der Iraker. Und die kam rein in den Fünfer. Er hatte ziemlich Rückenlage, bekam ihn seitlich an die Stirn, ging weit über die Querlatte drüber. Das ist es letzten Endes auch gewesen. Aber die Mannschaft, die das Spiel hier mehr oder weniger kontrolliert, ist der Irak in der Anfangsphase. Ayman mit einem Kopfball drüber. Da haben die beiden Innenverteidiger nicht gut ausgesehen in der 5. Minute. Und Ali noch mit einem Schuss, der knapp vorbeigegangen ist nach 12 Minuten. Also der Irak spielt hier clever mit, setzt Norwegen immer wieder unter Druck. Spielstand aber noch 0:0.
4: Dann danke nach Köln ins ARD-WM-Team. André Siems verfolgt für uns die Spiele dieser Nacht. Argentinien gegen Algerien zum Beispiel steht da noch an und Österreich gegen Jordanien. Alle anderen Sportthemen hat Lars Pegelow jetzt für uns.
11: Ja, und da hat sich einer der Mitfavoriten des WM-Turniers, nämlich Frankreich, schon ein bisschen in Position gebracht. Nach verhaltener erster Hälfte besiegte die Equipe Tricolore den Senegal am Ende nach deutlicher Leistungssteigerung mit 3:1. Torjäger Kylian Mbappé war mit 2 Toren überragend und André Siems hat das Spiel gesehen. Verdient der Sieg für Frankreich aus deiner Sicht?
10: Ja, das ist schwierig zu beantworten. Also wenn ich nur die erste Halbzeit gesehen hätte, dann hätte ich gesagt, kann ich nicht verstehen, dass die Franzosen gewonnen haben. Aber ein Spiel besteht halt nur mal aus 90 Minuten und die zweite Halbzeit hat schon eine wahnsinnige Dominanz von den Franzosen, insgesamt 10 Torschüsse gehabt und davon sind halt nicht nur 3 drin gewesen, sondern 3 überragend drin gewesen, vor allen Dingen dieses Weitschusstor zum Schluss von Kylian Mbappé. Deswegen, um deine Frage zu beantworten, ja, Frankreich hatte absolut gerechtfertigt gewonnen, weil der Senegal in der ersten Halbzeit, als die Franzosen tatsächlich sehr zurückgezogen begonnen haben, sich wenig zugetraut haben und dann am zweiten Durchgang sind sie aufgeblüht, von der Leine gelassen worden und dann sind sie halt einfach mal richtig ausgeschwärmt, haben die Positionen verändert und der Senegal ist nicht mehr mitgekommen, deswegen 3:1 geht in Ordnung.
11: Und von East Rutherford, New York, gucken wir dorthin, wo es dann etwas ruhiger zuging, heute nämlich nach North Carolina ins Quartier der deutschen Nationalmannschaft, die ja am Samstag wieder dran ist im zweiten Gruppenspiel gegen die Elfenbeinküste. Die Stimmung nach dem klaren Auftakterfolg gegen Curaçao ist entspannt, auch wenn im Teamquartier gefährliche Treffen möglich sind. Tabea Kunze begleitet das deutsche Team in den USA.
12: Auf diese Begegnung hätte Joshua Kimmich hier in Winston-Salem gut verzichten können. Der deutsche Kapitän hat im Teamquartier eine Schlange gesehen, und zwar eine giftige. Es soll ein sogenannter Kupferkopf gewesen sein. Das ist eine Giftschlange, die hier in North Carolina besonders häufig vorkommt. Die Nationalspieler sind gebrieft worden, dass diese Schlange giftig ist, dass man bei einem Biss ins Krankenhaus fahren muss, um sich dort behandeln zu lassen. Und ich habe auch noch mal nachgelesen, dass diese Bisse extrem schmerzhaft sein sollen. Also Joshua Kimmich wird sich von diesen tierischen Besuchern im Teamquartier auf jeden Fall fernhalten. Insgesamt hat er 40 Minuten auf der Pressekonferenz gesprochen und dabei immer wieder für Lacher gesorgt. Sportlich ist mir vor allem der Satz hängen geblieben, dass er im Team einen besonderen Hunger spürt, weil so viele Spieler noch keinen großen Titel mit der Nationalmannschaft gewonnen haben.
11: Von der Fußball-WM zum Fußball nach Europa. Dino Toppmöller hat einen neuen Job. Der Ex-Trainer von Eintracht Frankfurt übernimmt zur neuen Saison den französischen Vizemeister RC Lens. Tennisprofi Alexander Zverev hat heute wieder ein Turniermatch bestritten. 9 Tage nach seinem French Open-Sieg trat er beim Rasenturnier in Halle an. Anke Feller.
13: In seinem ersten Einzelmatch nach dem Grand-Slam-Sieg in Paris tat sich Alexander Zverev schwer. Er hatte Probleme mit dem Umstieg auf den Rasenbelag. In Halle reichte es trotzdem zum Weiterkommen. In der ersten Runde besiegte er den Tschechen Vít Kopčivar mit 6:3, 4:6 und 6:2. Im Achtelfinale trifft der French Open-Sieger auf einen deutschen Gegner, Yannick Hanfmann, der überraschend den Viertelfinalisten der French Open, den Brasilianer João Fonseca, souverän in 2 Sätzen mit 6:2 und 6:2 besiegte.
11: Das deutsche Achtelfinale dann aber erst am Donnerstag auf dem Rasen von Halle in Westfalen.
1: Und soweit der Sport von mit Lars Pegelow.

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1: Um 0.30 Uhr mit Wolfgang Berger. Bundeskanzler Merz hat sich zufrieden über die Ergebnisse des G7-Gipfels in Evian geäußert. Nicht nur für die Golfregion, auch für die Ukraine gäbe es eine Chance auf Frieden. Aus Evian, Dagmar Pepping.
2: Die Gespräche mit US-Präsident Trump geben ihm einen gewissen Optimismus um Merz. Man sei sich einig, die Ukraine weiter zu unterstützen und den Druck auf Russland zu erhöhen. Insgesamt sei der erste Tag in Evian von großer transatlantischer und europäischer Einigkeit geprägt gewesen und von europäischem Teamspiel, so Merz. Die G7-Partner hätten gezeigt, dass sie in den großen Fragen handlungsfähig sind. Präsident Trump habe er in den Gesprächen als sehr kooperativ und sehr aufmerksam zuhörend gesehen, so Merz.
1: Bundesverteidigungsminister Pistorius will die Bundeswehr für die Abwehr von Drohnen besser ausstatten. Das hat der SPD-Politiker bei einem Besuch der Luftwaffe in Schortens in Niedersachsen deutlich gemacht. Von dort Frank Jakobs.
3: Wir starten in diesen Tagen einen Aktionsplan Drohnen, so Verteidigungsminister Pistorius bei seinem Besuch auf dem Flieger Horst Objefer im Kreis Friesland. Bis zum Ende des Jahrzehnts sollen rund 16 Milliarden Euro in diesem Bereich investiert werden. Für Drohnen, die feindliche Drohnen aufspüren und abwehren können zum Beispiel, und weitere Ausrüstung wie Störsender und Radarsysteme. In Schortens ist ein sogenanntes schnelles Reaktionselement zur Abwehr von Drohnen stationiert. Dort wurde das Objektschutzregiment als erstes im April 2025 mit so einer Einheit ausgestattet und darin ausgebildet.
1: Im Ärmelkanal hat ein russisches Kriegsschiff Warnschüsse auf eine britische Yacht abgegeben. Damit sollte eine Kollision verhindert werden, teilten das russische und das britische Verteidigungsministerium übereinstimmend mit. Die Fregatte soll zuvor ohne Erfolg versucht haben, Funkkontakt zu der Yacht aufzunehmen. Am Sonntag hatten die britische Marine und Spezialkräfte einen Öltanker der russischen Schattenflotte im Ärmelkanal festgesetzt. Vom britischen Verteidigungsministerium hieß es, mit dem Einsatz am Sonntag stünden die Warnschüsse der russischen Fregatte nach eigener Einschätzung nicht im Zusammenhang. Papst Leo XIV. Hat sich gegen eine sogenannte Remigration von Zuwanderern ausgesprochen. Dies sei keine christliche Antwort, sagte er gestern Abend vor Journalisten in Castel Gandolfo. Wörtlich erklärte der Papst, zu sagen, diese Migranten schicken wir wieder nach Hause, ist so, als ob wir das Problem einfach vom Hals haben wollen. Rechtspopulistische Parteien in Europa fordern immer wieder, Migranten massenhaft in ihre Heimatländer abzuschieben. Das Wetter in Deutschland. Meist trocken, vereinzelt noch Schauer oder Gewitter, Tiefstwerte 18 bis 7 Grad. Tagsüber gebietsweise freundlich, auch dichtere Wolken, Schauer und selten Gewitter. Höchstwerte 18 Grad auf den Ostseeinseln bis 32 Grad am Kaiserstuhl. Am Donnerstag heiter im Nordosten und den Bergen Schauer oder Gewitter, 20 bis 36 Grad. Freitag anfangs freundlich, später Schauer und teils starke Gewitter bei 24 bis 38 Grad. Das waren die Nachrichten.
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4: Und da starten wir mit der Entwarnung für die B96, Luckau-Kreuzberg. Kein Falschfahrer mehr zwischen Marlow und Kleinsieten. Eine Gefahreninformation dafür für Wittlich. In der Schlossstraße, da brennt ein leerstehendes Kinogebäude und dadurch kommt es zu einer starken Rauchentwicklung und Geruchsbelästigung. Also schließen Sie hier in der Region Wittlich bitte Fenster und Türen, schalten Sie Lüftung und Klimaanlagen ab und meiden Sie das betroffene Gebiet. Die A1 Hamburg Richtung Lübeck zwischen Kreuzberg der Heide und Bad Oldesloe. Wegen einer Fahrbahnerneuerung ist die Autobahn bis 5 gesperrt. Die A4 Erfurt Richtung Kirchheimer Dreieck, die ist zwischen Friedewald und Bad Hersfeld wegen eines defekten LKW gesperrt. Die A10 westlicher Berliner Ring Richtung Dreieckwerder, die ist zwischen Potsdam Nord und Leest bis 6 Uhr gesperrt. Die A25 Geesthacht Richtung Hamburg, die ist zwischen Bergedorf und dem Dreieck Hamburg Südost wegen einer Baustelle bis 5 gesperrt. Die A39 Braunschweig Richtung Wolfsburg, auch die musste gesperrt werden zwischen dem Kreuz Wolfsburg-Königslutter und Flechtdorf, nachdem es hier einen Unfall gegeben hat. Die A40 Duisburg-Essen, die ist zwischen Mülheim-Winkhausen und Mülheim-Heißen auch in beiden Richtungen bis nächsten Montag gesperrt. Die A61 Koblenz Richtung Ludwigshafen ist zwischen Pfalzfeld und Laudert nach einem Unfall gesperrt. Und die A71 Erfurt Richtung Schweinfurt, die ist zwischen Oberhof und Suhl-Zeller-Mehlis wegen Wartungsarbeiten im Tunnel Hochwald bis 6 Uhr gesperrt. Und die A111 Dreieck Oranienburg-Charlottenburg, die Autobahn ist zwischen Schulzendorfer Straße und am Festplatz auch in beiden Richtungen wegen Wartungsarbeiten noch bis 5 Uhr gesperrt. Ich wünsche Ihnen ein gutes Durchkommen, eine gute Fahrt heute Nacht. 0.34 Uhr ist es.
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4: Mit Nina Zimmermann heute Nacht. Monatelang wurde darüber verhandelt. Jetzt hat das EU-Parlament neue Regeln für künstliche Intelligenz beschlossen. Dabei geht es vor allem um täuschend echte Deepfakes und auch um ein Gesetzespaket allgemein zur Regulierung von KI. Einige Vorschriften wurden in diesen monatelangen Verhandlungen durchaus verschärft, aber einiges wurde auch abgeschwächt. Warum und wie die neuen Regeln aussehen, erklärt Andreas Meyer-Feist.
5: Nun sollen Grenzen gesetzt werden, wo es bisher keine gab. Sogenannte Nacktbild-Apps werden verboten. Damit reagiert die EU auf Elon Musks KI Grok, die mit derartigen Funktionen Empörung ausgelöst hatte. Außerdem müssen KI-generierte Fotos, Audios und Videos mit einem digitalen Wasserzeichen versehen werden, um sie von echten Inhalten unterscheiden zu können. Während die EU in diesem Bereich den Schutz vor Missbrauch deutlich verschärft, fallen andere KI-Regeln nach monatelangen Verhandlungen schwächer aus als ursprünglich geplant. KI-Funktionen in Maschinen fallen nicht mehr unter das Gesetz. Auflagen für Anwendungen in der Strafverfolgung oder bei der biometrischen Erkennung sollen erst Ende 2027 greifen. Die Fristen für die Umsetzung wurden verlängert, um der Wirtschaft entgegenzukommen. Viele Unternehmen hatten sich über mögliche Nachteile im internationalen Wettbewerb beklagt. Wir schätzen, dass das Gesetzespaket Einsparungen von mindestens 1 Milliarde Euro für Unternehmen, Verwaltungen und Bürgerinnen und Bürger bringen könnte, sagt der Vizepräsident der EU-Kommission Vladis Dombrovskis. Das alles senkt die Bürokratiekosten. Maroš Šefčovič ist slowakischer Diplomat und Mitglied der Europäischen Kommission, zuständig für die wirtschaftliche Sicherheit und den Handel. Darunter fällt auch alles, was mit KI zu tun hat. Er hofft, dass die KI Europa nicht überrollt, sondern dass Europa die künstliche Intelligenz nutzen und steuern kann. Das Ziel bleibt unverändert, ein sicherer, vertrauenswürdiger Binnenmarkt für künstliche Intelligenz. Die Gesetze müssen ein Sprungbrett sein für Unternehmen, kein Kampffeld. Das Verbot von Apps, die Persönlichkeitsrechte verletzen, wurde im Europaparlament mit großer Mehrheit fraktionsübergreifend beschlossen. Aber es gab Kritik an verlängerten Fristen und Ausnahmeregelungen, um der Industrie mehr Zeit bei der Umsetzung zu geben. Diese Gesetze liefern wie so oft keine zufriedenstellenden Antworten. Man will uns glauben machen, dass sie Innovation und Wettbewerbsfähigkeit fördern.
6: KI ist längst nicht mehr Innovation. KI ist Sicherheitspolitik. KI ist Macht. KI ist Souveränität.
5: Die EU versucht mit der neuen Gesetzgebung einen regulatorischen Spagat. Zum einen will sie die Auswüchse der künstlichen Intelligenz stoppen. Zum anderen die EU-Regulierung industrietauglicher und praxisnäher gestalten.
4: Das EU-Parlament hat ein Gesetzespaket zur KI-Regulierung beschlossen. Informationen dazu von Andreas Meyer-Feist.
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4: Der Börsengang des Weltraumkonzerns SpaceX mit seiner sehr hohen Bewertung von 1,8 Billionen Dollar hat das Thema Weltraum mit einem Raketenstart an die Börse katapultiert. Studien sehen enorme Wachstumschancen in dieser Branche, auch und gerade jenseits von SpaceX. Bianca von der Au berichtet.
7: Der Weltraum, unendliche Weiten. Wir schreiben das Jahr 2200.
8: Vom Jahr 2200, wie im Intro der Fernsehserie Star Trek, sind wir zwar noch weit entfernt, doch spätestens seit dem exorbitanten Börsengang von Elon Musks Firma SpaceX ist das Thema Weltraum wieder in aller Munde. Nach einer Studie von Daniel Seiler von Metzler Asset Management ist das Jahr 2026 sogar ein historischer Wendepunkt mit Blick auf die kommerzielle Nutzung des Weltraums.
9: Früher war das ganze Thema Weltraum sehr geopolitisch getrieben. Aber was wir jetzt die letzten 2 Jahre gesehen haben, ist, dass wirklich privatwirtschaftliche Unternehmen den Weltraum entdecken. Wir hatten allein im letzten Jahr über 200 Raketenstarts. Vor einigen Jahren waren das noch vielleicht 5 bis 10 pro Jahr. Das zeigt diese rasante Dynamik, die dort entsteht. Der Weltraum hat heute ungefähr so ein Wirtschaftsvolumen von 600 Milliarden US-Dollar. Und das soll sich eben verdreifachen die nächsten 10 Jahre auf 1,8 Billionen. Also es ist schon für viele Unternehmen attraktiv, sich die Frage zu stellen, wie können wir daran partizipieren.
8: Um Raketen ins All zu schießen, schießen oder die Weltbevölkerung mit Satellitentelefon und schnellem Internet aus dem All zu verbinden, brauchen die Unternehmen sehr viel Geld. Aber es kann eben auch sehr viel schiefgehen, warnt Nachhaltigkeitsexperte Seiler.
9: Weil das ist sehr, sehr kapitalintensiv, dieses Geschäft, mit großen auch operationellen Risiken. Es gibt ja den Wettbewerber Blue Origin, das Weltraumunternehmen von Jeff Bezos, wo vor einigen Tagen eine Rakete explodiert ist, samt dem Launchpad. Und vor 2028 werden ja keine Starts mehr erfolgen. Wenn sowas bei SpaceX passieren würde, dann könnte sich, glaube ich, jeder ausdenken, was mit dem Aktienkurs passieren würde.
8: Darum sollten Anleger generell niemals ihr ganzes Geld in ein Unternehmen oder eine spezielle Branche investieren, sagt Anlageexperte Stefan Kemper von der BNP Paribas.
10: Das Feld von Unternehmen, die jetzt quasi den Weltraum erobern wollen, das ist sehr breit gefächert. Wir haben teilweise Sparten von großen Konzernen und natürlich viele kleine spezialisierte Start-ups. Das ist wie so häufig, wenn wir am Anfang einer neuen Technologie stehen. Es wird Unternehmen geben, die werden sich durchsetzen. Es wird viele Unternehmen geben, die auf der Strecke bleiben. Das heißt, wir haben es hier schon mit einem hochspekulativen Feld des Kapitalmarktes zu tun, wo einerseits natürlich durchaus die Chance auf große Gewinne besteht, aber eben auch auf sehr hohe Verluste.
8: Auf keinen Fall sollte man sich bei der Anlageentscheidung allein von seiner persönlichen Vorliebe für ein bestimmtes Thema leiten lassen. Etwa wenn man als Kind schon großer Star Trek-Fan war, so Anlagespezialist Kemper.
10: An der Börse geht's am Ende des Tages um nackte Zahlen und man muss gucken, welche Unternehmen es schaffen, letzten Endes Gewinne zu erzielen und welche nicht. Und das sollte das sein, woran man die Anlagen ausrichtet.
8: Elon Musk hat zum Börsengang von SpaceX angekündigt, er wolle Star Trek Wirklichkeit werden lassen. Davon sind wir aus Expertensicht im Jahr 2026 aber noch Lichtjahre entfernt.
11: Der Weltraum als Wirtschaftsmotor. Darüber hat uns Bianca von der Aus der Wirtschaftsredaktion berichtet. Und damit kommen wir hier in der ARD-Infonacht nach Bayern. Viele Städte haben ein Wahrzeichen. Augsburg zum Beispiel hat den Perlachturm. Aber seit fast 9 Jahren, seit 2017, ist der rund 70 Meter hohe Turm geschlossen, wegen Schäden an der Bausubstanz. Eine Generalsanierung war nötig und diese Arbeiten laufen auf Hochtouren. Christian Hammer hat sich auf der Baustelle noch einmal umgesehen.
12: Die Aussicht auf Augsburg bleibt derzeit noch den Handwerkern vorbehalten. Meter für Meter fährt der Bauaufzug am Perlachturm nach oben, sodass der Blick von oben in den Turm frei ist. Hinter den historischen Mauern zeigt sich, vom alten Innenleben ist kaum noch etwas übrig. Leer ist er, der Perlach. Seine Wände sind alles andere als kahl, eher ein Abbild der wechselvollen Geschichte des Turms. Mal Ziegel, mal Stein, mal dieser Mörtel, mal jener. Das neue Konzept soll das alte mit dem neuen verbinden. Neue Treppen, neue Technik, neue Ausstellungsflächen. Die Sanierung ist tiefgreifend, der Turm hat viel mitgemacht. Wind und Wetter, Brände und Bomben, sagt der für die Restaurierung zuständige Architekt Walter Bachhuber.
13: Der Turm war durch die Kriegszerstörung eigentlich in zwei Hälften gerissen, war dann eigentlich der Niederlegung preisgegeben. Das Kriegsende hat es dann verhindert. Aber die statischen Maßnahmen, die ergriffen waren wirkungslos geworden. Das waren Zugang und wir mussten den ganzen Turm sozusagen statisch ertüchtigen.
12: Der erste Perlachturm entstand bereits vor mehr als 1000 Jahren als Wachturm. Sein heutiges Aussehen bekam er Anfang des 17. Jahrhunderts durch den berühmten Augsburger Stadtbaumeister Elias Holl. Heute gilt er als Symbol der Stadt, vergleichbar mit der Frauenkirche für München. Doch die Sanierung eines solchen Wahrzeichens ist kein Routineprojekt. Immer wieder stehen die Verantwortlichen vor neuen Herausforderungen.
13: Klappt es mit dem Abheben der Turmzwiebel? Ich meine, die ist, ich glaube, 18 Tonnen schwer. Klappt es mit dem Höherlegen des Glockenspiels, dass man wieder den Eindruck, der zu Holzzeiten da oben war, herstellen kann? Klappt es auch mit dem Rückhalt aus der Bevölkerung?
12: 8 Millionen Euro sind für die Sanierung vorgesehen. Eigentlich sollte alles schneller gehen. Doch auch diese Baustelle blieb von Rückschlägen nicht verschont. Der Baureferent der Stadt Augsburg, Steffen Kircher, bleibt trotzdem guter Dinge.
14: Ja, wir versuchen den Termin zu halten, aber B auch. Ich sage, wir haben eine Winterpause. Deswegen würde ich es einfach noch mal offen lassen. Wir hatten auch eine Insolvenz. Ob wir es zum Jahresende 27 schaffen oder eher ins Frühjahr 28 gehen, da würde ich einfach sagen, da müssen wir noch mal genau hinschauen. Lieber ein sicheres Datum als ein unsicheres Datum.
12: Trotzdem bleibt das Ziel klar. Im Herbst 2027 soll der Perlachturm wieder öffnen. Dann können Besucherinnen und Besucher nach 10 Jahren Sperrung wieder hinaufsteigen und den Blick über Altstadt, Rathaus und bei gutem Wetter sogar bis zu den Alpen genießen.
11: Christian Hammer mit einem Ortsbesuch auf der Baustelle des Augsburger Wahrzeichens, dem Perlachturm.

0: Die Zeit, 0 Uhr 45, Viertel vor 1.
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0: Hitze, Dürren, Überschwemmung. Für viele Kinder auf der Welt gehört das inzwischen zum Alltag. Ein neuer UNICEF-Bericht zeigt jetzt, fast jedes zweite Kind lebt in einer Region auf dieser Welt, die gleichzeitig von mehreren Klimarisiken und Krisen betroffen ist. Besonders schwierig ist die Lage dort, wo ohnehin schon Infrastruktur und medizinische Versorgung fehlen. Katharina Wilhelm kennt die Details des Berichts.
2: Rund 2,4 Milliarden Kinder leben auf der Welt. Die Hälfte von ihnen spürt gleich mehrere Gefahren des Klimawandels, sagt UNICEF-Sprecherin Katja Sodoman.
3: Hitzewellen, Dürren, Überschwemmungen, Stürme, je nachdem, wo man halt lebt. Zum Beispiel ist die Lage sehr dramatisch im Sahel, also in Ländern wie dem Tschad, Mali, Sudan. Dort treffen mehrere Klimagefahren gleichzeitig auf.
2: Extremwetter gehören zu den offensichtlichsten Gefahren, die Kinder belasten. Denn deren Körper können schlechter mit beispielsweise Hitze umgehen, sagt Christoph Wettach, Sprecher des Ausschusses Kindergesundheit und Klimawandel des Bundesverbandes der Kinder- und Jugendärzte.
4: Zum einen ist das Verhältnis zwischen Körperoberfläche und Gewicht dann nachher nicht so günstig. Das heißt, sie haben einfach nicht so gute Möglichkeiten, Wärme abzugeben. Das Zweite ist, dass es mit dem Schwitzen bei den Kleinen noch nicht so richtig klappt. Und das ist tatsächlich bis 14 Jahre, also bis zum Ende der Pubertät.
2: Allein im Jahr 2025 gab es 157 Extremwetterereignisse. Beispielsweise Überschwemmungen in Südostasien oder Waldbrände in Südeuropa. Sie gefährden nicht nur unmittelbar das Leben von Kindern. Der Klimawandel verstärkt in einigen Regionen auch heißes und feuchtes Klima. Dadurch breiten sich mehr Mücken aus, die die tödliche Krankheit Malaria übertragen können. Auch das eine Klimawandelfolge. Insgesamt sind viele Schwellen- und Entwicklungsländer stärker vom Klimawandel betroffen. Die Erderwärmung führt also auch zu größerer sozialer Ungerechtigkeit, sagt Stefanie Bosserhoff, Chefärztin für Kinder- und Jugendmedizin, die sich ebenfalls mit den Folgen der Klimakrise für Kinder beschäftigt.
5: Sie sind betroffen, wenn sie in einem Drittweltland leben oder in einem Land mit niedrigen sozioökonomischen Bedingungen. Sie sind betroffen, wenn sie zum Beispiel weiblich sind sie mehr betroffen, als wenn sie männlich sind. Wenn sie ein Handicap haben, wenn sie eine Behinderung haben, wenn sie wenig Geld haben, dann sind sie deutlich mehr betroffen als jetzt jemand, der in einem sozioökonomisch reicheren Land lebt mit den entsprechenden Möglichkeiten.
2: Und nicht nur in Schwellen- und Entwicklungsländern. Auch in Deutschland spüren Kinder, dass sich finanziell besser gestellte Familien auch besser an die Erderwärmung anpassen können, so Kinderarzt Wettach.
4: Dass eben die Leute, die Geld haben, sich halt dann eine Klimaanlage kaufen, wenn wir im Sommer dann halt über die 35 Grad rausgehen, die Klimaanlage anmachen. Und die anderen, die mit ihren vier Kindern in einer Dachgeschosswohnung leben, an einer großen Straße ohne Bäume außenrum, die haben wirklich ein richtiges Problem.
2: Der Bericht des Kinderhilfswerks soll ein Warnsignal sein, verbunden mit der Dringlichkeit, klimaschädliche Emissionen zu reduzieren, auf fossile Brennstoffe zu verzichten und Regionen, die besonders extremen Wetterereignissen ausgesetzt sind, besser anzupassen. Außerdem fordert UNICEF, Kinder auch politisch in den Mittelpunkt zu rücken, so Sprecherin Katja Sodoman.
3: Die Kinder brauchen auch eine eigene Stimme in der Klimapolitik. Sie sind am wenigsten schuld, aber am allermeisten betroffen, auch künftig. Und sie sind gar nicht in die Entscheidungsprozesse oder nicht genug eingebunden. Und die Kinder brauchen Klimabildung, um auch mitreden zu können. Denn es ist letztlich ihre Zukunft, die wir kaputt machen.
0: Jedes zweite Kind ist von Klimarisiken betroffen, zeigt eine neue UNICEF-Studie. Katharina Wilhelm mit Informationen. Und wir schauen jetzt 50 Jahre zurück nach Soweto, einem großen schwarzen Township bei Johannesburg in Südafrika. Dort gehen an dem 16. Juni 1976 tausende Schülerinnen und Schüler auf die Straße. Sie protestieren gegen eine Entscheidung der Apartheid-Regierung, nämlich wichtige Schulfächer sollen künftig auf Afrikaans unterrichtet werden. Also in der Sprache der weißen Minderheit, die das Land damals politisch beherrschte. Die Sicherheitskräfte schlugen diesen Schulstreik brutal nieder. Ein Wendepunkt im Kampf der schwarzen Bevölkerungsmehrheit gegen das rassistische Apartheid-System.
6: Aus einer ganzen Reihe schwarzer Wohngebiete in der Gegend von Johannesburg wurden Rassenkrawalle gemeldet. In Alexandra, nördlich von Johannesburg, schoss die Polizei auf randalierende Gruppen.
7: Soweto, südwestlich von Johannesburg. Das Township ist eins der größten schwarzen Wohngebiete Südafrikas. Hier protestieren am 16. Juni 1976 tausende Schülerinnen und Schüler gegen die Bildungspolitik des Apartheid-Regimes, gegen das rassistische Schulsystem, das schwarze Kinder bewusst benachteiligt. Polizei und Sicherheitskräfte versuchen sie zu stoppen. CC Maschinini war damals dabei. All of a sudden they just went out of their cars. Ganz plötzlich stiegen sie aus ihren Fahrzeugen aus und kamen auf uns zu. Der erste weiße Polizist warf eine Tränengasgranate. Als wir sahen, dass Rauch aufstieg, liefen wir auseinander. Danach kamen wir wieder zurück, weil wir dachten, sie würden vielleicht über einen Lautsprecher mit uns sprechen. Aber plötzlich eröffnete derselbe Polizist, der die Tränengasgranate geworfen hatte, das Feuer auf die Schüler. Die Sicherheitskräfte setzen Hunde ein, schießen in die Menge. Die Demonstranten werfen Steine, errichten Barrikaden. Die Lage eskaliert innerhalb kürzester Zeit. Der 13-jährige Hector Petersen wird als einer der ersten von einer Polizeikugel getroffen. Das Foto des sterbenden Schülers in den Armen eines jungen Mannes, daneben seine verzweifelte Schwester, geht um die Welt. Im Stadtviertel Orlando West erinnern eine Gedenkstätte für Hector Petersen und ein Museum an die Ereignisse von damals. Prince Dube ist der Chefkurator.
8: The 1976 Student Uprising is a main event in the struggle against apartheid.
7: Der Schüleraufstand vor 1976 war das zentrale Ereignis im Kampf gegen die Apartheid. Diese Kinder brachen dem Apartheid-Staat das Rückgrat. Erst dadurch entstand der internationale Druck auf die damalige südafrikanische Regierung, die Apartheid zu beenden.
8: End Apartheid now.
7: 50 Jahre nach den Schülerprotesten ist Südafrika ein anderes, ein demokratisches Land. Aber haben sich die Hoffnungen der jungen Generation von damals erfüllt? Höchstens zum Teil, sagt Pius Kashimba, der Touristen durch Johannesburg führt. Der Traum ist nicht wahr geworden, weil wir gleichzeitig immer noch in einer, ich nenne es, Apartheid in wirtschaftlicher Form leben. Das bedeutet, dass die meisten Menschen weiter arbeitslos sind, dass viele junge Leute keine Jobs haben. Korruption und all die Dinge, die gerade passieren, haben dafür gesorgt, dass der Traum nicht Wirklichkeit geworden ist. Noch immer ist Südafrika sozial tief gespalten. Das Bildungssystem gehört zu den ungleichsten der Welt. Etwa die Hälfte der Bevölkerung lebt unterhalb der Armutsgrenze. Ein Drittel der Menschen hat keinen Job. Die Jugendarbeitslosigkeit ist fast doppelt so hoch. Wahr ist aber auch, das Land hat gewaltige Veränderungen erlebt. Weg von einem rassistischen Unrechtsregime hin zu einer stabilen Demokratie. Der Schüleraufstand von Soweto gilt heute als Anfang vom Ende der Apartheid.
0: 50 Jahre Soweto-Aufstand. Ein Bericht von unserem ARD-Korrespondenten für Südafrika von Stefan Überbach.
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0: Sie hatte schon Hits wie Driver's License oder Good for You, Olivia Rodrigo. Damit wurde sie zu einem Popstar. Die US-Amerikanerin füllt Stadien, dominiert Streaming-Charts und verbindet Pop und Rock, auch mit Punk-Einflüssen. Auf ihrem jetzt dritten Album You Seem Pretty Sad for a Girl So in Love geht die 23-Jährige erneut dahin, wo es auch wehtut. Zum Herzschmerz, Wut und Selbstzweifeln. Und auffällig dabei musikalisch der Einfluss von The Cure, der weit über eine bloße Inspiration hinauszugehen scheint. Christoph Möller hat das neue Album schon gehört.
9: Eine Referenz an The Cure gibt es gleich im dritten Satz, den Olivia Rodrigo auf diesem Album singt.
10: You know all the words to Just Like Heaven. I know why he wrote them.
9: Du kennst Just Like Heaven auswendig, singt sie. Und ich weiß, warum Robert Smith den Text genau so geschrieben hat. Das kann nur wahr sein, denn Rodrigo und Smith scheint eine Freundschaft zu verbinden. Vergangenes Jahr haben sie Just Like Heaven zusammen beim Glastonbury Festival gesungen.
10: Yeah.

Dem Duett bringen die beiden ganz unterschiedliche Generationen von Popfans zusammen. Die New Wave-Ästhetik von The Cure hat Rodrigo ganz offensichtlich beeindruckt für ihr neues Album You Seem Pretty Sad for a Girl So in Love. In diesem Song zum Beispiel singt Rodrigo zu Sounds, die stark an The Cure erinnern, den für das Album wichtigen Satz: Man sagt, die moderne Liebe sei ein grausames Unterfangen. Und dann taucht Robert Smith, der Rodrigos Großvater sein könnte, schon wieder auf. Im Song What's Wrong With Me singen die beiden über das Gefühl nach einer Trennung. Ich kann nicht essen, ich kann nicht schlafen, ich komme nicht aus dem Bett. 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

leidenschaftlich über das Leiden zu singen. Das können Smith und Rodrigo gut. Auf ihrem dritten Album singt die Popmusikerin zwar vor allem und mal wieder über die Höhen und Tiefen von Liebesbeziehungen, sie fällt dabei aber nie in ein Klischee. Die moderne Liebe, ein grausames Unterfangen? Fuck you, singt Rodrigo, die Romantik noch nicht aufgegeben hat und eh alles aus dem Weg räumt, was sie nervt.

0: Fast jede Zeile auf You seem pretty sad for a girl so in love ist interessant. Kaum etwas ist langweilig, nichts wirkt willkürlich. Rodrigo navigiert durch Trauer und Euphorie mit der ganzen Palette des Pop. Mit rotzigem Pop-Punk der 2000er Jahre oder existenziellem New Wave von The Cure. Natürlich geht es bei ihr immer noch um den großen Erfolg. Rodrigo geht hier kein echtes Risiko ein, doch sie verschiebt die Grenze, was in der ersten Liga des Pop ästhetisch auch noch möglich ist.
1: Olivia Rodrigo und ihr neues Album, das heißt You Seem Pretty Sad for a Girl So in Love, ihr mittlerweile drittes Album.
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1: Kurz vor eins, während der WM haben wir natürlich alle Spiele in der Nacht für Sie auch im Blick. Da spielen heute die Gruppen I und J bis ungefähr früh um 8. Frankreich-Senegal ist bereits 3:1 zu Ende gegangen. Und aktuell treffen der Irak und Norwegen aufeinander. Die Norweger natürlich mit Erling Haaland in Rekordform und einer Generation, die sich spielerisch auch stark präsentiert. Haaland hat bereits auch zweimal schon getroffen, aber auch der Irak mit einem Tor. Jetzt ist Halbzeitpause und eine Zwischenbilanz zum Spiel hat André Sims.
3: 2:1 führt Norwegen gegen den Irak, der sich wacker hält und phasenweise sogar das Spiel macht. Aber es hat gedauert bis zur 29. Minute, bis der erste Treffer gefallen ist. Nach zuvor zwei halben Chancen für den Irak. Ayman und Ali haben sie gehabt. Hätte auch schon ein Ball reingehen können, hat Erling Haaland zugeschlagen. Möller schickt ihn ins Zentrum rein und Haaland ist tatsächlich mit dem Schienbein zur Stelle und drückt den Ball über die Linie drüber. Sein erstes WM-Tor mit dem vierten Ballkontakt. Das zeigt auch, wie wenig da aus dem Mittelfeld von den Norwegern gekommen ist. Die hat man dann aber immer wieder nachgeschoben, am besseren Zugriff bekommen auf die Partie. 37. Ødegaard aus 16 Metern rechts knapp vorbeigeschossen. Und da dachte man so, okay, das Spiel wird so in Richtung der Norweger laufen. Denkste, 39. nämlich 1:1, Ayman. Amir mit der Vorlage am linken Flügel bringt den Ball in den Fünfer rein. Und dann so aus 6 Metern mit dem Kopf halb rechts unten rein. Vorbei am Torwart der Norweger zum 1:1. Da ist natürlich hier ordentlich was los gewesen im Stadion. Aber ein Erling Haaland reicht momentan aus, um den Irakern richtig gefährlich zu werden. Nämlich in der 43. Minute das 2:1. Said aus 5 Metern mit einem bockschweren Rückpass zum eigenen Torwart Jalal. Haaland spritzt dazwischen, haut den Ball rein. Und dann in der Nachspielzeit ist es nochmal richtig wild geworden. Ibrahim, Ali und Akam mit drei dicken Gelegenheiten für den Irak. Norwegen führt mit 2:1 zur Pause. Der Irak hätte aber hier locker schon ausgleichen können.
1: Dann sind wir gespannt, wie die zweite Halbzeit läuft. Vielen Dank ins ARD-WM-Team. André Siems verfolgt für uns die Spiele jetzt in dieser Nacht. Da steht ja auch noch Argentinien, Algerien an und Österreich gegen Jordanien dann in den frühen Morgenstunden.
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4: Um 1 Uhr mit Wolfgang Berger. Deutschland will in den nächsten Jahren rund 16 Milliarden Euro für neue Drohnen ausgeben. Investiert werde vor allem in Abwehr und Aufklärung, sagte Verteidigungsminister Pistorius bei einem Truppenbesuch in Niedersachsen.
5: Wir beschaffen Drohnen, die aufklären, wir beschaffen Drohnen, die wirken, sowie angreifende Drohnen eben abwehren können, also das gesamte Spektrum. Wir werden jeden Soldaten und jede Soldatin an Drohnen ausbilden. Das ist und wird weiter Bestandteil der Ausbildung sein. Drohnen, und das ist eine Lehre aus dem Krieg, den Putin gegen die Ukraine führt und in dem sich die Ukraine so überaus erfolgreich, gerade auch mit Drohnentechnologie wehrt. Drohnen sind längst Standard im Truppenalltag und das muss auch so sein.
4: Verteidigungsminister Pistorius. Bundeskanzler Merz hat sich zuversichtlich gezeigt, dass Europäer und Amerikaner gemeinsam vorgehen, um den Ukraine-Krieg zu beenden. Er habe mit US-Präsident Trump sehr ausführlich über die nächsten Schritte und mögliche weitere Sanktionen gegen Russland gesprochen, sagte Merz nach einem Gipfeltreffen im französischen Evian. Trump habe sich dabei sehr kooperativ gezeigt. Dies gebe Anlass zur Hoffnung. Bundesinnenminister Dobrindt hat Kritik an Abschiebungen nach Afghanistan zurückgewiesen. Wer hier schwere Straftaten begangen habe, der habe kein Recht, in unsere Gesellschaft zurückzukehren, sagte der CSU-Politiker bei einer Veranstaltung in Hamburg. Vergangene Nacht waren vom Flughafen Leipzig-Halle aus 32 Afghanen per Charterflug in ihr Heimatland abgeschoben worden. Kritik daran kam unter anderem von der Linken. Mitfavorit Frankreich ist mit einem Sieg in die Fußball-WM gestartet. Beim 3:1 gegen den Senegal war Superstar Kylian Mbappé mit 2 Toren der Mann des Spiels. Aus dem ARD-WM-Team André Siems.
6: Es war ein spektakuläres Fußballspiel. Erste Halbzeit fast nur der Senegal, Frankreich wahnsinnig zurückgezogen. In der Nachspielzeit die beste Gelegenheit für den Senegal durch Sarr aus 6 Metern, der allerdings den Ball nicht richtig traf. Mit einem 0:0 ging es anschließend in die Pause. Die zweite Halbzeit wurde dann spektakulär. Es spielte fast nur noch Frankreich, angetrieben immer wieder durch Kylian Mbappé. Der Senegal verliert gegen Frankreich mit 1:3.
4: Und im Spiel Irak gegen Norwegen steht es zur Halbzeit 1:2. Das waren die Nachrichten. Das Wetter in Deutschland. Meist trocken, vereinzelt noch Schauer oder Gewitter, Tiefstwerte 18 bis 7 Grad. Tagsüber gebietsweise freundlich, auch dichtere Wolken, Schauer und selten Gewitter. Höchstwerte 18 Grad auf den Ostseeinseln bis 32 Grad am Kaiserstuhl. Donnerstag heiter im Nordosten und in Bergen Schauer oder Gewitter, 20 bis 36 Grad. Am Freitag anfangs freundlich, später Schauer und teils starke Gewitter. Es ist 1:03 Uhr.
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1: Und da haben wir eine Gefahreninformation für Rheinland-Pfalz, für Wittlich. In der Schlossstraße brennt ein leerstehendes Kinogebäude und dadurch kommt es zu einer starken Rauchentwicklung, auch Geruchsbelästigung. Schließen Sie hier Fenster und Türen und schalten Sie Lüftung und Klimaanlagen ab. Meiden Sie das betroffene Gebiet. Die A1 Hamburg-Lübeck ist zwischen Kreuzbagdeheide und Bad Oldesloe wegen einer Fahrbahnerneuerung bis 5 Uhr gesperrt. Die A4 Erfurt Richtung Kirchheimer Dreieck, die ist zwischen Friedewald und Bad Hersfeld gesperrt, da ist ein LKW liegen geblieben. Die A10 westlicher Berliner Ring Richtung Dreieckwerder zwischen Potsdam Nord und Leest auch hier bis 6 Uhr gesperrt. Die A25 Geesthacht Richtung Hamburg, die ist zwischen Bergedorf und Dreieck Hamburg Südost wegen einer Baustelle bis 5 Uhr gesperrt. Die A39 Braunschweig Richtung Wolfsburg, die ist zwischen Kreuz Wolfsburg, Königslutter und Flechtdorf ebenfalls nach einem Unfall gesperrt. Die A40 Duisburg-Essen ist zwischen Mülheim-Winkhausen und Mülheim-Heißen in beiden Richtungen bis Montag gesperrt. Die A61 Koblenz Richtung Ludwigshafen ist zwischen Pfalzfeld und Laudert nach einem Unfall gesperrt. Die A71 Erfurt Richtung Schweinfurt ist zwischen Oberhof und Suhl-Zeller-Melis wegen Wartungsarbeiten im Tunnel Hochwald bis 6 Uhr gesperrt. Und die A111 Dreieck Oranienburg-Charlottenburg, die ist zwischen Schulzendorfer Straße und am Festplatz in beiden Richtungen wegen Wartungsarbeiten bis 5 Uhr ebenfalls gesperrt. Ich wünsche Ihnen eine gute und vor allem sichere Fahrt heute Nacht.
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1: Mit Nina Zimmermann, ich grüße Sie aus dem Studio von NDR Info hier in Hamburg. Während die Ukraine weiter angegriffen wird, beginnt gleichzeitig ein Prozess, der das Land für Jahrzehnte verändern könnte. Die Ukraine und die EU haben offiziell die Beitrittsverhandlungen gestartet. Das ist jetzt unser Schwerpunkt in den kommenden Minuten. Denn mitten im Krieg beginnt für die Ukraine jetzt quasi ein zweiter Kraftakt, der Weg in die Europäische Union. Seit gestern Abend laufen offiziell die Verhandlungen. Der Krieg ist dabei aber längst nicht so das einzige Fragezeichen. Auch viele andere Themen in der Ukraine werden ganz genau unter die Lupe genommen. Zum Beispiel, ob das Justizsystem oder die Polizei den EU-Standards entsprechen und wie es mit der Korruptionsbekämpfung im Land aussieht. Unser Korrespondent Thomas Spickhofen berichtet, wie die Verhandlungen ablaufen und worauf es jetzt ankommt.
7: Von einem Mega-Montag für die Erweiterung der Europäischen Union spricht die zuständige Kommissarin Marta Kos.
8: It is a mega Monday for me.
7: Mega-Montag, nicht nur, weil nun die Beitrittsgespräche für die Ukraine und Moldau begonnen haben, sondern auch, weil Montenegro 2 Verhandlungskapitel abgeschlossen hat. Das Land will schon 2028 der Union beitreten. Für die Ukraine wird es dagegen noch einige Zeit dauern und doch viele Jahre schneller gehen als bei allen anderen Kandidaten. Im Februar 2022 hat Kiew die Aufnahme in die EU beantragt, kurz nach dem russischen Überfall. 4 Jahre später erkennen wir an, welchen Fortschritt die Ukraine bei den Reformen bereits gemacht hat, inmitten eines grauenhaften Krieges, sagt Kos.
8: We are now formally recognizing the reform progress Ukraine has made over the past years.
7: Den Beginn der Verhandlungen hatte Ungarn über lange Zeit blockiert. Das hat sich erst mit dem Machtwechsel in Budapest im vergangenen Monat geändert. Die Verhandlungen sind in 35 einzelne Themenfelder unterteilt, die zu 6 Paketen zusammengeschnürt werden, sogenannten Clustern. Im ersten Cluster geht es unter anderem um das Justizsystem und den Schutz von Grundwerten. Später folgen zum Beispiel die Regeln für den Binnenmarkt, für Wettbewerbsfähigkeit und Nachhaltigkeit, für die Landwirtschaft und die Außenpolitik. Der ganze Prozess ist schon sehr kompliziert, kritisiert die österreichische Außenministerin Beate Meinl-Reisinger.
9: Er ist sehr lang, er ist sehr bürokratisch und er hat unendlich viele Stellen, an denen es einstimmige Beschlüsse braucht. Das halte ich nicht für klug.
7: Um der kriegsgebeutelten Ukraine eine konkrete Perspektive zu geben, hat Bundeskanzler Merz als Zwischenschritt einen Sonderstatus vorgeschlagen, mit Sitz in der Kommission, im Parlament und am Tisch der Regierungschefs, aber ohne Stimmrecht. Dafür will er auch beim EU-Gipfel Ende der Woche werben. Andere dagegen warnen davor, den vollen Beitritt der Ukraine dabei aus den Augen zu verlieren. Es sollte eigentlich keine Sonderbehandlung geben, sagt die schwedische Außenministerin Maria Seterngard. Es sei im eigenen Interesse der EU und der beste Weg zum Frieden, wenn die Ukraine Teil der Union wird.

0: Gleichzeitig versucht die Ukraine weiter, Russland militärisch unter Druck zu setzen. Mit Drohnenangriffen, tief im russischen Hinterland, auf Ölanlagen, Chemiebetriebe, auf Ziele, auf der Krim. Kann eins von beiden, die Verhandlung mit der EU oder eben diese neue Offensive, den Kremlchef Putin irgendwann doch zu ernsthaften Gesprächen bewegen? Darüber hat mein Kollege Johannes Döbelt vom WDR mit der ukrainischen Politikanalystin Oksana Hus gesprochen. Sie hat sie gefragt, wo steht die Ukraine aus ihrer Sicht, 4,5 Jahre nach Beginn des Krieges?
1: Seit Anfang Juni zählen wir, dass dieser russische Angriffskrieg gegen die Ukraine bereits länger dauert als der Erste Weltkrieg. Beide Länder sind erschöpft. Russland greift die Ukraine massiv an. Und es ist nicht nur an der Frontlinie, sondern vor allem auch im Hinterland. Wir sehen, dass die Angriffe durch Drohnen und Marschflugkörper zunehmen. Aber auch inhaltlich sehen wir vor allem im letzten Angriff von dem 14. Juni auf den 15., dass die Kulturstädte in der Ukraine angegriffen waren. Also solche wie
2: das Höhlenkloster.
1: Genau, aber nicht nur der, sondern auch Dovzhenko Filmproduktion in Kiew, Haus der Orgelmusik in Dnipro, in Kharkiv das Kunstmuseum. Also das war tatsächlich in mehreren Städten als Systemangriff auf die Kultur.
2: Aber gibt es in den letzten Wochen vielleicht sogar schon sowas wie auch eine Wende im Kriegsverlauf, wenn wir auf diese verschiedenen Angriffe schauen, die die Ukrainer ja in Russland gemacht haben, zum Beispiel eben auf Industrieanlagen, auf die Ölinfrastruktur, auf der Krim wird das Benzin knapp. Wie bewerten Sie das?
1: Wir sehen Wände an der Frontlinie durch die Todeszone, die die Ukraine durch systematischen Ausbau von Drohnen erweitert hat. Das bedeutet, dass die Frontlinie kaum sich bewegen kann. Nur an wenigen Stellen wie Kostjantynivka zum Beispiel sehen wir etwas Bewegungen momentan. Dazu kommt aber diese Erschwerung von Lieferketten, die die Ukraine seit Monaten angestrebt hat. Und jetzt sehen wir die Ergebnisse. Also zum einen hat die Ukraine die Ölraffinerien systematisch angegriffen, aber zum anderen jetzt auch die Eisenbahn und die Lieferung. Und da sehen wir tatsächlich das Ergebnis. Dazu kommt, dass die russische Wirtschaft immer mehr von China abhängt. Das sagt auch Kiel-Institut. Die sprechen schon vom Endspiel der russischen Kriegswirtschaft. Und wir hoffen, dass das alles, diese internen Probleme Russlands, dazu herbeiführen, dass Russland bereit wird, an den Verhandlungstisch zu kommen.
2: Ja, im Moment sind die Verhandlungen ja noch ziemlich festgefahren. Der ukrainische Präsident Zelensky hat jetzt zum wiederholten Mal die Initiative ergriffen, hat nach eigenen Angaben Putin eingeladen, zum G7-Gipfel nach Evian zu kommen für Verhandlungen. Das habe Putin dann aber abgelehnt. Würden Sie sagen, trotzdem diese aktuelle ukrainische Stärke setzt Putin ein Stück weit weiter unter Druck, sodass er vielleicht dann doch verhandlungsbereiter werden könnte?
1: Diese Stärke setzt Russland definitiv unter Druck. Auch Putins Regime steht unter Druck. Es ist schwierig, mit Zahlen zu agieren in Bezug auf Wirtschaft, weil Russland viele Daten zugemacht hat und Methodologien verändert hat. Das ist schwierig, zuversichtlich zu sagen, was da tatsächlich stattfindet. Aber zumindest von den Assessments, wie die Eliten reagieren, dass einige zeigen die Unmut mit diesem Krieg. Da ist die Hoffnung abzuleiten, dass eventuell auch ein Regimewechsel herbeigeführt werden kann. Also damit mit diesem Gedanken oder mit dieser Rhetorik spielt Präsident Zelensky auch in seinen öffentlichen Reden. Und man sieht von der Ukraine und den Partnerländern einige Vorbereitungstreffen, wo man diskutiert, wenn, dann will man bereit sein, diese Verhandlungen sinnvoll und resultativ durchzuführen.
2: Sie haben aber vor kurzem auch an anderer Stelle mal gesagt, und das finde ich interessant, Russland kann sich ein Ende des Krieges gar nicht leisten. Wie meinen Sie das?
1: Das ist vor allem in Bezug auf Regime. Also dieser Krieg ist von einer imperialistischen Ambition Putins herbeigeführt. Also der sieht die Ukraine und vor allem Kiewer Rus als Quelle der Macht und Quelle von russischem Imperium. Und somit hängt auch historisch die Ukraine mit Russland zusammen in deren Idee. Und so will man dann die Ukraine als Vasallstaat sehen oder gar nicht.

0: nicht auf der Mappe haben, damit Russland weiterhin als Imperium funktionieren kann. Und nun, diese Idee, die baut auch auf die wirtschaftliche Stärke Russlands und militärische Macht, die wir momentan am Scheitern sehen. Und dann ist die Frage, ob die russischen Eliten weiterhin das mittragen wollen und die Gesellschaft so viel Kraft mitbringen kann, dass sie diesen imperialistischen Krieg mitführen können.
1: Wie kann es dann ja trotzdem gehen? Wie kann man zu einem Ende des Krieges, zu weiteren Verhandlungen kommen? Wie sehen Sie da vor allem die Rolle Europas?
0: Die Idee ist, in Russland so viele interne Probleme zu schaffen, dass sie keine Kapazitäten haben, draußen anzugreifen, weiterhin den Krieg in die Ukraine zu führen oder die NATO-Staaten anzugreifen. Und somit ist auch diese Schwächung von der Wirtschaft, von der militärischen Macht, aber auch in der Gesellschaft. Also es ist zu sehen, ob Putin darauf greift, dass er eine weitreichende Pflichtmobilisierung ausruft. Man geht davon aus, dass das ihn politisch auch schwächen wird. Also das sind alles offene Fragen, aber der Westen hat da Möglichkeit, durch die Sanktionen den Druck weiterhin auszuüben und vor allem diese Sanktionen glaubwürdig zu machen, weil wir sehen immer noch sehr viele Schlupflöcher, sei es Ankauf von Flüssiggas oder wir sehen diesen Gedanken, dass die Wirtschaft separat von Sicherheit funktioniert. Und das kann nicht sein, weil viele Wirtschaftsverbindungen an Russland daran enden, dass die Teile aus den westlichen Partnerstaaten der Ukraine in diesen ballistischen Raketen landen. Und das müssen wir kohärenter sehen.
2: So die Einschätzung von Oksana Hus, die ukrainische Politikanalystin im Gespräch mit Johannes Döbelt über die Erfolge der Ukraine aktuell und die Aussichten auf eine Verhandlungslösung. 1.15 Uhr ist es. Ich wünsche Ihnen eine gute Nacht.
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2: Ich zitiere den US-Präsidenten: Ohne die USA gäbe es kein Israel. Ohne mich als Präsidenten gäbe es kein Israel. Mit diesen Worten hat Donald Trump beim G7-Gipfel im französischen Evian einmal mehr seine eigene Rolle im Nahostkonflikt hervorgehoben, lobte also sich selbst und tadelte Israel. Denn der US-Präsident übte deutliche Kritik an Israels Vorgehen im Libanon. Der Krieg gegen die vom Iran unterstützte Hisbollah dauere zu lange, sagte Trump. Und er warf Israel vor, dabei zu viele Wohnhäuser zu zerstören und zu viele Menschen zu töten. Diese Nebenfront im Nahostkrieg im Libanon gefährde das Abkommen, den Deal der USA mit dem Iran. Israels Premierminister Benjamin Netanyahu zeigte sich daraufhin heute auch erneut entschlossen und kündigte an, Israel werde seinen Kurs fortsetzen. Bettina Meyer aus Tel Aviv berichtet über die Reaktion in Israel auf den US-Iran-Deal.
4: Lange hüllte sich Israels Premier Netanyahu in Schweigen, überließ der Opposition die Bühne, die den Deal von US-Präsident Trump mit dem Iran als historische Niederlage für Israel sieht. So ist Israel an den Verhandlungen nicht beteiligt, hat keinen Einfluss darauf, ob der Iran sein Raketenprogramm weiterführt, Stellvertreter wie die Hisbollah unterstützt oder angereichertes Uran übergibt. Als sich Netanyahu nach der Ankündigung des Deals endlich zu Wort meldete, hielt er seinen Ärger über den Alleingang Trumps sichtlich im Zaum. Auf den US-Deal mit dem Iran kam Netanyahu erst auf Nachfrage zu sprechen. Ob mit oder ohne Vereinbarung, der Iran wird keine Atomwaffe haben. Das wird nicht passieren, solange ich Premierminister bin. Der Kampf ist nicht vorbei. Wir müssen achtsam bleiben und uns so lange wie nötig verteidigen. Netanyahu braucht ein Bedrohungsszenario, damit er sich als Schutzpatron präsentieren kann, sagen Wahlbeobachter in Israel. Der Wahlkampf in Israel ist voll im Gange. Der Deal von Donald Trump mit dem Iran die erste große Zerreißprobe für Netanyahu. Und so machte er aus der Rede zum Deal Trumps mit dem Iran eine Wahlkampfrede. Erwähnt erst gar nicht, dass er als Premier übergangen wurde, Israel nicht mit am Verhandlungstisch sitzt. Netanyahus stärkster Wahlgegner Naftali Bennett antwortete beim israelischen Sender Reshet Bet. Netanyahu sagt etwas Schreckliches. Er behauptet, solange er Premierminister ist, wird der Iran keine Atomwaffen besitzen. Mit anderen Worten, in dem Moment, in dem er nicht mehr Premier ist, sagt er uns, dass Israel vernichtet wird. Die Aussage, dass Israel ohne ihn nicht bestehen wird, ist eine furchtbare Behauptung. Das ist zuallererst eine Lüge. Im gegnerischen Wahlkampflager sorgt nun vor allem für Aufregung, dass die USA die Kämpfe Israels mit der Iran-gestützten Hisbollah an eine Waffenruhe mit dem Iran knüpfen wollen. Das gefährde parallele Friedensverhandlungen zwischen Israel und der libanesischen Regierung, warnen auch Sicherheitsexperten. Ein Truppenrückzug der israelischen Armee, diktiert von Donald Trump, über den Kopf Israels hinweg, könnte Netanyahu die Wahl kosten. Auch deshalb ist das die rote Linie für den Premier. Wir haben Sicherheitszonen rund um den Staat Israel geschaffen, in Gaza, im Libanon, in Syrien. Ich sage es deutlich, wir werden so lange in den Sicherheitszonen bleiben, solange es nötig ist, um unser Land zu schützen. In letzter Zeit büßte Netanyahu Glaubwürdigkeit bei seinen Stammwählern an Israels Nordgrenze ein, die noch immer von Angriffen der Hisbollah aus dem Libanon auf ihre Gemeinden berichten. Und auch, dass es in den vergangenen Tagen ruhiger geworden ist, seit der Ankündigung eines Deals mit dem Iran. Der Ruhe trauen die Anwohner allerdings nicht. Sarit Zehavi leitet das Alma-Forschungszentrum an der Nordgrenze. Die Sicherheitsexpertin beobachtet die Aktivitäten der Hisbollah genau.
5: It looks like Iran didn't retaliate because they got the deal they wanted.
4: Der Iran hat Israel am Wochenende nicht angegriffen, weil sie den Deal bekommen haben, den sie wollten. Mir macht Sorge, dass wir in Israel nun zusehen, wie Milliarden Dollar an das Regime in Teheran und an die Hisbollah gehen. Damit wird die Hisbollah wieder in der Lage sein, Waffen, Drohnen und Raketen zu produzieren, und niemand tut etwas dagegen.
5: And nobody will fight this.
4: Auch Israels Premier nicht. Der mit Wahlkampf beschäftigt sei, sorgt sich Zehavi. Dass der Iran wirklich an einem Friedensabkommen interessiert ist, glaubt sie nicht.
2: Soweit Bettina Meyer aus dem ARD-Studio in Tel Aviv über israelische Reaktionen auf den US-Iran-Deal.
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2: Heute vor 430 Jahren, da entdeckte ein Seefahrer im Polarmeer eine Inselgruppe mit spitzen Bergen. Das heutige Spitzbergen. Oliver Rustemeyer.
6: Es muss doch einen Weg geben, direkt von Europa in den fernen Osten. Nicht auf den weiten und gefährlichen Seewegen im Süden, ums Kap Horn an der Südspitze Südamerikas oder um das Kap der guten Hoffnung Afrikas. Auf der Suche nach einer Nordostpassage schicken Kaufleute Ende des 16. Jahrhunderts Schiffe ins Eis. Der Kartograf Willem Barents aus der niederländischen Provinz Friesland muss zweimal umkehren. 1596 versucht er es ein drittes Mal. Am 10. Mai verlassen zwei Expeditionsschiffe den Hafen von Amsterdam. Matrose Gerrit de Veer schreibt Tagebuch.
7: Am 5. Juni sahen wir zum ersten Mal das Eis. Wir waren sehr erstaunt. Einer der Unsrigen, der am Ruder stand, begann plötzlich laut zu rufen, dort schwimmen weiße Schwäne. Wir sahen, dass es Eis war, welches sich von einem großen Stück getrennt und die Form eines Schwanes hatte.
6: Am 17. Juni 1596 heißt es plötzlich Land in Sicht. Bereits Ende des 12. Jahrhunderts war in norwegischen Schriften eine so wörtlich kalte Küste erwähnt worden. Oder könnte das hier etwa zu Grönland gehören? Kartograf Barents hat so seine Zweifel.
7: Wir gaben dem Land den Namen Spitzbergen, wegen der vielen und hohen darauf befindlichen Spitzen.
6: Über den weiteren Kurs gibt es Unstimmigkeiten und so trennen sich die Schiffe. Das von Willem Barents bleibt im Packeis stecken. Die Crew rettet sich auf die nahezu unbewohnte russische Insel Novaya Semelja.
7: Nun nahte der Herbst und der Winter. Wir haben es deshalb für gut erachtet, um besser vor der Kälte und den wilden Tieren geschützt zu sein, eine Hütte oder ein Haus zu erbauen, um darin so gut als möglich auszuhalten und dann unser Schicksal der Hand Gottes anzuvertrauen.
6: Die 17 Mann kämpfen monatelang gegen Eisbären, gegen arktische Kälte und Skorbut an. 5 davon allerdings vergeblich.
7: Den 20. Juni war das Wetter sehr schön. Wir hatten gar nicht angenommen, dass Willem Barents so krank sei. Nachdem er getrunken hatte, kam ihm eine solche Schwäche an, dass er die Augen verdrehte und plötzlich starb. Er war unser Hauptführer und einziger Lotse, in den wir alle unser Vertrauen setzten und an ihm unseren Halt hatten.
6: Die 12 Überlebenden werden schließlich vom 2. Expeditionsschiff gerettet. Nach dem verstorbenen Spitzbergenentdecker wird später ein Teil des Nordpolarmeers benannt, die Barentssee. Auf Spitzbergen selbst leben heute etwa 2500 Menschen, dem nördlichsten Ort auf der Welt, der dauerhaft besiedelt ist. Die Inselgruppe wird von Norwegen verwaltet. Aber über 40 Unterzeichnerstaaten des sogenannten Spitzbergen-Vertrags dürfen Bodenschätze ausbeuten. Russland unterhält hier einen offiziellen Außenposten. Für Moskau ist Spitzbergen von großer geopolitischer Bedeutung, so der Osloer Friedensforscher Pavel Bayev.
8: Die Schifffahrtsrouten rund um den Nordpol werden absehbar besser und einfacher zu befahren sein. Russland will diese Wege kontrollieren können und die russische Politik will dokumentieren, dass Russland die arktische Supermacht ist.
6: Einer der entlegensten, aber auch strategisch wichtigsten Orte der Welt. Am 17. Juni 1596 wurde Spitzbergen entdeckt. Heute vor 430 Jahren.
2: Soweit der Stichtag von Oliver Rustemeyer.
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2: Ja, da spielen heute noch die Gruppen I und J. Bis ungefähr früh um 8 wird das dann so munter weitergehen. Frankreich-Senegal haben wir schon erlebt, 3:1. Aktuell treffen der Irak und Norwegen aufeinander. Da läuft die zweite Halbzeit, da steht es 2:1 für die Norweger. Eindrücke hat jetzt WM-Reporter André Siems für uns. André, lohnt es sich denn bis jetzt dafür, für dieses Spiel die Nacht um die Ohren zu schlagen?
9: Ich bin ganz ehrlich zu dir, als ich gesehen habe, dass ich diese Partie heute hier kommentieren darf, dachte ich mir, oh je, Irak gegen Norwegen, das wird doch eigentlich leere Hosen und das wird vor allem eine klare Angelegenheit für die Norweger. Denkst du, das ist ein Spiel auf Augenhöhe und der Irak macht es verdammt gut. Du hast das Ergebnis schon genannt, 2:1 für die Norweger, 2 Haaland-Tore, 9 Berührungen des Balles nur von Haaland. Das zeigt auch wieder, wie verdammt gut er ist, 4 Ballberührungen nur bis zu seinen ersten beiden Toren. Also der Mann ist richtig, richtig stark, aber der Irak macht hier ein klasse Spiel. Immer wieder ziehen sie das Spiel in die Breite, haben viele Gelegenheiten gehabt, zwischenzeitlich das 1:1 gemacht durch Ayman und vor allen Dingen in der Nachspielzeit der ersten Halbzeit Ibrahim, Ali, Akam und auch jetzt in der zweiten Hälfte Ayman. Das sind alles Namen, die haben wir noch nie gehört. Viele davon spielen entweder in Saudi-Arabien oder in der irakischen Liga, aber die kämpfen, die haben taktisch hier eine ganze Menge auf den Platz bekommen und dementsprechend wäre ein 2:2 eigentlich verdient gewesen. So steht es 2:1 für Norwegen.
2: Dann danke erstmal nach Köln ins ARD-WM-Team André Siems. Heute Nacht gibt es dann noch Argentinien gegen Algerien und ab 3 Uhr wird erstmal das Spiel stattfinden. Dann haben wir noch ab 6 Österreich gegen Jordanien. Alle anderen Sportthemen hat jetzt Lars Peglow für uns.
10: Das Team aus Frankreich ist für viele Experten der Top-Favorit auf den WM-Titel. Aber genau wie Spanien, einer der anderen großen Favoriten, haben sich die Franzosen in ihrem Auftaktspiel schwer getan. Mit einem entscheidenden Unterschied. Nur phasenweise. Am Ende hat Frankreich, anders als Spanien, sein Auftaktspiel bei dieser Fußball-Weltmeisterschaft gewonnen. Mit 3:1 gegen Senegal. André Siems berichtet.
9: Es war ein spektakuläres Fußballspiel, das ehrlich gesagt nicht danach aussah, als wenn die Franzosen so hoch gewinnen würden. Erste Halbzeit fast nur der Senegal, Frankreich wahnsinnig zurückgezogen. 25. Minute Jackson mit einem Pfostenschuss, der gerade noch so von Mike Maignan anschließend pariert wurde. 40. dann der ehemalige Spieler des FC Bayern München, Mané aus 20 Metern und in der Nachspielzeit die beste Gelegenheit für den Senegal durch Sah aus 6 Metern, der allerdings den Ball nicht richtig traf. Mit einem 0:0 ging es anschließend in die Pause. Die zweite Halbzeit wurde dann spektakulär. Es spielte fast nur noch Frankreich, angetrieben immer wieder durch Kylian Mbappé, der in der 66. das 1:0 machte nach einer feinen Vorarbeit von Michael Olise vom FC Bayern München. In der 82. dann das 2:0 durch Barcola. Der Senegal kam nochmal dran durch Mbaye, aber mit einem wunderbaren Fernschuss in der Nachspielzeit machte schließlich Kylian Mbappé alles klar. Der Senegal verliert gegen Frankreich mit 1:3.
10: Für einige Fußballnationen endet bei diesem Turnier eine jahrzehntelange WM-Pause. Das gilt auch für die Österreicher, die um 6 Uhr in diese Weltmeisterschaft starten. Gegen Jordanien. Die Österreicher waren zuletzt bei der WM 1998 in Frankreich dabei. Mussten also fast 3 Jahrzehnte lang auf die nächste Teilnahme warten. In Santa Clara geht's gegen Jordanien. Es ist die WM-Premiere für die aktuellen österreichischen Spieler und für den Trainer, den Deutschen Ralf Rangnick.
11: Es ist jetzt auch für mich die erste Chance, überhaupt bei einer Weltmeisterschaft dabei zu sein. Vielleicht auch die letzte, weiß man nicht. Genauso nehme ich das Ganze auch wahr. Ich möchte es auch ein Stück weit genießen, auch ein Stück weit innerlich feiern können. Und es liegt an uns, dafür zu sorgen, dass wir dann auch nach dem Spiel uns freuen können und das Spiel dann auch im Rückblick genießen können.
10: Die Partie Österreich gegen Jordanien gibt es ab 6 Uhr wie gewohnt live und in voller Länge in der Audioreportage auf sportschau.de und in der Sportschau-App. Alexander Zverev ist nach seinem ersten Grand-Slam-Sieg nun vom Sand auf den Tennisrasen gewechselt. Die Vorbereitung für Wimbledon läuft. Zverev hat das erste Einzelmatch nach seinem French Open-Sieg mit Mühe gewonnen, in 3 Sätzen auf dem Rasen von Halle gegen den Tschechen Kopriva. Im Achtelfinale geht's im deutschen Duell gegen Jannik Hanfmann. Einige Spielerinnen bereiten sich in Berlin auf Wimbledon vor. Mit dabei eine der erfolgreichsten Tennisspielerinnen aller Zeiten. Guido Ringel berichtet aus Berlin.
12: Der Höhepunkt des Tages schlechthin war natürlich Serena Williams. Das Comeback der 44-Jährigen beherrscht die Schlagzeilen und zieht die Menge an vollbesetzte Tribünen in Berlin und das schon am 2. Turniertag. Aber am späten Nachmittag gab es die Niederlage für Williams. Zusammen mit ihrer Partnerin Karolina Muchova reichte es nicht für den Erfolg im Doppel gegen die eingespielte Kombination Rodliff aus Neuseeland und Olmos Mexiko. Mit dabei ist dafür noch Eva Lys im Einzel. Sie ist die einzige Deutsche im Hauptfeld und erfolgreich gestartet. In der ersten Runde setzte sich die Hamburgerin durch gegen die Polin Magdalena Frech, zog damit ins Achtelfinale ein. Gegnerin dort ist die an Nummer 6 gesetzte Ukrainerin Elena Svitolina.
10: Das 2. Tennis-Grand-Slam-Turnier des Jahres in Wimbledon beginnt am 29. Juni.
2: Und soweit der Sport von und mit Mats Nicholson, den ich fälschlicherweise eben falsch angesagt hatte.
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13: Um 1.30 Uhr mit Wolfgang Berger. Bundeskanzler Merz hat sich zufrieden über die Ergebnisse des G7-Gipfels in Evian geäußert. Nicht nur für die Golfregion, auch für die Ukraine gäbe es eine Chance auf Frieden. Aus Evian Dagmar Pepping.
14: Die Gespräche mit US-Präsident Trump geben ihm einen gewissen Optimismus im März. Man sei sich einig, die Ukraine weiter zu unterstützen und den Druck auf Russland zu erhöhen. Insgesamt sei der erste Tag in Evian von großer transatlantischer und europäischer Einigkeit geprägt gewesen und von europäischem Teamspiel, so Merz. Die G7-Partner hätten gezeigt, dass sie in den großen Fragen handlungsfähig sind. Präsident Trump habe er in den Gesprächen als sehr kooperativ und sehr aufmerksam zuhörend gesehen, so Merz.
13: Bundesverteidigungsminister Pistorius will die Bundeswehr für die Abwehr von Drohnen besser ausstatten. Das hat der SPD-Politiker bei einem Besuch der Luftwaffe in Schortens in Niedersachsen deutlich gemacht. Von dort Frank Jakobs.
15: Wir starten in diesen Tagen einen Aktionsplan Drohnen, so Verteidigungsminister Pistorius bei seinem Besuch auf dem Flieger Horst Objefer im Kreis Friesland. Bis zum Ende des Jahrzehnts sollen rund 16 Milliarden Euro in diesem Bereich investiert werden. Für Drohnen, die feindliche Drohnen aufspüren und abwehren können zum Beispiel, und weitere Ausrüstung wie Störsender und Radarsysteme. In Schortens ist ein sogenanntes schnelles Reaktionselement zur Abwehr von Drohnen stationiert. Dort wurde das Objektschutzregiment als erstes im April 2025 mit so einer Einheit ausgestattet und darin ausgebildet.
13: Im Ärmelkanal hat ein russisches Kriegsschiff Warnschüsse auf eine britische Yacht abgegeben. Damit sollte eine Kollision verhindert werden, teilten das russische und das britische Verteidigungsministerium übereinstimmend mit. Die Fregatte soll zuvor ohne Erfolg versucht haben, Funkkontakt zu der Yacht aufzunehmen. Am Sonntag hatten die britische Marine und Spezialkräfte einen Öltanker der russischen Schattenflotte im Ärmelkanal festgesetzt. Vom britischen Verteidigungsministerium hieß es, mit dem Einsatz am Sonntag stünden die Warnschüsse der russischen Fregatte nach eigener Einschätzung nicht im Zusammenhang. Papst Leo XIV. Hat sich gegen eine sogenannte Remigration von Zuwanderern ausgesprochen. Dies sei keine christliche Antwort, sagte er gestern Abend vor Journalisten in Castel Gandolfo. Wörtlich erklärte der Papst, zu sagen, diese Migranten schicken wir wieder nach Hause, ist so, als ob wir das Problem einfach vom Hals haben wollen. Rechtspopulistische Parteien in Europa fordern immer wieder, Migranten massenhaft in ihre Heimatländer abzuschieben. Das Wetter in Deutschland. Meist trocken, vereinzelt noch Schauer oder Gewitter. Tiefstwerte 18 bis 7 Grad. Tagsüber gebietsweise freundlich, auch dichtere Wolken, Schauer und selten Gewitter. Höchstwerte 18 Grad auf den Ostseeinseln bis 32 Grad am Kaiserstuhl. Am Donnerstag heiter im Nordosten und den Bergen, Schauer oder Gewitter 20 bis 36 Grad. Am Freitag anfangs freundlich, später Schauer und teils starke Gewitter bei 24 bis 38 Grad. Das waren die Nachrichten.
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2: Und da gibt es einige Autobahnsperren, auf die wir erstmal schauen. Die A1 Hamburg Richtung Lübeck ist zwischen Kreuz Bagdeheide und Bad Oldesloe wegen einer Fahrbahnerneuerung bis 5 Uhr gesperrt. Die A4 Erfurt Richtung Kirchheimer Dreieck zwischen Friedewald und Bad Hersfeld, auch eine Sperrung der Autobahn. Da ist ein LKW liegen geblieben. Die A10 westlicher Berliner Ring Richtung Dreieckwerder, hier zwischen Potsdam Nord und Leest, auch bis 6 Uhr gesperrt. Die A25 Geesthacht Richtung Hamburg, die ist zwischen Bergedorf und Dreieck Hamburg Südost wegen einer Baustelle bis 5 Uhr gesperrt. Die A39 Braunschweig Richtung Wolfsburg, die Autobahn ist zwischen Kreuz Wolfsburg, Königslutter und Flechtdorf gesperrt worden nach einem Unfall. Die A40 Duisburg-Essen ist zwischen Mülheim-Winkhausen und Mülheim-Heißen in beiden Richtungen noch bis zum kommenden Montag gesperrt. Die A61 Koblenz Richtung Ludwigshafen ist zwischen Pfalzfeld und Laudert nach einem Unfall gesperrt. Die A71 Erfurt Richtung Schweinfurt ist zwischen Oberhof und Suhl-Zeller-Melis wegen Wartungsarbeiten im Tunnel Hochwald bis 6 Uhr gesperrt. Und die A111, das ist Dreieck Oranienburg-Charlottenburg zwischen Schulzendorfer Straße und am Festplatz, auch hier in beiden Richtungen eine Sperre wegen Wartungsarbeiten bis 5 Uhr früh. Wir wünschen Ihnen eine gute und sichere Fahrt.
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2: Mit Nina Zimmermann eine gute Nacht wünsche ich Ihnen. Deutschland sucht ja Fachkräfte bekanntermaßen und der Bundespräsident wirbt dafür persönlich. Frank-Walter Steinmeier ist aktuell in Asien unterwegs, zum Beispiel führt ihn die Reise nach Indonesien, auf die Philippinen und auch nach Usbekistan. Und dort wirbt er überall für Deutschland als Arbeitsort, für Pflegekräfte, für andere Bereiche, Ingenieurinnen und Ingenieure zum Beispiel, oder überall, wo man eben dringend Fachkräfte sucht. Deutschland ist allerdings überhaupt nicht die erste Wahl. Die schwierige Sprache ist ein Grund, aber nicht der einzige, wie Efi Seibert berichtet.
16: In der Fachhochschule für Gesundheitsberufe in Jakarta läuft ein Video, eine deutsche Vorortszene. Zwei Nachbarn rufen sich über die Gartenhecke typisch deutsche Begriffe zu. Typisch deutsch ist auch, erklärt der Lehrer, dass manche bei ausländisch aussehenden Menschen davon ausgehen, dass die Sprache nicht verstehen.
17: Der Nachbar denkt, sie können dann kein Deutsch sprechen.
16: In seinem Integrationskurs geht es gerade um Klischees und Vorurteile. Das gilt übrigens für beide Seiten. Seine Schülerinnen freuen sich in Deutschland auf Tugenden, die sie spätestens beim Zugfahren wohl vergeblich suchen werden.
18: Pünktlichkeit und die gute Organisation.
19: Ich denke, alle vor uns möchten nach Deutschland gehen, zu arbeiten.
16: Wer nach Deutschland zum Arbeiten gehen will, sollte gut vorbereitet sein. Bundesminister und zurzeit auch der Bundespräsident werben in Asien zwar ständig um Fachkräfte. Die deutsche Wirklichkeit ist dann nicht ganz einfach. Das weiß Thomas Avizos aus der Wirtschaftsdelegation, die gerade mit dem Bundespräsidenten unterwegs ist. Seine Firma Hanseatic Connect sucht vor Ort in Asien geeignete Bewerber, bietet Sprach- und Integrationskurse an und hält den Kontakt zum zukünftigen Arbeitgeber. Oft ist es anstrengend, bei der Botschaft überhaupt ein Visum zu bekommen. In Deutschland geht die Betreuung dann weiter. Wohnungssuche, Arbeitserlaubnis, Behördengänge. Manchmal gehören auch ganz banale Dinge dazu.
20: Wir geben unseren Leuten, wenn sie im Winter anreisen, dann kriegen sie von uns eine entsprechende Jacke mit auf dem Weg. In Indonesien weiß man nicht so richtig, wie sich minus 5 Grad anfühlen.
16: Und das ist dann nur das kühle Wetter. Ein kühler Empfang in der deutschen Gesellschaft kann für die ausländischen Fachkräfte sehr frustrierend sein, nachdem sie die ganze Mühe mit Deutsch lernen und Fachausbildung hinter sich haben. Fritz Audebert kümmert sich mit seiner Firma IC Unit ebenfalls um internationale Experten. Seine Erfahrung? Das Einleben in Deutschland gelingt leichter, wenn schon andere aus dem eigenen Land vor Ort sind, wenn man auf Landsleute trifft. Hilfreich ist auch, wenn sich die Neuankömmlinge direkt im neuen Heimatort engagieren, zum Beispiel Beispiel in Vereinen oder im Ehrenamt.
1: Die Feuerwehr ist froh, wenn sie Leute hat, die mitarbeiten. Und auf der anderen Seite der Indonesier, der Filipino, gleich wo die herkommen, fühlt sich dann sofort wohl.
16: Beide Experten nicken auf die Frage, ob Rassismus eine Rolle spielt. Mehr als vor 10 Jahren, sagen sie. Deutschland ist auf ausländische Fachkräfte angewiesen, wenn es seinen Wohlstand und seine Wirtschaftskraft erhalten will. Ob Deutschland dazu bereit ist, sehen die beiden Experten im Tross des Bundespräsidenten gerade skeptisch.
20: Salopp gesagt, wir brauchen sie dringender, denn die jungen Leute haben Optionen. Und Deutschland ist bei Weitem nicht die einzige und vielleicht auch nicht die beste. Das müssen wir uns bewusst werden. Also da muss sich was tun in unserer Gesellschaft. Am Ende brauchen wir die Leute und wir können froh sein, dass wir sie finden.
16: Mehr als jede 10. gut ausgebildete Fachkraft aus dem Ausland, sagt er, verlässt Deutschland vorzeitig, weil sie sich nicht wirklich willkommen fühlt.
21: Wie Deutschland im internationalen Wettbewerb um Fachkräfte wahrgenommen wird und welche Rolle dabei Sprache, aber auch Bürokratie und Arbeitsbedingungen spielen, Efi Seibert war das anlässlich der Reise des Bundespräsidenten in Asien.
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21: Die Rüstungsindustrie boomt. Das zeigt sich jetzt auch auf der wichtigen Militärmesse Eurosatory, benannt nach dem großen Militärgelände Satory bei Versailles nahe Paris, wo man sich eben bei dieser Messe trifft. Und die Messe ist riesig. Die Veranstalter rechnen dieses Jahr mit mehr als 2000 Ausstellern aus über 60 Ländern und etwa 76.000 Fachbesuchern aus aller Welt. Aber nach dem Scheitern des deutsch-französischen Kampfjet-Projekts FCAS sind wichtige Player der Branche jetzt vor allem bemüht, sich offen für europäische Kooperationen zu zeigen. Karinecker mit Eindrücken vom Treffen der Rüstungsindustrie.
22: Nieder mit dem Kapitalismus, Krieg dem Krieg, schallt es aus einem Megafon den Besuchern der Rüstungsmesse Eurosatory entgegen. Es ist nur ein kleines Grüppchen von Demonstranten, das sich zwischen den riesigen Ausstellungshallen des Expo-Geländes in Villepinte im Norden von Paris eingefunden hat. Und es bleibt eine Randnotiz einer der weltweit größten Militärmessen, die im Zeichen des internationalen Rüstungsbooms steht. Zwischen Panzern, Artilleriegeschützen und Drohnen bewegen sich Geschäftsleute und uniformierte Militärvertreter und lassen sich die ausgestellten Modelle erklären. Johannes Schuck ist Key Account Manager des Getriebebauers Renk aus Augsburg.
23: Sie sehen hier ein schweres, unbemanntes Fahrzeug, Heavy Unmanned Ground Vehicle, also Heavy UGV, wie es im Volksmund, würde ich fast sagen, genannt wird.
22: Englische Abkürzungen für Eingeweihte hagelt es überall. Wichtig, das deutsche Getriebe steckt bei diesem Modell in einem gepanzerten Fahrzeug des finnischen Konzerns Patria. Das ist nur ein Beispiel für die unzähligen europäischen Kooperationen, die auf der Pariser Messe anzutreffen sind. Daimler Truck ist mit 8 Fahrzeugplattformen vor Ort. Eine davon wurde zusammen mit dem französischen Hersteller für Militärfahrzeuge Arquus entwickelt, der früheren Lkw-Verteidigungssparte von Renault. Dennis Kinzelmann, Chef der neuen Konzerntochter Daimler Truck Defense.
24: Die französische Armee hat uns zusammen mit dem Partner Arquus klar das Vertrauen ausgesprochen, dass wir zukünftig bis zu 7000 LKWs liefern werden. Und das ist ein sehr positives Beispiel für die europäische Zusammenarbeit und im Spezifischen auch die deutsch-französische Zusammenarbeit.
22: Die Kooperation zwischen Paris und Berlin hat gerade einen schweren Schlag hinnehmen müssen. Das seit 9 Jahren verfolgte Prestigeprojekt eines deutsch-französischen Kampfflugzeugs mit dem englischen Kürzel FCAS wurde nach monatelangen Querelen zwischen den Industriepartnern Dassault und Airbus eingestellt. Immer wieder gibt es Gerüchte, dem gemeinsamen Projekt eines Kampfpanzers der neuesten Generation könne das gleiche Schicksal wie dem Kampfjet-Projekt FCAS widerfahren, obwohl extra der deutsch-französische Panzerkonzern KNDS gegründet wurde. Florian Hohenwarter ist Chef von KNDS Deutschland und auch in Paris vor Ort.
25: Wir sind nicht wirklich beeinflusst von dem Thema, was bei FCAS passiert. Wir sagen, wir sind ein deutsch-französischer Konzern und wir bedienen im ersten Schritt mal unsere Kernkunden, das ist Deutschland und Frankreich.
22: Der gemeinsame deutsch-französische Kampfpanzer sollte eigentlich schon 2035 kommen und den Leopard der Bundeswehr sowie die Leclerc-Panzer der französischen Armee ersetzen. Nun verschiebt sich das gemeinsame Modell aber in die 2040er Jahre. Stattdessen werden nationale Brückenlösungen präsentiert. In Paris stellte der Konzern KNDS eine Kombination aus Leopard-Wanne und französischem Turm und Kanone vor, das zumindest die Leclerc-Panzer in 12 Jahren ablösen soll. KNDS-Gesamtchef Jean-Paul Allary glaubt weiter fest an das gemeinsame Panzerprojekt. Auch in seinem deutsch-französischen Konzern sei es wichtig, immer ein gemeinsames Ziel zu haben.
21: Soweit Karinecker mit Eindrücken von der Pariser Rüstungsmesse. Cyberangriffe, Desinformation, auch Sabotage. Neue Gefahren erfordern neue Abwehrmethoden. Die Bundesregierung, allen voran Innenminister Dobrindt, hat deshalb am gestrigen Dienstag ein gemeinsames Bund-Länder-Zentrum gegen sogenannte hybride Bedrohungen eröffnet. Sicherheitskräfte der Polizei, der Verfassungsschutz und das Bundesamt für Sicherheit in der Informationstechnik werden dort gebündelt. Aber wer wann konkret den Hut aufhat, ist noch nicht geklärt, bemängelt die Opposition. Oliver Neuroth berichtet.
0: Zu so einer feierlichen Geburtsstunde gehört natürlich dann auch...
4: Alexander Dobrindt nimmt höchstpersönlich einen Schraubendreher in die Hand, um für die Kameras das Schild des neuen Abwehrzentrums am Gebäude des Bundesamts für Verfassungsschutz in Berlin anzubringen.
0: Wer sich auskennt, weiß, dass man das über Kreuz macht.
4: Was die Fernsehbilder nicht transportieren, das Schild hing schon vorher am Eingang. Das Nachziehen der Schrauben war also nur Show. Dobrindt will sich als Macher inszenieren, als der Politiker, der anpackt, um die Sicherheit in Deutschland wirklich zu verbessern. Gerade hybride Bedrohungen haben seit Beginn des russischen Angriffskriegs auf die Ukraine zugenommen. Etwa Cyberattacken, Angriffe auf Stromleitungen oder Desinformationskampagnen. Dahinter stecken oft ausländische Geheimdienste.
0: Es geht natürlich darum, mit hybriden Angriffen die Bevölkerung zu verunsichern, den demokratischen Diskurs zu vergiften, Polarisierung zu fördern. Es geht schlichtweg darum, unser Land zu destabilisieren.
4: Das Problem bisher, es ist nicht klar, welche Sicherheitsbehörde sich um hybride Attacken primär kümmern muss, weil diese Angriffe ebenso unterschiedlich sind. Das neue Abwehrzentrum ist keine neue Behörde, eher eine Plattform, die die Erkenntnisse bestehender Sicherheitsorgane bündelt. Hier laufen nun unter anderem Informationen von Landes- und Bundespolizeien zusammen, vom Verfassungsschutz, den Landeskriminalämtern, der Bundeswehr und des Zolls.
0: Hybride Angriffe sind perfide Angriffe. Sie sind nicht immer gleich zu erkennen. Deswegen ist es so wichtig, dass wir frühe Anzeichen schon identifizieren, Lagebilder erstellen, Analysen anstellen und Aktionen planen.
4: 5 Arbeitsgruppen sitzen im neuen Abwehrzentrum und kümmern sich um die Teilbereiche von hybriden Gefahren. Sie sammeln und bewerten alle relevanten Informationen und vernetzen sich auch mit der Wirtschaft. Denn oft sind es Unternehmen, die beispielsweise von Cyberangriffen betroffen sind. Verfassungsschutzpräsident Sinan Seelen sieht in hybriden Attacken eine Art Kriegsführung der Zukunft.
5: Hybride Angriffe sind keine vorübergehende Gefahr. Sie sind das Mittel der Wahl in internationalen Konflikten unserer Gegenwart, weit im Vorfeld klassischer bewaffneter Konflikte. Und wir werden langfristig mit dieser Gefahr konfrontiert bleiben.
4: Doch das Abwehrzentrum hybrider Gefahren hat nicht nur Unterstützer. Generalbundesanwalt Jens Rommel weist darauf hin, dass Deutschland schon mehrere spezielle Zentren für Gefahrenabwehr hat und spricht von möglichen Reibungsverlusten. Für den grünen Innenpolitiker Konstantin von Notz ist das Konzept des Abwehrzentrums nicht zu Ende gedacht. Er kritisiert im Mittagsmagazin von ARD und ZDF:
6: Eine Schnittstelle löst noch keine Zuständigkeitsfrage. Und am Ende ist eben auch wichtig bei Sicherheitsfragen, wer hat den Hut auf, wer trägt die Verantwortung.
4: Der Digitalverband Bitkom lobt das neue Abwehrzentrum. Es komme genau zur richtigen Zeit. 80% der deutschen Unternehmen erwarten laut Bitkom bei der Abwehr hybrider Gefahren mehr Informationen von staatlicher Seite. Nur 22% fühlen sich ausreichend informiert.
21: Deutschland soll durch das neue Zentrum zur Abwehr hybrider Gefahren gegen Cyberangriffe, Sabotage und auch Desinformation sich besser wappnen. Informationen von Oliver Neuroth.
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21: Um 1 Uhr und 46 an diesem Mittwoch, der 17. Juni. In Tschechien regiert seit einem halben Jahr wieder der Unternehmer und Populist Andrej Babiš mit Hilfe von rechten Koalitionspartnern. Und die Regierung hat seitdem in mehreren Bereichen auch neue Schwerpunkte gesetzt. Zum Beispiel bei der Unterstützung von Kriegsflüchtlingen aus der Ukraine gekürzt, auch in der Ukraine, in der Kulturpolitik und auch bei Menschenrechtsprojekten. Und auch der öffentlich-rechtliche Rundfunk soll reformiert werden. Die Rundfunkgebühren zum Beispiel, die will Babiš abschaffen und die Medien direkt aus dem Staatshaushalt finanzieren. Marianne Alweis berichtet.
7: Kulturminister Otto Klempirsch hat früher selbst im tschechischen Rundfunk moderiert. Inzwischen ist der Folkmusiker Politiker der rechtsgerichteten Motoristenpartei und verkündet das Ende der Rundfunkgebühren. Damit erfüllt die Regierung eine weitere Aufgabe unseres Programms. Und ich bin überzeugt, dass wir jegliche Zweifel daran ausräumen, dass wir die Arbeit der öffentlich-rechtlichen Medien beeinflussen wollen. Denn wir behalten alle Mediengesetze bei und ändern nur die Finanzierung.
8: die Maschine Службе.
7: Was der Minister nicht sagt, seine geplante Medienreform gilt als das schlechteste Gesetz Tschechiens oder als KI-Katastrophe. Seine eigenen Experten hatten zahlreiche Kritikpunkte. Nach mehr als 400 Anmerkungen aus mehreren Ministerien wurde der Vorschlag in der Schublade versenkt. Dennoch beschloss das Kabinett nun, den öffentlich-rechtlichen Rundfunk aus dem Staatshaushalt zu finanzieren, bereits ab Anfang 2027. Erhalten sollen Rundfunk und Fernsehen überraschend 15% weniger Geld als zurzeit. Ganz Europa spart. Wir könnten hier lange darüber sprechen, wie viele Mitarbeiter die BBC entlässt, wie viele die deutschen Radiosender, wie Frankreich spart. Nur unsere Medien nicht und niemand kontrolliert sie. Behauptet Premierminister Andrej Babiš. Tatsächlich wird der öffentlich-rechtliche Rundfunk in Tschechien von Kontrollgremien beaufsichtigt. Gespart wird seit langem. Die Vorgängerregierung hatte die Gebühren 2025 zum ersten Mal seit fast 20 Jahren leicht erhöht auf umgerechnet rund 8,40 Euro im Monat. Nun dreht der Milliardär und frühere Medienbesitzer Babiš das Rad zurück. Die Rundfunkgebühr sei unbeliebt. Viele Menschen wollten sie nicht zahlen, begründet der Populist den Schritt. Die Zahlungsmoral ist allerdings hoch, das tschechische Modell gilt als Vorbild, die öffentlich-rechtlichen Medien genießen stets das größte Vertrauen. Babiš kritisiert sie schon lange. Sie berichten auch über seinen Interessenkonflikt als Agrargroßunternehmer und Großempfänger von EU-Subventionen. Seit Monaten wird für die Medien demonstriert. Die Studentin Barbora Menslova ist 15 Tage lang zu Fuß aus Olomouc nach Prag vors Regierungsamt gelaufen. Ich sehe keinen Sinn darin, warum ein System geändert werden muss, das gut funktioniert und vor allem Unabhängigkeit und Transparenz sicherstellt. Rundfunkdirektor René Savoral ist von den neuen Sparvorgaben schockiert. Wir werden alles tun, um wenigstens auf verfassungsrechtliche Schutzmaßnahmen zu drängen. Und wir werden über die Höhe des Budgets diskutieren, die für unser Leistungsspektrum nicht ausreicht. Die Opposition will notfalls vor das tschechische Verfassungsgericht ziehen. Die Gewerkschaften von Radio und Fernsehen haben Streiks angekündigt.
9: Marianne Allweis berichtet für das ARD-Studio in Prag zur geplanten Medienreform in Tschechien. Eine entsprechende Stoffpuppe, das hat jeder schon mal gesehen, das hat uns durch die Kindheit begleitet, aber diese Stoffpuppe hier aus Südkorea, die kann mehr. Sie erinnert ihren Besitzer zum Beispiel ans Essen, an die Medikamente. Sie führt Gespräche und sagt auch mal, ich liebe dich. Vor allem ältere Menschen, die alleine leben, sollen so unterstützt werden, auch emotional. Pflegekräfte berichten von durchaus positiven Effekten bei Depressionen und für das Wohlbefinden älterer Menschen. Aber kann künstliche Intelligenz echte menschliche Nähe ersetzen? Thorsten Ifland berichtet über die sprechende Stoffpuppe.
10: Hier unterhalten sich die 78-jährige Südkoreanerin Bang Chun-ja und eine KI-Puppe. Die Puppe wirkt sehr kindlich. Braune Haare, zwei Zöpfe an der Seite, die Wangen leuchten rot, die Puppe trägt ein rosa Kleidchen. Ich habe zwar eine Tochter, aber die Puppe ist besser als meine Tochter, denn sie ist direkt bei mir, während meine Tochter weit weg lebt. Ein knapp 50 cm großer Plüschroboter als Ersatz für die eigene Familie. Dank eines eingebauten KI-Tools übernimmt die Puppe die Betreuung von allein lebenden Senioren wie Bang. Sie erinnert ihre Besitzer daran, ihre Mahlzeiten einzunehmen oder auch Medikamente nicht zu vergessen. Auch die 79-jährige Kim Jung-bun liebt ihren neuen Mitbewohner. Ich bin den ganzen Tag allein zu Hause und habe kaum Gelegenheit, mit jemandem zu sprechen. Es ist schon so weit gekommen, dass mein Mund vom Nichtreden ganz eingerostet ist. Und weil ich nicht mehr oft nach draußen gehen kann, kommt auch kaum jemand zu Besuch. Damit wird klar, was die wichtigste Eigenschaft der Puppe ist. Sie ist für die alten Menschen einfach immer da, beobachtet auch Krankenschwester Oh Sun-hwa bei ihrer Arbeit. Die größte Veränderung ist wohl die emotionale Stabilität. Durch das Gefühl der Nähe zur Puppe haben sich auch depressive Gefühle deutlich verringert. Einsamkeit im Alter, soziale Isolation, ein großes Problem in Südkorea. Fast die Hälfte aller Einwohner ist 50 Jahre und älter. Die Geburtenrate in Korea ist die niedrigste der Welt. Das Gesundheitssystem kann da kaum mithalten. Deswegen setzen die Behörden zunehmend auf Technologie wie künstliche Intelligenz. Trotzdem glaube ich, dass Menschen letztlich wichtiger sind. Deshalb sollten beide zusammenwirken. Weder KI-Roboter allein noch Menschen allein reichen aus. Sie sollten sich gegenseitig ergänzen. Die Puppen werden ständig weiterentwickelt. Manche sollen sogar schon frühzeitig Anzeichen eines möglichen einsamen Todes erkennen. Die Gespräche laufen über den Chatbot von ChatGPT, aber auch auf Basis von echten Interviews, die das Unternehmen, das hinter den Puppen steckt, mit älteren Menschen geführt hat. Geschäftsführerin Kim Jae erklärt der Nachrichtenagentur AFP, dass ihre Firma jahrelange Feldforschung betrieben habe, um möglichst empathische Roboter zu entwickeln. Nachdem sie ihr Leben lang eine starke Verantwortung getragen haben, empfinden viele eine tiefe Leere, weil sie glauben, ihr eigenes Dasein habe keinen Wert mehr. Die Puppen sollen diesen Menschen ein Gefühl geben, weiterhin gebraucht zu werden. Sie fordern ganz bewusst auch Dinge ein.
2: Oma, ich freue mich schon riesig auf unseren gemeinsamen Ausflug.
10: Knapp 800 Euro kostet so ein Plüschroboter. Der Hersteller ist dabei, die KI so zu trainieren, dass sie auch in anderen Ländern und Gesellschaften zum Einsatz kommen kann.
21: Mit KI-Puppen gegen Einsamkeit. Ein Bericht aus Tokio von Thorsten Iffland.
11: Kultur.
21: Die südafrikanische Jazzlegende Abdullah Ibrahim ist mit 91 Jahren gestorben. Seine Musik, die südafrikanische Tradition und Jazzelemente miteinander verbindet, hat international Maßstäbe gesetzt, auch weil sie immer politisch war. Ein Symbol für die Befreiung aus dem unmenschlichen Apartheidssystem Südafrikas. Seine letzten Lebensjahre hat Ibrahim in Deutschland verbracht, südlich von München, wo er auch gestorben ist. Aber Stefan Überbach stellt uns den Künstler nochmal in einem Porträt vor.
12: Mannenberg, das wahrscheinlich bekannteste Werk von Abdullah Ibrahim. Eine musikalische Erinnerung an die Vertreibung nicht weißer Menschen aus Kapstadt, die vom südafrikanischen Apartheid-Regime in Townships vor den Toren der Stadt zwangsumgesiedelt wurden. Eins davon heißt bis heute Mannenberg. In einer Dokumentation der britischen BBC erinnert sich der Pianist und Komponist daran, wie das Stück 1974 entstanden ist, nämlich eher zufällig, als er eigentlich ein paar Songs auf einem Flügel einspielen wollte, dann aber im Aufnahmestudio ein kleines Klavier entdeckte mit einem völlig anderen Sound.
13: There was a little upright piano standing. I went over to him and touched it and he said, this is another sound. And then this piece came.
12: Die Melodie prägt sich ein. Mannenberg wird zum musikalischen Symbol des Anti-Apartheid-Kampfes, gilt als inoffizielle Nationalhymne des Widerstands gegen das weiße Rassistenregime. Musik, sagt Ibrahim in einem Interview mit dem südafrikanischen Nachrichtenkanal SABC, bedeutete damals Freiheit. Wir jungen Leute lebten unter dieser schrecklichen Sache, die uns aufgezwungen wurde, der Apartheid. Alles wurde uns verweigert. Aber was sie uns nicht nehmen konnten, das war der Zugang zu uns selbst. Wir spielten unsere Musik und überwanden die Grenzen, die sie uns aufzwingen wollten. 1934 wird Abdullah Ibrahim als Adolf Johannes Brandt in Kapstadt geboren, in einem der ärmsten Viertel der Stadt. Musik aus vielen Kulturen treffen hier aufeinander, aus Afrika und Asien, aus Europa und Amerika. Mit 7 Jahren beginnt er Klavier zu spielen, steht schon mit 15 auf der Bühne. Bekannt wird er zunächst unter dem Namen Dollar Brand, dann als Gründer der Gruppe Jazz Epistles, die unter anderem mit dem Trompeter Hugh Masekela Musikgeschichte schreibt, weil sie afrikanische Rhythmen und Bebop miteinander verbindet. In den 1960er Jahren konvertiert Abdullah Ibrahim zum Islam und geht ins Exil. Heute gilt er als einer der bedeutendsten Jazzmusiker weltweit und seine Musik, der sogenannte Cape Jazz, als kulturelles Symbol des Widerstands gegen die Apartheid. 1994 spielte er bei der Amtseinführung von Nelson Mandela als erster frei gewählter Präsident Südafrikas. Das aktuelle Staatsoberhaupt Cyril Ramaphosa würdigte den Ausnahmemusiker als internationale Ikone und Weltbürger, der das Leben aller mit seinen musikalischen Gaben bereichert und sich dafür eingesetzt habe, die Welt zu einem besseren Ort zu machen.
21: Ein Porträt von Stefan Überbach. Südafrikas Jazzlegende Abdullah Ibrahim ist mit 91 verstorben.
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21: Ein Trikot für Trump, viel Händeschütteln für die Kameras und jede Menge Symbolik. Beim G7-Gipfel wird nicht nur verhandelt, sondern auch inszeniert. Wir ziehen gleich eine Bilanz, was Tag 1 in Evian in Frankreich gebracht hat. Das hören Sie nach den Nachrichten um 2, dann aber bei Max Seib, weil er begleitet Sie ab jetzt durch diese Nacht. Natürlich auch mit allen WM-Spielen, die noch laufen oder laufen werden. Gleich beendet sollte sein Irak gegen Norwegen. Eines der besseren Spiele, haben wir gehört, dass Norwegen Stand jetzt 3:1 gewinnen wird.
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19: Um 2 Uhr mit Wolfgang Berger. Die Staats- und Regierungschefs der 7 wichtigsten Industriestaaten setzen ihr Treffen im französischen Evian heute fort. Hauptthema ist die Lage der Weltwirtschaft. Aus Evian Georg Schwarte.
26: Auf dem Themenzettel am Morgen eine nachhaltige Wachstumsagenda für die Welt in Zeiten von Krieg und Krisen. Heute Mittag dann dreht sich hier alles um das Thema künstliche Intelligenz. Darüber werden Kanzler Merz, US-Präsident Trump und die übrigen Gipfelteilnehmer am Nachmittag auch mit den Gründern und Vorstandschefs von KI-Unternehmen wie OpenAI, Meta oder auch Google DeepMind diskutieren, bevor der G7-Gipfel vom Gastgeber Frankreich zu Ende geht. Im kommenden Jahr übernehmen dann die Amerikaner den Vorsitz der 7 wirtschaftsstarken Nationen der Welt.
19: Außerdem wollen die G7-Staaten noch mehr Druck auf Russland machen. Das steht in einer gemeinsamen Erklärung, die in der Nacht veröffentlicht wurde. Darin kündigen die Staats- und Regierungschefs schärfere Sanktionen an, auch im Öl- und Gassektor. Die Ukraine soll bei der Luftverteidigung stärker unterstützt werden. Ziel ist, der G7-Erklärung zufolge, eine neue Dynamik in die Verhandlungen mit Russland zu bringen. Die Bundeswehr soll für 16 Milliarden Euro neue Drohnen bekommen. Das hat Verteidigungsminister Pistorius angekündigt. Investiert wird demnach in Abwehr- und Aufklärungssysteme, aber auch in Angriffstechnologie. Alle Teilstreitkräfte sollen entsprechend geschult werden. Bei einem Truppenbesuch in Niedersachsen sagte Pistorius wörtlich: Wir werden künftig jeden Soldaten und jede Soldatin an Drohnen ausbilden. Wie wichtig das sei, habe der Krieg gegen die Ukraine gezeigt. Bei der Fußball-WM hat Norwegen mit 4:1 gegen den Irak gewonnen. Mitfavorit Frankreich ist mit einem Sieg ins Turnier gestartet. Gegen den Senegal stand es am Ende eben 3:1. Aus dem ARD-WM-Team Silke Heine.
27: Es ist ein Auftakt nach Maß für die Equipe Tricolore, die sich zu Beginn der Partie schwer tat. Dank einer Leistungssteigerung in der zweiten Spielhälfte gelang aber der erhoffte Auftaktsieg. Kylian Mbappé erzielte beim 3:1-Erfolg 2 Tore und stieg damit zu Frankreichs Rekordtorschützen auf. In der Nacht greift dann auch der Weltmeister ins Geschehen ein. Argentinien startet gegen Algerien in das Turnier. Für Argentiniens Superstar Lionel Messi ist es der Start in seine 6. WM.
19: Das waren die Nachrichten. Und hier noch das Wetter in Deutschland. Meist trocken, vereinzelt noch Schauer oder Gewitter, Tiefstwerte 18 bis 7 Grad. Tagsüber gebietsweise freundlich, auch dichtere Wolken, Schauer und selten Gewitter. Höchstwerte 18 Grad auf den Ostseeinseln bis 32 Grad am Kaiserstuhl. Am Donnerstag heiter im Nordosten und den Bergen, Schauer oder Gewitter 20 bis 36 Grad. Und am Freitag ist es anfangs freundlich, später dann gibt es Schauer und teils starke Gewitter, 24 bis 38 Grad. Es ist 2.03 Uhr.
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0: Wir schauen auf die Straßen, beginnen mit der A1 Hamburg Richtung Lübeck. Die ist zwischen Kreuz Barg der Heide und Bad Oldesloe wegen Fahrbahnerneuerungen noch bis 5 Uhr gesperrt. Dann die A1 Lübeck-Hamburg auf der Norderelbbrücke. Staut es sich aktuell wegen eines Schwertransports in beiden Richtungen. Dann die A4. Erfurt Richtung Kirchheimer Dreieck ist zwischen Friedewald und Bad Hersfeld wegen eines defekten LKWs bis